0: Konflikt zwischen Tradition und Fortschritt. Vor allem zwischen den Brüdern. Henning, der erstgeborene Zwilling, baut den Hof zu einem ultramodernen Milchbetrieb aus. Bruder wird Tierarzt und versorgt auch die Herde seines Bruders. Ihm gefällt nicht, was er sieht. Hochleistungskühe, digitale Landwirtschaft. Und er bemerkt, dass der Hof trotz aller Anstrengungen langsam in die wirtschaftliche Schieflage gerät.
1: In deinem Buch steht ja auch der Satz, Ertrag kommt von Ertragen. Was muss man denn ertragen?
2: Das ist eigentlich der Satz, den der alte Bauer Paul Wahnsinn immer sagt. Und damit meinen die bei den Wahnsinns beides. Also die Menschen und auch die Tiere müssen eine Menge ertragen. Zum Beispiel muss ein Landwirt ertragen, dass er viele Faktoren nicht im Griff hat. Er hat das Wetter nicht im Griff, er kann die Milchpreise nicht bestimmen. Und er ist von so vielen Faktoren abhängig und muss einfach weitermachen und das ertragen. Und die Tiere müssen auch sehr viel ertragen, sie müssen einfach sehr viel Leistung bringen.
1: Ja, der Druck ist insgesamt groß für alle Beteiligten. Ja.
0: Dörte Hansen schreibt differenziert und mit viel Verständnis von den moralischen Zwickmühlen, wenn man mit Tieren Geld verdienen muss, als Bauer und auch als Tierarzt.
2: Die Frage hinter dem ganzen Roman ist natürlich immer die Frage, wie gehen wir mit Tieren um? Was für ein Verhältnis haben wir zu Tieren? Wie dürfen wir sie halten? Dürfen wir sie überhaupt halten? Die Tochter von Bruder, die auch Tierärztin werden will, kommt irgendwann zu dem Punkt, dass sie sagt, ich lehne das komplett ab. Ich will gar nicht mehr, dass man Tiere hält. Ich finde dieses ganze Nutztierkonzept falsch. Aber wenn wir sie halten, was müssen wir dann für die Tiere tun wie wollen wir mit ihnen umgehen?
1: Und du beziehst ja nicht Position. Also ich habe das Gefühl, du schreibst auch mit sehr viel Verständnis für die Menschen, die in so einer Landwirtschaft arbeiten, leben und auch leiden.
2: Ja, weil es keine einfachen Antworten gibt in der Landwirtschaft, glaube ich. Das ist das, was ich wirklich gelernt habe beim Schreiben, dass alles mit allem zusammenhängt. Du kannst nicht einfache Lösungen finden und sagen, ja, jetzt lasse ich alle Tiere auf die Weide gehen. Wenn du aber eine Hochleistungskuh hast, die zum Beispiel auf der Weide gar nicht mehr satt wird, dann musst du anders denken. Und letztlich entscheiden ja wir Verbraucher auch sehr viel.
0: Wie bei der Milch.
2: Wahnsinnsanlage, ne?
1: Ja, total.
2: Aber du kannst ja melken, so viel du willst. Aber wenn der Milchpreis im Keller ist, dann nützt das auch nichts.
1: Nee.
0: Dörte Hansen beschreibt auch den Mikrokosmos Dorf, in dem viele oft unausgesprochene Regeln das Miteinander bestimmen. Und das wird vor allem von den Frauen gemanagt.
1: Die beiden Brüder haben jeweils sehr starke Frauen an ihrer Seite. Und auch da beschreibst du, dass das Leben für Frauen auf dem Land auch heute immer noch ein bisschen anders ist als für Männer, weil es schon auch im Dorf so Performance-Druck gibt. Ne?
2: In meinem Roman, die Ellen zum Beispiel, die ist eine, die sehr aktiv war bei den Landfrauen. Sie hat die Dorfbegabung, sie weiß genau, sie kennt die Regeln im Dorf. Und der Hof ist so eine Art Vorzeigebetrieb und sie ist auch eine Art Vorzeigebäuerin. Wenn jemand wie Ellen da diese großen Dorffeste organisiert, die Familienfeste, das ist der Treibstoff für das Dorf, der Schmierstoff. Also ansonsten würde es immer knirschen und rumpeln. Das heißt, die Rolle der Frauen auf dem Land ist auch lange unterschätzt worden.
0: Bruder ist ein Roman, der mich berührt hat, weil er voller Wärme all die Schwierigkeiten und Schicksalsschläge der Familie Bahnsen begleitet.
1: Inwiefern ist der Roman auch ein Ausblick in unsere Zukunft? Also was müssen wir vielleicht ändern? Was sollten wir ändern?
2: In die Zukunft habe ich gar nicht so sehr geguckt. Ich wollte eigentlich wissen, wie gehen wir eigentlich mit Tieren? Und wir hätscheln sie als Haustiere. Wir lieben unsere Hunde und Katzen, aber wir fragen uns nie, wo kommt eigentlich dieses Hundefutter oder dieses Katzenfutter her? Welches Tier ist da jetzt geschlachtet in diesen Dosen? Unsere Haltung zu Tieren ist so widersprüchlich und so ambivalent. Und das wollte ich auch erzählen.
1: Hast du Hoffnung, dass es in die richtige Richtung geht?
2: Hoffnung immer, Zuversicht auf jeden Fall. Und was meine Figuren eigentlich immer haben in Büchern, ist eine große Resilienz.
0: Ein starker Roman über Menschen und Tiere, der zum Nachdenken anregt.
1: Mehr von Dörte Hansen gibt's am 1. Oktober beim Haberfront Literaturfestival. Sie ist die Stimme des deutschsprachigen Chansons. Annette Louisanne. Vor über 20 Jahren ist sie mit ihrem Hit Das Spiel über Nacht berühmt geworden und hat eine steile Karriere hingelegt. In diesen Tagen veröffentlicht sie nun schon ihr 12. Album und damit wird sie von Hamburg aus auf große Tour gehen. Wohin? Da haben Sie auch ein Wörtchen mitzureden. Mehr dazu gleich. Jetzt besuchen wir sie erstmal im Übungsraum.
3: Geschichten erzählen möchte sie, die sie umtreiben, die den Zeitgeist in Bedrängnis bringen. Einer ihrer neuen Songs

0: Ein hintersinniger Kommentar zur gefühlten Abstumpfung gegen die unendlichen Krisen der Gegenwart.
1: Das haben wir doch wunderbar verkackt. Der Mensch ist nicht schlecht, er ist nur zu hungrig oder zu satt.
2: Das beschreibt für mich unsere Zeit. Social Media, Schminktutorial neben hungernden Kindern und Kriegseindrücken aus der Ukraine. Und das steht so nebeneinander, dass es absurd ist, ne? Skurril, ja, und es fast wehtut.
0: Annette Louisanne träumt schon als Kind davon, Sängerin zu werden, studiert zunächst ein Jahr Architektur und beginnt dann ein Kunststudium, Malerei in Hamburg. Nebenbei macht sie immer auch Musik. Der Durchbruch kommt 2004. Mit ihrer ersten Single »Das Spiel« singt sie sich über Nacht an die Spitze der deutschen Charts.
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0: Ein Lied über eine Frau, die ihren Liebhaber in seine Schranken weist. Ist das etwas zu forsch, zu selbstbestimmt, fragen sich damals die Kritiker. Eine clevere Masche einer koketten Pop-Lolita?
2: Als Frau in der Öffentlichkeit ernst genommen zu werden, ist eine Lebensaufgabe. Und ich beobachte das bei so vielen, dass man entweder Dummheit unterstellt bekommt oder Männer im Hintergrund, die die Strippen ziehen, weil alleine kann sie es ja eh nicht schaffen.
0: Annette Louisanne kommt am 2. April 1977 als Annette Päge zur Welt. Ihre ersten Jahre verbringt sie bei den Großeltern in Schönhausen, einem Dorf in der Altmark bei Tangermünde. Später zieht sie mit ihrer Mutter nach Manhattan, so nennen die Dorfbewohner den einzigen Plattenbau im Ort. Sie ist 12, als die Mauer fällt. Die Mutter und ihr Stiefvater wollen sich selbstständig machen, einen Fischladen eröffnen.
2: Das ist dann alles nicht gut gelaufen, weil einfach die Zeit dafür noch nicht reif war. Die Leute hatten gar kein Geld für frischen Fisch. Und die haben erst den Supermarkt entdeckt, den Edeka. Und da gab es alles zu kaufen. Und das war, die Zeit war dafür noch nicht reif. In meiner Jugend hindurch hatten wir schon auch Geldprobleme.
0: Annette Louisanne erlebt die Wirren der Wende. In der eigenen Familie wird sie plötzlich mit fremdenfeindlichen Haltungen konfrontiert.
2: Mein Stiefvater, das war vorher eigentlich nie Thema, aber nach dem Mauerfall fing der an, auch am Küchentisch, am Frühstückstisch, fremdenfeindliche Aussagen zu machen, rassistische. Und ich konnte das nicht verstehen. Es gab überhaupt keinen Grund, gar keine schlechten Erfahrungen, die er gemacht hat. Und ich empfand das damals schon als Kind schon als so falsch. Deshalb ist es für mich auch ein Lebensthema.
0: Wie bekommt man das Leben wie die Temperatur einer Zeit in einem Chanson beschrieben? Ein neuer Song von Annette Louisanne heißt »Das Lied von der Freiheit«.
1: Und heute sitzt Mike in ihrem Dorf in der Kneipe und fühlt sich im eigenen Land fremd. Kerstin glaubt keinem da oben ein Wort und hat Angst vor allem, was sie nicht kennt.
2: Warum fühlt sich jemand zurückgelassen? Warum wird jemand wütend? Ich habe ja, dieses Thema ist ein wirklich persönliches für mich, weil ich ja diese Baseball-Schlägerjahre wirklich hautnah mitbekommen habe. Ich habe natürlich auch mitbekommen, wie viel Demütigung da passiert ist. Ja? Wie viele Leute irgendwie betrogen wurden und schlecht behandelt wurden, Chancenungleichheiten. Und es ist ein komplexes Thema.
3: 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Siegfried Lenz war ein wunderbarer Erzähler und in seinem Namen wird jährlich ein Preis vergeben.

0: der Schreibende auszeichnet, die literarisch in seiner Tradition stehen. In diesem Jahr geht der Preis zum ersten Mal an einen deutschsprachigen Autor, an Norbert Gstrein. Der Österreicher ist, aber in Hamburg lebt und arbeitet. Die Jury würdigt ihn als einen großen europäischen Erzähler. Gstrein hat oft historische Themen und dabei geht es ihm immer um die literarische Form.
1: Ich versuche, in die ungeordnete und sich ständig in Auflösung begriffene Welt Ordnung hineinzubringen. Und wenn schon nicht Sinn, dann über die Form Schönheit.
2: Norbert Gstrein bietet seit über 30 Jahren Erzählkunst, mit Preisen ausgezeichnet. Ein vielseitiges Werk, aber mit einer literarischen Hauptidee. Was hätte gewesen sein können?
1: In diesem gewesen sein könnte, wenn man damit möglichst wahrhaftig umgeht, nähert man sich hoffentlich dem, was tatsächlich gewesen ist. Aber man entwirft ja Möglichkeitsräume. Man ist tatsächlich weniger für die Tatsachen verantwortlich als für Potentialitäten.
2: Was wirklich gewesen ist, war schon in einer die Frage. Sein aufsehenerregendes Debüt spielt im Tiroler Ötztal. Dort kommt Gstrein her. Er beschreibt ein Dorf, das lange Zeit abgeschieden war und nun die Auswirkungen des Massentourismus erleidet. Es geht um einen Menschen, der hier zugrunde geht. Dieser Einer kommt nicht selbst zu Wort. Die Umstände werden von anderen erzählt. Man kann nur ahnen, was davon stimmt.
1: In den Fiktionen, möglicherweise sogar in Lügen, steckt manchmal mehr Wahrheit, wenn das literarisch gemacht ist, als in den sogenannten oder auch nicht nur sogenannten Tatsachen.
2: Die komplizierte Welt mittels Literatur ordnen. In Das Handwerk des Tötens geht es genau darum. Die Jugoslawienkriege. Ein Kriegsreporter interviewt einen Massenmörder, stirbt dann bei einem Anschlag. Ein verhinderter Schriftsteller greift diese Geschichte auf. Und schon geht es darum, was man überhaupt erzählen kann.
1: Was nicht schadet, dass man, wenn man beim Erzählen auch über das Erzählen selbst nachdenkt. Ich kann mir kein anderes Erzählen vorstellen, weil es mir nie ganz und gar selbstverständlich wird. Es gibt keine ernsthafte Literatur ohne Form.
2: Und Gstrein erzählt formvollendet vom Leben. Die Fiktion soll sich der Wahrheit annähern. Tatsächlich abbilden kann sie die seiner Meinung nach nicht. Das gilt übrigens auch für einen selbst, meint er. Ein Bekenntnis.
1: Man ist ganz und gar Fiktion. Man ist auf unerträgliche Weise Fiktion. Man setzt sich als das bestimmte Ich, das man sich vorstellt, an den Schreibtisch. Die Fiktion, die ich von mir habe, ist die sehr peinlich, sehr pathetisch, die des Einzelgängers.
2: Sein jüngstes Werk, Im ersten Licht, beschreibt meisterlich das letzte Jahrhundert mit seinen beiden Weltkriegen. Die Hauptfigur, der Österreicher Adrian, entkommt den Fronteinsätzen, weil ihn sein Vater absichtlich verstümmelt hat. Adrian entwickelt enge emotionale Bindungen zu verschiedenen Kriegsteilnehmern, weil er sich ihnen gegenüber schuldig fühlt, weil er vom Krieg verschont blieb. Gstrein und die Frage, wie hätte ich gehandelt?
1: Wir wissen nicht, was wir damals getan hätten. Wir müssen uns als Nachkommen von Deutschen und Österreichern, die in der Kriegszeit gelebt haben, vorstellen können, wenn wir über damals sprechen, dass wir nicht immer das Richtige getan hätten. Aus statistischen Gründen, aus Wahrscheinlichkeitsgründen. Wir wären in Situationen gewesen, wo wir uns moralisch hätten bewähren müssen. Und das hat, um das Mindeste und dann doch mit einem Lächeln zu sagen, nicht jeder in jedem Augenblick getan.
2: Genau über diese Fragen der Schuld und wie man selbst gehandelt hätte, schrieb Siegfried Lenz. Seine Stiftung prämiert große Erzähler und würdigt vollkommen zu Recht Norbert Gstrein und seinen Roman Im ersten Licht.
3: Es ist ein großer Roman über das 20.

0: Die eine war, dass sie mich zum Tiroler und Tiroler Schriftsteller machen. Die zweite war, dass sie mich zum Hamburger und Hamburger Schriftsteller machen. Deswegen habe ich es ja vermieden, mit ihnen in den Hafen zu gehen. Dieser Hintergrund soll einen dann immer mehr definieren, als er einen definieren kann.
1: Am Donnerstag können Sie Norbert Gstrein zusammen mit Daniel Kehlmann in Hamburg erleben. Es gibt noch Karten. Die aktuellen Wahlen beschäftigen ganz Deutschland in diesen Tagen. Und am 20. September wird nun in Mecklenburg-Vorpommern gewählt. Im Wahlkampf und der öffentlichen Diskussion spielen Kulturthemen nicht so eine große Rolle. Dabei entscheiden Kultur und auch Bildung darüber, wie Mecklenburg-Vorpommern in Zukunft aussieht. Es ist also wichtig zu gucken, was die Parteien da vorhaben. Was soll künftig gefördert werden, was nicht mehr? Welche Inhalte sollen an Schulen vermittelt werden und welche nicht?
2: Was ist Kultur?
3: Das sehen die Parteien unterschiedlich. Für die SPD sind Kulturstätten
2: dritte Orte, wichtig für lokale Begegnung und Vernetzung.
3: Ähnlich äußern sich Linke, Grüne, CDU und BSW. Sie alle betonen Begegnung und Vielfalt. Die CDU nennt ausdrücklich auch Heimat- und Brauchtumspflege zur
2: Prägung des gesellschaftlichen Lebens in den Regionen.
3: Die AfD bezieht sich ausschließlich auf die
2: deutsche und europäisch-abendländische Kultur als Teil der kulturellen Identität eines Volkes.
3: Für die Linke schafft Kultur
2: Begegnung und Verständigung über nationale Grenzen hinweg.
3: Auch wenn sich Stellenwert und Umfang in den Programmen stark unterscheiden. Alle Parteien bekennen sich zur Kultur als fördernswertes Gut. Aber
2: was genau soll gefördert werden?
3: Das unterscheidet sich, ebenso wie konkret die Pläne sind. Die CDU betont starke kulturelle Anker wie Museen, Theater, Gedenkstätten und große Festivals. Die SPD will auch die freie Szene fördern. Fast alle Parteien schauen auf die Region. SPD und CDU nennen mobile Angebote. Clubs, Bücherbusse, Wanderkinos. Auch Linke, Grüne und BSW wollen ausdrücklich die Regionen stärken. Die Grünen nennen ganz konkrete Förderprogramme für die Kreativwirtschaft. Games, Festivals und Filmförderung sollen mehr Geld bekommen. Versprechen, die deutlich allgemeiner auch SPD und Linke machen. Auch die CDU hat Themenschwerpunkte. Sie will beispielsweise die Musikschulen unterstützen. Was in Zukunft gefördert wird, scheint für manche allerdings auch von Inhalten abzuhängen. Die CDU betont,
2: ideologische Bevormundung oder Cancel Culture finden keinen Platz.
3: Das BSW äußert sich ähnlich. Die AfD würde vor allem abendländische Kultur fördern. Und
2: ideologisch motivierte Projekte auf den Prüfstand stellen.
3: Die Linke will die Kunstfreiheit stärker schützen. Und auch die SPD warnt,
2: noch nie war die freie Kultur so sehr bedroht, wie sie aktuell von Demokratie- und Vielfaltsfeinden in Frage gestellt wird. Gibt es denn jetzt mehr oder weniger Geld?
3: Keine Partei spricht von Kürzungen. Alle versprechen Erhalt und Ausbau. Was das konkret heißt, bleibt oft offen. Die AfD macht ihre Unterstützung allerdings abhängig von
2: finanziellen Spielräumen im Landeshaushalt.
3: Linke und Grüne wollen dagegen die Verbindlichkeit erhöhen. Kultur soll als Pflichtausgabe gesetzlich verankert werden und dadurch unabhängiger werden von kurzfristigen Entscheidungen. Eine langfristige Förderentscheidung wurde zuletzt oft diskutiert.
2: Wie viel Theater braucht das Land?
3: Noch gibt es den Theaterpakt. Die vier Mehrspartenhäuser sollen bis 2028 erhalten und vom Land verbindlich finanziert werden. An den Pakt will sich die AfD halten. SPD, Grüne und Linke wollen ihn erneuern oder erweitern.
2: Zur Bildungspolitik. Was soll in den Lehrplan?
3: Während ihr Abschnitt zur Kultur eher kurz ausfällt, hat die AfD zum Schulunterricht viel zu sagen. Bessere ökonomische Bildung, zurück zur Handschrift. Weniger
2: tendenziöse Staatsbürgerkunde.

0: Die meisten anderen Parteien formulieren demokratische Bildung in ihren Programmen als eine zentrale Aufgabe von Schule. Die SPD sagt:
1: Bildungsangebote zum Thema Extremismus und Demokratiebildung müssen deshalb vermehrt Platz im Schulalltag finden.
0: Die CDU will außerdem,
1: dass alle Schulen im Rahmen der politischen Bildung mit Jugendoffizierinnen und Offizieren der Bundeswehr zusammenarbeiten und sie einladen müssen. Was passiert mit Förderschulen?
0: Eigentlich war es schon beschlossen. Die aktuelle Landesregierung wollte die Förderschulen bis 2030 schließen. Das hatte für Proteste gesorgt. Geplant ist nun, Förderschulen bis 2035 mit anderen Schulformen zu Schulzentren unter einem Dach zusammenzulegen. Damit will die SPD an der Durchlässigkeit festhalten. AfD, CDU und BSW dagegen sagen, Förderschulen sollen eine eigene Schulform bleiben. Die AfD fordert, Schule müsse weg von einem Leistungsniveau,
1: das ständig an die Schwächsten angepasst wird.
0: Sie will den Unterricht an Regelschulen nur für körperlich behinderte SchülerInnen ermöglichen. Die Linke will Förderschulen in Regelschulen überführen. Auch die Grünen sind für ein gemeinsames Lernen und wenden sich gegen die aus ihrer Sicht
1: Anti-Inklusionskampagnen anderer Parteien.
0: Kultur und Bildung sind Ländersache. Anders als Außen- und Migrationspolitik. Wer die Wahl gewinnt, kann in diesen Bereichen also wirklich politisch gestalten.
2: Das war's für heute. In der kommenden Woche zeigen wir Ihnen, wie das Fischerdorf Maasholm sich gerade neu erfindet. Und vieles mehr. Ich wünsche noch einen schönen Abend. Tschüss.
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Moin und guten Abend. Ja, am Gartenzaun, bei der Arbeit oder beim Einkaufen auf dem Supermarktparkplatz. Heute gab es in vielen Gesprächen nur ein Thema: die Wahl in Sachsen-Anhalt. Wir schauen auf die Bedeutung für Niedersachsen. Das gibt's schon mal nicht alle Tage, dass eine Landtagswahl woanders die Menschen in Niedersachsen auf die Straße treibt. In Osnabrück und Hannover sind Kundgebungen angesetzt. Und in Göttingen kam es schon am Abend zu einer Demonstration auf dem Marktplatz. Das Bündnis gegen Rechts hatte aufgerufen und schätzungsweise 400 Menschen hatten sich daraufhin am Gänseliesel versammelt. Keine Normalisierung der AfD, kein weiterer Vormarsch der Rechten, so hieß es in dem Demonstrationsaufruf. Auch Vertreter politischer Parteien waren vor Ort und stark vertreten, die Omas gegen Rechts. Dieses politische Beben gestern in Sachsen-Anhalt bewegt. Ist ja auch unser Nachbarland eng verbunden mit langer gemeinsamer Landesgrenze. Und jetzt, wo die gesichert rechtsextreme AfD mit weit

0: weitem Abstand zur stärksten Kraft wurde, stellen sich neue Fragen in Niedersachsen.
1: Velpke im Landkreis Helmstedt, nahe der Landesgrenze zu Sachsen-Anhalt. Wir wollten wissen, was schwappt von den Nachbarn zu uns rüber? Wie sieht man das gestrige Ergebnis hier?
2: Solange wie es nicht verboten ist und der Staat nicht sagt, es geht nicht, ist diese Partei wählbar. Und wer sie wählt, den kann ich als Menschen jetzt nicht in eine Ecke stellen, sondern ich muss halt mit seiner Entscheidung leben. Das ist in der Demokratie so.
1: Die Wahl in Sachsen-Anhalt, ein Paukenschlag, der das Parteientableau neu sortiert hat. Die AfD sei Teil der politischen Landschaft und das müssten die anderen Parteien akzeptieren, sagt der stellvertretende Landesvorsitzende.
3: Für Niedersachsen bedeutet es einfach, dass die AfD immer stärker wird. Auf Bundesebene, in den ostdeutschen Ländern sowieso, da geht es jetzt auf Regierungsebene, aber auch in Niedersachsen. Das wird auch die kommende Kommunalwahl am Sonntag zeigen.
1: Die Brandmauer sei endgültig gescheitert, sagt Bothe. In Sachsen-Anhalt könnte die AfD mit Hilfe des BSW in die Regierung kommen. Das BSW will nicht länger an der Brandmauer festhalten.
4: Wir sind weder ein Steigbügelhalter für irgendjemanden, noch ist das unsere Verantwortung, dass wir in dieser Situation sind, sondern wir wollen einen Ausweg schaffen aus dieser Situation durch ein neues politisches Angebot.
1: Die Linken halten das für einen Fehler und befürchten eine Normalisierung rechtsextremer Positionen. Ministerpräsident Lies ruft seine Kollegen in Berlin zu weniger Streit und mehr Geschlossenheit auf.
5: Wir müssen an uns selber appellieren, unseren Politikstil. Wir brauchen einen neuen, vorbildlichen Politikstil. Wir müssen Vorbild sein. Wir müssen dafür sorgen, dass wir nicht übereinander reden, nicht streiten miteinander. Die Menschen wollen nicht die Auseinandersetzung der Politik, die wollen die Lösung haben.
1: Der größte Verlierer der Sachsen-Anhalt-Wahl, die CDU. Was bleibt? Zuversicht verbreiten.
6: Jetzt ist der Fokus der CDU Niedersachsen voll auf die Kommunalwahlen am Sonntag. Da wollen wir stärkste Kraft in diesem Land werden.
1: Oebisfelde in Sachsen-Anhalt, nur wenige Meter hinter der niedersächsischen Grenze. Wie geht es unseren Nachbarn mit ihrer Entscheidung heute?
7: Super, wir haben uns mega gefreut, riesig.
8: Was halten Sie von dem Ergebnis?
7: Nichts.
8: Warum?
7: Weil ich zwei Töchter habe und eine Frau bin.
1: Früher verlief hier die Grenzsperranlage. Die ist zwar weg, doch der tiefe Graben verläuft nun unsichtbar zwischen politischen Ansichten. Wie tief die Gräben in Niedersachsen sind, entscheidet sich am Sonntag bei der Kommunalwahl.
0: Ja, viel Zeit zum Sortieren bleibt nicht. Nach der Sachsen-Anhalt-Wahl ist vor der Kommunalwahl. Kommenden Sonntag geht Niedersachsen in die Wahllokale. Auf eine Partei wollen wir da vorher noch mal gesondert schauen. Die CDU. In Sachsen-Anhalt stellen die Christdemokraten seit 24 Jahren den Ministerpräsidenten. Gestern der große Knall, das Ergebnis halbiert. Was macht das mit dem Wahlkampf in Niedersachsens CDU-Hochburgen?
9: Moin. Der Vorsitzende der CDU Fechter findet klare Worte zum Wahlergebnis aus Sachsen-Anhalt.
10: Scheiße. Also, Entschuldigung, die Wortwahl, aber wir wussten, dass es in Sachsen-Anhalt echt ein problematisches Ergebnis geben wird. Aber diese Deutlichkeit, die ist nochmal erschütternd.
9: Auch die Bürger in Fechter haben die Wahl in Sachsen-Anhalt mit Sorge verfolgt.
11: Tatsächlich bin ich ein bisschen geschockt, dass die AfD jetzt so viel an Stimmen gewinnt. Hätte ich jetzt tatsächlich nicht erwartet.
12: Also ich bin ganz traurig über dieses Ergebnis.
13: Boah, es ist so, wie es ist. Das war ja vorhersehbar.
14: Früher hat man gesagt, wenn man hier einen Besen an die Wand stellt, schreibt CDU ran, der wird gewählt. Das ist heute nicht mehr so.
9: Für die Fechterer CDU geht jetzt der eigene Wahlkampf in die heiße Phase. Auch hier bemerken Sie eine Veränderung der politischen Stimmung.
15: Ich habe gerade im Kommunalwahlkampf selber jetzt 750 Hausbesuche hinter mir und ich höre fast an jeder Tür, auch von CDU-Wählern, CDU kann ich nicht mehr wählen. Allerdings bei vielen Haustürgesprächen bin ich rausgegangen, in der guten Hoffnung, doch noch ein paar Stimmen zu bekommen.
9: Bei der letzten Landtagswahl konnte die CDU hier 47% der Zweitstimmen für sich gewinnen. Dieses Mal könnte das Ergebnis weniger deutlich ausfallen.
0: Soweit die politische Bewertung. Wir gehen noch mal in die Analyse mit dem Politikwissenschaftler Philipp Köker von der Universität Hannover. Herr Köker, in 6 Tagen ist Kommunalwahl in Niedersachsen. Glauben Sie, da spielen die Themen vor Ort weiterhin eine große Rolle oder schwappt dieses Wahlergebnis damit rein?
16: Ja, also so eine bedeutende Wahl zu haben kurz vor der Kommunalwahl, da wird es schon Auswirkungen in gewisser Weise geben. Nur in welche Richtung die gehen, das ist noch ein bisschen unklar. Also sicherlich fühlt sich die AfD jetzt hier in Niedersachsen auch bestätigt. Und der eine oder andere, der noch damit gehadert hat, die AfD zu wählen, wird jetzt vielleicht doch sein ein oder drei Kreuzchen da machen bei der Kommunalwahl. Andererseits motiviert das aber vielleicht auch die Wahlkämpfer in den anderen Parteien. Und auch die gesamte Berichterstattung wird vielleicht dazu führen, dass die Kommunalwahl, die ja sonst ab und zu mal so ein bisschen unter den Tisch fällt, bedeutsamer gesehen wird und mehr Leute zur Wahl gehen.
0: Niedersachsen und Sachsen-Anhalt sind ja enge Nachbarn, mehr als 340 Kilometer gemeinsame Grenze. Was macht das für die Menschen, die vielleicht beruflich hin und her pendeln oder auch Schulkinder, die über die Grenze wechseln im Alltag?
16: Ja, also jetzt, wenn wir uns mal vorstellen, die AfD kommt tatsächlich an die Regierung, dann würden wir so schnell vielleicht gar nicht erstmal den Unterschied sehen. Aber als erstes vielleicht tatsächlich an den Schulen, wenn die AfD ihre Pläne umsetzen würde, Lehrpläne zu verändern, Inklusion abzuschaffen, Sonderklassen einzurichten für Kinder von Geflüchteten. Andererseits vielleicht auch, wenn es um Vereine und Bürgerinitiativen geht, die dann auf der Seite Sachsen-Anhalts plötzlich keine Förderung mehr bekommen, weil sie der Landesregierung nicht mehr genehm sind.
0: Unzufriedenheit spielt eine große Rolle, gerade auch in der Analyse dieser Wahl. Fundamentalfrust könnte man auch sagen. Viele sagen, so geht es nicht weiter, es muss sich grundlegend etwas ändern. Sehen Sie für diese Emotionen auch ein großes Potenzial in Niedersachsen oder gibt es da noch Unterschiede, weil es hier anders läuft und wenn ja, wie?
16: Ja, also in Niedersachsen haben wir noch leicht andere Ausgangsvoraussetzungen. Das sehen wir auch daran, dass die SPD und die CDU als große Parteien immer noch 25% in den Umfragen haben. Mehr als der Bundestrend, aber natürlich auch deutlich weniger als noch vor einigen Jahren. Auch die AfD wächst, bekommt mehr Zustimmung. Da scheint also schon ein gewisses Frustrationspotenzial zu sein und auch Enttäuschungen, Zukunftssorgen, die auch die Menschen hier in Niedersachsen jetzt bewegen und die dann auch bei der Kommunalwahl möglicherweise eine Rolle spielen.
0: Aber ein Unterschied ist trotzdem noch erkennbar. Vielen Dank für das Gespräch, Philipp Köker von der Universität Hannover. Nach der schwierigen vergangenen Woche für VW-Beschäftigte mit den beschlossenen Einschnitten wächst Hoffnung am Standort Osnabrück. Volkswagen gibt das Werk auf. Rüstungsgüter statt Cabrios, das soll die Zukunft dort sein. Eingefädelt von der Landesregierung mit einem Investor aus Israel. Ganz ohne Einschnitte kommt dieser Deal nicht zustande. Dafür wird immer greifbarer, wie es in Osnabrück weitergehen soll.
17: Sie sind sich heute einig geworden und Osnabrück atmet erstmal auf. Zwar wird sich VW schrittweise vom Standort zurückziehen, dafür aber Platz machen für einen neuen Betreiber. Das Land Niedersachsen übernimmt das Werk gemeinsam mit einem Finanzinvestor und richtet es komplett neu aus.
18: Wir haben hier einen unglaublichen Standort, der in seiner Kompetenz von Entwicklung über sozusagen den Fertigungsbau bis zu den Endprodukten, glaube ich, alles kann. Hier ist kein Standort, den man irgendwie vermarkten muss, ist einer, der sichtbar ist. Und genau das hat dazu geführt, dass es eine große Perspektive im Bereich der Verteidigungsindustrie gibt, dass wir hier zukünftig produzieren können.
17: Statt Autos zu bauen, wie aktuell noch das T-Roc Cabriolet, soll hier in Zukunft ein Zentrum für Sicherheits- und Verteidigungstechnologien entstehen. Der erste Großkunde, ein israelischer Rüstungskonzern, bekannt als Hersteller des Iron Dome, der hier dann Teile für Raketenabwehrsysteme fertigen könnte. Von den 1800 Mitarbeitern können 1400 bleiben. Für sie gibt es eine Jobgarantie bis Ende 2029. Äußern wollte sich heute keiner.
19: Natürlich ist die Stimmung in der Belegschaft sehr unterschiedlich. Also man kann nicht alles über einen Kamm scheren. Es gibt, glaube ich, noch ganz viele Fragezeichen. Das müssen wir feststellen. Alle sind sehr gespannt, was das dann konkret bedeutet. Es wird ja auch eine Veränderung der Arbeitsplätze sein.
17: Mit was für einer Summe das Land Niedersachsen in Osnabrück genau einsteigen wird, sagte der Ministerpräsident heute nicht. Nannte lediglich eine vage Hausnummer.
18: Die gesamte Höhe der Beteiligung richtet sich danach, wie das Gesamtinvestment aussehen wird. Wir haben auf jeden Fall gesagt, dass wir das machen. Wir haben es an anderen Stellen, wir kennen das von der Meyer-Werft, auch gemacht. Also in einer ähnlichen Größenordnung wird es sich wahrscheinlich auch hier entsprechend widerspiegeln.
17: Bei der Meyer-Werft waren es 200 Millionen Euro Eigenkapital des Landes. Von der Summe gehen Branchenkenner auch in Osnabrück aus. Damit wäre Niedersachsen Minderheitsgesellschafter. Der israelische Investor wird wesentlich mehr Geld in das Werk pumpen. Wie viel, das werden die Verhandlungen ergeben. An denen sind auch die Gewerkschaften beteiligt.
20: Wir stehen momentan quasi wie in einem Rohbau. Und in diesem Rohbau müssen wir jetzt die einzelnen Zimmer einrichten. Und in diesen einzelnen Zimmern, da muss Arbeit rein. Und das, was wir geschafft haben, ist von guter Arbeit in guter Arbeit. Und ich glaube, das ist

0: Das ist erstmal ein starkes Signal. Leider, wie gesagt, noch nicht für alle. Aber da ist Volkswagen in der Verantwortung, auch dafür noch eine Lösung zu schaffen.
1: Morgen findet eine Betriebsversammlung für die Mitarbeiterinnen und Mitarbeiter statt. Dort werden sie Details zu den Plänen erfahren.
2: Da wollen wir noch mal nachfragen bei meinem Kollegen Bertil Starke. Bertil, eine Beschäftigungsgarantie bis 2029 ist natürlich schön. Aber das sind ja auch nur 2 Jahre. Wie viele Sorgen bleiben da noch?
3: Also heute ging es erstmal nicht nur so sehr um Sorgen, sondern auch erstmal ums Durchatmen, denn die Beschäftigten in Osnabrück, die mussten in den letzten Monaten ja meist aus der Zeitung erfahren, ob und wie es für sie weitergeht. Nun haben sie ja konkrete Daten genannt bekommen. Das schafft auf der einen Seite natürlich schon mal etwas Sicherheit. Für 3/4 von ihnen geht es ja auch weiter. Sie bekommen eine Perspektive, das ist gut. Aber zur Wahrheit gehört eben auch, in Zukunft werden eben erstens nicht mehr so viele Menschen in den Werkshallen in Osnabrück gebraucht. Das heißt, es werden weniger Menschen dort arbeiten. Und die Jobsicherung, die geht halt erstmal nur bis zum Jahr 2029. Aber es ist da jetzt, das sind große Investitionen, die dort getroffen werden. Das spricht doch erstmal sehr dagegen, dass es ja nach dem Jahr 2029 da nochmal zu einem Jobabbau kommt. Klar, bei der einen oder die andere dürfte eine Verunsicherung vielleicht haben. Aber ich glaube, dass es dort schon sehr langfristig ausgelegt ist.
2: Diese großen Investitionen, die du ansprichst, die basieren im Moment auf einer Absichtserklärung, die das Land Niedersachsen eingefädelt hat. Wie konkret ist das schon?
3: Naja, eine Absichtserklärung ist kein Vertrag, ganz klar. Aber natürlich sind im Vorfeld zwischen dem Land Niedersachsen, dem israelischen Investor und auch dem israelischen Rüstungskonzern und Volkswagen Gespräche gelaufen, intensive Gespräche. Und da kann ich mir jetzt ehrlicherweise nicht vorstellen, dass da die ganz großen Brocken noch liegen, die aus dem Weg geräumt werden müssen. Also ich denke, dass man da schon vorankommt. Und das Land Niedersachsen, das investiert ja auch 200 Millionen Euro ungefähr, diese Summe ist auf jeden Fall nicht unrealistisch. Und das sorgt doch schon dafür, dass dieser Deal dann auch vorangetrieben wird und ja, das am Ende tatsächlich so kommen könnte.
2: Interessante Details, die ja auch noch mal Hoffnung machen von Bertil Starke. Vielen Dank. Ja, man sieht es, die Rüstungsindustrie gewinnt an Bedeutung und auch die Bundeswehrstützpunkte sind ein Wirtschaftsfaktor in Niedersachsen. Bestes Beispiel ist Oldenburg, früher mal der zweitgrößte Truppenstandort in ganz Deutschland. Diese wechselvolle Geschichte, die wurde heute gefeiert, denn seit 70 Jahren sind Oldenburg und die Bundeswehr eng verbunden.
4: Heute sind es noch 1300 Soldatinnen und Soldaten sowie Zivilangestellte der Bundeswehr, die in Oldenburg ihren Dienst versehen, immer noch einer der größten Arbeitgeber. Früher war es ein Vielfaches davon, das merkt man an den vielen Kasernen in der Stadt, die in den vergangenen Jahren zu Wohn- und Gewerbegebieten umfunktioniert worden sind. Oldenburg war im Kalten Krieg sogar der zweitgrößte Bundeswehrstandort Deutschlands, ein wichtiger Wirtschaftsfaktor.
5: Gefeierter Bacchus, Monatssold 72 Mark, zischt vor dem Stadtgang das letzte Helle. Er sammelt Kameraden ein, die wie er ganz individuell die Garnison erobern wollen.
4: Er kann sich noch gut an diese Zeiten erinnern. Erwin Abel ist Seniorchef des Bümmerstieder Krugs. Der liegt direkt neben einer Oldenburger Kaserne.
6: In den Anfangsjahren der Kaserne war es ja so, dass die meisten Soldaten aus dem Rheinland kamen. Und die haben wir dann hier in der Kaserne eben auch geschlafen und unter der Woche waren sie gerne natürlich hier in der Kneipe, um dann abends gemütlich zusammenzusitzen. Und als sie dann am Wochenende aus dem Heimaturlaub zurückkamen, sonntagsabends, ganz klar bevor sie in die Kaserne gingen, musste man hier nochmal nach Speckmann und ein Bierchen trinken.
4: Jeder 10. Einwohner Oldenburgs war in den 60ern ein Soldat.
7: Früher hatten wir sehr viele Wehrpflichtige, teilweise bis zu 10.000 Soldaten, die dann hier stationiert waren. Und das hatte natürlich auch einen großen wirtschaftlichen Effekt, weil die natürlich auch konsumiert haben und vielfältige Dienstleistungen und Einkaufsmöglichkeiten brauchten und auch gern mal ausgegangen sind.
4: Ab den 90ern rüstete Deutschland ab. Die Bundeswehr schrumpfte, die Wehrpflicht wurde ausgesetzt. Das merkte man auch in Oldenburg.
7: Heute sind es natürlich deutlich weniger Soldaten. Aber dadurch, dass wir den Stab der 1. Panzerdivision haben, haben wir natürlich hier eine hochrangige Stationierung in Oldenburg.
4: Vor 10 Jahren zog der Stab der 1. Panzerdivision von Hannover nach Oldenburg. Mit ihm kamen gut verdienende Zeit- und Berufssoldaten in die Stadt, weniger als im Kalten Krieg, aber kaufstark. Von diesen Soldaten sind hier heute 3/4 fest verankert. Sie fahren am Wochenende nicht heim in andere Regionen, sondern leben mit ihren Familien in Oldenburg. So sind sie immer noch ein wichtiger Wirtschaftsfaktor.
8: Ja, jeder gibt natürlich irgendwo sein Geld aus. Man sagt ja immer so dicker Daumen, dass so 50% ungefähr des Gehaltes irgendwo natürlich in den Konsum gehen oder die Menschen zahlen Miete, reparieren ihr Auto. Wir haben natürlich auch immer ein bisschen Zulieferung, auch in die bestehenden Liegenschaften, die wir haben. Also brauchen Dinge, kaufen Dinge ein. Und natürlich brauchen auch wir Handwerker, wenn in den Kasernen irgendwo eine Schraube klemmt oder was gemacht oder was gebaut wird.
4: Die 1. Panzerdivision sitzt in der Henning-von-Treskow-Kaserne im Süden Oldenburgs. Die Zeit- und Berufssoldaten, die nach ihrer Dienstzeit hier ausscheiden und in Oldenburg leben, sind dann oft Fachkräfte, die in den Betrieben der Region dringend gesucht werden.
9: Viele nutzen ja die Zeit bei der Bundeswehr, um eine Ausbildung in einem zivilen Beruf zu machen, schließen das dann auch ab und können dann mit einem sogar mit Meisterbrief oder mit anderen Fortbildungen, die sie dann noch genießen, praktisch im normalen zivilen Leben Fuß fassen. Also im Bereich Logistik zum Beispiel oder in der Verwaltung, vielleicht auch irgendwo in einem Handwerksberuf. Also das sind ganz wichtige Quellen auch für die hiesige Wirtschaft dann.
4: In Oldenburg ist die Bundeswehr ein gern gesehener Partner. Durch die Vergrößerung der Truppe werden es hier absehbar auch wieder mehr Dienstposten werden, da in der Innenstadt ein neues Musterungszentrum entstehen soll.
2: Der Job für die Polizei, der kann von einer Sekunde auf die andere lebensgefährlich werden, so gestern in Hannover. Bei einer Personenkontrolle ist offenbar ein Mann mit einem Messer auf zwei Beamte losgegangen, dann fielen Schüsse.
10: Gestern Abend gegen 7:15. Einsatzkräfte wollen in der Nähe des Amtsgerichtes einen Mann kontrollieren, der laut Polizei mit einem Messer gesehen worden sei. Daraufhin geht der Mann auf die Beamten los, das Messer in der Hand. Einer der Polizisten gibt mehrere Schüsse auf ihn ab.
11: Ein Schuss hat die Person im Bereich der Beine getroffen. Der Mann ist jetzt schon im Krankenhaus, wird dort behandelt. Nach derzeitigem Stand besteht keine Lebensgefahr.
10: Der Angreifer liegt noch im Krankenhaus. Über die Hintergründe gibt es laut Polizei noch keine Informationen. In unmittelbarer Nähe zum Hauptbahnhof gilt ein Waffenverbot. Gegen den Polizisten, der geschossen hat, wird routinemäßig ein Verfahren wegen des Verdachts der gefährlichen Körperverletzung eingeleitet.
2: Steigende Kosten, fehlendes Personal, die Gastronomie hat zu kämpfen. Und mit Existenzsorgen können nicht alle gleich gut umgehen. Was bedeutet das für Menschen, die ihren Gasthof, ihre Bar oder ein Restaurant trotzdem mit Leidenschaft für ihre Kundschaft am Laufen halten wollen? Ein Betroffener hat uns von den Schattenseiten erzählt, die er in der Gastronomie erlebt hat.
12: Völksen bei Hannover. Eine Großküche.
13: Ein bisschen Flüssigkeit würde ich hier noch drauf machen.
12: Hier wird Mittagessen zubereitet. Aber nicht für Restaurantgäste, sondern für Suchtkranke.
13: Wir kochen hier jeden Mittag ein anderes Essen. Ne? Selbst unsere Mitbewohner dürfen aufschreiben, was sie sich zu essen wünschen.
12: Seit 2 Jahren steht Burkhard immer mal wieder in der Küche der Suchthilfeeinrichtung Sonnenhof.
13: Mein eigener Gasthof, ja, das war mein Leben. Ne? Das hat mir alles bedeutet. Alles, was man sich so denken kann. Ich bin da groß geworden, von Kind an. War mein Zuhause. Und gleichzeitig meine Arbeitsstätte. Also hat mir schon sehr viel bedeutet, ja.
12: Früher hat der gelernte Koch auch im Service und hinter der Theke gearbeitet. Mindestens noch das kommende Jahr lebt der 64-Jährige in dieser Wohnstätte der Paritätischen Suchthilfe Niedersachsen. Er ist alkoholabhängig. Auch andere Suchtkranke haben hier Gastroerfahrung, erzählen sie. Das Thema Alkohol und Gastro beschäftigt auch die Gewerkschaft Nahrung, Genuss, Gaststätten.
14: Dadurch, dass die wirklich Kilometer laufen, immer unter Druck, immer sozusagen am Gast, im Service mit einem Lächeln im Gesicht, ist uns auch nochmal die Fragen wichtig gewesen, inwieweit eine Anfälligkeit besteht oder ein Zusammenhang im Gastgewerbe mit Alkoholkonsum, Drogenkonsum, psychische Belastung, körperliche Belastung.
12: Eine aktuelle NGG-Umfrage unter Beschäftigten zeigt, knapp 80% denken, dass die Gastro ein erhöhtes Risiko für den Konsum von Rausch- oder Schmerzmitteln mit sich bringt. Das bestätigt auch eine repräsentative Studie der Barmer Krankenkasse von 2023. Menschen im Gastgewerbe haben das höchste Risiko für Suchterkrankungen. Höher als in jeder anderen Branche.
13: Ich habe Wein getrunken. Ich hatte ein großes Weinlager, zu dem ich den Schlüssel hatte. Ja klar, als Chef, logisch. Und wenn ich dann mal was trinken wollte, bin ich da reingegangen, aufgeschlossen reingegangen, Schluck Wein getrunken, wieder weggestellt. Und das sind halt am Tag ein paar Mal. Ne? Und das hat funktioniert, lange Jahre, tatsächlich.
12: Mit Alkohol konnte Burkhard dem Druck besser standhalten. Aber irgendwann ging es nicht mehr.
15: Das ist mir unheimlich schwer gefallen. Also mir standen die Tränen in den Augen, ne, wo ich da weg musste. Meine Kinder fehlen mir. Ne. Ich habe zwar noch etwas Kontakt, aber auch nicht sehr viel. Mein größter Fehler war, dass ich erstmal auf mich selber zu wenig geachtet habe. Und dass ich alles Mögliche auch angenommen habe, wo ich eigentlich Freizeit hatte.
12: Das kennen viele in der Gastro, wie auch die Gewerkschaftsumfrage zeigt. Gut die Hälfte der Teilnehmenden gibt an, Beruf und Privatleben schlecht vereinbaren zu können.
15: Ja, im Nachhinein bedauere ich das natürlich sehr, ne, weil das kann ich nicht wieder aufholen oder das kann ich nicht wieder zurückholen, die Zeit, die ich da versäumt habe mit den Kindern.
12: Die Küche hat Burkhard nicht losgelassen. Hier im Sonnenhof kocht er wieder mit. Ein kleiner Schritt, einer von vielen, die noch vor ihm liegen.
16: Deutschlands Fußballer des Jahres kommt aus Niedersachsen, Olaf Jödecke. Dass Sie den jetzt nicht aus der Sportschau kennen, das liegt daran, dass er Amateurfußballer des Jahres ist. Aber DFB-Präsident Neuendorf lobt die Hingabe und das Herzblut für den Sport. Das beste Alter für eine Profikarriere für Fußballer hat Herr Jödecke allerdings auch schon überschritten. Beim VfB Südharz in Walkenried ist er trotzdem nicht wegzudenken.
17: Jetzt sagen wir erstmal Hallo erstmal alle, wie immer. Wir klatschen uns kurz ab. Mein Freund Maxi.
18: Olaf Jödecke fühlt sich da am wohlsten, wo das Runde ins Eckige muss. Seit fast 60 Jahren engagiert er sich für den VfB Südharz, sowohl als Spieler als auch als Trainer in der G-Jugend. Doch erst musste er überredet werden, das Training der Kleinen zu übernehmen.
19: Ich muss sagen, war eine der besten Entscheidungen, die ich machen konnte. Macht unfassbar viel Spaß mit den Kindern. Kriegst so viel zurück, hätte ich nie erwartet, muss ich ganz ehrlich sagen. Los, los,
18: los, los, los! Aber Olaf bekommt nicht nur viel zurück, er gibt dem Verein auch viel. Auch deswegen hat er die Auszeichnung zum deutschen Amateurfußballer des Jahres bekommen. Denn für den Fußball ist er immer dann zur Stelle, wenn er gebraucht wird.
20: Wir haben auch Mannschaftskameraden mit Migrationshintergrund, die vielleicht kein Auto haben, keinen Führerschein haben. Auch da ist Olaf immer bereit, die zum Training abzuholen oder mit zum Spiel zu nehmen. Er ist hier, kreidet den Platz ab, mäht Rasen, je nachdem, was anfällt. Er hilft uns und unterstützt uns in jeder Form.
18: Dass er heute noch so fit auf dem Platz steht, ist keine Selbstverständlichkeit. Vor 5 Jahren hatte Olaf Jödecke 2 Herzinfarkte und danach eine Bypass-OP. Ja! Mittlerweile kann der 63-Jährige als Torwart wieder in allen Mannschaften einspringen, wenn mal der letzte Mann fehlt.
21: Da ist er! Wenn man will, wenn man die Leidenschaft hat, zu helfen, unter Leuten zu sein, sich zu engagieren, dann hat man die Zeit und dann hat man auch die Wehwehchen nicht. Natürlich kann man sich nicht mit 63, so wie ich es vielleicht noch kann, in ein Tor stellen. Das kann nicht jeder und das wird auch nicht jeder machen. Aber es gibt tausende von Sachen in allen Vereinen, die man erledigen kann, auch im Alter. Und da darf man nicht immer sagen, ich habe keine Zeit oder mir geht's nicht gut.
18: Dass er die Auszeichnung als bester deutscher Amateurfußballer des Jahres bekommen hat, hat er auch seiner Frau zu verdanken. Eigentlich schüttelt Janett Jödecke immer ein wenig den Kopf über das Fußballfieber ihres Mannes. Und trotzdem hat sie ihn angemeldet, als sie den Aufruf zur Bewerbung gesehen hat. Erstmal ganz geheim. Und dann, als klar war, dass er unter den Top 5 ist, hat sie es ihm erzählt.
22: Und er so, was hast du gemacht? Zeig mal her, was ist das denn überhaupt? Ne? Und dann habe ich ihm das gesagt. Echt, bin ich? Ich sag ja, hier, guck und so. Ne? Die melden sich jetzt demnächst bei dir. Da kommt auch ein Fotograf. Und ja, da war er, erstmal war er dankbar und dann war er auch völlig aus dem Häuschen.
19: Bedeutet mir viel, gerade für diese Region hier auch, weil wir ja doch, ich sag's mal salopp, am Arsch der Welt sind hier. Und hier eigentlich so nicht viel passiert, gerade auch im Sportlichen. Da ist das hier schon eine Sache, die mich unfassbar stolz macht. Hier auch ein Harzer, der erste Niedersachse zu sein, der die Auszeichnung bekommt, das macht mich schon sehr stolz.
18: Auch wenn Olaf Jödecke mittlerweile ein Alter erreicht hat, wo viele die Fußballschuhe längst an den Nagel gehangen hätten, ist für ihn noch lange nicht Schluss.
21: Wollen wir zusammen machen? Oder kannst du? Kannst du.
18: Im Gegenteil, er träumt noch von einer Teilnahme an der Ü70-Weltmeisterschaft. Die besten Unterstützer hat er schon, die kleinen Kicker aus der G-Jugend.
16: Ja, da drücken wir dem ersten Amateurfußballer des Jahres aus Niedersachsen natürlich die Daumen. 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Und damit sind wir bei unserer täglichen Mitmachaktion, der schnellste Weg ins Fernsehen. Das Wetterbild sieht ja immer schön aus und wir können tolle Ecken im Land zeigen. Hier sind wir im Gildehauser Fenn. Und da hat jedes Schaf seinen eigenen Eimer oder sind das unterschiedliche Geschmacksrichtungen. Ist jedenfalls alles bereit für einen Sundowner in der Grafschaft Bentheim. Ja, heute Spätsommer für einen Tag. Warum das so das Motto für die Woche ist, Claudia Kleinert hat die Aussichten. Und was guten Kaffee ausmacht, Sorten und Zubereitung, das klären die Kollegen von Markt. Gleich nach der Tagesschau von uns hier im NDR Niedersachsen. Tschüss für heute.
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1: Hallo und herzlich willkommen zum Wetter für Niedersachsen. Sehr eindrucksvoll dieses Satellitenbild heute. Erstmal gab es dichtere Wolkenfelder, dann lockerte es auf und eindrucksvoll ist dieser Tiefdruckringel hier, denn dieses Tief wird dann ab morgen unser Wetter bestimmen mit dichteren Wolkenfeldern, die vor allen Dingen am Mittwoch kräftige Schauer und auch Gewitter bringen. Erst einmal aber gehen die Temperaturen morgen im Süden noch mal hoch, dann allerdings deutlicher Temperaturrückgang hinter dem Tiefdruckgebiet. Bei Hannover sieht man das sehr eindrucksvoll, wie es bis Donnerstag auf rund 20 Grad zurückgeht. Danach bleiben wir dann auf ähnlichem Niveau, zumindest in der kommenden Woche. Da ist auch kaum Unsicherheit dabei. Jetzt in der Nacht werden sich erst einmal die Wolken auflockern. Vor allem nach Südosten hin ist es oft sternenklar. Dann kommen von der Nordsee her bereits dichtere Wolkenfelder. In Ostfriesland kann es am Morgen erste Schauer geben. Die Temperaturen liegen morgen früh bei Werten zwischen 15 und 18 Grad. Das heißt also, dass es in der Nacht, vor allem unter den dichten Wolken, ziemlich mild bleibt. Nach Nordwesten hin wird es am Nachmittag auch kaum höhere Temperaturen geben. Dann morgen Vormittag nach Süden hin Sonne, Wolken, nur einzelne Schauer. Von Ostfriesland her verdichten sich die Wolken. Es beginnt dann auch leicht zu regnen. Und im Laufe des Nachmittags kommen diese dann, die dichten Wolken, bis in Richtung Osnabrücker Land und Elbmündung voran. Es regnet leicht. Nach Süden hin lockert es auf. Die Sonne ist häufiger dabei. Und die Temperaturen liegen mit Durchzug der Front dann nur noch bei 17 bis 21, im Süden bei bis zu 27 Grad. Der Wind ist schwach bis mäßig Richtung Küste. Frisch kommt aus südwestlichen Richtungen. Mittwoch dann wechselhaft mit Schauern und Gewittern. Donnerstag und Freitag trocken.
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32: Einen schönen guten Abend, herzlich willkommen. Eine klare Mehrheit für die AfD und trotzdem völlig unklare Verhältnisse im Landtag von Magdeburg. So sieht das Szenario aus am Tag nach der historischen Wahl von Sachsen-Anhalt. Die Regierungsbildung dort dürfte schwierig werden, mit einem Ergebnis, das so viele alte Gewissheiten über Bord geworfen hat. Und hier in Mecklenburg-Vorpommern fragen sich viele, welche Auswirkungen das womöglich auf die hiesigen Landtagswahlen hat. Wir haben heute unsere Reporter überall im Land losgeschickt, um Reaktionen einzusammeln auf dieses Wahlergebnis.

0: verstehe ich nicht, wie man so eine Leute wählen kann. Verstehe ich nicht.
1: Hoffentlich trifft es uns nicht in Mecklenburg.
2: Was haben Sie davon?
3: Ist in Ordnung mit Sachsen, mit der Wahl. Bin ich dafür.
2: Was genau?
3: Für die AfD.
4: In den Gesundheitswesen, da sind doch viele Doktoren, die aus dem Ausland sind. Und die älteren Leute oder Doktoren, die gehen in Vorruhestand. Und von uns kommt doch keiner nach. Die sollen zufrieden sein, wenn sie die Leute haben.
5: Der Fachkräftemangel in Medizin und Wirtschaft. Damit Fachkräfte aus dem Ausland an die Küste kommen, ist aus Sicht des Arbeitgeberverbandes Weltoffenheit wichtig.
6: Wir sind unter anderem ein Tourismusland, aber auch alle anderen Branchen sind darauf angewiesen, entsprechend Fach- und Arbeitskräfte aus dem internationalen Bereich für uns zu gewinnen, weil wir es eben selbst aufgrund der Demografie eben nicht mehr gewährleisten können. Wenn man sich die O-Töne der einzelnen Verantwortlichen in der AfD anhört, ob es bei uns in Mecklenburg-Vorpommern ist oder in Sachsen-Anhalt oder auch auf Bundesebene, dann kann man durchaus daran zweifeln, ob wir von demselben sprechen, wenn wir die gleichen Begrifflichkeiten verwenden. Zur Fachkräftegewinnung aus Drittstaaten oder aus dem Ausland gehört eben auch eine gewisse Form der Willkommenskultur.
5: Bei der Industrie- und Handelskammer Neubrandenburg hoffen sie auf klare politische Verhältnisse nach der Wahl.
7: Wir brauchen langfristige Berechenbarkeit und wir brauchen eine klare Positionierung, die wir als Wirtschaft sowieso vertreten, auf dem Fundament unseres Grundgesetzes, des ehrbaren Kaufmannes und der internationalen Verbindungen, die wir als Wirtschaft dringend brauchen, um uns weiterzuentwickeln.
5: Die Wahl in Sachsen-Anhalt, sie polarisiert. In mindestens 13 Orten im ganzen Land finden heute Protestkundgebungen gegen die AfD statt. Unter anderem in Neustrelitz, in Greifswald und Schwerin. Die Demonstrierenden rufen zum gesellschaftlichen Zusammenhalt auf und warnen vor einer AfD-geführten Landesregierung.
8: Und die politischen Parteien hier im Land, die haben sich natürlich auch ganz genau angeschaut, wie ihre Kolleginnen und Kollegen in Sachsen-Anhalt abgeschnitten haben und versuchen nun herauszufinden, was das für sie bedeuten könnte.
9: Die Ministerpräsidentin und SPD-Spitzenkandidatin nutzt den Tag nach der Landtagswahl, um ein weiteres Plakat vorzustellen. Die Botschaft kurz und knapp. Die Frau gegen Blau will politische Verhältnisse wie die in Sachsen-Anhalt verhindern.
10: Vor allem sieht man an Sachsen-Anhalt, dass wenn die AfD stärkste Kraft wird, sie gar keinen Plan hat dafür, wie und mit wem sie eine Regierung bilden will. Und dass sie es vielleicht auch gar nicht will, wenn sie schon wieder ein paar Minuten nach einer Wahl über Neuwahlen spekuliert. Was aber Menschen nicht gebrauchen können, ist Regierungschaos, sondern Menschen wollen eine stabile, verlässliche Regierung, die das Land voranbringt.
9: Die AfD dagegen ist hoch zufrieden mit dem Wahlergebnis.
11: Ja, ein toller Tag für die Demokratie, insbesondere ja die Wahlbeteiligung ist mächtig nach oben geschnellt und ein toller Tag auch für uns, für die AfD in Sachsen-Anhalt, aber auch in ganz Deutschland. Man sieht, die Menschen wollen Veränderung, Veränderung wird es nur mit der AfD geben und man muss das einfach akzeptieren, das Wahlergebnis, und man muss diese unsäglichen Brandmauern endlich niederreißen.
9: Die Partei Die Linke sieht das AfD-Wahlergebnis in Sachsen-Anhalt mehr als kritisch, kann aber mit dem 8,6% Ergebnis der Linken dort gut leben.
12: Ja, insgesamt ist das Ergebnis in Sachsen-Anhalt erschreckend, erschreckend für Sachsen-Anhalt. Natürlich ist die Linke stabil drin, aber wichtig ist ebenfalls, dass dieses Land erst einmal nicht regierbar zu sein scheint. Und besonders erschreckend, dass erstmals in der Geschichte der Bundesrepublik eine gesichert rechtsextreme Partei die Mehrheit bei einer Landtagswahl errungen hat.
9: Die CDU hat 19,9 Punkte verloren, landet bei 17,2%.
13: Wir akzeptieren das Ergebnis, es muss uns wachrütteln. Ich will deutlich sagen, dass das ein Ergebnis einer Dauerpolarisierung ist. Links oder rechts. Und beides tut unserem Land nicht gut. Und deshalb muss man einfach sagen, Frau Schwesig, hören Sie auf damit. Es kommt auf die politische Mitte an und auf den Zusammenhalt in der Gesellschaft.
9: Die Bündnisgrünen können zulegen in Sachsen-Anhalt um 3 Punkte auf 8,9%.
14: Also die Kolleginnen und Kollegen in Sachsen-Anhalt haben wahnsinnig stark gekämpft, waren unglaublich viel unterwegs. Das werden wir jetzt die nächsten 2 Wochen auch machen. Aber wir sehen natürlich, dass die AfD unglaublich ebenfalls zugelegt hat. Und das kann uns alle nicht kalt lassen. In Gesamtdeutschland im Übrigen nicht. Also es ist ja kein Thema, was wir nur in Sachsen-Anhalt oder in Mecklenburg-Vorpommern oder im Osten haben. Es ist ein gesamtdeutsches Thema und das müssen wir uns auch genauso angucken.
9: Das BSW dagegen guckt auf den in Sachsen erzielten Einzug in den Landtag. 5,3% haben das gerade mal so möglich gemacht.
15: Ja, wir freuen uns sehr, dass das BSW mit so einem klaren Ergebnis in den Landtag eingezogen ist. Für unseren Wahlkampf gibt uns das noch ein Stück mehr Mut.

0: Mut und Zuversicht, dass wir in knapp 14 Tagen ebenfalls in den Landtag einziehen werden.
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2: Und dass dann schnell und korrekt ausgezählt wird, dafür ist der Landeswahlleiter verantwortlich. Es wird in politisch hitzigen Zeiten gewählt und da richten sich jetzt viele Augen auf Christian Boden, den Landeswahlleiter, der gerade viele Fragen zu beantworten hat.
3: Alles, was die Hörer von NDR 1 Radio MV zum Thema Landtagswahl wissen wollten, Christian Boden hat die vielen Fragen heute Nachmittag im Studio live beantwortet. Boden ist Jurist und seit 4 Jahren Landeswahlleiter in Mecklenburg-Vorpommern. Die Öffentlichkeitsarbeit gehört genauso zu seinen Aufgaben, wie zum Beispiel das Endergebnis nach der Wahl zu verkünden. Der Landeswahlleiter ist dafür verantwortlich, dass alle Wahlen korrekt durchgeführt werden.
2: Ja, und Christian Boden ist jetzt noch mal bei uns, um einige der wichtigsten Fragen zu klären. Schönen guten Abend. Fangen wir mal an mit dem Thema Briefwahl. Da wurden zuletzt von einigen Politikern so Zweifel gesät, dass da in Altenheimen womöglich jemandem der Stift geführt wird. Wie sicher ist die Briefwahl in Deutschland und in Mecklenburg-Vorpommern?
4: Also auf eine pauschale Frage antworte ich pauschal. Die Briefwahl ist sicher. So, und jetzt versuchen wir es ein bisschen differenzierter. Kein Verfahren ist hundertprozentig sicher. Weder die Briefwahl, noch Online-Banking, noch irgendwelche anderen Sachen. Aber ich glaube, dass bei der Briefwahl genug Sicherheitsvorkehrungen eingezogen sind, sodass ich der Überzeugung bin, dass man getrost Briefwahl machen kann.
2: Welche ist das zum Beispiel im Fall des Altenheims? Da ist jemand alt und gebrechlich und braucht Unterstützung oder womöglich dement. Wie kann man das gewährleisten, dass auch die Person das wirklich abgibt?
4: Also ich finde diese Diskussion immer etwas merkwürdig, muss ich sagen, weil sie suggeriert, dass in Altenheimen oder in Einrichtungen ganz schlimme Zustände herrschen und den Leuten da das Stift geführt wird. Man muss es doch mal andersrum sehen. Das Wahlrecht ist ein Recht jedes Menschen. Und jeder Mensch darf wählen, jeder Mensch hat dieses Recht. Und natürlich haben das auch Menschen, die in Pflegeheimen sind oder die anderswo sind. Und ich glaube, dass die Leute, die in diesen Einrichtungen arbeiten, auch vernünftig genug sind und dass sie wissen, welche Verantwortung sie haben. Und meine Gespräche zumindest, die ich auch mit Angehörigen führe, deren Verwandte in solchen Pflegeheimen sind, da wird es auf der einen Seite deutlich, dass es eine große Verantwortung ist, aber auf der anderen Seite wird auch deutlich, dass sie wissen, sie können einem nicht den Stift führen. Sie dürfen es nicht.
2: Kommen wir jetzt mal zum Ende, zur Auszählung. Da gibt es dann auch Leute, die sagen, ich möchte das gerne überprüfen, ich möchte dabei sein. Gibt es die Möglichkeit, muss man sich da vorher anmelden oder kann man einfach aufkreuzen?
4: Also alle sind herzlich eingeladen, ab 18 Uhr in die Wahllokale zu kommen, die Wahlauszählung. Ich habe mal gesagt, dass die Stimmabgabe geheim ist, die Auszählung aber nicht. Und natürlich kann jeder Mensch in ein Wahllokal gehen und dort zuschauen, wie ausgezählt wird.
2: Letzte Frage vielleicht noch am Wahlsonntag. Wann können wir mit einem Ergebnis von Ihnen rechnen am Abend? Was peilen Sie so an als Zielmarke?
4: Was ich anpeile und was mir am liebsten wäre, das ist letztlich sekundär. Das muss man sehen, wie es am Wahlabend läuft. Ich hoffe, dass wir gegen Mitternacht durch sind. Aber ich habe auch schon andere Wahlen mitgemacht, wo ich sehr, sehr spät erst ins Bett kam.
2: Wir wünschen Ihnen einen erfolgreichen Wahlabend. Vielen Dank, Christian Boden.
4: Danke Ihnen.
2: Das Gespräch haben wir vor der Sendung aufgezeichnet. Jetzt machen wir weiter mit den Nachrichten und Martina Schiller.
5: Die 16.000 Lehrerinnen und Lehrer im Land sollen künftig von jedem Rechner aus auf ihre Programme zugreifen können. Das Land hat heute mit dem Unternehmen Schwarz Digits einen Vertrag darüber geschlossen.
6: E-Mails abrufen, Arbeitsblätter vorbereiten, Termine in den Kalender eintragen. Das Land lässt sich die Anwendung für Lehrerinnen und Lehrer 6 Millionen Euro im Jahr kosten. Schwarz garantiert den Zugriff auf sichere Programme, unabhängig vom US-Anbieter Microsoft.
7: Anders wird sein, dass von jedem Gerät der Zugriff möglich sein wird und nicht nur von dem Laptop, den die Lehrer bereitgestellt bekommen haben. Und anders wird auch sein, dass es eine Open-Desk-Lösung sein wird, also nicht abschaltbar von irgendwelchen Hyperscalern, die nicht aus Europa kommen.
6: Der Digitalminister hat heute noch eine weitere Vereinbarung unterschrieben. Die Behörden des Landes und der Kommunen sollen künftig ihre Daten sicher in einer MV-Cloud speichern und austauschen können.

0: Dieses Geschäft sei unabhängig von der Milliardeninvestition für ein Rechenzentrum in Dummersdorf zustande gekommen, betonen beide Seiten.
1: Ärzte im Landkreis Rostock sind in den vergangenen Wochen Opfer von Trickbetrügern geworden. Der Schaden beträgt etwa eine Viertelmillion Euro. Ursache war ein gefälschtes Bankschreiben, mit dem ein QR-Code gescannt werden sollte. Ein angeblicher Mitarbeiter meldete sich dann per Telefon und verschaffte sich Zugang zu den Konten. Eine Praxis verlor so 230.000 Euro, eine andere mehrere 10.000 Euro. Im Raum Rostock haben zahlreiche Arztpraxen dieses Schreiben bekommen. In Vorpommern haben Anwohnerinnen und Anwohner einen Sitzstreik organisiert. Sie blockierten eine Straße zwischen Greifswald und der A20. In den Orten Grebenow, Friedrichsfelde und Derseko haben etwa 30 Menschen den Verkehr aufgehalten. Sie sind um die Sicherheit der Kindergarten- und Schulkinder besorgt. Zurzeit fahren täglich mehrere hundert Fahrzeuge durch die Dörfer, so die Organisatorin der Sitzblockade. Der Grund ist eine Baustelle auf der Hauptroute nach Greifswald. Die Autofahrerinnen und Fahrer würden sich für diese Strecke entscheiden, weil die offizielle Umleitung offenbar länger ist.
2: Bevor ein Schiff überhaupt das Wasser berührt, machen die Ingenieure tausende Berechnungen und Entwürfe und auch solche Animationen. So sollte mal die neue Fregatte der deutschen Marine aussehen. Aber mehr als dieses animierte Foto werden wir davon nie zu Gesicht bekommen. Denn die Bundesregierung hat den Auftrag storniert und die Wolgaster Werft einmal mehr ins Ungewisse entlassen.
3: So sieht ein Vorzeigeprojekt der deutschen Marine aus. Schrott auf dem Gelände der Wolgaster Peenewerft. Im Juni stoppte das Bundesverteidigungsministerium den Bau der Fregatten 126. Die Entscheidung kam überraschend.
4: Wie kann man so etwas tun? So ein riesengroßes Rüstungsprojekt sozusagen einfach beenden über Nacht und dann mal gucken, was passiert. Das macht man mit Menschen nicht, mit Regionen nicht. Eine Regierung ist für seine Menschen verantwortlich.
3: Seit 2023 wurden auf der Peenewerft die Hinterschiffe für das einstige Prestigeprojekt gebaut. Bei der Kiellegung ein halbes Jahr später ein Bundesverteidigungsminister voller Überzeugung.
5: Deutschland und die Bundeswehr müssen auf all diese Bedrohungen mit klaren Worten, aber auch mit klaren Taten antworten. Die Fregatte 126 ist dafür ein zentrales Element, meine Damen und Herren. Sie wurde konzipiert, um im Falle der Landes- und Bündnisverteidigung bestehen zu können.
3: Den Stopp im Juni begründet das Ministerium mit erheblichen Verzögerungen auf Seiten des Generalauftragnehmers. Das ist die niederländische Damenwerft. Die Kosten steigen. Rheinmetall soll übernehmen. Doch eine Neuberechnung der Kosten wird das Ende für die Arbeiten auf der Peenewerft. Pistorius zieht die Reißleine. 390 Mitarbeiter mal wieder vor einer unsicheren Zukunft.
6: Generell muss man sagen, läuft es in der Branche sehr gut. Die Auftragsbücher sind sehr voll. Und nur bei uns in Wolgast haben wir das Problem, dadurch, dass der Fregattenauftrag weggefallen ist, laufen wir ab nächstes Jahr in Unterauslast. Und das ist natürlich hier für den Standort ein großes Problem.
3: Die Gewerkschaft fordert genau wie die Stadt einen Ausgleich für den weggebrochenen Auftrag. Aus dem Bundesverteidigungsministerium heißt es dazu:
7: Es gab im Projekt F126 kein direktes Vertragsverhältnis zwischen dem zuständigen Bundesamt für Ausrüstung, Informationstechnik und Nutzung der Bundeswehr und der Peenewerft. Eine Kompensation durch den Bund ist somit rechtlich nicht möglich.
3: Die Peenewerft bestätigt, dass ab Sommer 2027 Aufträge fehlen. Der Wolgaster Bürgermeister stellt sich die Frage nach der Verlässlichkeit von politischen Entscheidungen. Immerhin hatte die Stadt bereits Wohngebiete in Planung, weil sie dazu vom maritimen Koordinator der Bundesregierung ermutigt wurde.
4: Wir waren nämlich alle gleichermaßen nicht informiert. Das kann man sich gar nicht vorstellen. Also ich rufe unseren Wirtschaftsminister an, der ist genauso überrascht wie ich. Das finde ich schon spektakulär fies eigentlich, würde ich sagen.
3: Rund 2,3 Milliarden Euro sind in den Fregattenauftrag bereits geflossen.
6: Ja, aus meiner Sicht ist das Edelschrott. Also die Kollegen haben da viel Arbeit reingesteckt. Das ist ja nicht so, dass die Teile schon fertig waren. Die haben die alle gebaut. Und das macht mit den Menschen auch was, wenn ihre Arbeit so gewertschätzt wird.
3: Dunkle Wolken über dem Schiffbaustandort am Peenestrom. Das kennen die Wolgaster und fänden einen neuen Auftrag vom Bund einfach nur fair.
2: In dieser Woche beginnt ja wieder die Mela in Mühlengeetz. Eine Landwirtschaftsmesse, die immer wieder versucht, moderne Agrartechnik und bäuerliche Traditionen in Einklang zu bringen. Und wohl kaum ein anderes Tier steht so symbolisch für das ländliche Leben an der Küste wie das rauwollige pommersche Landschaf. Die Veranstalter haben es zum Tier des Jahres gekürt.
8: Mit ihnen hat er heute einiges vor. Seine rauwolligen pommerschen Landschafe sollen auf eine andere Weide. Zuvor sortiert Schäfer Erik Wagner die beiden schönsten aus. Sie sollen mit auf die Mela nach Mühlengeetz.
9: Ihr seht grau, ihr seht dunkel. No, die Züchter sagen dazu blau. Und dann gibt es blau-grau und grau-blau. No, also kommt man so ein bisschen zu Loriot.
8: Schnell sind die zwei schönsten Exemplare gefunden. Mit ihnen will er die Vorzüge der alten Rasse zeigen.
9: Und dann sieht man eigentlich, was für eine schöne Wolle sie tragen mit diesem Silberfaden. Ich finde es total beeindruckend, ein weißes Schaf ist weiß. Und hier hat man so viele Farbunterschiede.
8: Die Schafe von Erik Wagner sind es aber nicht gewohnt, als Models zu arbeiten. Deshalb nimmt er die zwei Auserwählten an diesem Tag mit nach Hause, um mit ihnen zu üben. Ausgang ungewiss. Die anderen dürfen hier im Marliner Bachtal bleiben. Für sie geht es auf eine andere Wiese. Um sie dorthin zu treiben, hat Erik Wagner Verstärkung von Hündin Batti bekommen.
9: Der Hund ist gerade sehr schnell, weil er Angst hat tatsächlich. Und vorn konnte man beobachten, dass zumindest ein Schaf den Hund getrieben hat und nicht der Hund das Schaf. Und da versucht sie mal ganz schnell vorbeizukommen und deswegen gibt es dann eine hohe Dynamik. Ne? Batja!
8: Etwa 800 Meter müssen sie laufen. Es geht auf eine Wiese, die unter Schutz steht. Erik Wagners Schafe beweiden sie für das staatliche Amt für Landwirtschaft und Umwelt. Neben der Wolle und dem Fleisch eine weitere Einnahmequelle für den Schäfer im Nebenerwerb.
9: So rum sieht es dann andersrum aus. Batja, komm! Hier zu mir, komm mal zu mir. Ne, also Batti ist hier voller Samen. Das machen die Schafe dann auch. Die bringen jetzt die Samen, die sie unterwegs aufgesammelt haben, auf diese Fläche. Und deswegen sagt man häufig, das sind die Samentaxis, weil sie auch natürlich die Pflanzenteile, die wir gerne auch woanders wiederfinden wollen, mit sich tragen. Ne? Und das Besondere an der Fläche ist, wir haben auf dem trockenen Hang dort haben wir ganz viel Thymian und die Golddistel und wunderbare Pflanzen, die wir sonst nicht mehr finden.
8: Die Schafe von Erik Wagner verhindern, dass die Fläche verbuscht. Der Schäfer hat sich bewusst für diese alte Schafrasse entschieden, schätzt ihr ruhiges Gemüt.
9: Es hat was mit Verbundenheit zu tun, auf jeden Fall. Und ich glaube, das ist es schon, was mich bewegt, eine Schafrasse zu halten, die heute nicht mehr vom Aussterben bedroht ist als solches, aber die eine alte Landschafrasse ist und diese Genügsamkeit und auch die Robustheit mitbringt, mit den Klimasituationen heute auch umgehen zu können.
8: Auch aus diesem Grund ist das rauwollige pommersche Landschaf in diesem Jahr das Tier der Mela.
2: Heute noch mal mehr als 25 Grad im Land, schön für die Sonnenanbeter, aber Wissenschaftler macht das skeptisch und besorgt. Die Nachrichten mit Martina Scheller.
1: Die Temperatur in der Ostsee ist in diesem Sommer stark gestiegen. Nach Messungen des Bundesamtes für Seeschifffahrt und Hydrographie lag die durchschnittliche Oberflächentemperatur bei 17,2 Grad Celsius, knapp 1 Grad über dem langjährigen Mittel. Besonders betroffen waren die schwedische Ostküste sowie die deutschen und polnischen Küsten. Diese durch den Klimawandel verursachte Erwärmung habe schwere Folgen, heißt es vom EU-Klimadienst Copernicus. Heimische Arten werden verdrängt, zudem steigen Sauerstoffmangel und schädliche Algenblüten. In Anklam startet die Zuckerrübenkampagne. Die Landwirte rechnen mit einem guten Ertrag und einem hohen Zuckergehalt. Bis Januar liefern sie nun kontinuierlich Zuckerrüben in das Anklammer Zuckerwerk. Aus ihnen wird hauptsächlich Weißzucker produziert. In der Anlage entsteht aber auch hochreines Bioethanol für den industriellen Bedarf sowie Biomethan, Futtermittel und Dünger. Und auch die Weinlese ist gestartet auf Norddeutschlands größtem Weingut in Raddey. Zum ersten Mal hoffen die Winzer, die 100.000-Liter-Marke zu knacken.
10: Grund für diese optimistische Prognose: zum ersten Mal in der Geschichte des Weinbaubetriebes tragen alle 175.000 Rebstöcke. Die Lese übernimmt ein Vollernter. Als erstes rüttelt er die Beeren der frühreifen Weißweinsorte Solaris.
11: In diesem Jahr haben wir einen sehr, sehr trockenen Spätfrühling gehabt, Frühsommer gehabt. Und gerade in der Zeit, wo die Beeren eigentlich den größten Wachstum aufweisen sollten, hat Wasser gefehlt.
10: Deshalb sind die Beeren zum Teil kleiner als gewöhnlich. Insgesamt 16 Rebsorten werden in Raddey bei Woldegk auf einer Fläche von rund 35 Hektar angebaut. Die Weinlese geht je nach Wetterlage noch bis Mitte, Ende Oktober.
2: Da haben wir mal wieder ein richtig winziges Nest aus unserem Dorfgeschichtentopf am Freitag gezogen. Rabenhorst bei Teterow. Nur ein gutes Dutzend Häuser gibt es dort. Ob unser Kamerateam dort jemanden antreffen würde? Aber am Ende ist ja nicht entscheidend, wie viele Menschen man trifft, sondern dass es die richtigen, die netten Menschen sind.
12: Rabenhorst liegt ziemlich genau auf der Hälfte zwischen Tessin im Norden und Teterow im Süden. 15 Häuser und ein kleiner Dorfteich in der Ortsmitte. Es gibt einen einzigen Straßennamen und der lautet Rabenhorst.
13: Die haben aber auch Platz zwischen den Häusern, wa? Mann, Mann, Mann.
14: Bisher ja.
15: Ja, wir müssen ja auch auf unsere Schritte kommen.
12: Zunächst entdecken wir allerdings niemanden, bis diese Leute an uns vorbeifahren. Sie wollen hier in Rabenhorst Verwandte besuchen, wie sich später herausstellt. Vera Drögmöller samt Familie hatte schon am Sonnabend mit uns gerechnet.
16: Schön, aber heute.
17: Sie sind heute auch schön. Nee, doch.
16: Heiliger Bimmer, was machen wir jetzt?
12: Nur mit Mühe gelingt es mir, sie zu beruhigen. Sie hat noch einen Kuchen im Ofen und wir sollen später wiederkommen.
16: Ja, genau, reicht das. Und dann treffen wir uns einfach wieder, ne?
12: Wir schauen uns weiter in Rabenhorst um.
18: Ist das alles so ohne Zäune?
19: Ja, so bei 35 Einwohnern.
18: Ja, beschaulich.
12: Die 35 Einwohner haben sich allerdings irgendwie versteckt. Oder sie sind einfach unterwegs.
18: Gehen wir noch mal hinten im Wald.
19: Willst du?
18: Ja, die halbe Stunde haben wir noch nicht geschafft, dass der Kuchen fertig ist.
19: Noch mal.
13: Ja, aber das gönnen wir uns doch.
19: Na, dann los.
12: Auf dem Satellitenbild im Handy entdecken wir noch ein Haus. Etwas außerhalb von Rabenhorst, am Waldrand gelegen. Hier wohnt Gisbert Trench.
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21: Ja, ziemlich ungünstig erwischt. Ich bin immer in Arbeitsklamotten.
20: Wie alt ist denn das Dorf?
21: Die erste Erwähnung, das war ja recht spät. Das war normalerweise 1700 und noch kurz vor Napoleon, so um die Drehe war das.
12: Er erzählt, dass vor Jahren ein Landwirt hier Steine abgeladen hat und Gisbert Trench macht nun was draus. Einige Dorfbewohner nennen es das Stonehenge von Rabenhorst.
21: Erstmal habe ich es gesehen, eigentlich von Saale-Unstrut-Gebiet. Wenn die ihre Weinhänge abgesammelt haben die an den Seiten die Steine immer aufgestapelt und dann standen Mauern. Und die sahen genauso aus.
12: Und er weiß, warum Rabenhorst so heißt.
21: Wir nennen unseren Rehbock Horst. Und Raben fliegen hier auch, also kommt hin.
12: Dann nähert sich der parteilose Bürgermeister der hiesigen Gemeinde Preberede, Michael Hümling. Er lebt erst seit 2016 hier und ist seit 2 Jahren Bürgermeister.
22: Was sind so die dringlichsten Probleme?
23: Die dringlichsten Probleme an der Kommune sind kein Geld, enger Haushalt und hoher Sanierungsstau. Ich habe mir das auch lange überlegt, ob ich das machen will, auch mit allen Widersprüchen, die vielleicht dabei sind. Aber ich habe dann doch gesagt, okay, der positive Anteil überwiegt aus. Du kannst was gestalten, du kannst was machen.
12: Uns fällt der Kuchen wieder ein. Also zurück zu Vera Drögmüller.
16: Dann kommen Sie mal, der Kuchen ist fertig und abgekühlt.
24: Guten Tag nochmal.
16: Hallo, hallo.
24: Mein Name ist David Pilgrim. Wir kommen mit der Dorfgeschichte.
16: Ich kenne Sie doch aus dem Fernsehen. Ich bin Vera Drögmüller.
24: Sie kennen mich auch von vorhin.
12: Zusammen mit ihrer Familie sollen wir ein Stück selbstgebackenen Pflaumenkuchen probieren.
24: Warum seid ihr denn nach Rabenhorst gezogen?
25: Weil wir einen ruhigen Bauplatz gesucht haben. Damals vor, wir haben gesagt, 29 Jahre wäre?
16: 25
25: Jahre. Das war früher mal der sogenannte Sportplatz aus Rabenhorst.
24: Das heißt, wir stehen jetzt auf dem Stadiongelände.
16: Ja, genau.
25: Nicht ganz Hansa, aber in Rabenhorst.
12: Und so ist Rabenhorst ein Dorf, das heute mehr Einwohner hat als vor der Wende, wenn es auch nur 35 Menschen hier sind, in der mecklenburgischen Schweiz.
2: Von Mittwoch bis heute Nachmittag wurde in Schwerin reanimiert und Nils war mit dabei.
0: Wie stolz und froh und glücklich seid ihr, dass ihr jetzt auch verlängern konntet, weil da so viele Leute mitgemacht haben?
4: Das ist eine Wahnsinns-Community. Also das ist ein Gedanke, den wir raus von Schwerin ins Land getragen haben. Das ist eigentlich die Message, die wir brauchen. Jeder kann helfen, jeder kann Leben retten.
0: Das heißt, ich bin jetzt auch

0: Teil eines Weltrekordes.
1: Ja, einer von über 900 Teilnehmern, die im Weltrekordversuch mitgemacht haben und uns dazu verholfen haben, dass wir die Ziellinie erreicht haben und weit überschritten haben. Morgen früh Frühstücksclub einschalten ab 5 Uhr. Rettet zwar kein Leben, aber macht unheimlich Spaß und gute Laune, so wie bei uns, gehört dazu.
0: So, 3, 2, 1 und du bist.
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3: Glückwunsch, Nils, Weltrekordhalter. So, wir schauen uns die Milchstraße an. Nicht irgendwo, sondern am Himmel über Lübz, wo Michael Ritter unterwegs war mit seiner Kamera und offensichtlich lange ausgeharrt hat, zumindest lange die Blende geöffnet, um uns dieses schöne Bild zu schicken. Vielen Dank dafür. Gleich gibt es die Wetteraussichten. Es sieht so aus, als ob der Sommer jetzt wirklich langsam vorbei ist. Trotzdem schönen Abend, bis morgen. Tschüss.
4: Schade, schade. Tschüss, bis morgen. Ich
5: hätte ihn gerne noch. Das Wetter. Für uns in Mecklenburg-Vorpommern.
6: Es ist noch mal sommerlich in Mecklenburg-Vorpommern geworden. Mit einer südlichen Strömung ist sogar an den Küsten die sommerliche Luft angekommen und an der Elbe heute bis zu 26 Grad. Ich hoffe, Sie haben das Ganze genossen, denn das könnte jetzt eines der letzten Male sein, wo so sommerliche Luft bei uns ist. Aber morgen gibt es die auch noch mal vor allem in Vorpommern. Schauen wir mal erstmal auf die Nacht. Da ist es zunächst verbreitet sternenklar. Im Verlauf kommen von Westen ein paar Wolken an. Es wird aber überall trocken sein. Die Temperaturen gehen auf 17 Grad Richtung Elbe, Richtung Darß zurück. 12 Grad gibt es Richtung Pasewalk, also insgesamt eine deutlich mildere Nacht als die letzte. Morgen wird es dann einen Mix aus Sonne und Wolken geben. Im Laufe des Tages werden dann die Wolken vor allem in Mecklenburg dichter und zum Abend hin können aus Südwesten erste Schauer und vereinzelte Gewitter hereinziehen. Insgesamt ist es wolkenreicher als heute. Das Ganze aber nochmal bei Temperaturen von bis zu 26 Grad Richtung Stettiner Haff, Richtung Lübeck. Lübecker Bucht gibt es um die 22 Grad, also auch morgen noch sommerliche Werte. Der Wind, der kommt aus Südwest bis West, frischt im Laufe des Tages auf. Und ab Mitte der Woche ist dann Schluss mit diesem wirklich spätsommerlichen Wetter, denn die Temperaturen liegen unter 20 Grad. Am Mittwoch gibt es viele Schauer, am Donnerstag und Freitag eher seltener.
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0: Willkommen in der neuen Woche nach einer Wahl, die auch bei uns im Norden viele beschäftigt. Thema natürlich auch bei uns heute im Schleswig-Holstein-Magazin. Moin.
1: Moin auch von mir. Und was die Landtagswahl in Sachsen-Anhalt für uns in Schleswig-Holstein bedeutet, das klären wir gleich mit einem Politikwissenschaftler. Aber vorher blicken wir auf die Reaktionen der Politikerinnen und Politiker aus unserem Land. Einige sind heute früh wahrscheinlich mit so einer Art Wahlkater aufgewacht.
2: Vom Landeshaus in Schleswig-Holstein sind es 264 Kilometer Luftlinie bis zum Landtag in Sachsen-Anhalt. Der Richtungswechsel dort, Sie spüren ihn auch hier in Schleswig-Holstein. Sehr deutlich. Die AfD holt 43,8%, plus 23 Prozentpunkte.
3: Das war erstmal die Aufbauarbeit von dem Spitzenkandidaten Ulrich Siegmund, der ein fulminantes Wahlergebnis dadurch erreicht hat, dass er natürlich das gemacht hat,

0: was wir alle machen, nämlich die Bürgernähe zeigen. Wir sind sehr bürgernah. Das hat auch Ulrich Siegmund gezeigt. Er hat die Bürger mitgenommen. Und ein bisschen hat uns in die Karten gespielt, auch die Bundesführung der CDU und der anderen Altparteien. Das hat noch das Seinige dazu.
1: Die CDU stürzt ab auf 17,2%, verliert 19,9 Prozentpunkte. Vor der Kamera heute kein CDU-Statement. Gestern schriftlich spricht Landeschef Daniel Günther von dramatischen Verlusten. Und die Gründe hierfür wird die gesamte CDU zu analysieren und aufzuarbeiten haben. Die SPD landet bei 9,3%, gewinnt minimal dazu. Seine Partei habe dennoch viel Vertrauen verloren, findet Landeschef Kämpfer und bringt auf Bundesebene personelle Konsequenzen ins Spiel.
2: Ich glaube, wir haben die richtigen Leute im Kabinett. Nach dieser wirklich erschütternden Wahl und einer noch schwierigeren Lage müssen wir uns schon als Partei insgesamt unterhalten, ob wir die Last von Parteiführung und dann Regierungsverantwortung nicht auf mehrere Schultern verteilen müssen. Aber das sollten wir nicht sozusagen übereinander diskutieren, sondern miteinander. Das wird sicherlich in den nächsten Wochen und Monaten passieren.
1: Die Grünen erreichen 8,9%, können 3 Prozentpunkte hinzugewinnen, profitierten wohl auch von taktischen Wählern, die eine absolute AfD-Mehrheit verhindern wollten.
3: Viele unserer Mitglieder verkörpern das, was die AfD massiv ablehnt. Unsere Politik spiegelt vieles von dem wider, was die AfD massiv ablehnt. Das ist nicht erst durch Sachsen-Anhalt passiert. Wir sind einfach thematisch, optisch, wie man es so möchte, im Auftreten der klare Gegenpol zur AfD. Das ist für Wahlkämpfende nicht schön, thematisch gefällt uns das aber.
1: Die Linke erreicht 8,6%, verliert 2,4 Prozentpunkte, sieht sich auch als Gegenpol zur AfD.
4: Die Verluste kann man vielleicht damit erklären, dass die Taktisch-Wählen-Kampagne dann doch auch Wählende von uns dazu überzeugt hat, SPD und Grünen die Stimmen zu geben. Das finde ich erstmal nicht verwerflich. Ich würde sagen, unsere Wählerschaft hat einfach versucht, die AfD zu verhindern und das finde ich rühmlich.
1: Die FDP fliegt mit 2,6% aus dem Landtag, bekommt 3,8 Prozentpunkte weniger als zuvor.
5: Es ging um grundsätzliche Themen, um natürlich Kulturkampfthemen zwischen rechts und links, wo wir in der Mitte ein Stück weit zerrieben wurden und natürlich ganz viel um bundespolitische Stimmung. Und wir haben uns bundesweit ein Stück weit erholt, aber es hat jetzt leider noch nicht gereicht, um das auch in Ostdeutschland zum Tragen zu bringen.
1: In rund 7 Monaten wählt Schleswig-Holstein. Es dämmert vielen. Auch in unserem Land könnte sich der Wind drehen. Wie und mit welcher Stärke? Noch offen.
6: Das also die Stimmung im Landtag. Uns interessiert aber natürlich vor allem auch Ihre Meinung.
7: Deshalb haben wir uns im Land mal umgehört, was Sie darüber denken, über den Wahlerfolg der AfD in Sachsen-Anhalt.
8: Ja, freut mich.
9: Warum?
8: Oh, finde ich, da verändert sich endlich was.
10: Ja, schlimm. Also wirklich. Aber was soll man machen? Wir müssen damit leben.
11: Ich denke, dass das nur schlechter werden kann jetzt mit den Basi.
12: Ich finde es gut. Ich kann es nur befürworten. Das ist eigentlich meine Tendenz.
13: Ja, jeder muss mal eine Chance bekommen, ne? Das ist meine Meinung. Ich finde, ich bin kein AfD-Wähler, aber jeder muss mal die Chance bekommen.
14: Das war mir klar. Das musste so ausgehen. Bei so einer Politik in Deutschland habe ich nichts anderes erwartet.
15: Ich bin Mitarbeiter in der Gedenkstätte in Ladelund. Und das gefällt mir überhaupt nicht, weil ich deren Politik schon weiß, was da in Richtung Gedenkstätten und Erinnerungskultur laufen wird.
16: War zu erwarten, ne? Die Menschen sind sehr unzufrieden. Und anstatt die anderen Parteien zu wählen, die demokratisch sind, werden sie die am lautesten schreien und Sachen versprechen, die sie nicht halten können. Ne?
17: Leider können die nicht alleine regieren. Jetzt liegt es an den Verhandlungen, ob sie es schaffen, dass die SPD oder die CDU ihren Stolz mal beiseite stellen und unser Land nach vorne bringen und mit der AfD zusammenarbeiten.
18: Politisch gesehen denke ich, dass es damit den Osten zugrunde richten würde. Das sind 10-15% Ausländer, die da beschäftigt sind und die werden fehlen nachher. Wenn man jetzt auch noch den Geburtenrückgang im Osten bedenkt, wie wollen Sie das aufholen?
19: Haben sich die größeren Parteien selbst zuzuschreiben. Na, ich bin zwar auch kein AfD-Fan, aber ich weiß selber nicht, was ich noch wählen soll.
6: Also ein sehr gemischtes Meinungsbild. Und das Ganze, das ordnen wir jetzt ein mit Professor Wilhelm Knelang. Er ist Politikwissenschaftler an der Kieler Uni. Schön, dass Sie da sind. Moin.
9: Hallo.
6: Herr Knelang, ist das ein guter Tag für die Demokratie?
9: Ich glaube, es ist kein guter Tag für die Demokratie, denn dass man demokratisch gewählt wird, heißt nicht gleichzeitig, dass man auch demokratische Werte vertritt. Ich weiß, dass diese Frage sehr umstritten ist. Allerdings gibt es gute Gründe dafür, bei der AfD tatsächlich diese Zweifel auch klar zu artikulieren. Diese Partei hat große Probleme mit der politischen Ordnung, in der wir uns jetzt befinden.
6: Bei uns in Schleswig-Holstein wird ja im kommenden April ein neuer Landtag gewählt. Wie unterscheidet sich die AfD in Schleswig-Holstein von der in Sachsen-Anhalt?
9: Ja, ich glaube, wir haben landläufig immer gesagt, hier in Schleswig-Holstein, da sind die so ein bisschen abgekühlter. Und ich glaube, dass man auch an dieser Auffassung eigentlich nicht unbedingt festhalten sollte. Die AfD, sofern wir sie überhaupt wahrnehmen können bisher, denn sie wird ja gewählt, ohne dass sie großartig mit Köpfen und mit Namen verbunden ist, aber ist auch hier im Land eine Partei, die ich eindeutig auf dem rechtsradikalen, rechtsextremen Spektrum verorten würde.
7: Wie wird denn das Wahlergebnis in Sachsen-Anhalt den Wahlkampf bei uns beeinflussen?
9: Ich glaube, die Angst vor der AfD wird noch größer werden. Die Zahlen, die wir zuletzt gesehen haben bei den Meinungsforschern, die haben ja eigentlich schon angedeutet, dass diese Partei auf jeden Fall 15-20% ungefähr gegenwärtig für sich veranschlagen kann. Die Unzufriedenheit mit der Bundesregierung ist sehr groß. Das kann immer auf die Landtagswahl durchschlagen. Wenn es also so bleibt, dann wird die AfD auch hier im Land ein Faktor sein.
7: Welche Konsequenzen nach diesem Wahlergebnis sollten Politikerinnen und Politiker denn ziehen? Weil irgendwie treffen die einen Nerv anscheinend.
9: Ja, ich glaube, dass die AfD einen riesengroßen Vorteil hat. Sie verkörpert ein Gefühl davon, dass es irgendwie mal besser war. Das ist sehr diffus, aber da können sich viele hinter verbergen und da sammeln gewissermaßen. Das heißt, was Politik unbedingt schaffen muss, ist den Menschen den Glauben wiederzugeben, dass sie sich erstens um ihre Probleme kümmern und dass sie zweitens auch eine gute Zukunft für Deutschland schaffen können. Und ich glaube, da ist ein großes Defizit gegenwärtig in der Politik der Regierungen im Bund und auch im Land.
7: Herr Knelang, vielen Dank für die Einordnung.
9: Gerne.
6: Und das Interview haben wir aufgezeichnet. Und das finden Sie, genauso wie die Reaktionen der Parteien, zum Nachlesen in unserer NDR Schleswig-Holstein-App.
7: Wo ein Windrad hinkommt, da haben wir ja nicht wirklich die Wahl. Darüber entscheidet im Großen und Ganzen das Land. Und das will überall in Schleswig-Holstein neue Windkraftanlagen bauen.
6: Auch um die Klimaziele zu erreichen und unabhängiger zu werden von Kohle und Gas. Wo die Windräder aber konkret hin sollen, da gibt es oft Widerstand. Und das auch von Naturschützern.
20: Der Kranich. Er fühlt sich hier wohl im Naturpark Lauenburgische Seen. Sie will, dass das so bleibt. In einer örtlichen Bürgerinitiative engagiert sich Bettina Best auch für den Kranich.
21: Der Kranich brütet hier nicht nur, sondern er hat hier auch natürlich im angrenzenden Gelände seine Futterflächen und ist angewiesen darauf. Er muss hier Futter finden, denn er kann mit seinen Jungen nicht wegfliegen. Und dementsprechend müssen auch die Flächen um den Kranich-Brutplatz herum geschützt sein.
20: Doch der Brutplatz liegt in einem sogenannten Vorranggebiet für Windkraftanlagen. Davon sind mitten im Naturpark mehrere ausgewiesen worden, hier rot markiert. Sprich, hier könnten bis zu 260 Meter hohe Anlagen entstehen, wenn die Regionalpläne des Landes umgesetzt werden.
21: Aus unserer Sicht würde es bedeuten, dass die Kranichdichte zurückgeht, dass wir einfach viel weniger Brutpaare hier haben als bisher.
20: Klaus Schlie, einst Innenminister des Landes, kümmert sich heute um den Erhalt der Natur.
22: Wir brauchen für 257 Meter hohe Anlagen ein Fundament, das einen Durchmesser von 25 bis 30 Metern hat, 2 bis 4 Meter tief, bei 35 Anlagen, die hier erbaut werden sollen, ist das eine Betonfläche, die mindestens 6000 Fahrten mit Betonmischern erfordert. Das ist für mich nicht nachvollziehbar, dass das überhaupt nicht berücksichtigt wird.
20: Bis zu 3,3% seiner Landesfläche muss Schleswig-Holstein für Windkraft bereitstellen. Hintergrund sind Bundesvorgaben.
23: Wir sehen das jetzt das zweite Mal innerhalb von 5 Jahren, erst mit dem Angriff Russlands in der Ukraine, jetzt mit dem Konflikt im Iran und in der Straße von Hormuz, dass wir marktlich und auch versorgungstechnisch abhängig sind von fossilen Energieträgern. Davon wollen wir loskommen.
20: Er sieht das genauso. Holger Busche ist Geophysiker. Er engagiert sich für den Klimaschutz und damit auch für den Ausbau von Windkraft.
0: Fakt ist, wir brauchen

0: Wesentlich mehr erneuerbare Energien innerhalb von Schleswig-Holstein haben wir als die Hälfte der Energie, die wir am Ende des Tages verbrauchen, aus erneuerbaren Energien. Denn Energie ist nicht nur Strom.
1: Sondern
0: es wird ja auch sehr viel Öl und Gas für Heizungen und für Pkw und Lkw eingesetzt, die wir ja alle elektrifizieren wollen, weil es ja auch Sinn macht.
1: Der Ort Sterlei wäre vom Ausbau betroffen. Viele hier sind für den Windpark, sagt die Bürgermeisterin. Denn die Gemeinden bekommen von den Betreibern Geld.
2: Es macht mich sehr traurig, wenn Gemeinden gespalten werden, die Bürger, durch solche Diskussionen, dass man doch eher miteinander dort gestalten muss und sich nicht spalten sollte, weil es ganz lange hinterher auch nicht wieder gut wird.
1: Für Bettina Best von der Bürgerinitiative gibt es in dieser Sache keinen Kompromiss. Der Preis für die Natur ist ihrer Ansicht nach zu hoch.
3: Schauen wir auf das, was heute noch passiert ist. In Ahrensburg hat es heute Vormittag einen brutalen Angriff auf eine Frau und einen Mann gegeben.
4: Die Frau wurde dabei lebensgefährlich verletzt. Medienberichten zufolge soll die Tatwaffe eine Art Machete gewesen sein.
5: Großeinsatz für die Polizei am Ahrensburger Ostpreußenweg. Aus bislang unbekannten Motiven griff ein 32-jähriger Deutscher aus dem Kreis Stormarn hier heute Morgen eine 43-jährige und einen 54-jährigen auf offener Straße an. Er nutzte dazu laut Polizei ein machetenartiges Schwert. Die Geschädigten hatten zuvor ein Mehrfamilienhaus gereinigt, als der mutmaßliche Täter bedrohlich auf sie zukam.
6: Die Frau wurde dabei lebensgefährlich verletzt, der Mann wurde verletzt, beide befinden sich im Krankenhaus. Der 32-jährige Tatverdächtige konnte von der Polizei festgenommen werden und die Kriminalpolizei hat die Ermittlungen aufgenommen und sichert derzeit Spuren.
5: Laut Polizei war der Angreifer möglicherweise in einer psychischen Ausnahmesituation. Die Spurensicherung war über Stunden am Tatort. Die Mordkommission ermittelt nun wegen eines versuchten Tötungsdeliktes.
4: Solche Löcher gibt es Tausende im Land und im Haushalt ja auch. Nur die zu stopfen, das ist gar nicht so einfach. Der kommunale Finanzausgleich, der ist ja dazu da, die Steuergelder zwischen dem Land auf der einen Seite und den Städten, Gemeinden und Landkreisen auf der anderen angemessen aufzuteilen. Aber dass das auch wirklich so läuft, daran haben viele Gemeinden im Land so ihre Zweifel. Und deshalb klagen sie jetzt vor dem Landesverfassungsgericht in Schleswig.
7: Größere und kleinere zentrale Orte überall im Land haben alle eines gemeinsam. Sie versorgen nicht nur die eigene Bevölkerung, zum Beispiel mit Bildungs-, Kultur- oder Sportangeboten, sondern auch die Menschen in den Umlandgemeinden. So sieht es die Landesregierung. Die zentralen Orte haben damit eine überörtliche Versorgungsfunktion und bekommen damit auch mehr Geld aus dem kommunalen Finanzausgleich als die kleinen Gemeinden. Nämlich fast 340 Millionen Euro pro Jahr. Das ist ungerecht, finden gleich 137 kleine Gemeinden im Land. Sie sind deshalb vors Landesverfassungsgericht gezogen. Es gäbe genug kleine Orte, die auch eine Menge Dinge vorhalten, sagen sie, und fragen, wie definiert wird, was ein zentraler Ort ist.
8: Da gibt es Beispiele, nehmen Sie Handewitt, nehmen Sie Eggebeck, nehmen Sie Riesebü, nehmen Sie Fleckebü, wo wir sagen, da werden diese Aufgaben letztendlich genauso wahrgenommen wie letztendlich beim Zentralort.
9: Das System basiert insgesamt auf dem Zentralorte-Ansatz. Der hat sich bewährt und den hat das Gericht auch in den Urteilen bisher immer bestätigt. In den zentralen Orten werden bestimmte Infrastrukturen vorgehalten. Die müssen gesondert vergütet werden, weil sie einen zusätzlichen Bedarf auslösen.
7: Das sieht natürlich auch der Städtetag so. Zumindest in einem sind sich große und kleine Kommunen einig. Das Land gebe insgesamt zu wenig Geld an die Kommunen weiter.
10: Dass das Land allerdings nicht genug Geld hat, das trifft auch auf die Kommunen zu. Und die Kommunen haben tatsächlich einen Anspruch auf angemessene Finanzausstattung. Und wir halten den Finanzausgleich für unterdotiert.
9: Die finanzielle Situation der Kommunen ist schwierig, das ist uns bewusst. Aber auch die finanzielle Situation des Landes ist schwierig. Und da gilt es immer, einen Ausgleich zu erreichen.
7: Wer am Ende Recht behält oder ob alles so bleibt, wie es ist, will das Gericht am 30. Oktober entscheiden.
3: Und Glückwunsch an dieser Stelle an unsere Elmshorner Schwimmerin Tanja Scholz. Bei den Paralympic-Europameisterschaften in der Türkei hat sie heute Abend Gold geholt.
4: Ja, und dabei hat sie auch noch ihren eigenen Weltrekord geknackt. Auf 50 Metern Brust hat sie nur 56,44 Sekunden gebraucht. Und damit blieb sie 4,5 Sekunden unter ihrer Bestmarke, die sie im Vorjahr bei den Weltmeisterschaften in Singapur aufgestellt hatte.
3: Schönes Zitat noch von ihr. Sie sagt, es ist ein wunderbares Gefühl, es ist ein Märchen für mich. Jetzt kann ich nach Hause fahren. Wünsche mir eine gute Reise. Spätestens seit dem russischen Angriffskrieg gegen die Ukraine im Jahr 2022 sind sie ja das Thema weltweit. Drohnen, die Zukunft in Sachen Angriff und Abwehr.
4: Dabei können sie ja noch so viel mehr, zum Beispiel helfen. Das Feuerwehrmuseum in Norderstedt, das zeigt dazu jetzt eine Sonderausstellung.
11: Diese Drohne fliegt normalerweise für die Rehkitzrettung. Heute vor dem Feuerwehrmuseum in Norderstedt.
12: Viel ist ja jetzt in der Presse berichtet worden über Drohnen mit einem sehr negativen Touch, gerade durch das Kriegsgeschehen eben.
11: Hier geht es stattdessen um die Drohne als Retterin, als Helferin.
13: Diese Ausstellung soll einfach das Positive an der Drohnentechnik rüberbringen. Einfach zeigen, dass nicht das Militärische überwiegt, sondern das Zivile, diese zivilen Dinge, die man damit machen kann.
12: Wie viel Gutes die eben auch tun können für Polizei, für Feuerwehr, für Kids-Rettung. Die Einsatzgebiete sind ja sehr groß. Man muss es eben halt nur wissen.
11: Zu sehen ist fast alles, was es so gibt auf dem Markt. Auch das Neueste vom Neuesten. Wer hierher kommt, erfährt, was es zu beachten gilt, wenn man selbst fliegen möchte. Sieht, was fotografisch möglich ist. Oder schaut sich an einem Sonntag eine der Flugvorführungen in der Indoor-Flugzone an. Drohnen. Helfer aus der Luft. Zu sehen im Feuerwehrmuseum Schleswig-Holstein in Norderstedt bis 1. November.
3: Berühmt bei uns in Schleswig-Holstein sind klar Nord- und Ostsee, aber natürlich auch unsere Städte wie Lübeck, Flensburg oder Kiel. Aber mittendrin haben wir es auch so muckelig.
4: Absolut. Beispielsweise in Bistorft in der Nähe von Flensburg. Und von da kommt heute unsere Dorfgeschichte.
14: Nur wenige Straßen, mitten auf dem Land, fast verträumt, könnte man denken. Und täuscht sich ordentlich, denn hier in Bistorft krempelt man die Ärmel hoch.
15: Oh, hier sind ja schöne Sachen. Hier könnte ich die Hälfte mitnehmen. Hallo.
16: Hallo. Wie kommt das, dass Sie hier so auf dem Dorf wahrscheinlich auch erstmal mit Mut so ein Geschäft aufgemacht haben?
15: Ich hatte hier auch schon 25 Jahre einen Blumenladen. Also ich fing an mit mehr Deko und irgendwie lief die Mode super gut und irgendwie jetzt so die Kombination.
16: Ja. Wie viele Stammkunden haben Sie ungefähr so, die so kommen, die Sie immer kennen, die vielleicht aus der Umgebung
15: eigentlich
16: kommen?
15: Eigentlich, also ich habe nur Stammkunden.
16: Ja?
15: Ja, wirklich. Ich glaube, ihr kommt gezielt hierher, ne?
17: Genau. Ja. Jeden Morgen kriegen wir über WhatsApp Status, was hier alles Neues am Ware präsentiert wird. Und dann heute Nachmittag zu Tanja. Das ist diese Ehrlichkeit, diese Freundlichkeit, die wir alle, ich spreche jetzt mal für alle, sehr schätzen.
14: Auch ein anderer hier ist emsig. Er hält das, was viele Dörfer nicht mehr haben, einen echten Vollerwerbslandwirt.
18: Moin. Verena Senz vom NDR. Ich mach mal, wir machen mal hier.
19: Ja, Landwirtschaft live, immer was kaputt.
18: Das ist ja schön und ölig, aber das ist ja nicht so spannend wie ihre Tiere.
19: Gut, dann gehen wir da doch glatt mal rüber.
18: Ja,
19: hier wohnen unsere Damen.
18: Ja.
19: Und wir sind ja hier keinesfalls irgendwie rassistisch veranlagt. Ja. Ja, es sind schwarz-bunte, rote und alle leben sie in Eintracht beieinander. Also jedes Tier, das hier auf dem Hof geboren wird, wird hier auch groß.
18: Ja.
19: Das heißt, die weiblichen werden irgendwann Milchkuh.
18: Ja.
19: Die männlichen landen irgendwann mal bei McDonald's.
18: Oh.
19: Warte, wenn man hier einmal die Dorfstraße lang guckt, dann sind da 6, 7 landwirtschaftliche Betriebe.
18: Ja.
19: Und in jedem Betrieb steckt eine Familie.
18: Ja.
19: Und früher hat jeder Betrieb die Familie ernähren können. Heute stehen die ganzen Kühe, die im Dorf waren, praktisch bei uns. Ne? Und wir haben zu krabbeln, damit wir langkommen.
14: Aber sein Sohn macht das hier weiter. Schließlich kommt die Familie aus Bistorft. Hier ist man mutig. Auch Bettina Falkowski denkt groß.
20: Wie sind Sie drauf gekommen, Brautmoden für Curvys Frauen zu machen?
21: Ich bin ja selbst eine Curvy.
20: Hier wird mal angezogen.
21: Ja, hier kommen die Kleider hin.
20: Wie viele Geschäfte gibt es, die diese wirklich größeren Größen überhaupt in Deutschland anbieten?
21: Oh, das weiß ich nicht. Ich
0: weiß nur, dass ich hier oben an der Küste die Einzige bin, bis nach Hamburg. Ich habe ja erst vor 6 Jahren aufgemacht, nachdem wir das hier mit eigenen Händen ausgebaut haben. Das war mal Schweinestall, hier waren keine Wände, keine Fußböden.
20: Ach nein.
0: Die Deckenbalken waren so morsch, dass man durchgetreten ist.

0: mhm. im Hauptberuf bin ich Fleischereifachverkäuferin.
1: Ach, ne? Ja, das ganz anders. Was,
0: ja, aber das ist eine Herzenssache hier.
1: Ja.
0: Ne? Und Fleisch und Wurst muss jeder haben, Brautkleid möchte jeder haben. Das sind erstmal unterschiedliche Kunden.
1: Ja.
0: Und dann sind es unterschiedliche Verkaufsarten, sage ich jetzt mal. Ja. Bei der Wurst ist es die Masse, mhm. hier ist es die Klasse.
2: Ja. Sonst auch zwei, drei mit runternehmen.
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4: Ein romantisches Dinner zu zweit, ein netter Klönabend mit Freunden an der Bar oder einfach nur mal wieder richtig lecker essen gehen. Ein Restaurantbesuch ist für viele von uns ja was Besonderes, im besten Falle auch was Wunderschönes. Beim Blick hinter die Kulissen häufig allerdings das Gegenteil. Da wird geschwitzt, gerannt, manchmal auch geflucht. Grund sind lange Schichten, viel Stress und für die ganze Gastrobranche ordentlich Druck auf dem Kessel.
5: Auf dein Wohl.
6: Euer Pommes hast du fertig? Eben bitte. Ja, nein, vielleicht, danke. Geht doch. Ein bisschen Gas geben jetzt. Hey.
7: Ein langes Wochenende im Landgasthof Waldeslust beginnt für Malte und sein Team.
8: Zusammen kommen extrem viele Menschen, neues Personal, extreme Hitze und ich. Kurze Nächte, lange Tage.
7: Weil erst vor kurzem mehrere Mitarbeitende gekündigt haben, setzt Malte an diesem vollen Wochenende auf Aushilfen. Eine von ihnen, sein guter Freund Toni. Der war skeptisch, als Malte den Landgasthof in Hamfelde vor einem Jahr übernommen hat.
9: Mein erster Gedanke war, wow, herausfordernd. Mhm. Aber lebt dein Traum. Geil. Finde ich schon gut. Aber ich habe auch gesagt, Mensch, überleg dir das. Ne? Das ist schon Verantwortung, so alter Gasthof.
10: Das haben alle gesagt.
7: Das Problem, der Branche geht es wirtschaftlich nicht gut. Sie steckt mitten im 7. Verlustjahr. Und die Zahl der Insolvenzanmeldungen in der Gastro steigt in Schleswig-Holstein seit 3 Jahren weiter an.
11: Es gibt natürlich nicht nur so ein Wochenende wie jetzt und super viele Gäste. Es gibt auch im Januar, Februar, März. Da dachte ich auch, du Scheiße, was hast du hier gemacht? Also, und wie komme ich hier wieder raus? Nicht nur, dass man dann Minus macht, so, das war dann echt so, Gott, wie bezahle ich jetzt das Personal? Im Innern sieht es dunkel aus und man muss die ganze Zeit lächeln und gute Stimmung machen, ne? Damit natürlich da die Motivation immer da ist. Ne?
7: Bei Aushilfe Toni ist zwar die Motivation da, aber es läuft nicht so gut.
10: Toni, Konzentration, du hast die ganze Nacht geschlafen.
7: An diesem Sommerwochenende läuft der Bongdrucker auf Hochtouren.
10: Spitzkohl, Spitzkohl, Spitzkohl.
12: Dann sieht das natürlich so aus, manchmal dann auch, ne? Wenn man dann die Konzentration nicht mehr hat.
10: Eine Salatbowl mit Ziegenkäse und ein Saibling. Ein Kinderschnitzel, einmal Hähnchen-Nuggets, das Kinderschnitzel ohne Gemüse.
9: Ich habe ein bisschen Kopfschmerzen. Ich trinke wahrscheinlich zu wenig.
10: Mal Wasser trinken.
9: Guter Tipp, schnell mal was trinken.
10: Bitte nicht im Weg stehen.
7: Stress pur. Und am nächsten Tag werden sogar noch mehr Gäste erwartet. Die Belastungen in der Gastro beschäftigen auch die Gewerkschaft Nahrung, Genuss, Gaststätten.
13: Die Gastronomie ist natürlich nochmal unter einem anderen Punkt belastet aufgrund der aktuellen Krise, weil das Wirtschaften in der Gastronomie einfach eine viel größere Herausforderung ist als in der Industrie.
7: Die NGG hat eine Umfrage unter Mitgliedern gemacht. Ein Thema dominiert die Antworten.
13: Wir brauchen mehr qualifizierte Fachkräfte, wir brauchen weniger Aushilfen. Der Druck ist wirklich Personalmangel, Arbeitszeit und Stress.
7: Und das hat Folgen. Mehr als die Hälfte der Gastrobeschäftigten gibt an, Beruf und Privatleben nicht gut vereinbaren zu können. Auch Malte kennt das.
8: Ich habe ja auch ganz viele andere Sachen zu tun, die dann natürlich liegen bleiben. Und ich sag mal, dieser Rattenschwanz, dass die Aufgaben im Büro wachsen immer mehr, weil ich dazu dann eben nicht komme. So, ne?
7: In Zukunft könnte sich das ändern.
10: Ja.
7: Denn eine der Aushilfen, die zur Probe gearbeitet haben, überlegt, langfristig hier zu bleiben. Und ob das wirklich klappt, das sehen Sie heute Abend hier bei uns in der NDR Story um 22 Uhr oder in der ARD Mediathek.
8: So, Feierabend.
14: Knallharter Job, Wahnsinn. So, und in der Gastro gehört ja natürlich so ein bisschen Trinkgeld einfach zum guten Ton.
4: Ja, ein ordentliches Taschengeld gehört auch zum guten Ton, wenn es nach meinen Kindern zumindest geht. Aber wie hoch ist eigentlich ein angemessenes Taschengeld und können wir Eltern uns das auch ohne weiteres leisten?
14: Darauf schauen wir morgen Abend hier bei uns im Schleswig-Holstein-Magazin um 19:30 Uhr. das Taschengeld fürs Busfahren verprassen. Das ist morgen nicht so wirklich eine Option, übermorgen auch nicht. Da ist nämlich wieder Streik bei den kommunalen Busunternehmen.
4: Ja, betrifft Kiel, Lübeck, Flensburg, Neumünster und die Verkehrsbetriebe Kreis Plön. Das nur noch mal zur Erinnerung. Und heute schon an morgen denken macht beim Wetter auch nicht so richtig viel Spaß. Die Aussichten liefert uns gleich Sebastian. Erstmal konzentrieren wir uns aber noch auf das Foto von unserem Zuschauer Peter Gottke aus Schleswig.
14: Ja, er schreibt dazu, so schön kann ein Montag sein, Morgenlicht an der Schlei. Und abends das Bild im Scheinwerferlicht hier im Schleswig-Holstein-Magazin. Mehr geht eigentlich nicht, ne? Herzlichen Dank fürs Teilen und damit wünschen wir Ihnen jetzt einen schönen Abend. Bis morgen.
4: Tschüss, bis morgen.

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1: So langsam aber sicher stellt sich auch die Natur allmählich auf Herbst um. Doch heute war es ja noch mal richtig spätsommerlich mit Temperaturen im Land von bis zu 27 Grad. Und wenn man jetzt schon mal ein wenig nach Westen schaut, sieht man bereits die ersten neuen dichten Wolkenfelder, die allmählich auf uns zukommen möchten. Und die gehören zu einem neuen Tief. Und das schauen wir mal direkt von oben drauf und sehen dabei auch, wie hier dieser wolkenarme Bereich noch zu dem Hochdruckgebiet Ulrich gehört. Das Ganze verlagert sich jetzt allmählich nach Osten, hält allerdings noch ordentlich gegen die Wolken, die am Westen aufkommen wollen, dagegen. Aber wir sehen eben auch, dass es von Westen dichter wird. Also der Tiefdruckeinfluss lässt sich nicht vermeiden. Das heißt also für die Nacht, dass entsprechend die Bewölkung allmählich dichter wird und in der zweiten Nachthälfte dann an der Westküste auch die ersten Tropfen fallen werden. Es bleibt allerdings noch lau, heute Nacht mit Tiefstwerten von 17 bis 15 Grad. Morgen sehen wir dann im Prinzip eine Zweiteilung im Land. Vor allem in Richtung Westen wird es immer dichter von der Bewölkung her, bleibt da meist auch dicht. Und zum Teil gibt es dann auch länger anhaltenden Regen. Und je weiter wir nach Osten schauen, desto weniger Regen gibt es dort, wenn überhaupt. Und auch die Sonne zeigt sich hier durchaus nochmal. Und das schafft sie dann auch für bis zu 3 Stunden. Und je weiter wir in Richtung Nordsee schauen, desto schwieriger wird es mit der Sonne. Teilweise lässt sie sich auch gar nicht blicken. Der Wind orientiert sich auch an dem Tief, kommt aus südwestlicher Richtung, frischt auch allmählich auf die Windstärke 4 bis zum Teil 6. Also durchaus auch starker Wind, den wir dann an der Westküste erwarten dürfen. Und das Ganze bei Temperaturen morgen dort dann nur von rund 19 Grad. Und je trockener und je weiter wir nach Osten schauen, desto eher schaffen wir da nochmal die 20-Grad-Marke mit zum Teil bis zu 23 Grad im Herzogtum Lauenburg. Die Wassertemperaturen haben aktuell gemessene 17 Grad in Ostsee und Nordsee. Auch am Mittwoch gibt es noch ein paar Restschauer auf der Rückseite von dem Tief. In Richtung Donnerstag und Freitag wird das Wetter allerdings dann schon wieder stabiler, allerdings nicht unbedingt wärmer. Und mit diesen Aussichten einen schönen Abend.
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8: Du sag mal, Heike, wie geht das eigentlich deinem Mann?
9: Wieso?
8: Na, der hatte doch diese OP.
9: Ja, hat er überlebt, ne?
8: Ach.
10: Das Beste am Norden ist unsere Liebe, ne?
11: Guten Abend, Hamburg!

0: Montagabend, hallo und ganz herzlich willkommen zum Hamburg-Journal am Tag nach der Wahl in Sachsen-Anhalt.
1: Ja, willkommen, schön, dass Sie mit uns in diese neue Woche starten und das sind unsere Themen.
0: Wir schauen auf Reaktionen zur Wahl, eben auf Reaktionen hier in Hamburg, außerdem auf die erneute Niederlage für den HSV und einen Weltrekordversuch im Theater. Ja, am Tag nach der historischen Wahl, nach dem Wahlergebnis für die AfD in Sachsen-Anhalt, ist der Zuschauer

0: Dort nun, aber vor allem wie, das hat man sich heute auch bei uns im Rathaus gefragt und sich diese Frage gestellt.
1: Moin allerseits. Moin. Beste Stimmung.
2: Fraktionssitzung der Hamburger AfD heute Mittag. Hier pflege man einen anderen Stil als in Sachsen-Anhalt, so der Landesvorsitzende. Doch auch hier spekuliert man mit, woher die AfD sich fehlende Stimmen für eine Mehrheit dort holen könnte.
3: Das BSW ist für mich eigentlich wenig kalkulierbar. Besser wäre es natürlich, wenn es dann Übertritte aus der CDU gäbe. Das wäre sehr viel vorteilhafter, weil diese Menschen ja auch Politik erfahrener sind als das BSW. Wichtig ist einfach, dass wir unsere Ziele dort durchsetzen.
2: Der Wunsch nach einer CDU, die sich nach rechts öffnet, das hört man von der AfD oft. Doch die CDU pocht auch in Hamburg auf ihre Unvereinbarkeitsbeschlüsse nach links und rechts, sieht aber auch Fehler in den eigenen Reihen.
4: Mit beiden Parteien, AfD und Linke, können und werden wir nicht zusammenarbeiten, keine Koalition eingehen können, weil sie diametralen Grundsätzen unserer politischen Überzeugung entgegenstehen, weil sie gegen dieses freie Land sind, gegen Europa sind, gegen alles das, was unsere Wirtschaft stark macht.
5: Alle Wahlanalysen haben gezeigt, dass die Menschen eben auch aus Protest gewählt haben, weil die Bundesregierung da geschwächelt hat. Und damit ist es natürlich auch eine Schuld des Bundeskanzlers Friedrich Merz. Der hat jetzt noch eine Patrone im Lauf, er muss jetzt nach seinen vollmundigen rhetorischen Ankündigungen muss er jetzt zeigen, ob er die Reform auf den Weg bringt oder nicht.
2: Der Kanzler und die strikte Abgrenzung vor allem nach links. Kann die Partei sich diese Haltung weiter erlauben, wenn sie die AfD außen vor lassen will? Beispiele wie Thüringen lassen da mindestens Zweifel aufkommen. Denn da hält es die CDU schon jetzt eigentlich anders.
6: Mit dem BSW zusammen zu regieren und sich von der Linkspartei dulden zu lassen, das ist einerseits hat das eine sehr schöne Ironie für mich, aber es ist natürlich auch unehrlich ohnegleichen.
2: Ein parteineutraler Ministerpräsident, kein Koalitionszwang, sondern Sachabstimmungen. Das BSW aus Hamburg stimmt dem Vorschlag der Kollegen aus Sachsen-Anhalt zu.
7: Wir haben neue Herausforderungen, wir haben riesige Herausforderungen und wir können diese Herausforderungen mit alten Modellen einfach nicht bewältigen. Das ist überdeutlich.
2: Vor allem die Nichtwähler holte die AfD aus der Deckung wie keine andere Partei. Auch da sollte man seine Lehre draus ziehen, so die junge Union.
8: Die machen das natürlich mit total emotionalisierten Statements und Populismus, der uns total fern liegt. Aber das heißt, wir müssen diesen schmalen Grat finden, wo wir unsere Fakten gut rüberbringen können, emotionalisieren können, ohne eben in irgendwelche Richtungen abzudriften.
2: Politisch ist es also kurz vor 12. Und doch hört man zwischen den Zeilen vor allem eins: Ratlosigkeit, aber keine Lösung.
0: Und wir kommen zum Sport. Beim HSV klingeln schon nach dem zweiten Spieltag die Alarmglocken. Nach der bitteren 0:5 Heimniederlage gestern gegen Mainz ist das Team Tabellenletzter. 0 Punkte also, insgesamt bisher kein einziges Tor geschossen, aber bereits 7 kassiert. So schlecht ist der Club noch nie in eine Bundesliga-Saison gestartet.
9: Nach dem Lob gibt es jetzt mal eins auf den Deckel. Gute Transferpolitik von Sportdirektor Klaus Koster, der Trainer Merlin Polzin viele Wünsche erfüllen konnte. Doch bei der Heimklatsche gegen Mainz haben für viele Fans zu viele Neuzugänge gleich den Weg in die Startelf gefunden.
10: Mit 6 neuen Leuten, die eigentlich außer beim Training noch nie unter Leistungsbedingungen miteinander gespielt haben, das kann nicht gut gehen.
11: Letzter Platz, da kriegt man immer einen Schock dann. Wir wollen natürlich nicht, dass wir wieder kein Derby hier in Hamburg haben. Also das wollen wir nicht. Aber lassen wir erstmal Ruhe. So, wir müssen erstmal finden.
12: Das wird sich noch fangen. Also ich sag, ich habe gutes Gefühl, dass wir am Ende doch noch irgendwo im Mittelfeld stehen werden.
9: Nach nur 2 Trainingseinheiten gleich Startelfdebüt für David Möller-Wolfe und Zakaria El-Ouahdi.
13: Am Ende haben wir die Jungs verpflichtet mit einer Überzeugung und sind alle ein Teil jetzt von unserer Mannschaft. Es geht nicht darum, jetzt Ausreden zu suchen und was schon eingespielt ist und was nicht.
9: Den ersten Bock leistet sich allerdings der Kapitän. Nikolai Remberg mit einem Geschenk an die Mainzer. Geraldo Becker schneller als der Rest der Abwehr. Der Beginn eines denkwürdigen Nachmittags im Volksparkstadion.
14: Wir alle müssen uns einfach hinterfragen, warum wir so absolut gar nicht da waren, warum wir nicht wach waren mit Ball, gegen den Ball. Das muss man sich eher hinterfragen, aber es darf trotzdem nicht passieren, 5:0 zu Hause zu verlieren.
9: Ausgerechnet Ex-HSV-Stürmer Ransford Königsdörfer traf kurz vor dem Ende zum 5:0 für Mainz, provozierte danach mit seiner Jubelgeste die Hamburger Fans. Kapitän Remberg guckt lieber nach vorne.
14: Ich glaube, meine Aufgabe ist einfach, wie ich das immer sage, vorzuleben, dass wir weitermachen müssen, dass wir keine Loser sind, weil wer sich ergibt, ist definitiv ein Loser, das sind wir nicht.
9: Der nächste Auftritt hat es in sich, aus

0: Auswärtsspiel bei RB Leipzig. Die Fans hoffen trotzdem auf das erste Tor und den ersten Punkt.
1: Und um eine Reaktion auf die Wahl in Sachsen-Anhalt geht es jetzt auch noch mal bei dir.
2: Hamburgs Innensenator Andi Grote von der SPD hat seine Kollegen und Kolleginnen in Bund und Ländern aufgerufen, die Sicherheitsbehörden gegen eine extremistische Einflussnahme zu schützen. In Sachsen-Anhalt stehe eine gesichert rechtsextreme Partei an der Schwelle zur Regierungsmacht. Staatsgewalt und damit Kontrolle über Sicherheitsbehörden in den Händen einer, so Grote, verfassungsfeindlichen Partei mit engen Kontakten nach Russland sei ein gravierendes Sicherheitsrisiko. Grote ist auch Vorsitzender der Innenministerkonferenz. In Bockfelde ist es gestern Abend zu einem schweren Verkehrsunfall zwischen einem PKW und einem Motorrad gekommen. Auf der Kreuzung Landwehrecke Bürgerweide prallte das Motorrad gegen 21.45 Uhr in den Kleinwagen. Nach ersten Informationen soll einer der Unfallbeteiligten möglicherweise illegal abgebogen oder bei Rot gefahren sein. Wer von beiden ist nicht bekannt. Zwei schwer verletzte Personen wurden ins Krankenhaus gebracht. Die Polizei musste Teile der Kreuzung sperren für die Rettungs- und Aufräumarbeiten sowie für weitere Ermittlungen. Unfall mit Fahrzeug der Bundespolizei. Am Mittag fuhren mehrere zivile Einsatzfahrzeuge auf der Wilsonstraße in Jenfeld. Ein entgegenkommender Opel querte zum Einparken die Fahrbahn. Er wurde beim Wenden von einem der Bundespolizeiautos erfasst und gegen ein Gebüsch gedrückt. Dabei wurden zwei Personen verletzt. Das Studierendenwerk Hamburg hat in der Hafen City eine neue Wohnanlage eröffnet. Sie bietet Platz für 374 Studierende und Auszubildende. Die Miete liegt bei etwa 482 Euro für ein möbliertes WG-Zimmer. Ein Zimmer-Apartment kostet 504 Euro. Darin enthalten sind Nebenkosten wie zum Beispiel Heizung, Strom und Internet. Es gibt Gemeinschaftsräume und eine Dachterrasse. Das Studierendenwerk investiert 62 Millionen Euro in den Neubau, finanziell unterstützt durch die Stadt. Inklusive der neuen Wohnanlage Hafen City bietet das Studierendenwerk insgesamt etwa 4.770 Wohnplätze an.
1: Danke erstmal. Haben Sie Lust, mal neue Leute kennenzulernen? Wenn Sie ja sagen, sind Sie damit auf jeden Fall nicht allein. Manche möchten einfach mal raus aus ihrer eigenen bekannten Blase. Andere fühlen sich auch in der Großstadt einsam und fragen sich, ich sehe doch da draußen so viele Menschen, die ich gern mal kennenlernen würde. Nur wie? Zwei Gründer aus Hamburg haben eine Plattform geschaffen, auf der genau das gelingen soll.

0: In Hamburg gibt es endlos viele Möglichkeiten, seine Freizeit zu gestalten. Gemeinsam was trinken gehen, Sport machen, quatschen und Spaß haben. Doch wie soll ich als Erwachsener neue Leute kennenlernen, wenn es nicht um Dating geht? Wie baue ich einen Freundeskreis auf mit Leuten, die wirklich zu mir passen? Und wie organisiere ich regelmäßige Treffen, um in Kontakt zu bleiben? Dies hat sich auch Tom Raab gefragt.
1: Es war bei mir ein persönliches Problem, würde ich sagen, dass ich so vor ein paar Jahren, so in meinen 30ern, gemerkt habe, dass meine Freunde so aus dem Studium, der Freundeskreis, sich so ein bisschen auseinanderlebt. Man sieht sich immer weniger, würde ich sagen. Und ich mich dann so gefragt habe, okay, wo kann ich einen neuen Freundeskreis finden, der irgendwie einerseits so in der Nähe Leute sind, die in meinem Stadtteil wohnen, aber irgendwie auch so, wo es menschlich passt.
0: Deswegen haben sie ihre Plattform Urban Friends, Stadtfreunde, entwickelt. Hier kann sich jeder und jede online anmelden und neue Leute finden.
2: Die erste Frage ist nach dem Vornamen. Wir fragen auch nur den Vornamen ab und dann fragen wir das Geschlecht noch ab, weil wir es später auch fürs Matching brauchen. Man gibt dann einmal an, wann man geboren ist. Wir fragen auch hier nur das Geburtsjahr.
0: Urban Friends stellt daraus kleine Gruppen zusammen und organisiert deren Terminkalender.
3: Da sehe ich dann, wann das nächste Treffen stattfindet und aber auch hier den Gruppenkalender, also wann ist wer verfügbar. So nach Vorschlägen gucken, wenn ich halt keine Idee direkt habe, was wir machen wollen. Also je nachdem, drin, draußen, essen, trinken.
4: Die Idee war eigentlich, eine Plattform zu schaffen, wo Leute zusammenfinden können, die sich sonst vielleicht flüchtig begegnet wären, im, weiß nicht, Supermarkt, im Büro, aber halt nicht wirklich zusammenfinden, mit der Intention, auch gute Gespräche zu führen und halt auch tiefer zu gehen. Und bei Urban Friends geht es eben darum, dass man in kleinen Gruppen von meistens 4 Personen zusammentrifft, mit denen man halt vorher schon weiß, man passt ganz gut zusammen, von den Themen, vom Kommunikationsstil.
0: Über 100 Gruppen betreuen die Gründer mittlerweile. Mitglieder bezahlen 5 Euro im Monat.
5: Ich habe mich jetzt auch gerade vor ein paar Tagen wieder mit einer Gruppe getroffen.

0: Auf ihm ist es einfach von Anfang an richtig gut geklappt. Ich finde es auch besonders schön einfach, dass man zwar viele Gemeinsamkeiten hat, aber man auch einfach mal Leute kennenlernt, die ganz anders sind. Ja, gehe ich wirklich ins Büro, um meine Kollegen groß zu treffen. Und ich bin auch in keinem Sportverein und deshalb ist einfach Urban Friends die beste Option für mich.
1: Damit das eben auch möglich ist, in mehrere Städte auszurollen, wollen wir die Moderation, diesen Concierge-Service quasi mehr und mehr automatisieren, auch mit Hilfe von KI und dann Stück für Stück in andere deutsche Städte expandieren und dann aber auch irgendwann international schauen, dass wir das in größeren Städten erstmal, vielleicht dann auch Stück für Stück in kleinere Städte eben ausrollen können.
2: Über 90% der Teilnehmenden wollen ihre Gruppe nach dem ersten Treffen wiedersehen. 3/4 von ihnen treffen sich mindestens ein zweites Mal, vielleicht ein gutes Fundament für eine vertiefte Freundschaft.
3: Tja, und egal, ob mit Freunden oder auch allein, viele freuen sich ja nach dem stressigen Job auf ein entspanntes Bier in der Bar oder schönes Essen im Restaurant. Aber denjenigen, die dort arbeiten, machen der hohe Zeitdruck und die langen Schichten zum Teil extremen Stress. Eine aktuelle Umfrage der Gewerkschaft Nahrung, Genuss und Gaststätten zeigt jetzt, wie belastet viele Beschäftigte sind und auch, welche Rolle Alkohol und Drogen in der Branche spielen können.
4: Silvana kennt die Gastrobranche. 2 Jahrzehnte lang hat sie in verschiedenen Restaurants und Kneipen gearbeitet.
5: Eine kunterbunte Welt, die mir verdammt viel Spaß gemacht hat. Das ist die eine Seite. Die Schattenseite ist die Arbeitszeiten, der Druck auch einfach. Du verdienst nur über dein Trinkgeld Geld. Die Schichtarbeit, die Überforderung.
4: Zuletzt hat sie auf St. Pauli als Servicekraft in einem Restaurant gearbeitet. Aber in allen Läden hat sie ähnliche Probleme mitbekommen.
5: Psychische Belastung, körperliche Belastung, Konsum von Alkohol und illegalen Substanzen. Ich habe keinen einzigen Laden in dieser ganzen Zeit kennengelernt, wo keiner von einer Suchterkrankung betroffen ist.
4: Silvana erzählt, sie habe schon früh immer mal wieder Drogen genommen und dann auch bei der Arbeit.
5: Ich war eine sehr gute Kellnerin und es war letztendlich egal, Hauptsache ich bringe Leistung. Und letztendlich ging es dann so weit, dass ein Manager aus dem Lokal mich regelmäßig mit Kokain versorgt hat.
4: Die Belastungen in der Gastro beschäftigen aktuell auch die Gewerkschaft Nahrung, Genuss, Gaststätten.
6: Dadurch, dass die wirklich Kilometer laufen, immer unter Druck, immer sozusagen am Gast, im Service mit einem Lächeln im Gesicht, ist uns auch nochmal die Fragen wichtig gewesen, inwieweit eine Anfälligkeit besteht oder ein Zusammenhang im Gastgewerbe mit Alkoholkonsum, Drogenkonsum, psychische Belastung, körperliche Belastung.
4: Eine aktuelle Umfrage der Gewerkschaft zeigt dazu ein Stimmungsbild der Beschäftigten. Knapp 80% sehen in der Gastro ein erhöhtes Risiko für den Konsum von Rausch- oder Schmerzmitteln. Seit knapp 30 Jahren leitet Falco das Gloria in Eimsbüttel. Er weiß, wie schnell der Job auch für Gastronomen zum Dauerstress werden kann.
7: Wenn man sowas lange macht, dann muss man auch sich so Pausen gönnen und Auszeiten. Das machen die auch viele nicht. Und dazu brauchst du ein gutes Team und vielleicht ein Konzept, was nicht darauf ausgelegt, dass du immer hinter der Bar bist.
4: Silvana hat Konsequenzen gezogen. Seit rund 7 Jahren hat sie Hamburg und auch die Gastro hinter sich gelassen.
8: Ich würde definitiv sagen, dass die Gastronomie mich krank gemacht hat.
4: Mehrmals war sie im Krankenhaus, wegen des Kokains und 3 Bandscheibenvorfällen. Will sie irgendwann noch mal zurück in die Gastro?
8: So klares Nein. Natürlich weiß ich, gerade in der heutigen Zeit, in den letzten Jahren, wie viel hat sich massiv noch mal zum Schlechten verändert.
4: Silvanas Beispiel zeigt, wenn man will, schafft man es raus aus der Gastro. Noch aber leben viele für diesen Job.
3: Ja, das war nur ein Ausschnitt aus der NDR-Story Albtraum Gastro. Die ganze Doku sehen Sie heute Abend um 22 Uhr hier im NDR Fernsehen oder in der ARD Mediathek. In 86 Stunden zum Weltrekord, der Traum des Improvisationstheaterensembles Steife Brise. Es sollte die längste durchgehende Theaterperformance der Welt werden. Auf einer Hafenbühne in einem Hotel in der Hafen City. Ja, und Donnerstag um 9 Uhr, da ging es los. Ja, und die Frage ist, haben Sie es geschafft?
9: 8, 7, Sonntagabend, kurz vor 11. 4, 4, es ist...
10: 3, 2,
9: geschafft. Das Ende einer Rekordjagd, eines Traumes, offiziell bestätigt vom Rekordinstitut Deutschland.
11: Ey, ich bin einfach so happy. Also, das hat mega Spaß gemacht. Und ich dachte, ich bin dann tot jetzt am Ende. Aber ich könnte jetzt eigentlich noch 10 Stunden weiterspielen.
12: Donnerstag

0: Tag früh, 20 Schauspielerinnen und Schauspieler, mehr dürfen es nicht sein, versammeln sich. Es gibt einen groben Ablauf, eine Art Schichtsystem. Viel mehr ist nicht geplant, nur eins ist klar.
1: In einer halben Stunde geht's los und dann spielen wir 86 Stunden durch.
0: Impro-Theater nonstop.
2: Es muss die ganze Zeit, wenn das eine fertig ist, direkt die Moderation und weiter. Wir müssen immer mindestens 5 Leute am Bühnengeschehen beteiligt sein.
0: Und mindestens 5 Menschen müssen immer im Publikum sitzen. Punkt 9. Startschuss. Die Uhr läuft und die Spiele beginnen. Mit viel Enthusiasmus, schwungvoll, damit alle erstmal in Fahrt kommen. Dann wird es wieder eher bedächtig. Alles improvisiert. Geschichten, die es so noch nie gegeben hat und nie wieder geben wird. Von der Telenovela bis zum Weltraumspektakel, Krimis, Musicals. Es geht um Werwölfe und vor allem um eins. Durchhalten.
3: Laura, du bist aufgestanden. Krass!
0: Der Rekordversuch ist offizieller Programmpunkt der Hamburger Langen Nacht der Theater. Es sollte die längste Theaternacht aller Zeiten werden. Bislang hatte den Rekord eine Kompanie aus Nigeria inne mit 85 Stunden. Bis gestern.
2: Es war absolut Teamleistung. Es war permanent so, wenn jemand müde wurde, dass jemand anders aufgedreht hat und die Energie gehalten hat.
0: Die steife Brise and Friends.
4: Man ist zwischendurch müde, aber das ist so erfüllend, so beglückend und man ist ja nicht alleine.
5: Am Ende hast du schon gemerkt, okay, das liegt schon in den Knochen, aber es war trotzdem noch so, okay, du bist im Machen-Modus.
6: Ich dachte, ich bin total müde, jetzt bin ich hellwach und könnte einfach weiterspielen.
7: Man ist so voll Adrenalin und einfach überschüttet mit, keine Ahnung, also man ist einfach glücklich.
0: Die Rekord-Impro-Theater-Performance aus Hamburg. Ein Marathon, aber eben auch Meisterstück.
8: Ja, absolut. Und um einen Meister seines Fachs geht es ja auch gleich noch, um Heinz Erhardt. Aber erstmal die Nachrichten.
9: In der Handelskammer war beim Tag des Mittelstands heute Thema, wie sich die Betriebe für die Zukunft wappnen können. Laut Handwerkskammerpräsident Hjalmar Stemmern kämpft der Mittelstand gegen Regulierung, Fachkräftemangel und mit globalen Krisen. Es gebe Hoffnung, aber es brauche auch Hilfe, etwa Wohnraum für Arbeitskräfte und Azubis sowie den Erhalt von Gewerbeflächen. Das Bürgerhaus Bornheide in Osdorf wird saniert und klimafreundlich umgestaltet. Vertreter aus Politik und der Stadt haben heute den Auftakt der Umbauarbeiten gefeiert. Die 6 Gebäude bekommen eine grüne Fassade. Das kühlt im Sommer und hält die Wärme im Winter innen. Auf 3 Dächern werden zudem Solaranlagen installiert. Drumherum ist statt versiegelter Flächen mehr Grün geplant. Regenwasser soll künftig für die Bewässerung der Anlage genutzt werden. Die Arbeiten beginnen im Frühjahr kommenden Jahres. Die Kosten liegen bei mehr als 7 Millionen Euro, finanziert aus verschiedenen Fördertöpfen der Stadt. Die Temperaturen von Nord- und Ostsee lagen in diesem Sommer über dem langjährigen Mittel, und zwar um knapp 1 Grad. Das zeigen Messungen des Bundesamts für Seeschifffahrt und Hydrographie mit Sitz aus St. Pauli. Durch wärmere Meere würden Lebensräume und Nahrungsnetze verändert. Schädliche Algenblüten und Sauerstoffmangel nehmen zu. Außerdem erhöhe sich das Risiko etwa für Stürme und Überschwemmungen. In der Galerie Schimming in Harvestehude können Besucherinnen und Besucher in einer neuen Ausstellung die Bilder einer zeitgenössischen Künstlerin erleben. Sie malt unter dem männlichen Pseudonym Oskar Rink. Unser Kulturtipp. Finger und Gesten aus allen Perspektiven. Die Künstlerin Oskar Rink macht Videos von ihren Händen und malt sie anschließend in Öl, Acryl und Kohle. Phantom Limp, Phantomgefühle heißt ihre aktuelle Ausstellung. Die 46-jährige Künstlerin arbeitet in Leipzig und Lissabon und beschäftigt sich auch mit ihrer eigenen Familie. Die Tochter des berühmten Malers Arno Rink zeigt Reisen in die eigene Psyche und emotionale Brüche. In der Galerie Schimming noch bis zum 2. Oktober.
8: Im Aufzug stecken bleiben, ein Albtraum, oder? Aber trotz regelmäßiger Wartung und TÜV-Abnahme passiert das mehr als 180.000 Mal pro Jahr in Deutschland, dass ein Lift eben stecken bleibt. Wenn dann der Notruf gedrückt wird, dann kommt er. Und damit das nicht so oft passiert, ist Frank Seifert ständig unterwegs und wartet auch spezielle Exemplare an ungewöhnlichen Orten.

0: Heute wird der Panoramaaufzug des Mahnmals St. Nikolai in der Innenstadt gewartet.
1: Okay, dann fahren wir erstmal nach oben. So, dann siehst du hier, 75 Meter oben ist die Aussichtsplattform. 0 Meter ist da, wo wir jetzt stehen. Und hier haben wir einen Schlüsselschalter, da steht hier 33 Meter. Hier ist unsere Steuerung. Da kann keiner hinfahren, da können wir nur mit dem Schlüssel hinfahren.
2: Nur wir, ja.
0: Seit 2005 gibt es den gläsernen Panoramalift.
1: Wenn wir hier rumgehen, ist hier die Steuerung. Und hier hat unser technischer Support ein Auslesegerät eingebaut. Dieses Gerät registriert alles, was der Aufzug macht.
0: Die Mechaniker fahren auf der Kabine nach oben.
1: Nico, du fährst uns.
2: Ja.
1: Und wir fahren aufwärts.
2: Es geht los.
1: Jawohl.
2: Aufwärts. Ich drücke.
1: Jawohl.
0: Schwindelfrei müssen Frank und Nico sein und dürfen natürlich auch keine Höhenangst haben.
1: So, da sind wir. Über den Dächern von Hamburg.
2: Ja, das sieht doch genial aus.
1: Geil, ne?
0: Sogar höher als der Michel ist das St. Nikolai-Mahnmal mit 147 Metern. Der nächste Aufzug ist ein altes Schätzchen. Es gibt nur noch wenige Paternoster, die in Betrieb sind.
2: Das ist ein Kletterakt hier. So. Ich halte mich mal ein bisschen am Geländer hier fest.
1: Was eine Matschepampe, du.
2: Ja.
1: Das ist eigentlich so gar nicht meins. Oh, den Paternoster findet man immer gut. Aber eine Liebesbeziehung, glaube ich, würde es nicht werden.
0: Die alte Technik funktioniert noch gut, aber geschmeidig muss es laufen. Deshalb werden alle Ketten und Schienen eingefettet. Trotz regelmäßiger Wartung bleiben Fahrstühle auch mal stecken.
1: Jo, Frank hier.
3: Jo, hier ist Frauke. Frauke. Ich Hast du ein Zeitfenster, wie lange du noch brauchst? Die Eingeschlossenen werden ungeduldig.
1: 10 Minuten. Vorsicht, geht aufwärts!
0: Wie Frank Seifert die Eingeschlossenen befreit und noch mehr Aufzugsgeschichten. 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
4: Sein Humor ist unvergessen. Heinz Erhardt war einer der wichtigsten Komiker der Nachkriegszeit. Ja, und für viele Jüngere war seine Unterhaltungskunst absolut cool und er natürlich großes Vorbild. Jahrzehntelang lebte er in Hamburg-Wellingsbüttel. Ja, und 1979 starb er dann auch hier in unserer Stadt. Jetzt aber kommt Erhardt ins Museum. Seine Familie gibt nämlich noch nie veröffentlichte Dinge aus seinem Nachlass frei.
5: Da sind sie drin, die ganz privaten Schätze von Heinz Erhardt. Fotoalben, Tagebücher und Persönliches der Humorlegende.
6: Das sind quasi Making-of-Alben von den Filmen. Also da sind Fotos drin, die hat überhaupt noch nie jemand gesehen, weil...
5: Weil die Familie diese Artefakte bisher unter Verschluss gehalten hat. Jetzt kommen diese intimen Aufzeichnungen ins Bonner Haus der Geschichte. Für Historiker vor allem spektakulär die Tagebücher. Heinz Erhardt hat penibel seine eigene Karriere dokumentiert.
6: Ich habe selbst ihn erlebt, wie er Sachen reingeschrieben und reingeklebt hat. Man kann hier so reingucken. Er hat also alles kommentiert, meist positiv, aber auch sehr kritisch.
7: Freunde, Zähne hoch, beißt den Kopf zusammen.
8: Der hier hinten lacht, der kann ich vorne gar nicht sprechen. Also.
5: Heinz Erhardt, der größte Komiker der Nachkriegszeit. Geschrieben hat er vor allem zu Hause in Wellingsbüttel. Seine alte Olympiaschreibmaschine kommt nun ins Museum.
6: Ich habe ganz oft mich ganz leise rangeschlichen und habe mich dann auf diese Stufen gesetzt und habe ihn sprechen hören und tippen hören. Das mache ich jetzt nie, das geht so nicht. Und ich hab gedacht, ich bin ganz leise, habe ich gedacht irgendwie. Aber er hat ihn lachen hören, hat er gesagt, du kannst ruhig rauskommen aus deinem Versteck. Ich höre dich, ich sehe dich auch. Weil ich mit den Füßen immer so.
5: Über 200 Gegenstände kommen nun nach Bonn. Bis die zu sehen sind, dauert es einen Moment.
9: Bei so einem großen Konvolut müssen wir gucken, wo wir das arbeitstechnisch unterbringen.

0: und dann wird es auch erstmal alles von den Restauratoren geprüft, weil wir müssen ja auch sicherstellen, bevor wir es erfassen, ob wir nicht noch was tun müssen.
1: Für die Familie ein großer Schritt. Die Öffentlichkeit sei nach wie vor neugierig auf Heinz Erhardt.
2: Wir hatten so nette Erlebnisse. Ich musste zum Arzt, die wussten, wer ich war. Und dann sagt sie, was? Und das war ihr Vater. Die sagte sofort das Gedicht von der Marder auf. Da kriege ich allerdings Gänsehaut. Das muss ich sagen. Da habe ich gesagt, hoffentlich guckt keiner. Dann würde ich keine feuchten Augen kriegen.
1: Nicht nur aus Wellingsbüttel, sondern auch aus einem Lagerhaus kommen Gegenstände ins Museum. Voraussichtlich 2029 ist alles für die Öffentlichkeit einsehbar.
3: Tja, jetzt ist es hier Zeit, mal Brücken zu bauen, und zwar in Entenwerder.
4: Wie und wo genau, das sehen Sie jetzt noch im Wetter.
3: Übrigens eine Brücke nach dem Entwurf eines bekannten Hamburger Architekten. Bleiben Sie also unbedingt dran. Schönen Montagabend noch.
4: Bis Schönen bald. Abend.
3: Tschüss. Tschüss.
5: Und nun das Hamburg-Wetter und die Aussichten für die kommenden Tage.
6: Das ist Hamburgs neueste Brücke. 135 Meter lang ist die Fuß- und Radwegbrücke Entenwerder. Sie ist die erste direkte Verbindung zwischen den Stadtteilen Hafen City und Rothenburgs Ort. Heute Morgen feierlich eingeweiht, mit dabei der Architekt der Brücke, Volkwin Mark. Der 89-Jährige gehört zu den bekanntesten Architekten Deutschlands. Er hat auch die Hafen City mitgeplant.
7: Ich habe doch niemals träumen können, dass hier jemals eine Brücke entstünde. Und das ist erst durch die Hafen City gekommen. Und an der bin ich auch nicht ganz unschuldig. Also das ist eine Wucht.
6: Eine Wucht. Die neue Brücke Entenwerder, die etwa 16 Millionen Euro Baukosten hat, zu 75% der Bund finanziert. Die Bauzeit lag bei 17 Monaten. Die Brückeneröffnung heute bei schönstem Wetter, das ist aber morgen leider schon wieder vorbei.
8: Morgens stark bewölkt.
9: 15 Grad.
10: Mittag bewölkt, etwas Regen, 21 Grad.
11: Abends?
9: Bedeckt und Regen.
11: Und 17 Grad.
6: Rund um die Brücke Entenwerder gibt es am Sonnabend noch ein Nachbarschaftsfest. Die Aussichten für die kommenden Tage, es bleibt wechselhaft bei Höchsttemperaturen bis maximal 20 Grad.
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19: Das Beste am Norden ist unsere Landwirtschaft.

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1: Ja, moin. Auch am Tag danach ist sie noch das Gesprächsthema, die Landtagswahl in Sachsen-Anhalt, auch bei uns im Programm. Nachgefragt, Reaktionen auf den AfD-Sieg. Nachgezahlt, frisches Geld für die Kulturszene. Und nachgeliefert, ständig neue Kleidung. Wenn Sie heute den ganzen Tag über mit anderen Dingen beschäftigt waren, verpasst haben Sie eigentlich nichts. Keine Rücktritte, keine Konsequenzen. Das Wahlergebnis in Sachsen-Anhalt scheint viele erstmal gelähmt zu haben. Allen voran die CDU, die ihr Ergebnis halbiert hat und das offenbar immer noch sacken lassen muss.
2: Wir sind alle zutiefst schockiert. Wir haben es in dieser Form so nicht erwartet. Wir haben es selbstverständlich zu akzeptieren.
1: Ja, Bundeskanzler Merz, auch er steht in der Kritik, will aber nicht aufgeben, wie er sagt. 43,8% der Stimmen hat die AfD laut vorläufigem Endergebnis geholt, will nun irgendwie eine Mehrheit zusammenbekommen, damit ihr Spitzenkandidat Ulrich Siegmund Ministerpräsident werden kann in Sachsen-Anhalt. Wie gehen die Bremerinnen und Bremer mit diesem Ergebnis um? Kommt drauf an, wo man fragt. Nils Braunöller, Thorsten Harms und Finja Böhling.
3: Bremen, Schwachhausen.
4: Mich beunruhigt das, vor allem mit zwei kleinen Kindern. Ja, da macht man sich schon seine Gedanken, wie es so die nächsten Wahlen ausgehen in anderen Bundesländern.
3: Und Bremerhaven, Lea Heide West.
5: Ich kenne ganz viele von meinen Freunden, die wohnen hier alle, die wählen alle die AfD.
3: In Bremen fallen die Reaktionen auf die Landtagswahl in Sachsen-Anhalt unterschiedlich aus. Bei der Bundestagswahl 2025 hatte Schwachhausen eine der höchsten Wahlbeteiligungen im Land. Nur 4% wählten damals die AfD.
6: Mein erster Gedanke war gestern, dass Demokratiebildung noch stärker in den Schulalltag integriert werden muss, damit sowas halt einfach nicht passiert.
7: Mit diesem Wahlergebnis habe ich ungefähr gerechnet, aber nicht mit großer Zuversicht, sondern mit großer Sorge. Und die ist auch eingetreten.
8: Also ich finde es mega erschreckend und traurig.
4: Ich glaube nicht, dass das die richtige Entscheidung war. Aber trotzdem ist natürlich in der Demokratie das Recht des Wählers. Und es hat auch seine Gründe, dass dort so entschieden worden ist. Und deswegen hoffe ich, dass wir in Bremen da ein Zeichen setzen können für die Zukunft.
3: Ganz anders das Bild in Lea Heide West. Hier war die Wahlbeteiligung bei der Bundestagswahl 2025 deutlich niedriger. Aber 43,1% stimmten damals für die AfD. Der höchste Wert im Land Bremen. Für viele hier ist das Ergebnis aus Sachsen-Anhalt die Konsequenz einer verfehlten Bundespolitik.
9: Andere Partei kannst du nicht mehr wählen. Dann habe ich jetzt gesagt, die will ich denn. Die tun wenigstens was.
10: Was machen die?
9: Die tun jetzt mehr als dieser Herr Merz da.
5: Viele wählen AfD. Also auch von meinen Freunden her.
10: Warum?
5: Ja, das Wahlprogramm und was sie da sich halt vorstellen, ist besser als die anderen Parteien.
10: Was erwarten Sie denn von denen?
11: Dass hier mal ein bisschen aufgeräumt wird.
10: Wo aufgeräumt?
11: Ja, also wenn ich hier rausgehe, ich habe Angst rauszugehen. Ist alles kriminell.
12: Viele Leute sind unzufrieden. Aber wir haben auch eine ganz schwierige Zeit. Weltpolitik, alles ist im Argen. Was will unsere Regierung dagegen machen?
3: Der Tag nach der Wahl in Sachsen-Anhalt wirkt nach, auch in Bremen und Bremerhaven.
1: Sollte die AfD in Sachsen-Anhalt tatsächlich an die Macht kommen, will sie ja sofort einen 10-Punkte-Plan umsetzen, Gendersprache verbieten, die deutsche Flagge hissen lassen, den Rundfunkstaatsvertrag kündigen, sowas, da wird einigen schon Angst und Bange. Und auch Fördergelder kürzen, die an Projekte und Vereine gehen, die sich für kulturelle Vielfalt einsetzen. Hier das Kontrastprogramm. Bremen schießt gerade Geld nach, um seine kulturelle Vielfalt zu erhalten, indem es noch mal 1 Million Euro für insgesamt 60 Kultureinrichtungen ausgibt, die sonst in arge Probleme geraten wären. Anna Berghut.
13: Tanzen ist Leidenschaft. Aber alleine dadurch lässt sich keine Wohnung bezahlen. Die meisten, die in Kultureinrichtungen arbeiten, machen ihren Job nicht fürs Geld. Und dennoch müssen auch sie Rechnungen zahlen, was manchmal schwierig ist, weil ihre Löhne oft unter Tarif liegen. All diese Einrichtungen haben deswegen dringend auf weitere Zuschüsse gewartet. Jetzt Erleichterung. 1 Million Sondermittel für Härtefälle hat der Senator für Kultur zusammengekratzt durch Gelder, die frei geworden sind.
0: Wurde geguckt, wie sind die Belastungen, wie ist die konkrete Situation der Einrichtungen. Für bestimmte Bereiche wurde pauschal mit 2,5% gearbeitet, bei anderen wurde auf die individuelle Situation geguckt. Und ich denke, da haben wir eine sehr ausgewogene Lösung gefunden.
13: Das Kulturbüro Bremen-Nord bekommt mit 285.000 Euro die größte Summe. Für Tariflöhne, die angeglichen wurden. 50 Mitarbeiter und Mitarbeiterinnen arbeiten hier in 4 Häusern. Darunter das Bürgerhaus Fegesack, das Kito und das Overbeck-Museum.
14: Gerade wenn man Personalverantwortung hat, ist das das Erste, dass man denkt, zum Glück. Weil hinter jeder Zahl stecken natürlich auch Personen und Menschen und auch wieder dann Familien und sowas. Das darf man nicht unterschätzen.
13: 9 Einrichtungen bekommen extra Zuschüsse, darunter zum Beispiel das Kriminaltheater mit 80.000 Euro, die Bremer Shakespeare Company mit 50.000 Euro und die Tanzkompanie of Curious Nature ebenfalls mit 50.000 Euro. Bei der Shakespeare Company läuft die Leseprobe heute noch flüssiger, denn die 50.000 Euro sollen ins Personal fließen. Viele Kollegen und Kolleginnen arbeiten noch nebenbei, weil sie weit unter Tarif bezahlt werden.
15: Auch langjährige und erfahrene Leute verdienen hier wenig Geld. Und wir werden das halt dann irgendwie den Mitarbeitenden zugutekommen lassen.
13: Große Erleichterung auch beim Kriminaltheater. Hier brennt es gewaltig. Löhne stagnieren, Publikumszahlen sinken, Ausgaben steigen. Aus eigener Kraft ging es nicht mehr. Das Haus hätte schließen müssen.
16: Also Mitte letzter Woche hat uns die Nachricht erreicht. Ich glaube, das Poltern der Steine, die uns vom Herzen gefallen sind, kann man im Treppenhaus immer noch hören.
13: Für die Tänzer und Tänzerinnen vom freien Tanzensemble of Curious Nature sind die Verträge jetzt gesichert bis Ende Dezember. Danach beginnt die Zitterpartie erneut.
17: Das war wirklich sozusagen noch nur mal um 2026 abzudecken. Für 2027 steht eine Summe von 150.000 im Raum.
13: Tanzen ohne sicheren Boden von Fördertopf zu Fördertopf. Jetzt sind aber erstmal alle Augen auf dieses Jahr gerichtet. Die Sondermittel müssen noch durch die Kulturdeputation und den Haushalts- und Finanzausschuss.
1: Vor dem Bremer Landgericht hat heute ein Prozess wegen Totschlags begonnen. Die Staatsanwaltschaft wirft einem 32-Jährigen vor, seinen Vater getötet zu haben, was der auch gar nicht bestreitet. Aber das ist offenbar nur ein Teil der Geschichte. Jan Meyer-Wente.
18: Was hier heute im Sitzungssaal 153 verhandelt wurde, das beschreibt der Angeklagte als einen völlig eskalierten Streit zwischen ihm und seinem Vater, an dessen Ende der Vater starb. Jetzt die Anklage wegen Totschlags.
19: Beide sollen am Tattag in der Wohnung des Vaters Alkohol getrunken haben. Ja, und es soll dann zu einem Streit gekommen sein, in dem der Vater massiv den Angeklagten beleidigt haben soll. Und dieser soll dann zunächst mit einem spitzen Gegenstand auf das Opfer eingestochen haben und später dieses auch gewürgt haben bis zum Todeseintritt.
18: In der Nähe des Lüssumer Rings hier in Blumenthal lebten Vater und Sohn in einer Wohnung. Der Angeklagte ließ seinen Anwalt heute ein Statement verlesen und gesteht darin die Tat. Er erzählt auch von Missbrauch durch den Vater seit der Kindheit. Bei dem Streit sei ihm eine Sicherung durchgebrannt. Selbst äußerte er sich vor Gericht heute nicht.
19: Er hat dann auch erklärt, dass er Fragen nicht direkt beantworten möchte, sondern dass er sich vorher zunächst mit seinem Verteidiger beraten möchte. Man hat gemerkt, der Angeklagte ist sehr angespannt. Er ist auch mitgenommen von diesem Verfahren, sodass das durchaus üblich ist.
18: Das Urteil soll im Oktober fallen.
1: Der Fantasie bei Betrugsmaschen sind offenbar keine Grenzen gesetzt. Was haben wir nicht schon alles für Fälle gehabt hier im Programm? Von der Phishing-Mail über den Schockanruf bis zum falschen Polizistentrick. Diesmal aber sind wir selbst Gegenstand unserer Berichterstattung. Denn tatsächlich geben sich aktuell Menschen als ARD-Redakteurinnen und Redakteure aus, um potenziellen Interviewpartnerinnen und Partnern Geld aus der Tasche zu ziehen. Radio Bremen ist auch betroffen. Silvia Tschieke.
20: Ein Interview zum neuen Buch geben. Für die Autorin Amelie Fried ist das Berufsalltag. Mitte August erhält sie eine Mail, die genau das anfragt und sie trotzdem stutzig macht.
21: Es war eine Anfrage für ein Interview, war relativ professionell formuliert und trug das Logo von Radio Bremen 2. Und der Herr, der das geschrieben hatte, hatte den eigenartigen Namen Christein Erber. Und das fiel mir natürlich sofort auf, weil ich bin als Autorin natürlich auf Sprache und auf Worte gepolt sozusagen.
20: Ein kleiner Tippfehler in der ersten Mail, vielleicht ein Zufall. Kurz danach verlangen die vermeintlichen Redakteure 300 Euro für ein Interview.
21: gerade wenn man eine Interviewanfrage bekommt, ist man ja erstmal so erfreut, denkt sich, ach, wie toll, da interessiert sich jemand für meine Arbeit. Und da kann es dann schon sein, dass das den Blick vielleicht ein bisschen trübt und dass man dann da der ein bisschen das Opfer der eigenen Eitelkeit wird. Also davor muss man dann eben wirklich warnen. Ja.
20: Amelie Fried war lange Moderatorin bei 3 nach 9. Sie weiß daher, dass Interviewpartner im öffentlich-rechtlichen Rundfunk für Promo nichts bezahlen müssen. Den echten Christian Erber macht sie über Instagram ausfindig. Er ist Redakteur bei Bremen 2 und bestätigt, seine Identität wurde gestohlen, um der Autorin Geld aus den Rippen zu leiern.
2: Man weiß ja nicht, letztendlich war sie die Einzige, die das bekommen hat, oder war sie die Einzige, die sich gemeldet hat. Was kursiert da noch? Das ist ja auch ein Ruf, den die ARD zu verlieren hat dadurch natürlich. Und wenn man dann denkt, dass man da so, wenn auch unfreiwillig, den Ruf der ARD irgendwie in Misskredit bringt, das ist kein gutes Gefühl, das beschäftigt einen.
20: Neben Radio Bremen kennen auch andere Rundfunkanstalten diese Masche und haben Anzeige erstattet. Der Rechtsanwalt Rudi Gelsapong ist auf Cybersecurity spezialisiert. Für ihn zeigen die Mails eine neue Eskalationsstufe im Online-Betrug. Denn wenn sie KI-generiert sind, können die Betrüger heute Buchautoren ins Visier nehmen und sich morgen auf eine andere Berufsgruppe fokussieren.
6: Ich glaube, in Bezug auf Phishing-Angriffe gibt es gar nicht so wirklich eine Zielgruppe. Ich glaube, es gibt nur bestimmte Zeiten, wo eine gewisse Zielgruppe vielleicht eher empfänglich ist für solche E-Mails als vielleicht eine andere Zielgruppe. Ich bin der festen Überzeugung, dass diese Art von E-Mails wird in den nächsten Jahren tatsächlich vermehrt auftreten.
20: So wie dem Bremen 2-Redakteur Christian Erber könnte es in Zukunft also noch mehr Menschen gehen. Im Zweifel bleibt der persönliche Kontakt der sicherste Weg.
1: Merke, wir nehmen kein Geld für Interviews, wir zahlen aber auch keins. So. Früher war zwar mitnichten alles besser, aber zumindest alles langsamer. Nehmen wir das Beispiel Mode. Da kam im Winter die Kleidung fürs Frühjahr in die Läden und im Sommer die Ware für Herbst und Winter, zweimal im Jahr Schlussverkauf, hat auch gereicht. Inzwischen sind die Zyklen aber deutlich rasanter. Im Wochenrhythmus kommen neue Kollektionen rein, die alten gehen raus. Fast Fashion nennt sich das. Und die bringt einiges an Problemen mit sich. Damit beginnt unsere neue Wochenserie. Erst Trend, dann Tonne. Annelie Eckert.

0: Shoppen macht schon echt viel Spaß. Ich shoppe auch gerne, obwohl ich eigentlich gar nichts mehr brauche. Ich will diese Woche herausfinden, was passiert mit all der Kleidung, die wir nicht brauchen und wie viel shoppen Bremerinnen und Bremer.
1: Ich würde sagen, ich habe genug, aber ja, man geht dann trotzdem nochmal los.
0: Wie viele Kleidungsstücke, würden Sie sagen, haben Sie dieses Jahr schon geshoppt?
2: Oh, über 300.
3: 100 auch vielleicht, wenn nicht sogar mehr.
4: 100 bestimmt, ja, würde ich sagen.
0: 100? Und Sie?
5: Bescheidener, 25.
6: 20, 30, also nur T-Shirts eigentlich.
0: Hier im Weserpark geht das Kaufverhalten ganz schön auseinander. Die Deutschen kaufen laut Greenpeace im Schnitt rund 60 Kleidungsstücke pro Jahr. Davon bleibt etwa jedes fünfte ungetragen im Schrank.
7: Oh, krass. Also das ist, glaube ich, viel höher, als man denkt.
4: 60 nur? Oha. Hätte ich jetzt nicht gedacht. Das ist jetzt so eine Fast Generation, ne? So alles schnell wieder wegschmeißen. Und habe ich echt gedacht, mehr.
8: Ist immer noch ganz schön viel. Zu viel, ja, auf jeden Fall.
0: Davon ist nämlich jedes fünfte ungetragen.
8: Das gibt's bei mir nicht. Das mache ich nicht. Nein, nein, nein, nein, nein, das mache ich nicht. Ich trage alles.
1: Oha. Oh, dann liegen wir fast immer im Schnitt. Oh. Also ich.
8: Ja.
0: Fast Fashion steigert den Konsum. Billige Preise, extreme Stückzahlen und immer wieder neue Trends. Alle 5 Minuten werden weltweit 1 Million neue Kleidungsstücke hergestellt.
9: Das heißt pro Sekunde circa 3000 Kleidungsstücke. Also 3000, 6000, 9000. Das ist schon crazy.
0: Eine extreme Entwicklung in der Kleidungsindustrie. In der Neustadt bin ich mit Greenpeace verabredet. Sie üben viel Kritik am Wandel der Modebranche.
10: Das ist eine extrem hohe Umweltbelastung allein durch die Produktion. Die meisten Fast-Fashion-Kleidung ist ja aus synthetischen Fasern. Das heißt, es werden Unmengen an Erdöl dafür verbraucht. Und die Produktionsbedingungen für die Menschen, zweifelsohne. Das ist ja noch mal ein ganz, ganz eigenes Thema.
0: Für von Walert ist ein Punkt aber besonders entscheidend.
10: Also, dass so viel konsumiert wird und dass manches von dem, was gekauft wird, überhaupt nicht genutzt wird, sondern direkt wieder entsorgt wird.
0: Und auch ich muss gestehen, unter meinen Klamotten sind auch einige Teile, die ich kaum oder gar nicht nutze. Deshalb sortiere ich mal aus.
9: Also bei mir ist jetzt auch einiges zusammengekommen, wie man sieht. Zum Beispiel dieses Hemd hier und auch der Pulli. Ich würde sagen, dass das Hemd eigentlich noch ganz gut in Schuss ist. Der Pulli dagegen hat jetzt irgendwie meiner Meinung nach nicht so gute Qualität. Ich schau mal, was man damit noch so machen kann.
11: Ja, wie umgehen mit Altkleidern, kann ich da noch was mit verdienen oder jemandem was Gutes mit tun? Das ist dann in der Folge morgen unser Thema. So, auch im kommenden Beitrag spielt die Kleidung eine ganz entscheidende Rolle. Wir kommen nämlich zum City-Marathon in Bremerhaven, der gestern über die Bühne ging. Da sind gute Laufschuhe natürlich das A und O, vor allem wenn man über die volle Distanz geht, 42,195 Kilometer. Dazu T-Shirt und Shorts, die atmungsaktiv und leicht sind, gut sitzen, nicht scheuern. All das tragen Marc Hüber und Larus Melker aber nicht. Sie sind zwar nur auf der Kurzstrecke unterwegs, dafür aber

0: in voller Montur. Jagoda Martić.
1: Das ist kein Einsatz. Marc Hüber und Larus Melker gehen in voller Montur an die Laufstrecke. 5 Kilometer in diesem Aufzug fühlt sich für sie an wie eine mobile Sauna.
2: Es ist natürlich so, dass man fast 20 Kilo extra mit dabei hat. Und die Temperatur bleibt natürlich dann an dem Körper bei.
3: Wir werden auf jeden Fall gleich abgekocht werden in den Klamotten. Und man hat natürlich im Hinterkopf, naja, wir haben eigentlich nur eine begrenzte Menge Sauerstoff.
1: Maximal für 6 Kilometer. Auf diese kuriose Idee ist der 38-jährige Hüber von der Freiwilligen Feuerwehr Lehe gekommen. Sein Kumpel von der Berufsfeuerwehr Bremerhaven war sofort dabei.
3: Ja, ich glaube, Feuerwehrleute sind immer so ein bisschen speziell. Und die körperliche Fitness steht bei uns ja auch im Vordergrund und ist ja auch eigentlich Kernelement in unserem Job. Und ja, daraus entstehen immer wieder neue Ideen, Dinge auszuprobieren.
2: Man möchte so ein bisschen Werbung machen für den Job, aber auch fürs Ehrenamt.
1: Schon nach den ersten Schritten sind sie schweißgebadet.
4: 3, 2, 1.
1: Auch die Marathonis sind auf der Strecke. City-Marathon Bremerhaven heißt 4 Runden durch die Stadt. Rund 1200 Teilnehmer sind insgesamt dabei. Die meisten Anmeldungen gab es dieses Jahr beim Halbmarathon. Die Laufstrecke entlang der Hafenwelten, über die Kennedy-Brücke, durch die Fußgängerzone, entlang des Kapitänsviertels, am Gästebogen und zurück. Um auf 42 Kilometer zu kommen, mussten die Marathonis die Strecke gleich 4-mal laufen.
5: Warum macht man das, Marathon?
6: Ich weiß es nicht. Also ich wollte mich ein bisschen fordern.
7: Wenn man nach 42 Kilometern ins Ziel einläuft, dann fühlt man sich einfach Bombe.
8: Ein Abenteuer. Man weiß nicht, was passiert.
9: Also wenn du laufen willst oder ein neues Leben kennenlernen willst, dann lauf einen Marathon.
1: Christoph Wiedmann gewinnt den Marathon in 3 Stunden und 8 Minuten. Es ist sein erster. 37 Minuten später ist Sarah Huneck als erste Frau am Ziel. Zurück zu den Feuerwehrleuten. Sie haben erst Kilometer 1 von 5.
10: Und, wie läuft's?
11: Ja, nein.
1: Trotz des guten Wetters, an der Laufstrecke sind nur wenige, die anfeuern, so wie diese junge Frau. Marc Hüber kocht über mit einem Puls von 210. Nach 38 Minuten haben sie es geschafft.
3: Der Schweiß läuft.
12: Mit der 6, 3, 1.
3: Abgekocht. Sauna.
2: Ja, mobile Sauna. Genau das. Mobile Sauna unterwegs gewesen. Geschafft. Das war die Hauptsache.
1: Und sie haben noch nicht genug. Nächstes Jahr wollen Marc Hüber und Larus Melker wieder beim City-Marathon dabei sein.
0: Verrückt. Es ist letztlich nur ein Buchstabe, ein einziger Buchstabe. Aus S wie Siegfried wird T wie Theodor oder in dem Fall aus S wie Sport wird T wie Turn. Eigentlich keine große Sache, aber für manche ist das eben doch der entscheidende Unterschied. Denn das S wie Siegfried bzw. Sport ist ja auch ein Stück Identität. Und die nun aufzugeben, in Achim hat der TV, also der Turnverein Baden, den SV, also den Sportverein Baden geschluckt. Und das liegt manchen schwer im Magen. Grit Gardo.
13: Achim, Ortsteil Baden. Jahrzehntelang gab es hier 2 Sportvereine. Sogar von einem uralten Streit war die Rede. Doch dann kam ein Mann, der alles änderte.
14: Ich wurde der erste Vorsitzende vom SV Baden und meine erste Amtshandlung war die Fusion mit dem TV Baden.
13: Und er schaffte seinen Posten damit quasi selber ab. Denn seit dem 1. Juli, nach 15-monatigen Verhandlungen, gehört der Sportverein Baden nun zum Turnverein Baden. Michel Grieshammer wollte so den Nachwuchs fördern. Vor allem den Mädchenfußball, den es hier bis 2024 gar nicht gab.
15: Es ist immer schwierig gewesen. Sie haben es schwer verstanden. Warum darf mein Kind, zum Beispiel, ich habe jetzt bei mir in der Mannschaft viele Handballspielerinnen auch, warum dürfen die nicht am Fußball mit dran teilnehmen und brauchen einen zweiten Mitgliedsvertrag, weil es 2 Vereine gab. Und das finden wir heutzutage nicht mehr tragbar.
13: Der SV war ein Verein für Fußball und Tischtennis. Der TV hingegen bietet unter anderem Handball, Volleyball, Prellball, Leichtathletik und Fahrradfahren an. Jetzt können also alle, zusammengerechnet über 2000 Mitglieder, sämtliche Angebote nutzen und zahlen dafür dafür nur noch einen Mitgliedsbeitrag. Klingt nach klaren Vorteilen. Ganz so reibungslos lief die Fusion dann aber doch nicht. Schließlich gab es da ja mal diesen Streit.
4: Ja, der Turnverein ist von 1910 und der SV Baden von 1924. Und diese alten Kameraden, sag ich mal, die haben früher an der Theke gestanden und haben sich in der Wolle gehabt. Und irgendeiner kam auf die glorreiche Idee, mit dir will ich nicht mehr, wir gründen 1924 den SV Baden. Und so ist das entstanden.
13: Helmut Masemann ist fast ein TV-Baden-Urgestein. Seit 27 Jahren ist er schon erster Vorsitzender.
11: Dann wurde die Kreidekarre geschwungen und der Platz gekreidet.
13: Heinz-Wilhelm Balke, seit ganzen 72 Jahren Vereinsmitglied im SV Baden, macht sich Sorgen, dass von seinem SV nicht viel übrig bleibt.
11: Wir haben keine Trikotfarbe mehr, die wir präsentieren können. Da kann man dann wirklich sagen, wir sind geschluckt worden. Und das kreide ich ein bisschen unserem Vorstand an, dass er nicht dementsprechend reagiert hat. Wir sind alle ein bisschen traurig, kann man ehrlich sagen. Ne? So, und in 10, 15 Jahren weiß man ja, wie die Zeit heute arbeitet, kräht da kein Hahn mehr nach. Das ist die andere Geschichte.
13: Statt in Grün-Weiß trainiert die erste Herrenmannschaft an diesem Tag das erste Mal in neuen Farben, im Schwarz-Weiß des TV Baden. Ole Brüns, Spartenleiter Fußball und Selbstverteidiger in der zweiten Herrenmannschaft, findet es überwiegend gut.
16: Ja, es ist natürlich für uns ein bisschen eine Umgewöhnung in dem Sinne, dass wir uns natürlich immer nur in Grün gesehen haben. Ich muss aber ganz ehrlich sagen, ich finde sogar die neuen Trikots richtig schick. Schwarz und Weiß macht vielleicht sogar ein bisschen mehr her und von daher bin ich damit völlig grün.
13: Und vielleicht bringen die neuen Trikots ja sogar Glück für den erhofften Aufstieg in höhere Spielklassen.
0: So, was fehlt noch am Ende einer Montagssendung? Richtig, wer kennt wen? Und da kommt es zu einem Kuriosum, denn der heute Kennenzulernende ist schon gar kein Unbekannter mehr. Der kam schon mal vor in unserer Serie. Deswegen schickt er Henning van Lill und Katja Runge auch direkt weiter. Aber der Reihe nach beginnen wir erstmal mit dem Rückblick. Beim fahrradverrückten und promovierten Chemiker Carlos Luna waren wir in der vergangenen Woche Chef der Apotheke am Klinikum Bremen-Mitte. Der kennt sich nicht nur mit Pflastern, Salben und Tabletten aus, sondern er spielt auch leidenschaftlich gern Cajon. Deshalb hat er uns auch zu Tomasito schicken wollen, einem Percussionisten, aber wie gesagt.
17: Vielen Dank, lieber Carlos, für deine Empfehlung für Radio Bremen. Mein Name ist Thomas Schacht und bei meinen spanischen Kollegen gerne Tomasito genannt. Mich kennt ihr schon von vor 2 Jahren, aber ich kenne da einen. Der ist mindestens genauso interessant wie ich auch. Den lieben Klaas Bösling, ein Freund und Kollege von mir.
18: Hi, DJ First Klaas. So, Katja, dann komm mal mit. Das hier ist mein Musikzimmer, mein Studio, könnte man sagen. Ich wohne hier auch. Und hier entsteht meine Musik.
19: Und wer DJ First Klaas alias Klaas Bösling kennenlernen will, merkt schnell, Platz für Musik ist hier reichlich. Platz daneben eher weniger.
18: Ich habe einen Haufen Instrumente gesammelt über die ganzen Jahre hinweg.
19: Ja.
18: Sieht man ja.
19: Zum Beispiel Gitarren.
18: Jede Menge Percussion-Kram.
19: Trommeln, Trompete und?
18: Eine Wiener. Aber muss man erst stimmen und so weiter, das machen wir jetzt nicht. Genau, ich bin ein ziemlicher Nerd, was so Mischpulte angeht. Also verschiedene, ich habe, glaube ich, 11 verschiedene Mischpulte oder so. Jetzt habe ich nur eins angeschlossen.
19: Ist das so, sozusagen, das ist wie das Lieblingsinstrument dann?
18: Ja, das ist schon ein Instrument. Ein Mischpult ist wirklich ein Instrument, das muss man schon so sagen. Ne? Auch das da eigentlich da auf der Orgel, das ist auch ein Instrument, richtig. Ne? Das muss man richtig üben. Ein Pitch-Delay, das heißt, ich jag das Signal.
19: Die Leidenschaft für Musik beginnt früh. Sein Vater spielt ihm Bolero und Dire Straits vor. Dann sieht er einen Film, der alles noch mal größer macht.
18: Als ich das erste Mal den Woodstock-Film gesehen habe, hat mich das total umgehauen. Ne? Diese Kraft von Musik, die auf diese Masse überschwappt und alle machen so mit. Und das fand ich schon sehr beeindruckend, was Musik für eine Kraft hat. Ne? Und so bin ich halt auch so zum Auflegen und zum DJing gekommen.
19: Klaas Bösling legt unter anderem in der Lila Eule auf. Das Video hat seine Tochter gemacht.
18: Ich liebe liebe es auch, vor einer wilden Meute Hits zu spielen. Überhaupt. Also das ist total geil. Wenn du als Einzigster weißt, was als Nächstes kommst,

0: Und dann, das ist echt abgefahren. Ne? Alle schreien und so. Und dann weißt du, oh, wenn ich jetzt den Track gleich dran mache, dann flippen die alle aus. So, das ist super.
1: Komm mal mit. Bei Musik bleibt es allerdings nicht. Er malt auch.
0: Das zum Beispiel von mir. Es hängt alles zusammen. So, ne? Also ich sehe da gar keinen Unterschied zwischen dem, was ich da mache, und der Musik. Es schöpft alles aus derselben Quelle. Alles.
1: Und selbst im Yoga-Studio funktioniert diese Quelle nach demselben Prinzip. Klaas Bösling ist ebenfalls Yogalehrer und mischt da weiter.
0: Die Sachen, die ich mache, kommen auch hier wieder und zusammen. Also diese Sequenzen, die ich zum Beispiel aneinanderreihe, ist wie mein Job als DJ, wo ich dann verschiedene Platten aneinander mische.
1: Der Weg dorthin beginnt allerdings eher unfreiwillig.
0: Eigentlich waren es Rückenschmerzen. Ja, wie bei vielen ist es halt so ein gesundheitliches Problem, was einen dann plötzlich ganz woanders hinschwimmt. So, ne? Und ja, für mich ist das natürlich auch mein Job. So. Aber es ist vor allem ein Ausgleich und ein Tool, um gesund zu bleiben.
1: Und weiter?
0: So, ich kenne da einen mit ganz außergewöhnlichen Talenten und der heißt David Niedermeyer.
2: So, und nun gehen wir direkt ins Archiv und schauen, ob unter den bisherigen 694 Kandidatinnen und Kandidaten bei Wer kennt wen schon mal ein David Niedermeyer dabei war. Sicher ist sicher. Wir haben ja eine Woche Zeit. Ich wünsche Ihnen noch einen schönen Abend. Machen Sie das Beste draus. Tschüss.
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0: Claudia mit ihr auf dem Flur und die haben da gequatscht. Also unheimlich nette Frau.
1: Wie man das eben so mit Tina Turner so macht. Ne?
0: Wie man das mit
1: Tina Turner
0: macht. Ja, aber diese Stars, du weißt es doch, die sind ja dann privat, sind sie eben privat, ganz normale Menschen.
1: Warum hast du dich dann entschieden, nicht für die beiden in der Band zu spielen?
0: Naja, also damals war ich im Jazzrock-Himmel mit Passport, Klaus Doldinger in der Band. Wir waren damals Passport, also nur Passport. Und waren weltweit unterwegs und auch sozusagen berühmt, einer der vier großen Jazzrock-Gruppen. Und diese Musik war meine Musik in der Zeit. Und ich hatte alles andere vor, als bei Ike und Tina Turner hinten da irgendwie River Deep Mountain High zu spielen.
1: Und du hattest auch gar nicht so überschlagen, dass die schon relativ bekannt waren. Das ist dir dann aufgegangen, als du sie in Amerika besucht hast, ne?
0: Nein, das war dann in München, weil
1: oder München.
0: Ich habe gedacht, naja, die sind ja eh schon vorbei, auch ein bisschen und so, dachte ich. Mhm. Und dann meinte, da kommt doch mal in die Olympiahalle und die war zwei Tage ausverkauft. Und dann war mir klar, das ist also noch nicht so vorbei.
1: Jemand darf eins nicht vergessen, mit Passport wäre die Olympiahalle drei Tage ausverkauft.
0: Nein, das nicht. Aber da war mir dann klar, nee, die sind schon auch relativ berühmt. Ja.
1: Wir werden heute Geschichten hören von Falco, wir werden von Freddie Mercury Geschichten hören, auch von Udo Jürgens. Ich freue mich sehr, dass du heute Abend unser Gast bist.
0: Schön.
1: Die aktuellen Themen des Tages. Ja, tatsächlich, fast 80% der Wahlberechtigten haben ihre Stimme abgegeben und die AfD hat in Sachsen-Anhalt haushoch gewonnen. Philipp Kafsack mit den Reaktionen heute auch aus dem Norden.
2: Höchst zufriedenes Lächeln bei der AfD-Spitze am Tag nach dem haushohen Sieg von Ulrich Siegmund. Auch wenn es nicht zur absoluten Mehrheit in Sachsen-Anhalt gereicht hat.
3: Wir werden selbstverständlich Gespräche führen und schauen, ob es entweder, und das ist eine ganz entscheidende Botschaft heute, einzelne Fraktionen oder einzelne Abgeordnete geben wird, die mit uns gemeinsam diese historische Aufgabe stemmen wollen.
2: Konkret fehlen der AfD zur absoluten Mehrheit im Landtag drei Sitze. Die Regierungsbildung wird schwierig. Für den Wahlverlierer, Sachsen-Anhalts Ministerpräsident Sven Schulze, ist die Lage hingegen eindeutig.
4: Wir haben als CDU keinen Regierungsauftrag mehr. Wir sind Opposition. Der Regierungsauftrag liegt jetzt bei der AfD.
2: Bundeskanzler Merz spricht von der schwersten Niederlage der CDU seit Jahrzehnten.
5: Wir sind alle zutiefst schockiert. Wir haben es in dieser Form so nicht erwartet.
2: Auch in Mecklenburg-Vorpommern wird in zwei Wochen ein neuer Landtag gewählt.
6: Ich persönlich sehe die AfD als eine rechtsextreme Partei an. Und es macht mir ziemlich Sorgen für unsere Demokratie.
7: Die anderen, die Großen, machen das ja nicht richtig. Und die sollen doch mal die mal machen lassen. Und wenn es nicht klappt, schlimmer kann es nie kommen.
8: Ich würde mir wünschen, dass es bei uns, wenn die Wahl ist, nicht so ist.
2: Mecklenburg-Vorpommerns Ministerpräsidentin Manuela Schwesig von der SPD zeigt sich nach dem Sieg der AfD in Sachsen-Anhalt besorgt.
9: Wir sehen in Sachsen-Anhalt, dass wenn die AfD stärkste Kraft wird, ein Land nicht wirklich regierbar wird. Es gibt gerade ganz viel Unsicherheit. Ein solches mögliches Regierungschaos kann Mecklenburg-Vorpommern nicht gebrauchen.
2: Derzeit liegt die AfD in Umfragen knapp vor der Regierungspartei SPD. Der Ausgang entscheidet sich am 20. September mit der Wahl.
1: Ja, und dann werfen wir einen Blick auf das, was heute bei uns passiert, worüber der Norden spricht. Zum Beispiel gab es einen Machetenangriff. Die Nachrichtenzusammenfassung von Chris Braun.
10: Eine Gewalttat erschütterte heute Morgen die Menschen im schleswig-holsteinischen Ahrensburg. Um 9.45 Uhr kam es hier zunächst in einem Wohnhaus zu einem Streit. Offenbar bedrohte ein Bewohner zwei Reinigungskräfte. Die flohen anschließend nach draußen und setzten sich in ihr Firmenfahrzeug. Doch der bewaffnete Mann folgte ihnen, schlug das Seitenfenster ein und verletzte die Frau mit einer Stichwaffe lebensgefährlich. Beim Versuch, ihr zu helfen, wurde ihr Arbeitskollege ebenfalls verletzt. Kurz darauf floh der Angreifer zu Fuß, konnte jedoch später von der Polizei festgenommen werden. Zu den Hintergründen der Tat ermittelt zurzeit noch die Kriminalpolizei. Ausgerechnet in der Stadt des Friedens sollen künftig Waffen Arbeitsplätze sichern. Um möglichst viele Stellen zu erhalten, will das Land Niedersachsen das angeschlagene VW-Werk in Osnabrück gemeinsam mit einem Finanzinvestor übernehmen, um dort zukünftig Rüstungsgüter zu produzieren.
11: Wir haben hier einen unglaublichen Standort, der in seiner Kompetenz von Entwicklung über sozusagen den Fertigungsbau bis zu den Endprodukten, glaube ich, alles kann. Genau das hat dazu geführt, dass es eine große Perspektive im Bereich der Verteidigungsindustrie gibt.
10: Noch bis zum Sommer 2027 werden hier VW Cabrios montiert. Anschließend soll dort als erster Partner ein israelischer Rüstungskonzern Teile für Raketenabwehrsysteme fertigen.

0: Dadurch könnten rund drei Viertel der derzeitigen Belegschaft, etwa 1400 Mitarbeitende, im Werk bleiben. Für sie gilt demnach eine Jobgarantie bis Ende 2029. Das hier vor der Peenewerft in Wolgast sollte einmal ein Prestigeobjekt der deutschen Marine werden. Doch Ende Juni beschloss die Bundesregierung überraschend den Baustopp für die in Auftrag gegebenen Fregatten, obwohl bereits rund 2,3 Milliarden Euro geflossen waren. Und das bringt die beteiligte Werft mit rund 390 Mitarbeitenden in Schwierigkeiten. Als Gründe fürs Aus nannte die Bundesregierung stark gestiegene Kosten und erhebliche Verzögerungen. Gewerkschaft und Landesregierung in Mecklenburg-Vorpommern fordern deshalb dringend Ersatzaufträge. Ob die Werft an einem möglichen Nachfolgeprojekt beteiligt wird, ist bislang offen.
1: Eine echte Legende ist heute Abend bei uns auf dem roten Sofa. In mehr als oder mit mehr als 12.000 Aufnahmen auf etwa 400 Millionen verkauften Trägern hat er eingespielt, hat er mitgemacht. Kurt Kress ist heute Abend bei uns auf dem roten Sofa. Lieber Kurt, bevor wir beide viele Geschichten hören von dir, erstmal ein tolles Porträt von Marion Pöning.
2: Ein Stück Musikgeschichte. Er landet als Schlagzeuger mit seiner Band Orange Peel bereits mit 15 einen Nummer-1-Hit. Mit 18 spielt er in der Band Passport, gegründet von Jazzrock-Legende Klaus Doldinger. Sein Instrument hat er sich selbst beigebracht, sein Stil weltberühmt. Er arbeitet mit Stars wie Tina Turner, Freddie Mercury und Udo Jürgens. Mit 30 ist er der bestbezahlte Schlagzeuger der Welt. Heute gehört seine Münchner Produktionsfirma zu den erfolgreichsten im Bereich Film- und TV-Musik. Jetzt nimmt er uns mit auf die Bühne und Backstage. Schlagzeuger und Musikproduzent Kurt Kress.
3: Nett.
1: Wunderbare Aufnahmen schon dabei, oder?
3: Sehr schön, Marion.
1: Ja, hat die Marionette gemacht, viel in den Archiven geblättert natürlich auch. Haben deine Studenten und Studentinnen, du bist ja auch in Hamburg an der Musikhochschule Professor, haben die dich eigentlich schon mal mit langen Haaren gesehen?
3: Nur auf Bildern nehme ich an.
1: Ja. Wir können das ja mal, demonstrieren,
3: ja,
1: wie er aussieht. Der Kurt Kress, lange Jahre ist es her, mit langen Haaren. Schauen wir mal eben rein, dieses Battle auf dem Schlagzeug. Sensationell.

0: Ich finde das sensationell, wie du eben immer rübergeguckt hast zu Pete York. Wo ist er gerade? Da steige ich mit ein. Da gebe ich jetzt noch mal Vollgas. Wobei, habt ihr euch da gebettelt?
1: Nein, das war die Tour mit Passport. Es hieß, wie hieß das? Jubilee Tour. Mhm. Und da waren viele bekannte Nasen dabei. Also Pete und Johnny Griffin und Alexis Corner, Brian Auger und. Das haben wir zweimal gemacht und das war ganz toll. Auch Buddy Guy war dabei. Und Buddy Guy ist ja heute der größte Blues-Gitarrist der Welt, also der noch übrig ist, ja, und von Obama auch seinen Orden bekommen hat und so. Und ich bin ganz stolz darauf, dass ich mit Buddy gespielt habe, den ich kürzlich, also erst kürzlich vor ein paar Jahren in London wieder getroffen habe, mit Eric Clapton. Und hat sich so gefreut, mich zu sehen nach all den Jahren. Das ist toll. Also,
0: das ist eine interessante Geschichte mit Passport. Mit 20 Jahren hast du bei Passport angefangen. Mhm. Wie ist Klaus Doldinger überhaupt auf dich aufmerksam geworden?
1: Das kam wiederum auch durch Dieter Dierks. Mhm. Weil damals die Band Orange Peel aus Hanau, wir haben damals das Album dort aufgenommen.
0: Ihr hattet einen Nummer 1 Hit in Frankreich, so ist
1: genau.
0: Es nicht. Ne?
1: Und das Album, da hat Dieter mich so ein bisschen, was heißt ein bisschen, nur noch gefördert und immer wieder geholt mit 15, 16, 17. Und hat dem Klaus dann irgendwann mich empfohlen. Und Wolfgang Schmid, der Bassist, hat mich in München im Domizil gehört und ist am nächsten Tag sofort zu Klaus und hat gesagt, ja genau, den müssen wir jetzt holen. Und so kam das zustande.
0: Es ist eine ganz interessante Geschichte dabei, die auch mit Udo Lindenberg zusammenhängt. Weil Udo Lindenberg war ja damals Schlagzeuger bei Passport. Du hattest gerade Atlantis auch in Hamburg. Und wie

0: Muss man sich das vorstellen? Habt ihr einfach einen Tausch gemacht? Also wie seid ihr euch da begegnet?
1: Na, Udo hat die erste Passportplatte gespielt, die habe ich gehört, noch in einem Zimmerchen bei meinen Eltern bei Hanau. Und ich dachte, wer spielt denn das Schlagzeug? Für mich war das der beste Trommler, den ich in Deutschland je gehört habe.
0: Mhm. Und das Udo wissen viele gar nicht mehr, dass Udo ja Schlagzeuger, ja, Trommler ist.
1: Unglaublicher Groove und wahnsinnigen Sound. Also Udo hat richtig Timing, das hört man ja auch beim Singen bei ihm. Und also dann ist er aber ausgestiegen und dann war ein anderer englischer Trommler war dann bei Passport. In der Zeit war ich mit Inga Rom von Jean-Jacques und Frank Dietz hier in Hamburg am Machen, haben wir in Hausbruch gewohnt und so. Hamburg ist auch so ein bisschen immer meine Heimatstadt gewesen. Und, aber es war nicht erfolgreich mit Atlantis, war ein bisschen langweilig. Und dann kam der Ruf nach Passport und dann bin ich dahin. Und dann kam aber ein anderer Schlagzeuger und das war Udo im R4 mit seinem Trommeln hinten drin. Und ich gebe ihm einen Schlüssel von meinem Zimmer und er gibt mir seine Daumen dem Wind, die erste LP, und so haben wir uns kennengelernt.
0: Ja, das ist schön. Er hat übrigens ein schönes Bild für dich auch mal gemalt. Ja. Ich meine, das war so 2002, können wir mal eben zeigen. Udo ist ja auch ein begnadeter Maler, Zeichner, Künstler. Ne? Also da steht, glaube ich, auch die Legende steht da drauf. 2002 hat er das Ganze gemalt. Ne?
1: The Holiness.
0: Ja. Ja, die Holiness ist ja im Grunde noch ein höher. Ne? Wir hören uns mal was an von Passport. Da wart ihr meines Wissens in Brasilien und da ist diese Aufnahme entstanden.

0: Ja, was für großartige Musik. Und Klaus Doldinger auch dabei, natürlich ganz toll. Wo überall seid ihr aufgetreten?
1: Vor allen Dingen das Bemerkenswerteste, einer unserer Auftritte war in Sydney, in einem Club, Checkers Club. Mhm. Und da kam eine Band auf die Bühne.
0: Ich ahne.
1: Und ich sage zu unserem Bassisten, zum Wolfgang Hammer, der Typ, der Gitarrist, der hat ja eine Schuluniform an. Und das war, der Gitarrist von AC/DC.
0: AC/DC bei euch als Vorband?
1: Als Vorband, genau.
0: Als Vorband.
1: Genau. Und ich habe die Jungs jetzt wieder getroffen vor ein paar Jahren, rief mich der Manager an. Die haben dann gesagt, ja, da ist doch dieser Trommler, der immer die Becken verkehrt rumspielt oder irgendwie so. Und dann meinte er, das kann nur Kurt Kress sein. Und dann haben die mich eingeladen und habe ich die wieder getroffen.
0: Du hast 4,5 Jahre ungefähr, warst du bei Klaus Doldinger, mhm, bei Passport. Ihr wart, was weiß ich, weltweit unterwegs. Mhm.
1: Überall in Brasilien, in Tokio, Hongkong, Bangkok, überall Kuala Lumpur, Schweden, England, was weiß ich, überall auf der Welt.
0: Und dann ist natürlich irgendwann auch mal ein Mann auf dich aufmerksam geworden, als er auf Solofahrten unterwegs war. Freddie Mercury von Queen, Freddie Mercury. Wie kam Freddie auf dich zu?
1: Das kam durch den Produzenten Mack, wie das immer so ist. Du spielst gewisse Dinge im Studio, Udo Jürgens oder Bab habe ich da gespielt. Und Mack wusste halt, was ich kann und schlug Freddy vor, mich als Schlagzeuger zu nehmen für sein Soloalbum.
0: So, und wie begegnet man dann Freddie Mercury? Was ist das für ein Typ? Also ich habe das Gefühl, das war schon eher ein schüchterner Mensch, kann das sein eigentlich?
1: Ein sehr netter, zurückhaltender Mensch, ja. Privat so. Mhm. Und im Studio ist es natürlich so, du triffst dich und sagst Hallo und ist natürlich schon, dir stockt schon ein bisschen der Atem, weil die Aura von dem Mann, die hat ja auch nicht jeder. Und auch wenn er kleiner war als ich, dünner, war er doch eine unglaubliche Power-Person. Und im Studio dann, hey man, und cool und alles. Und dann spielt er Klavier und ich spiele Schlagzeug und der Keyboarder von Elton John dabei. Und dann spielt man so und dann ist man ein Kollege. Dann in dem Moment hört das auf mit diesem Star-Ding. Ja. Mhm. Und Claudia, also meine Frau und Freddy und ich waren dann zusammen essen, Viktualienmarkt. Er hat mit so einer Tengelmann-Tüte, Entschuldigung, Werbung. und ein schönes Schießerunterhemd und eine Jeans. Ja, und da geht man eben in so eine bayerische Kneipe essen. Und ganz normal sitzt man in der Ecke und redet über das Leben.
0: Ja, herrlich. Herrlich, ja. Und dann entstehen solche Songs wie Living on My Own. Hören wir mal rein, Freddie Mercury und natürlich Schlagzeug Kurt Kress.
1: Moi. Ja.

0: Ja, das ist schon sensationell. Bei all diesen Geschichten, Kurt Kress ist mit dabei, du bist mit dabei, auch Meat Loaf, Saga, Rick Springfield, sind alle so normal und menschlich im Umgang?
1: Meat Loaf war vielleicht ein bisschen strange. So ein bisschen, ja, ich weiß auch nicht. Aber dann immer mit kleinen, ferngelenkten Autos gespielt, hat er repariert mit so einem kleinen Schraubenzieher und hat die immer im Studio rumfahren lassen. Aber was übrigens, was ich vor kurzem erfahren habe, was ich nicht wusste, der Queen Fanclub aus London, die riefen mich an. Und während des Gesprächs sagt er mir, weißt du überhaupt, dass du mit Michael Jackson auf einer Aufnahme bist? Und das wusste ich nicht. Weil Freddy hat Michael dann in Los Angeles gefragt, ob er auf der einen Nummer was singt. Und das ist wirklich so. Ich habe dann dreimal reingehört, weil ich, das kann doch nicht sein, dass immer noch, vielleicht hat es Roger gespielt oder so. Nein, das bin ich. Und so kam das zustande. Das ist manchmal, weiß man es ja nicht.
0: Du jonglierst hier mit Namen, da wird einem ja schwindlig. Das muss man an dieser Stelle einfach mal sagen. Aber das ist halt über 60 Jahre Musikgeschichte, in der du weltweit einfach unterwegs warst. Und es gibt einen Mann, mit dem du auch zusammengearbeitet hast. Und der war zumindest mal musikalisch König von Deutschland. Antje Althoff und das Leben von Rio Reiser.
2: Wenn niemand bei dir ist, denkst, dass keiner dich sucht.
3: Ein Text direkt ins Herz, wo er hängen bleibt.
2: Für dich und immer für dich. Für immer und dich.
3: Rio Reiser konnte das. Worte finden, Menschen bewegen mit Musik. In einer Zeit, die unruhig war. Er und seine Band Tonsteine Scherben brachten in den 70ern eine ganze Generation auf die Straße. Mit solchen Parolen werden sie zu Ikonen der linken Szene.
4: Wir wollen mit der Musik, die wir machen, die Menschen überzeugen, dass sich alle Menschen von ihren Unterdrückern befreien müssen.
3: Rio, der eigentlich Ralf Christian Möbius heißt, rebelliert schon früh. Bricht die Schule ab, eine Lehre zum Fotografen auch. Er will Musik machen. In seinen Texten spiegelt sich seine Seele, seine Angst und Einsamkeit, seine Gedanken übers Leben.
5: Ich kann mich an eine Situation erinnern. Da bin ich morgens ziemlich früh in die Küche gegangen und da saß Rio schon und er hat irgendwie gesagt, ja, ich habe heute Nacht habe ich geträumt von einem Song. Und dann hat er die Gitarre genommen, hat so ein bisschen rumprobiert und dann hat er den ganzen Song aus einem Guss mir vorgespielt und das war der Traum ist aus.
2: Ich hab geträumt, der Krieg wär vorbei. Du warst hier und wir waren frei.
3: 1975 zieht er mit der Band ins nordfriesische Friesenhagen. Das Landleben in der Kommune tut Rio gut. Er kommt zur Ruhe.
6: Es war auf jeden Fall so, dass Rio als Persönlichkeit nach außen eher schüchtern war. Und mit seiner Sexualität kam er überhaupt nicht klar, wo das eben noch tabuisiert war. Das war ein Spannungsfeld, das ihn auf jeden Fall jahrelang sehr nach innen zog und wo er keine Möglichkeit hatte, das eigentlich richtig auszuleben.
3: Die Scherben machen weiter Musik, aber auch jede Menge Schulden. Lösen sich 1985 auf. Und Rio startet solo durch. Der König macht ihn zum Popstar und finanziell unabhängig. Seine alten Fans werfen ihm das vor, Kommerz statt linker Ideale.
7: Wie kannst du keine Macht für niemanden singen und König von Deutschland? Ja? Weißt du, so, der Widerspruch. Ne? Aber da muss ich sagen, da müssen Leute, die sich für mich halbwegs interessieren, mit leben, weil das sind gezielt auch Widersprüche.
3: Widersprüche ziehen sich durch sein Leben wie seine Zerbrechlichkeit. Er arbeitet oft bis zur völligen Erschöpfung, geht auf Tour, spielt im Tatort einen Hausbesetzer.
8: Du bist ja wohl in ein System mit Volldampf in den Arsch gekrochen.
3: Einen seiner letzten Auftritte hat er auf dem roten Sofa. Müde wirkt er da, melancholisch.
9: Wenn ich sterbe, sterbe ich. Also wenn mir das passiert ist, dann soll mir das auch passieren. Und dann will ich das auch.
3: In der Musik hat er gelebt, konnte seine Wut herausschreien und Liebeslieder singen. Zart und verletzlich.
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3: Rio Reiser stirbt im August 1996 an Kreislaufversagen. Seine Songs aber bleiben für immer.
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0: noch hier im Hintergrund das Schlagzeug, auch bei König von Deutschland, bei Junimond, Kurt Kress, da sieht man euch auf dem Foto gerade zusammen. Wie hast du Rio Reiser erlebt?
1: Ja, wie gesagt, ich hatte gar nicht so viel Ahnung von Tonsteine Scherben. Und ich war ja immer international irgendwo und habe das gar nicht so mitgekriegt, wo er herkam. Und er kam dann mit George Glück ins Studio. Und George ist ein sehr erfolgreicher kommerzieller Produzent und Verleger, der mit Fabian, Bonny M und alles Mögliche. Und er kommt dann plötzlich mit Rio Reiser da rein, mit so einem blassen, langhaarigen Jungen. Und wir dachten, was ist das denn jetzt? Aber er hat das irgendwie gespürt, dass Rio was ganz Besonderes ist. Und das war er auch, ein zurückhaltender, ruhiger Mensch. So habe ich ihn erlebt im Studio.
0: Drogen haben bei Rio natürlich auch eine relativ große Rolle gespielt.
1: Nehme ich an.
0: Überhaupt in der ganzen Szene, 70er Jahre, Musikszene, Drogen, Alkohol logischerweise. Mhm. Warum bist du da nicht reingeraten in dieses Thema?
1: Reingeraten schon, nur nicht mitgemacht. Mhm. Weil wenn du wie ich dann irgendwo hinfliegen musst und dann 10, 12, 14 Stunden irgendwo spielen oder auf Tour und bist ständig unter Druck. Und ich bin manchmal für einen Tag nach L.A. geflogen, für eine Nacht ein Video drehen mit Saga und am nächsten Tag zurück, 4 Tage Scorpions spielen in Deutschland und dann wieder nach Los Angeles. Dann kannst du keine Drogen nehmen, dann musst du fit bleiben, sonst bist du raus. Du bist ganz schnell raus, bist genauso schnell raus wie vielleicht langsam rein. Und da habe ich dann schon sehr auf mich achten müssen. Außerdem habe ich eine Familie und eine tolle Frau, die immer sehr auf mich geachtet hat.
0: Die Claudia. Weißt du, 3 Kinder, inzwischen 6 Enkel.
1: Ja, auch, also Maximilian und Lauro, ein erfolgreicher Filmemacher. Und mein anderer Sohn ist Autor, meine Tochter auch in der Medienbranche gewesen. Mhm. Hier in Hamburg, bei Warner.
0: Ja. Wir wollen mal rübergehen. Wir haben ja was vorbereitet, logischerweise, weil Kurt Kress heute Abend hier ist. Ich meine, da brauchen wir doch ein Schlagzeug, oder? Ne? Ich nehme mal das Mikro, das liegt hier vorne. So, das haben wir schon extra hingelegt. Ich gehe mal vor. Da ist es. Also das ist ja, wenn ich das mal so sagen darf, das ist ja der Traum, ich spreche mal von mir, eines jeden Jungen, so ein Schlagzeug. Wow, in der Schule fand ich es immer einfach mega.
1: Ja, weil es viel Krach macht. Und ich mag eigentlich nie Schlagzeug spielen, wenn keine Musik dabei ist. Das mache ich jetzt nur für dich.
0: Ja. Warum ist Schlagzeug so besonders wichtig für eine Band?
1: Es hieß immer und heißt immer, die Band ist so gut wie der Schlagzeuger. Mhm. Also wie ein Torwart auch. Also der muss irgendwie von hinten dirigieren, da muss die Band in der Dynamik, im Timing stabil halten. Heutzutage ist natürlich so, dass viele Shows mit Clicktracks, mit Maschinen gemacht werden, sodass du im Grunde dich zurücklehnen kannst und einfach das Timing, die Maschine machen lässt, wie ich es auch bei Falco erlebt habe.
0: Ja.
1: Das ist dann sehr bequem. Aber eigentlich ist der Schlagzeuger dafür, das Timing zu halten und wie gesagt, die Dynamik in der Band.
0: Weil du gerade Falco angesprochen hast. Das Intro von Rock Me Amadeus.
1: Ah, das Intro.
0: Das ist ja.
1: Das ist ja auch nur. Ja.

0: Amadeus, Amadeus.
1: Ja, Amadeus, Amadeus. Was ist dein ganz besonderer Stil als Drummer?
0: I don't know. Also viele sagen, dass meine Hi-Hat-Arbeit, das ist die Hi-Hat. Das ist für mich so wie eine Gitarre. Weißt du, wie kannst du figurieren? Ne? Du kannst. In der Disco-Zeit war sie sehr wichtig. Da ging es dann. So einfach, aber den musst du genau in Zeit auch zugehen. Ne? Okay. Und wenn du schlecht klingt, klingt so.
1: Ja?
0: Das ist ziemlich beschissen.
1: Aber interessanterweise, du spielst komplett frei. Das heißt, du kannst eigentlich gar keine Noten lesen oder nur wenig Noten lesen?
0: Ich habe nie gelernt und so als Hilfsmittel hier und da schon. Aber die Leute haben mich immer in Aufnahmen geholt, weil sie Ideen von mir wollten, wie ich diese Songs mache. Also insofern, Studiomusiker ist so eine Bezeichnung für Leute, die Noten bekommen, sich hinsetzen und das eben dann so spielen, dass da steht. Das war nie mein Ding. Also ich habe dann immer, oder ich musste immer meine Interpretation für den Song reinbringen. Zum Beispiel Junimond, ne? Ja. Das ist ja einfach nur. Dann die Frage, wo kommt die Bass? Und also sind viele Kleinigkeiten, Hi-Hat-Öffnung, du kannst auch so spielen. Oder das wäre dann nicht so. Also es ist dann schon auch, wie offen ist das und wie laid back spielt man? Das sind so Kleinigkeiten, da dauert es jetzt. Da brauchen wir noch ein paar Sendungen.
1: Ja, ja, ja. Laid back fällt mir jetzt gerade ein. Laid back, da war ja auch mal was. Ja. Reggae, Sunshine. Wie hört sich auf den Drums? Wie hört sich sowas?
0: Wie spät das kommt.
1: Ja, das ist sofort, wenn man so ein Reggae Song.
0: Das ist Reggae, ne? Klar, du spielst die Bassdrum auf der 2 und der 4, das ist eben andersrum. Und alles ein bisschen schlampig auch, nicht so genau.
1: Ja.
0: Muss ein bisschen schweben alles.
1: Ja, schweben.
0: Ich rede immer von der Welle. Musik braucht eine Welle und der Schlagzeug muss die Welle erzeugen. Und Schlagzeuger, die das Publikum nicht zum Tanzen bringen, haben das nicht gelernt.
1: Da ist was dran, klar, wo du das sagst, ganz so klar. Du hörst das Schlagzeug,
0: genau.
1: Und du willst dich irgendwie bewegen. Ja. Du willst was ist so ein typischer, ein guter Tanzrhythmus?
0: Oder das
1: ist
0: die. Also Samba-Sachen, ne?

0: Das ist ja, das habe ich in Brasilien erlebt mit Passport. Die 7 Wochen waren eben irre, wenn du siehst, dass jeder dort Rhythmus im Blut hat. Die Kinder schon auf Cola-Dosen am Strand und so. Die lernen da ihre Patterns für den nächsten Karneval und dann haben die das eine Pattern, das lernen die, und über die Kindheit hinweg haben die dann 12, 13, 14 Patterns schon gelernt. Ne? Ging, ging, ging, ging, ging, ging, ging, ging, ging, ging, ging, ging, oder ding, ding, ding, ding, ding, ding, ding, ding, ding, ding, sowas. Und dann haben die schon ein Repertoire und das kombinieren die dann. Das ist unglaublich.
1: Wir haben hier dieses schöne Schlagzeug aufgebaut. Eigentlich haben wir keine Zeit mehr, aber ich möchte, dass du da noch mal reinhaust. Du bist ja einfach, du kannst das ja einfach machen. Irgendwas, was?
0: Ja, Passport damals war ja Abracadabra. Damit wurde ich ein bisschen bekannt in der Szene. Und das war diese.

0: Ich weiß gar nicht, was ich sagen soll. Ich sitze hier mit dem offenen Mund. Ich sitze hier wirklich mit dem offenen Mund. Das ist einfach so großartig. Ja. Ach, Mensch, jetzt geht das doch.
1: Das Schlagzeug gewöhnt sich langsam.
0: Man darf es ja auch mal Trommeln nennen, ne? Oder? Ist doch logisch. Das hat ja auch was Romantisches, Trommeln.
1: Ja, zum Beispiel. Ja? Also kannst du auch Zarpe.
0: Das untere bringt mich jetzt zu einer japanischen Trommel.
1: Oh ja.
0: Ja, das untere bringt mich zu einer japanischen Trommel. Okay. Die hat, Vivian Winzer hat eine japanische Trommel näher sich angesehen und vor allem die Trommlerinnen und Trommler und zeigt ihnen mal, was das bewirken kann.
2: Japan, ein Land mit alten Bräuchen und Traditionen. Ob auf dem Schlachtfeld oder bei der Feldarbeit, das Trommeln auf der Taiko schon seit vielen Jahrhunderten eine Geisterbeschwörung.
3: Der Rhythmus und das Zusammenspiel, die Klänge, das Spüren der Vibrationen von den Trommeln, das ist etwas, das ganz tief geht. Ja.
2: Seit 25 Jahren lassen Erik Röchrock die Trommeln nicht mehr los. Damals studiert er Japanologie. Seine Kommilitonen gründet die erste Taiko-Gruppe in Hamburg. Am Anfang haben sie nicht genug Trommeln.

0: üben auch auf Autoreifen.
1: Man kann üben wie auf eine echte Trommel, aber halt kein Ton. Das war auch nicht so schlimm, denn am Anfang waren wir in einem Bunker und darin 10 Trommeln und es war eng und stickig und man musste sogar die Lüftungsschachten musste man zuhalten, weil sonst die Nachbarn sich beschwert haben wegen Lärm.
0: Kein Wunder, Taikos, übersetzt übrigens dicke Trommeln, sind laut. Keine Probe ohne Ohrstöpsel oder Gehörschutz. Mittlerweile gibt Erik Röchrock bei Tengo Daiko den Takt an. Die Stücke lernen sie in Silbenschrift.
2: Wir haben viele Stücke von japanischen Lehrern beigebracht bekommen. Teilweise haben Leute von uns die aus Japan mitgebracht, von japanischen Gruppen. Teilweise haben wir Lehrer eingeladen, die uns die Stücke hier gelassen haben. Und es gibt auch 2, 3 Stücke, die wir selber gemacht haben. Also das, was wir vorhin gespielt haben, heißt Mononoke und das hat ein ehemaliges Mitglied von uns geschrieben für die Gruppe.
0: Von privaten Feiern bis hin zu Performances vor 3.000 bis 4.000 Leuten, ihre Auftritte machen Spaß.
3: Ich kann mich gut erinnern, wir haben mal bei den German Open Beach Volleyball so mitten auf dem Center Court gestanden und dann hat man dann riesen Publikum, das ist natürlich dann so Highlights, die man gerne mitnimmt. Und wenn natürlich dann die Stimmung auch von den Leuten noch gut ist und das so rüberkommt auf die Bühne, das ist zum Beispiel auch eine Sache, wo man dann sofort merkt, dafür macht man den ganzen Aufwand in den Proben.
0: Einige von ihnen sind auch mit anderen Trommelgruppen im Hamburger Schauspielhaus aufgetreten. Mit dabei war Akio Shimizu. Durch das Trommeln kriegt er den Kopf frei.
4: Gerade wenn man jetzt ein Stück wie spielt, was man wirklich gut drauf hat, dann kann man alle Energie in den nächsten Schlag setzen, muss eigentlich gar nicht mehr wirklich drüber nachdenken, welcher Rhythmus, welche Schlagreihenfolge. Und man kann einfach mal Energie rauslassen.
0: Ob für Anfänger oder für Fortgeschrittene, Tengu Daiko bietet Gruppen für alle an. Erst seit 1,5 Jahren trommelt Anja Seidelmann mit.
5: Die nehmen einen total gut auf, auch wenn man am Anfang irgendwie nichts auf die Reihe kriegt und die Batschis durch die Gegend fliegen und der Rhythmus nicht stimmt und alles nicht. Eben, als wir dieses Stück gespielt haben, das ist einfach toll. Also wenn du dann merkst, du kriegst da was hin und du kannst da auch so dich auspowern.
0: Auspowern mit japanischen Trommeln. Und das klingt richtig gut.
6: Ja, Trommeln ist einfach was, das setzt irgendwas in einem frei. Was setzt am Schlagzeug zu spielen, was setzt das bei dir frei?
7: Das ist gesund auf jeden Fall. Das ist sehr gesund. Ja, man kriegt Puls und schwitzt manchmal auch. Und
6: ja, Schlagzeuge sind oft super fit, super schlank, durchtrainiert, weil es ist ja auch richtig Arbeit, gerade während eines Konzerts.
7: Es gibt auch sehr viele sehr dicke Schlagzeuge, so ist es nicht.
6: Ja, gut, aber die sind ja längst nicht so beweglich wie du.
7: Ja, der Trommler von Prinz war schon unglaublich. Ja.
6: Was war für dich so der erste Moment, wo du gesagt hast, ich möchte unbedingt Schlagzeug spielen?
7: Als ich gemerkt habe, dass Trompete für mich die absolut falsche Entscheidung war mit meiner Zahnstellung. Und Blockflöte war auch ziemlich doof. Und außerdem kamen die Beatles raus und mir fiel das leicht. Und insofern bin ich den geringsten Weg des Widerstands gegangen.
6: Du bist in einem Meer. Deine Eltern hatten ein Hotel in der Nähe von Frankfurt. Ich glaube, du bist auch in Zimmer Nummer 14 geboren worden. Ne? Da bist du direkt geboren. Da hängt heute noch eine Gedächtnisplakette wahrscheinlich dran.
7: Genau.
6: Wahrscheinlich dran. Und dein Großvater war ja auch Trommler. Der war auch Trommler. Ne? Also es war ein bisschen in der Wiege, liegt dir das schon. Ne?
7: Ja, mein Vater hat mit Emil Mangelsdorf eine Band, also mit Bruder von Albert Mangelsdorf, eine Band gehabt und hat Gitarre gespielt. Den haben sie Django genannt. Also es war schon sehr eine musikalische Familie, das muss man, also die väterliche Linie, die war schon sehr drauf.
6: Du hast bis 30, wir haben über vieles schon gesprochen, warst du schon so erfolgreich weltweit unterwegs. Warum hattest du mit 30 so eine Art Burnout?
7: Mit 30, ich weiß gar nicht, mit 30, 35, irgendwo in der Richtung, weil ich da schon 24 Jahre lang Schlagzeug gespielt habe und sowieso schon alles getrommelt hat, was nicht bei 5 auf den Bäumen war. Und mir irgendwie dachte, das muss irgendwas anderes noch geben für mich. So. Und wusste aber nicht, was. Und danach habe ich gesucht. Und irgendwann auch, dann bin ich auch nach Amerika, dann wäre ich auch beinahe hingezogen. Dann war ich in der Szene drin und hätte da so

0: fort weitermachen können. Aber dann habe ich mir gedacht, das ist auch Quatsch. Ja, also dann mache ich ja dasselbe wieder. Das ist Unsinn. Also bleibe ich doch lieber hier und mache was Neues. Und das habe ich dann eben auch getan.
1: Hast ein Studio aufgemacht, gegründet, bist Komponist,
0: Produzent. Plattenfirma gegründet, Verlage, Filmmusik angefangen zu machen und, ja.
1: Udo Jürgens spielt auch eine Rolle in deinem Leben.
0: Ja.
1: Kurz vor diesem Change hast du mit ihm etwas eingespielt. 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

0: Udo Jürgens, Riesenstar in Deutschland. Ihr seid gemeinsam in Wien auf die Tour gegangen, kann man das so sagen? Ein bisschen unterwegs gewesen?
1: Ja, wir haben da produziert mit Robert Ponger, der übrigens Falco-Produzent war. Und da habe ich mit ihm in seiner Wohnung gewohnt, ein paar Tage. Das war sehr nett.
0: Ich kann mir vorstellen, da war einiges los. Wir lassen es in den Andeutungen.
1: Ja, mit Udo in Wien unterwegs zu sein, ist dann schon auch eine Herausforderung.
0: Ja. Ja. Wie hat deine Frau die ganze Zeit all das ertragen? Auch das Üben zu Hause, das Trommeln die ganze Zeit.
1: Das nächste Mal bringe ich sie mit und dann kannst du sie direkt fragen.
0: Ja, was glaubst du denn, was sie antwortet?
1: Naja, sie hat drei Kinder erzogen und der Alte war immer weg. Sie hat manchmal gesagt, wenn ich nur für einen Tag kam, bleib weg. Die Kinder flippen aus, wenn ich komme und wieder gehe. Also das war schon manchmal auch nicht so einfach. Und für sie ganz bestimmt nicht. Aber sie hat das toll gemacht.
0: Etwas Schönes, Familiäres ist auch 2024 passiert. Da kam die Plattenfirma auf dich zu und hatte noch alte Aufnahmen von Udo Jürgens gefunden. Wie hast du aus diesen Plattenaufnahmen, aus diesen Bandaufnahmen, wie hast du daraus einen Song gemacht?
1: Das war produziert, allerdings es gab nur zwei Spuren. Also es gab keine Mehrspur, wo die Stimme alleine da war. Und wir mussten die Stimme extrahieren. Das geht ja heute in Ost mit technischen Mitteln. Also das ist schon seine Originalstimme. Wir haben aber die ganze Musik ausgeblendet, technisch sozusagen. Und dann habe ich alles neu produziert, was drumherum passiert. Und das Lustige war, als ich dann John und Jenny das geschickt habe, also die haben sofort angerufen, haben geweint am Frühstückstisch. Das war das größte Lob. Aber die Plattenfirma meinte, warum ist denn da kein Schlagzeug drauf? Ja, weil kein Schlagzeug hin muss.
0: Da muss ich, ja.
1: Quatsch, ja. Aber es war sehr schön, auch für die war es natürlich auch anrührend, Udo dann ihren Vater sozusagen ganz alleine. Ich habe die Solostimme auch mal geschickt, dass sie mal ihren Papa ganz alleine hören, ohne irgendein Instrument. Und das ist schon, muss sehr berührend gewesen sein.
0: Als ich fortging, heißt der Song, und wir hören mal ganz kurz rein, und man sieht auch John und Jenny.

0: Ja, man sieht einfach, das ist schon mal, da sind noch mal Emotionen freigesetzt worden. John war damals auch auf dem roten Sofa hier zu Gast und hat darüber erzählt. Falco, für mich, den muss ich unbedingt noch unterkriegen.
1: Na klar.
0: Falco. So, Amadeus. Komm, wir hören uns einfach mal, wir hören uns das einfach mal an. Da sieht man auch am Anfang in dieser Aufnahme, schauen Sie mal hin, am Anfang, da sieht man Kurt Kress am Schlagzeug natürlich bei Falco.

0: Ah, das ist schon heavy, muss ich ehrlich sagen. Vorne singt Falco, hinten du an den Drums. Also das ist, ja,
1: die Tour war auch unglaublich toll. Also mit ihm auf der Bühne zu sein, das war wirklich schön.
0: Und deine Frau mochte ihn ausgesprochen gerne?
1: Ja, sie hat immer gesagt, das war der höflichste, netteste Künstler, der je bei uns zu Hause war.
0: Wann ist es immer so abgebogen bei ihm?
1: Sobald Alkohol und Substanzen ins Spiel kamen, über die wir nicht reden, das hat er irgendwie nicht so vertragen.
0: Ja, schade. Ist schade, ja, sehr schade. Ne? Schade, weil er auch ein großartiger Künstler, wie ich fand. Ne?
1: Unglaublich, ja. Und er war ja eigentlich Jazzrock. Deswegen kam ich ja dahin, weil er war Bewunderer auch von Passport und von mir, weil er war eigentlich Jazzrock-Bassist. In der Jazzrock-Band Tradi Babel in Wien. Und diese Band war dann sein Background-Band. Alle, die du da siehst, waren früher, bei der Band war er Bassist.
0: Mega.
1: Verrückt.
0: Du erzählst viele Geschichten auch auf der Bühne. Mhm. Das ist der sogenannte Drum Talk. Mhm. Bist damit schon deutschlandweit, international auch unterwegs gewesen. Es gibt einen Drum Talk 2.0. Der startet im kommenden Jahr. Da ist auch übrigens Werner Fromm dabei von Orange Peel.
1: Nein, nicht Orange Peel.
0: Ist nicht Orange Peel?
1: Nein, das war ein Schulfreund.
0: Ein Schulfreund.
1: Schulfreund. Okay. Orange Peel hat da nichts zu tun, aber ein Schulfreund, der sehr gut Schlagzeug spielt und vor allen Dingen das Schlagzeug stimmt, wie andere eines Stradivaris stimmen würden.
0: Hat uns übrigens heute auch mit dem Schlagzeug hier geholfen. Hat er organisiert, ich dass weiß, das Schlagzeug
1: ja. Ja, Werner ist toll. Ja.
0: KurtKress.com, das ist deine Internetadresse, möchte ich unbedingt sagen. Da gibt es die Termine, Drum Talk 2.0 genau. Mit Kurt Kress.
1: Schön. Schön, dass du mich ansagst.
0: Ja, das ist selbstverständlich. Also da komme ich vorbei. Da komme ich vorbei, ja, mach die Ansage. Ja, ja. Es war toll mit dir.
1: Danke.
0: Großartige Geschichten, Kurt. Dankeschön.
1: Danke dir.
0: Danke sehr gerne
1: euch allen, dass ich hier sein durfte.
0: Dankeschön. Morgen kommt Comedian und Schauspieler Jan van Weyde zu uns aufs rote Sofa. Jetzt gibt es die Neuigkeiten aus Ihrem Bundesland. Und ich bin mir sicher, heute Abend, da wird ein bisschen auf den Tisch getrommelt. Tschüss ja. Und schönen Abend. Ciao.
1: Ciao.

0: da oben drauf.
1: Ja, das ist gut, Julia.
0: Ja?
1: Ich klebe jetzt hier unten gleich noch eine dran.
0: Okay.
1: Oh. Oh. Festgeklebt.
0: Brauchst du Hilfe?
1: Nein, danke. Ich schaff das alleine.
0: Okay. Hoppala.
1: Oh, das tut mir leid.
0: Nicht schlimm.
1: So. So.
0: Super. Jetzt ist der Turm fertig, oder?
1: Julia, ich habe da, glaube ich, eine Idee.
0: Aha. Soll ich dir vielleicht mal helfen, Elmo?
1: Nein, danke. Ich kann das alleine.
0: Okay. Elmo, alles in Ordnung?
1: Ja, ja. Nur mein Kopf.
0: Okay. Mensch, Elmo, ich hätte doch helfen können. Ich bin doch viel größer als du.
1: Ja, aber ich wollte das auch mal alleine schaffen. Das fühlt sich so doof an, sich immer helfen zu lassen.
0: Ja.
1: Immer bin ich der Kleinste.
0: Das kann ich verstehen. Manchmal ist es gar nicht so einfach, sich helfen zu lassen. Aber weißt du, jeder braucht mal Hilfe. Niemand schafft alles alleine. Und dafür bist du in anderen Sachen ganz groß.
1: Hm? Wo denn?
0: Naja, du hast zum Beispiel super Ideen.
1: Ja?
0: Ja, zum Beispiel, dass das Männchen da oben drauf soll.
1: Ja, ich dachte halt, das kann ganz gut da oben drauf.
0: Ja, siehst du, das ist ja auch toll. Jetzt müssen wir es nur noch wiederfinden.
1: Ja, wo ist es denn?
0: Ach, guck mal, da unten unterm Tisch.
1: Warte, Julia, das kann ich doch holen. Ich bin doch kleiner als du.
0: Dankeschön, das schaffe ich alleine. Ah. Oh. Aua.
1: Moment. Siehst du?
0: Du hast recht. Manchmal sollte man sich doch besser helfen lassen.
1: Ja, das stimmt. Du, Julia.
0: Ja?
1: Wie kriegen wir denn jetzt das Männchen nach da oben? So groß bist du auch nicht.
0: Ich hab da so eine Idee.
1: Jetzt steht das Männchen ganz oben.
0: Juhu. Yeah! Oh, yeah. Oh, nein!
1: Ui.
0: Oh, Elmo, das tut mir leid.
1: Ach, ist doch nicht so schlimm, Julia. Wir sind doch jetzt zu zweit. Wir bauen den Turm einfach wieder zusammen auf.
0: Okay, gute Idee.
1: Ja.
0: Na komm, ich setz dich ab.
1: Ja. So, dann fangen wir mal an.
0: Ach, ja.
1: Bisschen mit dir. Wenn wir den Turm dann aufgebaut haben, dann nehme ich dich auf die Schulter und du setzt das Männchen mal oben drauf.
0: Gute Idee, Elmo.
2: Hallo, ich bin's. Und heute möchte ich über Groß und Klein sprechen, aber dazu brauche ich Hilfe. Oh, hey Bert, komm her, Bert. Hey Bert.
3: Aha.
2: Weißt du, ich möchte gerade über Groß und Klein sprechen, dazu brauche ich Hilfe. Kannst du mir helfen?
3: Oh, weißt du, das würde ich gerne, Ernie, aber ich
2: toll,
3: muss leider...
2: Toll, also wie ihr sehen könnt, trage ich gerade einen kleinen Hut. Seht ihr? Hey Bert, würdest du bitte den großen Hut da drüben aufsetzen, den da drüben?
3: Ja. Ja. Den da drüben, meinst du?
2: Ja. Vielen Dank.
3: Ja, ja, in Ordnung.
2: Also, Bert trägt jetzt einen großen Hut. Ja, vielen Dank, Bert.
3: Das ist einfach lächerlich.
2: Und schon geht es weiter. Wie ihr sehen könnt, habe ich hier einen kleinen Karton. Seht ihr hier?
3: Ja,
2: hey, Bert, holst du bitte von da drüben den großen Karton? Den da drüben, meine ich. Der da steht, Bert. Und Bert trägt, wie ihr hier seht, einen großen Karton. Seht ihr? Klein und groß.
3: Warum mache ich das eigentlich?
2: Weil du mir hilfst, Bert. Und weißt du was? Du bist eine große Hilfe. Du meine Güte, ist alles in Ordnung, Bert?
3: Na gut, Ernie, das war's. Da muss sich was ändern. Wir werden jetzt tauschen. Dieses Mal zeige ich was klein und du zeigst was Großes. Ja.
2: Meinst du wirklich,
3: Bert? Ja, das meine ich. Das meine ich wirklich.
2: Du bist dir absolut sicher?
3: Absolut sicher.
2: Tja, na gut, okay. Also, wenn das so ist, dann nimmst du jetzt bitte diesen Keks hier, den kleinen.
3: Wow, der Keks ist aber wirklich klein.
2: Und ich habe hier einen großen Keks. Groß.
3: Oh, aha.
2: Und klein. Guten Appetit, Bert.
3: Na, wenigstens aus Hafer. Nicht schlecht.
4: bin Luca, ich bin 10 Jahre alt.
5: Und ich bin Lea und ich bin 8 Jahre alt.
6: Hier müssen immer 2 Finger Abstand bleiben und das hier muss richtig sitzen. Der Helm darf nicht so doll wackeln, weil sonst würde er abfallen.
7: Das sind meine Lieblingsrollen.
8: Und jetzt die Ellenbogenschoner.
9: Ich ziehe die Ellenbogenschoner an, weil sonst, wenn ich hinfalle, dann habe ich hier keine Verletzung. Rein zu und Kletti. Und das war's.
10: Ich fahre gern Fahrrad, weil ich schneller als du bin.
11: Na, das wollen wir erstmal sehen.
12: Am liebsten lasse ich mich von meinem Bruder ziehen, aber der ist ein bisschen zu schnell.
13: Luca, nicht so schnell. Luca, nicht so schnell, nicht so schnell.
10: Dann gucken wir mal, wer schneller ist.
13: Okay.
10: Auf die Plätze, fertig, los.
13: Das ist voll ungerecht. Luca hat dickere Räder und ich diese kleinen.

0: Da können wir ja Roller gegen Inliner machen.
1: Vielleicht gewinne ich da mal.
0: Die Räder sind jetzt fast so klein wie die von Inline-Skates. Jetzt ist das Zeitrennen dran, Lea.
1: Ich schlag dich.
0: Auf die Plätze, fertig, los.
1: Das war's von uns. Probiert es doch auch mal mit den Rollen.
2: Ja.

0: Ach, was für ein herrlicher Tag. Die Sonne scheint, die Vögel zwitschern. Und heute wird endlich mein noch fehlender Gartenzwerg in mittlerer Größe geliefert. Und dann ist meine Sammlung komplett.
1: Weg da von der Straße!
0: Oh, da kommt meine Bestellung ja schon. Oh nein, sie schon wieder.
1: Pakete groß und klein kriegst du schnell von Grobilein. Hier, mein Herr, ihr bestelltes Paket. Viel Spaß damit.
0: Einen Moment noch.
1: Ja, was denn noch?
0: Ich habe einen mittelgroßen Gartenzwerg bestellt. Wenn ich mir hier Ihr Paket aber ansehe, dann kann sich darin kein Gartenzwerg in mittlerer Größe befinden, oder? Das Paket ist doch viel zu klein.
1: Wahrscheinlich hat sich der mittelgroße Zwerg darin extra klein gemacht. Und der springt dann beim Öffnen als Überraschung heraus.
0: Was? Meinen Sie?
1: Ja, ja, natürlich. Viel Spaß damit.
0: Warten Sie. Ich werde das kontrollieren. Ha, sehen Sie, ich hatte recht. Es ist kein Gartenzwerg in mittlerer Größe, sondern ein kleiner Zwerg, wie ich ihn bereits habe.
1: Viel Spaß damit.
0: Bleiben Sie stehen. Ich möchte diesen kleinen Zwerg wieder zurückgeben und dafür einen in mittlerer Größe bekommen.
1: Charlie, ich komme noch mal ins Lager. Ich brauche ein Gartenzwerg. Geben Sie das her.
0: In mittlerer Größe.
1: Pakete groß und klein kriegst du schnell von Grobilein.
0: Halt, stopp.
1: So, mein Herr. Hier ist Ihr mittelgroßer Gartenzwerg, wie bestellt. Hä? Viel Spaß damit.
0: Was? Kommen Sie sofort zurück.
1: Ach, was denn noch?
0: Darin ist bestimmt kein Gartenzwerg in mittlerer Größe. Dafür ist das Paket doch viel zu groß.
1: Vielleicht streckt sich der mittelgroße Gartenzwerg nur gerade ein bisschen und braucht deswegen einen größeren Karton.
0: Was? Meinen Sie?
1: Ja, natürlich. Viel Spaß damit.
0: Warten Sie. Ich werde das kontrollieren. Oh, sehen Sie, ich hatte schon wieder recht. Es ist nicht der Zwerg in mittlerer Größe, sondern der große, den ich bereits habe.
1: Ja, aber...
0: Nein, ich möchte den großen wieder zurückgeben und endlich einen Gartenzwerg in mittlerer Größe bekommen.
1: Charlie, ich komm noch mal zurück. Der Zwerg ist nicht zufrieden mit dem Kunden. Der Kunde ist nicht zufrieden mit dem Zwerg.
0: Ich möchte die mittlere Größe.
1: Groß und klein kriegst du schnell von Grobilein. Ja.
0: Oh, danke. Endlich ist es soweit. Und in mittelgroß. Hier ist eine Gießkanne. Hey, warten Sie.
1: Was denn noch?
0: Oh, Ihre Lieferung ist schon wieder falsch.
1: Was? Nein, ist sie nicht.
0: Ist sie doch.
1: Ist sie nicht. Hä? Sie selbst haben gesagt, dass Sie ein mittelgroßes Paket wollen. Und hier ist es. Ihr mittelgroßes Paket.
0: Ja, aber in dem Paket sollte ein mittelgroßer Gartenzwerg sein und keine mittelgroße Gießkanne. Wo bekomme ich denn jetzt bitte schön einen mittelgroßen Gartenzwerg her?

0: Ich glaube, ich habe die Lösung für Ihr Zwergenproblem.
1: Was?
0: Kommen Sie mal her!
1: Oh, was machen Sie?
0: Kommen Sie doch mal her! Na los! So. Sehen Sie? Drei Zwerge. Klein, mittel und groß. Jetzt passt alles perfekt.
1: Ja, meinen Sie?
0: Ja, aber natürlich, mein Zwerg. Mein Herr, viel Spaß damit.
1: Ja.
2: Oh, heute mache ich ein Keksperiment.

Bei einem wissenschaftlichen Experiment muss man sich eine schlaue Frage stellen. Und die lautet heute so. Was ist ein Schatten? Also ein Schatten ist... Ein Schatten ist, gar nicht so einfach zu erklären. Am besten ist, ich zeige mal, was ein Schatten ist. Und was braucht man dafür? Richtig, einen Keks. Damit man mit so einem süßen, sehr lecker aussehenden Keks einen Schatten zeigen kann, braucht man eine Taschenlampe. Das große Licht geht aus. Wenn die Taschenlampe leuchtet, scheint sie auf den Keks. Ja. Dann braucht man noch etwas, worauf der Schatten geworfen wird. Eine Wand. Ja, auf die wird jetzt der Schatten geworfen. Wie geht das? Ganz einfach. Wenn ein Licht auf einen Gegenstand scheint, wie auf diesen, wirklich sehr lecker aussehenden Keks, wird es von diesem Keks nicht durchgelassen. Das Licht scheint am Keks vorbei und auf die Wand dahinter. Da, wo der Keks ist, scheint das Licht aber nicht auf die Wand, sondern auf den Keks. Und leuchtet hinter dem Keks nicht. Und das macht dann diesen dunklen Fleck da. Und den nennt man Schatten. Oh, und wisst ihr, was lustig ist? Wenn man die Taschenlampe weiter wegzieht, dann wird der Schatten kleiner. Na, guck mal. Ja, aber jetzt kommt's. Wenn man die Taschenlampe näher zum Keks bringt, wird der Schatten größer und größer. Oh, toll, wie groß der Schatten wird. Viel größer als der Keks. Ein riesiger Keksschatten. So lecker und groß. Keks. Selbst der Schatten schmeckt lecker. Habt ihr das mit dem Schatten jetzt verstanden? Weil dann kann ich ja jetzt den

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0: No.
1: Ah. Ja, okay. Nein, Kevin. Kevin.
0: Okay,

0: Kartoffeln. Ja, ja.
1: Ja, komm her. 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

0: 뭐가?
1: Hallo Kinder, schaut mal, was ich hier habe. Ein Taschentuch mit einem Knoten drin. Der Knoten sollte mich an etwas erinnern. Das Problem ist nur, ich weiß nicht mehr, an was ich mich erinnern wollte. Vielleicht ans Kekseessen mit Krümelmonster. Oder ans Fußballspielen mit Pferd. Nein, das war's alles nicht. Naja, also das nächste Mal werde ich... Genau, das ist es. Ich wollte mich daran erinnern, euch Tschüss zu sagen.

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Wildes Sumpfland, soweit das Auge reicht. Die rosa Flamingos sind das Wahrzeichen der Camargue. Etwa 50.000 der streng geschützten Symboltiere leben hier.

0: Ein Paradies für Tiere. Wie die berühmten weißen Camargue-Pferde. Heutzutage meistens halbwild und zahm. Und genauso berühmt die Camargue-Stiere. Diese hier sind zwar gezüchtet, aber alles andere als zahm. Frédéric Bon muss heute ganz dicht an sie ran. Und dabei helfen ihm seine weißen Pferde. Nur auf ihrem Rücken kann er es mit den Stieren aufnehmen. Frédéric ist Stierzüchter.
1: Ich hole jetzt das Pferd, auf dem ich heute mitten in die Stierherde will. Wir nennen diese Arbeit Tri de Bétail. Dabei müssen wir ein paar Bullen vom Rest der Herde trennen. Für einen Stierkampf. Und das richtige Pferd dafür heißt?
0: Indulto. Indulto ist Spanisch und heißt Begnadigung. Ein Begriff aus dem Stierkampf. Vor dem Einsatz bei den Stieren muss Frédéric noch seinen Sattel holen. Aus Sicherheitsgründen. Und zu Ehren seines Vaters.
2: JB, das waren die Initialen von meinem Vater. Jacques Bon.
1: JB, die Initialen meines Vaters, Jacques Bon. Er hat dieses Land gekauft und die Stierzucht aufgebaut. Jetzt reite ich in seinem Sattel. Hier unten, das bin ich, FB.
0: Ein Hauch von Wildwest in der Camargue. Die Cowboys heißen hier Gardien. Ihr Job ist gefährlich. Frédéric und seine Leute müssen ein paar Bullen von der Herde trennen. Eine Herde mit 250 Stieren und Kühen. Nervös und angriffslustig. Die einzige Regel? Immer schön oben bleiben.
1: Auf keinen Fall absteigen. Diese Stiere sind einfach sehr wild. Das Pferd ist aber das dominantere Tier. Nur mit seiner Hilfe können wir diese Arbeit überhaupt machen. Stellen Sie sich uns mal zu Fuß vor, bei diesen riesigen Distanzen. Und wenn es hart auf hart kommt, der Stier ist schneller als wir.
0: Die älteren Gardiens kennen Frédéric noch als kleinen Sohn des großen Gründervaters. Dass der junge Patron überall mit anpackt, bringt ihm Respekt ein. Denn jede Begegnung mit den Stieren ist äußerst riskant. Es gab schon tödliche Unfälle. Auf zum Stierkampf. Der endet in der Camargue immer unblutig. Die Rasteurs, die Toreros, treten nämlich nicht mit Lanzen, sondern nur mit flinken Beinen an. Aufwärmtraining mit Stier auf zwei Beinen. Die jungen Kampfbullen will Frédéric Bon heute zum ersten Mal auf die Rasteurs loslassen. Dafür hat der Stierzüchter sogar seine eigene Arena.
1: Von den Römern? Quatsch. Nein, diese Arena hat mein Vater gebaut. Im Jahr 1983. Hier machen wir unsere eigenen kleinen Wettkämpfe nur für uns und unsere Besucher. Außerdem können wir so die jungen Stiere und Stierkämpfer für die große Arena trainieren. Ich selbst könnte nie so über die Barriere springen. Es gibt Dinge, die mir deutlich besser gefallen. Ich züchte lieber Stiere, als vor ihnen herzurennen. Jeder sucht sich halt so seinen Platz.
0: Die Course Camarguaise ist die französische Variante des Stierkampfs.

0: Die jungen Männer müssen versuchen, dem Stier allen Schmuck von den Hörnern zu reißen. Gelingt ihnen das nicht innerhalb von 15 Minuten, geht der Sieg an den Stier. Hochleistungssport für Mensch und Tier. Die Camargue-Stiere sind wohl die fittesten ihrer Art. Aigues-Mortes mit seinen imposanten Wehrmauern und Türmen ist eine der größten noch erhaltenen mittelalterlichen Festungsstädte in Europa. Vor den Stadtmauern liegt die riesige Saline. Das Salz stammt direkt aus dem Mittelmeer und muss bis zur Produktionsstätte einen weiten Weg zurücklegen. Luc Vern ist der Salzmeister. Von ihm hängt es ab, ob es ein guter Jahrgang wird. Jetzt, mitten in der Ernte, prüft er fast täglich den Salzgehalt.
1: Hier fängt alles an. Jedes Salzkorn kommt von hier aus in unsere Kanäle.
0: Der Wind hat gedreht. Das Wasser wird salziger.
1: Und wie? Kommt der Wind von Süd oder Ost, hat das Wasser zu wenig Salz für uns. Bei Nordwind aber, so wie heute, hat es pro Liter 25 Gramm. Das können wir nehmen. Ich liebe das Meer. Ich bin ja schließlich hier geboren. Das Meer ist mir sehr wichtig.
0: Von der Küste aus tritt das Meerwasser seinen monatelangen Weg durch die Saline an. Und Luc folgt ihm dabei.
1: Hier treffe ich keine Menschenseele. Dabei fahre ich jeden Tag 200 Kilometer von einem Ende der Saline zum anderen, kreuz und quer. Immer der Route unseres Salzwassers hinterher.
0: Das Gebiet der Saline mit seinen Salzbecken, Kanälen und Wasserläufen ist so groß wie die Fläche von Paris. Die pinke Färbung kommt von einer Mikromeeresalge mit hohem Beta-Carotin-Gehalt. Fleur de sel. Die Blume des Salzes ist jene hauchfeine Salzschicht, die sich im Spätsommer auf der Wasseroberfläche absetzt. Eine teure Delikatesse. Aber auch vom Salzbodensatz, der Industrieware, lebt die Saline. Luc Vern ist beunruhigt.
1: Die Saison hat ganz schwierig angefangen. Das Wetter hat uns erst im August ernten lassen, statt im Juli. Wenn es jetzt eine Woche nicht regnet, schaffen wir es noch. Aber die Natur entscheidet. Wir können ihr nur folgen.
0: Luc treibt seine Leute zur Eile. Er fürchtet den Regen, der die filigrane Struktur des Salzes sofort zerstören würde. Fleur de Sel braucht viel Hitze und Wind, um den Salzmeister ins Schwärmen zu bringen.
1: Fleur de Sel besteht aus kleinen glänzenden Kristallen, anders als normales Salz. Wie das glitzert und duftet und knirscht. Beim normalen Salz sind die Kristalle viel gröber. Fleur de Sel dagegen kann man richtig knabbern.
0: Das handgeschöpfte Fleur de Sel aus der Camargue ist der Kaviar unter den Salzen. Es sei denn, Regen verhagelt die Ernte. Aber Niederschlag ist hier eine eher seltene Laune der Natur.
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2: Guten Abend, schön, dass Sie wieder mit dabei sind. Ein Auto für 5.000 Euro, das geht. Doch was bekomme ich dafür? Ja, ein paar Abstriche muss man bei einem günstigen Gebrauchtwagen wohl machen. Kleine Kratzer im Lack oder Beulen hinnehmen. Auch die Laufleistung ist sicher hoch. Aber wichtig ist ja vor allem der technische Zustand. Den kann ein Laie auf den ersten Blick allerdings nur schwer erkennen. Wird das vielleicht ausgenutzt? Oder wie gut sind die Angebote wirklich? Und wie ehrlich die Händler? Unsere Stichprobe liefert die Antwort. Markt deckt auf.
14: Drei Gebrauchtwagen für maximal 5.000 Euro. Bei drei unterschiedlichen Händlern in Hamburg. Die Angebote haben wir online rausgesucht. Wir geben uns als Kunden aus, drehen mit versteckter Kamera. Fragen nach Zustand und möglichen Reparaturen. Jörg Ehlers vom TÜV Nord prüft für uns, ob die Fahrzeuge technisch zu den Versprechen und Angaben der Verkäufer passen.
16: Die Hauptuntersuchung hätte eigentlich gar nicht bestehen dürfen.
14: Für 5.000 Euro kann man keinen Neuwagen erwarten. Meist sind die schon etliche Kilometer gelaufen und haben Gebrauchsspuren. Aber technisch sollten sie okay sein. Und auf Mängel sollten die Verkäufer hinweisen. Doch wird sich daran immer gehalten? Beim ersten Händler unserer Stichprobe haben wir uns online einen Fiat 500 ausgesucht. Ein schickes Lifestyle-Auto, sagt er uns. Knapp 70 PS, rund 115.000 Kilometer gelaufen.
17: Ein paar Kleinigkeiten hat er, aber das sieht man nur, wenn man so richtig nah dran steht. Ansonsten ist das wirklich ein schönes, sauberes Auto.
14: Bisher hatte der Fiat zwei Fahrzeughalter und er hat ein, zwei Schrammen, die der Händler sofort anspricht. Die Hauptuntersuchung wurde vor einem Monat gemacht und hält somit noch knapp 2 Jahre. Winterreifen sind auch dabei für 4.490 Euro.
18: Was sind denn so Kinderkrankheiten, die das Auto haben könnte?
17: Die Motoren sind eigentlich echt gut. Das Wichtigste ist wirklich Zahnriemen, Wasserpumpe. Das wurde jetzt wirklich bei 114.000 Kilometern im April dieses Jahres gemacht. Also vor ein paar hundert Kilometern. Ja, und sonst ist eigentlich alles gemacht. Scheckheft gepflegt, ist ein ordentliches Auto, sieht gut aus.
14: Mehr Angaben zu möglichen Schäden macht der Händler nicht. Wir möchten das Auto von einem unabhängigen Fachmann checken lassen. Für den Händler kein Problem. Jörg Ehlers ist seit 15 Jahren Sachverständiger und arbeitet beim TÜV Nord. Hier kann jeder einen Gebrauchtwagen checken lassen. Dauer 45 Minuten, Kostenpunkt ab 90 Euro. Beim Fiat fällt dem Fachmann als erstes die defekte Klimaanlage auf. Und auch im Motorraum gibt es ein Problem.
19: Also dieses Bauteil hier oben, das ist der Ventildeckel. Und hier ist eine Dichtung dazwischen, das ist eine Flüssigdichtung. Und wie man da unten sieht, ist da schon ein bisschen Öl, was sich angesammelt hat. Das schimmert so. So, und das zieht sich aber einmal auf die komplette andere Seite auch mit rüber, also so, dass man davon ausgehen kann, dass tatsächlich die Dichtung da nicht mehr einwandfrei ist.

0: Hätte mir das der Händler sagen müssen?
1: Also rein gesetzlich, vom aktuellen Kaufrecht her, ist der Verkäufer verpflichtet, alle Abweichungen zur Norm zu benennen, bevor man das Fahrzeug kauft.
2: Voraussetzung dafür ist jedoch, dass der Händler die Mängel überhaupt kennt. Als Kaufinteressent sollte man deswegen unbedingt nachfragen, wie gut und umfangreich das Auto vorab auf Schäden untersucht wurde. Denn verpflichtet ist der Autohändler nur zu einer fachmännischen äußeren Besichtigung. Für den Fiat 500 geht es nun auf die Hebebühne. Da werden dann auch Schäden sichtbar, die man auf den ersten Blick nicht sieht.
1: Gut, also hier ist der Endschalldämpfer durchgerostet. Die Hinterachse hat starke Korrosionsschäden. Die Hauptuntersuchung hätte eigentlich gar nicht bestehen dürfen. Oder können. Also zumindest die Abgasuntersuchung hätte nicht funktioniert.
2: Laut Händler wurde die vor einem Monat gemacht. Wie kann das sein?
1: Da habe ich keine Erklärung für.
2: Die Reparatur der rostigen Hinterachse und des Endschalldämpfers würden für den Käufer ordentlich ins Geld gehen. Dazu kommen die Bremsen. Die müssen auch neu gemacht werden. Jörg Ehlers schätzt die Kosten auf insgesamt rund 1.800 Euro. Was der Verkäufer zu unserem TÜV-Ergebnis sagt, das sehen wir später. Das zweite Auto, ein Golf 5, laut Online-Anzeige für 4.990 Euro. Vor Ort erklärt der Händler jedoch:
3: Der Golf kostet 5.500 Euro.
4: Warum?
3: Weil sie auch eine Garantie ein Jahr lang bekommen. Dann mache ich da ja alles komplett neu.
2: Während die Garantie, die der Händler verspricht, neu auftretende Mängel abdeckt, gilt die einjährige gesetzliche Gewährleistung für Mängel, die beim Kauf bereits vorhanden waren. Wir bleiben aber dabei, wollen ein Auto für unter 5.000 Euro. Der Händler zeigt uns einen Opel Astra.
3: Der kostet alles komplett 5.000.
4: Wie er da steht?
3: Ja.
4: Was müsste noch gemacht werden?
3: Nichts.
2: Der Händler preist das Auto in den höchsten Tönen an. Doch als wir mit dem Auto zum Check beim TÜV Nord wollen, wird es schwierig.
3: Das geht leider nicht.
4: Das geht nicht?
3: Gucken Sie, ich übernehme eine Haftung für Sie, egal was ist. Auch später, wenn eine Werkstatt sagt, ja, hier ist was nicht in Ordnung, repariere ich das gerne. Aber sowas kann ich aus zeitlichen Gründen nicht.
4: Aber das wäre meine Bedingung, dass ich den beim TÜV checken lasse.
3: Wenn Sie vom Händler kaufen, müssen Sie sich wirklich keine Sorgen machen.
2: Das sieht der Fachmann vom TÜV Nord anders.
0: Also lieber Finger weg?
1: Ja, in dem Moment ja.
2: Die Möglichkeit, den Gebrauchtwagen professionell checken zu lassen, sollte immer bestehen. Auto Nummer 3, ein Opel Meriva für 3.999 Euro. Der Verkäufer eher wortkack.
5: Der hat keine Probleme. Mit dem Motor, dem Getriebe ist alles in Ordnung. Das ist alles perfekt.
2: Laut Angebot soll der Opel Meriva rund 140.000 Kilometer runter haben. Dazu Automatik, 105 PS, 16 Jahre alt. Von Schäden oder einem Unfall keine Rede. Auch mit dem Opel wollen wir zum TÜV. Kein Problem, aber ein Kollege soll uns begleiten. Darauf waren wir jetzt nicht vorbereitet. Informieren schnell Jörg Ehlers und drehen die Untersuchung diesmal mit versteckter Kamera. Jörg Ehlers findet einiges.
1: Hinten rechts an der Tür sowie am Seitenteil war definitiv ein instand gesetzter Schaden. Am Fahrzeugheck ist auch ein instand gesetzter Schaden, aber nur teilweise. Der Aufprallträger, das was sicherheitsrelevant ist, war auch neu. Von den technischen Sachen her war jetzt eben leider tatsächlich die Feder vorne links gebrochen. Das ist definitiv gravierend, da muss sofort gehandelt werden in dem Moment dann, wenn er wieder am Straßenverkehr teilnehmen soll.
2: Es handelt sich also um einen Unfallwagen. Und das, obwohl der Händler sagte, alles in Ordnung. Der Mitarbeiter möchte uns dazu nichts sagen, verweist an seinen Chef. Der räumt schriftlich ein.
3: Bekannt war mir lediglich eine Beschädigung bzw. Delle an der hinteren Tür mit einer Länge von etwa 30 cm. Diese Beschädigung wurde von uns repariert.
2: Den Unfallschaden am Heck kannte er nicht, schreibt er. Laut Jörg Ehlers müsste beim Opel Meriva die gebrochene Feder und ein paar Kleinigkeiten vernünftig repariert werden. Dann wäre das Auto wieder in Ordnung. Zurück zum ersten Auto, dem Fiat 500. Hier müssten der Auspuff

0: die Bremsen und die Hinterachse gemacht werden. Das hat uns der Händler im Gespräch nicht gesagt.
1: Aber Sie sind ja erstmal damit gefahren. Ein normales Kaufgespräch, wenn Sie jetzt tatsächlich Kunde wären und zurückgekommen wären, dann hätten wir uns noch mal an meinem Schreibtisch gesetzt, dann hätten wir in die TÜV-Papiere geguckt und dann hätte ich Ihnen das schon noch erklärt.
0: Was sagt er dazu, dass der Fiat die Hauptuntersuchung und insbesondere die Abgasuntersuchung beim TÜV Nord gar nicht bestanden hätte?
1: Man muss auch sagen, bei diesen TÜV-Prüfern ist auch so, der eine sieht das, hat so ein Faible für Rost, der andere hat für Lichter, also die sind auch sehr unterschiedlich. Aber ich kann Ihnen garantieren, dass der 100% TÜV-fähig ist, weil ich den danach noch mal geprüft habe.
0: Und zwar beim Prüfer seines Vertrauens. Wäre es zum Kaufvertrag gekommen, hätte man mit den Infos von Jörg Ehlers eine gute Verhandlungsgrundlage gehabt. Der Verkäufer sagt uns außerdem, dass er die wesentlichen Reparaturen durchgeführt und den Großteil der Kosten übernommen hätte. Unser Fazit: Ein Gebrauchtwagencheck beim TÜV, der Dekra oder in einer freien Werkstatt kann sich lohnen. Er kostet vergleichsweise wenig, dauert nicht lange und man hat mit großer Sicherheit länger Spaß am Auto.
2: Spaß, den hat man derzeit an den Tankstellen wohl eher nicht. Der Blick auf die aktuellen Spritpreise von heute. Super E10 243,9, Diesel über 2,50 Euro. Der absolute Wahnsinn. Der Frust bei den Autofahrern entsprechend groß. Und auch die 12-Uhr-Regel macht es für viele nicht besser. Auch wenn der Preis nur einmal am Tag ansteigen darf, was für mehr Transparenz und Planbarkeit sorgen soll, sind viele Autofahrer verärgert.
3: Kurz vor 12 Uhr mittags, es ist voll an den Tankstellen. Lange Schlangen, teils bis auf die Straße. Die Leute wollen noch mal schnell voll tanken. Der Liter Super kostet hier Ende August 2,13 Euro, diese liegt bei 2,11 Euro. Ein paar Minuten später, Schlag 12, kommt Bewegung in die Anzeige. Super geht hier 23 Cent drauf, Diesel 27 und plötzlich ist es leer an den Tankstellen. Die 12-Uhr-Regel sorgt für Unverständnis.
4: Das ist Schwachsinn, wenn ich das so sagen darf hier ins Fernsehen.
5: Ja, eigentlich, wenn man nachmittags guckt, dann wird das richtig teuer.
6: Ich weiß nicht, ich finde die ganze Geschichte sowieso irgendwie ein bisschen suspekt.
7: Für Berufstätige ist das scheiße, weil die morgens das schon los müssen.
3: Dennis Heuk hat diese Tankstelle in Todenbüttel in Schleswig-Holstein Anfang des Jahres von seinem Vater übernommen. Die aktuellen Preise und Regeln haben schon zu chaotischen Zuständen an seiner eigentlich ruhigen Tankstelle geführt.
8: Es war so, dass dann der eine steht an der Säule, fährt vorwärts ran, der nächste fährt rückwärts ran und sagt, nee, 5 vor 12, ich muss noch mal schnell und reißt dem nächsten dann schon, auf Deutsch gesagt, den Zapfpistolenhahn aus der Hand und sagt, ich bin noch schnell dran. Viele haben es dann halt nicht geschafft. Ne? Die stehen hier eine halbe Stunde an und genau, sind dann nicht dran gekommen und fingen dann auch an, so ein bisschen pumpig zu werden. Aber ja, wir können da ja auch nichts für.
3: Als freie Tankstelle hat er bei seinen Preisen einen kleinen Spielraum, schaut aber natürlich, was die Konkurrenz macht. Um 12 Uhr wird es auch bei ihm teurer, wie bei allen anderen.
8: Das Problem ist, dass wir nach 12 Uhr nur den Preis runterstellen dürfen und nicht weiter nach oben. Und wenn wir dann zu günstig ansetzen und sind die günstigsten hier mit auf dem Markt, dann kommen sie natürlich alle hier zum Tanken. Aber genau, die Marge fehlt dann nachher irgendwo.
3: Die Marge, also das, was der Tankstellenbetreiber am Sprit verdient, ist gering. 1 bis 2 Cent pro Liter etwa. Und zwar auch bei dem aktuellen Preisniveau. Viele Kunden denken aber trotzdem, dass er sich eine goldene Nase verdient. Da hilft nur Aufklären.
8: Also der Gewinn ist eigentlich quasi so geblieben. Genau, es ist halt nur, dass der Umsatz quasi sich verändert hat. Genau, wir kaufen halt teurer ein und müssen auch so wieder teurer verkaufen. Genau.
3: Teuer ist das richtige Stichwort. Denn für Autofahrer ist die 12-Uhr-Regel eigentlich nur Fluch und überhaupt kein Segen, kritisiert der ADAC.
9: Das Problem bei dieser 12-Uhr-Regelung und dass der Preis nur einmal am Tag erhöht werden darf, ist natürlich, dass die Mineralölkonzerne Risikoaufschläge aufschlagen. Das heißt also, die Preissteigerung ist viel, viel höher als vorher. Und es ist mittlerweile auch vom Ölpreis komplett entkoppelt. Das heißt also, früher war es so, Ölpreis, Dollarwechselkurs haben den Benzinpreis bestimmt. Mittlerweile ist das komplett entkoppelt.
3: Die Bundesregierung hingegen bewertet die 12-Uhr-Regel zuletzt als Erfolg. Die neue Regel sorgt für Verlässlichkeit und mehr Transparenz für Autofahrerinnen und Pendler. Nochmal ein Blick zu den Tankstellen. Hier wird das Geld überwiegend nicht mit dem Sprit verdient. Den Gewinn erwirtschaften Betreiber nämlich vor allem an ganz anderer Stelle, erklärt der Zentralverband des Tankstellen.

0: Gewerbes.
1: Eben nicht mehr über den Kraftstoffverkauf, sondern über die sonstigen Angebote, die an Tankstellen heute gemacht werden. Das ist in erster Linie das Shopgeschäft. Und das leidet gerade ganz extrem.
0: Und zwar wegen der 12-Uhr-Regel.
1: Naja, stellen Sie sich einfach vor, Sie tanken um 11.50 Uhr und wollen, wie in früheren Zeiten gewohnt, sich noch einen Kaffee aufbrühen lassen und vielleicht sogar noch ein Brötchen frisch schmieren lassen. Das bieten Tankstellen ja alles an. Und hinter Ihnen an der Säule warten 4 weitere Kundenfahrzeuge, 5 weitere Kundenfahrzeuge. Und wenn Sie an der Kasse stehen, stehen hinter Ihnen schon 10 bis 12 andere, die ganz schnell wegkommen wollen, weil sie keinen Ärger mit den hinter Ihnen Wartenden haben.
0: Um teils 50% bis hin zu 80% sind die Shopverkäufe in Schleswig-Holstein eingebrochen, sagt der Verband. Das betrifft auch Dennis Heug. Durch die 12-Uhr-Regelung verkauft er hier viel weniger.
2: Mittag wird es schon ruhiger. Die Angestellten sagen auch, schick mal einen Bus vorbei quasi. Momentan ist echt Flaute dann. Genau, und dann ist meistens in Richtung, ja, Richtung späten Nachmittag, wo viele dann wieder Feierabend haben, dass dann der Betrieb wieder ein bisschen steigt.
0: Hinzu kommt, die Planbarkeit, die 12-Uhr-Regel ja verspricht, die gibt es auch nicht überall. Denn einige Tankstellen halten sich nicht an die Vorgaben. Tankstellen missachten 12-Uhr-Regel. 12-Uhr-Regel tausendfach gebrochen. Tausende Tankstellen verstoßen gegen 12-Uhr-Regel. Preisänderungen aller Tankstellen in Deutschland werden automatisiert beim Bundeskartellamt erfasst und so auch Verstöße, wie wenn der Preis mehrfach am Tag oder vor bzw. nach 12 Uhr erhöht wird. Davon gibt es Zehntausende, sagt das Bundeskartellamt. Allerdings, die allermeisten erfassten Abweichungen, fast 90%, liegen bundesweit zwischen 11.50 Uhr und 12.10 Uhr. Viele scheinen Anfangsfehler technischer Art zu sein. Doch es scheint auch andere Fälle zu geben. Ermittelt, verfolgt und geahndet werden diese von den Ländern. Es drohen Bußgelder von bis zu 100.000 Euro. Ein aktueller Stand. Hamburg schreibt uns, die Auswertung der umfangreichen Daten ist noch nicht abgeschlossen und wird noch einige Zeit in Anspruch nehmen. In Bremen ist ein Fall verfolgt worden. Dabei wurde ein technisches Steuerungs-, Synchronisations- oder Übermittlungsproblem festgestellt, das zu leicht verzögerten Zeitstempeln führte. Schleswig-Holstein teilt mit, dass jeder Fall gesondert betrachtet werden müsse. Ohne eine solche zeitintensive Einzelfallbetrachtung können die Daten nicht als Grundlage für Bußgeldverfahren genutzt werden. Aus Mecklenburg-Vorpommern und Niedersachsen erhalten wir bis Redaktionsschluss keine Antwort auf unsere Fragen. Die 12-Uhr-Regelung. Verstöße, Tankstellenbetreiber mit Einbußen, genervte Autofahrer. Was also tun? Der ADAC fordert eine steuerliche Entlastung.
3: Wenn das Ganze wirklich noch so weiter anhält, dann muss man drüber nachdenken, wirklich, ob die Pendlerpauschale nicht zu erhöhen ist. Das entlastet die Leute, die wirklich viel fahren, viel Benzin verbrauchen. Und da muss man wirklich rangehen.
0: Die Politik hat offenbar andere Ideen.
4: Angesichts der weiterhin hohen Spritpreise macht sich Bundesfinanzminister Klingbeil erneut für eine Übergewinnsteuer stark, die Mineralölkonzerne auf hohe Gewinne zahlen müssen.
0: Wie sich das konkret im Geldbeutel von Millionen Autofahrern bemerkbar machen würde, noch fraglich. Und auch, ob und wann es dafür überhaupt grünes Licht gibt.
5: Wenn eher das rote Licht leuchtet, weil es bei Ihnen oder in Ihrem Umfeld nicht ganz rund läuft, dann mailen Sie uns gerne Ihre Geschichte an hilfe@ndr.de. Wie gelingt uns der perfekte Espresso? Eine Frage, die sich viele regelmäßig stellen. Die Antwort darauf ist alles andere als einfach. Denn es gibt so viele Komponenten, die man berücksichtigen muss. Da sind zuerst mal, klar, die Bohnen. Dann kommt es auf die Kaffeemühle und den richtigen Mahlgrad an. Die Wasserhärte spielt eine Rolle. Und zu guter Letzt natürlich die Kaffeemaschine, für die man teilweise ein Vermögen ausgeben kann. Aber wird der Kaffee dadurch wirklich besser? Wir schauen mal, wofür es sich lohnt, etwas mehr Geld auszugeben und wo man sich's sparen kann.
6: 17.000 Euro. So viel kann eine Espressomaschine für zu Hause kosten. Online sieht es oft so aus, wer das perfekte Setup kauft, bekommt auch den perfekten Espresso.
7: Alter, aber die Crema ist ja jetzt schon der Hammer.
8: Kostet noch halbe Niere, aber dafür mit Crema.
6: Aber macht teures Equipment die Tasse wirklich besser?
9: Viele Espressomaschinen kosten 2.000, 3.000, 4.000 Euro zu viel für das, was sie eigentlich liefern.
6: In der Kaffeerösterei Kaffee Kirsche in Berlin-Tempelhof lernen Anfänger, worauf es bei Espresso wirklich ankommt. Inklusive Tipps fürs eigene Setup zu Hause. Viele haben schon eine Maschine, merken aber, Knopfdrücken reicht nicht.
10: Ach, zu viel.
6: Nils hat mit seiner Freundin bereits mehr als 1.000 Euro investiert. Jetzt geht's für ihn um die nächsten Schritte hin zur perfekten Ausstattung.
11: Die nächste Investition ist eine ordentliche Waage, damit man noch ein bisschen wissenschaftlicher daran gehen kann, es noch ein bisschen mehr verkopft machen kann, ein bisschen mehr Spaß hat. Ja.
6: Für Barista-Trainerin Marlene ist die Waage eins der wichtigsten Werkzeuge.
12: Wenn ich keine Waage habe, dann wird alles so ein bisschen, ja, relativ. Man weiß nicht, wie viel man reingibt. Wenn ich einmal 19 Gramm und einmal 17 Gramm habe, habe ich einen absolut anderen Kaffee.
6: Beim Espresso zählt das Brühverhältnis. Wie viel Kaffeemehl kommt rein, wie viel Espresso läuft raus und in welcher Zeit. Ein typischer Startpunkt, 19 Gramm rein, 38 Gramm raus, in etwa 25 bis 30 Sekunden. Läuft das Wasser deutlich schneller, wird's oft sauer und dünn. Läuft es zu langsam, wird's bitter. Kursteilnehmer Stefan überlegt dagegen, in eine neue Mühle zu investieren.
13: Wenn ich so meine sehe, dann sieht man auch den Unterschied tatsächlich. Und ich war einfach nicht willens und in der Lage, sage ich mal, für eine Mühle 300, 400 Euro auszugeben.
6: Ob genau das die falsche Stelle zum Sparen ist, fragen wir die Profis. Die YouTuber, die KaffeemacherInnen, testen für ihren Kanal Equipment und erklären Kaffee. Rösten aber auch, betreiben Kaffees und bilden Baristas aus.
9: Ich glaube, oft wird zu viel über die Espressomaschine gesprochen, zu selten über die Mühle. Die finde ich fast wichtiger.
6: Wenn der Kaffee zu grob oder zu fein gemahlen ist, wirkt sich das wieder auf den Geschmack aus.
9: Wenn man ein Budget hat von 500 Euro oder 1000 Euro oder auch von 300 Euro, dann tendenziell lohnt es sich zu sagen, die Hälfte für die Mühle, die Hälfte für die Espressomaschine.
6: Und wie günstig darf die Maschine selbst sein? Felix Hohlmann, amtierender deutscher Baristameister, zeigt, auch mit einer günstigen Maschine für rund 200 Euro geht guter Espresso, wenn man sie anpasst. Das Standardsieb tauscht er gegen ein Sieb mit vielen Löchern. Teurer heißt oft mehr Komfort und mehr Konstanz, aber nicht automatisch besserer Kaffee.
9: Ja. Ganz geniale Espressomaschinen gibt es auch schon für 2.500 Euro, die dir eigentlich 98% des Potenzials eines Espressos rausholen. So über 6.000 Euro gewinnst du aber nicht mehr viel Qualität, sondern vor allem noch Prestige. Das dann vielleicht wie bei den Rennrädern oder Autos.
6: Für viele Homebaristas gibt es noch jemanden, dessen Urteil fast Gesetz ist. James Hoffman aus London. Barista-Weltmeister, Autor, YouTuber, über 2,5 Millionen Abonnenten.
14: Ich glaube, es gibt viele Gründe, warum Menschen so viel Geld ausgeben. Zum einen, weil sie in ein Rabbit Hole geraten sind und etwas Bestimmtem nachjagen. Und zum anderen, weil ihnen leider auch suggeriert wird, genau das ist die Lösung und das macht dich glücklich. Dem widerspreche ich ganz entschieden.
6: Wer sparen will, kann gebraucht kaufen. Unternehmensberater Martin Luckmann aus Berlin-Halensee sammelt seit mehr als 30 Jahren Siebträgermaschinen. Heute besitzt er mehr als 20 Geräte.
15: Wenn ich alles über den Daumen zusammenrechne, dann sind das also keine 10.000 Euro.
6: Für Martin wichtig: Kaufbeleg, Pflegezustand, Wartung und die Frage, welches Wasser in der Maschine war. Denn hartes Wasser kann Maschinen verkalken.
9: Aber es ist ein bisschen wie mit dem Carbon-Rennrad. Du weißt auch nicht, ob einer damit schon mal irgendwie einen Unfall hatte. Du siehst es halt nicht so gut, ne?
6: Wer zu Hause Kaffee macht, sollte deshalb die eigene Wasserhärte kennen. Und bei sehr hartem Wasser filtern. Das schützt die Maschine, wirkt sich aber auch auf den Geschmack aus.
9: Die Säure wird in hartem Wasser weggepuffert.
6: Am Ende kann die Technik aber nur das verarbeiten, was in der Bohne steckt. Der Tipp der Profis: beim Bohnenkauf nicht nur aufs Mindesthaltbarkeitsdatum achten, sondern vor allem aufs Röstdatum.
16: Wir sagen eigentlich bei Espresso so 2 Wochen nach der Röstung. Ab dann ist er genussreif. Manche brauchen auch 3 Wochen. Und dann hat man insgesamt so 2 Monate, in denen man den Kaffee konsumieren sollte.
6: Aber woran erkenne ich gute Bohnen? Am Preis allein jedenfalls nicht. Entscheidend ist das Potenzial der Bohne und ob es bis in die Tasse erhalten bleibt.
16: Teurer Kaffee, der hat ganz, ganz viel da drin. Aber wenn jetzt der Mensch, der an der Röstmaschine steht, das Potenzial nicht erhält, was da drin ist, das heißt, wenn er ihn falsch röstet, zu hell, zu dunkel, dann ist es alles weg. Zu hell schmeckt eigentlich wie Brot und zu dunkel es ist bitter, es ist teerig.
6: Gute Bohnen, gutes Rösten, alles hängt zusammen. Röster

0: kann es nicht besser machen und der Barista am Ende auch nicht. Und jeder muss eigentlich für sich gucken, dass er das, was da drin ist, erhält und in die Tasse transportieren kann.
1: Damit aus guten Bohnen auch guter Espresso wird, kommt es auf die Zubereitung an. Beim Zubehör muss es aber nicht alles sein. WDT-Tool oder Leveler können helfen, das Kaffeemehl gleichmäßiger im Sieb zu verteilen, sind aber kein Muss. Wichtiger ist ein passender Temper, der das Kaffeemehl gleichmäßig andrückt.
2: Aber man braucht jetzt nicht einen High-End-Temper, um guten Kaffee zu produzieren. Also der Temper sollte einfach zum Sieb passen. Im Idealfall nicht diese Plastikdinger, die viele Hersteller mitliefern. Aber so einen anständigen Temper kriegt man dann auch schon für 15, 20 Euro.
1: Die Einkaufsliste ist damit klarer. Geld und Aufmerksamkeit lohnen sich vor allem bei Bohnen, Mühle und Waage. Luxusmaschinen und Spezialtools können die Zubereitung einfacher machen, sind aber nicht der erste Schritt zu besserem Kaffee.
3: I would say
4: an erster Stelle stehen die Rohstoffe, wie etwa die Kaffeebohnen, die man kauft. Als nächstes folgt wahrscheinlich die Mühle und an letzter Stelle steht wohl die Maschine. Man muss kein Vermögen für Kaffee-Equipment ausgeben, um guten Kaffee zu genießen.
1: Und guter Espresso zu Hause ist Handwerk und am Ende oft weniger eine Frage des Preisschilds.
5: Wer noch tiefer in das Thema Kaffee einsteigen will, auf unserer Internetseite ndr.de/markt haben wir umfangreiche Informationen zu diesem, aber auch den anderen Themen dieser Sendung für Sie zusammengefasst. Ja, es passiert selten, aber wenn es zu Hause brennt, muss es schnell gehen. Denn Feuer kann sich rasant ausbreiten. Es zählt jede Sekunde. Und der richtige Feuerlöscher. Aber welcher ist das? Entscheidend für einen guten Löscherfolg ist die Größe und das Löschmittel. Hier unterscheidet man in Pulver oder Schaum. Und auch beim Preis gibt es große Differenzen. Wie viel Geld garantiert also Sicherheit? Wir machen einen Praxistest.
6: Ein kleiner Topfbrand, ein falscher Griff zum Wasser und plötzlich wird das Feuer zur tödlichen Gefahr. Am Ende brennt die ganze Küche lichterloh, eine tödliche Falle. Besser wäre hier ein Feuerlöscher. Im Handel gibt es Pulver- oder Schaumlöscher. Wo liegen die Unterschiede und was löscht besser, Pulver oder Schaum? Das wollen wir herausfinden mit Werner Halt vom Landesfeuerwehrverband und dem Brandschutzexperten Lars Indertal. Diese vier Feuerlöscher werden Sie für uns ausprobieren. Zwei mit Pulver, einmal das Markenprodukt von Minimax für rund 64 Euro. Außerdem ein günstiges No-Name-Produkt, gekauft bei Amazon. Daneben zwei Schaumlöscher, ein Markenprodukt von Gloria für knapp 79 Euro. Und dazu ein Schaumlöscher, gekauft bei Helo24. Die Marken kleben wir ab, um die Experten nicht zu beeinflussen.
7: Ja, lass uns mal gucken.
6: Ganz wichtig, die Beschriftung.
7: Gut, Sie erfüllen alle die Anforderungen in der Norm. Ja, da muss ja drinstehen, wie wird es bedient, für welche Brandklassen. Ja.
6: Trotzdem gibt es Unterschiede.
7: Also dieser hier ist eindeutig, hat die einfachsten Hinweise. Klar zu lesen, große Schrift.
8: Ja. Wenn man dann im Vergleich mal den hier nimmt, der hat eine deutlich kleinere Schrift und der hat noch viel mit Symbolen.
6: Bevor es ernst wird, müssen die Feuerlöscher erstmal auf die Waage. Enthalten sie wirklich so viel Löschmittel wie angegeben? Das wird sich gleich zeigen. Dann geht's los mit den Pulverlöschern. Wie lange spritzen sie und wie weit? Laut Experten sind 2 Meter die Mindestlänge, die ein Feuerlöscher dieser Größe erreichen sollte.
8: Okay.
7: 3, 2, 1, Feuer.
6: Dann das Markenprodukt.
8: Los.
6: Pulverlöscher enthalten eine Art feines Salz, das die Flammen erstickt. Nun die Schaumlöscher.
8: Stopp. Los.
6: Alle Produkte schaffen die Mindestweite von 2 Metern. Alle halten um die 14 Sekunden durch. Am längsten der Schaumlöscher von Gloria mit knapp 17 Sekunden. Jetzt müssen alle noch mal auf die Waage. Wie groß ist die Differenz?
7: Das sind ganz genau 2 Kilogramm.
6: Alle Löscher enthalten ungefähr so viel Löschmittel wie angegeben. Aber wie gut sind sie, wenn es ernst wird? Dazu stellen die Experten einen Brand in der Küche nach. Dafür eignen sich vor allem die beiden Schaumlöscher. Zuerst der günstige von Helo 24.
3: Und blas ihn komplett ab.
6: Und jetzt das teurere Produkt von Gloria.
8: Also ich würde beide empfehlen, definitiv. Also da hätte ich jetzt keinen Favoriten insofern.
6: Das Feuer ist aus. Aber wie problematisch ist der Löschschaum? Wir lassen die beiden Schaumlöscher in einem Labor der DEKRA untersuchen. Denn um einen stabilen Schaum zu erreichen, der dann wie eine Decke das Feuer erstickt, werden oft PFAS zugesetzt. Diese Stoffe stehen im Verdacht, sehr umwelt- und gesundheitsschädlich zu sein. Der Gloria-Feuerlöscher ist laut Hersteller florfrei, dürfte also keine PFAS enthalten.
9: Also Gloria hatte nichts, genau, und der Helo-Feuerlöscher hatte PFAS. Das ist auch der Grund.
6: Wir fragen bei Helo 24 nach. Man teilt uns mit, man werde die Ergebnisse fachlich bewerten. Rein vorsorglich haben wir die betroffenen Artikel für die Dauer der laufenden Prüfung offline gestellt. Diese Maßnahme stellt ausdrücklich keine Vorwegnahme des Prüfergebnisses oder die Feststellung dar, dass mit den Produkten etwas nicht in Ordnung ist. Bis Oktober diesen Jahres dürfen PFAS-haltige Löscher noch verkauft werden. Ab Ende 2030 greift ein EU-weites Verbot. Dann müssen die PFAS-Löscher entsorgt werden, auch vom Verbraucher.
9: Das wäre Sondermüll, logisch. Also das ist Metall und Giftstoffe. Ja, es ist kein Spaß wahrscheinlich, das zu entsorgen.
6: Zurück zu den Feuerexperten und den Pulverlöschern. Sie sollen eher draußen eingesetzt werden. Warum, wird sich gleich zeigen. Sie kommen jetzt bei einem simulierten Fahrzeugbrand zum Einsatz. Zuerst das No-Name-Produkt, gekauft bei Amazon.
7: Aus.
6: Jetzt Lars Indertal mit dem Markenprodukt von Minimax.
7: Hat nicht funktioniert.
6: Bei Minimax muss ein zweiter Löscher ran. Erst mit dem gelingt es, das Feuer zu löschen. Minimax verweist auf Nachfrage auf unterschiedliche Testbedingungen, die zu diesem Ergebnis geführt hätten. Das sehen auch die beiden Experten so.
8: Kann natürlich jetzt durch die Situation aus im Freien dadurch sein, dass jetzt mehr Wind kommt und das Feuer noch zusätzlich entfacht. Es sah auch schon aus, dass es so aus, dass es aus war, aber es hat noch mal durchgezündet. Ja.
6: Trotzdem, gelöscht haben beide Feuerlöscher gut.
7: Gut, dass wir zwei Löscher hatten.
8: Ja, absolut.
6: Jetzt wird auch deutlich, warum man Pulverlöscher nicht in Innenräumen benutzen sollte. Das Pulver verteilt sich überall und kann Korrosionen verursachen. Gefährlich für Elektronikgeräte im Haushalt. Interessant, hergestellt werden beide von der gleichen Firma. Ogniochron aus Polen. Doch das Markenprodukt kostet etwas mehr als das Doppelte. Minimax teilt uns mit, auf den Verkaufspreis einzelner Händler habe man keinen Einfluss. Und weiter? Die kleinen 2 Kilogramm Pulverfeuerlöscher sind für unsere Firmenkunden nicht relevant und stehen daher auch nicht in unserem Fokus. Sie stellen lediglich ein Randprodukt dar, das unser Portfolio ergänzt, um ganzheitlich aufzutreten. Doch schafft es auch ein Laie ohne Vorkenntnisse, mit einem Feuerlöscher umzugehen? Luisa Völkner hat noch nie ein Feuer gelöscht. Jetzt muss sie gleich an die Flammen.
10: Die Flammen sehen schon relativ groß aus und das ist ja auch nicht ganz ungefährlich. Aber es ist natürlich wichtig, sowas auch mal kennenzulernen, dass man es im Notfall einfach weiß.
6: Das Feuer ist aus. Sie hat es geschafft.
10: Ja, hat gut geklappt. Hab's mir schwieriger vorgestellt. Das geht auf jeden Fall ganz gut. Der ist jetzt auch nicht so schwer, ist ja nicht so ein großer. War auch ganz gut, ja.
6: Ob sie mit dem zweiten auch so gut zurechtkommt? Für die Profis das Wichtigste, Eigenschutz. Wenn das Feuer zu groß ist, lieber so schnell wie möglich raus.
10: Ja.
6: Unsere Experten sind sich einig. Alle Feuerlöscher haben gut funktioniert. Trotzdem haben sie einen kleinen Favoriten.
8: Am einfachsten zu handeln und auch der Löscherfolg hat gezeigt, dass der ganz rechts eigentlich sehr gut war. Der andere war auch gut, der hatte auch den Löscherfolg erzielt. Aber das Handling oder wie man den Löscher bedient, war hier etwas einfacher.
6: Unser Fazit: Bei den Schaumlöschern gibt es im Labor Abzüge für den Helo 24 wegen der PFAS. Der Feuerlöscher von Gloria konnte sowohl im Labor als auch im Praxischeck überzeugen. Allerdings ist er teurer als der Helo 24. Bei den Pulverlöschern schnitt das Markenprodukt von Minimax im Praxischeck etwas schlechter ab. Und das, obwohl beide Produkte vom selben Hersteller stammen. Feuerlöscher für zu Hause. Hilfreich bei kleinen Bränden. Wenn die Flammen aber zu groß werden, sollte man sich in Sicherheit bringen und besser die Feuerwehr rufen.
5: Ein heißes Thema ist auch das folgende. Es geht um Honig. Mehr dazu nach unserem kurzen Programmhinweis, den ich Ihnen dieses Mal ganz besonders ans Herz legen möchte.
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5: Zucker ist natürlich auch im Honig drin und das nicht zu knapp. Dazu kommen aber noch viele Vitamine und Mineralstoffe. Er ist im Idealfall ein kostbares Naturprodukt, für den Bienen viel leisten. Für so ein 500-Gramm-Glas vom Imker müssen Bienen rund 2 Millionen Blüten anfliegen. Dabei legen sie eine Flugstrecke von rund 120.000 Kilometer zurück. Also rund dreimal um die Erde. Eine tolle Leistung der kleinen Tierchen und der heimischen Imker. Deshalb auch der Preis von rund 7 bis 8 Euro pro Glas. Doch im Supermarkt und Discounter gibt es ihn wesentlich günstiger. Wie kann das sein? Wird hier bei der Qualität getrickst? Vielleicht sogar bewusst gefälscht? Wir sind dem Verdacht mal nachgegangen.
14: Das Angebot in den Märkten ist riesig. Es gibt ihn von weiß bis gelb. Cremig oder flüssig. Und natürlich von teuer bis günstig. Honig ist eines der beliebtesten Lebensmittel in Deutschland.
15: Ich nehme Honig immer tatsächlich anstatt von Zucker, um die gewisse Süße reinzubekommen.
16: Also Rapshonig, Blütenhonig.
17: Also ist es mir eigentlich egal, welcher Honig, Hauptsache er schmeckt mir.
18: Also wenn man guten Honig haben will, muss man auch wissen, woher kommt er.
14: Wir kaufen ein. Die Eigenmarken von Rewe, Aldi und Lidl. Ziemlich günstig, bei allen nur 2,69 Euro für das 500-Gramm-Glas Blütenhonig. Zum Vergleich, das Glas deutscher Honig vom Imkerbund aus dem Supermarkt fast dreimal so teuer, 7,49 Euro. Einer, der solchen Honig produziert, ist Imkermeister Oliver Löwe in Gödensdorf. Billiger Honig, oft verfälscht, der macht ihm zu schaffen. Die Honigfässer, die hier lagern, könnte er an den Großhandel verkaufen.
19: Bei den Preisen im Moment scheue ich mich, die überhaupt zu verkaufen. Weil die Entstehungskosten für den Honig übersteigen das, was ich vom Großhandel bekomme, weil ich gar nicht zu den Preisen, wo die auf dem Weltmarkt einkaufen, produzieren kann. Das schlechteste Angebot, was wir bisher bekommen haben für Honig, ist 1,85 gewesen. Pro Kilo. Und davon kann keiner leben. Also auf dem Weltmarkt gasiert ja gerade Reissirup, der ja alle gängigen Tests besteht. Und den kann man das Kilo für 50 Cent kaufen. Und wenn man den mit unserem guten Honig zum Beispiel mischen würde, dann hat man eine Marge, die noch unter meinem Entstehungspreis ist.
14: Viele Tonnen Honig produziert Oliver Löwe mit seinen Bienen jedes Jahr. Doch die Herstellung ist zeitintensiv. Denn um diese Mengen zu ernten, ist er im Frühling und Sommer durchgehend mit seinen Bienen unterwegs. Um sie dorthin zu bringen, wo es blüht und viel geerntet werden kann.
19: Hier ist jetzt das eingetreten, was man nie will. Hier ist jetzt eine Schwarmzelle. Heißt, das Volk hat sich jetzt geteilt und ist abgehauen. Und das gilt für mich eigentlich immer, dass ich das verhindern möchte. Jetzt löse ich den auf. Jetzt, da ich ja Lehrlinge habe und die das auch lernen müssen, Könige nachzuziehen, dürfen die das jetzt machen, selber Königin herstellen und dann stecken wir da neue Zellen rein.
14: Seine Bienenvölker muss er also immer im Blick haben. Ein ehrlich produziertes Kilo Honig kann er nicht zu Dumpingpreisen verkaufen. Er hofft auf ein neues Verfahren, die DNA-Analyse.
19: Der DBB hat sich dafür entschieden, ein neues Verfahren ins Leben zu rufen, um eine bessere Absicherung für die Imker zu haben, dass auch richtiger Honig den Kunden erlangt. Und mit den alten Verfahren hat der Reissirup es halt geschafft, dieses Verfahren zu umgehen und als Honig deklariert zu werden. Das ist der größte Betrug an den Kunden, den man sich nur vorstellen kann.
14: Was steckt in unseren günstigen Honigen? In Ordnung oder verfälscht? Das wollen wir genauer wissen. Deshalb geht es mit dem Honig nach Österreich. Dort gibt es eins von zwei Laboren in Europa, die sich auf die DNA-Analyse von Honig spezialisiert haben. Honig gehört zu den meist verfälschten Lebensmitteln der Welt.
20: Das ist vor allem lukrativ im europäischen Raum, weil wir Europäer halt sehr viel Honig konsumieren. Und die Deutschen sind ja Weltmeister im Honigkonsum. Und wenn die Nachfrage ist hier sehr hoch und man kann vergleichsweise sehr, sehr günstig für wenige Euros eine Tonne Sirup kaufen, der dann eben in Farbe und Geschmack Honig angenähert wird. Und nachdem ich eben da so eine hohe Spanne habe, kann ich dann immer noch gut viel damit verdienen.
14: Nach der Honigverordnung darf dem Honig nichts entnommen oder hinzugefügt werden. Doch das Strecken mit Sirup bleibt leider auch bei anerkannten Testverfahren oft unentdeckt. Das DNA-Verfahren dagegen ist relativ neu und wird noch mit Vorbehalt gesehen.
20: Ich habe immer ein bisschen das Gefühl, dass wenn was Neues kommt, sind die Leute zuerst einmal skeptisch. Das war auch so bei DNA-Verfahren in der Kriminalistik. Da hat man am Anfang auch gesagt, das kann man nicht brauchen. Aber man weiß, heutzutage werden Gott sei Dank Verbrecher, Vergewaltiger, Mörder, was auch immer, aufgrund von DNA-Spuren auch überführt. Man hat natürlich auch Gegenwind, weil es Interessensgruppen gibt, die eben gerne möchten, dass alles so bleibt wie bisher.
14: Mit der DNA-Methode könnte den Fälschern in Zukunft das Handwerk gelegt werden. Das Verfälschen von Honig ist ein großes Dilemma, denn es bringt auch die Imker in Europa in Bedrängnis.
20: Man darf nicht vergessen, es ist nicht nur ein Betrug der Konsumentinnen und Konsumenten, es ist auch ein Riesenproblem, was da am Anrollen ist für die Gesellschaft. Wenn nämlich die Imkerinnen und Imker nicht mehr da sind, haben wir keine Honigbienen mehr. Das ist einfach ganz ein wichtiges Nutztier, das jetzt auch bei uns die Bestäubungsleistung für unsere ganzen Gemüseproduktion und viele Lebensmittel einfach ganz essentiell ist.
14: Für mehr Transparenz und Sicherheit muss seit Juni die Herkunft des Honigs genau angegeben werden. Auf fast allen Gläsern allerdings noch das alte Label. Mischung von Honig aus EU- und Nicht-EU-Ländern, also aus der ganzen Welt. Bereits abgefüllte Gläser dürfen noch verkauft werden.
21: Verbraucherfreundlicher wäre es, wenn ein Hersteller eben schon vorher oder direkt zu dieser Frist die vollständige Aussage aufdrucken würde, weil das interessiert Verbraucherinnen und Verbraucher und etwas mehr Infos angeben ist immer erlaubt.
14: Nach mehreren Wochen Wartezeit sind die Laborergebnisse da. Drei der vier Honige sind laut Analyse in Ordnung.
20: Das Spannende sind vor allem diese ganzen Begleitpflanzenarten, zum Beispiel, dass sich was am Wegrand wächst oder was eben da dabei ist, das nehmen die Bienen ja auch mit. Und diese Begleitpflanzen, die da dabei sind, die finde ich im Honig wieder, wenn ich eben so mit DNA-Analysen hineinschaue. Und die liefern mir dann auch wirklich Informationen über die Herkunft.
14: Doch ein Honig zeigt Auffälligkeiten, der von Aldi. Weil bestimmte DNA-Informationen fehlen, geht das Labor von einer Verfälschung aus. Wir konfrontieren Aldi mit dem Ergebnis. Aldi schreibt, die Charge enthielte Honige aus Indien und der Ukraine. Außerdem, grundsätzlich stehen Aldi Nord keine wissenschaftlichen Belege zur Verfügung, inwiefern sich aus DNA-Profil, Menge oder Qualität eindeutige Rückschlüsse auf eine mögliche Honigverfälschung ergeben sollte. Deutsche Imker wie Oliver Löwe dagegen hoffen, dass sich die DNA-Analyse als gängiges Verfahren für die Echtheitsprüfung von Honig etabliert.
19: Man liebt diesen Job und das ist der Hauptinitiator, warum man das überhaupt macht. Und wenn am Ende noch Geld bei rumkommt, ist man glücklich, weil dann hat sich die Mühe, die wir an den Tag legen, auch mal am Ende rentiert. Aber im Moment ist das eher ein sehr schweres Brot. Und beim Import kenne ich mich auch nicht so aus, aber anscheinend kommt viel durch irgendwelche Kanäle doch auf den deutschen Markt, was gar nicht kontrolliert wird. Und ich habe die hohen Auflagen und da kann ich preislich gar nicht gegen angehen.
14: Bis neue Analysemethoden zum Standard werden, bleibt für Verbraucher bei vielen Honigen das Risiko, dass zwar Honig draufsteht, aber nicht nur Honig drin ist.
5: Getrickst wird leider in vielen Bereichen der Lebensmittelbranche. Zucker und Salz sind hier ein großes Thema.

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13: Du weißt, ich habe so viele Kämpfe durchstehen müssen, beruflich, in der Firma. Aber dass ich weiß, auf dich ist immer Verlass. Du hältst die Familie zusammen. Ohne dich würden wir alle auseinanderdriften.
14: Und ich liebe dich. Immer noch. Ich weiß nur nicht, wie das funktionieren soll.
15: Was ist los?
16: Katharinas Briefe.
17: Jetzt?
16: Wo ich mein Exposé schreibe, schreibt das Stadtarchiv mir, dass sie Katharinas Briefe haben.
14: Unsere Mutter hat Per gekauft. Unsere Mutter hat ihm Geld gegeben, damit er dich verlässt. Und er hat es gern genommen.

0: Das ist ein ganz schlechter Witz.
1: Nanu, das ist kein Witz. Victoria hat Per dafür bezahlt, damit er dich verlässt. Erinnerst du dich noch daran, als sie so gelitten hat? Als du damals weggegangen bist nach Wilhelmsburg? Für die Schlosserlehre? Diese ganze Arbeiterwelt, das wollte sie nicht. Und sie wusste, das hängt alles an Per.
0: Ich glaub das nicht. Das kann nicht sein.
1: Per hat dich über Nacht verlassen. Du hast es nicht verstanden. Und er hat bisher nicht darüber gesprochen? Seit er zurück ist?
0: Nicht
1: Was?
0: Wegen Geld?
1: Ja.
0: Das war der Grund. Mama hat ihn bezahlt. Aber sie hat mich getröstet danach und sie hat mit mir gelitten.
1: Sie hat dir das alles vorgespielt, damit er verschwindet. Und das hat sie geschafft. Es tut mir leid, dass du das jetzt von mir erfahren musst. Du sprichst bei Pierre über Offenheit, über Ehrlichkeit. Das kann ich so nicht stehen lassen. Deswegen bin ich ihm gegenüber so kritisch.
0: Kannst du mich nach Hause fahren?
1: Ja, klar.
2: Ach, Jess? Hallo. Na? Ist alles in Ordnung? Kommst du mit deinem Roman nicht voran?
3: Doch, eigentlich schon. Und ich habe sogar die Briefe von Katharina bekommen.
2: Ach, die verschollen waren. Ja, das ist doch toll.
3: Ja, ich meine, die Briefe waren inspirierend. Und ich wollte eigentlich auch nur kurz reinlesen. Aber dann konnte ich nicht mehr aufhören. Und dann habe ich die Zeit verpasst und dann habe ich die Abgabefrist verpasst. Und ich verstehe es nicht. Mir passiert doch sowas normalerweise nicht. Ich verpasse keine Deadlines.
2: Ja, aber du bist ja auch hochschwanger.

0: ich mit den Zwillingen schwanger war, weißt du, wie viel ich da vergessen habe? Du, da hätte ich beinahe mal Frankas Geburtstag vergessen, du. Aber das darfst du ihr nicht sagen. Und mit der Deadline kann man da gar nichts machen?
1: Die Lektorin hätte das Exposé für eine Besprechung heute gebraucht.
0: Tja, aber vielleicht musst du einfach noch mal mit ihr sprechen. Hm?
1: Meinst du?
0: Ja.
1: Okay, ich versuch's. Hallo, Jess Böttcher hier. Wie Sie vielleicht bemerkt haben, habe ich es nicht geschafft, das Exposé fertig zu bekommen. Und es tut mir wahnsinnig leid. Ich war einfach zu sehr mit der Recherche beschäftigt. Ja, ich habe die historischen Briefe bekommen, von denen ich Ihnen erzählt habe. Und wenn Sie mir noch ein klein bisschen mehr Zeit geben würden, dann würde ich es auf jeden Fall schaffen. Ja, das schaffe ich. Vielen Dank. Dann bis später.
0: Ah, sehr gut gemacht.
1: Danke.

0: Hey! Willst du auch ein Glas Wasser? Und bleibst du jetzt in der WG? Also ich fände es schön, wenn du bleiben würdest.
1: Schön. Was heißt denn schön? Ist selbstverständlich, ich wohne hier.
0: Ja. Soll ich gehen? Wenn ich könnte für ein paar Tage ins Wohnhaus
1: gehen. Nee, Toni. Ich will dich nicht loswerden. Ich liebe dich immer noch. Ich check nur einfach nicht, warum das sein musste.
2: Okay. Ich muss zur Arbeit. Und du übrigens auch, Toni.
1: Vielleicht könnt ihr Ellie ausziehen. Für eine Zeit.
2: Ich?
0: Ja. Also, ich weiß, total doof, aber schau mal, dann könnten Jonas und ich mal in Ruhe ein paar Dinge klären und reden. Ja, wäre das okay?
1: Ich finde das fair.
3: Lu, bitte. Sag doch endlich was.
4: Warum hat Per mir nichts davon erzählt?
3: Falk halt. Klar.
4: Richard, wir reden hier von Plänen für eine gemeinsame Zukunft. Ich habe ihm die Kinder vorgestellt.
3: Was?
4: Ist es wirklich wahr, was du da erzählst?
3: Frag ihn bitte. Frag unsere Mutter. Ich sag die Wahrheit.
4: Und seit wann weißt du das?
3: Seit...
4: Du hast das von Anfang an damals mitbekommen? Vor über 20 Jahren?
3: Ja.
4: Wieso sagst du mir das dann erst jetzt?
3: Ich wollte dich schützen. Ich wollte dich nicht verletzen, ist doch logisch.
4: Und warum erzählst du es mir dann jetzt? Jetzt? Ausgerechnet jetzt, wo er mich glücklich macht?
3: Der macht dich nicht glücklich.
4: Ja klar, du weißt natürlich ganz genau, wer oder was mich glücklich macht.
3: Was soll das jetzt?
4: Du bist genau wie Mama. Ihr beide behandelt mich wie so eine Spielfigur, die man einfach hin und her schieben kann. Im Manipulieren, da seid ihr beide ganz groß.
3: Bitte schieb das jetzt nicht auf mich.
4: Lass mich in Ruhe. Lass mich alle in Ruhe.

0: Guten Morgen.
1: Dass du dich noch hertraust.
0: Ja, ich weiß, du fandst es jetzt nicht gut, dass ich die Nacht draußen verbringen wollte, aber...
1: Du bist krank, Simon.
0: Nein, ich bin nicht krank. Mir geht's gut. Guck, ist alles wunderbar. Auch Valerie. Es hat wirklich Spaß gemacht und es war gut. Wir haben Lagerfeuer gemacht, wir haben rumgealbert, wir haben gequatscht.
1: Hast du genug gegessen, genug getrunken?
0: Natürlich, passt drauf auf mich auf. Gut, einen Downer gab's schon. Jonas, hast du gehört, dass Toni eine Affäre mit Ellie hat?
1: Nee.
0: Das ist so krass, vor allem ging's auch schon richtig lange.
1: Simon, sei mir nicht böse, aber ich hab die halbe Nacht nicht geschlafen. Olivia hatte Bauchweh.
0: Oh Gott, geht's dir gut?
1: Ja, ich hätte wahrscheinlich einen Pups quersitzen, die kleine Drama Queen.
0: Ja, von wem sie das wohl hat, ne?
1: Sie ist bei der Tagesmutter, ich muss arbeiten.
0: Hm. Und was wäre, wenn wir beide uns jetzt einfach noch mal ein bisschen hinlegen, gemeinsam?
1: Du musst gleich zur Dialyse.
0: Ja, ja, ich stelle mir einen Wecker, aber ich könnte auch einen Wecker für uns beide stellen, wenn du jetzt einfach mit mir ins Bett kommst.
1: Simon, ich muss wirklich arbeiten gehen.
0: Ja, ich meine, du könntest auch einmal krank sein, ne?
1: Aber wir brauchen das Trinkgeld. Hm. Wir sehen uns heute Abend, ja?
0: Wenn du zurückkommst, habe ich was gekocht für uns. Und dann machen wir uns einen schönen Familienabend, ja?
1: Denk an den Wecker.

0: Das wart wirklich ihr? Michael, Jess hätte sich fast in die Hose gemacht vor Angst. Sehr authentisch. Du machst deinem Namen wirklich alle Ehre. Aber ihr hattet Spaß gestern, oder?
1: Ja. Bis auf die Sache mit Jonas. Der ist wirklich sauer auf Ellie.
0: Er ist verletzt. Das kann ich auch verstehen.
2: Du weißt doch überhaupt nicht, was passiert ist.
0: Du doch auch nicht.
2: Ich glaube, ich rede mal mit ihr.
0: Du willst mit Ellie über ihr Sexualleben reden?
2: Ja, das macht sie doch auch dauernd.
0: Wie, ihr redet über unser Sexualleben?
2: Nein, sie redet über ihr Sexualleben. Bei uns gibt's da gerade eh nicht so viel zu erzählen.
0: Nee, wir haben einfach viel um die Ohren. Außerdem verbringst du die Nächte ja im Wald.
2: Ja, da geht's ja jetzt auch gerade gar nicht drum. Ich möchte nur wissen, wie es Ellie mit der Situation geht.
0: Ich wollte sowieso ins Kalas. Begleit mich doch und dann können wir sie fragen, wie es bei ihr läuft.
2: Ja, machen wir.
3: Es wäre ja nur für ein paar Tage oder eine Nacht, aber ich habe das Gefühl, ich bin es Jonas schuldig.
4: Du bist es Jonas schuldig und deshalb soll ich ausziehen?
3: Nee, du bist es ihm auch schuldig, wir haben ihn beide betrogen.
4: Nee, Toni, nein, das ist nicht meine Beziehung, okay? Und wenn wir ihn beide betrogen haben, dann können wir es auch gemeinsam klären.
3: Aber wir sind das Paar.
4: Checkst du es nicht?
3: Was?
4: Ihr schließt mich aus, obwohl wir da zu dritt drin hängen.
5: Wo bleibt das Omelett mit Feta? Und Toni, da ist neuer Vierertisch gekommen. Kannst du dich bitte kümmern?
3: Valerie, gerade ist schlecht.
5: Gerade ist schlecht? Du bist bei der Arbeit.
3: Nein, wir haben hier eine echte Krise. Simon, dir nichts erzählt?
5: Geht es hier ernsthaft gerade um eure Affäre?
4: Ja, genau, um unsere Affäre. Aber auf einmal bin ich die Einzige, die das ausbaden soll.
3: Ellie, ich habe dich einfach nur gebeten, für ein paar Tage zu deinem Vater zu gehen. Du hast gesagt, von dir aus ist alles locker.
4: Ja, für mich ist auch alles locker.
5: Leute! Könnt ihr bitte euren Kinderkram in eurer Freizeit klären?
3: Kinderkram?
5: Ja, Toni, Kinderkram. Ich habe ein Kind, das mir den Schlaf raubt. Ich habe einen Mann, der eine neue Niere braucht und ich bin quasi pleite. Und es ist nicht das Leben, was ich mir für mich gewünscht habe, aber ich jammere nur halb so viel wie ihr beide. Also kümmerst du dich bitte um dieses Omelett und du kümmerst dich um diesen Vierertisch? Danke sehr.

0: Lu, das ist ja eine Überraschung. Ist alles okay? Ist was passiert?
1: Richard hat mir gerade was erzählt, was ich so nicht glauben will. Eigentlich immer noch nicht.
0: Worum geht's denn?
1: Um dich. Und den Grund, warum du damals verschwunden bist. Hat dir meine Mutter Geld gegeben, damit du mich verlässt?
0: Lu, das... Also, es tut mir wahnsinnig leid, dass du das jetzt so von Richard erfahren
1: musstest, aber langsam. Das heißt, es stimmt? Du hast dich von ihr kaufen lassen?
0: Ja, aber nicht so einfach.
1: Wie viel?
0: Was?
1: Wie viel hast du bekommen, um mich zu verlassen?
0: Lu, das ist jetzt das...
1: Wie viel?
0: 100.000 Euro.
1: Oh, wow. Da hast du noch mal verhandelt, hä? Musst du Mama noch mal was drauflegen? Ich meine, für 50.000 hättest du es ja wohl nicht gemacht, oder? 50.000, die Liebe meines Lebens, nie. Aber 100.000, ja, okay, das ist eine andere Hausnummer.
0: Lu, bitte. Ich weiß, ich habe dich wahnsinnig verletzt und es ist der größte Fehler meines Lebens gewesen.

0: So schlimm?
1: Ja. Das ist eine Katastrophe. Ich weiß nicht, was ich machen soll. Ich liebe Toni. Immer noch. Und ich will auch mit ihr zusammen sein. Ich will sie auf keinen Fall verlieren. Aber immer, wenn ich sie mit Ellie sehe, dann... Störe ich dich?
0: Ich habe eine Abgabefrist. Und ich habe keine Stunde mehr.
2: Hey!
3: Hä? Arbeitest du doch noch an dem Exposé?
1: Sie arbeitet an dem Exposé, ja. Sie hat nur noch eine Stunde.
3: Ah. Wurde die Abgabefrist, die Deadline verlängert?
1: Weiß ich nicht, wann war die denn?
3: Heute früh.
0: Ich habe den Verlag angerufen. Seid ihr bitte still.
3: Ah, tut mir leid.
2: Hey! Hier ist ja...
3: Sie arbeitet am Exposé für den Verlag.
2: Wieso? Die Deadline war doch heute Morgen.
1: Ja, wurde verlängert. Sie hat nur noch eine Stunde.
0: Hallo, Papa.
2: Ich möchte nicht stören.
1: Vielleicht würde ihr so ein bisschen Wolfsgeheul auch gut tun.
2: Wäre es ja vielleicht ein bisschen entspannter.
3: Was für ein Wolfsgeheul?
2: Naja, wir waren letzte Nacht im Wald.
1: Bushcrafting.
3: Ah, das habe ich schon mal gehört.
0: Ah.
3: Ist mir zu laut?
0: Ich liebe euch, alle drei, ja? Und ich freue mich normalerweise total, wenn ihr mich besuchen kommt, aber könnt ihr bitte gehen?
2: Ewig, das kann man klar,
1: sorry,
0: ja. Ja.
3: Tut mir leid.

0: wenn du es mir wenigstens gleich erzählt hättest.
1: Ich hätte es dir gesagt.
0: Wann?
1: Lou, ich wollte es dir schon tausendmal erklären, aber es war einfach zu schön. Du warst so glücklich und ich auch. Ich hätte es dir gesagt. Ich weiß nicht wann. Lou, ich war damals so jung und meine Eltern. Du weißt, dass ihre Firma kurz vor der Pleite stand und ich hatte plötzlich die Möglichkeit. Mit dem Geld hatte ich plötzlich die Möglichkeit, ihnen zu helfen.
0: Lass, ich kann das jetzt nicht.
1: Lou?
0: Bitte, komm mir nicht nach. Ich will dich heute nicht mehr sehen.

0: Alles okay?
1: Alles okay. Mama, du musst das nicht zurückbringen, dafür haben wir Personal, ne?
0: Ja, das weiß ich doch. Aber erstens wollte ich einen neuen Tee und zweitens wollte ich fragen, wie es dir geht. Ich meine, du hast noch gar nichts zur Verlobungsparty gesagt. Hat's dir gefallen?
1: Ja, das war sehr schön. Danke nochmal.
0: Und das neue Kleid, das hast du ja auch gar nicht angehabt, was wir gekauft haben.
1: Können wir vielleicht später reden? Hier ist wirklich viel los.
0: Ja, es ist viel los, ja. Und du

0: überforderst dich auch ein bisschen. Ich muss sagen, die alte Valerie, die mehr auf sich selbst geachtet hat, die vermisse ich ein bisschen.
1: Wie man es macht, ne?
2: Ein Kaffee und bitte und die Rechnung bitte.
0: Bist du wirklich okay?
1: Mama, arbeiten, kranker Mann und ein kleines Kind. Das ist anstrengend, aber ich bin glücklich. Und ich habe das Kleid angezogen, nur für Simon, und es hat ihm sehr gut gefallen. Und jetzt muss ich hier weitermachen und ich bring dir gleich deinen Tee, ja?
0: Mhm. Danke.
1: Ja.
0: Okay, danke, mein Kind.
1: Ja.
3: Zahlen bitte.
1: Ja, ich komme ja.
4: Simon? Simon? Keiner zu Hause? Hey, Simon. Entschuldige, wenn ich so reinplatze, aber die Tür war auf. Simon? Hey. Ist alles in Ordnung? Hey. Simon. Wie bitte?
5: Was ist das denn gleich schon?
4: Dein Wecker.
5: Oh Gott, ich muss zur Dialyse. Ich muss.
4: Simon! Simon! Simon! Hey!
5: Oh Gott.
4: Ja, Flickenschild hier. Ich habe einen Notfall.

Reiß dich zusammen.

0: Monella, die leitende Köchin macht ihn mise en place ganz selber.
1: Ja, lass mich abregen.
2: Wieso denn?
1: Was macht ihr hier? Ihr wisst ganz genau, dass ihr hinten nicht sein dürft.
0: Hast du Angst, dass uns die Chefin erwischt?
1: Ja, ich habe gehört, das ist eine ganz krasse.
0: Also ich habe nur gute Dinge gehört.
1: Wirklich?
0: Alle loben sie, alle sind begeistert.
1: Schön.
0: Wie geht's dir?
1: Gut.
0: Ellie, wie geht's dir wirklich?
1: Hier? Gut.
3: Ich war übrigens letzte Nacht mit Jonas und ein paar anderen beim Bushcraften.
1: Dann wisst ihr's doch. Warum sagt ihr das nicht einfach?
0: Naja, wir wollten einfach erfahren, was wirklich passiert ist.
1: Ja, mein Love Life ist eine Katastrophe, okay?
3: Ach Mensch, komm mal her.
4: War doch alles so gut. Es war so entspannt, Toni. Wisst ihr, so diese Art von Sex, nach der minutenlang noch die Beine krabbeln.
1: Jetzt wollen die mich aus der WG schmeißen.
0: Das ist natürlich nicht gut.
1: Die tun es, als ob die ganze Welt untergeht. Ja, ich will Jonas, Toni doch gar nicht wegnehmen. Wir mögen uns doch zu dritt. Das.
0: Okay, vielleicht sieht denn das nicht alle so locker. Also.
1: Ja, nee, Jonas auf jeden Fall nicht. Danke, dass ich euch hab und ihr immer da seid für mich.
5: Group Hug. Als Lou damit anfing, wie sehr sie sich nach einer glücklichen, ehrlichen Beziehung mit Peer sehnt, da konnte ich nicht anders.
3: Es ist gut, dass du es hier gesagt hast.
5: Hättest ihren Blick sehen sollen.
3: Peer hat sie betrogen. Nicht du.
5: Ich habe 20 Jahre lang nichts gesagt.
3: Das ist nicht dasselbe.
5: Ach, für Lou schon. Umgekehrt wäre ich genauso sauer gewesen.
3: Ja, aber doch nur im ersten Moment.
5: Wenn nicht? Was, wenn sie mir nie mehr vertraut?

0: an dich habe ich in der Sekunde gedacht. Ich habe eine so entzückende E-Mail von der Verwaltung bekommen. Ich muss sie dir zeigen, von Frau Sievers. Guck mal hier. Die schreibt, als berufstätige Frau war ich immer schon ihr Vorbild.
1: Du hast Per damals Geld gegeben, damit er mich verlässt.
0: Hat er dir das gesagt? Das ist alles, was dich interessiert. Lu, dieser Mann war nicht gut für dich. Ich bitte dich, Lu, betrachte es aus der Distanz. Die Entscheidung damals war die richtige.
1: Er war meine erste große Liebe.
0: Er wollte dich in eine Welt ziehen, die war unter deinem Niveau.
1: Ich wollte in diese Welt. Per und seine Welt haben mich gerettet. Nach Papas Tod. Bei dir. Ohne Per wäre ich kaputt gegangen.
0: Aber du bist nicht kaputt gegangen. Auch nach der Trennung nicht.
1: Du hast keine Ahnung.
0: Lu, du hast den tollsten Mann. Du hast die wundervollsten Kinder der Welt. Ist es alles falsch? Ich bitte dich.
1: Das ist doch gar nicht der Punkt. Du hast meine Liebe zerstört. Du hast meinen Herzensmenschen aus dem Weg geräumt.
0: Lu.
1: Was?
0: Wenn dein Herzensmensch dich wirklich geliebt hätte, dann hätte er dich niemals verlassen. Und zwar für kein Geld der Welt. Ich hab dich gerettet. So sieht's aus.

0: Robertje? Mensch, wo stecken Sie denn? Die Kollegin im Kallas sucht nach Ihnen. Das Restaurant ist voll.
1: Entschuldigung, ich musste was ganz Dringendes erledigen.
0: Dann aber schnell mit.
1: Ja, ich bin ja jetzt wieder da.
2: Frau Böttcher, Frau Böttcher. Entschuldige, aber ich versuche schon seit geraumer Zeit, Sie zu erreichen.
1: Ich war 5 Minuten weg.
2: Simon hatte einen Schwächeanfall.
1: Was? Wie geht's ihm denn?
2: Ich weiß es nicht genau.
1: Ja, wie Sie wissen sich und wo ist er jetzt?
2: Er ist im Krankenhaus. Ich wollte ihn besuchen und ich dachte erst, er schläft, aber dann klingelte die ganze Zeit über der...
0: Und das Restaurant?

Überpünktlich. Speichern. Und ab damit. Nein, nein, nein, nein, nein, nein. Nicht abstürzen. Nicht abstürzen.

0: Jonas, warum gehst du nicht ran? Ruf mich mal bitte zurück, ich brauche dich. Toll, erst wird man die Männer nicht los. Daniel, wo steckst du? Mein Laptop hat gerade den Geist aufgegeben und ich habe zwar den Text gespeichert, aber ich konnte ihn nicht abschicken und ich habe noch 15 Minuten und ich brauche dich jetzt. Also ruf mich bitte zurück, okay? Okay. Nachdenken, Jess. Nachdenken. Was jetzt?
1: Hey! Bist du eigentlich besteuert? Weißt du nicht, was du angerichtet hast?
2: Was ich angerichtet habe?
1: Ich habe Lou noch nie so verletzt gesehen.
2: Ich schon damals, als du sie verlassen hast.
1: Das Geld, das dir meine Mutter gegeben hat. Und was, das müsstest du ihr jetzt sagen, ja?
2: Warum? Warum tust du deiner eigenen Schwester so weh?
1: Ich tue weh. Du tust dir doch weh!
3: Bitte, jetzt schlag zu. Komm, schlag zu. Das fehlte noch. Dass wir uns jetzt auch noch prügeln. Ich hätte es dir gesagt.
2: Wann denn?
3: Zur richtigen Zeit.
1: In 1000 Jahren, oder was?
3: Du bist so ein Laberkopf, ja, wirklich. Du warst damals schon zu feige, dein Mann zu stehen, bist es immer noch. Und Lou hat es endlich begriffen. Du hast sie verloren.
2: Das werden wir ja sehen.
3: Ich rede das nur ein. Das wird sie dir nie verzeihen. Jetzt geh mal aus dem Weg.

0: Ich will dir einfach nah sein. Ich kann nichts dagegen tun.
1: Wo ist er, Simon?
2: Er ist bei der Dialyse.
1: Und er ist zusammengebrochen?
2: Er war kurz bewusstlos.
1: Und warum war er bewusstlos?
2: Weil er die Dialyse verschlafen hat. Das war jetzt nicht so günstig, aber wir kriegen das in den Griff.
1: Oh, er braucht wirklich eine neue Niere.
2: Ich weiß.
1: Aber ich verstehe das nicht. Es haben sich doch zig Leute testen lassen, ob sie als Spenderin oder Spender in Frage kommen. Wie kann das denn so lange dauern?
2: Bei einer Lebensspende müssen so viele Parameter passen. Die Blutgruppe, das Gewebe muss kompatibel sein, das Nahestehungsverhältnis.
1: Ich weiß.
2: Aber bis wir einen Spender gefunden haben, übernimmt die Dialyse das, was die Nieren gerade nicht leisten können. Es wird alles gut. Gehen Sie nach Hause und ruhen Sie sich aus. Das dauert noch Stunden.
1: Ich warte hier auf ihn.
2: Frau Böttcher. Dass es Ihnen nicht gut geht. Und das ist kein Wunder nach allem, was in den letzten Wochen auf Sie eingeprasselt ist.
1: Es ist okay.
0: Entschuldigung.
1: Es ist okay.
2: Es wird alles gut.
3: Ist Daniel nicht da?
4: Offensichtlich nicht.
3: Wo ist er denn?
4: Ich weiß es nicht. Ich bin selbst gerade erst gekommen.
3: Mann, er geht nicht an sein Handy und ich brauche ihn ganz dringend.
4: Ich bin nicht sein Babysitter.
3: Darf ich kurz an seinen Laptop?
4: Was?
3: Ja, ich habe was in der Cloud gespeichert und ich müsste da ganz kurz dran, um es abzuschauen.
4: Nein, nein, stopp. Das ist ein Firmenlaptop. Da gilt der Datenschutz.
3: Ja und? Daniel hat mich da schon öfter dran arbeiten lassen. Ich kenne sein Passwort.
4: Ja, umso schlimmer. Bitte warten Sie draußen. Er wird gleich da sein. Sein Laptop ist ja auch da.
3: Okay, ich warte.
4: Oh. Oh. Was ist?
3: Oh, ich. Oh. Oh.
4: Kommt das Kind jetzt? Hier?
3: Ich weiß nicht, aber ich glaube, die. Oh Gott, die Fruchtblase.
4: Fruchtblase?
3: Oh.
4: Was machen wir jetzt?
3: Oh. Können Sie Daniel suchen?
4: Ja. Ich gehe mir entgegen, sichere, dass ich nur einen Kaffee.
3: Ja.
4: Kann ich Sie allein lassen?
3: Ja, ja, Hauptsache, Sie machen
4: okay.
3: Schnell.
4: Ja, ja, ja. Gut.
3: Okay.

0: Hi. Warst du nicht bei der Arbeit?
1: Ist das geklärt? Ist Ellie jetzt ein paar Tage raus?
0: Ja, trotz. Wollen wir nicht vielleicht noch mal reden?

0: tut mir leid, dass ich dich verletzt habe. Und ich weiß, dass es nicht in Ordnung war, was ich gemacht habe.
1: Warum hast du es dann gemacht?
0: Schau mal, das mit Ellie, das hatte nichts mit uns zu tun.
1: Für mich fühlt sich das aber völlig anders an.
0: Ja, ich weiß. Ich weiß, aber du hast mich gefragt, warum ich es gemacht habe und deswegen versuche ich es dir irgendwie zu erklären. Ich liebe dich und ich will mit dir zusammen sein. Daran hat sich nichts geändert.
1: Aber im Bett reicht's nicht.
0: Doch, oder? Doch, natürlich. Natürlich. Das mit Ellie, das war wie so ein Bonus.
1: Bonus?
0: Ja.
1: Für wen?
0: Für mich, für meine Wünsche. Und ich will einfach nicht, dass du denkst, ich liebe dich dadurch weniger. Das hat nichts damit zu tun, wirklich nicht.
2: Sorry,
0: Ellie.
2: Wenn euch das nicht passt, dass ich jetzt einfach so wieder hier auftauche, okay? Aber Leute, so geht das nicht. Das ist total unfair, wenn ihr mich jetzt einfach so ausschließt. Wir müssen zu dritt eine Lösung finden.
1: Und was soll das heißen?
2: Ich weiß es nicht. Ich weiß nur, dass ich nicht an allem schuld bin, okay? Und ich vermisse euch. Wir mögen uns doch, alle drei, als WG-Mitbewohner, als Freunde, als Liebhaber, egal. Wir haben ja was wirklich Tolles zu dritt.
1: Wir haben hier vor allem ein Paar und eine Ellie. Und wenn du die Beziehung jetzt öffnen willst, meinetwegen, dann bitte, aber ich bin raus.
2: Sei nicht so spießig, Jonas. Wer führt heutzutage überhaupt noch so streng monogame?
1: Ich für so eine streng monogame Beziehung. Ja, ich hab eine. Zumindest bis irgendwas anderes besprochen ist und mit mir kann man alles besprechen. Jetzt bloß kommen müssen und irgendwas sagen, aber...
0: Ich wollte dir aber nicht wehtun. Und ich wollte nicht, dass du denkst, du reichst mir nicht, weil du reichst mir.
1: Oh ja, und Ellie?
0: Ellie hat... Ingo hat sie recht. Also, wir gehören alle drei zusammen. Also, wir gehören alle drei zusammen in die WG. Und das kann man ja nicht einfach so kaputt machen.
3: Frau Dr. Berger hat mich freundlicherweise über Simons Zustand informiert und er ist soweit in Ordnung.
4: Gott sei Dank, das freut mich zu hören.
3: Ja. Jetzt ist ja auch Frau Böttcher bei ihm. Außerdem hat er eine Hausgemeinschaft, die sich um ihn kümmert.
4: Ist ganz schön was los im Rosenhaus. Ich muss dann jetzt auch weiterarbeiten. Danke.
2: Hallo, haben Sie zufällig meine Tante gesehen?
3: Frau Böttcher, nein, sie...
2: Daniel, hallo? Nein, alles gut, das Kind kommt nicht. Ja, das habe ich Richard vorgespielt, er hat mich nicht an deinen Laptop gelassen, sorry. Erzähle ich dir später. Okay, bis dann, tschüss.
3: Klingt nach einem dramatischen Nachmittag.
2: Ja, das war's, aber jetzt alles gut. Ich wollte mich eigentlich bei meiner Tante bedanken. Sie hat mich ermutigt, die Lektorin noch mal um Aufschub zu bitten.
3: Ach, noch jemand in Lüneburg, der Romane schreibt.
2: Ja, ich hoff's. Das Exposé liegt auf jeden Fall jetzt beim Verlag.
3: Dann drücke ich Ihnen die Daumen.
2: Danke.
5: Hey, na?
6: Hey, na? Bist du eigentlich doof?
5: Es ist alles gut.
6: Du hast die Dialyse verpennt, Simon. Das darfst du nicht machen.
5: Ja, ich hab verschlafen.
6: Du wolltest dir doch einen Wecker stellen.
5: Hab ich auch. Und dann habe ich aus Versehen so tief und fest geschlafen, dass ich den Wecker nicht gehört habe.
6: Ja, weil du dir die Nacht um die Ohren geschlagen hast im Wald bei diesem bescheuerten Bushcrafting. Wie wär's, wenn du einfach mal zu Hause bleibst? Kein Busch, kein Crafting, kein gar nichts.
5: Ja. Es tat aber auch gut. Mir hat es wirklich was gebracht.
6: Simon, nein, ich will mir das nicht länger anhören. Zur Not sperre ich dich zu Hause ein, bis du deine neue Niere hast.
5: Das würdest du machen?
6: Ja.
5: Nein, du hast ja recht. Es tut mir leid, okay? Entschuldigung, dass du dir meinetwegen schon wieder solche Sorgen machen musstest.
4: Ich will dich doch noch eine Weile behalten.
5: Ich dich auch. In Zukunft stelle ich mir einfach mal 3 Wecker. Vier Wecker für die Dialyse. Hm? Weißt du, meine Niere ist zwar kaputt, aber ich glaube, mein Herz hat noch nie so doll geschlagen wie jetzt gerade.
4: Das ist gut oder schlecht?
5: Gut.
4: Du Doofkopf.
5: Tut mir leid.
7: Hallo, Frau Kaiser. Ach, endlich habe ich diese fermentierten Sojabohnen bekommen. Diese, wie heißen die nochmal? Tempel, so ähnlich wie Tempel. So Tempeh. Das, genau. Ja, da habe ich natürlich zugeschlagen, ne? Haben Sie, wenn Sie wollen, haben Sie vielleicht Lust heute Abend da drauf?
8: Ich muss nichts essen.
7: Ach, haben Sie schon gegessen? Was ist denn los?
8: Nichts Besonderes. Vielleicht habe ich meine Tochter gerade verloren. I'll sing it one last time for you.
7: Then we really have to go. Was haben Sie getan? You've been the
8: only thing that Per damals Geld gegeben, damit er Lou verlässt.
7: Geld. Aber Per war doch die erste große Liebe von Lou. Wie konnten Sie denn sowas tun?
8: Ich wollte Sie beschützen. Warum versteht das denn niemand? Er war nicht der Richtige für Sie.

0: sie in ihr Verderben rennen lassen sollen?
1: Ja! Das ist wahrscheinlich unsere Aufgabe als Mütter. Dass wir für unsere Kinder da sind, auch wenn sie einen anderen Weg gehen, als wir uns wünschen.
2: Das sehe ich anders.
1: Ja, das war klar. Natürlich. Frau Kaiser, wohin hat sie das geführt? Sie sitzen hier alleine. Sie sind unglücklich. Ihre Kinder sind unglücklich. Alle verbittern mehr und mehr.

0: Olivia schläft. Ich wäre fast mit eingeschlafen.
1: Das hätte mir natürlich niemals passieren können.
0: Was machst du?
1: Ich gucke nach Klingeltönen, damit ich ihn beim nächsten Mal nicht wieder überhöre.
0: Oh Gott. Also die Tage, die sind echt anstrengend. Aber wenn ich dann abends mit dir hier so rumlümmel.
1: Dann ist alles gut, ja?
0: Ja. Oh Gott, Hilfe!
2: Okay, aber wach wären wir zumindest, oder? Das war nicht mein Handy.
3: Hallo? Kommen Sie rein. Hallo.
2: Hi.
3: Hi. Entschuldigung. Ich will gar nicht lange stören. Ich habe noch mal nachgehakt bezüglich der Tests wegen eines potenziellen Spenders.
0: Haben Sie jemanden gefunden, oder?
3: Es gäbe eine Person, die sehr gut als Spender in Frage käme.
1: Wer soll das denn sein?
3: Sie, Frau Böttcher.

0: Lou. Komm doch rein.
1: Oh, ich weiß gar nicht, was ich hier mache.
0: Was heißt das, Lou?
1: Ich bin so wütend auf dich. Ich bin wütend auf euch alle. Auf Mama, auf meinen Bruder, auf dich. Vor allem auf dich. Aber ich wollte dich trotzdem sehen.
0: Ich dich auch. Also, können wir reden, ja?
1: Du sagst, du hast mich immer geliebt.
0: Das habe ich auch.
1: Wie konntest du dann damals dieses Geld annehmen?
0: Ich habe schon versucht, dir das zu erklären. Das war nicht für mich. Also zumindest nicht in erster Linie, sondern für meine Eltern. Ich hatte die Möglichkeit, ihnen... Ich konnte ihnen einen Neuanfang ermöglichen. Und das mit uns, ich wusste nicht, ob das halten würde. Also, Lou, wir kamen aus völlig unterschiedlichen Welten und ich hatte immer Angst, dass ich für dich nur ein Abenteuer bin.
1: Aber ich hab dich geliebt.
0: Ich dich auch.
1: Trotzdem hast du uns verkauft.
0: Ja. Was ich seit 20 Jahren bereue.
1: Du hättest mir das sofort erzählen müssen. Gleich nachdem wir uns wieder gesehen haben. Ich meine, was damals war, das ist das eine, aber du hast mich jetzt wochenlang belogen, obwohl wir darüber gesprochen haben. Wie soll ich dir denn jemals wieder vertrauen?
2: Oh, ich glaube, meine Fruchtblase ist geplatzt. Das Baby kommt, ich muss ins Krankenhaus.
3: Sie wissen, der nette Klempner, neben dem ich ein paar Mal an der Maschine hänge. Hat er mittlerweile eine Niere bekommen?
4: Leider nein.
3: Aber warum nicht? Er wartet schon total lange.

0: dass so schnell ein passender Spender gefunden wird wie bei Ihnen. Das ist wahnsinnig selten.
1: Ja, aber ich kann das trotzdem nicht annehmen.
2: Die Sitzung morgen muss die Wende bringen. Die Abwahl von Victoria als Geschäftsführerin. Ist dir das klar?
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20: Ich habe Werner von Massimos Verdacht erzählt.
21: Okay. Und?
20: Er hat genauso reagiert wie du. Ich weiß nicht. An eurer Stelle würde ich vielleicht auch so denken. Keine Ahnung.
21: Ich meine, sie hätten jeden Grund, wütend auf die Saalfels zu sein. Nicht nur, dass sie den falschen Enkel hofieren. Sie haben sich ein Leben lang nie um sie gekümmert.
22: Fairerweise muss man sagen, dass sie ja gar nichts von mir wussten.
21: Ja, aber trotzdem.
22: Vielleicht liegt das daran, dass ich bei meiner Familie immer das Gefühl hatte, nicht wirklich dazuzugehören.
23: Hier sind lauter Briefe von Malern aus Kalifornien. Warum hebt Fanny die auf?
21: Keine Ahnung. Ich wusste gar nicht, dass er welche geschrieben hat.
24: Lale?
21: Hey.
23: Was sind das für Briefe?
25: Ich glaube nicht, dass du es verstehst, aber ich habe Adam sehr gern.
26: Dass du überhaupt noch was mit ihm zu tun haben willst, kann ich schon nicht nachvollziehen. Aber dass wir beide jetzt hier im Fürstenhof leben und arbeiten, das kann ich einfach nicht.
25: Was meinst du damit?
26: Du musst dich entscheiden. Entweder Adam oder ich.

0: Das kannst du nicht verlangen. Ihr seid mir beide wichtig. Ich werde Adam aus meinem Leben nicht verbannen.
1: Also soll ich gehen?
0: Ach, Unsinn. Ich wünsche mir natürlich sehr, dass du bleibst.
1: Ich dachte, für dich ist Blut dicker als Wasser.
0: Massimo, Erpressung ist hier nicht angebracht.
1: Entschuldige. Ja, gut. Dann räumt eben keiner das Feld.

0: Marlon hat mir die gestern gegeben. Aber wie du siehst, sie sind alle noch ungeöffnet.
1: Ja, aber warum schreibt er dir überhaupt? Und noch wichtiger, warum hebst du sie auf?
0: Naja, weil man sowas nicht einfach wegschmeißt.
1: Fanny, das sind doch Liebesbriefe. Er hat dir die Liebesbriefe in Kalifornien geschrieben und war zu feige, sie abzuschicken. Jetzt gibt er sie dir doch und du versteckst sie vor mir.
0: Aber die Schublade ist doch kein Geheimfach. Außerdem, was fühlst du überhaupt in meinen Sachen rum?
1: Ich wollte dir eine Wärmflasche machen. Und Lale meinte, vielleicht ist sie da drin.
0: Hey, Kilian, du hast keinen Grund, eifersüchtig zu sein.
1: Wie würdest du es denn finden, wenn ich heimlich Liebesbriefe von Larissa bunkern würde?
0: Nochmal. Ich habe diese Briefe nicht vor dir versteckt.
1: Aber du hast sie mir verheimlicht.
0: Ja, um so eine Situation wie jetzt zu vermeiden.
1: Dass du dich rechtfertigen musst.
0: Muss ich nicht. Aber dass du deswegen jetzt so einen Streit anfängst?
1: Dann spiel doch einfach mit offenen Karten.
0: Tu ich. Hier, die Briefe, die sind zu. Guck, hier, der ist zu, zack, der ist zu, alle zu.
1: Ja, wie auch immer.
0: Wo willst du hin?
1: Ich habe noch in der Küche zu tun.
2: Also, das nächste Mal nehme ich auch wieder so eine Capricciosa.
3: Hast du es gerade nicht erst über Frutti di Mare gesagt?
4: Bei Pizza muss man flexibel bleiben.
5: Ja, auf jeden Fall eine super Henkersmahlzeit.
4: Ja, ab Mitternacht heißt es für dich, nüchtern sein.
3: Und was meint ihr? Geben wir dem Spiel von Elias noch eine zweite Chance?
2: Ja, ich weiß, es war jetzt nicht unbedingt der Hit.
3: Aber wir waren ein ganz gutes Team.
4: Und vor allem souveräne Sieger.
5: Ja, da spiele ich ja lieber Charade. Nein.
2: Oh, ich hätte aber schon Lust auf eine Revanche. Wie wär's mit Games?
3: Ach, das ist doch unfair.
4: Ja, wir sind Generation Brettspiele.
3: Filmtitel.
4: Das ist für die beiden unfair, Generation Streams.
5: Wie bitte? Wir sind voll die Cineasten.
2: Wir sind die besten Cineasten überhaupt. Testet uns.
3: Okay. Ah, ich hab eine Idee.
5: Nein, ich hab's geahnt.
3: Weil da wart ihr noch nicht mal geboren.
5: Doch, ich weiß aber was.
2: Okay.
5: Bist du bereit?
2: Ja. Vier. Ja. Ah, ja, ja. Herr der.
5: Nein, nein, nein.
2: Ah, okay. Vier, ja, ja. Verstauchter Finger. Vier, ja. Ja, okay, ja. Aha, Dirty Dancing.
5: Nein.
2: Was? Ja. Ah ja, vier Hochzeiten und Todesfall.
3: Ja. Wow.
2: Ja. Tja.
3: Die Uhr?
5: Naja, zeitloses Glück.
2: Heiraten ist ja schließlich für immer.
3: Okay, das können wir jetzt so nicht bestätigen.
4: Nein.
5: Naja, deswegen werde ich auch nie heiraten.
3: Weil du so tolle Vorbilder wie uns hast.
5: Naja, nicht nur ihr. Ich meine, ich kenne zwei Ehepaare, die glücklich zusammen sind.
2: Die Sonnenbichlers und deine Schwester?
4: Ja, für mich wird's auch Zeit. Will kein Spielverderber sein.
5: Oh, danke, dass du da warst.
4: Gerne. Wir sehen uns morgen und das war wirklich ein sehr schöner Abend mit euch. Ciao.
5: Bis dann.
3: Ich bring dich noch zur Tür.
4: Tschö.
5: Ciao.
3: So, und ich räume jetzt auf. Damit du dich schon mal ins Bett legen kannst, wird ein anstrengender Tag morgen.
5: Ich kann noch morgen bei der OP schlafen. Ich helfe dir.
3: Nein.
6: Wegen ein paar ungeöffneter Briefe so eine Szene? Naja, Liebesbriefe. Vermutlich wäre ich an Kilians Stelle auch stinksauer. Und die Frage ist schon berechtigt. Warum bewahre ich Marlons Briefe auf, wenn ich sie nicht lesen will? Kilian geht ja eh davon aus, dass ich sie öffne. Dann kann ich wohl wenigstens einen lesen.

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0: Schmeckst du auch die geheime Zutat raus?
1: Minze? Nee.
0: Ein Hauch Gundermann. Das hattest du mir damals empfohlen.
2: Wer ist das?
0: Marlon Stendler. Der neue Förster. Der Typ ist ein Idiot. Spielt hier den Naturburschen, um sich an Fanny ranzumachen. Ich bin hier der Koch.
3: Ich bin hier der Förster. Und der Wald ist mein Gebiet.
0: Die Küche ist mein Gebiet. Was haben meine Kräuter mit ihrem Wald zu tun?
3: Na, wenn unser Sud ihre Kräuter versaut, dann kann ich die Kräuter doch einfach nach draußen tragen, oder? Ist doch kein Problem.
0: Sie fassen meine Kräuter nicht an.

0: Willst du noch zum Bäcker?
1: Nee. Ich frühstücke heute auch nicht. Ich bin halt so solidarisch, selbstlos.
0: Hoffentlich leiden deine Kollegen und Gäste nicht unter deiner Laune, weil der Magen grummelt.
1: Ich hab mir heute freigenommen.
0: Echt? Brauchst mir die Händchen nicht halten, alles cool.
1: Warum fummelst du dann so an deinem Rucksack herum?
0: Weil ich echt nervös bin, okay?
1: Wegen der Narkose?
0: Naja, von der OP hängt so vieles ab, wenn irgendwas schiefläuft.
1: Hey, die Orthopädin, die ist eine Kniespezialistin. Und Dr. Rudolf hat gesagt, bei so einer Chondroplastik, da kann es kaum Komplikationen geben.
0: Ist der richtig informiert?
1: Klar. Also, spann dich.
2: Kilian?
3: Was zum Teufel machst du hier?
4: Ich hab hier geschlafen. Und was machst du hier?
2: Ich brauche dringend Kaffee, aber ich habe vergessen, Pulver zu kaufen.
4: Ja, ich nehme bitte auch ein.
2: Dann erklär mir, was das soll.
4: Marlon hat Fanny in Kalifornien Liebesbriefe geschrieben, sie aber nicht abgeschickt. Und jetzt hat er ihr sie trotzdem gegeben.
2: Okay, und?
4: Ja, Fanny hat sie zwar nicht gelesen, aber sie hat auch kein Wort darüber verloren. Ich habe die Briefe zufällig gefunden.
2: Gut, ich verstehe, dass dich das irritiert, aber es ist ja wohl kein Grund, hier zu pennen.
4: Dass Fanny darüber nicht mit mir gesprochen hat, das ist doch eine Art Geständnis.
2: Geständnis wofür?
4: Dass Marlon ihre Gefühle für ihn zumindest wieder geweckt hat.
2: Aber sie hat die Briefe doch gar nicht gelesen, hast du gesagt.
4: Wenn ihr das egal gewesen wäre, hätte sie mir die auch ruhig zeigen können.
2: Ach, Kilian, jetzt sei nicht albern. Was?

0: Anstatt hier über Marlon zu meckern, kümmere dich um deine Beziehung.
1: Ah, oh, das sagt jetzt hier der Experte, oder was?
0: Ja, meine Expertise in Sachen Beziehung vor die Wand fahren ist beeindruckend, also hör auf mich.
1: Empathisch wie ein Mähdrescher.
0: Entschuldige.
1: Was ist los? Schon wieder Katja Saalfeld.
0: Wir haben gestern spontan einen Spieleabend gemacht. Mit Leo und Elias und Katja und ich, wir waren ein Team und es war schön und wir waren harmonisch.
1: Ja, zusammen sein, aber Abstand halten müssen, das ist die Hölle.
0: Ja, leichter macht's das für mich nicht. Aber Katja ist frisch aus einer Beziehung, sie braucht Raum für sich, also bin ich einfach nur als guter Freund für sie da.
1: Oh, du bist ja ein richtiger Edelmann.
0: Was ist daran falsch?
1: Alles. Sofort raus aus der Friendzone. Da ist nichts zu holen für unglücklich Verliebte. Außer Dauerfrust. Du kannst alles für sie sein, aber bitte, bloß nicht der beste Freund.
0: Ja, danke für den Tipp.
1: Bitte.
0: Marlon hat mit seinen Briefen ja nichts anderes probiert.
1: Ja, aber bei dir hoffe ich ja, dass es mit Katja Saalfeld noch was wird.
0: Ich muss los. Ich habe noch einen Termin in der Klinik. Kaffee will ich nicht mehr.
2: Peter?
3: Ja?
2: Ich habe jetzt die Flugnummer bekommen, aber das Ankunftsgate kann sich noch ändern, weil sein Flug verspätet ist.
3: Alles klar, gebe ich dem Vater so weiter.
2: Ja, aber der soll aber auch gleich fahren, weil nicht, dass er warten muss, das mag er gar nicht, ja? Mhm. Und er soll ihm auch das hier geben, das ist ein kleiner Stimmungsaufheller, ist alkoholfrei, aber zur Not stimmt ihn das milde.
3: Hm, gute Idee. Ciao.
2: Danke, ciao.
4: Na?
2: Hallo.
4: Gibt es viele Anreisen?
2: Ja, so wie es im System steht.
4: Herr Drexler, ich habe noch nicht reingeschaut.
2: Entschuldigung, es sind 4 Anreisen und 2 Abreisen. Hm.
4: Und Shuttlefahrten?
2: Shuttlefahrten, ja, nichts Besonderes. Besorgungen, Gästefahrten, 2 Flughafentransfers.
4: Ah, Flughafentransfers.
2: Ja, Herr Sinclair reist ab.
4: Ah, und wer wird abgeholt?
2: Ja, genau, ja.
4: Was?
2: Sie wissen das nicht?
4: Nein.
2: Herr Saalfeld kommt an.
4: Oh. Wie schön. Und wann genau?
2: Sein Flug ist auf unbestimmte Zeit verspätet, aber ich schätze, so gegen Mittag ist er hier.
4: Ja, fein. Ich muss dringend etwas mit ihm besprechen, also geschäftlich.
2: Ja. Soll ich ihn gleich zu Ihnen schicken, wenn er da ist?
4: Nein, nein, nein, nein, auf keinen Fall. Wir laufen uns bestimmt über den Weg.
2: Ja.
4: Dann, hier. Da. Mhm. Danke.

0: Ja, okay, das verstehe ich. Alles klar. Trotzdem vielen Dank. Ja, das wünsche ich Ihnen auch. Auf Wiedersehen.
1: Schlechte Nachrichten?
0: Nein, aber auch keine guten. Ich habe gerade mit der Klinik telefoniert, in der Massimo und ich lagen.
1: Warum?
0: Um herauszufinden, wie es tatsächlich zu Massimos Koma kam.
1: Erfolglos, wie mir scheint.
0: Es war Sauerstoffmangel. Das wurde mir bestätigt. Aber wie es dazu kam, das steht nicht in der Krankenakte. Vielleicht weiß er sein behandelnder Arzt noch, wie es dazu kam.
1: Oh. Wenn es ein Arztfehler war, wird die Klinik nichts verraten.
0: Auch wenn ich es nicht beweisen kann. Ich habe damit nichts zu tun.
1: Ich glaube dir. Du würdest niemals ein Menschenleben absichtlich in Gefahr bringen.
0: Nein, das würde ich nicht.
1: Ich hoffe, Massimo sieht das früher oder später auch so. Ihr müsst miteinander klarkommen, er bleibt hier. Und du hoffentlich auch. So, ich muss jetzt zur Wassergymnastik die Pumpe trainieren, damit sie gut und ordentlich weiterläuft.
0: Danke dir, Werner, dass du hinter mir stehst. Das bedeutet mir sehr viel.
1: Damit habe ich Massimo ziemlich vor den Kopf gestoßen. Wenn ihr euch also begegnet, gieß nicht unnötig Öl ins Feuer, okay?
0: Mach ich.

0: Aber guck mal, hier schreibt jemand im Forum, dass einfach das falsche Knie operiert wurde.
1: Jetzt hör auf, sowas zu lesen.
0: Ja, aber wie kann das denn passieren?
2: Die Spezialistin verwechselt doch nicht das Knie.
0: Ja, oder hier, hier wurde ein Nervenkanal verletzt. Oh, ich weiß ja nicht, was das ist.
1: Nur zur Erinnerung, du willst das hier.
3: Ja, ich weiß. Ich wäre so schnell wie möglich wieder auf dem Platz.
1: Ja, und dann führt halt nur der kurze Umweg durch den OP.
2: Sag mal, müsste es jetzt nicht bald soweit sein?
0: Mama, du darfst jetzt nicht nervöser sein als ich, okay? Das ist unfair.
2: Ich mach mir überhaupt keine Sorgen.
0: Warum zählst du jetzt die ganze Zeit hier rum?
1: Leute, nun hört doch mal auf, euch hier gegenseitig verrückt zu machen. Die Ärzte wissen, was sie tun. Und ich bin ja auch noch hier.
2: Das heißt, es wäre theoretisch auch in Ordnung, wenn ich zu meinem Termin mit Erik abkomme?
4: Ja, alles gut.
1: Ich rufe dich später an und gebe dir über alles Bescheid.
2: Komm nochmal her. Alles wird gut werden.
4: Ja.
5: Entschuldigt, ich weiß, das Warten ist der schlimmste Teil.
4: Der ist ja jetzt vorbei.
5: Leider nein, wir haben einen Notfall reinbekommen, der wird vorgezogen.
1: Oh. Weißt du denn, wie lange das noch dauert?
5: Im schlimmsten Fall ein paar Stunden. Wird wahrscheinlich schneller gehen. Ich schicke euch eine Schwester vorbei, die bringt dich schon mal aufs Zimmer und bereitet dich vor, ja?
4: Alles klar, danke.
5: Bis dann.

0: Hey.
1: Hey.
0: Können wir reden?
1: Wo hast du denn geschlafen?
0: Im Hotel. Aber ich habe versucht, dich heute früh anzurufen.
1: Ich habe mein Handy zu Hause vergessen. Ich bin ziemlich durch den Wind.
0: Es tut mir leid. Alles. Die Sache mit den Briefen, ich habe da einfach total überreagiert.
1: Hast du. Aber es ist ja auch kein Wunder, dass du so einen falschen Hals bekommen hast. Ich hätte dir gleich davon erzählen sollen.
0: Schwamm drüber. Können wir uns nicht einfach wieder versöhnen?
1: Ich verstehe, dass sich das mit Marlon verunsichert hat. Aber schau, ich bin hier. Bei dir. Und nicht bei ihm.
0: Gut.
1: Gut.
0: Ich würde dann jetzt gleich mal nach Hause und mich duschen und was Frisches anziehen. Mhm. Soll ich dein Handy mitbringen?
1: Das wäre toll, danke.
2: Sagen Sie, möchten Sie denn jetzt etwas ändern oder müssen wir weiterhin jede Kleinigkeit dokumentieren?
1: Hallo, was meinen Sie?
2: Ich meine das HACCP-System. Für kleinere Betriebe schreibt die LMAV das doch überhaupt nicht vor.
1: Also erstens sind wir nicht so ein kleiner Betrieb. Und zweitens, wenn Sie das nicht wissen, dann haben Sie womöglich den falschen Job. Und jetzt finden Sie es bitte selbst raus. Ich war gerade mit Frau Wagner im Gespräch.
3: Mist.
1: Was ist?
3: Ach, ich wollte fix einen Termin für Haare und Maniküre haben, aber irgendwie bin ich zu spät dran. Naja, egal. Und du? Was war bei dir los?
1: Ach, ein ahnungsloser Kollege.
3: Hanno.
1: Mhm. Mhm. Aber jetzt zurück zum Thema. Wie stehst du eigentlich zur Rückkehr von Christoph?
3: Ich bin sehr aufgeregt. Kindisch, oder?
1: Ach was.
3: Ich habe ihn sehr vermisst. Mehr als mir lieb ist.
1: Hast du denn noch mal was von ihm gehört nach deinem Liebesgeständnis?
3: Nein. Aber ich bin sicher, meine Worte haben ihn sehr berührt. Sonst wäre er nicht Hals über Kopf nach Spanien geflohen. Ich hoffe nur, dass die Distanz und die Zeit ihm zum Nachdenken gebracht haben. Wer weiß, vielleicht haben wir eine Zukunft.
1: Ich drücke euch die Daumen. Jetzt ruft die Pflicht. Ich mach mal weiter.

0: Hi.
1: Guten Morgen.
0: Werner, glaubt mir.
1: Das freut mich sehr für dich. Ehrlich, aber ich weiß ehrlich gesagt nicht, ob ich dir glauben kann.
0: Hör auf dein Gefühl. Traust du mir das wirklich zu?
1: Ich habe keine Ahnung, Adam. Wirklich nicht. Jetzt wahrscheinlich nicht, aber ich weiß nicht, wie du damals getickt hast.
0: Okay.
2: Ah, guten Morgen.
1: Guten Morgen.
2: Was machen Sie heute?
1: Wonach sieht es denn aus?
2: Ja, sorry.
1: Ich hab viel zu tun, ja? Viele Zimmer.
2: Minus eins, meins. Das ist nämlich blitzblank sauber.
1: Das heißt nicht, dass ich es nicht trotzdem kontrollieren muss.
2: Und was ist, wenn der Gast es explizit nicht wünscht? Was dann? Hm?
1: Dann nicht.
2: Genau, ebenso. Und da haben Sie 20 Minuten gewonnen, wenn ich mich ganz recht erinnere, oder? Zeit, den noch ausstehenden Kaffee nachzuholen, den Sie ja unbedingt mit mir trinken wollten.
1: Hat Ihnen eigentlich schon mal jemand gesagt, dass Sie wirklich anstrengend sind?
2: Nee. Mein Gott, es ist doch nur ein Kaffee. Hm? Ganz ehrlich, ich würde mich wirklich freuen.
1: Okay. Dann bin ich jetzt auch mal ganz ehrlich. Ich habe kein Interesse, mit dem Kaffee zu trinken.
2: Gut, hätte ja sein können, dass Sie heute Ihre Meinung ändern.
1: Nö.
3: Okay, dann probier's halt morgen nochmal.

0: Mein Magen frisst sich gleich selber auf.
1: Dann hol dir doch hier was.
0: Auf gar keinen Fall. Dein Hunger ist nämlich auch
1: mein Hunger. Ach,
2: dann verhungern wir eben gemeinsam.
0: Ja, ich meine, ist doch voll der krasse Liebesbeweis. Sind viel besser als Romeo und Julia.
3: Danke.
0: Wofür?
3: Dass du mich so gut ablenkst.
2: Ja, aber so langsam könnte echt mal was passieren, oder?
0: Ist nicht heute das erste Freundschaftsspiel von Weiß Gold in dieser Saison? Mhm. Warum schauen wir uns nicht einen Livestream an?
2: Ich weiß nicht. Vielleicht, weil irgendjemand mir mein Handy genommen hat?
0: Hier. Guck mal, was dieser neue / alte Torwart alles kann.
2: Und wenn er doch nicht so schlecht ist?
0: Ist egal. Du wirst immer besser sein.
2: Was? 0-2 kurz vor der Halbzeit? Was ist denn da los?
4: Weiß Gold dreht nochmal auf. Will es vor der Pause nochmal wissen. Grödes passt auf Sanford. Der versucht sich freizulaufen, wird aber geblockt. Ah, wieder ein Ballverlust für die Münchner Elf. So richtig läuft's nicht vor der Pause.
2: Schlafen die alle oder was?

0: Warum geht der denn da nach vorne?
1: Das ist nicht gut.
0: Nein! Ich meine, wenn er unbedingt Schritte sammeln will, dann soll er wandern gehen. Aber was war das denn? So die Flanke zu fangen?
1: Es wird auf jeden Fall Zeit, dass Weißkold wieder einen neuen Torwart bekommt.
0: Wenn er so immer spielt, auf jeden Fall.
2: So, dann wären wir soweit.
0: Jetzt schon?
2: Schon ist gut. Los.
1: Ich werde dir später das Spielergebnis sagen, sobald du aus der Narkose wieder aufwachst.
0: Na gut.
2: Schaffst du das allein?
0: Ja, danke.
1: Bis später.
0: Ach, und achte bitte auf die Solo-Aktion. Also Beinarbeit, sein Hechten, Sprungkraft.
1: Ja, ich werde auf alles achten. Ich hab's verstanden.
2: Tschüss.

0: Bringen Sie den Koffer bitte in meine Wohnung, danke.
1: Ja, gern.
2: Solfeld, willkommen zurück. Ich hoffe, Sie hatten einen angenehmen Flug.
3: Ja, bis auf die Verspätung.
0: Danke, Herr Sonnbichler.
2: Möchten Sie die Post gleich sehen und die letzten Tagesberichte?
0: Nein, danke. Ich will erstmal in Ruhe auspacken und ankommen. Die Arbeit kann warten.
2: Gut, dann lege ich sie in Ihr Fach.
0: Es sei denn, Sie haben ein Anliegen.
4: Ja, ein paar kleine.
0: Die können wir aber auch gleich besprechen. Vielleicht im Büro? Haben wir Ruhe?
2: Gerne.

0: Frau Saalfeld?
1: Ja.
0: Haben Sie eigentlich schon was Neues von Leo gehört?
1: Elias hat geschrieben, die Operation wurde ein bisschen nach hinten verschoben, aber ja, jetzt ist Leo dran.
0: Okay, das wird schon.
1: Na, sicher.
0: Hast du das ein kleines Ablenkungsmanöver?
1: Ja, so könnte man es nennen. Ich hatte gerade einen Termin mit Erik, aber der ist so akkurat, die Überprüfung der Zahlen, die hätten wir uns wirklich sparen können.
2: Hm.
1: Ja. Ich glaube, das galt Ihnen.
2: Ich wollte mich noch mal vorstellen. Ich bin Massimo.
0: Der denkt aber auch echt, er wäre ein Geschenk an die Menschheit, ne?
2: Massimo Fogetti.
0: Oh. Hm. Oh Gott, Entschuldigung, es tut mir total leid.
1: Ich habe nichts gehört.
2: Ich glaube,
1: an dieses Geschenk werden Sie sich gewöhnen müssen. Er fängt hier als Sommelier an.
0: Was?
1: Ja,
0: hier bei uns.
2: Aber hallo.
1: Hallo.
2: Bevor ich meine erste Schicht im Restaurant antrete, wollte ich mich super gerne noch mit dir über den Wein auf der Tageskarte austauschen.
1: Na klar.
2: Wann hättest du kurz Zeit?
1: Du, das hier kann ich auch nach hinten verschieben. Können wir gleich machen.
2: Ach so, ich wollte dich gar nicht stören.
0: Alles gut. Ich habe eh zu tun. Das passt schon. Setz dich doch.
2: Danke.
1: Dann gucken wir doch mal auf die Tageskarte, was wir da so haben.

0: Wo willst du hin? Magst du es nicht, hier alleine zu hocken? Oder willst du wieder ein paar Pflanzen zeichnen gehen? Ja, jetzt weißt du nicht, wohin mit deinen Gedanken und Gefühlen, richtig? Ja, ich auch nicht. Am liebsten würde ich dir jetzt eine reinhauen.
1: Hast du meine Briefe gelesen?
0: Ja, denkst du, Fanny und ich haben Geheimnisse voreinander? Und mit dem Selbstmitleidigen und Gesülze willst du Fanny zurückerobern, ja? Vergiss es. Du spielst keine Rolle mehr in ihrem Leben. Tu dir selbst den Gefallen und verschwinde einfach wieder.

0: Hey. Für dich.
1: Danke. Hast du Pause?
0: Ja, kurz.
1: Dann mache ich auch eine.
0: Geht's deinem Bein?
1: Es brennt zum Glück nicht mehr.
0: Sehr gut. Wie geht's dir sonst?
1: Wenn du gestern meinst, Kilian und ich, wir haben einfach emotional überreagiert.
0: Aber ist die Sache mit den Briefen geklärt? Habt ihr euch ausgesprochen?
1: Alles wieder Paletti.
0: Immerhin das.
1: Wie immerhin das?
0: Sei ehrlich, Fanny, dass du nicht mal mir von den Briefen erzählt hast, zeigt doch, dass sie dir etwas bedeuten.
1: Nein. Ich hätte sie nur nicht annehmen sollen.
0: Aber willst du wirklich nicht wissen, was drinsteht? Das bist du doch mal unschuldig. Du hast ihn geliebt.
1: Und du denkst immer noch, er wäre der bessere Mann für mich.
0: Auf den Punkt gebracht, ja.
1: Sehe ich aber anders und fühle ich auch anders. Sonst wäre ich ja nicht mit Kilian zusammen.
0: Ich habe da noch Fragen.
1: Kilian und ich, wir sind glücklich. Und ich weiß schon, was ich tue und was ich nicht tue.
2: Und das mit den beiden Enkeln ist natürlich ganz schön heikel.
3: Tja, dann bleibt es für Werner vermutlich spannend.
2: Vermutlich. Jetzt aber genug Fürstenhof-Tratsch. Wie war es in Spanien?
3: Es war ganz wunderbar. Tolles Wetter, tolles Essen. Und die Renovierung meiner Hotels geht auch gut voran.
2: Wenn alles fertig ist, dann machen Erik und ich da auch mal Urlaub, ja?
3: Also du würdest bestimmt auf deine Kosten kommen.
2: Das lasse ich mir doch nicht entgehen.
3: Ich hatte sagenhafte Abende mit dem Personal. Große, gesellige Runden. Die haben mich immer mit in Bars und Tablaus genommen. Einmal musste ich sogar Flamenco tanzen.
2: Du, Christoph, das kann ich mir gar nicht vorstellen. Du hast dich irgendwie verändert.
3: Ja?
2: Ja, du bist auf der einen Seite so gelöst und dann wieder melancholisch. Was ist los?
3: Du mit deinen feinen Antennen.
2: Wusste ich's doch. Also, was ist?
3: Nichts. Ich habe einfach über vieles nachgedacht.
2: Geht es noch kryptischer? Achtung, jetzt nicht umdrehen.
3: Sophia. Ich habe gar nicht Hallo gesagt, entschuldige.
4: Wir haben uns vorhin ja auch nur kurz gesehen.
3: Ich will nicht mit der Tür ins Haus fallen. Aber wenn du gerade Zeit hast, was hältst du von einem gemeinsamen Spaziergang?
4: Sehr gerne. Ich muss nur schnell meinen Mantel holen.
3: Schön. Ich freue mich.
4: Ich mich auch. Bis gleich.

0: Das würden Sie für mich tun.
1: Super.
0: Vielen, vielen Dank. Vielen Dank. Ja, Sie haben was gut bei mir. Dankeschön. Auf Wiederhören.
2: Hallo.
0: Katja, ich habe Neuigkeiten. Ich habe gerade mit der Klinik telefoniert.
2: Du, ich wollte nur kurz meine Tasche holen. Ich muss zu Leons Krankenhaus.
0: Bitte, nur eine Sekunde.
2: Adam, ich bin mit Neuigkeiten aus meinem eigenen Leben gerade mehr als bedient. Und das, was bisher an Neuigkeiten von dir kam, war ehrlich gesagt nicht positiv. Also
0: du hast doch sicher von dem Vorwurf gehört, dass ich schuld sein soll an Massimos Koma.
2: Ja, davon hat Werner erzählt.
0: Massimo hat...
2: Ich will's nicht wissen.
0: Katja, der Grund für sein Koma ist, dass Massimo sich die Beatmung selbst rausgerissen hat.
3: Lassen Sie ihn kurz atmen. Er wird sich fruchtig begrüßen mit einem Hauch Johannisbeere und Sauerkirsche. Das Besondere an diesem Burgunder ist, er begleitet eine Speise, übertönt sie aber nicht. So außergewöhnlich schwerelos kann eben nur ein Grand Cru-Jahrgang sein.
4: Überzeugt. Den nehme ich.
3: Schön, die richtige Entscheidung. Sehr zum Wohle.
4: Dankeschön.
5: Grand Cru? Sie sind ja ein richtiges Verkaufsgenie.
3: Das hört sich zu sehr nach Vertreter an. Ich möchte den Gästen bloß passenden Wein empfehlen.
5: Das ist sehr vorbildlich. Und wie läuft's bei Adam Fischer? Sind Sie da auch so erfolgreich?
3: Da ging mein Plan leider nach hinten los.
5: Okay, was haben Sie angestellt?
3: Ich war mal wieder zu impulsiv.
5: Das italienische Temperament.
3: Ja, schieben wir es mal gerne darauf.
5: Okay, und was haben Sie gemacht, um sich selbst zu sabotieren?
3: Ich habe Werner die Pistole auf die Brust gesetzt. Entweder Adam oder ich.
0: Sein Arzt ist auch bereit, das vor Gericht zu bezeugen.
2: Ja, da wird Werner sich sicher freuen, dass du unschuldig bist. Als er mir von dem Verdacht erzählt hat, war er dir gegenüber eher skeptisch.
0: Dann muss es vor unserem Gespräch gewesen sein. Er weiß, dass ich sowas nicht tun würde. Katja.
2: Ja. Dann ist diese Geschichte halt ausnahmsweise wahr.
0: Ich weiß, dass ich in Vergangenheit echt schwere Fehler begangen habe. Aber sowas würde ich nie tun. Ich kann es jetzt auch beweisen.
3: Ich weiß auch nicht, was mich da getrieben hat, Werner quasi erpressen zu wollen.
5: Es ist nicht die beste Taktik. Sie haben sich erhofft, dass er sich für Sie entscheidet. Und nicht für diese Mogelpackung.
3: Ich habe immer noch keine Ahnung, wie dieser Betrüger sich überhaupt so schnell einschleimen konnte.
5: Aber Sie geben doch jetzt nicht auf.
3: Auf keinen Fall. Egal, wie sehr Werner an ihm hängt. Ich werde alles dafür tun, dass Adam so schnell wie möglich von hier verschwindet.

0: Entschuldige, dass ich mich nicht aus Spanien gemeldet habe. Ich hab dich nicht vergessen oder verdrängt. Ganz im Gegenteil. Ich hab viel über uns nachgedacht. Ich musste die Dinge für mich ordnen.
1: Oh ja, das kann ich gut verstehen.
0: Unser letztes Gespräch, es hat mich sehr berührt. Mehr, als ich vielleicht zugeben wollte. Meine ganze Überforderung mit allem, was mit dir zu tun hatte, war ja auch einer der Gründe, warum ich so plötzlich weg bin.
1: Christoph. Alles, was ich dir vor deiner Abreise gesagt habe, war ernst gemeint. Meine Rache, das war ein großer Fehler. Ich wünschte so sehr, ich könnte die Zeit zurückdrehen. Alles ungeschehen machen.
0: Ja. Das wäre schön. Nicht mehr dir zu vertrauen. Ich kann deinen Verrat nicht vergessen. Diese Nacht, die wir noch mal miteinander verbracht haben, wird mir unvergesslich bleiben. Aber es war unsere letzte. Es gibt keine Zukunft für uns.

0: Bin gleich wieder da. Kann ich schon rein?
1: Der Anästhesist ist noch bei ihm.
0: Aber ist die OP gut verlaufen?
1: Da ich sowieso gerade mit Katja telefoniert habe und sie informiert und sie gleich hier sein wird.
0: Muss ich noch so lange warten? Okay.
1: Kann ich dir schon sagen, dass die OP gut verlaufen ist? Sehr gut sogar.
0: Wirklich? Das heißt, er wird wieder kicken können?
1: Vorerst nicht, aber grundsätzlich spricht nichts mehr dagegen.
0: Oh. Leo wird so happy sein, wenn er das hört.
2: Alles in Ordnung. Ich schaue später nochmal vorbei.
1: Danke.
0: Ja, dann kannst du jetzt zu ihm. Aber nicht aufwecken. Leo soll selbst erwachen. Versprochen.

0: Hallo?
1: Die ganze Mühe, die du dir gemacht hast, war umsonst. Tut mir leid. Und egal, was du jetzt schreibst, machst oder tust, es ändert nichts daran, dass ich mit Kilian zusammen bin. Akzeptier das bitte und lass mich ab jetzt in Ruhe.

0: Ja, was sonst, du Champ?
1: Hier, den hast du dir verdient.
2: Wieso ich?
1: Ja, weil du der beste Freund der Welt bist. Ich meine, du hast mich nie aufgegeben. Ohne dich hätte ich das gar nicht geschafft. Es gibt Millionen Gründe.

0: Hey, willkommen zurück. Ich habe eine gute und eine schlechte Neuigkeit. Schlechte zuerst. Weiß-Gold hat das Freundschaftsspiel leider 3:1 verloren. Die Gute ist aber, dass das in Zukunft nicht mehr passieren wird. Denn die OP ist sehr, sehr gut verlaufen. Alles okay? Hörst du mich? Weißt du noch, wer ich bin?
1: Ja. Du bist das Beste, was mir passiert ist. Willst du mich heiraten?
2: Hildegard freut sich da total drüber.
3: Mhm. Gut, jetzt war sie länger weg, wie Sie gerade gesagt haben.
2: Also da
3: könnte man sich doch auch was Neueres einfallen lassen, oder?
2: Was Neues?
3: Ja, aber man könnte doch was Originelles versuchen.
2: Mann.
3: Sie.
2: Ich.
3: Mhm.
4: Gefällt ihr Olivia wirklich oder ist es so ein reiner männlicher Jagdinstinkt?
1: Ich spiele keine Spielchen.
3: Du hast was gewagt, also.
5: Und was habe ich gewonnen? Den Trostpreis im Vollversagen. Ist nicht lustig, Fritz.
6: Auf was habe ich mich denn da eingelassen?
2: Ja, auf ein spannendes Abenteuer.
6: Schön ist es.
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12: Einen schönen guten Abend, herzlich willkommen. Eine klare Mehrheit für die AfD und trotzdem völlig unklare Verhältnisse im Landtag von Magdeburg. So sieht das Szenario aus am Tag nach der historischen Wahl von Sachsen-Anhalt. Die Regierungsbildung dort dürfte schwierig werden, mit einem Ergebnis, das so viele alte Gewissheiten über Bord geworfen hat. Und hier in Mecklenburg-Vorpommern fragen sich viele, welche Auswirkungen das womöglich auf die hiesigen Landtagswahlen hat. Wir haben heute unsere Reporter überall im Land losgeschickt, um Reaktionen einzusammeln auf dieses Wahlergebnis.
13: Die anderen, die Großen, machen das ja nicht richtig. Und die sollen doch mal die mal machen lassen. Und wenn es nicht klappt, schlimmer kann es nie kommen.
14: Auf jeden Fall soll sich mal was ändern. Also immer die gleichen Parteien jedes Jahr, die Größten wie CDU und SPD und wie die alle heißen.
15: Da sind Sie unzufrieden?
14: Aber wichtig.
16: Das ist eine Opposition, die AfD und die Leute, ja, die denken, es wird besser und anders, aber ob das anders wird.
17: Die AfD, auch im NDR-MV-Trend, führt sie seit Monaten die Umfragen an.
18: Ich finde das ziemlich besorgniserregend, so wie hoch die AfD gekommen ist, weil ich persönlich sehe die AfD als eine rechtsextreme Partei an.
19: Verstehe ich nicht, wie man so eine Leute wählen kann. Verstehe ich nicht.
20: Hoffentlich trifft es uns nicht in Mecklenburg.
21: Was halten Sie davon?
22: Ist in Ordnung mit Sachsen, mit der Wahl. Bin ich dafür.
21: Was genau?
22: Für die AfD.
23: In Gesundheitswesen, da sind doch viele Doktoren, die aus dem Ausland sind. Und die älteren Leute oder Doktoren, die gehen in Vorruhestand. Und von uns kommt doch keiner nach. Die sollen zufrieden sein, wenn sie die Leute haben.
17: Der Fachkräftemangel in Medizin und Wirtschaft. Damit Fachkräfte aus dem Ausland an die Küste kommen, ist aus Sicht des Arbeitgeberverbandes Weltoffenheit wichtig.
0: Wir sind unter anderem ein Tourismusland, aber auch alle anderen Branchen sind darauf angewiesen, entsprechend Fach- und Arbeitskräfte aus dem internationalen Bereich für uns zu gewinnen, weil wir es eben selbst aufgrund der Demografie eben nicht mehr gewährleisten können. Wenn man sich die O-Töne der einzelnen Verantwortlichen in der AfD anhört, ob es bei uns in Mecklenburg-Vorpommern ist oder in Sachsen-Anhalt oder auch auf Bundesebene, dann kann man durchaus daran zweifeln, ob wir von demselben sprechen, wenn wir die gleichen Begrifflichkeiten verwenden. Zur Fachkräftegewinnung aus Drittstaaten oder aus dem Ausland gehört eben auch eine gewisse Form der Willkommenskultur.
17: Bei der Industrie- und Handelskammer Neubrandenburg hoffen sie auf klare politische Verhältnisse nach der Wahl.
1: Wir brauchen langfristige Berechenbarkeit und wir brauchen eine klare Positionierung, die wir als Wirtschaft sowieso vertreten, auf dem Fundament unseres Grundgesetzes, des ehrbaren Kaufmannes und der internationalen Verbindungen, die wir als Wirtschaft dringend brauchen, um uns weiterzuentwickeln.
17: Die Wahl in Sachsen-Anhalt, sie polarisiert. In mindestens 13 Orten im ganzen Land finden heute Protestkundgebungen gegen die AfD statt. Unter anderem in Neustrelitz, in Greifswald und Schwerin. Die Demonstrierenden rufen zum gesellschaftlichen Zusammenhalt auf und warnen vor einer AfD-geführten Landesregierung.
12: Und die politischen Parteien hier im Land, die haben sich natürlich auch ganz genau angeschaut, wie ihre Kolleginnen und Kollegen in Sachsen-Anhalt abgeschnitten haben und versuchen nun herauszufinden, was das für sie bedeuten könnte.
4: Die Ministerpräsidentin und SPD-Spitzenkandidatin nutzt den Tag nach der Landtagswahl, um ein weiteres Plakat vorzustellen. Die Botschaft kurz und knapp. Die Frau gegen Blau will politische Verhältnisse wie die in Sachsen-Anhalt verhindern.
15: Vor allem sieht man an Sachsen-Anhalt, dass wenn die AfD stärkste Kraft wird, sie gar keinen Plan hat dafür, wie und mit wem sie eine Regierung bilden will. Und dass sie es vielleicht auch gar nicht will, wenn sie schon wieder ein paar Minuten nach einer Wahl über Neuwahlen spekuliert. Was aber Menschen nicht gebrauchen können, ist Regierungschaos, sondern Menschen wollen eine stabile, verlässliche Regierung, die das Land voranbringt.
4: Die AfD dagegen ist hoch zufrieden mit dem Wahlergebnis.
24: Ja, ein toller Tag für die Demokratie, insbesondere ja die Wahlbeteiligung ist mächtig nach oben geschnellt und ein toller Tag auch für uns, für die AfD in Sachsen-Anhalt, aber auch in ganz Deutschland. Man sieht, die Menschen wollen Veränderung. Veränderung wird es nur mit der AfD geben und man muss das einfach akzeptieren, das Wahlergebnis. Und man muss diese unsäglichen Brandmauern endlich niederreißen.
4: Die Partei Die Linke sieht das AfD-Wahlergebnis in Sachsen-Anhalt mehr als kritisch, kann aber mit dem 8,6%-Ergebnis der Linken dort gut leben.
25: Ja, insgesamt ist das Ergebnis in Sachsen-Anhalt erschreckend, erschreckend für Sachsen-Anhalt. Natürlich ist die Linke stabil drin, aber wichtig ist ebenfalls, dass dieses Land erst einmal nicht regierbar zu sein scheint. Und besonders erschreckend, dass erstmals in der Geschichte der Bundesrepublik eine gesichert rechtsextreme Partei die Mehrheit bei einer Landtagswahl errungen hat.
4: Die CDU hat 19,9 Punkte verloren, landet bei 17,2%.
26: Wir akzeptieren das Ergebnis, es muss uns wachrütteln. Ich will deutlich sagen, dass das ein Ergebnis einer Dauerpolarisierung ist. Links oder rechts und beides tut unserem Land nicht gut. Und deshalb muss man einfach sagen, Frau Schwesig, hören Sie auf damit. Es kommt auf die politische Mitte an und auf den Zusammenhalt in der Gesellschaft.
4: Die Bündnisgrünen können zulegen in Sachsen-Anhalt um 3 Punkte auf 8,9%.
27: Also die Kolleginnen und Kollegen in Sachsen-Anhalt haben wahnsinnig stark gekämpft, waren unglaublich viel unterwegs. Das werden wir jetzt die nächsten 2 Wochen auch machen. Aber wir sehen natürlich, dass die AfD unglaublich ebenfalls zugelegt hat. Und das kann uns alle nicht kalt lassen. In Gesamtdeutschland im Übrigen nicht. Also es ist ja kein Thema, was wir nur in Sachsen-Anhalt oder in Mecklenburg-Vorpommern oder im Osten haben. Es ist ein gesamtdeutsches Thema und das müssen wir uns auch genauso angucken.
4: Das BSW dagegen guckt auf den in Sachsen erzielten Einzug in den Landtag. 5,3% haben das gerade mal so möglich gemacht.
28: Ja, wir freuen uns sehr, dass das BSW mit so einem klaren Ergebnis in den Landtag eingezogen ist. Für unseren Wahlkampf gibt uns das noch ein Stück mehr Mut und Zuversicht, dass wir in knapp 14 Tagen ebenfalls in den Landtag einziehen werden.
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12: Und dass dann schnell und korrekt ausgezählt wird, dafür ist der Landeswahlleiter verantwortlich. Es wird in politisch hitzigen Zeiten gewählt und da richten sich jetzt viele Augen auf Christian Boden, den Landeswahlleiter, der gerade viele Fragen zu beantworten hat.
2: Alles, was die Hörer von NDR 1 Radio MV zum Thema Landtagswahl wissen wollten, Christian Boden hat die vielen Fragen heute Nachmittag im Studio live beantwortet. Boden ist Jurist und seit 4 Jahren Landeswahlleiter in Mecklenburg-Vorpommern. Die Öffentlichkeitsarbeit gehört genauso zu seinen Aufgaben wie zum Beispiel das Endergebnis nach der Wahl zu verkünden. Der Landeswahlleiter ist dafür verantwortlich, dass alle Wahlen korrekt durchgeführt werden.
12: Ja, und Christian Boden ist jetzt noch mal bei uns, um einige der wichtigsten Fragen zu klären. Schönen guten Abend. Fangen wir mal an mit dem Thema Briefwahl. Da wurden zuletzt von einigen Politikern so Zweifel gesät, dass da in Altenheimen womöglich jemandem der Stift geführt wird. Wie sicher ist die Briefwahl in Deutschland und in Mecklenburg-Vorpommern?
3: Also auf eine pauschale Frage antworte ich pauschal. Die Briefwahl ist sicher. So, und jetzt versuchen wir es ein bisschen differenzierter. Kein Verfahren ist hundertprozentig sicher. Weder die Briefwahl, noch Online-Banking, noch irgendwelche anderen Sachen. Aber ich glaube, dass bei der Briefwahl genug Sicherheitsvorkehrungen eingezogen sind, sodass ich der Überzeugung bin, dass man getrost Briefwahl machen kann.
12: Welche ist das zum Beispiel im Fall des Altenheims? Da ist jemand alt und gebrechlich und braucht Unterstützung oder womöglich dement. Wie kann man das gewährleisten, dass auch die Person das wirklich abgibt?
3: Also ich finde diese Diskussion immer etwas merkwürdig, muss ich sagen, weil sie suggeriert, dass in Altenheimen oder in Einrichtungen ganz schlimme Zustände herrschen und den Leuten da der Stift geführt wird. Man muss es doch mal andersrum sehen. Das Wahlrecht ist ein Recht jedes Menschen. Und jeder Mensch darf wählen, jeder Mensch hat dieses Recht. Und natürlich haben das auch Menschen, die in Pflegeheimen sind oder die anderswo sind. Und ich glaube, dass die Leute, die in diesen Einrichtungen arbeiten, auch vernünftig genug sind und dass sie wissen, welche Verantwortung sie haben. Und meine Gespräche zumindest, die ich auch mit Angehörigen führe, deren Verwandte in solchen Pflegeheimen sind, da wird es auf der einen Seite deutlich, dass es eine große Verantwortung ist, aber auf der anderen Seite wird auch deutlich, dass sie wissen, sie können einem nicht den Stift führen. Sie dürfen es nicht.
12: Kommen wir jetzt mal zum Ende, zur Auszählung. Da gibt es dann auch Leute, die sagen, ich möchte das gerne überprüfen, ich möchte dabei sein. Gibt es die Möglichkeit, muss man sich da vorher anmelden oder kann man einfach aufkreuzen?
3: Also alle sind herzlich eingeladen, ab 18 Uhr in die Wahllokale zu kommen. Die Wahlauszählung, ich habe mal gesagt, dass die Stimmabgabe geheim ist, die Auszählung aber nicht. Und natürlich kann jeder Mensch in ein Wahllokal gehen und dort zuschauen, wie ausgezählt wird.
12: Letzte Frage vielleicht noch am Wahlsonntag. Wann können wir mit einem Ergebnis von Ihnen rechnen am Abend? Was peilen Sie so an als Zielmarke?
3: Was ich anpeile und was mir am liebsten wäre, das ist letztlich sekundär. Das muss man sehen, wie es am Wahlabend läuft. Ich hoffe, dass wir gegen Mitternacht durch sind. Aber ich habe auch schon andere Wahlen mitgemacht, wo ich sehr, sehr spät erst ins Bett kam.
12: Wir wünschen Ihnen einen erfolgreichen Wahlabend. Vielen Dank, Christian Boden.
3: Danke Ihnen.
12: Das Gespräch haben wir vor der Sendung aufgezeichnet. Jetzt machen wir weiter mit den Nachrichten und Martina Schiller.
5: Die 16.000 Lehrerinnen und Lehrer im Land sollen künftig von jedem Rechner aus auf ihre Programme zugreifen können. Das Land hat heute mit dem Unternehmen Schwarz Digits einen Vertrag darüber geschlossen.
6: E-Mails abrufen, Arbeitsblätter vorbereiten, Termine in den Kalender eintragen. Das Land lässt sich die Anwendung für Lehrerinnen und Lehrer 6 Millionen Euro im Jahr kosten. Schwarz garantiert den Zugriff auf sichere Programme, unabhängig vom US-Anbieter Microsoft.
7: Anders wird sein, dass von jedem Gerät der Zugriff möglich sein wird und nicht nur von dem Laptop, den die Lehrer bereitgestellt bekommen haben. Und anders wird auch sein, dass es eine Open-Desk-Lösung sein wird, also nicht abschaltbar von irgendwelchen Hyperscalern, die nicht aus Europa kommen.
6: Der Digitalminister hat heute noch eine weitere Vereinbarung unterschrieben. Die Behörden des Landes und der Kommunen sollen künftig ihre Daten sicher in einer MV-Cloud speichern und austauschen können. Dieses Geschäft sei unabhängig von der Milliardeninvestition für ein Rechenzentrum in Dummersdorf zustande gekommen, betonen beide Seiten.
5: Ärzte im Landkreis Rostock sind in den vergangenen Wochen Opfer von Trickbetrügern geworden. Der Schaden beträgt etwa eine Viertelmillion Euro. Ursache war ein gefälschtes Bankschreiben, mit dem ein QR-Code gescannt werden sollte. Ein angeblicher Mitarbeiter meldete sich dann per Telefon und verschaffte sich Zugang zu den Konten. Eine Praxis verlor so 230.000 Euro, eine andere mehrere 10.000 Euro. Im Raum Rostock haben zahlreiche Arztpraxen dieses Schreiben bekommen. In Vorpommern haben Anwohnerinnen und Anwohner einen Sitzstreik organisiert. Sie blockierten eine Straße zwischen Greifswald und der A20. In den Orten Grebenow, Friedrichsfelde und Dersiko haben etwa 30 Menschen den Verkehr aufgehalten. Sie sind um die Sicherheit der Kindergarten- und Schulkinder besorgt. Zurzeit fahren täglich mehrere hundert Fahrzeuge durch die Dörfer, so die Organisatorin der Sitzblockade. Der Grund ist eine Baustelle auf der Hauptroute nach Greifswald. Die Autofahrerinnen und Fahrer würden sich für diese Strecke entscheiden, weil die offizielle Umleitung offenbar länger ist.
12: Bevor ein Schiff überhaupt das Wasser berührt, machen die Ingenieure tausende Berechnungen, Entwürfe und auch solche Animationen. So sollte mal die neue Fregatte der deutschen Marine aussehen. Aber mehr als dieses animierte Foto werden wir davon nie zu Gesicht bekommen. Denn die Bundesregierung hat den Auftrag storniert und die Wolgaster Werft einmal mehr ins Ungewisse entlassen.
8: So sieht ein Vorzeigeprojekt der deutschen Marine aus. Schrott auf dem Gelände der Wolgaster Peenewerft. Im Juni stoppte das Bundesverteidigungsministerium den Bau der Fregatten 126. Die Entscheidung kam überraschend.
9: Wie kann man so etwas tun? So ein riesengroßes Rüstungsprojekt sozusagen einfach beenden über Nacht und dann mal gucken, was passiert. Das macht man mit Menschen nicht, mit Regionen nicht. Eine Regierung ist für seine Menschen verantwortlich.
8: Seit 2023 wurden auf der Peenewerft die Hinterschiffe für das einstige Prestigeprojekt gebaut. Bei der Kiellegung ein halbes Jahr später ein Bundesverteidigungsminister voller Überzeugung.
10: Deutschland und die Bundeswehr müssen auf all diese Bedrohungen mit klaren Worten, aber auch mit klaren Taten antworten. Die Fregatte 126 ist dafür ein zentrales Element, meine Damen und Herren. Sie wurde konzipiert, um im Falle der Landes- und Bündnisverteidigung bestehen zu können.
8: Den Stopp im Juni begründet das Ministerium mit erheblichen Verzögerungen auf Seiten des Generalauftragnehmers. Das ist die niederländische Damenwerft. Die Kosten steigen. Rheinmetall soll übernehmen. Doch eine Neuberechnung der Kosten wird das Ende für die Arbeiten auf der Peenewerft. Pistorius zieht die Reißleine. 390 Mitarbeiter mal wieder vor einer unsicheren Zukunft.
11: Generell muss man sagen, läuft es in der Branche sehr gut. Die Auftragsbücher sind sehr voll. Und nur bei uns in Wolgast haben wir das Problem, dadurch, dass der Fregattenauftrag weggefallen ist, laufen wir ab nächstes Jahr in Unterauslast. Und das ist natürlich hier für den Standort ein großes Problem.
8: Die Gewerkschaft fordert genau wie die Stadt einen Ausgleich für den weggebrochenen Auftrag. Aus dem Bundesverteidigungsministerium heißt es dazu:
13: Es gab im Projekt F126 kein direktes Vertragsverhältnis zwischen dem zuständigen Bundesamt für Ausrüstung, Informationstechnik und Nutzung der Bundeswehr und der Peenewerft. Eine Kompensation durch den Bund ist somit rechtlich nicht möglich.
8: Die Peenewerft bestätigt, dass ab Sommer 2027 Aufträge fehlen. Der Wolgaster Bürgermeister stellt sich die Frage nach der Verlässlichkeit von politischen Entscheidungen. Immerhin hatte die Stadt bereits Wohngebiete in Planung, weil sie dazu vom maritimen Koordinator der Bundesregierung ermutigt wurde.
9: Wir waren nämlich alle gleichermaßen nicht informiert. Das kann man sich gar nicht vorstellen. Also ich rufe unseren Wirtschaftsminister an, der ist genauso überrascht wie ich. Das finde ich schon spektakulär fies eigentlich, würde ich sagen.
8: Rund 2,3 Milliarden Euro sind in den Fregattenauftrag bereits geflossen.
11: Ja, aus meiner Sicht ist das Edelschrott. Also die Kollegen haben da viel Arbeit reingesteckt. Das ist ja nicht so, dass die Teile schon fertig waren. Die haben die alle gebaut. Und das macht mit den Menschen auch was, wenn ihre Arbeit so gewertschätzt wird.
8: Dunkle Wolken über dem Schiffbaustandort am Peenestrom. Das kennen die Wolgaster und fänden einen neuen Auftrag vom Bund einfach nur fair.
12: In dieser Woche beginnt ja wieder die Mela in Mühlengeetz. Eine Landwirtschaftsmesse, die immer wieder versucht, moderne Agrartechnik und bäuerliche Traditionen in Einklang zu bringen. Und wohl kaum ein anderes Tier steht so symbolisch für das ländliche Leben an der Küste wie das rauwollige pommersche Landschaf. Die Veranstalter haben es zum Tier des Jahres gekürt.
0: Mit ihnen hat er heute einiges vor. Seine rauwolligen pommerschen Landschafe sollen auf eine andere Weide. Zuvor sortiert Schäfer Erik Wagner die beiden schönsten aus. Sie sollen mit auf die Mela nach Mühlengeetz.
14: Ihr seht grau, ihr seht dunkel. Die Züchter sagen dazu blau. Und dann gibt es blau-grau und grau-blau. Also kommt man so ein bisschen zu Loriot.
0: Schnell sind die zwei schönsten Exemplare gefunden. Mit ihnen will er die Vorzüge der alten Rasse zeigen.
14: Und dann sieht man eigentlich, was für eine schöne Wolle sie tragen mit diesem Silberfaden. Ich finde es total beeindruckend, ein weißes Schaf ist weiß. Und hier hat man so viele Farbunterschiede.
0: Die Schafe von Erik Wagner sind es aber nicht gewohnt, als Models zu arbeiten. Deshalb nimmt er die zwei Auserwählten an diesem Tag mit nach Hause, um mit ihnen zu üben. Ausgang ungewiss. Die anderen dürfen hier im Marliner Bachtal bleiben. Für sie geht es auf eine andere Wiese. Um sie dorthin zu treiben, hat Erik Wagner Verstärkung von Hündin Batti bekommen.
14: Der Hund ist gerade sehr schnell, weil er Angst hat tatsächlich. Und vorn konnte man beobachten, dass zumindest ein Schaf den Hund getrieben hat und nicht der Hund das Schaf. Und da versucht sie immer ganz schnell vorbeizukommen und deswegen gibt es dann eine hohe Dynamik. Batja!
0: Etwa 800 Meter müssen sie laufen. Es geht auf eine Wiese, die unter Schutz steht. Erik Wagners Schafe beweiden sie für das staatliche Amt für Landwirtschaft und Umwelt. Neben der Wolle und dem Fleisch eine weitere Einnahmequelle für den Schäfer im Nebenerwerb.
14: So rum sieht es dann andersrum aus. Batja, komm. Hier zu mir, komm mal zu mir. Also Batti ist hier voller Samen. Das machen die Schafe dann auch. Die bringen jetzt die Samen, die sie unterwegs aufgesammelt haben, auf diese Fläche. Und deswegen sagt man häufig, das sind die Samentaxis, weil sie auch natürlich die Pflanzenteile, die wir gerne auch woanders wiederfinden wollen, mit sich

0: als solches, aber die eine alte Landschafrasse ist und diese Genügsamkeit und auch die Robustheit mitbringt, mit den Klimasituationen heute auch umgehen zu können.
1: Auch aus diesem Grund ist das rauwollige pommersche Landschaf in diesem Jahr das Tier der Mela.
2: Heute noch mal mehr als 25 Grad im Land, schön für die Sonnenanbeter, aber Wissenschaftler macht das skeptisch und besorgt. Die Nachrichten mit Martina Scheller.
3: Die Temperatur in der Ostsee ist in diesem Sommer stark gestiegen. Nach Messungen des Bundesamtes für Seeschifffahrt und Hydrographie lag die durchschnittliche Oberflächentemperatur bei 17,2 Grad Celsius, knapp 1 Grad über dem langjährigen Mittel. Besonders betroffen waren die schwedische Ostküste sowie die deutschen und polnischen Küsten. Diese durch den Klimawandel verursachte Erwärmung habe schwere Folgen, heißt es vom EU-Klimadienst Copernicus. Heimische Arten werden verdrängt, zudem steigen Sauerstoffmangel und schädliche Algenblüten. In Anklam startet die Zuckerrübenkampagne. Die Landwirte rechnen mit einem guten Ertrag und einem hohen Zuckergehalt. Bis Januar liefern sie nun kontinuierlich Zuckerrüben in das Anklammer Zuckerwerk. Aus ihnen wird hauptsächlich Weißzucker produziert. In der Anlage entsteht aber auch hochreines Bioethanol für den industriellen Bedarf sowie Biomethan, Futtermittel und Dünger. Und auch die Weinlese ist gestartet auf Norddeutschlands größtem Weingut in Raddei. Zum ersten Mal hoffen die Winzer, die 100.000 Liter Marke zu knacken.
4: Grund für diese optimistische Prognose: zum ersten Mal in der Geschichte des Weinbaubetriebes tragen alle 175.000 Rebstöcke. Die Lese übernimmt ein Vollernter. Als erstes rüttelt er die Beeren der frühreifen Weißweinsorte Solaris.
5: In diesem Jahr haben wir einen sehr, sehr trockenen Spätfrühling gehabt, Frühsommer gehabt. Und gerade in der Zeit, wo die Beeren eigentlich den größten Wachstum aufweisen sollten, hat Wasser gefehlt.
4: Deshalb sind die Beeren zum Teil kleiner als gewöhnlich. Insgesamt 16 Rebsorten werden in Raddei bei Woldeck auf einer Fläche von rund 35 Hektar angebaut. Die Weinlese geht je nach Wetterlage noch bis Mitte, Ende Oktober.
2: Da haben wir mal wieder ein richtig winziges Nest aus unserem Dorfgeschichtentopf am Freitag gezogen. Rabenhorst bei Teterow. Nur ein gutes Dutzend Häuser gibt es dort. Ob unser Kamerateam dort jemanden antreffen würde? Aber am Ende ist ja nicht entscheidend, wie viele Menschen man trifft, sondern dass es die richtigen, die netten Menschen sind.
6: Rabenhorst liegt ziemlich genau auf der Hälfte zwischen Tessin im Norden und Teterow im Süden. 15 Häuser und ein kleiner Dorfteich in der Ortsmitte. Es gibt einen einzigen Straßennamen und der lautet Rabenhorst.
7: Die haben aber auch Platz zwischen den Häusern, wa? Mann, Mann, Mann.
8: Bisher ja. Ja, wir müssen ja auch auf unsere Schritte kommen.
6: Zunächst entdecken wir allerdings niemanden, bis diese Leute an uns vorbeifahren. Sie wollen hier in Rabenhorst Verwandte besuchen, wie sich später herausstellt. Vera Drögmöller samt Familie hatte schon am Sonnabend mit uns gerechnet.
9: Ja, ja, ja. Ich muss ja so anziehen, schön, aber heute.
10: Sie sind heute auch schön. Nee, doch.
9: Heiliger Bimmer, was machen wir jetzt?
6: Nur mit Mühe gelingt es mir, sie zu beruhigen. Sie hat noch einen Kuchen im Ofen und wir sollen später wiederkommen.
9: Ja, genau, reicht das. Und dann treffen wir uns einfach wieder, ne?
6: Wir schauen uns weiter in Rabenhorst um.
10: Das ist alles so ohne Zäune.
11: Ja, so ein bisschen. Bei 35 Einwohnern.
10: Ja, beschaulich.
6: Die 35 Einwohner haben sich allerdings irgendwie versteckt. Oder sie sind einfach unterwegs. Gehen
10: wir noch mal hinten im Wald.
11: Willst du?
10: Ja, die halbe Stunde haben wir noch nicht geschafft, dass der Kuchen fertig ist.
11: Noch mal.
12: Ja, aber das gönnen wir uns doch.
11: Na, dann los.
6: Auf dem Satellitenbild im Handy entdecken wir noch ein Haus. Etwas außerhalb von Rabenhorst, am Waldrand gelegen. Hier wohnt Gisbert Trench.
10: 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Tag.
13: Ja, ziemlich ungünstig erwischt. Ich bin immer in Arbeitsklamotten.
10: Wie alt ist denn das Dorf?
13: Die erste Erwähnung, das war recht spät. Das war normalerweise 1700 und noch kurz vor Napoleon. So. Um die Drehe war das.
6: Er erzählt, dass vor Jahren ein Landwirt hier Steine abgeladen hat und Gisbert Trench macht nun was draus. Einige Dorfbewohner nennen es das Stonehenge von Rabenhorst.
13: Erstmal habe ich es gesehen, eigentlich von Saale-Unstrut-Gebiet. Wenn die ihre Weinhänge abgesammelt haben, dann haben die an den Seiten die Steine mal aufgestapelt und dann standen Mauern. Und die sahen genauso aus.
6: Und er weiß, warum Rabenhorst so heißt.
13: Wir nennen unseren Rehbock Horst.
5: Und Raben fliegen hier auch.

0: Auch, also kommt hin.
1: Dann nähert sich der parteilose Bürgermeister der hiesigen Gemeinde Prepperede, Michael Hümling. Er lebt erst seit 2016 hier und ist seit 2 Jahren Bürgermeister.
2: Was sind so die dringlichsten Probleme?
3: Die dringlichsten Probleme an der Kommune sind kein Geld, enger Haushalt und hoher Sanierungsstau. Ich habe mir das auch lange überlegt, ob ich das machen will, auch mit allen Widersprüchen, die vielleicht dabei sind. Aber ich habe dann doch gesagt, okay, der positive Anteil überwiegt aus. Du kannst was gestalten, du kannst was machen.
1: Uns fällt der Kuchen wieder ein. Also zurück zu Vera Drögmüller.
4: Dann kommen Sie mal, der Kuchen ist fertig und abgekühlt.
5: Guten Tag nochmal.
4: Hallo, hallo.
5: Mein Name ist David Pilgrim. Wir kommen mit der Dorfgeschichte.
4: Ich kenne Sie doch aus der Ferne. Ich bin Vera Drögmüller.
5: Sie kennen mich auch von vorhin.
1: Zusammen mit Ihrer Familie sollen wir ein Stück selbstgebackenen Pflaumenkuchen probieren.
6: Warum seid ihr denn nach Rabenhorst gezogen?
7: Weil wir einen ruhigen Bauplatz gesucht haben. Damals vor, wir haben gesagt, 29 Jahre wäre?
4: 25 Jahre.
7: Das war früher mal der sogenannte Sportplatz aus Rabenhorst.
6: Das heißt, wir stehen jetzt auf dem Stadiongelände.
4: Ja, genau.
7: Nicht ganz Hansa, aber in Rabenhorst.
1: Und so ist Rabenhorst ein Dorf, das heute mehr Einwohner hat als vor der Wende, wenn es auch nur 35 Menschen hier sind, in der mecklenburgischen Schweiz.
8: Von Mittwoch bis heute Nachmittag wurde in Schwerin reanimiert und Nils war mit dabei.
9: Wie stolz und froh und glücklich seid ihr, dass ihr jetzt auch verlängern konntet, weil da so viele Leute mitgemacht haben?
10: Das ist eine Wahnsinns-Community. Also das ist ein Gedanke, den wir raus von Schwerin ins Land getragen haben. Das ist eigentlich die Message, die wir brauchen. Jeder kann helfen, jeder kann Leben retten.
9: Das heißt, ich bin jetzt auch Teil eines Weltrekordes?
10: Ja, einer von über 900 Teilnehmern, die im Weltrekordversuch mitgemacht haben und uns dazu verholfen haben, dass wir die Ziellinie erreicht haben und weit überschritten haben. Morgen früh Frühstücksclub einschalten ab 5 Uhr. Rettet zwar kein Leben, aber macht unheimlich Spaß und gute Laune, so wie bei uns gehört dazu.
9: So, 3, 2, 1 und du bist.
11: Der Frühstücksclub.
8: Glückwunsch, Nils, Weltrekordhalter. So, wir schauen uns die Milchstraße an. Nicht irgendwo, sondern am Himmel über Lübz, wo Michael Ritter unterwegs war mit seiner Kamera und offensichtlich lange ausgeharrt hat, zumindest lange die Blende geöffnet, um uns dieses schöne Bild zu schicken. Vielen Dank dafür. Gleich gibt es die Wetteraussichten. Es sieht so aus, als ob der Sommer jetzt wirklich langsam vorbei ist. Trotzdem schönen Abend, bis morgen. Tschüss.
12: Schade, schade. Tschüss, bis morgen.
13: Das Wetter. Für uns in Mecklenburg-Vorpommern.
14: Es ist noch mal sommerlich in Mecklenburg-Vorpommern geworden. Mit einer südlichen Strömung ist sogar an den Küsten die sommerliche Luft angekommen und an der Elbe heute bis zu 26 Grad. Ich hoffe, Sie haben das Ganze genossen, denn das könnte jetzt eines der letzten Male sein, wo so sommerliche Luft bei uns ist. Aber morgen gibt es die auch noch mal, vor allem in Vorpommern. Schauen wir mal erstmal auf die Nacht. Da ist es zunächst verbreitet sternenklar. Im Verlauf kommen von Westen ein paar Wolken an. Es wird aber überall trocken sein. Die Temperaturen gehen auf 17 Grad Richtung Elbe, Richtung Darß zurück. 12 Grad gibt es Richtung Pasewalk, also insgesamt eine deutlich mildere Nacht als die letzte. Morgen wird es dann einen Mix aus Sonne und Wolken geben. Im Laufe des Tages werden dann die Wolken vor allem in Mecklenburg dichter und zum Abend hin können aus Südwesten erste Schauer und vereinzelte Gewitter hereinziehen. Insgesamt ist es wolkenreicher als heute. Das Ganze aber nochmal bei Temperaturen von bis zu 26 Grad Richtung Stettiner Haff, Richtung Lübeck. In der Lübecker Bucht gibt es um die 22 Grad, also auch morgen noch sommerliche Werte. Der Wind, der kommt aus Südwest bis West, frischt im Laufe des Tages auf. Und ab Mitte der Woche ist dann Schluss mit diesem wirklich spätsommerlichen Wetter, denn die Temperaturen liegen unter 20 Grad. Am Mittwoch gibt es viele Schauer, am Donnerstag und Freitag eher seltener.
13: Das Wetter für uns in Mecklenburg-Vorpommern.
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0: Montagabend, hallo und ganz herzlich willkommen zum Hamburg-Journal am Tag nach der Wahl in Sachsen-Anhalt.
1: Ja, willkommen, schön, dass Sie mit uns in diese neue Woche starten und das sind unsere Themen.
0: Wir schauen auf Reaktionen zur Wahl, eben auf Reaktionen hier in Hamburg, außerdem auf die erneute Niederlage für den HSV und einen Weltrekordversuch im Theater. Ja, am Tag nach der historischen Wahl, nach dem Wahlergebnis für die AfD in Sachsen-Anhalt, ist der Zuspruch zu dem dort gesichert rechtsextremen Landesverband auch hier natürlich ein Thema. Zum ersten Mal hat die AfD ja eine Landtagswahl gewonnen mit großem Vorsprung. Hier nochmal die Zahlen. Sie kommt auf 43,8% der Stimmen. Die CDU stürzt ab auf 17,2. SPD und Grüne legen leicht zu auf 9,3 und 8,9%. Die Linke liegt bei 8,6%. Das BSW schafft mit 5,3% der Stimmen den Einzug in den Landtag. Die FDP scheidet aus. Und die Frage, wer regiert dort nun, aber vor allem wie, das hat man sich heute auch bei uns im Rathaus gefragt und sich diese Frage gestellt.
2: Moin allerseits.
3: Moin. Beste Stimmung. Fraktionssitzung der Hamburger AfD heute Mittag. Hier pflege man einen anderen Stil als in Sachsen-Anhalt, so der Landesvorsitzende. Doch auch hier spekuliert man mit, woher die AfD sich fehlende Stimmen für eine Mehrheit dort holen könnte.
4: Das BSW ist für mich eigentlich wenig kalkulierbar. Besser wäre es natürlich, wenn es dann Übertritte aus der CDU gäbe. Das wäre sehr viel vorteilhafter, weil diese Menschen ja auch Politik erfahrener sind als das BSW. Wichtig ist einfach, dass wir unsere Ziele dort durchsetzen.
3: Der Wunsch nach einer CDU, die sich nach rechts öffnet, das hört man von der AfD oft. Doch die CDU pocht auch in Hamburg auf ihre Unvereinbarkeitsbeschlüsse nach links und rechts, sieht aber auch Fehler in den eigenen Reihen.
5: Mit beiden Parteien, AfD und Linke, können und werden wir nicht zusammenarbeiten, keine Koalition eingehen können, weil sie diametralen Grundsätzen unserer politischen Überzeugung entgegenstehen, weil sie gegen dieses freie Land sind, gegen Europa sind, gegen alles das, was unsere Wirtschaft stark macht.
6: Alle Wahlanalysen haben gezeigt, dass die Menschen eben auch aus Protest gewählt haben, weil die Bundesregierung da geschwächelt hat. Und damit ist es natürlich auch eine Schuld des Bundeskanzlers Friedrich Merz. Der hat jetzt noch eine Patrone im Lauf, er muss jetzt nach seinen vollmundigen rhetorischen Ankündigungen muss er jetzt zeigen, ob er die Reform auf den Weg bringt oder nicht.
3: Der Kanzler und die strikte Abgrenzung vor allem nach links. Kann die Partei sich diese Haltung weiter erlauben, wenn sie die AfD außen vor lassen will? Beispiele wie Thüringen lassen da mindestens Zweifel aufkommen. Denn da hält es die CDU schon jetzt eigentlich anders.
7: Mit dem BSW zusammen zu regieren und sich von der Linkspartei dulden zu lassen, das ist einerseits hat das eine sehr schöne Ironie für mich, aber es ist natürlich auch unehrlich ohnegleichen.
3: Ein parteineutraler Ministerpräsident, kein Koalitionszwang, sondern Sachabstimmungen. Das BSW aus Hamburg stimmt dem Vorschlag der Kollegen aus Sachsen-Anhalt zu.
8: Wir haben neue Herausforderungen, wir haben riesige Herausforderungen und wir können diese Herausforderungen mit alten Modellen einfach nicht bewältigen. Das ist überdeutlich.
3: Vor allem die Nichtwähler holte die AfD aus der Deckung wie keine andere Partei. Auch da sollte man seine Lehre draus ziehen, so die junge Union.
9: Die machen das natürlich mit total emotionalisierten Statements und Populismus, der uns total fern liegt. Aber das heißt, wir müssen diesen schmalen Grat finden, wo wir unsere Fakten gut rüberbringen können, emotionalisieren können, ohne eben in irgendwelche Richtungen abzudriften.
3: Politisch ist es also kurz vor 12. Und doch hört man zwischen den Zeilen vor allem eins: Ratlosigkeit, aber keine Lösung.
0: Und wir kommen zum Sport. Beim HSV klingeln schon nach dem zweiten Spieltag die Alarmglocken. Nach der bitteren 0:5 Heimniederlage gestern gegen Mainz ist das Team Tabellenletzter. 0 Punkte also. Insgesamt bisher kein einziges Tor geschossen, aber bereits 7 kassiert. So schlecht ist der Club noch nie in eine Bundesliga-Saison gestartet.
10: Nach dem Lob gibt es jetzt mal eins auf den Deckel. Gute Transferpolitik von Sportdirektor Klaus Koster, der Trainer Merlin Polzin viele Wünsche erfüllen konnte. Doch bei der Heimklatsche gegen Mainz haben für viele Fans zu viele Neuzugänge gleich den Weg in die Startelf gefunden.
11: Mit 6 neuen Leuten, die eigentlich außer beim Training noch nie unter Leistungsbedingungen miteinander gespielt haben, das kann nicht gut gehen.
12: Letzter Platz, da kriegt man immer einen Schock da. Ne? Nach 2, ne? Wir wollen natürlich nicht, dass wir wieder kein Derby hier in Hamburg haben. Ne? Also das wollen wir nicht. Aber lassen wir erstmal Ruhe. Die Summe müssen wir erstmal finden.
13: Das wird sich noch fangen. Also ich sag, ich habe gutes Gefühl, dass wir am Ende doch noch irgendwo im Mittelfeld stehen werden.
10: Nach nur 2 Trainingseinheiten gleich Startelfdebüt für David Möller-Wolfe und Zakaria El-Ouahdi.
14: Am Ende haben wir die Jungs verpflichtet mit einer Überzeugung und sind alle ein Teil jetzt von unserer Mannschaft. Es geht nicht darum, jetzt Ausreden zu suchen und was schon eingespielt ist und was nicht.
10: Den ersten Bock leistet sich allerdings der Kapitän. Nikolai Remberg mit einem Geschenk an die Mainzer. Geraldo Becker schneller als der Rest der Abwehr. Der Beginn eines denkwürdigen Nachmittags im Volksparkstadion.
15: Wir alle müssen uns einfach hinterfragen, warum wir so absolut gar nicht da waren, warum wir nicht wach waren mit Ball, gegen den Ball. Das muss man sich eher hinterfragen, aber es darf trotzdem nicht passieren, 5-0 zu Hause zu verlieren.
10: Ausgerechnet Ex-HSV-Stürmer Ransford Königsdörfer traf kurz vor dem Ende zum 5-0 für Mainz, provozierte danach mit seiner Jubelgeste die Hamburger Fans. Kapitän Remberg guckt lieber nach vorne.
15: Ich glaube, meine Aufgabe ist einfach, wie ich das immer sage, vorzuleben, dass wir weitermachen müssen, dass wir keine Loser sind, weil wer sich ergibt, ist definitiv ein Loser, das sind wir nicht.
10: Der nächste Auftritt hat es in sich, Auswärtsspiel bei RB Leipzig. Die Fans hoffen trotzdem auf das erste Tor und den ersten Punkt.
0: Und um eine Reaktion auf die Wahl in Sachsen-Anhalt geht es jetzt auch noch mal bei dir.
1: Hamburgs Innensenator Andi Grote von der SPD hat seine Kollegen und Kolleginnen in Bund und Ländern aufgerufen, die Sicherheitsbehörden gegen eine extremistische Einflussnahme zu schützen. In Sachsen-Anhalt stehe eine gesichert rechtsextreme Partei an der Schwelle zur Regierungsmacht. Staatsgewalt und damit Kontrolle über Sicherheitsbehörden in den Händen einer, so Grote, verfassungsfeindlichen Partei mit engen Kontakten nach Russland sei ein gravierendes Sicherheitsrisiko. Grote ist auch Vorsitzender der Innenministerkonferenz. In Bockfelde ist es gestern Abend zu einem schweren Verkehrsunfall zwischen einem PKW und einem Motorrad gekommen. Auf der Kreuzung Landwehrecke Bürgerweide prallte das Motorrad gegen 21.45 Uhr in den Kleinwagen. Nach ersten Informationen soll einer der Unfallbeteiligten möglicherweise illegal abgebogen oder bei Rot gefahren sein. Wer von beiden ist nicht bekannt. 2 schwer verletzte Personen wurden ins Krankenhaus gebracht. Die Polizei musste Teile der Kreuzung sperren für die Rettungs- und Aufräumarbeiten sowie für weitere Ermittlungen. Unfall mit Fahrzeug der Bundespolizei. Am Mittag fuhren mehrere zivile Einsatzfahrzeuge auf der Wilsonstraße in Jenfeld. Ein entgegenkommender Opel querte zum Einparken die Fahrbahn. Er wurde beim Wenden von einem der Bundespolizeiautos erfasst und gegen ein Gebüsch gedrückt. Dabei wurden 2 Personen verletzt. Das Studierendenwerk Hamburg hat in der Hafen City eine neue Wohnanlage eröffnet. Sie bietet Platz für 374 Studierende und Auszubildende. Die Miete liegt bei etwa 482 Euro für ein möbliertes WG-Zimmer. Ein Einzimmer-Apartment kostet 504 Euro. Darin enthalten sind Nebenkosten wie zum Beispiel Heizung, Strom und Internet. Es gibt Gemeinschaftsräume und eine Dachterrasse. Das Studierendenwerk investiert 62 Millionen Euro in den Neubau, finanziell unterstützt durch die Stadt. Inklusive der neuen Wohnanlage Hafen City bietet das Studierendenwerk insgesamt etwa 4.770 Wohnplätze an.
0: Danke erstmal. Haben Sie Lust, mal neue Leute kennenzulernen? Wenn Sie ja sagen, sind Sie damit auf jeden Fall nicht allein. Manche möchten einfach mal raus aus ihrer eigenen bekannten Blase. Andere fühlen sich auch in der Großstadt einsam und fragen sich, ich sehe doch da draußen so viele Menschen, die ich gern mal kennenlernen würde. Nur wie? 2 Gründer aus Hamburg haben eine Plattform geschaffen, auf der genau das gelingen soll.

0: In Hamburg gibt es endlos viele Möglichkeiten, seine Freizeit zu gestalten. Gemeinsam was trinken gehen, Sport machen, quatschen und Spaß haben. Doch wie soll ich als Erwachsener neue Leute kennenlernen, wenn es nicht um Dating geht? Wie baue ich einen Freundeskreis auf mit Leuten, die wirklich zu mir passen? Und wie organisiere ich regelmäßige Treffen, um in Kontakt zu bleiben? Dies hat sich auch Tom Raab gefragt.
1: Es war bei mir ein persönliches Problem, würde ich sagen, dass ich so vor ein paar Jahren, so in meinen 30ern, gemerkt habe, dass meine Freunde so aus dem Studium, der Freundeskreis, sich so ein bisschen auseinanderlebt. Man sieht sich immer weniger, würde ich sagen. Und ich mich dann so gefragt habe, okay, wo kann ich einen neuen Freundeskreis finden, der irgendwie einerseits so in der Nähe Leute sind, die in meinem Stadtteil wohnen, aber irgendwie auch so, wo es menschlich passt.
0: Deswegen haben sie ihre Plattform Urban Friends, Stadtfreunde, entwickelt. Hier kann sich jeder und jede online anmelden und neue Leute finden.
2: Die erste Frage ist nach dem Vornamen. Wir fragen auch nur den Vornamen ab und dann fragen wir das Geschlecht noch ab, weil wir es später auch fürs Matching brauchen. Man gibt dann einmal an, wann man geboren ist. Wir fragen auch hier nur das Geburtsjahr.
0: Urban Friends stellt daraus kleine Gruppen zusammen und organisiert deren Terminkalender.
3: Da sehe ich dann, wann das nächste Treffen stattfindet und aber auch hier den Gruppenkalender, also wann es wer verfügbar. So nach Vorschlägen gucken, wenn ich halt keine Idee direkt habe, was wir machen wollen. Also je nachdem, drin, draußen, essen, trinken.
4: Die Idee war eigentlich, eine Plattform zu schaffen, wo Leute zusammenfinden können, die sich sonst vielleicht flüchtig begegnet wären, im, weiß nicht, Supermarkt, im Büro, aber halt nicht wirklich zusammenfinden mit der Intention, auch gute Gespräche zu führen und halt auch tiefer zu gehen. Und bei Urban Friends geht es eben darum, dass man in kleinen Gruppen von meistens 4 Personen zusammentrifft, mit denen man halt vorher schon weiß, man passt ganz gut zusammen, von den Themen, vom Kommunikationsstil.
0: Über 100 Gruppen betreuen die Gründer mittlerweile. Mitglieder bezahlen 5 Euro im Monat.
5: Ich habe mich jetzt auch gerade vor ein paar Tagen wieder mit einer Gruppe getroffen. Es hat einfach von Anfang an richtig gut geklappt. Ich finde es auch besonders schön einfach, dass man zwar viele Gemeinsamkeiten hat, aber man auch einfach mal Leute kennenlernt, die ganz anders sind. Ja, gehe ich wirklich ins Büro, um meine Kollegen groß zu treffen. Und ich bin auch in keinem Sportverein und deshalb ist einfach Urban Friends die beste Option für mich.
1: Damit das eben auch möglich ist, in mehrere Städte auszurollen, wollen wir die Moderation, diesen Concierge-Service quasi mehr und mehr automatisieren, auch mit Hilfe von KI und dann Stück für Stück in andere deutsche Städte expandieren und dann aber auch irgendwann international schauen, dass wir das in größeren Städten erstmal, vielleicht dann auch Stück für Stück in kleinere Städte eben ausrollen können.
0: Über 90% der Teilnehmenden wollen ihre Gruppe nach dem ersten Treffen wiedersehen. 3/4 von ihnen treffen sich mindestens ein zweites Mal, vielleicht ein gutes Fundament für eine vertiefte Freundschaft.
6: Tja, und egal, ob mit Freunden oder auch allein, viele freuen sich ja nach dem stressigen Job auf ein entspanntes Bier in der Bar oder schönes Essen im Restaurant. Aber denjenigen, die dort arbeiten, machen der hohe Zeitdruck und die langen Schichten zum Teil extremen Stress. Eine aktuelle Umfrage der Gewerkschaft Nahrung, Genuss und Gaststätten zeigt jetzt, wie belastet viele Beschäftigte sind und auch, welche Rolle Alkohol und Drogen in der Branche spielen können.
7: Silvana kennt die Gastrobranche. 2 Jahrzehnte lang hat sie in verschiedenen Restaurants und Kneipen gearbeitet.
8: Eine kunterbunte Welt, die mir verdammt viel Spaß gemacht hat. Das ist die eine Seite. Die Schattenseite ist die Arbeitszeiten, der Druck auch einfach. Du verdienst nur über dein Trinkgeld Geld. Die Schichtarbeit, die Überforderung.
7: Zuletzt hat sie auf St. Pauli als Servicekraft in einem Restaurant gearbeitet. Aber in allen Läden hat sie ähnliche Probleme mitbekommen.
8: Psychische Belastung, körperliche Belastung, Konsum von Alkohol und illegalen Substanzen. Ich habe keinen einzigen Laden in dieser ganzen Zeit kennengelernt, wo keiner von einer Suchterkrankung betroffen ist.
7: Silvana erzählt, sie habe schon früh immer mal wieder Drogen genommen und dann auch bei der Arbeit.
8: Ich war eine sehr gute Kellnerin und es war letztendlich egal, Hauptsache ich bringe Leistung. Und letztendlich ging es dann so weit, dass ein Manager aus dem Lokal mich regelmäßig mit Kokain versorgt hat.
7: Die Belastungen in der Gastro beschäftigen aktuell auch die Gewerkschaft Nahrung, Genuss, Gaststätten.
9: Dadurch, dass die wirklich Kilometer laufen, immer unter Druck, immer sozusagen am Gast, im Service mit einem Lächeln im Gesicht, ist uns auch nochmal die Fragen wichtig gewesen, inwieweit eine Anfälligkeit besteht oder ein Zusammenhang im Gastgewerbe mit Alkoholkonsum, Drogenkonsum, psychische Belastung, körperliche Belastung.
7: Eine aktuelle Umfrage der Gewerkschaft zeigt dazu ein Stimmungsbild der Beschäftigten. Knapp 80% sehen in der Gastro ein erhöhtes Risiko für den Konsum von Rausch- oder Schmerzmitteln. Seit knapp 30 Jahren leitet Falco das Gloria in Eimsbüttel. Er weiß, wie schnell der Job auch für Gastronomen zum Dauerstress werden kann.
10: Wenn man sowas lange macht, dann muss man auch sich so Pausen gönnen und Auszeiten. Das machen ja auch viele nicht. Und dazu brauchst du ein gutes Team und vielleicht ein Konzept, was nicht darauf ausgelegt, dass du immer hinter der Bar bist.
7: Silvana hat Konsequenzen gezogen. Perfekt. Seit rund 7 Jahren hat sie Hamburg und auch die Gastro hinter sich gelassen.
11: Ich würde definitiv sagen, dass die Gastronomie mich krank gemacht hat.
7: Mehrmals war sie im Krankenhaus, wegen des Kokains und 3 Bandscheibenvorfällen. Will sie irgendwann noch mal zurück in die Gastro?
11: So klares Nein. Natürlich weiß ich, gerade in der heutigen Zeit, in den letzten Jahren, wie viel hat sich massiv noch mal zum Schlechten verändert.
7: Silvanas Beispiel zeigt, wenn man will, schafft man es raus aus der Gastro. Noch aber leben viele für diesen Job.
6: Ja, und das war nur ein Ausschnitt aus der NDR-Story Albtraum Gastro. 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In 86 Stunden zum Weltrekord, der Traum des Improvisationstheaterensembles Steife Brise. Es sollte die längste durchgehende Theaterperformance der Welt werden. Auf einer Hafenbühne in einem Hotel in der Hafen City. Ja, und Donnerstag um 9 Uhr, da ging es los. Ja, und die Frage ist, haben Sie es geschafft?
12: 8, 7, Sonntagabend, kurz vor 11. 4, 4, 5, es ist... 3, 2, geschafft. Das Ende einer Rekordjagd, eines Traumes, offiziell bestätigt vom Rekordinstitut Deutschland.
13: Ey, ich bin einfach so happy. Also, das hat mega Spaß gemacht. Und ich dachte, ich bin dann tot jetzt am Ende. Aber ich könnte jetzt eigentlich noch 10 Stunden weiterspielen.
12: Donnerstag früh, 20 Schauspielerinnen und Schauspieler, mehr dürfen es nicht sein, versammeln sich. Es gibt einen groben Ablauf, eine Art Schichtsystem. Viel mehr ist nicht geplant, nur eins ist klar.
13: Mit einer halben Stunde geht's los und dann spielen wir 86 Stunden durch.
12: Impro-Theater nonstop.
14: Es muss die ganze Zeit, wenn das eine fertig ist, direkt die Moderation und weiter. Wir müssen immer mindestens 5 Leute am Bühnengeschehen beteiligt sein.
12: Und mindestens 5 Menschen müssen immer im Publikum sitzen. Punkt 9. Startschuss. Die Uhr läuft und die Spiele beginnen. Mit viel Enthusiasmus, schwungvoll, damit alle erstmal in Fahrt kommen. Dann wird es wieder eher bedächtig. Alles improvisiert. Geschichten, die es so noch nie gegeben hat und nie wieder geben wird. Von der Telenovela bis zum Weltraumspektakel, Krimis, Musicals. Es geht um Werwölfe und vor allem um eins. Durchhalten.
15: Laura, du bist aufgestanden. In Kass.
12: Der Rekordversuch ist offizieller Programmpunkt der Hamburger Langen Nacht der Theater. Es sollte die längste Theaternacht aller Zeiten werden. Bislang hatte den Rekord eine Kompanie aus Nigeria inne mit 85 Stunden. Bis gestern.
13: Es war absolut Teamleistung. Es war permanent so, wenn jemand müde wurde, dass jemand anders aufgedreht hat und die Energie gehalten hat.
12: Die steife Brise and Friends.
16: Man ist zwischendurch müde, aber das ist so erfüllend, so beglückend und man ist ja nicht alleine.
17: Am Ende hast du schon gemerkt, okay, das liegt schon in den Knochen, aber es war trotzdem noch so, okay, du bist im Machen-Modus.
18: Ich dachte, ich bin total müde, jetzt bin ich hellwach und könnte einfach weiterspielen.
19: Man ist so voll Adrenalin und einfach überschüttet mit, keine Ahnung, also man ist einfach glücklich.
12: Die Rekord-Impro-Theater-Performance aus Hamburg. Ein Marathon, aber eben auch Meisterstück.
6: Ja, absolut. Und um einen Meister seines Fachs geht es ja auch gleich noch, um Heinz Erhardt. Aber erstmal die Nachrichten.
20: In der Handelskammer war beim Tag des Mittelstands heute Thema, wie sich die Betriebe für die Zukunft wappnen können. Laut Handwerkskammerpräsident Hjalmar Stemmern kämpft der Mittelstand gegen Regulierung, Fachkräftemangel und mit globalen Krisen. Es gebe Hoffnung, aber es brauche auch Hilfe, etwa Wohnraum für Arbeitskräfte und Azubis sowie den Erhalt

0: von Gewerbeflächen. Das Bürgerhaus Bornheide in Osdorf wird saniert und klimafreundlich umgestaltet. Vertreter aus Politik und der Stadt haben heute den Auftakt der Umbauarbeiten gefeiert. Die 6 Gebäude bekommen eine grüne Fassade. Das kühlt im Sommer und hält die Wärme im Winter innen. Auf 3 Dächern werden zudem Solaranlagen installiert. Drumherum ist statt versiegelter Flächen mehr Grün geplant. Regenwasser soll künftig für die Bewässerung der Anlage genutzt werden. Die Arbeiten beginnen im Frühjahr kommenden Jahres. Die Kosten liegen bei mehr als 7 Millionen Euro, finanziert aus verschiedenen Fördertöpfen der Stadt. Die Temperaturen von Nord- und Ostsee lagen in diesem Sommer über dem langjährigen Mittel, und zwar um knapp 1 Grad. Das zeigen Messungen des Bundesamts für Seeschifffahrt und Hydrographie mit Sitz aus St. Pauli. Durch wärmere Meere würden Lebensräume und Nahrungsnetze verändert. Schädliche Algenblüten und Sauerstoffmangel nehmen zu. Außerdem erhöhe sich das Risiko etwa für Stürme und Überschwemmungen. In der Galerie Schimming in Harvestehude können Besucherinnen und Besucher in einer neuen Ausstellung die Bilder einer zeitgenössischen Künstlerin erleben. Sie malt unter dem männlichen Pseudonym Oskar Rink. Unser Kulturtipp. Finger und Gesten aus allen Perspektiven. Die Künstlerin Oskar Rink macht Videos von ihren Händen und malt sie anschließend in Öl, Acryl und Kohle. Phantom Limp, Phantomgefühle heißt ihre aktuelle Ausstellung. Die 46-jährige Künstlerin arbeitet in Leipzig und Lissabon und beschäftigt sich auch mit ihrer eigenen Familie. Die Tochter des berühmten Malers Arno Rink zeigt Reisen in die eigene Psyche und emotionale Brüche. In der Galerie Schimming noch bis zum 2. Oktober.
1: Im Aufzug stecken bleiben, ein Albtraum, oder? Aber trotz regelmäßiger Wartung und TÜV-Abnahme passiert das mehr als 180.000 Mal pro Jahr in Deutschland, dass ein Lift eben stecken bleibt. Wenn dann der Notruf gedrückt wird, dann kommt er. Und damit das nicht so oft passiert, ist Frank Seifert ständig unterwegs und wartet auch spezielle Exemplare an ungewöhnlichen Orten.
2: Heute wird der Panoramaaufzug des Mahnmals St. Nikolai in der Innenstadt gewartet.
3: Okay, dann fahren wir erstmal nach oben. So, dann siehst du hier, 75 Meter oben ist die Aussichtsplattform. 0 Meter ist da, wo wir jetzt stehen. Und hier haben wir einen Schlüsselschalter, da steht hier 33 Meter. Hier ist unsere Steuerung. Da kann keiner hinfahren, da können wir nur mit dem Schlüssel hinfahren.
4: Nur wir, ja.
2: Seit 2005 gibt es den gläsernen Panoramalift.
3: Wenn wir hier rumgehen, ist hier die Steuerung. Und hier hat unser technischer Support ein Auslesegerät eingebaut. Dieses Gerät registriert alles, was der Aufzug macht.
2: Die Mechaniker fahren auf der Kabine nach oben.
3: Nico, du fährst uns.
4: Ja.
3: Und wir fahren aufwärts.
4: Es geht los.
3: Jawohl.
4: Aufwärts. Ich drücke.
3: Jawohl.
2: Schwindelfrei müssen Frank und Nico sein und dürfen natürlich auch keine Höhenangst haben.
3: So, da sind wir. Über den Dächern von Hamburg.
4: Ja, das sieht doch genial aus.
3: Geil, ne?
2: Sogar höher als der Michel ist das St. Nikolai-Mahnmal mit 147 Metern. Der nächste Aufzug ist ein altes Schätzchen. Es gibt nur noch wenige Paternoster, die in Betrieb sind.
4: Oh. Das ist ein Kletterakt hier. So. Ich halte mich mal ein bisschen am Geländer hier fest.
3: Was eine Matschepampe, du.
4: Ja.
3: Das ist eigentlich so gar nicht meins. Oh, den Paternoster findet man immer gut. Aber eine Liebesbeziehung, glaube ich, würde nicht werden.
2: Die alte Technik funktioniert noch gut, aber geschmeidig muss es laufen. Deshalb werden alle Ketten und Schienen eingefettet. Trotz regelmäßiger Wartung bleiben Fahrstühle auch mal stecken.
3: Jo, Frank hier.
5: Jo, hier ist Frauke. Ich Frauke. Hast du ein Zeitfenster, wie lange du noch brauchst? Die Eingeschlossenen werden ungeduldig.
3: 10 Minuten. Vorsicht, geht aufwärts.
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1: Sein Humor ist unvergessen. Heinz Erhardt war einer der wichtigsten Komiker der Nachkriegszeit. Ja, und für viele Jüngere war seine Unterhaltungskunst absolut cool und er natürlich großes Vorbild. Jahrzehntelang lebte er in Hamburg-Wellingsbüttel. Ja, und 1979 starb er dann auch hier in unserer Stadt. Jetzt aber kommt Erhardt ins Museum. Seine Familie gibt nämlich noch nie veröffentlichte Dinge aus seinem Nachlass frei.
6: Da sind sie drin, die ganz privaten Schätze von Heinz Erhardt. Fotoalben, Tagebücher und Persönliches der Humorlegende.
7: Das sind quasi Making-of-Alben von den Filmen. Also da sind Fotos drin, die hat überhaupt noch nie jemand gesehen, weil...
6: Weil die Familie diese Artefakte bisher unter Verschluss gehalten hat. Jetzt kommen diese intimen Aufzeichnungen ins Bonner Haus der Geschichte. Für Historiker vor allem spektakulär die Tagebücher. Heinz Erhardt hat penibel seine eigene Karriere dokumentiert.
7: Ich habe selbst ihn erlebt, wie er Sachen reingeschrieben und reingeklebt hat. Man kann hier so reingucken. Er hat also alles kommentiert, meist positiv, aber auch sehr kritisch.
8: Freunde, Zähne hoch, beißt den Kopf zusammen.
9: Der hier hinten lacht, der kann ich vorne gar nicht sprechen. Also.
6: Heinz Erhardt, der größte Komiker der Nachkriegszeit. Geschrieben hat er vor allem zu Hause in Wellingsbüttel. Seine alte Olympiaschreibmaschine kommt nun ins Museum.
7: Ich habe ganz oft mich ganz leise rangeschlichen und habe mich dann auf diese Stufen gesetzt und habe ihn sprechen hören und tippen hören. Das mache ich jetzt nie, das geht so nicht. Ich hab gedacht, ich bin ganz leise, habe ich gedacht irgendwie. Aber er hat ihn lachen hören, hat er gesagt, du kannst ruhig rauskommen aus deinem Versteck. Ich höre dich, ich sehe dich auch. Weil ich mit den Füßen immer so.
6: Über 200 Gegenstände kommen nun nach Bonn. Bis die zu sehen sind, dauert es einen Moment.
10: Bei so einem großen Konvolut müssen wir gucken, wo wir das arbeitstechnisch unterbringen. Und dann wird es auch erstmal alles von den Restauratoren geprüft, weil wir müssen ja auch sicherstellen, bevor wir es erfassen, ob wir nicht noch was tun müssen.
6: Für die Familie ein großer Schritt. Die Öffentlichkeit sei nach wie vor neugierig auf Heinz Erhardt.
11: Wir hatten so nette Erlebnisse. Ich musste zum Arzt, die wussten, wer ich war. Und dann sagt sie, was? Und das war ihr Vater. Die sagte sofort das Gedicht von Amada auf. Da kriege ich allerdings Gänsehaut. Das muss ich sagen. Da habe ich gesagt, hoffentlich guckt keiner. Da würde ich keine feuchten Augen kriegen.
6: Nicht nur aus Wellingsbüttel, sondern auch aus einem Lagerhaus kommen Gegenstände ins Museum. Voraussichtlich 2029 ist alles für die Öffentlichkeit einsehbar.
1: Tja, jetzt ist es hier Zeit, mal Brücken zu bauen, und zwar in Entenwerder.
0: Wie und wo genau, das sehen Sie jetzt noch im Wetter.
1: Übrigens eine Brücke nach dem Entwurf eines bekannten Hamburger Architekten. Bleiben Sie also unbedingt dran. Schönen Montagabend noch.
0: Schönen Abend.
1: Tschüss.
12: Und nun das Hamburg-Wetter und die Aussichten für die kommenden Tage.
13: Das ist Hamburgs neueste Brücke. 135 Meter lang ist die Fuß- und Radwegbrücke Entenwerder. Sie ist die erste direkte Verbindung zwischen den Stadtteilen Hafencity und Rothenburgs Ort. Heute Morgen feierlich eingeweiht, mit dabei der Architekt der Brücke, Volkwin Mark. Der 89-Jährige gehört zu den bekanntesten Architekten Deutschlands. Er hat auch die Hafencity mitgeplant.
14: Ich habe doch niemals träumen können, dass hier jemals eine Brücke entstünde. Und das ist erst durch die Hafencity gekommen. Und an der bin ich auch nicht ganz unschuldig. Also das ist eine Wucht.
13: Eine Wucht. Die neue Brücke Entenwerder, die etwa 16 Millionen Euro Baukosten hat, zu 75% der Bund finanziert. Die Bauzeit lag bei 17 Monaten. Die Brückeneröffnung heute bei schönstem Wetter, das ist aber morgen leider schon wieder vorbei.
15: Morgens stark bewölkt.
16: 15 Grad.
17: Mittag bewölkt, etwas Regen, 21 Grad.
18: Abends?
16: Bedeckt und Regen.
18: Und 17 Grad.
13: Rund um die Brücke Entenwerder gibt es am Sonnabend noch ein Nachbarschaftsfest. Die Aussichten für die kommenden Tage, es bleibt wechselhaft bei Höchsttemperaturen bis maximal 20 Grad.
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0: Willkommen in der neuen Woche nach einer Wahl, die auch bei uns im Norden viele beschäftigt. Thema natürlich auch bei uns heute im Schleswig-Holstein-Magazin. Moin.
1: Moin auch von mir. Und was die Landtagswahl in Sachsen-Anhalt für uns in Schleswig-Holstein bedeutet, das klären wir gleich mit einem Politikwissenschaftler. Aber vorher blicken wir auf die Reaktionen der Politikerinnen und Politiker aus unserem Land. Einige sind heute früh wahrscheinlich mit so einer Art Wahlkater aufgewacht.
2: Vom Landeshaus in Schleswig-Holstein sind es 264 Kilometer Luftlinie bis zum Landtag in Sachsen-Anhalt. Der Richtungswechsel dort, Sie spüren ihn auch hier in Schleswig-Holstein. Sehr deutlich. Die AfD holt 43,8%, plus 23 Prozentpunkte.
3: Das war erstmal die Aufbauarbeit von dem Spitzenkandidaten Ulrich Siegmund, der ein fulminantes Wahlergebnis dadurch erreicht hat, dass er natürlich das gemacht hat, was wir alle machen, nämlich die Bürgernähe zeigen. Wir sind sehr bürgernah, das hat auch Ulrich Siegmund gezeigt, er hat die Bürger mitgenommen und ein bisschen hat uns in die Karten gespielt, auch die Bundesführung der CDU und der anderen Altparteien, das hat noch das Seinige dazu.
2: Die CDU stürzt ab auf 17,2%, verliert 19,9 Prozentpunkte. Vor der Kamera heute kein CDU-Statement. Gestern schriftlich spricht Landeschef Daniel Günther von dramatischen Verlusten und die Gründe hierfür wird die gesamte CDU zu analysieren und aufzuarbeiten haben. Die SPD landet bei 9,3%, gewinnt minimal dazu. Seine Partei habe dennoch viel Vertrauen verloren, findet Landeschef Kämpfer und bringt auf Bundesebene personelle Konsequenzen ins Spiel.
4: Ich glaube, wir haben die richtigen Leute im Kabinett. Nach dieser wirklich erschütternden Wahl und einer noch schwierigeren Lage müssen wir uns schon als Partei insgesamt unterhalten, ob wir die Last von Parteiführung und dann Regierungsverantwortung nicht auf mehrere Schultern verteilen müssen. Aber das sollten wir nicht sozusagen übereinander diskutieren, sondern miteinander. Das wird sicherlich in den nächsten Wochen und Monaten passieren.
2: Die Grünen erreichen 8,9%, können 3 Prozentpunkte hinzugewinnen, profitierten wohl auch von taktischen Wählern, die eine absolute AfD-Mehrheit verhindern wollten.
5: Viele unserer Mitglieder verkörpern das, was die AfD massiv ablehnt. Unsere Politik spiegelt vieles von dem wider, was die AfD massiv ablehnt. Das ist nicht erst durch Sachsen-Anhalt passiert. Wir sind einfach thematisch, optisch, wie man es so möchte, im Auftreten der klare Gegenpol zur AfD. Das ist für Wahlkämpfende nicht schön, thematisch. Gefällt uns das aber.
2: Die Linke erreicht 8,6%, verliert 2,4 Prozentpunkte, sieht sich auch als Gegenpol zur AfD.
6: Die Verluste kann man vielleicht damit erklären, dass die Taktisch-Wählen-Kampagne dann doch auch Wählende von uns dazu überzeugt hat, SPD und Grünen die Stimmen zu geben. Das finde ich erstmal nicht verwerflich. Ich würde sagen, unsere Wählerschaft hat einfach versucht, die AfD zu verhindern und das finde ich rühmlich.
2: Die FDP fliegt mit 2,6% aus dem Landtag, bekommt 3,8 Prozentpunkte weniger als zuvor.
7: Es ging um grundsätzliche Themen, um natürlich Kulturkampfthemen zwischen rechts und links, wo wir in der Mitte ein Stück weit zerrieben wurden und natürlich ganz viel um bundespolitische Stimmung. Und wir haben uns bundesweit ein Stück weit erholt, aber es hat jetzt leider noch nicht gereicht, um das auch in Ostdeutschland zum Tragen zu bringen.
2: In rund 7 Monaten wählt Schleswig-Holstein. Es dämmert vielen. Auch in unserem Land könnte sich der Wind drehen. Wie und mit welcher Stärke? Noch offen.
1: Das also die Stimmung im Landtag. Uns interessiert aber natürlich vor allem auch Ihre Meinung.
0: Deshalb haben wir uns im Land mal umgehört, was Sie darüber denken, über den Wahlerfolg der AfD in Sachsen-Anhalt.
8: Ja, freut mich.
9: Warum?
8: Oh, finde ich, da verändert sich endlich was.
10: Ja, schlimm. Also wirklich. Aber was soll man machen? Wir müssen damit leben.
11: Ich denke, dass das nur schlechter werden kann jetzt mit den Basis.
12: Ich finde es gut. Ich kann es nur befürworten. Das ist eigentlich meine Tendenz.
13: Ja, jeder muss mal eine Chance bekommen, ne? Das ist meine Meinung. Ich finde, ich bin kein AfD-Wähler, aber jeder muss mal die Chance bekommen.
14: Das war mir klar. Das musste so ausgehen. Bei so einer Politik in Deutschland habe ich nichts anderes erwartet.
15: Ich bin Mitarbeiter in der Gedenkstätte in Ladelund. Und das gefällt mir überhaupt nicht, weil ich deren Politik schon weiß, was da in Richtung Gedenkstätten und Erinnerungskultur laufen wird.
16: War zu erwarten, ne? Die Menschen sind sehr unzufrieden. Und anstatt
15: die anderen Parteien zu wählen, die demokratisch sind, werden sie die am lautesten schreien und Sachen versprechen, die sie nicht halten können. Ne?
9: Leider können die nicht alleine regieren. Jetzt liegt es an den Verhandlungen, ob sie es schaffen, dass die SPD oder die CDU ihren Stolz mal beiseite stellen und unser Land nach vorne bringen und mit der AfD zusammenarbeiten.
16: Politisch gesehen denke ich, dass es damit den Osten zugrunde richten würde. Das sind 10-15% Ausländer, die da beschäftigt sind und die werden fehlen nachher. Wenn man jetzt auch noch den Geburtenrückgang im Osten bedenkt, wie wollen Sie das aufholen?
15: Haben sich die größeren Parteien selbst zuzuschreiben. Ich bin zwar auch kein AfD-Fan, aber ich weiß selber nicht, was ich noch wählen soll.
1: Also ein sehr gemischtes Meinungsbild. Und das Ganze, das ordnen wir jetzt ein mit Professor Wilhelm Knelang. Er ist Politikwissenschaftler an der Kieler Uni. Schön, dass Sie da sind. Moin.
17: Hallo.
1: Herr Knelang, ist das ein guter Tag für die Demokratie?
17: Ich glaube, es ist kein guter Tag für die Demokratie, denn dass man demokratisch gewählt wird, heißt nicht gleichzeitig, dass man auch demokratische Werte vertritt. Ich weiß, dass diese Frage sehr umstritten ist. Allerdings gibt es gute Gründe dafür, bei der AfD tatsächlich diese Zweifel auch klar zu artikulieren. Diese Partei hat große Probleme mit der politischen Ordnung, in der wir uns jetzt befinden.
1: Bei uns in Schleswig-Holstein wird ja im kommenden April ein neuer Landtag gewählt. Wie unterscheidet sich die AfD in Schleswig-Holstein von der in Sachsen-Anhalt?
17: Ja, ich glaube, wir haben landläufig immer gesagt, hier in Schleswig-Holstein, da sind die so ein bisschen abgekühlter. Und ich glaube, dass man auch an dieser Auffassung eigentlich nicht unbedingt festhalten sollte. Die AfD, sofern wir sie überhaupt wahrnehmen können bisher, denn sie wird ja gewählt, ohne dass sie großartig mit Köpfen und mit Namen verbunden ist, aber ist auch hier im Land eine Partei, die ich eindeutig auf dem rechtsradikalen, rechtsextremen Spektrum verorten würde.
0: Wie wird denn das Wahlergebnis in Sachsen-Anhalt den Wahlkampf bei uns beeinflussen?
17: Ich glaube, die Angst vor der AfD wird noch größer werden. Die Zahlen, die wir zuletzt gesehen haben bei den Meinungsforschern, die haben ja eigentlich schon angedeutet, dass diese Partei auf jeden Fall 15-20% ungefähr gegenwärtig für sich veranschlagen kann. Die Unzufriedenheit mit der Bundesregierung ist sehr groß. Das kann immer auf die Landtagswahl durchschlagen. Wenn es also so bleibt, dann wird die AfD auch hier im Land ein Faktor sein.
0: Welche Konsequenzen nach diesem Wahlergebnis sollten Politikerinnen und Politiker denn ziehen? Weil irgendwie treffen die einen Nerv anscheinend.
17: Ja, ich glaube, dass die AfD einen riesengroßen Vorteil hat. Sie verkörpert ein Gefühl davon, dass es irgendwie mal besser war. Das ist sehr diffus, aber da können sich viele hinter verbergen und da sammeln gewissermaßen. Das heißt, was Politik unbedingt schaffen muss, ist den Menschen den Glauben wiederzugeben, dass sie sich erstens um ihre Probleme kümmern und dass sie zweitens auch eine gute Zukunft für Deutschland schaffen können. Und ich glaube, da ist ein großes Defizit gegenwärtig in der Politik der Regierungen im Bund und auch im Land.
0: Herr Knelang, vielen Dank für die Einordnung.
17: Gerne.
1: Und das Interview haben wir aufgezeichnet. Und das finden Sie, genauso wie die Reaktionen der Parteien, zum Nachlesen in unserer NDR Schleswig-Holstein-App.
0: Wo ein Windrad hinkommt, da haben wir ja nicht wirklich die Wahl. Darüber entscheidet im Großen und Ganzen das Land. Und das will überall in Schleswig-Holstein neue Windkraftanlagen bauen.
1: Auch um die Klimaziele zu erreichen und unabhängiger zu werden von Kohle und Gas. Wo die Windräder aber konkret hin sollen, da gibt es oft Widerstand. Und das auch von Naturschützern.
18: Der Kranich. Er fühlt sich hier wohl im Naturpark Lauenburgische Seen. Sie will, dass das so bleibt. In einer örtlichen Bürgerinitiative engagiert sich Bettina Best auch für den Kranich.
19: Der Kranich brütet hier nicht nur, sondern er hat hier auch natürlich im angrenzenden Gelände seine Futterflächen und ist angewiesen darauf. Er muss hier Futter finden, denn er kann mit seinen Jungen nicht wegfliegen. Und dementsprechend müssen auch die Flächen um den Kranich-Brutplatz herum geschützt sein.
18: Doch der Brutplatz liegt in einem sogenannten Vorranggebiet für Windkraftanlagen. Davon sind mitten im Naturpark mehrere ausgewiesen worden, hier rot markiert. Sprich, hier könnten bis zu 260 Meter hohe Anlagen entstehen, wenn die Regionalpläne des Landes umgesetzt werden.
19: Aus unserer Sicht würde es bedeuten, dass die Kranichdichte zurückgeht, dass wir einfach viel weniger Brutpaare hier haben als bisher.
18: Klaus Schlie, einst Innenminister des Landes, kümmert sich heute um den Erhalt der Natur.
20: Wir brauchen für 257 Meter hohe Anlagen ein Fundament, das einen Durchmesser von 25 bis 30 Metern hat, 2 bis 4 Meter tief. Bei 35 Anlagen, die hier erbaut werden sollen, ist das eine Betonfläche, die mindestens 6.000 Fahrten mit Betonmischern erfordert. Das ist für mich nicht nachvollziehbar, dass das überhaupt nicht berücksichtigt wird.
18: Bis zu 3,3% seiner Landesfläche muss Schleswig-Holstein für Windkraft bereitstellen. Hintergrund sind Bundesvorgaben.
21: Wir sehen das jetzt das zweite Mal innerhalb von 5 Jahren, erst mit dem Angriff Russlands in der Ukraine, jetzt mit dem Konflikt im Iran und in der Straße von Hormuz, dass wir marktlich und auch versorgungstechnisch abhängig sind von fossilen Energieträgern. Davon wollen wir loskommen.
18: Er sieht das genauso. Holger Busche ist Geophysiker. Er engagiert sich für den Klimaschutz und damit auch für den Ausbau von Windkraft.
22: Fakt ist, wir brauchen wesentlich mehr erneuerbare Energien. Innerhalb von Schleswig-Holstein haben wir erst die Hälfte der Energie, die wir am Ende des Tages verbrauchen, aus erneuerbaren Energien. Denn Energie ist nicht nur Strom.
18: Sondern
22: es wird ja auch sehr viel Öl und Gas für Heizungen und für Pkw und Lkw eingesetzt, die wir ja alle elektrifizieren wollen, weil es ja auch Sinn macht.
18: Der Ort Sterlei wäre vom Ausbau betroffen. Viele hier sind für den Windpark, sagt die Bürgermeisterin. Denn die Gemeinden bekommen von den Betreibern Geld.
23: Es macht mich sehr traurig, wenn Gemeinden gespalten werden, die Bürger, durch solche Diskussionen, dass man doch eher miteinander dort gestalten muss und sich nicht spalten sollte, weil es ganz lange hinterher auch nicht wieder gut wird.
18: Für Bettina Best von der Bürgerinitiative gibt es in dieser Sache keinen Kompromiss. Der Preis für die Natur ist ihrer Ansicht nach zu hoch.
0: Schauen wir auf das, was heute noch passiert ist. In Ahrensburg hat es heute Vormittag einen brutalen Angriff auf eine Frau und einen Mann gegeben.
1: Die Frau wurde dabei lebensgefährlich verletzt. Medienberichten zufolge soll die Tatwaffe eine Art Machete gewesen sein.
24: Großeinsatz für die Polizei am Ahrensburger Ostpreußenweg. Aus bislang unbekannten Motiven griff ein 32-jähriger Deutscher aus dem Kreis Stormarn hier heute Morgen eine 43-jährige und einen 54-jährigen auf offener Straße an. Er nutzte dazu laut Polizei ein machetenartiges Schwert. Die Geschädigten hatten zuvor ein Mehrfamilienhaus gereinigt, als der mutmaßliche Täter bedrohlich auf sie zukam.
25: Die Frau wurde dabei lebensgefährlich verletzt, der Mann wurde verletzt, beide befinden sich im Krankenhaus. Der 32-jährige Tatverdächtige konnte von der Polizei festgenommen werden und die Kriminalpolizei hat die Ermittlungen aufgenommen und sichert derzeit Spuren.
24: Laut Polizei war der Angreifer möglicherweise in einer psychischen Ausnahmesituation. Die Spurensicherung war über Stunden am Tatort. Die Mordkommission ermittelt nun wegen eines versuchten Tötungsdeliktes.
1: Solche Löcher gibt es Tausende im Land und im Haushalt ja auch. Nur die zu stopfen, das ist gar nicht so einfach. Der kommunale Finanzausgleich, der ist ja dazu da, die Steuergelder zwischen dem Land auf der einen Seite und den Städten, Gemeinden und Landkreisen auf der anderen angemessen aufzuteilen. Aber dass das auch wirklich so läuft, daran haben viele Gemeinden im Land so ihre Zweifel. Und deshalb klagen sie jetzt vor dem Landesverfassungsgericht in Schleswig.
26: Größere und kleinere zentrale Orte überall im Land haben alle eines gemeinsam. Sie versorgen nicht nur die eigene Bevölkerung, zum Beispiel mit Bildungs-, Kultur- oder Sportangeboten, sondern auch die Menschen in den Umlandgemeinden. So sieht es die Landesregierung. Die zentralen Orte haben damit eine überörtliche Versorgungsfunktion und bekommen damit auch mehr Geld aus dem kommunalen Finanzausgleich als die kleinen Gemeinden. Nämlich fast 340 Millionen Euro pro Jahr. Das ist ungerecht, finden gleich 137 kleine Gemeinden im Land. Sie sind deshalb vors Landesverfassungsgericht gezogen. Es gäbe genug kleine Orte, die auch eine Menge Dinge vorhalten, sagen sie, und fragen, wie definiert wird, was ein zentraler Ort ist.
27: Da gibt es Beispiele, nehmen Sie Handewitt, nehmen Sie Eggebeck, nehmen Sie Riesebü, nehmen Sie Fleckebü, wo wir sagen, da werden diese Aufgaben letztendlich genauso wahrgenommen wie letztendlich beim Zentralort.
28: Das System basiert insgesamt auf dem Zentrale-Orte-Ansatz. Der hat sich bewährt und den hat das Gericht auch in den Urteilen bisher immer bestätigt. In den zentralen Orten werden bestimmte Infrastrukturen vorgehalten. Die müssen gesondert vergütet werden, weil sie einen zusätzlichen Bedarf auslösen.
26: Das sieht natürlich auch der Städtetag so. Zumindest in einem sind sich große und kleine Kommunen einig. Das Land gebe insgesamt zu wenig Geld an die Kommunen weiter.
2: Dass das Land allerdings nicht genug Geld hat, das trifft auch auf die Kommunen zu. Und die Kommunen haben tatsächlich einen Anspruch auf angemessene Finanzausstattung. Und wir halten den Finanzausgleich für unterdotiert.
28: Die finanzielle Situation der Kommunen ist schwierig, das ist uns bewusst. Aber auch die finanzielle Situation des Landes ist schwierig. Und da gilt es immer, einen Ausgleich zu erreichen.
26: Wer am Ende Recht behält oder ob alles so bleibt, wie es ist, will das Gericht am 30. Oktober entscheiden.
0: Und Glückwunsch an dieser Stelle an unsere Elmshorner Schwimmerin Tanja Scholz. Bei den Paralympic-Europameisterschaften in der Türkei hat sie heute Abend Gold geholt.
1: Ja, und dabei hat sie auch noch ihren eigenen Weltrekord geknackt. Auf 50 Metern Brust hat sie nur 56,44 Sekunden gebraucht. Und damit blieb sie 4,5 Sekunden unter ihrer Bestmarke, die sie im Vorjahr bei den Weltmeisterschaften in Singapur aufgestellt hatte.
0: Schönes Zitat noch von ihr. Sie sagt, es ist ein wunderbares Gefühl, es ist ein Märchen für mich. Jetzt kann ich nach Hause fahren. Ich wünsche mir eine gute Reise. Spätestens seit dem russischen Angriffskrieg gegen die Ukraine im Jahr 2022 sind sie ja das Thema weltweit. Drohnen, die Zukunft in Sachen Angriff und Abwehr.
1: Dabei können sie ja noch so viel mehr, zum Beispiel helfen. Das Feuerwehrmuseum in Norderstedt, das zeigt dazu jetzt eine Sonderausstellung.
3: Diese Drohne fliegt normalerweise für die Rehkitzrettung. Heute vor dem Feuerwehrmuseum in Norderstedt.
4: Viel ist ja jetzt in der Presse berichtet worden über Drohnen mit einem sehr negativen Touch, gerade durch das Kriegsgeschehen eben.
3: Hier geht es stattdessen um die Drohne als Retterin, als Helferin.
5: Diese Ausstellung soll einfach das Positive an der Drohnentechnik rüberbringen. Einfach zeigen, dass nicht das Militärische überwiegt, sondern das Zivile, diese zivilen Dinge, die man damit machen kann.
4: Wie viel Gutes die eben auch tun können für Polizei, für Feuerwehr, für Kids-Rettung. Die Einsatzgebiete sind ja sehr groß. Man muss es eben halt nur wissen.
3: Zu sehen ist fast alles, was es so gibt auf dem Markt. Auch das Neueste vom Neuesten. Wer hierher kommt, erfährt, was es zu beachten gilt, wenn man selbst fliegen möchte. Sieht, was fotografisch möglich ist. Oder schaut sich an einem Sonntag eine der Flugvorführungen in der Indoor-Flugzone an. Drohnen. Helfer aus der Luft. Zu sehen im Feuerwehrmuseum Schleswig-Holstein in Norderstedt bis 1. November.
0: Berühmt bei uns in Schleswig-Holstein sind klar Nord- und Ostsee, aber natürlich auch unsere Städte wie Lübeck, Flensburg oder Kiel. Aber mittendrin haben wir es auch so muckelig.
1: Absolut, beispielsweise in Bistorf in der Nähe von Flensburg. Und von da kommt heute unsere Dorfgeschichte.
6: Nur wenige Straßen, mitten auf dem Land, fast verträumt, könnte man denken. Und täuscht sich ordentlich, denn hier in Bistoft krempelt man die Ärmel hoch.
7: Oh, hier sind ja schöne Sachen. Hier könnte ich die Hälfte mitnehmen. Hallo.
8: Hallo. Wie kommt das, dass Sie hier so auf dem Dorf wahrscheinlich auch erstmal mit Mut so ein Geschäft aufgemacht haben?
7: Ich hatte hier auch schon 25 Jahre Blumenladen. Also ich fing an mit mehr Deko und irgendwie

0: nicht mehr haben. Einen echten Vollerwerbslandwirt.
1: Moin! Verena Senz vom NDR. Ich muss mal, wir machen mal
2: ja, Landwirtschaft live. Immer was kaputt.
1: Das ist ja schön und ölig, aber das ist ja nicht so spannend wie ihre Tiere.
2: Gut, dann gehen wir da doch glatt mal rüber.
1: Ja, das doch.
2: Hier wohnen unsere Damen.
1: Ja.
2: Und wir sind ja hier keinesfalls irgendwie rassistisch veranlagt. Ja. Ja, es sind schwarz-bunte, rote und alle leben sie in Eintracht beieinander. Also jedes Tier, das hier auf dem Hof geboren wird, wird hier auch groß.
1: Ja.
2: Das heißt, die weiblichen werden irgendwann Milchkuh.
1: Ja.
2: Die männlichen landen irgendwann mal bei McDonald's.
1: Oh.
2: Warte, wenn man hier einmal die Dorfstraße lang guckt, dann sind da 6, 7 landwirtschaftliche Betriebe.
1: Ja.
2: Und in jedem Betrieb steckt eine Familie.
1: Ja.
2: Und früher hat jeder Betrieb die Familie ernähren können. Heute stehen die ganzen Kühe, die im Dorf waren, praktisch bei uns. Ne? Und wir haben zu krabbeln, damit wir langkommen.
0: Aber sein Sohn macht das hier weiter. Schließlich kommt die Familie aus Bistoft. Hier ist man mutig. Auch Bettina Falkowski denkt groß.
3: Wie sind Sie drauf gekommen, Brautmoden für Curvys Frauen zu machen?
4: Ich bin ja selbst eine Curvy.
3: Hier wird mal angezogen.
4: Ja, hier kommen die Kleider hin.
3: Wie viele Geschäfte gibt es, die diese wirklich größeren Größen überhaupt in Deutschland anbieten?
4: Oh, das weiß ich nicht. Ich weiß nur, dass ich hier oben an der Küste die Einzige bin, bis nach Hamburg. Ich habe ja erst vor 6 Jahren aufgemacht, nachdem wir das hier mit eigenen Händen ausgebaut haben. Das war mal Schweinestall, hier waren keine Wände, keine Fußböden.
3: Ach nein.
4: Die Deckenbalken waren so morsch, dass man durchgetreten ist.
3: Ach nee.
4: Im Hauptberuf bin ich Fleischereifachverkäuferin.
3: Ach, ne, das ist ganz anderes. Was,
4: ja, aber das ist eine Herzenssache hier.
3: Ja.
4: Ne? Und Fleisch und Wurst muss jeder haben. Brautkleid möchte jeder haben. Das sind erstmal unterschiedliche Kunden.
3: Ja.
4: Und dann sind es unterschiedliche Verkaufsarten, sage ich jetzt mal.
3: Ja.
4: Bei der Wurst ist es die Masse.
3: Mhm.
4: Hier ist es die Klasse.
3: Ja.
0: Ein bisschen romantisch, aber eben gar nicht verschlafen. Das ist Bistoft. Mitten im Grünen. Und nur 15 Kilometer von Flensburg entfernt.
5: Ein romantisches Dinner zu zweit, ein netter Klönabend mit Freunden an der Bar oder einfach nur mal wieder richtig lecker essen gehen. Ein Restaurantbesuch ist für viele von uns ja was Besonderes, im besten Falle auch was Wunderschönes. Beim Blick hinter die Kulissen häufig allerdings das Gegenteil. Da wird geschwitzt, gerannt, manchmal auch geflucht. Grund sind lange Schichten, viel Stress und für die ganze Gastrobranche ordentlich Druck auf dem Kessel.
6: Auf dein Wohl.
7: Meier Pommes, hast du fertig? Eben bitte. Ja, nein, vielleicht, danke. Geht doch. Ein bisschen Gas geben jetzt, echt.
8: Ein langes Wochenende im Landgasthof Waldeslust beginnt für Malte und sein Team.
9: Zusammen kommen extrem viele Menschen, neues Personal, extreme Hitze und ich. Kurze Nächte, lange Tage.
8: Weil erst vor kurzem mehrere Mitarbeitende gekündigt haben, setzt Malte an diesem vollen Wochenende auf Aushilfen. Eine von ihnen, sein guter Freund Toni. Der war skeptisch, als Malte den Landgasthof in Hamfelde vor einem Jahr übernommen hat.
10: Mein erster Gedanke war, wow, herausfordernd. Mhm. Aber lebt dein Traum, geil. Finde ich schon gut, aber ich habe auch gesagt, Mensch, überleg dir das, ne? Das ist schon Verantwortung, so alter Gasthof.
11: Das haben alle gesagt.
8: Das Problem, der Branche geht es wirtschaftlich nicht gut. Sie steckt mitten im 7. Verlustjahr. Und die Zahl der Insolvenzanmeldungen in der Gastro steigt in Schleswig-Holstein seit 3 Jahren weiter an.
12: Es gibt natürlich nicht nur so ein Wochenende wie jetzt und super viele Gäste. Es gibt auch im Januar, Februar, März. Da dachte ich auch, du Scheiße, was hast du hier gemacht? Also, und wie komme ich hier wieder raus? Nicht nur, dass man dann Minus macht, so, das war dann echt so, Gott, wie bezahle ich jetzt das Personal? Im Inneren sieht es dunkel aus und man muss die ganze Zeit lächeln und gute Stimmung machen, ne? Damit natürlich da die Motivation immer da ist. Ne?
8: Bei Aushilfe Toni ist zwar die Motivation da, aber es läuft nicht so gut.
11: Toni, Konzentration, du hast die ganze Nacht geschlafen.
8: An diesem Sommerwochenende läuft der Bongdrucker auf Hochtouren.
11: Spitzkohl, Spitzkohl, Spitzkohl.
10: Dann sieht das natürlich so aus, manchmal dann auch, ne? Wenn man dann die Konzentration nicht mehr hat.
11: Eine Salatbowl mit Ziegenkäse und ein Saibling. Ein Kinderschnitzel, einmal Hähnchen-Nuggets, Das Kind

0: Kinderschnitzel ohne Gemüse.
1: Ich habe ein bisschen Kopfschmerzen. Ich trinke wahrscheinlich zu wenig.
0: Mal Wasser trinken.
1: Guter Tipp, schnell mal was trinken.
2: Bitte nicht im Weg stehen. Stress pur. Und am nächsten Tag werden sogar noch mehr Gäste erwartet. Die Belastungen in der Gastro beschäftigen auch die Gewerkschaft Nahrung, Genuss, Gaststätten.
3: Die Gastronomie ist natürlich nochmal unter einem anderen Punkt belastet aufgrund der aktuellen Krise, weil das Wirtschaften in der Gastronomie einfach eine viel größere Herausforderung ist als in der Industrie.
2: Die NGG hat eine Umfrage unter Mitgliedern gemacht. Ein Thema dominiert die Antworten.
3: Wir brauchen mehr qualifizierte Fachkräfte, wir brauchen weniger Aushilfen. Der Druck ist wirklich Personalmangel, Arbeitszeit und Stress.
2: Und das hat Folgen. Mehr als die Hälfte der Gastrobeschäftigten gibt an, Beruf und Privatleben nicht gut vereinbaren zu können. Auch Malte kennt das.
4: Ich habe ja auch ganz viele andere Sachen zu tun, die dann natürlich liegen bleiben. Und ich sag mal, dieser Rattenschwanz, dass die Aufgaben im Büro wachsen immer mehr, weil ich dazu dann eben nicht komme. So, ne?
2: In Zukunft könnte sich das ändern.
0: Ja.
2: Denn eine der Aushilfen, die zur Probe gearbeitet haben, überlegt, langfristig hier zu bleiben. Und ob das wirklich klappt, das sehen Sie heute Abend hier bei uns in der NDR Story um 22 Uhr oder in der ARD Mediathek.
4: So, Feierabend.
5: Knallharter Job, Wahnsinn. So, und in der Gastro gehört ja natürlich so ein bisschen Trinkgeld einfach zum guten Ton.
6: Ja, ein ordentliches Taschengeld gehört auch zum guten Ton, wenn es nach meinen Kindern zumindest geht. Aber wie hoch ist eigentlich ein angemessenes Taschengeld und können wir Eltern uns das auch ohne weiteres leisten?
5: Darauf schauen wir morgen Abend hier bei uns im Schleswig-Holstein-Magazin um 19.30 Uhr. Und das Taschengeld fürs Busfahren verprassen, das ist morgen nicht so wirklich eine Option, übermorgen auch nicht. Da ist nämlich wieder Streik bei den kommunalen Busunternehmen.
6: Ja, betrifft Kiel, Lübeck, Flensburg, Neumünster und die Verkehrsbetriebe Kreis Plön. Das nur noch mal zur Erinnerung. Und heute schon an morgen denken macht beim Wetter auch nicht so richtig viel Spaß. Die Aussichten liefert uns gleich Sebastian. Erstmal konzentrieren wir uns aber noch auf das Foto von unserem Zuschauer Peter Gottke aus Schleswig.
5: Ja, er schreibt dazu, so schön kann ein Montag sein, Morgenlicht an der Schlei. Und abends das Bild im Scheinwerferlicht hier im Schleswig-Holstein-Magazin. Mehr geht eigentlich nicht, ne? Herzlichen Dank fürs Teilen und damit wünschen wir Ihnen jetzt einen schönen Abend. Bis morgen.
6: Tschüss, bis morgen.

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1: So langsam aber sicher stellt sich auch die Natur allmählich auf Herbst um. Doch heute war es ja noch mal richtig spätsommerlich mit Temperaturen im Land von bis zu 27 Grad. Und wenn man jetzt schon mal ein wenig nach Westen schaut, sieht man bereits die ersten neuen dichten Wolkenfelder, die allmählich auf uns zukommen möchten. Und die gehören zu einem neuen Tief. Und das schauen wir mal direkt von oben drauf und sehen dabei auch, wie hier dieser wolkenarme Bereich noch zu dem Hochdruckgebiet Ulrich gehört. Das Ganze verlagert sich jetzt allmählich nach Osten, hält allerdings noch ordentlich gegen die Wolken, die am Westen aufkommen wollen, dagegen. Aber wir sehen eben auch, dass es von Westen dichter wird. Also der Tiefdruckeinfluss lässt sich nicht vermeiden. Das heißt also für die Nacht, dass entsprechend die Bewölkung allmählich dichter wird und in der Zweitnachthälfte dann an der Westküste auch die ersten Tropfen fallen werden. Es bleibt allerdings noch lau, heute Nacht mit Tiefstwerten von 17 bis 15 Grad. Morgen sehen wir dann im Prinzip eine Zweiteilung im Land. Vor allem in Richtung Westen wird es immer dichter von der Bewölkung her, bleibt da meist auch dicht. Und zum Teil gibt es dann auch länger anhaltenden Regen. Und je weiter wir nach Osten schauen, desto weniger Regen gibt es dort, wenn überhaupt. Und auch die Sonne zeigt sich hier durchaus nochmal. Und das schafft sie dann auch für bis zu 3 Stunden. Und je weiter wir in Richtung Nordsee schauen, desto schwieriger wird es mit der Sonne. Teilweise lässt sie sich auch gar nicht blicken. Der Wind orientiert sich auch an dem Tief, kommt aus südwestlicher Richtung, frischt auch allmählich auf die Windstärke 4 bis zum Teil 6. Also durchaus auch starker Wind, den wir dann an der Westküste erwarten dürfen. Und das Ganze bei Temperaturen morgen dort dann nur von rund 19 Grad. Und je trockener und je weiter wir nach Osten schauen, desto eher schaffen wir da nochmal die 20-Grad-Marke mit zum Teil bis zu 23 Grad im Herzogtum Lauenburg. Die Wassertemperaturen haben aktuell gemessene 17 Grad in Ostsee und Nordsee. Auch am Mittwoch gibt es noch ein paar Restschauer auf der Rückseite von dem Tief. In Richtung Donnerstag und Freitag wird das Wetter allerdings dann schon wieder stabiler, allerdings nicht unbedingt wärmer. Und mit diesen Aussichten einen schönen Abend.
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17: Ja, moin. Auch am Tag danach ist sie noch das Gesprächsthema, die Landtagswahl in Sachsen-Anhalt, auch bei uns im Programm. Nachgefragt, Reaktionen auf den AfD-Sieg. Nachgezahlt, frisches Geld für die Kulturszene. Und nachgeliefert, ständig neue Kleidung. Wenn Sie heute den ganzen Tag über mit anderen Dingen beschäftigt waren, verpasst haben Sie eigentlich nichts. Keine Rücktritte, keine Konsequenzen. Das Wahlergebnis in Sachsen-Anhalt scheint viele erstmal gelähmt zu haben. Allen voran die CDU, die ihr Ergebnis halbiert hat und das offenbar immer noch sacken lassen muss.
18: Wir sind alle zutiefst schockiert. Wir haben es in dieser Form so nicht erwartet. Wir haben es selbstverständlich zu akzeptieren.
17: Ja, Bundeskanzler Merz, auch er steht in der Kritik, will aber nicht aufgeben, wie er sagt. 43,8% der Stimmen hat die AfD laut vorläufigem Endergebnis geholt, will nun irgendwie eine Mehrheit zusammenbekommen, damit ihr Spitzenkandidat Ulrich Siegmund Ministerpräsident werden kann in Sachsen-Anhalt. Wie gehen die Bremerinnen und Bremer mit diesem Ergebnis um? Kommt drauf an, wo man fragt. Nils Braunöller, Thorsten Harms und Finja Böhling.
19: Bremen, Schwachhausen.
20: Mich beunruhigt das, vor allem mit zwei kleinen Kindern. Ja, da macht man sich schon seine Gedanken, wie es so die nächsten Wahlen ausgehen in anderen Bundesländern.
19: Und Bremerhaven, Lea Heide West.
21: Ich kenne ganz viele von meinen Freunden, die wohnen hier alle, die wählen alle die AfD.
19: In Bremen fallen die Reaktionen auf die Landtagswahl in Sachsen-Anhalt unterschiedlich aus. Bei der Bundestagswahl 2025 hatte Schwachhausen eine der höchsten Wahlbeteiligungen im Land. Nur 4% wählten damals die AfD.
7: Mein erster Gedanke war gestern, dass Demokratiebildung noch stärker in den Schulalltag integriert werden muss, damit sowas halt einfach nicht passiert.
21: Mit diesem Wahlergebnis habe ich ungefähr gerechnet, aber nicht mit großer Zuversicht, sondern mit großer Sorge. Und die ist auch eingetreten.
22: Also ich finde es mega erschreckend und traurig.
20: Ich glaube nicht, dass das die richtige Entscheidung war. Aber trotzdem ist natürlich in der Demokratie das Recht des Wählers. Und es hat auch seine Gründe, dass dort so entschieden worden ist. Und deswegen hoffe ich, dass wir in Bremen da ein Zeichen setzen können für die Zukunft.
19: Ganz anders das Bild in Leerheide-West. Hier war die Wahlbeteiligung bei der Bundestagswahl 2025 deutlich niedriger. Aber 43,1% stimmten damals für die AfD, der höchste Wert im Land Bremen. Für viele hier ist das Ergebnis aus Sachsen-Anhalt die Konsequenz einer verfehlten Bundespolitik.
23: Andere Partei kannst du nicht mehr wählen. Dann habe ich jetzt gesagt, die will ich denn. Die tun wenigstens was.
24: Was machen die?
23: Die tun jetzt mehr als dieser Herr Merz da.
25: Viele wählen AfD, also auch von meinen Freunden her.
24: Warum? Ganz,
25: ja, das Wahlprogramm und was sie da sich halt vorstellen, ist besser als die anderen Parteien.
24: Was erwarten Sie denn von denen?
26: Dass hier mal ein bisschen aufgeräumt wird.
24: Wo ja. Aufgeräumt?
26: Ja, also wenn ich hier rausgehe, ich habe Angst rauszugehen. Ist alles kriminell.
27: Viele Leute sind unzufrieden. Aber wir haben auch eine ganz schwierige Zeit. Weltpolitik, alles ist im Argen. Was will unsere Regierung dagegen machen?
19: Der Tag nach der Wahl in Sachsen-Anhalt wirkt nach, auch in Bremen und Bremerhaven.

0: Sollte die AfD in Sachsen-Anhalt tatsächlich an die Macht kommen, will sie ja sofort einen 10-Punkte-Plan umsetzen, Gendersprache verbieten, die deutsche Flagge hissen lassen, den Rundfunkstaatsvertrag kündigen, sowas. Da wird einigen schon Angst und Bange. Und auch Fördergelder kürzen, die an Projekte und Vereine gehen, die sich für kulturelle Vielfalt einsetzen. Hier das Kontrastprogramm. Bremen schießt gerade Geld nach, um seine kulturelle Vielfalt zu erhalten, indem es noch mal 1 Million Euro für insgesamt 60 Kultureinrichtungen ausgibt, die sonst in arge Probleme geraten wären. Anna Berghut.
1: Tanzen ist Leidenschaft. Aber alleine dadurch lässt sich keine Wohnung bezahlen. Die meisten, die in Kultureinrichtungen arbeiten, machen ihren Job nicht fürs Geld. Und dennoch müssen auch sie Rechnungen zahlen, was manchmal schwierig ist, weil ihre Löhne oft unter Tarif liegen. All diese Einrichtungen haben deswegen dringend auf weitere Zuschüsse gewartet. Jetzt Erleichterung. 1 Million Sondermittel für Härtefälle hat der Senator für Kultur zusammengekratzt durch Gelder, die frei geworden sind.
2: Da wurde geguckt, wie sind die Belastungen, wie ist die konkrete Situation der Einrichtungen. Für bestimmte Bereiche wurde pauschal mit 2,5% gearbeitet, bei anderen wurde auf die individuelle Situation geguckt. Und ich denke, da haben wir eine sehr ausgewogene Lösung gefunden.
1: Das Kulturbüro Bremen-Nord bekommt mit 285.000 Euro die größte Summe. Für Tariflöhne, die angeglichen wurden. 50 Mitarbeiter und Mitarbeiterinnen arbeiten hier in 4 Häusern, darunter das Bürgerhaus Fegesack, das Kito und das Overbeck-Museum.
3: Gerade wenn man Personalverantwortung hat, ist das das Erste, dass man denkt, zum Glück. Weil hinter jeder Zahl stecken natürlich auch Personen und Menschen und auch wieder dann Familien und sowas. Das darf man nicht unterschätzen.
1: 9 Einrichtungen bekommen extra Zuschüsse, darunter zum Beispiel das Kriminaltheater mit 80.000 Euro, die Bremer Shakespeare Company mit 50.000 Euro und die Tanzkompanie of Curious Nature ebenfalls mit 50.000 Euro. Bei der Shakespeare Company läuft die Leseprobe heute noch flüssiger, denn die 50.000 Euro sollen ins Personal fließen. Viele Kollegen und Kolleginnen arbeiten noch nebenbei, weil sie weit unter Tarif bezahlt werden.
4: Auch langjährige und erfahrene Leute verdienen hier wenig Geld. Und wir werden das halt dann irgendwie den Mitarbeitenden zugutekommen lassen.
1: Große Erleichterung auch beim Kriminaltheater. Hier brennt es gewaltig. Löhne stagnieren, Publikumszahlen sinken, Ausgaben steigen. Aus eigener Kraft ging es nicht mehr. Das Haus hätte schließen müssen.
5: Also Mitte letzter Woche hat uns die Nachricht erreicht. Ich glaube, das Poltern der Steine, die uns vom Herzen gefallen sind, kann man im Treppenhaus immer noch hören.
1: Für die Tänzer und Tänzerinnen vom freien Tanzensemble of Curious Nature sind die Verträge jetzt gesichert bis Ende Dezember. Danach beginnt die Zitterpartie erneut.
6: Das war wirklich sozusagen nur mal um 2026 abzudecken. Für 2027 steht eine Summe von 150.000 im Raum.
1: Tanzen ohne sicheren Boden von Fördertopf zu Fördertopf. Jetzt sind aber erstmal alle Augen auf dieses Jahr gerichtet. Die Sondermittel müssen noch durch die Kulturdeputation und den Haushalts- und Finanzausschuss.
0: Vor dem Bremer Landgericht hat heute ein Prozess wegen Totschlags begonnen. Die Staatsanwaltschaft wirft einem 32-Jährigen vor, seinen Vater getötet zu haben, was der auch gar nicht bestreitet. Aber das ist offenbar nur ein Teil der Geschichte. Jan Meyer-Wente.
7: Was hier heute im Sitzungssaal 153 verhandelt wurde, das beschreibt der Angeklagte als einen völlig eskalierten Streit zwischen ihm und seinem Vater, an dessen Ende der Vater starb. Jetzt die Anklage wegen Totschlags.
8: Beide sollen am Tattag in der Wohnung des Vaters Alkohol getrunken haben. Ja, und es soll dann zu einem Streit gekommen sein, in dem der Vater massiv den Angeklagten beleidigt haben soll. Und dieser soll dann zunächst mit einem spitzen Gegenstand auf das Opfer eingestochen haben und später dieses auch gewürgt haben bis zum Todeseintritt.
7: In der Nähe des Lüssumer Rings hier in Blumenthal lebten Vater und Sohn in einer Wohnung. Der Angeklagte ließ seinen Anwalt heute ein Statement verlesen und gesteht darin die Tat. Er erzählt auch von Missbrauch durch den Vater seit der Kindheit. Bei dem Streit sei ihm eine Sicherung durchgebrannt. Selbst äußerte er sich vor Gericht heute nicht.
8: Er hat dann auch erklärt, dass er Fragen nicht direkt beantworten möchte, sondern dass er sich vorher zunächst mit seinem Verteidiger beraten möchte. Man hat gemerkt, der Angeklagte ist sehr angespannt. Er ist auch mitgenommen von diesem Verfahren, sodass das durchaus üblich ist.
7: Das Urteil soll im Oktober fallen.
0: Der Fantasie bei Betrugsmaschen sind offenbar keine Grenzen gesetzt. Was haben wir nicht schon alles für Fälle gehabt hier im Programm? Von der Phishing-Mail über den Schockanruf bis zum falschen Polizistentrick. Diesmal aber sind wir selbst Gegenstand unserer Berichterstattung, denn tatsächlich geben sich aktuell Menschen als ARD-Redakteurinnen und Redakteure aus, um potenziellen Interviewpartnerinnen und Partnern Geld aus der Tasche zu ziehen. Radio Bremen ist auch betroffen. Silvia Tschieke.
1: Ein Interview zum neuen Buch geben. Für die Autorin Amelie Fried ist das Berufsalltag. Mitte August erhält sie eine Mail, die genau das anfragt und sie trotzdem stutzig macht.
9: Es war eine Anfrage für ein Interview, war relativ professionell formuliert und trug das Logo von Radio Bremen 2. Und der Herr, der das geschrieben hatte, hatte den eigenartigen Namen Christein Erber. Und das fiel mir natürlich sofort auf, weil ich bin als Autorin natürlich auf Sprache und auf Worte gepolt sozusagen.
1: Ein kleiner Tippfehler in der ersten Mail, vielleicht ein Zufall. Kurz danach verlangen die vermeintlichen Redakteure 300 Euro für ein Interview.
9: Gerade wenn man eine Interviewanfrage bekommt, ist man ja erstmal so erfreut, denkt sich, ach, wie toll, da interessiert sich jemand für meine Arbeit. Und da kann es dann schon sein, dass das den Blick vielleicht ein bisschen trübt und dass man dann da der ein bisschen das Opfer der eigenen Eitelkeit wird. Also davor muss man dann eben wirklich warnen. Ja.
1: Amelie Fried war lange Moderatorin bei 3 nach 9. Sie weiß daher, dass Interviewpartner im öffentlich-rechtlichen Rundfunk für Promo nichts bezahlen müssen. Den echten Christian Erber macht sie über Instagram ausfindig. Er ist Redakteur bei Bremen 2 und bestätigt, seine Identität wurde gestohlen, um der Autorin Geld aus den Rippen zu leiern.
10: Man weiß ja nicht, letztendlich war sie die Einzige, die das bekommen hat oder war sie die Einzige, die sich gemeldet hat. Was kursiert da noch? Das ist ja auch ein Ruf, den die ARD zu verlieren hat dadurch natürlich. Und wenn man dann denkt, dass man da so, wenn auch unfreiwillig, den Ruf der ARD irgendwie in Misskredit bringt, das ist kein gutes Gefühl, das beschäftigt einen.
1: Neben Radio Bremen kennen auch andere Rundfunkanstalten diese Masche und haben Anzeige erstattet. Der Rechtsanwalt Rudi Gelsapong ist auf Cybersecurity spezialisiert. Für ihn zeigen die Mails eine neue Eskalationsstufe im Online-Betrug. Denn wenn sie KI-generiert sind, können die Betrüger heute Buchautoren ins Visier nehmen und sich morgen auf eine andere Berufsgruppe fokussieren.
11: Ich glaube, in Bezug auf Phishing-Angriffe gibt es gar nicht so wirklich eine Zielgruppe. Ich glaube, es gibt nur bestimmte Zeiten, wo eine gewisse Zielgruppe vielleicht eher empfänglich ist für solche E-Mails als vielleicht eine andere Zielgruppe. Ich bin der festen Überzeugung, dass diese Art von E-Mails wird in den nächsten Jahren tatsächlich vermehrt auftreten.
1: So wie dem Bremen 2-Redakteur Christian Erber könnte es in Zukunft also noch mehr Menschen gehen. Im Zweifel bleibt der persönliche Kontakt der sicherste Weg.
0: Merke, wir nehmen kein Geld für Interviews, wir zahlen aber auch keins. So. Früher war zwar mitnichten alles besser, aber zumindest alles langsamer. Nehmen wir das Beispiel Mode. Da kam im Winter die Kleidung fürs Frühjahr in die Läden und im Sommer die Ware für Herbst und Winter, zweimal im Jahr Schlussverkauf, hat auch gereicht. Inzwischen sind die Zyklen aber deutlich rasanter. Im Wochenrhythmus kommen neue Kollektionen rein, die alten gehen raus. Fast Fashion nennt sich das. Und die bringt einiges an Problemen mit sich. Damit beginnt unsere neue Wochenserie. Erst Trend, dann Tonne. Annelie Eckert.

0: Kaufen macht schon echt viel Spaß. Ich shoppe auch gerne, obwohl ich eigentlich gar nichts mehr brauche. Ich will diese Woche herausfinden, was passiert mit all der Kleidung, die wir nicht brauchen und wie viel shoppen Bremerinnen und Bremer.
1: Ich würde sagen, ich habe genug, aber ja, man geht dann trotzdem nochmal los.
0: Wie viele Kleidungsstücke, würden Sie sagen, haben Sie dieses Jahr schon geshoppt?
2: Oh, über 300.
3: 100 auch vielleicht, wenn nicht sogar mehr.
4: 100 bestimmt, ja, würde ich sagen.
0: 100? Und Sie?
5: Bescheidener, 25.
6: 20, 30, also nur T-Shirts eigentlich.
0: Hier im Weserpark geht das Kaufverhalten ganz schön auseinander. Die Deutschen kaufen laut Greenpeace im Schnitt rund 60 Kleidungsstücke pro Jahr. Davon bleibt etwa jedes fünfte ungetragen im Schrank.
7: Oh, krass. Also das ist, glaube ich, viel höher, als man denkt.
4: 60 nur? Oha. Hätte ich jetzt nicht gedacht, weil es jetzt so eine Fast Generation, ne? So alles schnell wieder wegschmeißen, und habe ich echt gedacht, mehr.
8: Ist immer noch ganz schön viel, zu viel, ja, auf jeden Fall.
0: Davon ist nämlich jedes fünfte ungetragen.
8: Das gibt's bei mir nicht. Das mache ich nicht. Nein, nein, nein, nein, nein, das mache ich nicht. Ich trage alles.
1: Oha. Oh, dann liegen wir fast immer im Schnitt. Oh. Also ich.
8: Ja.
0: Fast Fashion steigert den Konsum. Billige Preise.

0: Preise, extreme Stückzahlen und immer wieder neue Trends. Alle 5 Minuten werden weltweit 1 Million neue Kleidungsstücke hergestellt. Das heißt pro Sekunde circa 3000 Kleidungsstücke. Also 3000, 6000, 9000, das ist schon crazy. Eine extreme Entwicklung in der Kleidungsindustrie. In der Neustadt bin ich mit Greenpeace verabredet. Sie üben viel Kritik am Wandel der Modebranche.
1: Es ist eine extrem hohe Umweltbelastung allein durch die Produktion. Die meisten Fast-Fashion-Kleidung ist ja aus synthetischen Fasern. Das heißt, es werden Unmengen an Erdöl dafür verbraucht. Und die Produktionsbedingungen für die Menschen, zweifelsohne. Das ist ja nochmal ein ganz, ganz eigenes Thema.
0: Für von Walert ist ein Punkt aber besonders entscheidend.
1: Also, dass so viel konsumiert wird und dass manches von dem, was gekauft wird, überhaupt nicht genutzt wird, sondern direkt wieder entsorgt wird.
0: Und auch ich muss gestehen, unter meinen Klamotten sind auch einige Teile, die ich kaum oder gar nicht nutze. Deshalb sortiere ich mal aus. Also bei mir ist jetzt auch einiges zusammengekommen, wie man sieht. Zum Beispiel dieses Hemd hier und auch der Pulli. Ich würde sagen, dass das Hemd eigentlich noch ganz gut in Schuss ist. Der Pulli dagegen hat jetzt irgendwie meiner Meinung nach nicht so gute Qualität. Ich schau mal, was man damit noch so machen kann.
2: Ja, wie umgehen mit Altkleidern, kann ich da noch was mit verdienen oder jemandem was Gutes mit tun? Das ist dann in der Folge morgen unser Thema. So, auch im kommenden Beitrag spielt die Kleidung eine ganz entscheidende Rolle. Wir kommen nämlich zum City-Marathon in Bremerhaven, der gestern über die Bühne ging. Da sind gute Laufschuhe natürlich das A und O, vor allem wenn man über die volle Distanz geht, 42,195 Kilometer. Dazu T-Shirt und Shorts, die atmungsaktiv und leicht sind, gut sitzen, nicht scheuern. All das tragen Marc Hüber und Larus Melker aber nicht. Sie sind zwar nur auf der Kurzstrecke unterwegs, dafür aber in voller Montur. Jagoda Martic.
3: Das ist kein Einsatz. Marc Hüber und Larus Melker gehen in voller Montur an die Laufstrecke. 5 Kilometer in diesem Aufzug fühlt sich für sie an wie eine mobile Sauna.
4: Es ist natürlich so, dass man fast 20 Kilo extra mit dabei hat. Und die Temperatur bleibt natürlich dann an dem Körper bei.
5: Wir werden auf jeden Fall gleich abgekocht werden in den Klamotten. Und man hat natürlich im Hinterkopf, naja, wir haben eigentlich nur eine begrenzte Menge Sauerstoff.
3: Maximal für 6 Kilometer. Auf diese kuriose Idee ist der 38-jährige Hüber von der Freiwilligen Feuerwehr Lehe gekommen. Sein Kumpel von der Berufsfeuerwehr Bremerhaven war sofort dabei.
5: Ja, ich glaube, Feuerwehrleute sind immer so ein bisschen speziell und die körperliche Fitness steht bei uns ja auch im Vordergrund und ist ja auch eigentlich Kernelement in unserem Job. Und ja, daraus entstehen immer wieder neue Ideen, Dinge auszuprobieren.
4: Man möchte so ein bisschen Werbung machen für den Job, aber auch fürs Ehrenamt.
3: Schon nach den ersten Schritten sind sie schweißgebadet.
6: 3, 2, 1.
3: Auch die Marathonis sind auf der Strecke. City-Marathon Bremerhaven heißt 4 Runden durch die Stadt. Rund 1200 Teilnehmer sind insgesamt dabei. Die meisten Anmeldungen gab es dieses Jahr beim Halbmarathon. Die Laufstrecke entlang der Hafenwelten, über die Kennedy-Brücke, durch die Fußgängerzone, entlang des Kapitänsviertels, am Gästebogen und zurück. Um auf 42 Kilometer zu kommen, mussten die Marathonis die Strecke gleich 4-mal laufen.
7: Warum macht man das, Marathon?
8: Ich weiß es nicht. Also ich wollte mich ein bisschen fordern.
9: Wenn man nach 42 Kilometern ins Ziel einläuft, dann fühlt man sich einfach Bombe.
10: Ein Abenteuer. Man weiß nicht, was passiert.
11: Also wenn du laufen willst oder ein neues Leben kennenlernen willst, dann lauf einen Marathon.
3: Christoph Wiedmann gewinnt den Marathon in 3 Stunden und 8 Minuten. Es ist sein erster. 37 Minuten später ist Sarah Huneck als erste Frau am Ziel. Zurück zu den Feuerwehrleuten. Sie haben erst Kilometer 1 von 5.
12: Und, wie läuft's?
13: Ja, nein.
3: Trotz des guten Wetters, an der Laufstrecke sind nur wenige, die anfeuern, so wie diese junge Frau. Marc Hüber kocht über mit einem Puls von 210. Nach 38 Minuten haben sie es geschafft.
5: Der Schweiß läuft.
6: Mit der 6, 3, 1.
5: Abgekocht. Sauna. Ja, mobile Sauna. Genau das. Mobile Sauna unterwegs gewesen. Geschafft. Das war die Hauptsache.
3: Und sie haben noch nicht genug. Nächstes Jahr wollen Marc Hüber und Larus Melker wieder beim City-Marathon dabei sein.
2: Verrückt. Es ist letztlich nur ein Buchstabe, ein einziger Buchstabe. Aus S wie Siegfried wird T wie Theodor oder in dem Fall aus S wie Sport wird T wie Turn. Eigentlich keine große Sache, aber für manche ist das eben doch der entscheidende Unterschied. Denn das S wie Siegfried bzw. Sport ist ja auch ein Stück Identität. Und die nun aufzugeben, in Achim hat der TV, also der Turnverein Baden, den SV, also den Sportverein Baden geschluckt. Und das liegt manchen schwer im Magen. Grit Gardo.
13: Achim, Ortsteil Baden. Jahrzehntelang gab es hier zwei Sportvereine. Sogar von einem uralten Streit war die Rede. Doch dann kam ein Mann, der alles änderte.
14: Ich wurde der erste Vorsitzende vom SV Baden und meine erste Amtshandlung war die Fusion mit dem TV Baden.
13: Und er schaffte seinen Posten damit quasi selber ab. Denn seit dem 1. Juli, nach 15-monatigen Verhandlungen, gehört der Sportverein Baden nun zum Turnverein Baden. Michel Grieshammer wollte so den Nachwuchs fördern. Vor allem den Mädchenfußball, den es hier bis 2024 gar nicht gab.
15: Es ist immer schwierig gewesen. Sie haben es schwer verstanden. Warum darf mein Kind, zum Beispiel, ich habe jetzt bei mir in der Mannschaft viele Handballspielerinnen auch, warum dürfen die nicht am Fußball mit dran teilnehmen und brauchen einen zweiten Mitgliedsvertrag, weil es zwei Vereine gab. Und das finden wir heutzutage nicht mehr tragbar.
13: Der SV war ein Verein für Fußball und Tischtennis. Der TV hingegen bietet unter anderem Handball, Volleyball, Prellball, Leichtathletik und Fahrradfahren an. Jetzt können also alle, zusammengerechnet über 2000 Mitglieder, sämtliche Angebote nutzen und zahlen dafür nur noch einen Mitgliedsbeitrag. Klingt nach klaren Vorteilen. Ganz so reibungslos lief die Fusion dann aber doch nicht. Schließlich gab es da ja mal diesen Streit.
16: Ja, der Turnverein ist von 1910 und der SV Baden von 1924. Und diese alten Kameraden, sag ich mal, die haben früher an der Theke gestanden und haben sich in der Wolle gehabt. Und irgendeiner kam auf die glorreiche Idee, mit dir will ich nicht mehr, wir gründen 1924 den SV Baden. Und so ist das entstanden.
13: Helmut Masemann ist fast ein TV Baden-Urgestein. Seit 27 Jahren ist er schon erster Vorsitzender.
17: Dann wurde die Kreidekarre geschwungen und der Platz gekreidet.
13: Heinz-Wilhelm Balke, seit ganzen 72 Jahren Vereinsmitglied im SV Baden, macht sich Sorgen, dass von seinem SV nicht viel übrig bleibt.
17: Wir haben keine Trikotfarbe mehr, die wir präsentieren können. Da kann man dann wirklich sagen, wir sind geschluckt worden. Und das kreide ich ein bisschen unserem Vorstand an, dass er nicht dementsprechend reagiert hat. Wir haben da alle ein bisschen traurig, kann man ehrlich sagen. Ne? So, und in 10, 15 Jahren weiß man ja, wie die Zeit heute arbeitet, kräht da kein Hahn mehr nach. Das ist die andere Geschichte.
13: Statt in Grün-Weiß trainiert die erste Herrenmannschaft an diesem Tag das erste Mal in neuen Farben, im Schwarz-Weiß des TV Baden. Ole Brüns, Spartenleiter Fußball und Selbstverteidiger in der zweiten Herrenmannschaft, findet es überwiegend gut.
18: Ja, es ist natürlich für uns ein bisschen eine Umgewöhnung in dem Sinne, dass wir uns natürlich immer nur in Grün gesehen haben. Ich muss aber ganz ehrlich sagen, ich finde sogar die neuen Trikots richtig schick. Schwarz und Weiß macht vielleicht sogar ein bisschen mehr her und von daher bin ich damit völlig grün.
13: Und vielleicht bringen die neuen Trikots ja sogar Glück für den erhofften Aufstieg in höhere Spielklassen.
2: So, was fehlt noch am Ende einer Montagssendung? Richtig, wer kennt wen? Und da kommt es zu einem Kuriosum, denn der heute Kennenzulernende ist schon gar kein Unbekannter mehr. Der kam schon mal vor in unserer Serie. Deswegen schickt er Henning van Lill und Katja Runge auch direkt weiter, aber der Reihe nach. Beginnen wir erstmal mit dem Rückblick. Beim Fahrradverrückten und promovierten Chemiker Carlos Luna waren wir in der vergangenen Woche Chef der Apotheke am Klinikum Bremen-Mitte. Der kennt sich nicht nur mit Pflastern, Salben und Tabletten aus, sondern er spielt auch leidenschaftlich gern Cajon. Deshalb hat er uns auch zu Tomasito schicken wollen, einem Percussionisten, aber wie gesagt.
19: Vielen Dank, lieber Carlos, für deine Empfehlung für Radio Bremen. Mein Name ist Thomas Schacht und bei meinen spanischen Kollegen gerne Tomasito genannt. Mich kennt ihr schon von vor 2 Jahren, aber ich kenne da einen.

0: der ist mindestens genauso interessant wie ich auch. Den lieben Klaas Bösling, ein Freund und Kollege von mir.
1: Hi, DJ First Klaas.
2: So, Katja, dann komm mal mit. Das hier ist mein Musikzimmer, mein Studio, könnte man sagen. Ich wohne hier auch. Und hier entsteht meine Musik.
3: Und wer DJ First Klaas alias Klaas Bösling kennenlernen will, merkt schnell, Platz für Musik ist hier reichlich. Platz daneben eher weniger.
2: Ich habe einen Haufen Instrumente gesammelt über die ganzen Jahre hinweg.
4: Ja.
2: Sieht man ja.
3: Zum Beispiel Gitarren.
2: Jede Menge Percussion-Kram.
3: Trommeln, Trompete und?
2: Eine Wiener. Aber muss man erst stimmen und so weiter, das machen wir jetzt nicht. Genau, ich bin ein ziemlicher Nerd, was so Mischpulte angeht. Also verschiedene, ich habe, glaube ich, 11 verschiedene Mischpulte oder so. Jetzt habe ich nur eins angeschlossen.
5: Ist das so sozusagen, das ist wie das Lieblingsinstrument dann?
2: Ja, das ist schon ein Instrument. Ein Mischpult ist wirklich ein Instrument, das muss man schon so sagen. Ne? Auch das da eigentlich da auf der Orgel, das ist auch ein Instrument, richtig. Ne? Das muss man richtig üben. Ein Pitch-Delay, das heißt, ich jag das Signal.
3: Die Leidenschaft für Musik beginnt früh. Sein Vater spielt ihm Bolero und Dire Straits vor. Dann sieht er einen Film, der alles noch mal größer macht.
2: Als ich das erste Mal den Woodstock-Film gesehen habe, hat mich das total umgehauen. Ne? Diese Kraft von Musik, die auf diese Masse überschwappt und alle machen so mit. Und das fand ich schon sehr beeindruckend, was Musik für eine Kraft hat. Ne? Und so bin ich halt auch so zum Auflegen und zum DJing gekommen.
3: Klaas Bösling legt unter anderem in der Lila Eule auf. Das Video hat seine Tochter gemacht.
2: Ich liebe es auch, vor einer wilden Meute Hits zu spielen. Überhaupt. Also das ist total geil. Wenn du als Einzigster weißt, was als Nächstes kommst, und dann, das ist echt abgefahren, ne? Alle schreien und so, und dann weißt du, oh, wenn ich jetzt den Track gleich dran mache, dann flippen die alle aus. So, das ist super. Komm mal mit.
3: Bei Musik bleibt es allerdings nicht, er malt auch.
2: Das zum Beispiel von mir. Das hängt alles zusammen. So, ne? Also ich sehe da gar keinen Unterschied zwischen dem, was ich da mache, und der Musik. Es schöpft alles aus derselben Quelle. Alles.
3: Und selbst im Yoga-Studio funktioniert diese Quelle nach demselben Prinzip. Klaas Bösling ist ebenfalls Yoga-Lehrer und mischt da weiter.
2: Die Sachen, die ich mache, kommen auch hier wieder und zusammen. Also diese Sequenzen, die ich zum Beispiel aneinanderreihe, ist wie mein Job als DJ, wo ich dann verschiedene Platten aneinander mische.
3: Der Weg dorthin beginnt allerdings eher unfreiwillig.
2: Eigentlich waren es Rückenschmerzen. Ja, wie bei vielen ist es halt so ein gesundheitliches Problem, was einen dann plötzlich ganz woanders hinschwimmt. So, ne? Und ja, für mich ist das natürlich auch mein Job. So. Aber es ist vor allem ein Ausgleich und ein Tool, um gesund zu bleiben.
3: Und weiter?
1: So, ich kenne da einen mit ganz außergewöhnlichen Talenten und der heißt David Niedermeyer.
6: So, und nun gehen wir direkt ins Archiv und schauen, ob unter den bisherigen 694 Kandidatinnen und Kandidaten bei Wer kennt wen schon mal ein David Niedermeyer dabei war. Sicher ist sicher. Wir haben ja eine Woche Zeit. Ich wünsche Ihnen noch einen schönen Abend. Machen Sie das Beste draus. Tschüss.

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4: Moin und guten Abend. Ja, am Gartenzaun, bei der Arbeit oder beim Einkaufen auf dem Supermarkt-Parkplatz. Heute gab es in vielen Gesprächen nur ein Thema, die Wahl in Sachsen-Anhalt. Wir schauen auf die Bedeutung für Niedersachsen. Das gibt's schon mal nicht alle Tage, dass eine Landtagswahl woanders die Menschen in Niedersachsen auf die Straße treibt. In Osnabrück und Hannover sind Kundgebungen angesetzt und in Göttingen kam es schon am Abend zu einer Demonstration auf dem Marktplatz. Das Bündnis gegen Rechts hatte aufgerufen und schätzungsweise 400 Menschen hatten sich daraufhin am Gänseliesel versammelt. Keine Normalisierung der AfD, kein weiterer Vormarsch der Rechten, so hieß es in dem Demonstrationsaufruf. Auch Vertreter politischer Parteien waren vor Ort und stark vertreten die Omas gegen Rechts. Dieses politische Beben gestern in Sachsen-Anhalt bewegt. Ist ja auch unser Nachbarland eng verbunden mit langer gemeinsamer Landesgrenze. Und jetzt, wo die gesichert rechtsextreme AfD mit weitem Abstand zur stärksten Kraft wurde, stellen sich neue Fragen in Niedersachsen.
5: Velpke im Landkreis Helmstedt, nahe der Landesgrenze zu Sachsen-Anhalt. Wir wollten wissen, was schwappt von den Nachbarn zu uns rüber? Wie sieht man das gestrige Ergebnis hier?
6: Solange wie es nicht verboten ist und der Staat nicht sagt, es geht nicht, ist diese Partei wählbar. Und wer sie wählt, den kann ich als Menschen jetzt nicht in eine Ecke stellen, sondern ich muss halt mit seiner Entscheidung leben. Das ist in der Demokratie so.
5: Die Wahl in Sachsen-Anhalt, ein Paukenschlag, der das Parteientableau neu sortiert hat. Die AfD sei Teil der politischen Landschaft und das müssten die anderen Parteien akzeptieren, sagt der stellvertretende Landesvorsitzende.
7: Für Niedersachsen bedeutet es einfach, dass die AfD immer stärker wird. Auf Bundesebene, in den ostdeutschen Ländern sowieso, da geht es jetzt auf Regierungsebene, aber auch in Niedersachsen. Das wird auch die kommende Kommunalwahl am Sonntag zeigen.
5: Die Brandmauer sei endgültig gescheitert, sagt Bothe. In Sachsen-Anhalt könnte die AfD mit Hilfe des BSW in die Regierung kommen. Das BSW will nicht länger an der Brandmauer festhalten.
8: Wir sind weder ein Steigbügelhalter für irgendjemanden, noch ist das unsere Verantwortung, dass wir in dieser Situation sind, sondern wir wollen einen Ausweg schaffen aus dieser Situation durch ein neues politisches Angebot.
5: Die Linken halten das für einen Fehler und befürchten eine Normalisierung rechtsextremer Positionen. Ministerpräsident Lies ruft seine Kollegen in Berlin zu weniger Streit und mehr Geschlossenheit auf.
9: Wir müssen an uns selber appellieren, unseren Politikstil. Wir brauchen einen neuen, vorbildlichen Politikstil. Wir müssen Vorbild sein. Wir müssen dafür sorgen, dass wir nicht übereinander reden, nicht streiten miteinander. Die Menschen wollen nicht die Auseinandersetzung der Politik, die wollen die Lösung haben.
5: Der größte Verlierer der Sachsen-Anhalt-Wahl, die CDU. Was bleibt? Zuversicht verbreiten.
10: Jetzt ist der Fokus der CDU Niedersachsen voll auf die Kommunalwahlen am Sonntag. Da wollen wir stärkste Kraft in diesem Land werden.
5: Oebisfelde in Sachsen-Anhalt, nur wenige Meter hinter der niedersächsischen Grenze. Wie geht es unseren Nachbarn mit ihrer Entscheidung heute?
11: Super, wir haben uns mega gefreut, riesig.
12: Was halten Sie von dem Ergebnis?
11: Nichts.
12: Warum?
11: Weil ich zwei Töchter habe und eine Frau bin.
5: Früher verlief hier die Grenzsperranlage. Die ist zwar weg, Doch der tiefe Graben verläuft nun unsichtbar zwischen politischen Ansichten. Wie tief die Gräben in Niedersachsen sind, entscheidet sich am Sonntag bei der Kommunalwahl.
4: Ja, viel Zeit zum Sortieren bleibt nicht. Nach der Sachsen-Anhalt-Wahl ist vor der Kommunalwahl. Kommenden Sonntag geht Niedersachsen in die Wahllokale. Auf eine Partei wollen wir da vorher noch mal gesondert schauen. Die CDU. In Sachsen-Anhalt stellen die Christdemokraten seit 24 Jahren den Ministerpräsidenten. Gestern der große Knall, das Ergebnis halbiert. Was macht das mit dem Wahlkampf in Niedersachsens CDU-Hochburgen?
13: Moin. Der Vorsitzende der CDU, Fechter, findet klare Worte zum Wahlergebnis aus Sachsen-Anhalt.
14: Scheiße. Also, Entschuldigung, die Wortwahl, aber wir wussten, dass es in Sachsen-Anhalt echt ein problematisches Ergebnis geben wird. Aber diese Deutlichkeit, die ist nochmal erschütternd.
13: Auch die Bürger in Fechter haben die Wahl in Sachsen-Anhalt mit Sorge verfolgt.
15: Tatsächlich bin ich ein bisschen geschockt, dass die AfD jetzt so viel an Stimmen gewinnt. Hätte ich jetzt tatsächlich nicht erwartet.
16: Also ich bin ganz traurig über dieses Ergebnis.
17: Boah, es ist so, wie es ist. Das war ja vorhersehbar.
18: Früher hat man gesagt, wenn man hier einen Besen an die Wand stellt, schreibt CDU ran, der wird gewählt. Das ist heute nicht mehr so.
13: Für die Fechterer CDU geht jetzt der eigene Wahlkampf in die heiße Phase. Auch hier bemerken sie eine Veränderung der politischen Stimmung.
19: Ich habe gerade im Kommunalwahlkampf selber jetzt 750 Hausbesuche hinter mir und ich höre fast an jeder Tür, auch von CDU-Wählern, CDU kann ich nicht mehr wählen. Allerdings bei vielen Haustürgesprächen bin ich rausgegangen, in der guten Hoffnung, doch noch ein paar Stimmen zu bekommen.
13: Bei der letzten Landtagswahl konnte die CDU hier 47% der Zweitstimmen für sich gewinnen. Dieses Mal könnte das Ergebnis weniger deutlich ausfallen.
4: Soweit die politische Bewertung. Wir gehen noch mal in die Analyse mit dem Politikwissenschaftler Philipp Köker von der Universität Hannover. Herr Köker, in 6 Tagen ist Kommunalwahl in Niedersachsen. Glauben Sie, da spielen die Themen vor Ort weiterhin eine große Rolle oder schwappt dieses Wahlergebnis damit rein?
7: Ja, also so eine bedeutende Wahl zu haben kurz vor der Kommunalwahl, da wird es schon Auswirkungen in gewisser Weise geben. Nur in welche Richtung die gehen, das ist noch ein bisschen unklar. Also sicherlich fühlt sich die AfD jetzt hier in Niedersachsen auch bestätigt. Und der eine oder andere, der noch damit gehadert hat, die AfD zu wählen, wird jetzt vielleicht doch sein 1 oder 3 Kreuzchen da machen bei der Kommunalwahl. Andererseits motiviert das aber vielleicht auch die Wahlkämpfer in den anderen Parteien. Und auch die gesamte Berichterstattung wird vielleicht dazu führen, dass die Kommunalwahl, die ja sonst ab und zu mal so ein bisschen unter den Tisch fällt, bedeutsamer gesehen wird und mehr Leute zur Wahl gehen.
4: Niedersachsen und Sachsen-Anhalt sind ja enge Nachbarn, mehr als 340 Kilometer gemeinsame Grenze. Was macht das für die Menschen, die vielleicht beruflich hin und her pendeln oder auch Schulkinder, die über die Grenze wechseln im Alltag?
7: Ja, also jetzt, wenn wir uns mal vorstellen, die AfD kommt tatsächlich an die Regierung, dann würden wir so schnell vielleicht gar nicht erstmal den Unterschied sehen. Aber als erstes vielleicht tatsächlich an den Schulen, wenn die AfD ihre Pläne umsetzen würde, Lehrpläne zu verändern, Inklusion abzuschaffen, Sonderklassen einzurichten für Kinder von Geflüchteten. Andererseits vielleicht auch, wenn es um Vereine und Bürgerinitiativen geht, die dann auf der Seite Sachsen-Anhalts plötzlich keine Förderung mehr bekommen, weil sie der Landesregierung nicht mehr genehm sind.
4: Unzufriedenheit spielt eine große Rolle, gerade auch in der Analyse dieser Wahl. Fundamentalfrust könnte man auch sagen. Viele sagen, so geht es nicht weiter, es muss sich grundlegend etwas ändern. Sehen Sie für diese Emotionen auch ein großes Potenzial in Niedersachsen oder gibt es da noch Unterschiede, weil es hier anders läuft und wenn ja, wie?
7: Ja, also in Niedersachsen haben wir noch leicht andere Ausgangsvoraussetzungen. Das sehen wir auch daran, dass die SPD und die CDU als große Parteien immer noch 25% in den Umfragen haben. Mehr als der Bundestrend, aber natürlich auch deutlich weniger als noch vor einigen Jahren. Auch die AfD wächst, bekommt mehr Zustimmung. Da scheint also schon ein gewisses Frustrationspotenzial zu sein und auch Enttäuschung, Zukunftssorgen, die auch die Menschen hier in Niedersachsen jetzt bewegen und die dann auch bei der Kommunalwahl möglicherweise eine Rolle spielen.
4: Aber ein Unterschied ist trotzdem noch erkennbar. Vielen Dank für das Gespräch, Philipp Köker von der Universität Hannover. Nach der schwierigen vergangenen Woche für VW-Beschäftigte mit den beschlossenen Einschnitten wächst Hoffnung am Standort Osnabrück. Volkswagen gibt das Werk auf. Rüstungsgüter statt Cabrios, das soll die Zukunft dort sein. Eingefädelt von der Landesregierung mit einem Investor aus Israel. Ganz ohne Einschnitte kommt dieser Deal nicht zustande. Dafür wird immer greifbarer, wie es in Osnabrück weitergehen soll.
20: Sie sind sich heute einig geworden und Osnabrück atmet erstmal auf. Zwar wird sich VW schrittweise vom Standort zurückziehen, dafür aber Platz machen für einen neuen Betreiber. Das Land Niedersachsen übernimmt das Werk gemeinsam mit einem Finanzinvestor und richtet es komplett neu aus.
9: Wir haben hier einen unglaublichen Standort, der in seiner Kompetenz von Entwicklung über sozusagen den Fertigungsbau bis zu den Endprodukten, glaube ich, alles kann. Hier ist kein Standort, den man irgendwie vermarkten muss, ist einer, der sichtbar ist. Und genau das hat dazu geführt, dass es eine große Perspektive im Bereich der Verteidigungsindustrie gibt, dass wir hier zukünftig produzieren können.
20: Statt Autos zu bauen, wie aktuell noch das T-Roc Cabriolet, soll hier in Zukunft ein Zentrum für Sicherheits- und Verteidigungstechnologien entstehen. Der erste Großkunde, ein israelischer Rüstungskonzern, bekannt als Hersteller des Iron Dome, der hier dann Teile für Raketenabwehrsysteme fertigen könnte. Von den 1.800 Mitarbeitern können 1.400 bleiben. Für sie gibt es eine Jobgarantie bis Ende 2029. Äußern wollte sich heute keiner.
21: Natürlich ist die Stimmung in der Belegschaft sehr unterschiedlich. Also man kann nicht alles über einen Kamm scheren. Es gibt, glaube ich, noch ganz viele Fragezeichen. Das müssen wir feststellen. Alle sind sehr gespannt, was das dann konkret bedeutet. Es wird ja auch eine Veränderung der Arbeitsplätze sein.
20: Mit was für einer Summe das Land Niedersachsen in Osnabrück genau einsteigen wird, sagte der Ministerpräsident heute nicht. Nannte lediglich eine vage Hausnummer.
9: Die gesamte Höhe der Beteiligung richtet sich danach, wie das Gesamtinvestment aussehen wird. Wir haben auf jeden Fall gesagt, dass wir das machen. Wir haben es an anderen Stellen, wir kennen das von der Meyer-Werft, auch gemacht. Also in einer ähnlichen Größenordnung wird es sich wahrscheinlich auch hier entsprechend widerspiegeln.
20: Bei der Meyer-Werft waren es 200 Millionen Euro Eigenkapital des Landes. Von der Summe gehen Branchenkenner auch in Osnabrück aus. Damit wäre Niedersachsen Minderheitsgesellschafter. Der israelische Investor wird wesentlich mehr Geld in das Werk pumpen. Wie viel, das werden die Verhandlungen ergeben. An denen sind auch die Gewerkschaften beteiligt.
22: Wir stehen momentan quasi wie in einem Rohbau. Und in diesem Rohbau müssen wir jetzt die einzelnen Zimmer einrichten. Und in diesen einzelnen Zimmern, da muss Arbeit rein. Und das, was wir geschafft haben, ist von guter Arbeit in gute Arbeit. Und ich glaube, das ist erstmal ein starkes Signal. Leider, wie gesagt, noch nicht für alle, aber da ist Volkswagen in der Verantwortung, auch dafür noch eine Lösung zu schaffen.
20: Morgen findet eine Betriebsversammlung für die Mitarbeiterinnen und Mitarbeiter statt. Dort werden Sie Details zu den Plänen erfahren.
4: Da wollen wir noch mal nachfragen bei meinem Kollegen Bertil Starke. Bertil, eine Beschäftigungsgarantie bis 2029 ist natürlich schön, aber das sind ja auch nur 2 Jahre. Wie viele Sorgen bleiben da noch?
23: Also heute ging es erstmal nicht nur so sehr um Sorgen, sondern auch erstmal ums Durchatmen, denn die Beschäftigten in Osnabrück, die mussten in den letzten Monaten ja meist aus der Zeitung erfahren, ob und wie es für sie weitergeht. Nun haben sie ja konkrete Daten genannt bekommen. Das schafft auf der einen Seite natürlich schon mal etwas Sicherheit. Für 3/4 von ihnen geht es ja auch weiter. Sie bekommen eine Perspektive, das ist gut. Aber zur Wahrheit gehört eben auch, in Zukunft werden eben erstens nicht mehr so viele Menschen in den Werkshallen in Osnabrück gebraucht. Das heißt, es werden weniger Menschen dort arbeiten. Und die Jobsicherung, die geht halt erstmal nur bis zum Jahr 2029. Aber es sind große Investitionen, die dort getroffen werden. Das spricht doch erstmal sehr dagegen, dass es ja nach dem Jahr 2029 da nochmal zu einem Jobabbau kommt. Klar, bei der einen oder die andere dürfte eine Verunsicherung vielleicht haben. Aber ich glaube, dass es dort schon sehr langfristig ausgelegt ist.
4: Diese großen Investitionen, die du ansprichst, die basieren im Moment auf einer Absichtserklärung, die das Land Niedersachsen eingefädelt hat. Wie konkret ist das schon?
23: Naja, eine Absichtserklärung ist kein Vertrag, ganz klar. Aber natürlich sind im Vorfeld zwischen dem Land Niedersachsen, dem israelischen Investor und auch dem israelischen Rüstungskonzern und Volkswagen Gespräche gelaufen, intensive Gespräche. Und da kann ich mir jetzt ehrlicherweise nicht vorstellen, dass da die ganz großen Brocken noch liegen, die aus dem Weg geräumt werden müssen. Also ich denke, dass man da schon vorankommt. Und das Land Niedersachsen, das investiert ja auch 200 Millionen Euro ungefähr, diese Summe ist auf jeden Fall nicht unrealistisch. Und das sorgt doch schon dafür, dass dieser Deal dann auch vorangetrieben wird und ja, das am Ende tatsächlich so kommen könnte.
4: Interessante Details, die ja auch noch mal Hoffnung machen, von Bertil Starke. Vielen Dank. Ja, man sieht's, die Rüstungsindustrie gewinnt an Bedeutung und auch die Bundeswehrstützpunkte sind ein Wirtschaftsfaktor in Niedersachsen. Bestes Beispiel ist Oldenburg, früher mal der zweitgrößte Truppenstandort in ganz Deutschland. Diese wechselvolle Geschichte, die wurde heute gefeiert, denn seit 70 Jahren sind Oldenburg und die Bundeswehr eng verbunden.
0: Heute sind es noch 1300 Soldatinnen und Soldaten sowie Zivilangestellte der Bundeswehr, die in Oldenburg ihren Dienst versehen, immer noch einer der größten Arbeitgeber. Früher war es ein Vielfaches davon, das merkt man an den vielen Kasernen in der Stadt, die in den vergangenen Jahren zu Wohn- und Gewerbegebieten umfunktioniert worden sind. Oldenburg war im Kalten Krieg sogar der zweitgrößte Bundeswehrstandort Deutschlands, ein wichtiger Wirtschaftsfaktor.
1: Gefeierter Bacchus, Monat soll 72 Mark, zischt vor dem Stadtgang das letzte Helle. 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
0: Er kann sich noch gut an diese Zeiten erinnern. Erwin Abel ist Seniorchef des

0: Des Böhmerstedter Krugs, der liegt direkt neben einer Oldenburger Kaserne.
1: In den Anfangsjahren der Kaserne war es ja so, dass die meisten Soldaten aus dem Rheinland kamen. Und die haben wir dann hier in der Kaserne eben auch geschlafen. Und unter der Woche waren sie gerne natürlich hier in der Kneipe, um dann abends gemütlich zusammenzusitzen. Und als sie dann am Wochenende aus dem Heimaturlaub zurückkamen, sonntagsabends, ganz klar, bevor sie in die Kaserne gingen, musste man hier nochmal nach Speckmann und ein Bierchen trinken.
0: Jeder 10. Einwohner Oldenburgs war in den 60ern ein Soldat.
2: Früher hatten wir sehr viele Wehrpflichtige, teilweise bis zu 10.000 Soldaten, die dann hier stationiert waren. Und das hatte natürlich auch einen großen wirtschaftlichen Effekt, weil die natürlich auch konsumiert haben und vielfältige Dienstleistungen und Einkaufsmöglichkeiten brauchten und auch gern mal ausgegangen sind.
0: Ab den 90ern rüstete Deutschland ab. Die Bundeswehr schrumpfte, die Wehrpflicht wurde ausgesetzt. Das merkte man auch in Oldenburg.
2: Heute sind es natürlich deutlich weniger Soldaten. Aber dadurch, dass wir den Stab der 1. Panzerdivision haben, haben wir natürlich hier eine hochrangige Stationierung in Oldenburg.
0: Vor 10 Jahren zog der Stab der 1. Panzerdivision von Hannover nach Oldenburg. Mit ihm kamen gut verdienende Zeit- und Berufssoldaten in die Stadt, weniger als im Kalten Krieg, aber kaufstark. Von diesen Soldaten sind hier heute 3/4 fest verankert. Sie fahren am Wochenende nicht heim in andere Regionen, sondern leben mit ihren Familien in Oldenburg. So sind sie immer noch ein wichtiger Wirtschaftsfaktor.
3: Ja, jeder gibt natürlich irgendwo sein Geld aus. Man sagt ja immer so dicker Daumen, dass so 50% ungefähr des Gehaltes irgendwo natürlich in den Konsum gehen oder die Menschen zahlen Miete, reparieren ihr Auto. Wir haben natürlich auch immer ein bisschen Zulieferung, auch in die bestehenden Liegenschaften, die wir haben. Also brauchen Dinge, kaufen Dinge ein. Und natürlich brauchen auch wir Handwerker, wenn in den Kasernen irgendwo eine Schraube klemmt oder was gemacht oder was gebaut wird.
0: Die 1. Panzerdivision sitzt in der Henning-von-Treskow-Kaserne im Süden Oldenburgs. Die Zeit- und Berufssoldaten, die nach ihrer Dienstzeit hier ausscheiden und in Oldenburg leben, sind dann oft Fachkräfte, die in den Betrieben der Region dringend gesucht werden.
4: Viele nutzen ja die Zeit bei der Bundeswehr, um eine Ausbildung in einem zivilen Beruf zu machen, schließen das dann auch ab und können dann mit einem sogar mit Meisterbrief oder mit anderen Fortbildungen, die sie dann noch genießen, praktisch im normalen zivilen Leben Fuß fassen. Also im Bereich Logistik zum Beispiel oder in der Verwaltung, vielleicht auch irgendwo in einem Handwerksberuf. Also das sind ganz wichtige Quellen auch für die hiesige Wirtschaft dann.
0: In Oldenburg ist die Bundeswehr ein gern gesehener Partner. Durch die Vergrößerung der Truppe werden es hier absehbar auch wieder mehr Dienstposten werden, da in der Innenstadt ein neues Musterungszentrum entstehen soll.
5: Der Job für die Polizei, der kann von einer Sekunde auf die andere lebensgefährlich werden, so gestern in Hannover. Bei einer Personenkontrolle ist offenbar ein Mann mit einem Messer auf zwei Beamte losgegangen, dann fielen Schüsse.
6: Gestern Abend gegen 7:15. Einsatzkräfte wollen in der Nähe des Amtsgerichtes einen Mann kontrollieren, der laut Polizei mit einem Messer gesehen worden sei. Daraufhin geht der Mann auf die Beamten los, das Messer in der Hand. Einer der Polizisten gibt mehrere Schüsse auf ihn ab.
7: Ein Schuss hat die Person im Bereich der Beine getroffen. Der Mann ist jetzt schon im Krankenhaus, wird dort behandelt. Nach derzeitigem Stand besteht keine Lebensgefahr.
6: Der Angreifer liegt noch im Krankenhaus. Über die Hintergründe gibt es laut Polizei noch keine Informationen. In unmittelbarer Nähe zum Hauptbahnhof gilt ein Waffenverbot. Gegen den Polizisten, der geschossen hat, wird routinemäßig ein Verfahren wegen des Verdachts der gefährlichen Körperverletzung eingeleitet.
5: Steigende Kosten, fehlendes Personal, die Gastronomie hat zu kämpfen. Und mit Existenzsorgen können nicht alle gleich gut umgehen. Was bedeutet das für Menschen, die ihren Gasthof, ihre Bar oder ein Restaurant trotzdem mit Leidenschaft für ihre Kundschaft am Laufen halten wollen? Ein Betroffener hat uns von den Schattenseiten erzählt, die er in der Gastronomie erlebt hat.
8: Völksen bei Hannover. Eine Großküche.
9: Ein bisschen Flüssigkeit würde ich hier noch drauf machen.
8: Hier wird Mittagessen zubereitet. Aber nicht für Restaurantgäste, sondern für Suchtkranke.
9: Wir kochen hier jeden Mittag ein anderes Essen. Ne? Selbst unsere Mitbewohner dürfen aufschreiben, was sie sich zu essen wünschen.
8: Seit 2 Jahren steht Burkhard immer mal wieder in der Küche der Suchthilfeeinrichtung Sonnenhof.
9: Mein eigener Gasthof, ja, das war mein Leben. Ne? Das hat mir alles bedeutet. Alles, was man sich so denken kann. Ich bin da groß geworden, von Kind an. War mein Zuhause. Und gleichzeitig meine Arbeitsstätte. Also hat mir schon sehr viel bedeutet, ja.
8: Früher hat der gelernte Koch auch im Service und hinter der Theke gearbeitet. Mindestens noch das kommende Jahr lebt der

0: Berichten zeigt, knapp 80% denken, dass die Gastro ein erhöhtes Risiko für den Konsum von Rausch- oder Schmerzmitteln mit sich bringt. Das bestätigt auch eine repräsentative Studie der Barmer Krankenkasse von 2023. Menschen im Gastgewerbe haben das höchste Risiko für Suchterkrankungen. Höher als in jeder anderen Branche.
1: Ich habe Wein getrunken. Ich hatte ein großes Weinlager, zu dem ich den Schlüssel hatte. Ja klar, als Chef, logisch. Und wenn ich dann mal was trinken wollte, bin ich da reingegangen, aufgeschlossen reingegangen, Schluck Wein getrunken, wieder weggestellt. Und das dann halt am Tag ein paar Mal. Ne? Und das hat funktioniert, lange Jahre, tatsächlich.
0: Mit Alkohol konnte Burkhardt dem Druck besser standhalten. Aber irgendwann ging es nicht mehr.
1: Das ist mir unheimlich schwer gefallen. Also mir standen die Tränen in den Augen, ne, wo ich da weg musste. Meine Kinder fehlen mir. Ne. Ich habe zwar noch etwas Kontakt, aber auch nicht sehr viel. Mein größter Fehler war, dass ich erstmal auf mich selber zu wenig geachtet habe. Und dass ich alles Mögliche auch angenommen habe, wo ich eigentlich Freizeit hatte.
0: Das kennen viele in der Gastro. Wie auch die Gewerkschaftsumfrage zeigt, gut die Hälfte der Teilnehmenden gibt an, Beruf und Privatleben schlecht vereinbaren zu können.
2: Ja, im Nachhinein bedauere ich das natürlich sehr, ne, weil das kann ich nicht wieder aufholen oder das kann ich nicht wieder zurückholen, die Zeit, die ich da versäumt habe mit den Kindern.
0: Die Küche hat Burkhardt nicht losgelassen. Hier im Sonnenhof kocht er wieder mit. Ein kleiner Schritt, einer von vielen, die noch vor ihm liegen.
3: Deutschlands Fußballer des Jahres kommt aus Niedersachsen, Olaf Jödecke. Dass Sie den jetzt nicht aus der Sportschau kennen, das liegt daran, dass er Amateurfußballer des Jahres ist. Aber DFB-Präsident Neuendorf lobt die Hingabe und das Herzblut für den Sport. Das beste Alter für eine Profikarriere für Fußballer hat Herr Jödecke allerdings auch schon überschritten. Beim VfB Südharz in Walkenried ist er trotzdem nicht wegzudenken.
4: Jetzt sagen wir erstmal Hallo erstmal alle, wie immer. Wir klatschen uns kurz ab. Mein Freund Maxi.
5: Olaf Jödecke fühlt sich da am wohlsten, wo das Runde ins Eckige muss. Seit fast 60 Jahren engagiert er sich für den VfB Südharz, sowohl als Spieler als auch als Trainer in der G-Jugend. Doch erst musste er überredet werden, das Training der Kleinen zu übernehmen.
6: Ich muss sagen, war eine der besten Entscheidungen, die ich machen konnte. Macht unfassbar viel Spaß mit den Kindern. Kriegst so viel zurück, hätte ich nie erwartet, muss ich ganz ehrlich sagen.
7: Los, los, los, los, los!
5: Aber Olaf bekommt nicht nur viel zurück, er gibt dem Verein auch viel. Auch deswegen hat er die Auszeichnung zum deutschen Amateurfußballer des Jahres bekommen. Denn für den Fußball ist er immer dann zur Stelle, wenn er gebraucht wird.
8: Wir haben auch Mannschaftskameraden mit Migrationshintergrund, die vielleicht kein Auto haben, keinen Führerschein haben. Auch da ist Olaf immer bereit, die zum Training abzuholen oder mit zum Spiel zu nehmen. Er ist hier, kreidet den Platz ab, mäht Rasen, je nachdem, was anfällt. Er hilft uns und unterstützt uns in jeder Form.
5: Dass er heute noch so fit auf dem Platz steht, ist keine Selbstverständlichkeit. Vor 5 Jahren hatte Olaf Jödecke 2 Herzinfarkte und danach eine Bypass-OP.
7: Ja!
5: Mittlerweile kann der 63-Jährige als Torwart wieder in allen Mannschaften einspringen, wenn mal der letzte Mann fehlt.
7: Da ist er!
6: Wenn man will, wenn man die Leidenschaft hat, zu helfen, unter Leuten zu sein, sich zu engagieren, dann hat man die Zeit und dann hat man auch die Wehwehchen nicht. Natürlich kann man sich nicht mit 63, so wie ich es vielleicht noch kann, in ein Tor stellen. Das kann nicht jeder und das wird auch nicht jeder machen. Aber es gibt tausende von Sachen in allen Vereinen, die man erledigen kann, auch im Alter. Und da darf man nicht immer sagen, ich habe keine Zeit oder mir geht's nicht gut.
5: Dass er die Auszeichnung als bester deutscher Amateurfußballer des Jahres bekommen hat, hat er auch seiner Frau zu verdanken. Eigentlich schüttelt Janett Jödecke immer ein wenig den Kopf über das Fußballfieber ihres Mannes. Und trotzdem hat sie ihn angemeldet, als sie den Aufruf zur Bewerbung gesehen hat. Erstmal ganz geheim. Und dann, als klar war, dass er unter den Top 5 ist, hat sie es ihm erzählt.
9: Und er so, was hast du gemacht? Zeig mal her, was ist das denn überhaupt? Ne? Und dann habe ich ihm das gesagt. Echt, bin ich? Ich sag ja, hier, guck und so. Ne? Die melden sich jetzt demnächst bei dir. Da kommt auch ein Fotograf. Und ja, da war er, erstmal war er dankbar und dann war er auch völlig aus dem Häuschen.
6: Bedeutet mir viel, gerade für diese Region hier auch, weil wir ja doch, ich sag's mal salopp, am Arsch der Welt sind hier. Und hier eigentlich so nicht viel passiert, gerade auch im Sportlichen. Da ist das hier schon eine Sache, die mich unfassbar stolz macht. Hier auch ein Harzer, der erste Niedersachse zu sein, der die Auszeichnung bekommt. Das macht mich schon sehr stolz.
5: Auch wenn Olaf Jödicke mittlerweile ein Alter erreicht hat,

0: wo viele die Fußballschuhe längst an den Nagel gehangen hätten, ist für ihn noch lange nicht Schluss.
1: Wollen wir zusammen machen? Oder kannst du? Kannst du.
0: Im Gegenteil, er träumt noch von einer Teilnahme an der Ü70-Weltmeisterschaft. Die besten Unterstützer hat er schon, die kleinen Kicker aus der G-Jugend.
2: Ja, da drücken wir dem ersten Amateurfußballer des Jahres aus Niedersachsen natürlich die Daumen. 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Und damit sind wir bei unserer täglichen Mitmachaktion, der schnellste Weg ins Fernsehen. Das Wetterbild sieht ja immer schön aus und wir können tolle Ecken im Land zeigen. Hier sind wir im Gildehauser Fenn. Und da hat jedes Schaf seinen eigenen Eimer oder sind das unterschiedliche Geschmacksrichtungen. Ist jedenfalls alles bereit für einen Sundowner in der Grafschaft Bentheim. Ja, heute Spätsommer für einen Tag. Warum das so das Motto für die Woche ist, Claudia Kleinert hat die Aussichten. Und was guten Kaffee ausmacht, Sorten und Zubereitung, das klären die Kollegen von Markt. Gleich nach der Tagesschau von uns hier im NDR Niedersachsen. Tschüss für heute.
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4: Hallo und herzlich willkommen zum Wetter für Niedersachsen. Sehr eindrucksvoll dieses Satellitenbild heute. Erstmal gab es dichtere Wolkenfelder, dann lockerte es auf. Und eindrucksvoll ist dieser Tiefdruckringel hier. Denn dieses Tief wird dann ab morgen unser Wetter bestimmen mit dichteren Wolkenfeldern, die vor allen Dingen am Mittwoch kräftige Schauer und auch Gewitter bringen. Erst einmal aber gehen die Temperaturen morgen im Süden noch mal hoch. Dann allerdings deutlicher Temperaturrückgang hinter dem Tiefdruckgebiet. Bei Hannover sieht man das sehr eindrucksvoll, wie es bis Donnerstag auf rund 20 Grad zurückgeht. Danach bleiben wir dann auf ähnlichem Niveau, zumindest in der kommenden Woche. Da ist auch kaum Unsicherheit dabei. Jetzt in der Nacht werden sich erst einmal die Wolken auflockern. Vor allem nach Südosten hin ist es oft sternenklar. Dann kommen von der Nordsee her bereits dichtere Wolkenfelder. In Ostfriesland kann es am Morgen erste Schauer geben. Die Temperaturen liegen morgen früh bei Werten zwischen 15 und 18 Grad. Das heißt also, dass es in der Nacht, vor allem unter den dichten Wolken, ziemlich mild bleibt. Nach Nordwesten hin wird es am Nachmittag auch kaum höhere Temperaturen geben. Dann morgen Vormittag nach Süden hin Sonne, Wolken, nur einzelne Schauer. Von Ostfriesland her verdichten sich die Wolken. Es beginnt dann auch leicht zu regnen. Und im Laufe des Nachmittags kommen diese dann, die dichten Wolken, bis in Richtung Osnabrücker Land und Elbmündung voran. Es regnet leicht. Nach Süden hin lockert es auf. Die Sonne ist häufiger dabei. Und die Temperaturen liegen mit Durchzug der Front dann nur noch bei 17 bis 21, im Süden bei bis zu 27 Grad. Der Wind ist schwach bis mäßig Richtung Küste. Frisch kommt aus südwestlichen Richtungen. Mittwoch dann wechselhaft mit Schauern und Gewittern. Donnerstag und Freitag trocken.
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0: Seit einer Woche häufen sich die Meldungen von Sabotageangriffen auf unser Stromnetz. Bestätigte Vorfälle gab es in Brandenburg, Sachsen und Nordrhein-Westfalen. Bei den meisten blieb es bislang zum Glück nur beim Versuch. Aber die Stromnetzbetreiber sind sensibilisiert und die Polizei ganz besonders, erst recht nachdem Bekennerschreiben aufgetaucht sind und weiter intensiv nach dem mutmaßlichen Täter gesucht wird.
1: Aufregung in Wuppertal heute Mittag. Einsatzkräfte durchkämmen das Gebiet. Es sei eine verdächtige Person hier am Umspannwerk gesichtet worden. War es dieser Mann? Seit Tagen sucht ihn die Polizei. Daniel V., 48 Jahre alt. Er soll für die Sabotage an Umspannwerken in Nordrhein-Westfalen und Brandenburg verantwortlich sein. Polizeiketten suchen am Wochenende Sektor für Sektor den Hambacher Forst ab. Die Beamten vermuten Daniel V. hier im Unterholz.
2: Es ist vergleichsweise sehr aufwendig, das Gebiet hier zu durchkämmen. Es ist dicht bewachsenes Waldgebiet, teilweise auch ungangbar mit Weihern, mit alten Steinbrüchen etc., sodass wir hier auch mit Drohnen drangehen müssen.
1: Im Wald stoßen die Polizisten auf Baumhäuser von Waldbesetzern. Klimaaktivisten demonstrierten hier vor Jahren gegen den Braunkohleabbau. Jetzt sucht die Polizei das Gebiet nach Daniel V. ab. In der Nähe hatten sie seinen zum Wohnmobil umgebauten LKW gefunden.
2: Wir haben auf das seitens des LKA geschaltete Hinweisportal diverse Hinweise erhalten, denen wir jetzt nachgehen. Uns liegen bislang allerdings keine konkreten Erkenntnisse vor, dass er sich hier verborgen hat. Wir wollen das aber auch nicht ausschließen.
1: Mehrere Angriffe auf die deutsche Strominfrastruktur wie hier in Bergheim. Sprengvorrichtungen an Hochspannungstrassen an verschiedenen Orten wie auch bei Görlitz. In Berlin brannte ein Umspannwerk. Obwohl ein technischer Defekt vermutet wird, scheinen viele Menschen verunsichert.
3: Man fängt schon an, darüber nachzudenken, was das jetzt auch für die Zukunft heißt und fragt sich manchmal auch, welche Stadt kann als nächstes drankommen.
4: Wir haben gerade gestern gesprochen, kleines Balkonkraftwerk, ob das auch Notstrom geeignet ist.
5: Man denkt darüber nach, was jetzt so abgeht und was passiert. Also es beunruhigt einen schon.
1: Daniel V. ist offenbar ein Gegner fossiler Energieformen. Das hatte er in seinem Bekennerschreiben angegeben.
6: Meine Hauptmotivation ist das Abwenden oder Vermeiden von unermesslichem Leid, das durch die Nutzung fossiler Brennstoffe verursacht wird.
1: Das SEK stürmte auch seine Wohnung in Gefelsberg ohne Erfolg. Nachbarn sind fassungslos, während Daniel V. weiter flüchtig ist. Er könnte mittlerweile mit einem Fahrrad unterwegs sein.
7: Nach allem, was ich höre, gibt es kaum noch Zweifel, dass der Mann tatsächlich der Täter sein dürfte. Vor allem auch aufgrund dessen, was man bei der Wohnungsdurchsuchung in seiner Wohnung gefunden hat. Da hat die Polizei offenbar doch eindeutige Hinweise gefunden, dass er mit diesen Taten direkt etwas zu tun hat.
1: Nach der bundesweiten Sabotageserie sucht die Polizei ihn weiter.
0: Nicht allein die Menschen in Deutschland, die ganze Welt blickt auf die Ergebnisse der Landtagswahl in Sachsen-Anhalt. BBC, Financial Times, Al Jazeera, alle verfolgen den Erdrutschsieg der AfD und der Köpfe dahinter. Ja, es war keine Landtagswahl wie jede andere. Zum ersten Mal haben mehrheitlich Wähler eines Bundeslandes entschieden, dass ein als rechtsextremistisch eingestufter Landesverband der AfD Regierungsverantwortung übernehmen soll.
8: Es ist Punkt 18 Uhr, als sich Siegestaumel und Bestürzung gleichzeitig Bahn brechen. Da ist die CDU gerupft und abgewatscht.
9: Das ist schon ein herber Schlag auch für die CDU natürlich.
8: Und da ist die AfD, die ihr Glück kaum fassen kann.
10: Wir haben Geschichte geschrieben!
8: 43,8% Zweitstimmen für die AfD bei der Landtagswahl. Das bringt ihn seinem Wahlziel ganz nah. Ulrich Siegmund will die neue Landesregierung anführen. Er wäre der erste Ministerpräsident der AfD, eine Partei, deren sachsen-anhaltischen Landesverband der Verfassungsschutz als erwiesen rechtsextremistisch einstuft. Um in dieses Amt gewählt zu werden, fehlen Siegmund allerdings noch 3 Stimmen, die womöglich vom BSW kommen könnten.
11: Wir haben von Anfang an keinen Hehl gemacht, dass wir uns mit allen Parteien unterhalten werden. Dazu gehört die AfD auch dazu. Wir haben von Anfang an gesagt, dass für uns die Brandmauer nicht existiert.
8: Das Wahlergebnis aus Sachsen-Anhalt hat ein politisches Beben zur Folge. Es strahlt weit über das kleine Bundesland mit seinen gut 2 Millionen Einwohnern hinaus. Auf der ganzen Welt berichten Medien, Elon Musk gratuliert der AfD auf Deutsch. In Berlin erreichen die Schockwellen den Kanzler, der am frühen Nachmittag angefasst wirkt.
12: Dieses Wahlergebnis löst große Erschütterungen aus, nicht nur in unserem Entschuldigung, in unserem Land, sondern auch in meiner Partei. Ich nehme das außerordentlich ernst und ich will versuchen, in den nächsten Tagen und Wochen diesem Ernst der Lage auch persönlich gerecht zu werden.
8: Kirchen, Gewerkschaften, Wirtschaftsvertreter reagieren besorgt bis geschockt auf das Wahlergebnis, das zeigt, wie gespalten Sachsen-Anhalt ist. Eine Hälfte in Feierlaune, die andere zutiefst besorgt.
13: Ich bin einfach nur enttäuscht und ich hätte die ganze Nacht heulen können. So ist das. Weil alles, an das ich immer geglaubt habe, irgendwie mit Füßen getreten wurde.
14: Ich bin sehr positiv überrascht und finde es gut, dass die AfD gewonnen hat.
15: Ich hoffe, dass mal etwas sich ändert hier im Land. So wie es momentan ist, geht es nicht weiter.
8: Auf der Familienfeier oder auf dem Weg zur Arbeit. Überall prallen nun zwei etwa gleich große Lager aufeinander, die zumindest in politischer Hinsicht unversöhnlich sind.
0: Und jetzt wollen wir auf das große Ganze schauen. Wie geht es den Menschen in Mitteldeutschland nach dieser Wahl? Darüber spreche ich jetzt mit Paul Heller aus dem Brisant Social Media Team und Claudia Reiser aus dem MDR Fragteam. Claudia, bevor wir auf die Ergebnisse schauen, kannst du ganz kurz noch mal unseren Zuschauern erklären, was ist genau MDR Fragt?
16: Ja, wir hatten ja jetzt im Beitrag eben noch mal zum Schluss so eine kleine Straßenumfrage. Und das ist ja ein ganz wunderbares Mittel, um wirklich den Wählerstimmen auch wirklich ein Gesicht zu geben und die noch mal zu Wort kommen zu lassen. Aber klar, so eine Straßenumfrage, die ist natürlich extrem vom Zufall geprägt. Wer läuft mir da jetzt tatsächlich denn vors Mikrofon? Und das wollten wir im Mitteldeutschen Rundfunk vor, naja, rund sieben Jahren, knapp sieben Jahren, auf eine breitere Basis stellen und haben MDR Fragt ins Leben gerufen. Bei uns kann sich jeder aus Sachsen, Sachsen-Anhalt und Thüringen anmelden und dann in einem geschützten Raum seine Meinung mit uns teilen. Das haben inzwischen so 68.000 Menschen schon gemacht. Und da muss man dazu sagen, wir gehen ein bisschen anders vor als klassische Umfrageinstitute. Wir ziehen keine Zufallsstichprobe. Deswegen sind wir jetzt nach klassischer Definition auch nicht repräsentativ. Aber wir sind wissenschaftlich begleitet und haben so durchaus ein aussagekräftiges Stimmungsbild.
0: Und was würdest du sagen, wie sieht es denn aus mit den Gefühlen der MDR-Fragteilnehmer? Also welche Gefühle dominieren da?
16: Ja, wir haben gestern dann, als die Sitzverteilung jetzt im Sachsen-Anhalter Landtag so einigermaßen klar war, eine Eilbefragung gestartet und wollten von den MDR-Fragteilnehmern wissen, wie es denn ihnen jetzt mit diesem Wahlergebnis tatsächlich geht. Und da zeigt sich, naja, einmal mehr, wie zweigeteilt tatsächlich dieses Land ist, weil es wechseln sich bei den häufigst genannten Gefühlen immer ein negatives und ein positives Gefühl ab. An erster Stelle steht tatsächlich die Sorge. Dann kommt allerdings ein positives Gefühl, die Hoffnung. An dritter Stelle dann aber ein extrem negativ behaftetes, nämlich sogar die Angst. Dann kommt auch Unsicherheit und dann kommt aber gleich wieder Zufriedenheit, also wieder ein positives Gefühl. Also man merkt schon, diese Wahl, die macht was mit dem Land. Spannend ist übrigens auch, dass der Blick von außen, also Sachsen und Thüringen, die jetzt eben nicht die Betroffenen sind, der ist ein bisschen positiver. Die können ja von der Bank jetzt zugucken und sind nicht ganz so besorgt, als wie diejenigen, die jetzt quasi mit dem Ergebnis umgehen müssen.
17: Man kann auch noch mitmachen übrigens bei der Umfrage, ne? Bis 19 Uhr, glaube ich.
16: Das ist richtig. Ich glaube, wir blenden jetzt einen QR-Code ein. Ja, genau. Da einfach einmal anmelden. Bis 19 Uhr kann man noch mitmachen.
0: Sag doch mal, Paul, wie sieht es denn aus bei Social Media? Wie ist da die Stimmung? Ich habe jetzt gerade das Wort Angst gehört.
17: Ja, also man sieht natürlich schon auch genau diesen Unterschied, ne? Also die einen, die sich freuen, die anderen, die so ein bisschen eher besorgt darauf gucken. Und trotzdem muss man sagen, dass Social Media nie ein Meinungsbild der ganzen Gesellschaft abbildet, auch wenn das oft so verkauft wird. Das ist nicht so, weil wir den Fall haben, dass bei Social Media nur so 5-10% der Nutzer tatsächlich auch mit kommentieren. Also es ist eine sehr kleine, oft auch sehr laute Menge an Menschen, die da ihre Meinung oder ihre Sicht auf die Dinge präsentieren. Und wir haben eine sehr große Masse an Menschen, die eben sehr still ist. Das heißt, es ist nicht besonders repräsentativ am Ende, ne? Und deswegen ist es so gut, dass wir sowas wie MDR Fragt haben, die dann wirklich so in die Breite auch mal ein Meinungsbild abbilden können.
16: Und tatsächlich eben auch in einem geschützten Raum, ja.
17: Ja.
0: Paul, bei Social Media hat man das ja mitbekommen zu diesem Wahlkampf. Instagram, TikTok und alle waren ja schon sehr wichtig diesmal, oder?
17: Ja, also das wird ja grundsätzlich bei jeder Wahl wahrscheinlich immer wichtiger oder spielt eine größere Rolle. Jetzt muss man auch sagen, Social Media alleine wird keine Wahl entscheiden, ne? Aber wir sehen ja schon, dass politische Interessen oder politische Informationen immer mehr aus Social Media genommen werden von den Leuten, egal welches Alter man sich anguckt. Vor allem aber eben auch bei den jungen Leuten. Jetzt ist es aber so, wenn man auf den Plattformen mal guckt, dass die Parteien da sehr unterschiedlich vertreten vertreten sind, zum Beispiel auch eben in Sachsen-Anhalt und auch mit einer ganz unterschiedlichen Reichweite. Also Ulrich Siegmund von der AfD hat auf allen Plattformen zusammen mehr als 2,2 Millionen Follower. Seit gestern stand eben, sind noch mal 80.000 dazugekommen. Von der CDU Sven Schulze hat nur 23.000 insgesamt. Das ist also schon ein deutlicher Unterschied und das nur auf Landesebene. Dazu kommt aber auch, dass sich die Plattformen zuletzt auch ein bisschen verändert haben, was so Wahlen angeht. Nämlich Instagram und Facebook haben Wahlwerbung verboten aufgrund einer EU-Verordnung, weil sie gesagt haben, das ist uns alles zu kompliziert, wir verbieten das komplett. Das bedeutet also, dass die Parteien, die von alleine schon eine Reichweite hatten, also das ganz alleine aufgebaut haben, jetzt davon profitieren. Und die, die vorher sehr viel Geld in Wahlwerbung investiert haben, davon jetzt im Prinzip nichts mehr haben. Und der dritte Punkt ist, dass, da haben wir schon öfter drüber gesprochen, Algorithmen eben sehr zugespitzte Inhalte, konfliktartige Themen, starke Emotionen bevorzugen. Und das sind Inhalte, die die AfD sehr oft macht. Mittlerweile aber auch die anderen Parteien da deutlicher voranschreiten und vorangehen. Und das setzt natürlich auch so einen Ton und verändert auch den Ton on und offline auch wahrscheinlich.
16: Ja, aber obwohl es so eine schwierige Materie ist, also die meisten bei MDR Fragt finden es per se gut, dass jetzt Wahlkampf sich mehr und mehr auf Social Media auch mit verlagert.
0: Kannst du uns noch ganz kurz sagen, Claudia, hast du denn das Gefühl, dass es jetzt abgesehen von Social Media, dass sich auch unsere Gesellschaft spaltet? Also ob das ihr das bei MDR Fragt vielleicht auch mitbekommen habt?
16: Na, zumindest die MDR Fragt-Teilnehmer in Sachsen-Anhalt haben schon große Sorge, dass dieses Wahlergebnis jetzt tatsächlich dazu beiträgt, dass der gesellschaftliche Zusammenhalt im Land noch mal negativer wird, dass der auseinanderdriftet. Da schreiben dann Leute, dass quasi schon vorher ein Riss durch die Gartensparte ging. Und die haben Angst, dass das jetzt noch schlimmer wird.
0: Okay, also erstmal vielen Dank für dieses Stimmungsbild, für die Einblicke an euch. Danke, Claudia, danke, Paul. Aber darum geht es heute Abend auch im Brennpunkt. Wie geht es jetzt weiter für die Menschen und die Politik in ganz Deutschland? Gespaltene Republik Deutschland nach der Sachsen-Anhalt-Wahl, 20.15 Uhr, direkt nach der Tagesschau. Ja, und es gibt auch Menschen, die einfach anpacken für den Zusammenhalt in unserer Gesellschaft, so wie Olaf Jödicke, der sich seit Jahren in seinem Fußballverein ehrenamtlich engagiert. Und weil er das so selbstlos und mit so viel Hingabe macht, ist er gerade ausgezeichnet worden als Amateurfußballer des Jahres.
18: Jetzt sagen wir erstmal Hallo erstmal alle, wie immer. Wir klatschen uns kurz ab. Mein Freund Maxi.
19: Olaf Jödicke fühlt sich da am wohlsten, wo das Runde ins Eckige muss. Seit fast 60 Jahren engagiert er sich für den VfB Südharz, sowohl als Spieler als auch als Trainer in der G-Jugend. Doch erst musste er überredet werden, das Training der Kleinen zu übernehmen.
20: Ich muss sagen, war eine der besten Entscheidungen, die ich machen konnte. Macht unfassbar viel Spaß mit den Kindern. Kriegst so viel zurück, hätte ich nie erwartet, muss ich ganz ehrlich sagen. Los, los,
19: los, los, los! Aber Olaf bekommt nicht nur viel zurück, er gibt dem Verein auch viel. Auch deswegen hat er die Auszeichnung zum deutschen Amateurfußballer des Jahres bekommen. Denn für den Fußball ist er immer dann zur Stelle, wenn er gebraucht wird.
21: Wir haben auch Mannschaftskameraden mit Migrationshintergrund, die vielleicht kein Auto haben, keinen Führerschein haben. Auch da ist Olaf immer bereit, die zum Training abzuholen oder mit zum Spiel zu nehmen. Er ist hier, kreidet den Platz ab, mäht Rasen, je nachdem, was anfällt. Er hilft uns und unterstützt uns in jeder Form.
19: Dass er heute noch so fit auf dem Platz steht, ist keine Selbstverständlichkeit. Vor 5 Jahren hatte Olaf Jödicke 2 Herzinfarkte und danach eine Bypass-OP. Ja! Mittlerweile kann der 63-Jährige als Torwart wieder in allen Mannschaften einspringen, wenn mal der letzte Mann fehlt.
20: Da ist er! Wenn man will, wenn man die Leidenschaft hat, zu helfen, unter Leuten zu sein, sich zu engagieren, dann hat man die Zeit und dann hat man auch die Wehwehchen nicht. Natürlich kann man sich nicht mit 63, so wie ich es vielleicht noch kann, in ein Tor stellen. Das kann nicht jeder und das wird auch nicht jeder machen. Aber es gibt tausende von Sachen in allen Vereinen, die man erledigen kann, auch im Alter. Und da darf man nicht immer sagen, ich habe keine Zeit oder mir geht's nicht gut.
19: Dass er die Auszeichnung als bester deutscher Amateurfußballer des Jahres bekommen hat, hat er auch seiner Frau zu verdanken. Eigentlich schüttelt Janett Jödicke immer ein wenig den Kopf über das Fußballfieber ihres Mannes. Und trotzdem hat sie ihn angemeldet, als sie den Aufruf zur Bewerbung gesehen hat. Erstmal ganz geheim. Und dann, als klar war, dass er unter den Top 5 ist, hat sie es ihm erzählt.
22: Und er so, was hast du gemacht? Zeig mal her, was ist das denn überhaupt? Ne? Und dann habe ich ihm das gesagt. So, echt, bin ich? Ich sage, ja, hier, guck und so. Ne? Die melden sich jetzt demnächst bei dir. Da kommt auch ein Fotograf. Und ja, erstmal war er dankbar und dann war er auch völlig aus dem

0: Häuschen.
1: Bedeutet mir viel, gerade für diese Region hier auch, weil wir ja doch, ich sag's mal salopp, am Arsch der Welt sind hier. Und hier eigentlich so nicht viel passiert, gerade auch im Sportlichen. Da ist das hier schon eine Sache, die mich unfassbar stolz macht. Hier auch ein Harzer, der erste Niedersachse zu sein, der die Auszeichnung bekommt, das macht mich schon sehr stolz.
2: Auch wenn Olaf Jödicke mittlerweile ein Alter erreicht hat, wo viele die Fußballschuhe längst an den Nagel gehangen hätten, ist für ihn noch lange nicht Schluss.
3: Wollen wir zusammen machen? Oder kannst du? Kannst du.
2: Im Gegenteil, er träumt noch von einer Teilnahme an der Ü70-Weltmeisterschaft. Die besten Unterstützer hat er schon, die kleinen Kicker aus der G-Jugend.
4: Da drücken wir mal die Daumen, dass das auch klappt. Für manche ist es ein Job, neben dem Studium oder der Ausbildung. Für andere ist das Gastrogewerbe die einzige Einnahmequelle. Und wer selbst schon mal gekellnert hat, wie ich mit Anfang 20, weiß, wie anstrengend dieser Job ist. Ja, auch durch die langen Schichten, den hohen Zeitdruck und Personalmangel. Einer Studie zufolge birgt der Job ein hohes Risiko für Suchterkrankungen. Wir haben zwei getroffen, die in die Sucht gerutscht sind und die ganz offen und ehrlich darüber sprechen.
5: Sehr schön. Zwei Jahrzehnte in der Gastronomie. Zuletzt hat Silvana in Hamburg auf St. Pauli im Service gearbeitet. Heute kehrt sie an den Ort zurück.
6: Eine total interessante Welt, eine kunterbunte Welt, eine Welt, die mir verdammt viel Spaß gemacht hat. Geliebt am Gast zu sein, das ist die eine Seite. Die Schattenseite ist so, so vieles. Die Arbeitszeiten, der Druck auch einfach. Du verdienst nur über dein Trinkgeld Geld. Also alles andere sind wir beim Mindestlohn.
5: Tägliche Überstunden, volle schwere Tabletts. Um dem Druck standzuhalten, greift Silvana irgendwann zu Kokain.
6: Ich war eine sehr gute Kellnerin und es war letztendlich egal, Hauptsache ich bringe Leistung. Man wusste in dem Laden, wer wann Kokain konsumiert. Und letztendlich ging es dann so weit, dass ein Manager aus dem Lokal mich regelmäßig mit Kokain versorgt hat.
5: Zu ihren Gastrozeiten muss sie mehrmals ins Krankenhaus.
6: Ich war nicht mehr ich selbst. Ich war, man sieht es in den Augen, ich war wie gestorben, wie tot, kein Ausdruck mehr.
5: Eine Studie der Barmer zeigt, in keiner Branche ist das Suchtrisiko so hoch wie im Gastgewerbe. Auch die Gewerkschaft Nahrung, Genuss, Gaststätten beschäftigt sich mit dem Problem.
7: Dadurch, dass die wirklich Kilometer laufen, immer unter Druck, immer sozusagen am Gast, im Service mit einem Lächeln im Gesicht, ist uns auch nochmal die Fragen wichtig gewesen, inwieweit eine Anfälligkeit besteht oder ein Zusammenhang im Gastgewerbe mit Alkoholkonsum, Drogenkonsum, psychische Belastung, körperliche Belastung.
5: Das Ergebnis einer nicht repräsentativen Umfrage der NGG, rund 4 von 5 Beschäftigten sehen ein erhöhtes Risiko, in der Gastro zu Alkohol und Drogen zu greifen. Auch er kennt diesen Druck. Burkhard hatte jahrelang einen Gasthof. Heute kocht er in einer Küche in der Suchthilfe.
8: Mein eigener Gasthof, ja, das war mein Leben, ne? Das hat mir alles bedeutet. Alles, was man sich so denken kann. Ich bin da groß geworden, von Kind an, war mein Zuhause und gleichzeitig meine Arbeitsstätte.
5: Heute lebt der 64-Jährige in einer Einrichtung in der Nähe von Hannover. Um dem Stress als Gastronom standzuhalten, war Alkohol sein Ventil.
8: Ich habe Wein getrunken. Ich hatte ein großes Weinlager. Und wenn ich dann mal was trinken wollte, bin ich da reingegangen, aufgeschlossen reingegangen, Schluck Wein getrunken, wieder weggestellt. Und das dann halt am Tag ein paar Mal. Ne? Und das hat funktioniert, lange Jahre.
5: Wenn Sie so weitermachen, habe sein Arzt gesagt, dann haben Sie nicht mehr lang. Burkhard entscheidet sich für eine Zukunft.
8: Meine Kinder fehlen mir. Ne? Ich habe zwar noch etwas Kontakt, aber auch nicht sehr viel. Im Nachhinein bedauere ich das natürlich sehr, ne? Weil das kann ich nicht wieder aufholen oder das kann ich nicht wieder zurückholen, die Zeit, die ich da versäumt habe mit den Kindern.
5: Burkhard hat immer wieder Rückfälle. Silvana ist heute clean. Vor rund 7 Jahren lässt sie die Gastrobranche hinter sich.
9: Ich würde definitiv sagen, dass die Gastronomie mich krank gemacht hat.
5: In die Gastro zurück will sie nie wieder.
9: Natürlich weiß ich, gerade in der heutigen Zeit, in den letzten Jahren, wie viel hat sich massiv noch mal zum Schlechten verändert.
5: Silvana hat es rausgeschafft, aus der Gastro und aus der Sucht. Aber ihre Geschichte zeigt, was die Gastronomie Menschen abverlangen kann.
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0: 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Auf dem Flughafen in Miami hat es einen schweren Unfall gegeben. Die Hintergründe jetzt in unseren Kurzmeldungen.
1: Bruchlandung. Aus ungeklärter Ursache ist ein Amazon-Frachtflugzeug gestern auf dem Flughafen von Miami über die Landebahn hinausgeschossen. Die Boeing 767 raste in mehrere Autos und geriet in Brand. Die Feuerwehr konnte die Flammen schnell löschen. Dennoch gab es 5 Tote und 5 zum Teil Schwerverletzte. Die meisten Opfer forderte das Unglück vermutlich am Boden.
2: Mehrere Opfer waren in ihren Autos eingeklemmt. Deshalb gestaltete sich die Rettung schwierig.
1: Ob Besatzungsmitglieder unter den Opfern sind, gab die Polizei bislang nicht bekannt. Schwierige Rettung. 2 Bergsteiger aus Niedersachsen sind auf dem Dachsteingletscher in Österreich verunglückt. Beim Abstieg gerieten sie auf blankes Eis und banden sich zur Sicherung mit einem Seil zusammen. Dann geschah es.
3: Der hintere von der Gletscherseilschaft ist dann weggerutscht auf dem blanken Eis und hat dann den vorderen mitgerissen, sodass beide als sogenannten Seilschaftabsturz in die Gletscherspalte ca. 5 Meter unterhalb reingestürzt sind.
1: Beide Männer wurden verletzt, konnten aber einen Notruf absetzen. Bergretter fanden die Männer schließlich und retteten sie nach Stunden aus der Spalte. Großes Wunder. 10 Tage nach der verheerenden Sturzflut in Nepal haben Einsatzkräfte ein weiteres Opfer gerettet. Sie entdeckten eine Frau in den Trümmern ihres eingestürzten Hauses. Die 60-Jährige hatte in einer Luftblase inmitten von Schlamm und Wasser überlebt. 5000 Personen werden nach wie vor vermisst. Blumen mal anders. Seit 80 Jahren gibt es sie, die Blumenparade von Zundert in den Niederlanden. Gestern war es wieder soweit. Zahlreiche Gemeinden stellten ihre Kreationen vor. Jede gesteckt aus 500.000 Dahlien. Ob japanische Geisha, Totenkopfpiraten, mittelalterliche Belagerungsrampe oder Jesus Christus. Die Zuschauer waren beeindruckt.
0: Am Freitag ist der 11. September. Dann sind die Terroranschläge in den USA 25 Jahre her. Viele von uns wissen ganz genau, wo sie damals waren und von den Anschlägen erfahren haben. 9/11 hat vieles in der Welt verändert. Eines begegnet uns immer dann, wenn wir am Flughafen sind, die Sicherheitskontrollen. Die dauerten nach den Anschlägen Ewigkeiten. Passagiere standen unter Generalverdacht und heute sind die Sicherheitskontrollen wesentlich effizienter und dauern nicht mehr Stunden. Der Technik sei Dank.
4: Der klassische Albtraum für alle Flugreisenden. Stundenlang anstehen an der Sicherheit. Alles auspacken. Flüssigkeiten, Rechner, Tablet, Handy. Alle metallischen Gegenstände ablegen. Trotzdem die Nachkontrolle, weil irgendwas verdächtig aussieht. Dass das so läuft, haben wir alle im Kopf. Aber an vielen, vor allem an großen Flughäfen, stimmt das nicht mehr. Für den Technologiekonzern Rohde & Schwarz in München hat Christian Evers die neuen Körperscanner mitentwickelt.
5: Der ganz entscheidende Sicherheitsvorteil dieser Scanner ist die Möglichkeit, dass man zuverlässig Sprengstoffe, Flüssigkeiten, das heißt also nicht metallische Objekte, am Körper versteckt unter der Kleidung finden kann.
4: Wir machen den Test mit den neuen Geräten, verstecken Gegenstände am Körper. Ein Tütchen mit Pulver, eine Pistole, die auch aus einem 3D-Drucker stammen könnte. Der Millimeterwellenscanner findet alles. Viel effektiver und schneller als klassische Metalldetektoren. Der Körper selbst nur schematisch zu sehen. Aber die Position der verdächtigen Stellen ist grafisch markiert. Am Flughafen würde unsere Versuchsperson jetzt untersucht. Dass es diese Technik heute gibt, auch das eine Folge der Anschläge vom 11. September und weiterer Anschlagsversuche. Dadurch entstand mehr Druck, die Sicherheit an Flughäfen zu verbessern. Am neuen Terminal 3 lässt uns der Frankfurter Flughafen die Kontrollen mit den neuen Geräten aus der Nähe filmen. Kritische Infrastruktur, solche Aufnahmen sind sonst kaum möglich. Nur Gepäck aufs Band. Nichts mehr auspacken. Die Taschen leeren. Dann durchlaufen. Fertig. Aber nicht nur die Körperscanner machen die Kontrollen schneller und einfacher. Auch die Handgepäckkontrolle läuft dank neuer Technik deutlich effizienter. Und die Passagiere können sogar wieder mehr Flüssigkeiten mitnehmen. Die CT-Scanner arbeiten ähnlich wie medizinische Geräte. Sie liefern ein dreidimensionales Bild und reagieren auch auf Strukturen von Stoffen. Was früher ein einfaches Röntgenbild war, lässt sich heute virtuell drehen und Schicht für Schicht untersuchen.
6: Die neue Technik ist unterm Strich viel komfortabler als vorher. Man kann alles im Gepäck lassen und hat trotzdem ein hohes Sicherheitsniveau, was wir hier bei der Kontrolle garantieren können.
4: Von der neuen Technik haben alle was.

0: Der Flughafen und die Passagiere natürlich auch.
1: Man muss nicht mehr alles auspacken, das macht es natürlich einfacher.
2: Weil halt diese Scanner mit Sicherheit genauer sind, heute die Personenscanner, wie viel mehr erkannt wird wie früher. Ne?
3: Allein schon die Angabe, dass man jetzt 2 Liter Flüssigkeiten mitnehmen kann, war für mich traumhaft. Und hier durchzugehen war auch sehr angenehm.
0: Auch, weil die neuen Geräte offen sind. Im Gegensatz zu den ersten Scannern früher. Ein weiterer, ganz wesentlicher Punkt und eine Anforderung der Bundespolizei.
4: Die haben zum Beispiel gesagt, wir wollen ein offenes System, in dem die Menschen nicht die Hände hochhalten müssen wie ein Gefangener, sondern eine natürliche Positur einnehmen können.
0: Weil bei allem Schutz vor Terroranschlägen Respekt vor den Passagieren und die Menschenwürde eben auch eine Rolle spielen.

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0: 7 Uhr morgens vor der Küste von Budde. Spieltag. Normalerweise fährt Johnny Jonsson mit Touristen raus aufs Wasser, geht mit ihnen angeln, zeigt ihnen die Umgebung. Und das seit mehr als 25 Jahren. Heute versucht er mal alleine sein Glück.
1: Silence! No people, no boats, no stress, nothing. Just me and the boat and some fish, I hope. So it's a beautiful life. No luck.
2: No fish. I must move the boat.

0: the sea, the mountains, everything. Yeah, we have everything.
1: Für den 64-Jährigen genau der richtige Ort. Er ist wie viele Menschen hier mit der Natur und Landschaft tief verwurzelt.
0: It's a little rough for people living here because we have cold winter and dark, and you should be a special guy for living up here. But the football bringing people together. We couldn't see the Norwegian flag in the Bodø. It's only the Bodø Glimt flag on the houses now. So that's a very special.
1: Zurück im Hafen. Die Pläne für den Abend stehen bereits.
0: It's gonna be 3-1 to Bodø Glimt. And see you in the pub.
1: Nur ein paar Minuten vom Hafen entfernt liegt das Aspmyra-Stadion von Bodø Glimt. Trainiert und gespielt wird wegen der Wetterbedingungen auf Kunstrasen. Einer, der hier schon als Kind auf dem Platz stand, Jens Petter Hauge.
2: For me, I've grown up in this club. Some of the players I have known since we was 10 years old and played together here in this club since we were 16. So I know them and they are some of my best friends. So I really enjoy spending time with them.
1: 90% der Spieler sind hier Norweger. 6 sind sogar in Bodø geboren, wie auch Hauge. Er hat in seiner Karriere aber auch schon für AC Mailand und Eintracht Frankfurt gespielt. Seit Anfang 2024 ist er wieder da, bei seinem Heimatverein. Von Mailand und Frankfurt ist das hier allerdings weit entfernt.
2: Here is much calmer. You have time to really relax and focus on developing every day. The pressure is not so big. Like inside the club, it's much easier to just play football, develop and have fun.
1: Bei Bodø Glimt ist alles ein bisschen kleiner. Doch aus dem, was vorhanden ist, versucht der Verein möglichst viel zu machen. Eine Haltung, die in Bodø nicht erst auf dem Fußballplatz entstanden ist.
2: If you look back a lot of years, it was very hard. You went out to fish to survive. The weather in the winter was brutal. It was dark all the time. But the people who built this city, they never surrendered. They just kept going and developing and. Yeah, and today we can see the results of that.
1: Sven Kellner ist Fan seines Clubs und seiner Stadt.
3: This is my hometown. It's what a view, what a stunning view. It's beautiful and it's everything here. It's Bodø Glimt and it is my childhood. It's everything.
1: Bodø liegt in Nordnorwegen, gut 80 Kilometer nördlich des Polarkreises. Die Gemeinde hat mehr als 50.000 Einwohner. Geprägt von Fischerei und Militär, im Kalten Krieg wichtiger NATO-Stützpunkt. Heute wächst der Tourismus. 2024 wird Bodø sogar Kulturhauptstadt. Sven Kellner hat seine Heimat im Wandel erlebt.
3: Very friendly, very generous, very social. But in the city, people is not a little bit more reserved. But when you come a little bit outside, they are very, very social. And it has been easier with the Bodø Glimt and the success the club have had over the last 10 years. It's very fascinating how they change the people and how big impact the club Bodø Glimt has for the people. In not only in Bodø, but in the whole area.
1: Das nächste Ligaspiel steht am Abend an. Lilleström ist zu Gast. Mit einem Sieg bleibt Glimt Tabellenführer. Die Hälfte der Saison ist gespielt. Dass der Club heute ganz oben steht, ist aber alles andere als selbstverständlich. Bis 1972 dürfen Vereine aus Nordnorwegen nicht in der höchsten norwegischen Liga spielen. Sie werden ausgegrenzt. 1975 gewinnt Glimt dann aber als erster Verein aus dem Norden den Pokal. Ein Titel und ein erster Schritt in Richtung Anerkennung. Es folgen Auf-

0: it when the weather is okay. And the same with the club.
1: 8000 Zuschauer passen in das Aspmira-Stadion. Gegen den Tabellenvierten aus Lilleström ist es, wie so oft, fast ausverkauft. Johnny Jonsson verfolgt das Spiel in der Bar mit seiner Freundin.
2: Ja, was skal vi si da?
3: Jeg tar en burger.
2: Ja, hva burger skal du ha? Skal du ha med bacon og løk, eller cheddar, eller cheese, eller reinsdyr?
0: I'm nervous for my wake up in the morning every match day, what it means to me. It's a very, very important part of my life.
1: Hauge steht in der Startelf. 17 Minuten sind gespielt.
0: Oh, it's a penalty.
1: Der VAR bestätigt 11 Meter. Noch vor der Halbzeitpause Sondre Fett 2:0.
2: Det er ikke mulig. Det er jo standard. Når jeg går ut, så blir det mål.
3: Hæ?
1: Und Glimt macht auch in der zweiten Halbzeit genauso weiter. Hauge mit seinem dritten Saisontor.
0: We are top of the league. What more do we need?
1: Die Tabellenführung ist längst sicher. Einer geht aber noch.
3: Grazie!
4: Wir sollten es tun. Wir Bodø Glimt. Wir sind 4-0.

0: Northern parts of Norway is a reflection of what Bodø/Glimt is.
1: Sondre Augland hat die Kultur erst kennenlernen müssen. Der 23-Jährige ist 2024 aus Stavanger gekommen.
2: I like the city, but also the birds is annoying. These ones. I'm afraid of those ones. Also my girlfriend is very afraid of those. They're screaming so much and they, if you eat and stuff and you go outside and eat, they will take your food.
1: Seit seinem Wechsel hat Augland seinen Marktwert mehr als verdreifacht. Sportlich passt es. Beim typischen nordnorwegischen Freizeitprogramm gibt es noch Hürden.
2: We go here fish before match maybe, and if you want a good match meal, you just fish a little bit here and then you take it to the apartment.
3: It's
2: and
3: true.
2: Oh, I'm lying, bro. Many of the players are fishing like as a hobby. I don't. I don't have the patience to do it. And when I don't get fish, it's like it's boring after an hour. So I buy my fish. I have.
1: Wer neu zu Bodø/Glimt wechselt, bekommt hier Zeit.
2: You have to learn the culture when you come here. You have to learn how to work, how to be in training, how to be as a person. It's a very hardworking club and in the same way it's very like down-to-earth club. It's very humble.
1: Verantwortung soll nicht an Einzelnen hängen. Das Team hat 8 Kapitäne. Wer die Binde trägt, entscheiden die Spieler vor jedem Spiel selbst.
2: The main factor of the success of this club is like that everyone is like chasing the same goals. You learn that you can't be a star if you want to play like be a big player here, then you have to train good and do whatever it requires to be on the top level. We have a system that we know is working, and if we do it good, if we have a good day, then we know that we can beat every team in the world.
1: Inzwischen misst sich Bodø/Glimt mit Europas Besten.
2: I think it's been very inspirational for Norwegian football and maybe the rest of the world to see how a small city and a small club can achieve big things in Europe.
1: Glimt, Kaderwert 70 Millionen Euro. Spiel 2025-26 erstmals in der Champions League.
4: Da ist die Chance! Da ist die Chance! Und der Ball ist immer noch nicht drin. Jetzt ist er drin! Wahnsinn! Der FK Bodø/Glimt gewinnt bei Atletico mit 2:1.
1: Neben Atletico Madrid wird in der Ligaphase auch Manchester City besiegt.
5: Wow! Wow!
1: Bodø kommt in der Champions League bis ins Achtelfinale, wirft zuvor auch Inter Mailand raus.
5: Es ist ja nicht mehr normal.
0: In Champions League and Europa League we are really small, you know, but we meet clubs that have 20, 30, 40 times our budget.
1: Ein Jahr zuvor, in der Saison 2024/25, spielt Glimt in der Europa League, erreicht dort das Halbfinale als erste norwegische Mannschaft überhaupt. Auch Startrainer Jose Mourinho kassiert hier die höchste Niederlage seiner Karriere. Bodø gewinnt mit 6:1 gegen die AS Rom.

0: so much the wrestles all the time. It's easier.
1: Der Erfolg hat am Leben hier wenig verändert. Viele Spieler bleiben mittlerweile langfristig bei Glimt. Kaspar Höhe ist in diesem Sommer eine Ausnahme. Der Topstürmer wechselt für fast 13 Millionen Euro zu Celtic Glasgow. Geld, das an anderer Stelle genutzt wird. Ein neues Stadion wird gebaut. Die Arctic Arena soll rund 10.000 Plätze haben. Und 2027 fertig sein.
2: For sure, I think me and the rest of the group, the whole city wants to experience the Champions League again here. Maybe the last time before we move to our new stadium.
1: Und Bodø Glimt schafft es tatsächlich wieder. Zum zweiten Mal in Folge spielt der Verein in der Champions League. In der entscheidenden Qualifikationsrunde setzt sich Bodø gegen das niederländische Team aus Nijmegen durch. Hinspiel 3-1, Rückspiel 3-0. Vorlage Hauge, Tor Auke.

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0: Ja. Also ich würde sagen, fertig.
1: Aha, und was ist das da oben?
0: Oh, na da habe ich mir ja was ins Haus geholt. Hey. Sklaventreiberin!
2: Was passiert mit den Sachen von dem Ex-Mann?
3: Noch sind wir verheiratet. Leider. Torben, die Kisten kommen in den Fahrradkeller. Ich habe Gregor geschrieben, er kann sie sich da abholen.
2: Also ich muss schon sagen, meine Damen, das Gelb, das kommt richtig gut.
1: Das ist kein Gelb, sondern Mandarin und suggeriert Wärme, Energie, Optimismus, Freundlichkeit und Wissen.
0: Hört, hört, ganz die Kunststudentin. Wer holt den Sekt?
2: Vorsicht. Alles okay?
1: Ich gehe schon.
0: Danke. Wie galant. Lass das bloß nicht Julia sehen.
4: Wieso?
0: Ach, sag bloß, du hast es noch nicht bemerkt.
4: Was?
0: Dass sie in dich verliebt ist, so wie sie dich anhimmelt. Kann ich meine Hand wiederbekommen? Danke.
5: Achtung!
4: Danke sehr.
0: Danke.
5: Auf unsere WG.
0: Ich wollte euch beiden noch was sagen. Ich habe wirklich sehr lange überlegt, ob ich untervermieten soll. Und ich war bis zuletzt unschlüssig. Und ich glaube, ich muss mal diesen.
4: Was ist denn jetzt los? Alles okay?
0: Na, ich war.
4: Vorsicht!
0: Was ist das denn?
4: Setz dich mal an.
0: Oh, mein Rücken!
4: Vorsicht!
6: Der Einsatz der Akupunktur in der Schmerztherapie. Der Fortbildungslehrgang dauert genau eine Woche.
7: Du weißt doch, wie dünn unsere Personaldecke ist seit Achims Weggang.
8: Nehmen Sie Urlaub, dann können Sie so einen Hokuspokus machen, den ganzen Tag, mit oder ohne Nadeln.
6: Ist das auch deine Meinung?
7: Im Prinzip.
9: Ich finde, man sollte bedenken, dass gerade in der Schmerztherapie...
10: Herrschaften, tun Sie mir bitte einen Gefallen. Klären Sie das untereinander. Dr. Heimann, Frau Marquardt, ich hätte Sie gar noch mal gesprochen wegen der Besetzung der Oberarztstelle. Bitte nehmen Sie Platz. So. Das hier ist Dr. Martin Stein. Ich war sein Doktorvater, ein sehr begabter Kollege. Das St. Vincent-Krankenhaus wird geschlossen. Er wäre also auch sehr kurzfristig verfügbar.
8: Der Mann ist vom Land, da wo sich Fuchs und Hase gute Nacht sagen.
7: Darf ich mal?
10: Das ist ein begabter Oberarzt, sehr teamfähig.
8: Was ist mit Frau Dr. Eichhorn? Sie wäre eine hervorragende interne Lösung. Dann könnten wir einen Assistenzarzt einstellen an ihrer Stelle und ihn aufbauen.
7: Und das wäre dann wieder sehr günstig, ne?
10: Sie wissen, ich schätze Frau Dr. Eichhorn sehr, aber sie hat gerade erst die Leitung der Notaufnahme übernommen.
7: Und da muss sie sich erst mal beweisen.
8: Weil sie kein Mann ist?
10: Ihr Feminismus in Ehren. Also ich schlage vor, Sie sehen sich beide, Dr. Stein, mal an. Und in Anbetracht unserer Personalsituation möglichst schnell.
7: Ich finde, das liest sich hier alles sehr gut.
8: Meinetwegen, ich rufe das Landei an.
4: Tut das weh? Eine Ischialgie, wahrscheinlich eine leichte Vorwölbung der Bandscheibe. Schmerzhaft, aber nicht so dramatisch.
0: Also wenn Sie mich fragen, dramatisch schmerzhaft.
4: Schwester Yvonne gibt Ihnen gleich eine Spritze. Und ich verschreibe Ihnen noch ein paar Tabletten.
0: Ist das alles?
4: Und Krankengymnastik. Da kommen Sie nicht drum rum.

0: Von weiteren Renovierungsarbeiten würde ich erstmal abraten.
1: Also wenn Sie damit auf mein Alter anspielen.
0: Ich dachte an Ihre Wohnung. Wenn die Beschwerden in den nächsten 14 Tagen nicht vollständig verschwunden sind, dann müssten Sie allerdings noch mal wiederkommen.
2: Mhm. Dürfen wir?
0: Ja, bitte. Ich schaue gleich noch mal vorbei.
1: Okay. Ist alles halb so wild, ihr könnt mich gleich wieder mitnehmen.
3: Sobald die Spritze gewirkt hat und Sie sich wieder schmerzfrei bewegen können. Alles klar? Mhm.
4: Wie sehen meine Chancen aus?
1: Professor Simone favorisiert einen externen Bewerber.
4: Das habe ich befürchtet.
1: Ja, aber das heißt ja nicht, dass Sie aus dem Rennen sind.
4: Wenn Professor Simone...
1: Ja, selbstverständlich hat er das letzte Wort. Aber auch er kommt an der Verwaltung nicht vorbei. Und für mich sind Sie immer noch die Nummer eins.
4: Danke.
1: Ich werde natürlich ein paar Bewerbungsgespräche führen müssen, aber ich kann Ihnen jetzt schon sicher sagen, dass mir keiner der Bewerber gefallen wird. Einer nach dem anderen wird durchfallen. Letztendlich bleibt dem guten Professor gar nichts anderes übrig, als Ihnen die Stelle anzubieten.
4: Meinen Sie wirklich?
1: Da bin ich ganz sicher. Ach, noch nicht mal meine Rede konnte ich zu Ende bringen. Ich wollte euch noch sagen, dass ich unsere WG in den letzten Wochen sehr genossen habe. Und dass mir total schlecht ist. Und zwar schon die ganze Zeit.
5: Ich hole Dr. Brentano.
1: Oh Mann, ich komme mir vor wie ein altes Auto. Erst der Rücken, dann der Bauch.
6: Hey, du bist eine wunderschöne Frau.
1: Tom, wenn mir nicht so schlecht wäre und ich ein klitzekleines bisschen jünger wäre, also ich meine so 20 Jahre, dann ich kann Julia sehr gut verstehen.
6: Die Rückenschmerzen sind weg?
1: Dafür habe ich jetzt Bauchkrämpfe und ich weiß nicht wirklich, was ich besser finde.
5: Sie beide warten am besten draußen.
1: Ich hatte schon öfter solche Krämpfe, aber nicht so stark. Seit der Trennung von meinem Mann vor einem Jahr leide ich unter einem Reizdarm.
6: Sind Sie deswegen in Behandlung? Mhm. Bei einem ohnehin angegriffenen Darm kann das eine Reaktion auf das Schmerzmittel sein. Wir machen einen Ultraschall.
1: Okay.
2: Du, ich kann mich auch alleine hier kümmern. Wenn du nach Hause willst oder in die Uni willst, dann...
7: Das könnte dir so passen, damit du ungeniert mit Elisabeth flirten kannst.
2: Also.
7: Wenn du dein Gesicht sehen könntest. Aber jetzt mal im Ernst. Wenn sie etwas jünger wäre, wäre sie dann dein Typ?
2: Also, naja, ich zumindest finde ich sie attraktiv.
7: Und ich? Bin ich dein Typ?
2: Naja, wenn du ein bisschen älter wärst, dann...
7: Idiot.
2: Wie geht es ihr?
0: Besser. Ich gehe von einer Medikamentenunverträglichkeit aus. Genau können wir das noch nicht sagen. Ich warte noch auf die Laborwerte. Jedenfalls werden wir Frau Wagner einige Tage hier behalten.
2: Und können wir gleich noch mal zu ihr, oder?
0: Ja, sicher.
8: Elisabeth? Hallo?

0: so?
1: Sie können hier nicht stehen, das ist ein reservierter Parkplatz.
0: Wieso? Sie haben doch gerade das Schild abmontiert.
1: Oh, Scheiße.
2: Herr Wolf, die Klimaanlage im Labor spinnt schon wieder.
0: Entschuldigen Sie, können Sie mir sagen, wo ich Frau Marquardt finde?
2: Im dritten Stock.
0: Danke.
1: Moment mal, Sie können hier mit der Kuh nicht stehen bleiben. Außerdem treten sich die Füße ab, Sie machen die Klinik schmutzig.
2: Sie kümmern sich aber um die Klimaanlage, oder?
1: Was? Ja, ja. Haben Sie das gerade gesehen? Wir sind doch keine Tierklinik. Und du? Was glotzen so blöd?
3: Der Pünktlichste ist er ja nicht gerade. Ja, bitte?
0: Guten Tag. Frau Marquardt, entschuldigen Sie bitte die Verspätung.
3: Guten Tag.
4: Dr. Stein?
0: Dr. Heilmann?
3: Das ist zumindest der Mann von dem Foto. Wahrscheinlich trägt man das jetzt auf dem Land.
0: Nur zu besonderen Anlässen. Ich habe einem Nachbarn versprochen, seine Kuh in Leipzig auszuliefern. Und dann hatte ich dummerweise eine Reifenpanne.
3: Ersparen Sie uns die Details. Bitte.
5: Solange Sie nicht so zum Dienst erscheinen.
0: Nein.
3: Was ist denn das für ein Geruch? Kommt das von draußen? Oder?
0: Ich fürchte, das kommt von,
3: Ich denke, wir sollten uns kurz fassen. Ach, übrigens, wir haben auch ein paar sehr interessante Bewerbungen auf die Oberarztstelle aus unserem Haus.
0: Ich will mich nicht aufdrängen.
3: Ich möchte damit nur sagen, falls Sie noch andere Angebote haben, dann sagen Sie die nicht voreilig ab.
5: Könnten wir endlich beginnen?
3: Natürlich.
6: Ja, die wollen mich jetzt 4 Tage hier behalten.
7: Brauchst du irgendwas von zu Hause? Einen Schlafanzug oder?
6: Nee, das hat Zeit bis morgen. Aber vielleicht könntest du mal in Erfahrung bringen, was man tun muss, damit dieses Telefon funktioniert.
7: Ja, klar.
6: Naja, ein Gutes hat das Ganze ja. Ihr habt jetzt ein paar Tage sturmfreie Bude. Das würde ich ausnutzen an deiner Stelle.
8: Ich habe keine Ahnung, wovon du redest.
6: Mhm. Von sehnsüchtig schmachtenden Blicken.
8: Und warum merkst du das und er nicht?
6: In dem Punkt verhält er sich eben eher wie ein Mathematikstudent, nicht wie ein Sportstudent. Er ist schüchtern. Ich musste damals auch bei Gregor die Initiative ergreifen. Ich fand das sehr romantisch.
8: Ich kann sowas nicht. Liebst du ihn noch?
6: Ich bin froh, dass ich von ihm losgekommen bin.
5: Ich finde, Dr. Stein wäre durchaus eine Bereicherung für unser Team.
3: Was ich mich die ganze Zeit frage, ist, warum musste das St. Vincent Krankenhaus eigentlich geschlossen werden?
0: Meinetwegen. Natürlich nicht nur. Die Ärzteschaft im Allgemeinen war unzureichend ausgebildet.
3: Ach, auch noch ein Komiker, ja?
5: Das war auch eine blöde Frage von dir, Sarah.
0: Frau Marquardt, Sie kennen doch die Situation der Krankenhäuser. Die Klinik war nicht mehr rentabel. Es gab zwar die Chance zu privatisieren und wenn man sich darauf eingelassen hätte.
3: Das ist natürlich ein interessanter Gedanke.
5: Das Krankenhaus als Profitcenter. Da geht es dann nicht mehr um das Wohl des Patienten, sondern um Gewinnmaximierung.
0: Wenn es wirtschaftlich keinen anderen Ausweg mehr gibt?
5: Dafür bin ich nicht Arzt geworden.
3: Wie dem auch sei. Ich glaube, Professor Simoni hat uns nicht zu viel versprochen. Ich denke, Dr. Stein ist genau der richtige Mann für die Oberarztstelle.
5: Das müssen wir ja nicht heute entscheiden. Wir melden uns bei Ihnen. Auf Wiedersehen.
0: Auf Wiedersehen, Dr.
3: Tja, dann ist ja Ihre Einstellung nur noch reine Formsache.
0: Ja, Dr. Heilmann.
3: Ach, um den kümmere ich mich. Wie wäre es denn mit einer kleinen Klinikführung? Je schneller Sie Ihren neuen Arbeitsplatz kennenlernen, umso besser.
0: Im Prinzip sehr gerne, aber können wir das auf morgen verschieben? Sie wissen schon, die Kuh wartet.
3: Ach ja, natürlich. Die Kuh. Das hätte ich auch nicht gedacht, dass ich mal einen Cowboy als Oberarzt einstelle.
0: Frau Marquardt.
8: Was ist das?
7: Von Ihrem Mann.
8: Liebe Elisabeth, ich vermisse dich. Ich habe über vieles nachgedacht. Bitte ruf mich an, Gregor.
7: Warum nimmt er nicht einfach sein Zeug und verschwindet?
8: Weil er sie immer noch liebt.
7: So wie ich das sehe, hat er sie mit seiner Saufahre ja wohl so fertig gemacht, dass sie mit kaputten Magen im Krankenhaus liegt. Und du redest von Liebe, ja?
8: Ja, das verstehst du nicht.
7: Ehrlich gesagt, ich finde, sie sollte den Brief nicht bekommen. Jedenfalls, solange sie noch im Krankenhaus liegt.
8: Meinst du? Aber wir können doch nicht einfach...
7: Alles, was sie an ihren Mann erinnert, das reißt doch nur alte Wunden auf.
8: Hm. Naja, wahrscheinlich hast du recht. Hey, was ist denn jetzt mit Tanzen?
7: Sorry, ich bin echt fertig. Morgen?
8: Versprochen?

0: nicht verloren.
1: Ich habe das Ergebnis der Blutuntersuchung. Ihre Entzündungsparameter sind stark erhöht. Ich fürchte, wir müssen von einer Entzündung des Darms ausgehen. Wir machen morgen eine Koloskopie.
2: Oh, eine Darmspiegelung, großartig. Also mir geht's gleich schon viel besser.
0: Das ist halb so schlimm.
2: Das sagen Sie, ich habe schon eine hinter mir.
0: Na, dann wissen Sie ja, was auf Sie zukommt.
1: Wir nehmen Sie gleich morgen früh dran.
0: Ich bringe Ihnen gleich ein Apfelmittel und dann, wie Sie wissen, viel trinken.
2: Danke. Herr Doktor, vor ein paar Monaten hat einer meiner Kollegen von einer Reise Typhus mitgebracht.
1: Typhus können wir in Ihrem Fall ausschließen.
2: Ja, das ist mir klar. Aber aus diesem Typhus resultierte eine sehr schwere Darmentzündung. Man musste ihm den halben Darm entfernen. Kann man das bei mir ausschließen? Ich denke, ich habe ein Recht, das zu erfahren.
1: Eine Enteritis ist eine ernstzunehmende Erkrankung. Aber wenn die Antibiotika anschlagen, dann...
2: Also nicht.
3: Ganz wie Sie gesagt haben, er wirkt sehr kompetent in jeder Hinsicht.
4: Kommen Sie rein, Hermann.
3: Ich erzähle Professor Simoni gerade, was für einen guten Eindruck Dr. Stein auf uns gemacht hat.
5: Ich bin nicht so begeistert.
3: Wir wollen Sie jetzt aber auch nicht länger aufhalten, sonst bekommen wir ja noch Ärger mit der Oberschwester. Was den Vertrag von Dr. Stein angeht, sind wir uns ja einig.
5: Ich möchte noch andere Bewerber sehen.
3: Aber du warst doch so begeistert von seinen Zeugnissen.
5: Ich zweifle auch nicht an seinen fachlichen Fähigkeiten. Ich bin mir nur nicht sicher, ob die Chemie zwischen uns stimmt.
4: Sie werden mit Dr. Stein hervorragend auskommen. Vertrauen Sie meiner Menschenkenntnis. Oh, Sarah, danke schön. Jetzt entschuldigen Sie mich bitte. Frau Rischke und ich, wir sind zum Abendessen verabredet.
3: Wir werden sicherlich unsere große Freude an Dr. Stein haben.
4: So, darf ich bitten.
6: Hallo.
7: Wer sind Sie? Wo ist Elisabeth?
6: Nicht da. Und Sie? Wer sind Sie?
7: Ich bin Ihr Ehemann. Elisabeth!
8: Ich richte ihr aus, dass Sie hier gewesen sind.
7: Was ist denn los? Ist ihr irgendwas passiert?
8: Nein, es geht ihr gut.
7: Wo ist sie?
8: Im Krankenhaus. Bringen Sie sich nicht auf, es ist nicht schlimm. Sie ist da nur zur Beobachtung.
7: In welchem Krankenhaus? Sie ist meine Frau, ich muss doch zu ihr, bitte.
8: In der Sachsenklinik. Aber ich glaube nicht, dass es eine gute Idee ist, wenn
7: Sie... Danke, danke. Sie...
8: Herr Wagner!
6: Erzählt. Wir rennen doch jetzt direkt zu ihr.
8: Mir hat mir leid getan.
6: Ja. Und Elisabeth?
1: Sie bekommt Antibiotika.
0: Das sieht gar nicht gut aus. Wie lange zeigt die Patientin schon so heftige Symptome?
1: Seit gestern. Aber sie ist schon länger wegen eines Reizdarms in Behandlung.
0: Hier ist das Gewebe schon stark beschädigt. Es besteht auf jeden Fall die Gefahr einer Perforation.
3: Guten Tag. Darf ich Ihnen Dr. Stein vorstellen? Dr. Brentano, unser Assistenzarzt.
9: Freut mich.
3: Frau Dr. Globisch, Oberärztin Fachbereich Anästhesie.
10: Hallo.
3: Und Frau Dr. Eichhorn. Dr. Stein wird unser neuer Oberarzt. Vielleicht kann einer von Ihnen Dr. Stein die Klinik zeigen. Entschuldigung. Eichhorn ist wahrscheinlich mit dem falschen Fuß aufgestanden. Dann will ich Sie mal Ihrem neuen Kollegen überlassen.
1: Ein Kaffee?
9: Gerne, gerne.
1: Böser Fehler. Das ist die vom Chef.
10: Also dann, herzlich willkommen.
9: Danke. Schön, dass Sie das sagen. Ich war zu Hause und da. Warum bist du im Krankenhaus?
2: Das geht dich nichts mehr an, Gregor. Ich komme schon wieder auf die Beine.
9: Ich muss dir was sagen, als ich deinen Brief gekriegt habe.
2: Gregor.
9: Bitte hör mir einen Moment zu. Du hast geschrieben, dass ich meine Sachen abholen soll. Und in dem Moment ist mir klar geworden, dass wirklich alles aus ist, wenn ich jetzt nicht endlich die Kurve kriege. Ich habe seit über einer Woche nichts mehr getrunken. Ich schaff das.
2: Wie oft habe ich das schon gehört?
9: Ich schwör's dir.
2: Du hast es tausendmal geschworen.
9: Aber diesmal ist alles anders.
2: Nein, Gregor, ich führe endlich wieder ein normales Leben. Das machst du mir jetzt nicht kaputt.
9: Ja, aber wenn ich es dann geschafft habe, dann...
2: Geh bitte.

0: Eins sage ich Ihnen. Wenn Sie es hierzu was bringen wollen, dann müssen Sie sich anpassen. Wissen Sie, unsere Ärzte, die fahren keine Tiertransporter.
1: Ja, deswegen habe ich die Kuh auch heute zu Hause gelassen.
2: Was denn für eine Kuh?
0: Sie müssen sich immer wieder klar machen, Sie sind nicht auf dem Lande. Das hier ist Leipzig. Meine, wenn Sie Fragen haben, dann wenden Sie sich an Ottmar Wolf.
1: Ich nehme an, das sind Sie. Stimmt so. Danke.
0: Gern. Da haben wir uns aber einen ganz schönen Hinterwäldler eingehandelt.
3: Kann mich mal jemand über die Kuh aufklären?
4: Dr. Stein ist übrigens auch der Meinung, dass ich diese Fortbildung unbedingt machen soll.
5: Hallo, darf ich?
6: Ja, klar.
7: Ich möchte die bestimmt sehr anregende Diskussion über alternative Medizin nicht stören.
6: Roland, sag mal.
7: Dr. Globisch kann an der Fortbildung nicht teilnehmen, weil ich muss doch vor Ihnen meine Entscheidung nicht rechtfertigen.
5: Ich habe doch gar nichts gesagt.
6: Ach. Machen Sie sich nichts draus. Er meint das nicht so.
5: Verstehe. Der tut nichts, der will nur spielen.
4: Darf ich übrigens vorstellen, Dr. Stein, das ist Pia Heilmann, Dr. Heilmanns Frau.
6: Oh. Ja, ja, ich hab's auch nicht einfach.
8: Ein leichtes Beruhigungsmittel. Und wenn Ihr Mann hier auftaucht, sofort klingeln. Ich setze ihn dann auf die Straße.
9: Danke sehr.
8: Bitte.
3: Vielleicht meint er es diesmal ernst. Vielleicht versucht er es ja wirklich.
9: Das ist nicht mehr dein Problem.
3: Aber wenn er jetzt rückfällig wird, weil ich ihn abgewiesen habe.
9: Er ist ein erwachsener Mann und er muss wissen, was er tut. Du musst dich nur noch um dich kümmern. Und darum, dass du wieder gesund wirst und über diesen ganzen Mist hinwegkommst.
3: Er war meine große Liebe.
9: Es wird eine neue große Liebe geben.
10: Ja, ich weiß schon, was Sie denken. Und immer noch Assistenzarzt. Mein Temperament war mir manchmal im Wege.
5: Auf mich wirken Sie gar nicht wie ein Heißsporn.
10: Bin ich ja auch nicht mehr.
5: Haben Sie Ihren Katalog soweit?
10: Naja, ich brauche noch ein paar OPs, aber
5: ich würde da mal ein bisschen Zug reinbringen. Vielleicht müssen Sie Ihrem Chefarzt mal ein bisschen Feuer unterm Hintern machen.
11: Feuer?
10: Wir sprechen gerade über meine Facharztprüfung.
5: Also bevor sich hier gleich wieder ein Riesenmissverständnis anbahnt.
11: Auf ein Wort, Herr Kollege.
5: Ich glaube, Sie haben das gerade wirklich falsch verstanden.
11: Wir unternehmen einen Versuch nach dem anderen, meine Autorität zu untergraben.
5: Tut mir leid, wenn das bei Ihnen so ankommt. Das ist nicht meine Absicht.
11: Was ist denn Ihre Absicht?
5: Ich bin es gewohnt, offen meine Meinung zu äußern. Schade, wenn das hier nicht üblich ist.
11: Sie haben offenbar zu allem meine eigene Meinung. Ich denke, wir sollten beide überlegen, ob wir uns einer Zusammenarbeit wirklich antun wollen.
9: Als ich ihm helfen wollte, hat er sie verprügelt. Er hat ihr das Leben zur Hölle gemacht. Und trotzdem überlegt sie schon wieder, ob sie ihm jetzt nicht beistehen müsste.
12: Sie sind immerhin seit 20 Jahren verheiratet. Das bedeutet doch was.
9: Wenn Elisabeth jetzt wieder anfängt, sich um diesen Alkoholiker zu kümmern, kommt sie nie wieder aus dem Krankenhaus raus.
12: Hey, Elisabeth liegt nicht im Sterben.
13: Und außerdem bist du völlig unromantisch. Stell dir mal vor, ihr schafft es wirklich. Vielleicht haben die beiden noch eine zweite Chance. Glaub mir, zwischen ihnen, da läuft noch was. Wie findest du eigentlich mein neues Kleid?
14: Wenn er sie wirklich lieben würde, hätte er längst aufgehört zu saufen.
13: Wow! Das ist aber ein tolles Kleid, Julia. Du siehst umwerfend aus. Können wir mal aufhören mit Elisabeth? Wir wollten auch tanzen gehen.
14: Elisabeth hat jemanden verdient, der für sie da ist. Der sie auf Händen trägt und beschützt.
13: Das haben wir doch alle. So jemanden wie dich?
14: Ja, ich.
13: Hast du dich in sie verliebt?

0: Dr. Stein ja nur ganz kurz begegnet, aber hat einen sehr guten Eindruck auf mich gemacht. Freundlich, souverän. Und wie sieht er aus?
1: Hey, hey, dein Ehemann ist im Raum.
0: Zum Anbeißen.
1: Fachlich hat Dr. Stein offenbar auch einiges drauf. Obwohl er aus der Provinz kommt.
2: Solche Vorurteile hast du?
1: Hatte ich. Ich habe ein bisschen recherchiert. Er scheint ein sehr versierter Operateur zu sein. Und hatte einige Veröffentlichungen in Fachzeitschriften.
2: Hm. Die du natürlich alle lesen wirst. Dann hast du ja heute Abend einiges vor. Hm. Da kommst du wenigstens nicht auf dumme Gedanken.
0: Dr. Brentano, Frau Wagner geht es schlecht.
1: Sie haben Fieber.
0: Ich habe vor 2 Stunden gemessen. Da hatte sie noch keine Temperatur.
1: Puls 120. Die Antibiotika schlagen offenbar noch nicht an. Die Entzündung hat sich ausgeweitet. Wir werden sie zur Sicherheit auf die Intensivstation verlegen.
3: Also ich finde diesen Dr. Stein ziemlich sympathisch.
4: Stimmt es, dass er mit einer halben Tierfarm zum Vorstellungsgespräch gekommen ist?
5: Es war nur eine Kuh.
3: Mach doch nicht so ein Gesicht. Außerdem finde ich, dass er recht hat, was Katrins Fortbildung anbelangt. Ja, Katrin meint jedenfalls, die Akupunktur ist bestimmt die...
6: Darum geht's doch gar nicht. Der Mann ist ein Phänomen. Der hat kaum eine halbe Stunde gebraucht, da hat er mich zum ersten Mal auf die Palme gebracht.
4: Das geht bei dir aber auch sehr schnell.
6: Lässt du bitte diese Sprüche?
4: Na, siehst du?
3: Oh, Jakob, bitte.
5: Ein guter Chef muss bei Konflikten immer ausgleichend sein, anstatt dass er...
6: Noch so eine Binsenweisheit und ich platze.
5: Bitte?
4: Also ich finde das mit der Hierarchie im Krankenhaus auch schwierig.
7: Ist es normal in Deutschland? Also in den USA sind die Leute da viel lockerer.
8: Ihr könnt gerne meinen Job machen, wenn ihr alles besser wisst.
0: Die kriegen mich schon wieder hin. Der Chefarzt war heute auch schon da.
4: Mich wundert das alles überhaupt nicht. Nach der ganzen Aufregung gestern. Da kannst du dich bei deinem Mann bedanken.
0: Torben, er kommt gleich. Ich habe ihn angerufen. Ich kann einfach nicht aus meiner Haut.
4: Wie willst du ihm denn helfen? Wie soll das denn aussehen?
0: Das weiß ich nicht. Ich will einfach nur mal mit ihm reden.
4: Und dann? Dann ist große Versöhnung angesagt, oder was? Das ist doch verrückt.
0: Wenn du jetzt Angst hast, dass Julia und du, dass ihr euch eine neue Wohnung suchen müsst.
4: Ich habe Angst um dich, Elisabeth. Verdammt nochmal, ich... Ich liebe dich.
0: Ich hab's immer geahnt und ich hab... Ich habe gehofft, dass es nicht stimmt. Torben, ich mag dich wirklich sehr.
4: Und wenn er nicht wieder aufgetaucht wäre? Du bist ihm nicht schuldig. Hast du vergessen, was er dir angetan hat?
0: Du passt doch viel besser zu Julia.

0: Herr Wagner, kann ich Sie kurz sprechen? Es geht um Ihre Frau.
1: Was ist mit ihr? Und wer sind Sie eigentlich?
0: Torben Straub, der Mitbewohner Ihrer Frau. Ihr Besuch gestern hat sie sehr mitgenommen. Es ging ihr so schlecht, dass sie auf die Intensivstation verlegt werden musste.
1: Wo ist das? Sagen Sie es mir.
0: Wenn Sie Hilfe benötigen, dann wenden Sie sich an eine Suchtklinik. Aber halten Sie Elisabeth da raus.
1: Sie haben ja keine Ahnung. Ich liebe Elisabeth.
0: Sie ist gerade über die schlimme Zeit mit Ihnen hinweg. Sie reißen bei ihr doch nur alte Wunden auf. Denken Sie doch ein einziges Mal an Ihre Frau, Mann.
1: Sie will mich sehen, das weiß ich.
0: Sie hat Mitleid mit Ihnen. Natürlich. Aber inzwischen bereut sie längst, dass sie Sie angerufen hat. Wenn Sie noch irgendetwas für Elisabeth empfinden, dann verschwinden Sie aus Ihrem Leben. Sie haben schon genug kaputt gemacht.
2: Tag, die Dame.
3: Guten Morgen. Ich glaube, ich muss mich bei Ihnen entschuldigen wegen gestern.
2: Oh, kein Problem.
3: Doch, als Frau Marquardt Sie vorgestellt hat, da war ich kurz vor den Kopf gestoßen. Ich hatte selbst auf die Stelle spekuliert. Aber natürlich akzeptiere ich die Entscheidung der Klinikleitung.
2: Bleibt Ihnen wohl auch nichts anderes übrig. Vergessen Sie es, keine Sorge. Ich werde Ihrer Karriereplanung nicht weiter im Weg stehen.

0: Tag.
1: Ich bin Gregor Wagner, Ihr Mann.
0: Ihrer Frau geht es nicht gut.
1: Könnte ich zu ihr? Bitte.
0: Ich möchte mich ja nicht in Ihre Privatangelegenheiten einmischen, aber ich habe mitbekommen, dass es zwischen Ihnen Probleme gibt und die Patientin braucht absolute Ruhe.
1: Verstehe.
0: Sie können zu ihr gehen, aber wie gesagt, kein Stress, keine Aufregung.

0: Barbara!
1: Ja?
0: Haben Sie den Blumenstrauß?
1: Ja, ja.
2: Wir müssen getrennt zur Uni fahren. Ich brauche mein Auto. Ich habe Hintergrunddienst.
1: Na? Und Herr Wolf hat eine Kiste Wein für Professor Meininger in Ihren Kofferraum getan.
0: Sie sind ein Engel, Barbara.
2: Entschuldigung. Darf ich?
0: Ach, Herr Stein. Wir sind gerade auf dem Sprung zu einem Geburtstagsempfang. Professor Meininger wird 60.
2: Es geht ganz schnell.
3: Na, ich fahr dann schon mal vor.
2: Bleiben Sie ruhig. Das wird Sie interessieren. Ich wollte Ihnen nur sagen, dass ich die Stelle nicht antreten werde.
0: Also ich hatte den Eindruck, dass Sie sich auf Ihre neue Aufgabe bei uns freuen.
2: Dr. Heilmann und ich, wir würden nicht miteinander zurechtkommen.
3: Also ich bin auch überrascht, aber ich halte es für die richtige Entscheidung.
0: Was auch immer zwischen Ihnen vorgefallen sein mag, aber Sie sind doch erwachsene Männer.
3: Wahrscheinlich ersparen wir uns und der Klinik eine Menge Ärger.
2: Auf jeden Fall möchte ich mich für das Vertrauen bedanken, das Sie mich gesetzt haben.
0: Ich bedauere diese Entwicklung. Das muss ich ja nicht extra betonen.
2: Dr. Heilmann.
0: Sie sind mir eine Erklärung schuldig, Heilmann.
3: Dr. Stein passt nicht in unser Team. Er befürwortet die Privatisierung medizinischer Einrichtungen. Frau Marquardt ist ganz...
0: Warum haben Sie nicht das Gespräch zu dritt gesucht, verdammt nochmal?
1: Entschuldigen Sie bitte, Herr Professor, aber Sie müssen jetzt los.
0: Ja, ich hätte von meinem Chefarzt etwas mehr Fingerspitzengefühl erwartet. Muss ich schon sagen.
1: Und ich darf Sie daran erinnern, dass Sie bereits um 5 wieder einen Termin hier im Haus haben?
0: Ja, ja, ja.
4: Oh, oh mein Bauch. Oh Mann.
1: Was ist mit dir?
4: Oh, Gregor. Er ist nicht gekommen. Er ist einfach nicht gekommen. Oh mein Bauch.
1: Elisabeth. Endlich. Sie hat starke Schmerzen.
5: Warten Sie bitte draußen.
4: Oh. Oh.
5: Brett hart. Wahrscheinlich eine Darmperforation. Sie muss sofort in den OP. Versuchen Sie, Dr. Heilmann zu erreichen. Ich mache jetzt noch einen Ultraschall. Es kann jetzt ein bisschen kalt werden.
2: Schade. Ich hätte mich hier bestimmt sehr wohl gefühlt. Auf Wiedersehen.
1: Und wenn Sie uns erst richtig kennengelernt hätten? Sie wissen gar nicht, was Sie verpassen.
2: Zumindest 2 ganz reizende Kolleginnen.
1: Die eine ist Frau Marquardt. Und wer ist die andere? Globisch? Ja. Haben Sie versucht, Dr. Heilmann auf dem Handy zu erreichen? Das kann nicht sein. Wenn er Hintergrunddienst hat, ist er erreichbar. Nein, Dr. Eichhorn ist im OP. Ja, er ist noch hier, aber das geht nicht. Euch ist hoffentlich klar, dass Roland uns den Kopf abreißen wird.
5: Ich hab's bei Dr. Heilmann noch mal versucht. Wieder nur die Mailbox.
2: Jetzt gibt's doch sowieso kein Zurück mehr, oder? Können wir?
1: Ja, ich bin soweit.

0: Das sieht nicht gut aus. Hier ist alles entzündlich verbacken.
1: Das war in der Koloskopie noch nicht zu sehen.
0: Das kann ich mir nicht vorstellen. Ich sehe nichts, saugen.
2: Was ist los?
1: Sie blutet ziemlich stark.
0: Klemme. Klemme.
2: Sie fällt im Druck, macht was.
1: Wir setzen den Darm nur ab und legen einen künstlichen Ausgang.
0: Warten Sie. Die Blutung steht. Ich würde eine primäre Anastomose riskieren.
1: Dr. Stein.
0: Ich weiß, was ich tue. Klemme.
3: Schwester Yvonne hat versprochen anzurufen, sobald es etwas Neues gibt. Elisabeth war völlig fertig, dass ihr Mann nicht gekommen ist.
4: Er war nicht bei ihr?
3: Ich hätte ihm gar nicht sagen dürfen, in welchem Krankenhaus sie liegt. Dann wäre wenigstens das erspart geblieben. Ich bin so blöd.
4: Bist du nicht. Ich habe ihn heute Vormittag getroffen. Ich kam gerade von Elisabeth und er wollte zu ihr.
3: Und?
4: Ich habe ihm gesagt, dass er sich von ihr fernhalten soll, damit das nicht alles von vorne losgeht. Und dass sie ihn nicht sehen will.
3: Und dann ist er abgehauen.
4: Ich habe ihn auch ins Krankenhaus reingehen sehen, aber anscheinend war ich sehr überzeugend.
3: Hey.
4: Scheiß Eifersucht, ey.
3: Was machst du da?
4: Ich muss Herrn Wagner anrufen. Ich muss ihm sagen, dass ich ihn belogen habe. Dass seine Frau auf ihn gewartet hat. Irgendwo muss doch hier ein Telefonbuch sein, Mensch. Ich stelle mir vor, er hat wieder angefangen zu trinken. Meinetwegen.
3: Hier.
5: Seid ihr von allen guten Geistern verlassen? Von Brentano habe ich nichts anderes erwartet, aber dass du bei sowas mitmachst.
2: Roland, die Patientin hat die OP gut überstanden, falls es dich interessiert.
5: Das interessiert mich natürlich.
1: Frau Wagner war in Lebensgefahr. Eine perforierte Sigmoidivertikulitis.
2: Ja, und du warst nicht zu erreichen.
5: Ich hatte eine Viertelstunde keinen Empfang, vielleicht 20 Minuten. Dann war die Nachricht auf der Mailbox. Ich bin sofort gekommen. Es wäre noch rechtzeitig gewesen.
1: Woher soll ich das wissen?
6: In solchen Situationen behält man die Nerven.
7: Dr. Brentano, ging es genau wie uns allen, nur um das Wohl der Patientin. Und tun Sie mir einen Gefallen? Ersparen Sie mir solche Texte wie, das kann Sie die Approbation kosten.
8: Das kann Sie Ihre Approbation kosten. Was haben Sie eigentlich dabei gedacht? Sie haben keinen Arbeitsvertrag.
7: Ich wusste, dass ich der Patientin helfen kann. Da durfte ich nicht Nein sagen. Dafür bin ich Arzt geworden.
8: Verschonen Sie mich bitte mit Ihrem Pathos, Herr Dr. Stein. Ich habe immer sehr viel von Ihnen gehalten.
7: Tut mir leid, wenn ich Sie enttäuscht habe, aber ich hatte keine andere Wahl.
8: Ja.
9: Entschuldigung, Dr. Heilmann ließ sich nicht abweisen.
8: Worum geht es?
10: Ich habe mir die Patientin angesehen. Bei jedem anderen wäre sie mit einem künstlichen Darmausgang aufgewacht. Sehr gute Arbeit, Herr Kollege.
7: Danke.
8: Wenn bei der OP irgendetwas schiefgegangen wäre, in des Teufels Küche, wären wir als Klinik gekommen.
10: Vielleicht gibt es ja noch eine Möglichkeit, sämtliche formalen und versicherungsrechtlichen Probleme aus dem Weg zu räumen. Dr. Stein müsste seinen Arbeitsvertrag doch noch unterschreiben. Unsere Differenzen sollten sich doch irgendwie klären lassen. Im Interesse der Klinik. Machen Sie es mir nicht so schwer.
8: Ich hoffe, Sie wissen, was Sie tun, Heilmann.

0: Hast du Schmerzen? Ich war gestern auch schon mal hier. Da draußen am Fenster. Ich habe mich aber nicht getraut, reinzukommen, weil ich Angst hatte, dass du mich doch nicht sehen willst.
1: Ich dachte, du hast wieder...
0: Nein. Keinen einzigen Tropfen. Ist nicht leicht. Hier. Ich werde für ein paar Wochen in eine Klinik gehen. Das hätte ich schon längst machen sollen.
1: Du schaffst das.
0: Glaubst du, wir haben noch eine Chance?
2: Jetzt, da Ihr Vertrag unter Dach und Fach ist, ist es auch an der Zeit, dass Sie sich bezüglich Ihrer Kleidung an das neue Umfeld anpassen.
3: Hat Herr Wolf auch schon gesagt. Aber was soll ich machen?
2: Ich habe schon gehört, dass Sie schon wieder mit einer Kuh unterwegs sind. Verkauft Ihr Nachbar eine ganze Herde?
3: Nein, mir ist beim letzten Transport ein kleiner Fehler unterlaufen. Ich habe die falsche Kuh ausgeliefert. Aber die Viecher sehen sich auch so tierisch ähnlich. Naja, jedenfalls muss ich das jetzt in Ordnung bringen.
2: Ich hoffe, das passiert Ihnen nur bei Kühen. Verwechslungen in Ihrem Beruf können verheerende Folgen haben. Sie wissen schon, linkes Bein, rechtes Bein.
3: Also dann und wann?
2: Sie müssen dringend an Ihrem Humor arbeiten. Und wir sollten uns bei Gelegenheit mal über das Thema Privatisierung medizinischer Einrichtungen unterhalten.
3: Um da gleich mal jeglichem Missverständnis vorzubeugen. Ich lasse mich nicht von Ihnen vereinnahmen.
2: Denken Sie dran, Sie sind noch in der Probezeit. Da kann so einiges passieren.
3: Oh, das klingt aber gefährlich. Jagen Sie mir jetzt gleich ein Messer in den Rücken?
2: Meine Waffen sind schärfer.
4: Frau Wagner hat die Operation gut überstanden. Sie ist über dem Berg. Herr Wagner freut sich bestimmt über eine kleine Ablösung. Er sitzt seit gestern Abend hier.
5: Ich würde sagen, die Zeichen stehen auf Versöhnung.
6: Und was passiert jetzt mit uns?
5: Naja, wohnungstechnisch müssen wir uns wohl neu orientieren.
6: Das meine ich nicht. Mit uns beiden. Vergiss es. War wohl eine ziemlich blöde Frage.
5: Wir könnten ja endlich mal tanzen gehen. Wenn du Lust hast.
6: Ja, klar habe ich Lust. So eine Kuh frisst aber keine Blumen, glaube ich.
7: Ja, das sieht die aber anders.
8: Ihr Kollege wird doch hoffentlich nicht immer mit so einem Tiertransporter auf Arbeit kommen. Wenn es so eine Kuh vor der Klinik macht, ist ja nicht besonders gut.
9: Fragen Sie doch selber.
10: Möchten Sie mit uns Mittagessen?
3: Sehr gern. Ich habe nur das... Wären Sie so lieb und würden der Kuh ein bisschen Wasser geben?
8: Und wann darf ich melken?
3: Das wäre in einer halben Stunde.
8: Das sagen Sie mal, ich bin doch nicht der Tierfleck.
3: Das war ein Scherz. Wasser reicht.
10: Das macht Herr Wolf doch gerne.
11: Ja, wollen wir? Meine Mittagspause dauert nämlich nicht ewig.
8: Ach so, wie ist denn der werte Name?
3: Dr. Stein.
8: Nee, ich meine von der Kuh.
3: Ach so, ja. Keine Ahnung. Denken Sie sich was aus.
8: Klar kriegst du ja Wasser, hm?
12: Sarah.
8: Ich hab's. Sarah.

0: Leila?
1: Elias, Dr. Jahn, ich, Professor Patzelt hat mich gerade angerufen. Sie möchte bitte über ihren Vortrag zu ihrer Grippestudie auf Stand gebracht werden.
0: Okay, kriegen wir hin, oder?
2: Heißt das, wir halten den Vortrag vorab bei ihr?
0: Keine Kontrolle, Interesse an unserer Arbeit.
1: Aber wenn Sie sich damit wohler fühlen, dann können Sie das auch erst noch mal mit mir durchsprechen. Ich könnte in einer Stunde im Ärztezimmer sein, ja?
2: Ja, cool.
3: Okay.
1: Guten Morgen.
0: Toms Spind ausräumen, schätze ich.
4: Ja, also ganz im Sinne der Statistik, ne? Von der Leiter.
5: Fenster geputzt?
4: Fast. Schrankmontage. Damit reiche ich mich in die 80% der Unfälle in Heim und Freizeit ein, ne? Also klassischer Sturz von der Leiter oder der Treppe.
5: Wow. Trainieren Sie für eine Quizshow oder so?
4: Nee, ich bin Risikomanager.
5: Das hat in dem Fall offenbar nicht so gut funktioniert. Wie kam es zu dem Sturz?
4: Ganz einfach, ich bin weggeknickt.
5: Kein Schwindelgefühl?
4: Nee, ja. Nee, nicht. Das die Schmerzen in der Schulter jetzt, ne? Also.
5: Nehmen Sie regelmäßig Medikamente?
4: Nee.
5: Vorerkrankung?
4: Also eine leichte Kniezerrung werden Sie damit wohl eher nicht meinen, oder?
5: Gut, wir machen ein Röntgen und es kann sein, dass wir Ihre Schulter operieren müssen.
4: Oh, okay. Also Sie machen einen recht kompetenten Eindruck. Also mit Ihnen als Operateur kann ich mir das ganz gut vorstellen.
5: Meine Kollegin wird Sie operieren, aber ich werde assistieren.
4: Ah, okay. Gut.
6: Nee, Mama, alles super. Ich bin gerade nur was einkaufen. Erkältet? Nee, das muss an der Verbindung liegen. Nein, macht euch keine Sorgen, ja? Und genießt euren letzten Tag, okay? Okay, bis dann. Und grüß Papa, ja?
7: Beim Sparring nicht aufgepasst? Das sollten Sie untersuchen lassen.
6: Warum kümmern Sie sich nicht um Ihren eigenen Scheiß?
7: Fühlt sich das an, als wäre die Nase immer noch verstopft? Ich bin Arzt. Das hier sind die fachkompetentesten Hände Deutschlands. Dann kommen Sie mit. Ich werde Ihnen die Nase richten. Sattelnase steht Ihnen nicht so gut. Kein Kärtchen dabei?
6: Ein fremder Mann quatscht mich an auf der Straße und sagt, er ist Arzt.
7: Ich biete Ihnen keinen Quatsch an, sondern eine OP.
6: Geht schon.
7: Deckung ist nicht so ganz Ihr Ding, hä?
6: Warten Sie. Die Nase ist mein geringstes Problem.
8: Entschuldigung, der Blinddarm hat etwas länger gedauert. Und hat sich der Verdacht im Röntgen bestätigt?
5: Ja. Schultergelenksprengung und das Schlüsselbein ist verschoben.
8: Okay, dann operieren wir.
5: Alles schon vorbereitet.
8: Vorbildlich. Hm. Und hast du schon mit Frau May gesprochen?
5: Er hat nicht gesagt, dass er verheiratet ist.
8: Doch, doch. Die beiden kenne ich aus dem Kinderwunschzentrum. Ist ein sehr nettes Paar.
5: Seltsam, dass er sie nicht als Notfallkontakt eingetragen hat.
8: Okay. Querschnittrad oder Tightrope?
5: Du leitest doch den Eingriff.
8: Ganz genau. Also?
5: Keine gerissenen Bänder, Kirschner.
8: Okay. Legen wir los.
5: Nach dir.
9: Hi. Sorry, ich bin noch mal alle Unterlagen durchgegangen, um sicherzugehen, dass diesmal alles vollständig ist.
0: Bei unserem letzten Treffen fehlten noch Daten, die Tom uns schicken wollte.
9: Klar. Wollten Sie wirklich seinen Spind ausräumen?
1: Naja, wollen. Ich habe mit seiner Mutter telefoniert und sie möchte seine Sachen natürlich gerne haben, deshalb wollte ich sie für sie. Aber dann. Ihr Vortrag.
0: Wollen Sie anfangen?
9: Mhm. Die Serumanalyse basiert auf dem zytopathischen Effekt, CPE. Bei erfolgreicher Infektion mit Influenzaviren lässt sich eine Morphologie der Zellen beobachten. Der CPE lässt sich durch Plug-Assay quantifizieren. Entschuldigung.
0: Kulturmedienüberstand für weitere diagnostische Untersuchungen?
9: Ja.
1: Kein Stress.
9: Genau. Die diagnostischen Untersuchungen, also der Antikörper. Nee, die Test-Erito. Entschuldigung, Dr. Berken.
0: Alles gut. Sortieren Sie sich erstmal ganz in Ruhe. Also bei den EKG-Auswertungen der Influenza-Patienten mit kardiologischen Krankheitsbildern kann man eine klare Stringenz erkennen.
3: Okay. Ich beginne mit der Reposition der Dislokation. Knochenheber.
10: Naja, das übernehme ich.
11: Mistding. Für die feinen Frakturstücke nie fein genug.
3: Der Winkel ist einfach ungünstig.
11: Randtaler, denken Sie nicht mal dran. Fürs Basteln habe ich Sie nicht zu meinem persönlichen Assistenten gemacht.
3: Aber fürs Aufräumen, Akten machen, putzen.
11: Ja, und selbst dabei können Sie noch was lernen. Wissen Sie, das Mädchen hat das, was Sie nicht haben. Biss. Ein Jammer, selbst der wird ihr nichts mehr nützen.
3: Wieso? Kriegen Sie die Nase etwa nicht hin?
11: Na, selbst die wird ihr später nicht mehr als Erinnerung fürs Boxen bleiben.
12: Ja.

0: Janina, was machst du hier?
1: Dr. Berger hat mich angerufen. Sie meinte, die OP wäre gut verlaufen.
0: Aha.
1: Amon, wir müssen reden.
0: Wir haben seit Monaten nicht geredet.
1: Ja, ich weiß. Ich wollte mich die ganze Zeit bei dir melden und dann, ja.
0: Ach, weißt du, der Abstand hat mir eigentlich ganz gut getan.
1: Es ist was passiert. Etwas, das du wissen solltest.
0: Ja, was ist, hast du neun oder was? Hm?
1: Ja, oder eine.
0: Ja, wie ich sehe, hast du dich nicht nur schnell getröstet, warst auch noch erfolgreich. Ja, herzlichen Glückwunsch.
1: Ach komm, Amon, lass mich das erklären, okay?
0: Nee, danke, kein Bedarf.
1: Das Kind ist von dir.
2: Jetzt sehe ich aus wie eine richtige Boxerin.
3: Ja, aber nur bis der Verband wieder runter ist. Hm?
2: Eine Boxernase hat auch Vorteile. Die tut nämlich irgendwann nicht mehr so weh, habe ich jedenfalls gehört.
4: Wie lange boxen Sie schon?
2: Seit 3 Jahren. In dem Boxclub gleich da hinten.
3: Weltergewicht?
2: Mittelgewicht.
4: Ihre Werte sehen soweit gut aus.
3: Ja.
4: In 1 bis 2 Tagen können Sie wieder nach Hause.
3: Bis dahin würde ich gerne noch ein paar Tests durchführen.
4: Haben Sie noch andere Beschwerden?
2: Sie meinen wegen Lupus?
4: Woher?
3: Randaler, reißen Sie sich zusammen. Ich habe Ihren Aufnahmebogen gelesen. Ist Ihr Hausarzt auf die Diagnose gekommen? Und wie?
2: Das weiß ich. Ist doch auch egal.
3: Welche Therapie hat er Ihnen verschrieben?
2: Steht das nicht auch in Ihrem schlauen Aufnahmebogen?
3: Nein, da steht nichts drin.
2: Ja, dann haben Sie Ihre Antwort.
3: Wie oft?
2: Keine Ahnung, das schreibe ich mir doch nicht auf.
3: Randaler, unsere Boxernase hier hat gravierende Wissenslücken zu Lupus. Klären Sie sie bitte auf.
4: Also Lupus erythematodes ist eine Autoimmunkrankheit, die zu den entzündlichen Rheuma und dort zu den Kollagenosen gehört.
3: Heilbar?
4: Also mit einer geeigneten Therapie mit Kortikosteroiden und Biphosphonaten.
3: Randaler, heilbar?
2: Nein.
1: Der Termin war schon ausgemacht, vor der Trennung.
0: Na und?
1: Es gab bereits befruchtete Eizellen.
0: Wir hatten uns getrennt.
1: Ja, ich weiß. Aber ich war durcheinander. Ich konnte nicht einfach aufgeben.
0: Ah, okay, das erklärt natürlich alles.
1: Wir haben es so oft probiert. Es hat nie funktioniert. Es ist ein Wunder.
0: Das ist Medizin. Die Wahrscheinlichkeit für eine erfolgreiche Befruchtung lag bei 25%.
1: Amon, ich bin endlich schwanger. Nach 7 Jahren. Wir bekommen ein Kind.
0: Du hättest da nicht hingehen dürfen. Nicht nach unserer Trennung. Verschwinde.
1: Ach, lass uns doch drüber reden.
0: Ich will dich nicht mehr sehen, geh. Dann los, raus!

0: Komm mal.
1: Frau Dr. Berger?
2: Das war gerade nicht Ihr Ernst.
1: Wieso?
2: Ihr Mann war gar nicht auf Dienstreise während der letzten In-vitro-Fertilisation. Er wusste nichts vom Embryonentransfer.
1: Ja, aber der Termin, der war schon so lange ausgemacht.
2: Das hätte mich meine Zulassung kosten können. Sie haben mich angelogen und Ihren Mann gleich mit.
1: Aber Amon hatte doch sein Einverständnis gegeben.
2: Vor der Trennung, ja. Was haben Sie sich dabei gedacht?
1: Ich konnte nicht einfach aufgeben. Ein Leben ohne Kinder, das ist für mich kein Leben. Können Sie das gar nicht verstehen?
2: Nein.
1: Ja, aber Sie wissen doch, wie viele Jahre ich gekämpft habe, was für ein Leidensweg das war.
2: Manchmal muss man sein Schicksal einfach annehmen.

0: Bild.
1: Okay, das schauen wir uns als erstes an.
0: Muss das sein?
1: Ja.
0: Ach, bitte, bedienen Sie sich.
1: Gerötete Haut.
2: Ja, leichte Schwellung.
1: Seit wann haben Sie die Schmerzen?
0: Keine Ahnung. Ist nicht so schlimm.
2: Haben Sie Bewegungseinschränkungen festgestellt?
0: Nein. Ah, okay, angenehm ist anders.
1: Wir überprüfen das.
2: Röntgen?
1: Ja.
0: Ist das wirklich notwendig?
1: Sie wollen doch nicht mehr rumliegen.
3: Was soll das werden, wenn es fertig ist?
4: Wonach sieht's denn aus?
3: Ab ins Zimmer.
4: Hm? Hallo, diesen Spruch habe ich mir nicht mehr reindrücken lassen, als ich 5 war.
3: Dafür hält Ihre Trotzphase überraschend lang, was? Was hatte ich noch mal zum Thema gesagt? Frisch operierter Nase und Boxtraining?
4: Ich muss die Zeit nutzen, die mir bleibt. Das wollten Sie mir doch vorhin sagen, oder? Dass ich mal einsehen soll, dass ich bald sterbe.
3: Selbst wenn es keine Heilung gibt, sollten wir wenigstens versuchen, die Symptome so gut wie möglich zu unterdrücken.
4: Kennen Sie das? Wenn Sie eine Vision haben und Sie denken, nichts und niemand wird Sie davon abhalten? Manchmal denke ich, das kann nicht sein. Ich doch als Boxerin noch voll durchstarten werde.
3: Ich lasse mir Ihre komplette Akte zukommen. Ich schaue sie mir an. Aber nur, wenn Sie kooperieren. Drücke ich mich irgendwie unklar aus? Abmarsch!
4: So ein beschissener Trainer wären Sie gar nicht. Voller Stinkstiefel, aber ich glaube, Sie bringen einen weiter.

0: Ole, wo steckst du? Ich hätte dich beinahe ausrufen lassen. Ja, weil ich wissen will, wo du bist. Ole? Ole, die Verbindung... Dr. Moreau?
1: Ja?
0: Haben Sie meinen Patensohn schon kennengelernt?
2: Ach, den Praktikanten. Seine Hobbys kenne ich bereits. Kaffee trinken und schwänzen, das reicht mir.
0: Vielleicht ist er einfach unterfordert und braucht ein bisschen Abwechslung. Er würde so gerne mal in den OP.
1: In den OP? Mit dem? Nie im Leben.
0: Scheint ja spannend zu sein.
2: Ja, bei der Patientin wurde Lupus erythematodes diagnostiziert. Sie ist 21.
0: Sie teilen die Diagnose nicht?
2: Ja, ich hatte gehofft, Ihr Hausarzt ist ein Stümper. Aber die Symptome, scheinbar hat er recht.
0: Die Symptome sind bei dieser Krankheit für gewöhnlich indifferent. Ist sie sehr eingeschränkt?
2: Nur wenig. Körperlich topfit.
0: Im Frühstadium nicht ungewöhnlich.
2: Ja, sie ist eine Kämpferin. Und ich will nicht, dass sie den Kampf verliert.
0: 2 Stunden am Tag mit Ole im Forschungslabor. Und ich stehe Ihnen in diesem Fall beratend zur Seite.
1: Netter Versuch, aber nein, danke.
3: Und weil die beiden noch verheiratet sind, ist er automatisch der rechtliche Vater. Das ist nicht fair.
4: Finden die meisten verheirateten Väter sicher sehr praktisch.
3: Ben, er muss nach der Geburt bezahlen, obwohl er gar kein Kind will.
4: Die beiden haben es jahrelang versucht. Sicher, dass er kein Kind will?
5: Klärt mich jemand auf, wer will kein Kind?
3: Keine Ahnung, du?
5: Ach, Familie finde ich anstrengend.
3: Ach, Ärztinnen kriegen mit 33 im Schnitt ihr erstes Kind. Dann habe ich ja noch ein bisschen Zeit, darüber nachzudenken. Bis morgen.
4: Du nimmst die Aktion von Frau May irgendwie persönlich, kann das sein?
3: Aktion. Das Kinderwunschzentrum soll Paare glücklich machen, kein Trennungsgrund sein.
4: Aber das macht's doch. Unzählige Paare, jeden Tag. Bei manchen soll's halt nicht sein.
3: Was sie gemacht hat, war ein Riesenvertrauensbruch. Er hat auch ein Recht auf Selbstbestimmung. Warum verstehst du das nicht? Weil du alles hast, klar. Tut mir leid, ich bin halt wirklich mies drauf.
4: Geschenkt.
3: Das Röntgenbild von Herrn Mays Knie ist da. Oh nein.
2: So, Ramtamtam, haben Sie meine Liste durch? Mikroskope gereinigt, die letzten Versuchsprotokolle eingepflegt, die Stellung gemacht, etc. pp.
6: Noch nicht ganz.
2: Als hätte ich's geahnt. Bis morgen früh haben Sie hinter jeder meiner Anweisungen ein Häkchen. Verstanden? Und für Ihren Zeichenkurs können Sie auch zu Hause üben.
7: Jetzt riechen Sie wohl ganz schön, ha?
6: Ich bin das gewohnt. Haben Sie noch Beschwerden?
7: Nee, ich will nur in die Cafeteria. Ich hab Hunger.

0: verstehe Proteine und so. Die Thüringer Bratwürste, die sind richtig gut.
1: Wenn ich nicht mit dem Boxen angefangen hätte, hätte ich mir immer noch viel zu viel gefallen lassen.
0: Also, wenn Ihnen jetzt jemand blöd kommt, dann...
2: Das ist voll das Vorurteil.
1: Beim Boxen geht's um mehr. Da geht's um Koordination, um Kraft, um Technik. Durch das Training bin ich viel selbstbewusster geworden.
0: Da muss Dr. Moreau schon ziemlich lange boxen.
1: Warum hat er aufgehört?
0: Naja, seine Hände sind sein Kapital. So ein Verletzungsrisiko ist viel zu hoch. Aber sein Boxsack ist immer noch im Keller. Und falls jemand mal Dampf ablassen will, dann geht er einfach runter.
1: Glauben Sie, Dr. Moreau kann mir helfen? Er hat keine Idee, wie, stimmt's?
3: Nein, ich bitte dich, die Tabellen zu vervollständigen, weil ich gerade nicht kann. Ich muss dich später anrufen. Ist grad schlecht, ja. Gut.
4: Herr May, die Ergebnisse von Ihrem Röntgen sind da.
3: Trifft sich doch super. Ich habe gerade eh nichts anderes zu tun. Also, wie sieht's aus mit meinem Knie?
4: Wir haben leider keine guten Neuigkeiten für Sie.
3: Das wäre auch was Neues.
4: Wir haben in Ihrem Knie einen Tumor entdeckt. Wahrscheinlich ein Osteosarkom.
5: Ein Osteosarkom ist ein bösartiger Knochentumor, den wir ernst nehmen müssen.
3: Was meinen Sie mit wahrscheinlich?
4: Um den Tumor genau bestimmen zu können, müssen wir noch einige Untersuchungen machen.
3: Wozu? Schneiden Sie das Ding einfach raus.
4: Das geht leider nicht. Beim geringsten Verdacht auf einen malignen Tumor müssen wir streng nach Leitlinie verfahren.
5: Wir machen eine Biopsie, überprüfen die Streuung und Tumormarker und erst dann können wir operieren.
4: Sie müssen sich leider darauf einstellen, noch eine Weile bei uns zu bleiben.

0: gleich an.
1: Was? Ja, Entschuldigung, wie viel Uhr?
0: Sind Sie schon lange hier?
1: Ja, Entschuldigung, ich bin noch mal alle Unterlagen durchgegangen, weil, oh Gott, mir fehlt so viel. Zum Beispiel die Erklärung, warum ich genau nach dieser Methode vorgegangen bin.
0: Einen kleinen Aussetzer von gestern?
1: Klein, mhm. Ah, und schauen Sie, ich habe hier noch zwei Grafiken gefunden, die wir einbinden können. Zum einen bezüglich der Influenza-Virus-Aktivität in Deutschland.
0: Ja.
1: Und dann auch noch EU.
0: Gut, ich glaube, das ist für Professor Patzelt gar nicht so relevant.
1: Nicht relevant. Natürlich ist das relevant.
0: Sie haben recht, Sie haben recht. Was kann ich übernehmen?
1: Nichts. Ich schaff das allein.
0: Gut.
2: Nein. Bitte, Ihre Bemerkung wegen des OP-Knochenhebers hat mich auf eine gute Idee gebracht.
3: Rantala, zum Mitschreiben. Ich forsche und entwickle medizinische Innovationen. Sie helfen mir dabei, indem Sie mir den ganzen lästigen Kram vom Hals halten. Wo ist die Patientin?
2: Keine Ahnung.
3: Falsche Antwort, Rantala. Scheinbar ist sie schon eine Weile unterwegs.
2: Gestern Abend habe ich sie noch gesehen, da wollte sie sich was zu essen holen.
3: Dafür wird sie doch wohl hoffentlich zur hiesigen Cafeteria gegangen sein und nicht zum Domplatz, oder?
2: Hier ist was. Wenn mein Kopf es sich ausdenken kann, wenn mein Herz daran glauben kann, dann kann ich es auch erreichen.
3: Mohammed Ali.
2: Ich habe Frau Thiele von dem Boxsack im Keller erzählt.
3: Glanzleistung, Rantala. Wirklich tolle Glanzleistung. Tragen Sie mir alles zusammen, was Sie zu den neuesten Studien zu Off-Label-Therapien gegen SLE finden können, ja?
2: Alles klar.

0: Was willst du hier?
1: Ich habe die ganze Nacht kein Auge zugemacht. Hab bestimmt noch wehgetan mit deiner Schulter. Hm?
0: Ist okay.
1: Und wie lange musst du noch bleiben?
0: Ist noch nicht ganz klar.
1: Ist was passiert?
0: Janina, was willst du von mir?

0: Ich will mich entschuldigen. Das mit dem Baby, ich hätte das nicht alleine entscheiden dürfen. Vor allem nicht, nachdem es geklappt hat. Ich hatte Angst, dass du sauer bist, was du auch wirklich zu Recht bist. Amon, ich verstehe, wenn du mir nicht verzeihen kannst. Aber willst du nicht für das Kind da sein, als Vater? Du hast dir das so lange gewünscht, Vater werden.
1: Jetzt nicht mehr.
0: Wirklich?
1: Janina, wir haben uns getrennt. Ich glaube, es ist das Beste für uns beide.
0: Okay.

0: Wenn Sie mich hier wegholen wollen, müssen Sie schon gegen mich antreten.
1: Lustig. Ich heile lieber Patienten, statt sie zu gefährden.
0: Noch mehr heiße Luft.
1: Es gibt einen kleinen Lichtblick im Off-Label-Bereich. Das Problem mit der Kostenübernahme sollte Ihnen geläufig sein, oder? Ich kann Sie da unterstützen.
0: Ich habe was von Stammzellentransplantation gelesen.
1: Ja, in dem Bereich gibt es durchaus große Erfolge. Aber für diese Therapie müssten Ihre Organe schwerer geschädigt sein.
0: Ja, los, dann passen Sie mir ein paar ordentliche Aufwärtshaken.
1: Vergessen Sie es. Ihre Deckung ist mau. Die Fußarbeit lässt zu wünschen übrig. Na, Ihr Uppercut ist einigermaßen passabel.
0: Ist Ihnen da gerade was Nettes rausgerutscht?
1: Ja, es kommt auf die Sichtweise an. Hm?
0: Ich habe das vorhin so gemeint. Niemand hält mich vom Boxen ab. Sie nicht, meine Eltern nicht und auch nicht diese dumme Krankheit.
1: Wie können Ihre Eltern Sie vom Boxen abhalten?
0: Ich wohne noch zu Hause. Meine Eltern sind ganz okay, aber seit dieser Lupus-Diagnose drehen die übelst am Rad.
1: Frau Thiele, ganz ruhig. Atmen Sie ganz tief ein und aus, okay? Nein, stopp, stopp, stopp. Sonst wird's noch schlimmer. Okay? Atmen.
2: Alles Gute für Sie in der Reha.
3: Danke.
2: Frau May? Er will mich nicht mehr sehen. Und das Baby will er auch nicht. Wieso tut er denn sowas?
4: Naja, das war ein ziemlicher Schock für ihn.
2: Ja. Okay, gut. Ich habe ihn verletzt, aber...
4: Frau May, es geht hierbei nicht nur um Sie. Es geht auch um ihn.
2: Was denn für ein Schock? Ich meine...

0: Die Schulter, die verheilt doch wieder, das haben Sie doch gesagt. Ist es was? Hat er was Schlimmes?
1: Oh. Frau May, alles okay?
2: Oh. Oh, was ist los mit mir?
1: Hey.
3: Schwieriger Fall?
4: Meine Lupus-Patientin hatte einen Schub. Aber ihre Werte deuten überhaupt nicht darauf hin.
1: Woran machst du das denn fest? Bei SLE gibt es sowieso keine zuverlässigen Werte.
3: Mhm. Hast du nicht die Blutsenkung?
4: Mhm. Und auch nicht die Höhe der antinukleären Antikörper. Was fällt dir auf?
3: Die Histaminwerte sind massiv erhöht. Das deutet ja eher auf eine allergische Reaktion hin.
4: Und das heißt wiederum?
1: Vielleicht war es gar kein Schub. Ben, sag mal, könntest du vielleicht doch Raya morgen bei Susi abholen? Ich schaff das irgendwie nicht.
5: Ja, krieg ich hin. Ja. Sie hat übermorgen ihre U6. Willst du?
1: Wir können auch zusammen. Ich mach das schon. Na klar. Elias, hattest du schon die Präsentation bei Professor Patzel?
6: Noch nicht.
1: Das machst du mit links. Danke.
5: Bärchen, wo drückt der Schuh?
6: Emma findet irgendwie keinen Fokus. Die will viel zu viel.
5: Hast du ihr das schon gesagt?
6: Ja, leider. Und jetzt ist sie erst recht verunsichert. Die ist total drüber. Wirklich Lampenfieber.
5: Es ist ein Vortrag für Patzel. Die reißt ja nicht den Kopf ab, wenn es daneben geht.
6: Es ist ein Probevortrag, der uns helfen soll und nicht Emma noch mehr Angst machen. Ich brauche eine Rettungsstrategie.
5: Schubst das Küken aus dem Nest, Bärchen. Es kann schon längst fliegen.
1: Bei ihrem Baby ist erstmal alles in Ordnung.
0: Gott sei Dank.
1: Ich wollte mich entschuldigen. Ich hätte sie nicht anlügen dürfen. Aber ich habe mir so sehr ein Kind gewünscht. Immer schon. Ich hab alles dafür getan. Ich habe meinen ganzen Alltag danach ausgerichtet. Ich kann mich noch gut an ihre Termine im Kinderwunschzentrum erinnern. Ihr Mann war immer dabei. Ja. Und dann hat es wieder nicht geklappt. Und wieder nicht geklappt. Ja. Und dann hat er irgendwann aufgegeben. Haben Sie sich deshalb getrennt? Ich konnte nicht einfach aufhören. Ich meine, bei manchen Frauen, da klappt es beim 10. Mal oder beim 20. Mal. Das wissen Sie ja auch. Ja. Und dann war da dieser eine Termin. Und es schien wie die letzte große Chance auf ein Baby von ihm.
0: Verstehe.
5: Das Labor ist da. Hallo, Frau May.
1: Protein-Kreatin-Ratio über 30. Dazu die Symptome.
0: Was heißt das?
1: Frau May, Sie haben eine Schwangerschaftsvergiftung. Das ist sehr ernst. Wir werden alle Möglichkeiten in Betracht ziehen, aber es kann sein, dass wir Ihr Kind per Kaiserschnitt holen müssen.
0: Das geht nicht.
1: Eine Präeklampsie kann lebensgefährlich werden für Sie und für Ihr Kind.
0: Ja, aber das ist ja viel zu früh. Da muss es doch andere Möglichkeiten geben.
5: Ja. Ist klar, neue Methode, aber Elektrophorese?
1: Um das kritische Eiweiß herauszufiltern, ja.
5: Und den SFLT1-Quotienten zu senken.
7: Ich habe gar keinen Lupus.
4: Ja, das habe ich nicht gesagt. Allergien und Nahrungsmittelunverträglichkeiten können die Krankheitsaktivität verstärken.
7: Allergien hatte ich nie.
4: Irgendwelche Medikamente, die Sie nicht angegeben haben? Nahrungsergänzungsmittel, Kräuter, irgendwelche Drogen? Okay, dann ab zum Atemtest. Laktose, Fructose, Zöliakie, Provokationstest gegen Pollen und Tierhaare.
7: Ganz schön viel auf einmal.
4: Sportlich. Liegt Ihnen ja.

0: Ein Kaiserschnitt.
1: Vielleicht können wir sogar bis zum Geburtstermin warten.
0: Sehr gut.
1: Oh, Entschuldigung, ich wollte gar nicht stören.
0: So. Kein Ding, ich bin ja hier, um zu arbeiten.
1: Pause muss auch mal sein.
0: Da kommt man nur auf dumme Gedanken.
1: Ich verstehe dich zu 100%, Ben. Dass du nach Hamburg gegangen bist, um deinen Doktor zu machen. Manchmal muss man einfach raus.
2: Danke.
1: Aber eine Sache kapiere ich nicht. Wieso gibt sich ein Genie wie Ben Albeck mit sowas zufrieden?
0: Was meinst du?
1: Wie lange willst du mir noch assistieren, Ben?
3: Auf zu Frau May.
1: Sagst du es ihm?
4: Herr May, beruhigen Sie sich.
5: Beruhigen? Sie haben mir gerade gesagt, dass mein Tumor gestreut hat. Wie soll ich mich da beruhigen?
4: Ja, Metastasen in der Lunge sind eine häufige Komplikation bei einem Osteosarkom. Und die Untersuchungen deuten darauf hin. Hören Sie, wir müssen das abklären, sonst können wir Sie nicht operieren. Herr May, bleiben Sie stehen!
0: Wegrennen bringt nichts.
5: Wie wahrscheinlich ist es, dass ich sterbe?
0: Es ist viel zu früh, darüber zu spekulieren. Wir müssen die Untersuchungen abwarten. Ihre Frau weiß immer noch nichts von dem Osteosarkom, richtig?
5: Korrekt.
0: Warum wollen Sie das alles alleine durchstehen?
5: Hören Sie, ich habe ja Nina verlassen, weil ich ihre Verzweiflung nicht mehr ertragen habe. Sie hat mich gebraucht und ich habe sie im Stich gelassen. Jetzt kann ich doch nicht als Klotz am Bein zurückkehren.
0: Wer sagt denn, dass wir ein Klotz am Bein sein werden?
5: Sagen Sie mal, sehen Sie das nicht? OP, Chemo, Metastasen, geringe Überlebenschancen. Janina braucht ihre Kraft jetzt für sich und das Kind.
0: Ihr gemeinsames Kind.
5: Das ich wahrscheinlich niemals kennenlernen werde. Weil ich vorher sterbe. Oder was ein Krüppel, ein Wrack als Vater haben wird. Das will ich den beiden nicht antun. Das kann ich nicht.
0: Hören Sie. Wir werden alles dafür tun, damit Sie Ihr Kind aufwachsen sehen. Aber Sie müssen uns auch die Chance dazu geben.
1: Herr Rantala, Dr. Jahn, ich... Ja, genau darüber wollte ich mit Ihnen sprechen. Toms Mutter hat mich nochmal angerufen. Und wenn einer von Ihnen irgendetwas von Toms Sachen behalten möchte, dann ist das natürlich überhaupt kein Problem. Also, vielleicht wollen Sie ja nochmal schauen.
6: Was du jetzt nicht drauf hast, kriegst du auch nicht so schnell rein.
1: Ja. Ich hätte Tom ja echt gern mal am Schlagzeug erlebt.
6: Ich auch. Die Drumsticks hat er von einem Patienten geschenkt bekommen.
1: Ah, von dem, den er im Neubau versteckt hat?
6: Genau. Seine Ausreden waren legendär.
1: Ja, mit Regeln hatte er es nicht so. Apropos. Schau mal. Den hat er mir an meinem ersten Tag zugesteckt. Toms Erste-Hilfe-Regeln. Punkt 1. 10 Plätze im JTK, an denen dich Dr. Moreau garantiert niemals finden wird.
7: Ole? Na endlich. Wo steckst du? Wir wollten doch zusammen essen. Was? Wie konnte denn das passieren? Ich bin gleich da. Teenager, ein Fulltime-Job.
1: Lebt er sich denn so langsam ein?
7: Er sagt, eine Zecke hat ihn gebissen, gerade eben.
1: In der Wäscherei?
7: Nein, im Park.
1: Was macht er denn im Park?
7: Mittagspause. Ich bewundere Sie. Alle Eltern, die ein Kind großziehen.
8: Nahrungsmittelprovokation, Arzneimittel und Insektenstichprovokation. Nichts, rein gar nichts.
7: Mein Angebot steht. 2 Stunden im Labor?
8: Nein, danke.
1: Der Fall hält dich ganz schön auf Trab, was?
8: Was übersehe ich?
1: Vielleicht war der erhöhte Histaminwert nur ein Ausreißer.
8: Die ANA sind viel zu hoch. Irgendwas stimmt da nicht. Ich brauche frische Luft.
1: Hey. Hüte dich vor den Zecken. Warum hast du denn nichts gesagt?
5: Du sagst mir ja scheinbar auch nicht alles.
1: Ja, heute Vormittag hatte ich nicht den Eindruck, dass du mich noch mal sehen willst.
5: Ja, heute Vormittag war ich auch noch sehr sauer auf dich.
1: Und trotzdem hast du dich gemeldet. Bist nicht so feige wie ich.
5: Janina, das sieht nicht besonders gut aus.
1: Wir schaffen das.
2: Herr May, wir würden gern mit Ihnen über Ihre Operation sprechen.
5: Janina weiß Bescheid.
0: Wir können sofort operieren. Die Raumforderung in Ihrer Lunge ist keine Metastase, sondern ein gutartiges Hämatom.
2: Deswegen werden Dr. Albeck und ich uns zuerst um Ihr Knie kümmern und das Osteosarkom entfernen. Allerdings sehen wir erst während der OP, wie viel Knochen tatsächlich betroffen ist und wie viel Tumorgewebe wir ausräumen müssen. Im schlimmsten Fall kann es passieren, dass wir Ihren Unterschenkel amputieren müssen.
5: Was? Nein, das mache ich nicht, auf keinen Fall.
0: Jeder in diesem Raum versteht Ihre Sorge, Herr May. Aber
5: nein, ich habe Nein gesagt.
1: Hermann, bitte. Tu es für das Kind. Für unser Kind.
5: Janina, ich kümmere mich um alles. Wenn ich sterbe, seid ihr beide finanziell abgesichert.
1: Amon, das Kind braucht seinen Vater, kein Geld. Und ich brauche dich auch.
7: Was ich von anderen Kliniken höre, klingt schon mal sehr vielversprechend. Aber ich gehe davon aus, dass Sie beide unser Klinikum würdig vertreten werden. Also, dann legen Sie mal los.
3: Gut, bei der Forschungsarbeit geht es um die Entwicklung eines Virustatikums, das kompatibel mit Herzpatienten, also der Medikamentierung von Herzpatienten unter Berücksichtigung von Corona-Erkrankungen. Entschuldigung?
7: Alles in Ordnung, Dr. Bier? Dr. Beer?
3: Ja, ich.
7: Ja, dann helfen Sie Ihrem Kollegen mal aus der Patsche, Dr. Jan.
9: Also, Ziel der Forschung ist, wie gesagt, die Entwicklung eines Virustatikums. Die Auswertung unserer ersten Analysen hat gezeigt, dass, wie vermutet, hauptsächlich A-Viren die Auslöser sind. Und zwar zu fast gleichen Teilen AH3N2 und AH1N1 PDM09.
6: Wie haben Sie das nur bemerkt? Frau Thiele hatte den Zeckenbiss selbst fast schon vergessen.
8: Kopf einschalten hilft manchmal. Also gibt es Borreliose-Erreger. Ja. Ah, das erklärt die Gelenkschmerzen und die schubweisen Krankheitsgefühle. Rantala, was schlussfolgern Sie, wenn Sie von ANA im Normbereich ausgehen? Deshalb bin ich auch die Koryphäe. Die Lupusdiagnose ist falsch.
6: Aber das hat nichts mit den hohen Histaminwerten zu tun.
8: Da hat ja einer aufgepasst. Vielleicht können Sie ja doch mehr als basteln.
6: Ich habe nicht gebastelt. Ich habe einen Knochenheber entwickelt. Mit adjustierbarem Winkel. In meiner Mittagspause natürlich.
8: Hä? Wo?
6: Am Counter, im Park, hier.
8: Na, so kann ja nichts werden. Ab sofort basteln Sie im Forschungslabor. Und in einer Woche will ich Ergebnisse sehen.
6: Danke. Hm?
8: Sonst noch was?
6: Nein, ich...
8: Fragen Sie Frau Thiele, was sie in den letzten 24 Stunden gegessen hat. Und nehmen Sie noch mal Blut ab. Und zwar hopp, hopp.
2: Primärer Tumor im distalen Femur.
0: Und die defekte Überbrückung?
2: Soll weder eine Versteifung des Gelenks durch Umkehrplastik werden, noch...
0: Noch eine Amputation.
2: Ganz genau.
0: Bereit, wenn Sie es sind, Dr. Berger.
2: Du bist ein großartiger Arzt, Ben.
0: Ich werde ein noch großartigerer Facharzt sein. Wenn ich aus Hamburg zurück bin, bin ich Dr. Albeck. Facharzt mindestens.
2: Na dann, Ihre Resektion.
1: retten wir einen Unterschenkel.

0: Nein, wirklich, Mama, mir geht's gut. Aber... Ja, okay, bis gleich.
1: Und? Aufgeflogen?
0: Meine Eltern sind auf dem Weg her. Das war's mit dem Boxen, jede Wette.
2: Wer wettet, muss auch verlieren können, hä?
0: Verlieren? Das heißt, Sie wissen jetzt, was ich hab.
2: Sie haben IgE-Antikörper gegen Alpha-GAL im Blut.
0: Okay, und das ist gut oder schlecht?
2: Besser als Lupus. Darauf können Sie wetten.
0: Okay, und was habe ich dann?
2: Eine Fleischallergie.
0: Aber ich habe doch immer schon Fleisch gegessen.
2: Ja, die wurde ausgelöst durch den Zeckenbiss.
0: Und wie?
2: Ein Zeckenbiss überträgt eine winzige Menge eines Zuckers namens Alpha-GAL. Der befindet sich auch in Rinder- und Schweinefleisch. Ihr Körper bildet dagegen Antikörper. Wenn Sie jetzt ein Stück Fleisch mit diesem Alpha-GAL essen, kommt es zu einer ausgewachsenen allergischen Reaktion.
0: Und wird es wieder weggehen?
2: In ein paar Jahren, wenn Sie Glück haben.
0: Also, ich habe keinen Lupus. Ich kann weiter boxen. Ich kann leben.
2: Wer kein Risiko eingeht, wird es im Leben nicht weit bringen.
0: Muhammad Ali. Sie sind wirklich der Beste.
2: Ja. Ich will Sie in der deutschen Amateurboxliga sehen. Verstanden?
0: Mindestens.
2: Gut.
3: Und Emma hat jetzt das Gefühl, mir aus einer Notlage geholfen zu haben. Sie hat es wirklich super gemacht. Patzl war begeistert.
4: Dann kann sich ja jetzt auf ihren Lorbeeren ausruhen.
3: Sie hat geschrieben, sie würde es besser finden, wenn wir ab jetzt zusammenarbeiten, in Klammer, auf Augenhöhe.

0: Keine Sorge, du bist vollständig. Die OP ist gut verlaufen.
1: Das stimmt. Wir konnten den Tumor vollständig entfernen und das Bein erhalten. Die Chemotherapie müssen Sie allerdings trotzdem machen. Aber die Chancen stehen gut. Deutlich besser, würde ich sagen.
2: Danke.
1: Ich sehe später nochmal nach Ihnen. Alles Gute für Sie, auch für die Kleine.
0: Danke.

0: in einer Familie. Oder?
1: Ja. Sieht ganz danach aus.

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13: Ein Bett im Kornfeld, das ist immer frei, denn es ist Sommer. 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

0: bin ja schon da, wo es so schön ist. Also Heimat ist für mich die Müritz.
1: Hören Sie? Jetzt werden Sie unruhig.
2: Ein Scheiß.
3: Das gibt's doch nicht.
4: So früh im Jahr habe ich mich noch nie nach dem Winter gesehnt. Das ist echt toll.
5: Nette Nachbarn, tolle Gegend, abends die Sterne, Lebensqualität.
6: Die ist aber jetzt nicht so lang, ne? Die Vorleine.
0: Die muss auch nicht lang sein. Ich hatte es abstoßen nochmal. Einstecken.
6: Nee, wollte ich jetzt noch nicht.
7: Röbel, die Müritz. Der größte Binnensee Deutschlands.
6: Der kommt genau von vorne jetzt, der Wind.
0: In der Hack. Zieh doch ein Stück runter.
7: Vater und Sohn wollen raus.
6: Jetzt ist es zu sehr, oder? Guck mal,
0: nein.
6: Das Vorliegen ist viel
0: nein,
6: zu...
0: ist kein Problem.
7: Raus aufs kleine Meer. Müritz stammt vom wendischen Wort Morge, was so viel wie das kleine Meer bedeutet. Mit einem Drachen wollen sie aufs Wasser. Ein Oldtimer. Unter Seglern ein Klassiker. Edel, formschön, fast schon ein Statussymbol.
0: Windlöcher,
6: nicht im Segel.
7: Manfred Achtenhagen hat schon in Kindertagen das Segeln gelernt. Von Ost-Berlin kam die Familie an die Müritz, jede Ferien.
0: Was ist denn hier los?
6: Mach doch eine Wende.
7: Dass seine Söhne auch segeln lernen, war ihm wichtig, wenn man hier aufwächst an einem kleinen Meer.
6: Abfallen. Mal.
0: Das habe ich noch nicht erlebt hier.
7: Fortbewegen ausschließlich mit dem Wind. Wassersport? Nicht jedermanns Sache heutzutage.
6: Hier scheinbar nicht, denn wir sind das einzige Boot ohne Motor in unserem Hafen. Aber für mich persönlich ist es auf jeden Fall so ein Ehrgeiz, das auch so hinzukriegen und komplett ohne irgendwelche Hilfsmittel fahren zu können, weil ja, dann ist man doch mit dem, man muss mit dem Wind auskommen und man muss so ein Gefühl entwickeln dafür, wann nehme ich die Segel runter, um gerade rechtzeitig noch in den Hafen reinzukommen. Und es kann natürlich auch mal sein, dass man dann draußen ist und keinen Wind mehr hat und dann muss man eben paddeln.
0: Die Bootsklasse der Drachen war bis vor 3 oder 4 Olympiaden noch olympisch, also olympische Klasse. Und es gibt eine Reihe von sehr illustren Persönlichkeiten, die hier auch bei Olympischen Spielen sogar Medaillen gewonnen haben. Zum Beispiel der griechische König, der norwegische König, der spanische König. Und zwar nicht nur einfach so mitgefahren, sondern die sind auch richtig gut gewesen. Deshalb ist der Drachen auch so die Königsklasse genannt.
7: Mitten in der Müritz-Region liegt 5 Seen. Hier stehen ein paar alte Gewächshäuser, die ein junger Mann von einer Agrargenossenschaft gepachtet hat. Niemand wollte hier was anfangen, bis Aaron Göpper kam.
4: Ja, wir ernten jetzt auch eben viele grüne Paprikas. Wir machen nämlich einen Misch aus Rot, Grün und Gelb. Und wenn man die grünen Paprikas erntet, dann bekommt die Pflanze schneller wieder Kraft, um jetzt hier noch neue Paprikas zu machen. Eine Paprika, die rot ist, ist davor immer grün. Ja, auf jeden Fall. Also die kommt immer erst grün raus und dann braucht sie Sonne und Zeit und dann wird sie rot. Aber sie wird natürlich dann noch viel süßer. Jetzt sind hier noch ein paar Bohnen dazwischen. Wenn ich schon mal hier bin, kann ich die auch gleich ernten. Wir verwenden ja überhaupt keine Schädlingsbekämpfung, weder biologisch noch normale. Und müssen deswegen sehr, sehr divers sein. Also wir müssen ganz verschiedene Pflanzen untereinander mischen. Hätte ich jetzt ein ganzes Feld Kohl, spezialisiert sich der Schädling und sagt, jo, richtig gut, hier ist ein Feld, ruft alle seine Freunde und sagt, wir gehen alle hier rein. Aber wenn hier noch da was ist und da ist noch eine höhere Pflanze, eine tiefere, da knabbert er vielleicht mal ein bisschen mal und dann geht er wieder weg. Also wir haben Schädlinge, fast alle Schädlinge haben wir hier. Aber die essen jetzt nie mehr als so 5% oder 10% und das ist auch voll in Ordnung. Das ist jetzt Dolce di Bergamo. Das ist jetzt so eine südeuropäische Sorte, die sehr, sehr schmal bleibt. Und aber eine Spitzpaprika ist. Die wird nachher auch sehr, sehr tief rot und unglaublich süß. Weil es mich interessiert. Und umso mehr einem was interessiert und fasziniert, umso mehr geht man in die Richtung und nimmt das Wissen ja auch viel schneller und leichter auf. Und wenn man erstmal ein bestimmtes Ziel hat und ungefähr weiß, was man will, dann geht man ja mit diesem Blick auch durch die Welt und bekommt oder holt sich das, was man dafür braucht, um das Ziel auch zu erreichen. Das ist jetzt die Olli hier. Die ist auch richtig schön schwer.
6: Okay.
7: Immer donnerstags wird geerntet, was gerade reif ist und frisch ausgeliefert.
4: Sehr gut. Ich bin jetzt gerade bei den Paprikas dran. Jo. 5 Kilo brauchen wir. Ich habe circa 2, 2,5. Ich werde jetzt noch ein paar rote und gelbe ernten.
7: Nach dem Abitur hatte Aaron so gar keinen Plan. Während andere in diesem Alter in die Welt gehen, ging er ins Kloster.
4: Die Petersilie übernehmen.
7: Er wollte herausfinden, womit er sein Glück findet, welche Arbeit ihn erfüllt, jeden Tag.
4: Und findest du noch Mangold, Mama?
2: Ich habe jetzt die komplette Reihe durch.
7: Im Klostergarten wurde er fündig.
4: Ja, das ist halt absolutes Minimum. Hier darf man keine mehr klauen.
2: Genau, ich bin durch.
4: Ja. Und die geputzten Blätter, die hast du dann jetzt hier, ne?
2: Ja, ein Teil habe ich auch liegen lassen, weil ich dachte, dann kann sich der Mehltau daran beglücken und muss nicht die anderen
4: ja, so,
2: wieder. Wollte
4: so
2: die so ein bisschen irritieren.
4: Ja. Ne? Aber da schimpft Opa, glaube ich, wieder. Der,
2: ja, der Opa.
4: Der geht dann durch und muss alles wieder sauber machen. Der muss doch schön sauber durchprobieren.
2: Aber ich habe ja auch viel gesammelt.
4: Ja.
7: Die Eltern zogen Mitte der 90er vom Bodensee an die großen Seen von Mecklenburg. Da war Aaron noch ein Kind. Heute ist er 26.
4: Okay. Ist einfach besser, wenn das rauskommt, oder?
3: Ja.
4: Ja, liegt hier nichts Altes und vergammelt hier.
3: Nee, hat keinen Zweck.
4: Und deine Rüben, die du hier fürs Wild angepflanzt hast, die gedeihen auch, ne?
3: Ja.
8: Opa, die sind ja auch so richtig länglich manchmal, deine Rüben.
3: Ja, die wachsen eigentlich richtig hoch.
8: Alter.
3: Das ist ja keine Brücke, die rund wird, sondern...
8: 3, 4 Kilo hier dran, war?
3: Ja, so eine Rübe, die richtig hoch wächst.
4: Oh, schöner Erfolg, deine Reihe, ne?
3: Ja.
4: Also kann man nicht anders sagen, hier fährst du eine richtige Ernte.
8: Meine Fresse.
4: Ja. Das hat sich gelohnt, das freut mich doch.

0: Wagen ist vor 50 Jahren in die Freiheit gesegelt.
1: Gut, dann fallen wir jetzt ab, oder was?
2: Ja, so, guck mal, wie wir werden den Halsen müssen, ne?
0: Abgehauen, über die Ostsee.
2: Naja, mit 20 ist die Welt ja groß. Und wie das immer so ist mit jungen Leuten, wenn man ihnen eine Mauer vor die Nase setzt, dann versuchen sie darüber zu kommen. Ich hatte ja einen sogenannten PM18, das war die Genehmigung zum Befahren der Grenzgewässer, dass wenn man aktiv gesegelt hat, dann muss in Warnemünde, dann musste man natürlich irgendwie nur auf der Warnow hoch und runter, geht nun mal nicht, sondern du musst schon ein Seerevier haben und dann, dafür hat man dann den Leuten, wo man glaubte, ihnen vertrauen zu können, dass sie dieses gastliche Land nicht verlassen, illegal, denen hat man so eine PM18 gegeben. Und damit habe ich die Möglichkeit gehabt, auf See zu trainieren. Und da ist dann der Weg nach Rødby nicht mehr so weit. Ja, dann habe ich diese Gelegenheit wahrgenommen, an einem schönen Augusttage, bei guten Windverhältnissen. Ich glaube, es war ein reiner West. Das war ein Anlieger, also hoch am Wind. Und dann waren wir bei ratzfatz in Rødby. 3 Stunden, 3,5 Stunden, 3,5, 4 Stunden, weiß nicht mehr genau. Schon lange her.
1: Ich habe die Geschichte natürlich schon öfter gehört und immer irgendwann entwickelt man das so eine gewisse Übersättigung. Deswegen.
2: Ja, hör doch nicht hin. Ich werde ja immer gefragt. Ich kann es ja auch von alleine erzähle ich die Geschichte ja nicht.
1: Aber ich kann es mir auch nicht vorstellen, weil ich bin nicht ansatzweise in einer vergleichbaren Situation und deswegen ist es für mich wirklich vor allen Dingen so eine Geschichte. Von einer Zeit, die vorbei ist, einer vergangenen Zeit, die von einem Land, das untergegangen ist. Und mein Vater hat es halt verlassen, das sinkende Schiff. Eigentlich so eine logische Konsequenz. Ja, wenn so ein Land einen einsperrt, wenn so ein Land dich einsperrt und du kannst da nichts machen, ja, dann klingt das für mich eigentlich logisch, dass man das dann verlässt, um woanders sein Glück zu finden. Und wenn man die Möglichkeit dazu hat, ja, dann sollte man sie nutzen.
2: Da ich ja weder Verwandte noch Bekannte im Westen hatte und mit 20, die erste Zeit hatte man schon ordentlich Heimweh auch gehabt, ne? Das war schon so. Aber es gab ja nun mal kein Zurück. Und da musste man dann durch. Insofern bereut nicht, das ist falsch, aber es ist zumindest relativ schwer gefallen.
0: Nach dem Mauerfall kam er zurück, lernte eine Müritzerin kennen und blieb. Kaufte ein marodes Gutshaus im kleinen Dorf Ludorf, gleich nebenan.
3: Hey, you are the dreamin', full of all the other screamin', you are dreamin', full of evidence to hold my other dreams.
0: Die Gewächshäuser von 5 Seen wurden zu DDR-Zeiten gebaut, in den 70ern. Lange stand die Gärtnerei leer, kein Nachfolger zu finden, bis Aaron kam.
4: Das ist schon schön. Und auch die Leute so drumherum, also das, was mir so Kraft gibt, die nehmen das alles so an und schätzen das so wert. Wichtig ist auch, dass diese Gewächshäuser nicht abgerissen wurden. Das ist auch ein Zeichen, ne? Dass man weiß, es geht hier weiter.
5: Die Sonne kommt raus, es wird warm. Dass auch Feuchtigkeit wieder abziehen kann und so ein bisschen Luftfluss, frische Luft, dass nicht zu heiß wird. Also in dem Hochsommer hatten wir die ganze Zeit auf. Du hast halt bei diesem Glashaus einen Vorteil im Gegensatz zu dem Folientunnel, dass du oben lüften kannst und dass du auch an den Seiten lüften kannst. Du hast ja bei den Folientunneln, da hast du ja immer nur eine Frontallüftung. Und wir haben hier die ganze Zeit richtig schöne frische Luft hier drin. Und wir können es halt mega steuern. Ne? Das habe ich jetzt ja gerade nur mit den 2 Hebeln. Die ganze Breite ist dann aufgegangen. Wir müssen jetzt auch noch viel reinstecken, ist ja 40 Jahre alt. Aber das lohnt sich auf jeden Fall. Ist ja extra so gebaut, dass es lange hält. Ich mach kurz jetzt die Dings auf.

0: Frühstück!
1: Der Plauer See, einer der anderen großen Seen nahe der Müritz. Okay.
2: Dann pumpen wir noch mal. Ein Scheiß.
3: Oh, Mann, ja. Guck mal.
1: Von Plau aus kommt man über die Müritz bis Berlin oder in die andere Richtung bis Hamburg. Rein theoretisch.
3: Mach mal ohne Schock.
2: Das muss jetzt funktionieren. Brigitte, sonst kriege ich einen Anfall. Okay. Dann pumpen wir.

0: Wir nochmal.
1: Eins, zwei, drei.
2: Lass ihn mal die eine Weile wieder.
1: Batterie ist wieder alle.
2: Das gibt's doch nicht.
1: Brigittchen, komm! Ey! Ey!
3: Brigittchen soll es heute nur einmal quer über den See schaffen.
1: Sie kommt jetzt aber. Einmal pumpen, bitte. Einmal pumpen, bitte. Du musst jetzt kommen.
3: Brigittchen. Gebraucht. Gut. Gerade gekauft.
1: Ja, ja, ja. Brigittchen läuft wieder. Okay.
2: Dann einschalten.
1: Jetzt, let's go, girls. Rechts ist frei.
2: Jetzt
1: let's go.
2: Jetzt muss ich erst mal frei fahren. Boah, das ist ein Abenteuer. Mir buppert das Herzchen. Super machst du das. Sehr gut. Weiter noch.
1: Er will nicht.
3: Ihre Freundin Annette hat extra einen Bootsführerschein gemacht.
1: Ach nee, man muss ja immer andersrum einschlagen, ne? Scheiße. Das war jetzt verkehrt.
3: Oh, einer mit Schein ist Pflicht an Bord. Fahren darf dann jeder.
1: Annette, warte, warte, warte.
2: Was machst du jetzt?
1: Ja, ich bin verkehrt.
2: Du kannst ja rückwärts fahren und dann vorwärts anlegen.
1: Annette, wenn du jetzt rückwärts ranfährst, kann ich uns ranziehen. Hallo? Wir hätten gerne alkoholfreies Bier und ein Fischbrötchen. Bier und ein Fischbrötchen. Ein Aal, ein Matthias und zwei Bismarck. Wir können den Motor aber nicht ausmachen, weil wir Angst haben, der springt nicht wieder an.
3: Erster Stopp nach der zweiten Brücke. Bei den Müritzfischern in Plau am See.
4: 6 Euro brauchen wir noch dazu.
1: Was?
4: Was?
1: Ja, doch, stimmt. Die kosten ja so viel, die Fischbrötchen. Na, hallo. Dann tauschen wir das so, ne? Warte mal.
5: Willst du 1 Euro haben?
1: Danke. Willst du 1 Euro haben?
5: Dankeschön.
3: Geschafft. Brigitte läuft.
1: Vielen Dank. Wir hätten ja auch mal schubsen können, ne? Oh, Boot von links.
3: Brigitte ist schon in die Jahre gekommen. Irgendwas mit Baujahr 60, glauben Sie.
1: Und wie viele Praxisstunden brauchtest du?
2: Eigentlich nur 2 Wochenenden. Aber ich habe die Software gehabt zum Üben. Die App. Mit all den Prüfungsfragen, Uta.
1: Ja, die kann man sich ja dann runterladen und dann kann man das.
2: Dann weiß man eigentlich auch, dass
1: lange genug vorher üben, ne? Damit man nicht wie ein Ochs vom Tor steht.
3: Ein eigenes Boot war längst überfällig für die Freundinnen aus Plau am See.
1: Das Bötchen habe ich gekauft, damit ich endlich auf meinen See komme, den ich so liebe. So, weil das schaffst du ja sonst gar nicht so. Und man muss halt ein Boot haben, um raufzukommen. Und am liebsten bade ich ja auch auf dem See. Also, dass man vom Boot aus in den See steigt. Das finde ich schon toll, weil das Wasser mich total erdet und ausgleicht.
3: Brigittchen ist genau die Richtige.
2: Mein Haus, mein Auto, mein Boot, ne?
1: Meine Frau, mein Pferd.
2: Mein Dackel.
1: Und wir teilen uns das lieber und haben Spaß. Du musst ein bisschen mehr nach rechts.
2: Und vor allen Dingen, der Unterschied ist, glaube ich, dass nicht jeder auf seinem eigenen Boot sitzen muss. Ne? Man kann es ja zusammen machen. Also.
1: Genau. Wer hat jetzt Vorfahrt?
2: Annette? Wir haben Vorfahrt.
1: Wir fahren bis zur nächsten roten Tonne und dann links. Ne? Oh, jetzt guck mal, die ganzen Blässhühner. Schönes Wetter haben wir, klasse. Wir fahren ganz langsam.
3: Leider ist die Saison schon zu Ende. Herbst steht vor der Tür.
1: Ja, immer Abenteuer. So. Und im Winter, wenn der See zugefroren ist, immer viel Schlittschuh gelaufen. Wenn Schnee drauf lag, haben wir es freigeschoben, haben wir Hockey mit der Kohle gespielt, Eishockey. Weil es keine Pucks gab, dann haben wir Kohlen genommen. Dann haben wir uns die Fläche halt freigeschippt. Aber der See friert ja leider nicht mehr so viel zu. Eine Woche meistens jetzt. Da habe ich immer schon die Schlittschuhe hinten im Auto, falls es passt, dass ich schnell rauf kann. Aber immer wieder, ja, immer wieder. Und jetzt mit dem Boot, das ist total schön. Also freue ich mich sehr drüber.
3: Brigitte hat es fast geschafft. Drüben auf der anderen Seeseite soll sie ins Winterlager.
1: Ah, jetzt ist vis-à-vis der Strafhotel und
2: genau
1: dann rüber.
2: Genau.
3: Vielleicht kann sich da jemand, der Ahnung hat, mal den Motor angucken.
1: Und du gehst dann hoch, ne? Vorne. Nee, du musst nach oben erst raus. Und dann musst du es rüberziehen. Auf die Ecke rüber. Zieh mal rüber. Langsam. Sieht gut aus. Annette, ich kann jetzt weiter nicht rum. Ich habe nicht mehr Seil. Okay, sieht gut aus. Jetzt komme ich nicht mehr rauf, Holger. Noch ein Stück rüber zu dir. Aber sieht ganz gut aus. Super, passt.
3: Bootsbauer Holger kennt Uta schon ewig.
1: Aus den Kindertagen, aus der Schulzeit. Aus der Seestraße kennen wir uns. Haben wir gespielt zusammen auf einer Straße. Ist aber schon ein bisschen her. Oh, einen Regenbogen haben wir auch noch zum Schluss. Na, das ist ja ein Ding. Na, wenn das kein Glück bringt für Brigitte. Brigitte!
3: Regenbogen bringt Glück? Na, schauen wir mal.
0: Ja, ein gebrauchtes halt, ne?
2: Wer will denn ein neues Boot? Neues Boot kann jeder.
1: Neues Boot kann jeder, genau.
2: Und so spät auf dem See fährt auch keiner mehr.
1: Nein, wir sind die Letzten. Wir werden die Ersten und die Letzten sein.
2: Ah, oh, herrlich.

0: Früh am Morgen. Rainer Schwarz ist für die Stiftung Umwelt- und Naturschutz unterwegs. Er wacht über ein kleines Paradies, den großen Schwerin. Eine Halbinsel in der Müritz.
1: Hören Sie? Jetzt werden sie unruhig. Das ist Kranich. Die sind auch wieder an dieser Stelle hier. Das ist. Jetzt kommt so ein bisschen Unruhe auf, wo Licht aufkommt.
0: Ehrenamtlich, seit 55 Jahren.
1: Erzählen sich dann was, Trompeten rum, dann unruhig, bis dann einer sagt so, ich flieg los und dann zieht ein Teil hinterher. So wie sie aufwachen und wie sie aktiv werden wollen, das ist nicht einheitlich. Das waren also schon 180, gut, aber das war nur eine Schätzung. Ne? Mehr geht da nicht. 180.
0: Jeden Sonntag zählt er an diesem Kranichschlafplatz. Im Frühjahr die Brutpaare, im Sommer die Jungtiere und im Herbst die Zwischenrastenden aus dem Baltikum. Im Herbst kommt er an guten Tagen bis auf 9000 Vögel. Schätzungsweise 400.000 Kraniche rasten dann deutschlandweit auf ihrem Flug in den Süden. Manchmal öffnet Rainer Schwarz sein kleines Paradies für Kranichbeobachter. Wetter, egal.
1: Ist doch herrlich. Also das stört mich nun gar nicht. Also Regen ist, ich sag gerne zu all den Leuten, ich gehe mit Begeisterung bei Regen wandern. Und auf die Frage, warum, sage ich, dann brauche ich keinen guten Tag sagen. Da habe ich die Landschaft für mich allein. Da können Sie auch mal schnell immer mal zählen. Die kommt sehr gut.
0: Schwarz ist Zählexperte.
1: So, der möchte mal übernehmen.
0: Jahrzehntelange Erfahrung.
1: Sehen Sie mal, ich habe gesagt 17.20 Uhr. Gucken Sie mal bitte zur Uhr. 17.20 Uhr, die erste Gruppe, die...
2: Das bestimmt. Ja,

Ja. Gehört? Jetzt gucken Sie mal hin. Jetzt haben Sie leider abgedreht, weil Sie uns gesehen haben. Das Laub ist nicht mehr. Jetzt der Jungvogel. Dieses Fiepen oder Schilpen. Das kennzeichnet die Jungen. Und wenn man jetzt genau hinguckt, würde man sie auch erkennen. Sie fliegen immer zwischen Mutter und Vater. Ganz typisch. Sind wir. Jetzt kommt schon ein bisschen mehr Bewegung rein. Ich denke, die werden alle zu der Seite rübergehen wollen.

0: Zeichnungen auf den Brettern, die wir hier rausgesägt haben.
1: 20 Jahre ist das jetzt her. Und wieder ein marodes Gutshaus im Land gerettet. Heute ein Romantikhotel. Manfred Achtenhagen hat sich schon als Jugendlicher für Gutshäuser interessiert. Und das als Sohn eines führenden SED-Parteigenossen, für den nur Kommunismus zählte.
0: Das Handbuch des ländlichen Grundbesitzes im Großherzogtum Mecklenburg-Schwerin. Darin verzeichnet alle Güter, wie gesagt, im Großherzogtum und natürlich aufgeteilt immer nach den ritterschaftlichen Ämtern. Das Land war ja aufgeteilt auf Ämter. Da gehört natürlich auch Ludorf zu, als so ziemlich das größte Gut hier in der Region. Ludorf hier mit insgesamt knapp 4000 Hektar, wobei aber logischerweise, das weiß man ja, 2500 Hektar davon waren Wasserfläche. Ein Drittel der Müritz gehörte zu Ludorf. Reine landwirtschaftliche Fläche waren knapp 1200 Hektar. Der Viehbestand ist auch noch drin, sonst so viel Pferde. In dem Fall hatte Ludorf 125 Pferde immerhin, das ist ja eine ganze Menge. 391 Rindviecher, 1571 Schafe, dafür war der große Schafstall ja auch da, und 403 Schweine. Das war ja noch vor dem Ersten Weltkrieg, da war die Welt der großen Güter noch in Ordnung.
1: Gutshausretter mit Gestaltungswillen. So hat er dieses Anwesen angepriesen. Es steht in Kamps, südlich der Müritz. In den letzten Jahren hat sich Manfred Achtenhagen auf das Vermitteln von Gutshäusern spezialisiert. Ein typisches DDR-Ensemble.
2: Stück Zeitgeschichte. Ach, das war ja politischer Wille. Man hat ja gesagt, eure Zeit ist vorbei, jetzt fängt unsere an. Und da bauen wir mal ein Haus unserer Art dahin. Häufig ist es natürlich auch so eklatant in die Sichtachse gebaut worden, dass es nahezu die Vermarktung eines Hauses unmöglich macht. Das gab es, gibt es immer noch. Wenn das ein bisschen weiter abseits steht, dann ist das, finde ich, nicht so störend. Das ist, wie gesagt, ein Stück unserer Geschichte. Das gehört dazu. Immer eine Frage, wie weit das entfernt ist. Wenn es direkt in der Sichtachse ist, das ist Käse, das ist klar. Müssen wir uns mal überlegen, wie wir da hinkommen. Immer mal ein bisschen auf die Füße achten, ne, wenn es hier so dunkel ist. Ja, wunderbar. Da müssen wir mal gucken, wie wir hier am besten rankommen. Weil das ist doch ein schönes Bild. Gucken wir mal, was für schöne Kacheln.
3: Dass sie alt sind, kann man unter anderem daran sehen, diese Fugen, ja, die hat man nur früher gemacht. In der DDR-Zeit sind die breiter geworden, viel breiter. Das sind alte Kacheln, Vorkriegskacheln.
0: Aber hier sieht man, dass der ganze Mittelteil leider schon weg ist. Schade. Schön lehmstarken, ne? So hat man das ja früher gemacht, umwickelt mit Lehm und mit Stroh. Das ist so die klassische Art, wie man früher Decken gemacht hat. Oh, die Treppe ist noch gut. Teile, sagen wir mal. Ja. Ein gutes Stück Arbeit. Ja. Echte Aufnahme wert. Ja, wunderbar. Mit der abfallenden Wand ist das Fenster mitgegangen, ohne dass die Scheiben zerstört sind. Phänomen. Habe ich so noch nicht gesehen. Ehrlich.
1: ‎950 Quadratmeter auf zwei Geschossen. Halbwegs.
0: Schön mit der Badewanne hier, ne?
1: Baujahr 1796, letzter Umbau 1915. Nach 1945 Konsum,

0: Gaststätte Wohnungen.
1: Ein wunderbares Beispiel für den Erfindungsreichtum der Bürger der DDR. Die Antenne sollte nicht zu sehen sein, aber man musste sie natürlich hoch genug bringen. Also hat man hier einen Baumstamm, also einen dünnen Baumstamm, in das Dach und hat die Antenne da oben drauf montiert. Super, gute Idee. Falls es denn schief gehen sollte, hat man gleich zum Aufhängen, hat man gleich hier dabei. Gut, gehen wir wieder runter.
0: Kaufpreis 15.000 Euro, vergleichsweise günstig.
1: Man kauft sich ein Stück Arbeit, das ist schon mal klar. Aber es gibt zum Glück genug Handwerker, die auch ein Gespür dafür haben, die auch Lust dazu haben, sowas zu machen. Spielt immer auch natürlich eine große Rolle die Historie. So ein Haus hat ja Geschichte. Aber es ist auch eine Herausforderung. Diese Herausforderung stellen sich doch zunehmend wieder Leute. Und das finde ich gut.
0: Der Winter war grau. In fünf Seen und Umgebung sehnen sich die Leute nach Frühling und nach Blumen aus Aarons Gartenreich.
2: So, ich würde gerne noch einmal da dazukommen. Das ist noch möglich, ne?
0: Tausende Jungpflanzen müssen jetzt umgetopft werden.
2: Ah, sehr gut, ne? Wir hatten bisher ja nur für die...
0: Heute sind Geranien dran. Weiße Geranien, gelbe Geranien, rote Geranien, gefüllte Geranien.
2: Die macht Doris das immer, die macht das dann auch so, ne? Perfekt, vielen Dank.
0: Auch mit der deutschen Balkonblume geht Aaron liebevoll und wertschätzend um.
2: Aber habt ihr eigentlich ein Schild dafür? Ah, das kommt jetzt mit deiner mit, ne? Und das alles, was ihr da habt, ist jetzt eine Sorte, ja? Das gehört nicht mehr dazu. Okay. Das gehört noch dazu? Ihr hattet jetzt alles white, ne? Das ist jetzt eine weiße hängende Geranie. Das ist immer noch die meistgekaufteste Blume hier im Umkreis. Also ich bin ja als Unternehmer auch dafür da, eine Unternehmung zu machen und den Schmerz der Bevölkerung zu stillen. Also wenn die irgendwas unbedingt brauchen und nicht bekommen können, wie jetzt in diesem Falle, sie könnten jetzt nur Baumarktgeranien bekommen, an denen sie keine Freude haben, dann kann ich mich ja auf den Weg machen und kann denen eine kraftvolle, eine gute Geranie geben. Damit die sich auch das Jahr über freuen. Und das war ja auch das, was die letzten 30 Jahre hier passiert ist. Und was für mich auch wichtig ist, das erstmal zu übernehmen, wenn ich an diesen Ort komme, so diese alte Energie erstmal aufzunehmen. Und es ist auch eine Wertschätzung, finde ich, so ein bisschen. Wenn das hier ewig gelaufen ist, die Leute das total gewohnt sind, hier immer ihre Blumen zu kaufen, dann geben wir das denen auch erstmal. Und meine Gemüsesache, die kann ich ja zusätzlich dazu machen. Also es gibt ja die allerschönste Form und die ist eigentlich in einer kreativen Art und Weise, sein Leben zu strukturieren. Und vor allen Dingen jetzt hier so die Gärtnerei. Ich habe früher sehr Probleme gehabt mit Struktur, weil ich immer das Gefühl habe, sie ist sehr einengend und sie lässt keine Kreativität zu und ich muss das statisch immer genauso machen. Und jetzt seit diesem Winter bin ich eigentlich in einen Prozess gekommen, wo ich gemerkt habe, oh, Strukturierung kann auch das sein. Ich schaue mir die Dinge an, genau wie sie sind und sehe, wie sie sich bewegen und baue mir und der Umgebung eine Struktur dazu, die diese Bewegung aufnimmt und mir dann das Leben viel, viel leichter macht.
3: Also man hofft einfach, dass das Kind später glücklich ist mit dem, was es macht. Und wenn, dann ist es egal, was es macht. Aber wenn es natürlich auch noch was ist, was im Einklang mit der Natur steht, ist das natürlich schon was Besonderes. Weil das ist auch was, was mich selber glücklich macht. Also diese Arbeit hier.
0: Alle warten auf Beginn. Aaron muss gerade auf das Ende schauen. Ein Mitarbeiter ist urplötzlich gestorben. Und dann noch Aarons Vater, Krebs. Im Kloster hat Aaron gelernt, die Wahrheit anzunehmen und auszusprechen.
2: Der Tod von meinem Mitarbeiter hat mir geholfen, mit der Nachricht umzugehen, die ich eine Woche später bekommen habe, nämlich dass den Tumor, den mein Vater im Kopf hatte, dass der trotz krassen Therapien, die jetzt alle schon ihn sehr geschwächt haben, dass der noch mal weiter gewachsen ist. Und dass so die Aussichtschancen sehr, sehr schlecht sind. Und dass man manchmal spricht, ja, man könnte es noch bestrahlen. Und manchmal, ja, das sind jetzt nur noch 1-2 Monate. Das geht gerade immer noch hin und her. Und das zermürbt schon. Und trotzdem hat mir das geholfen, dadurch nicht so einen dunklen Schatten auf mein ganzes Leben zu legen, sondern irgendwie meinen Frieden damit zu machen, was jetzt passiert. Es steht immer noch nicht fest, wie es ausgeht. Es gibt immer noch Hoffnung. Und egal, in welche Richtung es letztendlich ausgeht, es ist ja irgendwo beides, ist ja alles Teil des Prozesses, Teil des Plans, Teil der Veränderung. Ob mir die jetzt immer gefällt oder nicht, ist ja das, was gerade dort ist. Es verändert sich alles die ganze Zeit um mich rum. Und somit bin ich so in ziemlichen Frieden gekommen, auch mit meinem Vater. Und habe mich natürlich damit auseinandergesetzt, wie schrecklich und schlimm das wäre, wenn er nicht mehr da ist. Und setze mich gleichzeitig auch auseinander damit, wie schön es wäre, wenn er jetzt noch bei uns bleibt. Aber mir hat das echt geholfen, meine Beziehung zum Tod. Wo ich in mir drin irgendwann klar wurde, hey, der Tod ist eigentlich das Ziel meines Lebens. Also seit ich geboren bin, gehe ich genau dorthin. Das sind die 2 Eckpunkte, die ich habe. Ich bin geboren worden und ich gehe zum Tod. Und dann ist nur die Frage, wie gestalte ich meinen Weg dorthin? Das ist keinesfalls was, das ich ablehne oder nicht wahrhaben möchte oder irgendwie versuche wegzudrängen, sondern es ist ja sehr präsent. Es geht ja genau darauf zu.

0: Auch in Ludorf gibt es Sorgen. Die gleichen wie auf der ganzen Welt. Covid-19. Es ist Ostern und das Haus ist leer.
1: Okay.
0: Das Einzige, was die Achtenhagens jetzt tröstet, es geht allen Gastronomen so. Ausgerechnet in diesem Jahr haben sie von einer Spezialfirma das ganze Haus von Grund auf reinigen lassen. Für 15.000 Euro. Und es ist das erste Jahr für Jannis, der gerade ein Studium in Hotelbetriebswirtschaft in Hamburg absolviert hat.
2: 2020 sollte ein ganz großes Jahr werden für uns, auch weil wir unser Jubiläum feiern. Und jetzt haben wir Frühling, die Ausstellung ist fertig, das Haus ist geputzt, aber es sind keine Gäste da und das Haus ist leer.
0: Doch an der Müritz lassen sie den Kopf nicht hängen. Jannis hat im Gutshaus Solzow, im Dorf nebenan,
2: eine spezielle Sache von diesem Boot,
0: einen Job.
2: Da werde ich jetzt einfach mal ein Foto machen und das meinem Papa schicken. Vielleicht weiß er ja, wo das hinkommt und was man damit machen kann.
3: Seit 4 Jahren ist das Boot jetzt irgendwie eingemottet und jetzt aus der Scheune geholt und mal schön geputzt worden. Und das erste Mal, dass der Mast steht und ja, das ist so das Positive vielleicht so an der Zeit, dass man mal wieder zu anderen Sachen kommt. Ne? So nebst der ganzen Arbeit hier im Haus und was so ansteht und liegen geblieben ist. Ne? Hier vorne ist von der Werft aber ein Schild dran, Marder.
0: Jannis soll Felix schon lange das Segeln beibringen.
2: 716, ich würde sagen, das steht für das Jahr 71.
3: Ja, das kann sein.
2: Und den sechsten Monat. Mit denen kann man sich dann in die Trapezhose einhaken. Und dann stehst du richtig schön auf der Kante und kannst eben für Gewichtsausgleich sorgen, damit dir das Boot nicht so leicht kippt.
3: Das heißt, wenn ich regelmäßig segel, dann könnte ich das so im zweiten Jahr schaffen, oder?
2: Das schaffen wir gleich
3: wieder rauslehnen,
2: beim ersten Mal.
3: Oh Mann,
2: ja, ja. Das kriegen wir hin.
3: Ja, meinst du,
2: dafür muss der Mast noch mal runter.
3: Oha. Das macht ja nichts. Ich habe ja jetzt die Zeit dafür. Früher hatte ich nie die Zeit dafür. Da kannst du nicht einfach hier, dich da mal mit beschäftigen, weil einfach andere Prioritäten gesetzt sind. Und jetzt mache ich irgendwie um 18 Uhr mal Feierabend. Abends bin ich nicht im Dienst. Und dann kann ich sowas mal machen. So, ne? Das ist immer liegen geblieben. Und jetzt kann man das hier einfach nur...
0: Felix Schubert ist Hotelier, wie Jannis, auch in einem Gutshaus.
2: Gucken wir das mal von vorne an.
3: Ey, wer das konstruiert hat, so ein Boot, ne? Das ist verrückt. Weil jeder hat so seine Stärken im Leben. Ja. Meine sind jetzt Segeln noch nicht.
2: Kann ja noch werden. Ne?
3: Ja. Naja, gut, tanzen kann ich auch nicht wirklich. Aber auch daran arbeite ich. Ja. Nee, ich bin halt Gastronom und das mache ich halt ganz gut.
0: Seine Eltern hatten das Haus 1997 aus einer Urlaubslaune herausgekauft. Völlig marode. Jetzt ist Felix hier Chef. Das niederländische Königspaar war schon hier. Top Secret. 45 Minuten länger sogar als im Protokoll vorgesehen. Aber wenn eine Königin nicht los will, weil es so schön ist.
2: Gut, dann geh du mal langsam nach hinten. Ich kann ihn auch hier so ein bisschen halten.
3: Ja, guck mal, das ist doch.
2: So, Achtung, dass er jetzt nicht zur Seite weg.
0: Alles mindestens einmal anfassen. Die beste Methode, um zu begreifen. Der Mast muss noch mal gelegt werden. Sonst geht das Trapez nicht ran.
3: Ja.
2: Sehr gut, sehr gut.
3: Was muss ich machen?
2: Das hier lösen. Wir brauchen vielleicht ein Messer. Und jetzt können wir ihn gleich wieder stellen, den Mast.
3: Okay.
2: So, er muss hier erstmal ein ganz schönes Stück nach hinten. Genau. Ja. Noch ein Stück nach hinten.
3: So. Augenblick.
2: Okay, super, er ist drin.
0: Dafür ganz gut, dass Jannis gerade Zeit hat.
3: Das hätten wir sonst nicht geschafft jetzt.
2: So, ist schwierig oder geht, ne?
3: Nee, das ist drin, ist top.
2: Ja, ja.
3: Okay.
0: Wenn sie jetzt noch auf die Müritz kämen.
3: Wollen wir mal gucken, ob das hier hinhaut.

0: Leere Stühle, soweit das Auge reicht. In Plau am See wollen die Hoteliers und Gastronomen ein Zeichen setzen. Schon wochenlang keine Gäste. Das ganze Land lebt vom Tourismus. Systemrelevant. Das neue Modewort. Aber ein Unglück kommt ja selten allein. Im Plauder Käseeck hat sich die Chefin beim Renovieren,
1: na, Familienschneider Heinze,
0: es war ja so viel Zeit, auch noch das Bein gebrochen.
2: Üblichen Käse.
3: Nur die Pizza, die näht.
1: Die näht. Masken.
3: Die näht.
1: Masken.
0: Mhm. Uta Gebert hat nicht nur ein Boot, sondern auch einen Käseladen.
3: Der schmeckt gut.
0: Plauder Käseeck hat sie ihren Laden genannt.
3: Na, wir klönen nicht.
1: Nee?
3: Wir haben noch gar keine Zeit zum Klönen.
4: 2 Euro bitte.
2: 2 Glas?
4: 2 Glas.
0: 2 Euro.
1: Tschüss. Tschüss.
0: Die Schneider Heinzes sind Stammkunden.
1: Ich habe ja großes Glück, dass wir 3 Standbeine haben. So. Und dadurch, dass ich den Verkauf habe und aufmachen darf, habe ich ja ein großes Glück. Und die Ferienwohnungen gehen leider nicht, das Bistro dürfen wir nicht öffnen. Und dadurch können wir wenigstens einigermaßen die Kosten deckeln hier. Und ich kann meine Mitarbeiterin behalten, das ist ganz gut.
0: Anfang der 90er war Uta Gebert extra in Hamburg, um dort alles über Käse zu lernen, im feinen Alsterhaus. Zurück ist sie seit 11 Jahren.
4: Okay, super.
0: 2 alte Fachwerkhäuser hat sie seitdem saniert. Eins von 1750 und eins von 1830.
1: Und ein Roquefort haben wir auch nicht mehr, oder?
4: Roquefort ist auch nicht mehr.
1: Oh, und, ja. Das hast du aber schön gemacht, Gabi. Schön verkauft. Dann der Chabichou. Ponctou ist auch ein schöner Rohmilchziegenkäse gereift. Einige Käse bekommen ja bei uns auch so Kosenamen, weil sich das keiner merken kann. Auf Französisch manchmal, wie die heißen, oder auf Italienisch. Und dann heißen zum Beispiel sowas wie hier der Delice de Bourgogne. Der heißt dann zum Beispiel bei uns nur noch Suchtkäse, weil der eben süchtig macht. Hat 72% Fett, ist immerhin 10% weniger als Butter, spart man. Wenn man die weglässt. Einfach ein Stück von dem herrlichen Suchtkäse. Ein Prosecco oder ein Champagner passend, ne? Könnte man auch. Und dann die Perlage von Champagner oder Prosecco, die löst so schön das Fett auf der Zunge. Und das in der Verbindung mit der Frucht von Erdbeere oder Himbeere, fantastisch. Delicious.
5: Wenn du das Boot jetzt wieder einlagerst, weil du jetzt arbeiten musst, dann ist es ja wichtig, dass du dir das heute noch mal genau anguckst, was du dann vielleicht ersetzen willst auf dem Boot.
0: Ja. Die Gutshaushoteliers Felix Schubert und Janis Achtenhagen sind glücklich. Ihre Häuser dürfen demnächst wieder öffnen, nach 9 langen Wochen. Das bedeutet allerdings auch, nur noch einmal gemeinsam.

0: am Segeln.
1: Also beim Aufrigen ist immer wichtig, dass man das Boot mit dem Bug, also mit der Spitze, ja, in die Windrichtung stellt, ja, damit wir das Segel hochziehen können, ohne dass da sofort Druck im Segel ist. Ja, super. Super, läuft frei. Deine Aufgabe ist es jetzt, das ordentlich einzufädeln, ja, während ich es hochziehe, das Segel. Das letzte Stück geht in meinem Schwerst.
0: Das Boot fuhr früher auf dem Bodensee. Es kennt also großes Wasser.
1: Okay, super. Dann löst mal orange. Okay, super. Gut. Okay, bevor man irgendwo zu viel Gewalt ausübt am Boot, muss man erstmal gucken, habe ich alle Seile gelöst. So, wie sieht's aus? Geht's jetzt besser?
2: Geht besser auf jeden Fall.
0: Mit seinen Eltern kam Felix als Kind von Nordrhein-Westfalen nach Mecklenburg an die Müritz. Anfang 50 waren seine Eltern da. Nochmal neu anfangen. In einer ruhigen, menschenkargen Umgebung. Hier wurden Jannis und Felix Freunde. Als Konkurrenten sehen sich die beiden nicht. Beide haben zwar kleine Gutshotels, aber schicken sich die Gäste gern gegenseitig von Haus zu Haus.

0: Nach der Zwangspause ist die Nachfrage jetzt riesengroß. Alle wollen innerhalb Deutschlands verreisen. Am liebsten dahin, wo es ruhig ist, wo es frische Luft gibt. Und Platz. Vielleicht können ja doch noch viel mehr der 2000 Gutshäuser im Land zu Hotels werden. Eigentlich wollten sie heute nach Ludorf segeln, aber irgendwas klemmt am Vorsegel. Hart am Wind müssten sie segeln. Genauso wie es damals Papa über die Ostsee in den Westen geschafft hat.
1: Das ist ja ein Schweizer Kennzeichen. Z ist das Geländerkennzeichen der Schweiz. Z ist Schweiz. Das Vorstach hängt völlig durch. Das ist nicht richtig gesetzt, aber ansonsten sieht man auch an der Fock, wie die flattert. Also ein Fachmann würde jetzt wahrscheinlich die Hände über den Kopf zusammenschlagen. Aber könnte das Vorstach irgendwie noch durchsetzen? Das Vorstach hängt so durch.
2: Deswegen sind wir ja nicht nach Ludorf gekommen.
1: Ach so, naja. Nach Ludorf wäre der schon noch gekommen. Na gut, ist ja nicht so schlimm. Ja, Gegenverkehr ist hier natürlich nicht. Die schlechten Zeiten mit Corona führen ja dazu, dass wir auch gar keine Boote auf der Müritz fahren konnten. Das hat natürlich auch dazu geführt, dass man ein ganz seltenes Bild hat. Anfang Mai oder Mitte Mai schon und die Müritz ist gänzlich leer. Herrlich. Für die Jungs, glaube ich, ist die Müritz auch die Heimat. Weil die sind, ist ja noch ein bisschen anders, weil die sind ja auch hier groß geworden. Und die sind ja eigentlich wirklich idealerweise groß geworden. Die sind in einem kleinen Dorf groß geworden, haben die Natur wirklich in vollen Zügen mitbekommen. Die Jahreszeiten im Frühjahr, im Herbst, die Kraniche, das Trompeten der Kraniche ist eingebrannt in ihre Festplatte, um das mal so zu sagen, wird sie ihr Leben lang begleiten, trotzdem sie ja auch zum Teil in die Welt gegangen sind. Aber ich glaube, sie sehen ihre Zukunft hier, bei uns an der Müritz.
0: Zwischen Müritz und Plauer See hat noch einer seine Heimat und seine Bestimmung gefunden. In Fünf Seen, Aarons Gartenreich. Es ist wieder Donnerstag und immer dann wird ja in den alten DDR-Gewächshäusern geerntet.
3: Ist natürlich viel aufwendiger, so einen Wildsalat zu ernten, als jetzt einfach nur einen Kopfsalateinschnitt. Immer viele kleine Schnitte, aber die Ware ist ja dann auch umso feiner. Ja, es ist schon sehr, sehr anstrengend gerade. Und da hier so viele Prozesse laufen, die ich alle nicht durchgeplant habe, die ich alle so auch noch nicht kenne, sondern wo ich auch in alles reinwachsen muss, erfordert es eigentlich meine volle Aufmerksamkeit. Und die ist halt durch die Situation mit meinem Vater immer wieder weg. Wieder ein Tiefpunkt, ich gehe wieder zur Familie, nach Hause. Und wir setzen uns wieder mit dem Tod auseinander und dann geht es wieder. Kommt man wieder her, versucht hier wieder einzutauchen und so geht das jetzt halt irgendwie schon seit 2 Monaten. Und das ist doch nochmal eine andere Nummer. Also davor konnte ich dem ja auch viel Positiven abgewinnen und viel Sinn. So früh im Jahr habe ich mich noch nie nach dem Winter gesehnt. Das ist echt toll. Einfach mal auch das, einfach mal raus sein und auch für sich sein und sich selbst wieder spüren. Weil das ist gerade gar nicht möglich. Also wir haben ja 27 Kisten für Waren, 5 für Plau und 10 für Malchow. Ja, das hast du so bei deinem Zettel auch. Okay.
4: Genau so hin steht hier auch alles und wie gesagt, wir sind jetzt gerade in der Endphase und packen die das auch gleich so, dass es gut
3: abgeht. Pack dich auf 3 verschiedene Stapel. Genau. Gastro und Malchow nah beieinander, weil die kommen in ein Auto. Okay. Das nehmen wir dann nachher mit.
4: Okay.
3: Wow, schön, ist jetzt schon fast fertig, ne?
4: Ja, jetzt noch Kamille und
0: für seine Gemüsekisten kommen die Abnehmer ausschließlich aus der Region. Anfangs hat er alles mit dem Rad ausgefahren.
3: Wenn wir jetzt hier zum Beispiel eine Kiste haben, wie Radieschen, Spinat, Wildsalat, Mangold, Kopfsalat, es fehlt jetzt noch das Kräuterbund hier. Und in der Regel versuchen wir eigentlich auch immer eine Blüte reinzumachen, einfach nur aus optischen Gründen. Die kommt er, die ist unterwegs, ja.
0: 15 bis 20 Euro kostet eine Kiste.
3: Aber jetzt, glaube ich, geht es auch gerade einfach darum, den Leuten erstmal beizubringen, wie lecker das eigentlich alles ist. Und wie schön das ist, diese Frische hier zu genießen. Und umso mehr sie das reingeht, umso mehr werden sie dann auch ihren Kanal in geldlicher Energieform öffnen und zu sagen, hey, das ist mir auch wert. Weil noch ist mit dem Radieschenbund natürlich schwierig, da 1,50 oder 2 Euro zu verlangen, wenn sie nur 40 Cent gewöhnt sind. Ne?
4: Ich will dich nicht verjagen. Kann man auch essen, ne?
3: Ringelblumen kann man auch essen, ja.
4: Ja?
0: Die hier mithelfen, waren früher im Büro, kommen aus Syrien oder sind Weltenbummler. 5 Touren gehen heute raus. Aaron übernimmt die nach Malchow, wo er aufgewachsen ist. Nachher wird er noch seinen kranken Vater besuchen.
3: So, wir haben die Salate, den Wildsalat. Du wolltest jungen Spinat, ne?
5: Ja, wenn du hast, jungen.
3: Muss dann schauen, ob der junge ist.
5: Salat rein und so weiter und so fort.
6: Super.
5: Bunte Radieschen.
6: Herrlich, schön.
3: Freut mich. Und die Kopfsalate, die kannst du für deine Burger gebrauchen, oder was?
5: Ja, auf jeden Fall. Nice. Bei uns geht kein Eisbergsalat in die Burger, sondern nur Kopfsalat.
3: Ich habe dann extra auch ein paar rote mit dazu gemacht, ne?
5: Ja,
3: dass es ein bisschen schön bunter wird.
0: Das Großseenland. Flesensee, Malchower See, Kölpinsee, Plauer See und die Müritz. Ein bisschen geschrumpft sind sie alle in den letzten regenarmen Jahren in zu heißen Sommern. Schutzgebietsleiter Rainer Schwarz macht sich Sorgen. Seit 55 Jahren betreut er nun schon das Naturschutzgebiet Großer Schwerin. So eine Trockenheit hat er noch nie erlebt.
7: Na, hier ist das Problem Wassermangel. Ne? Sie sehen ja, dass hier vorne das alles Feuchtwiesen sind, wo man normalerweise mit Gummistiefeln gerade so durchkommt.
0: Seit Schwarz eine Betonung durchgesetzt hat, fahren die Motorboote wenigstens nicht mehr bis ans Ufer. Denn hier gibt es einiges, das auf der roten Liste steht, zum Beispiel eine sehr seltene Orchideenart.
7: Das ist also mal so eine Zeichnung, auf der man die Verbreitung in diesem Jahr der Orchideen sehen kann. Ne? Und wo wir hier 323 haben, da hatten wir vor 3 Jahren 9000. Hier war es zum Beispiel so, dass wir dieses Jahr nur 1461 hatten. Vor 3 Jahren hat es hier noch an dieser Stelle 25.000 gegeben und insgesamt hier 40.000. Also wir haben 11.400 gut gerechnet dieses Jahr. Würden sich andere riesig freuen, aber wenn man mehr gewohnt ist, ist das natürlich enttäuschend. Aber das ist eben Natur und irgendwie haben wir auch dazu fleißig mitgeholfen. Ne?
8: Dieser lateinische Name ist Dactylorhiza majalis.
0: Im Volksmund Kuckucksblume genannt, weil sie blüht, wenn der Kuckuck zurück ist.
8: Die richtig großen, die bringen es auf diesem Standort auf eine Höhe, etwa wie meine Hand hier zeigt. Aber ich bin froh, dass einige größere dabei sind, weil die Trockenheit das Wachstum deutlich beeinträchtigt hat. Wenn wir sie ausgraben würden, hätte sie einmal die Knolle, aus der sie selber hervorgegangen ist. Man würde aber beim Ausgraben feststellen, dass auch eine zweite Knolle ausgebildet ist. Und diese zweite Knolle wächst aus zu einer Blüte wieder, bildet wieder eine zweite Knolle, aus der dann der Nachfolger hervorgeht.
0: Aber nicht, wenn es immer heißer wird.
8: Da muss der Mensch insgesamt unheimlich umdenken, dass die Natur mächtiger ist, als wir glauben, dass wir sie nicht beherrschen können und dass wir viele, viele Möglichkeiten haben, anders über das nachzudenken, was wir tun. Diese Gier des Menschen, da bin ich also sehr auf Kriegsfuß. Man muss nicht hier eine Yacht haben und da eine Yacht haben und ein 200 Zimmer großes Haus und ähnlichen Blödsinn. Da gehe ich nicht mit. Das ist Perversion und da meine ich, könnten wir sehr, sehr viel für die Umwelt tun, wenn wir einen Zacken demütiger und bescheidener wären. Das ist so mein Grundgedanke. Mal so dahergesagt. Ne?
0: Ein Bilderbuch-Samstag in Plau am See. Das Plauder-Käse-Eck hat wieder geöffnet. Nicht nur der Laden, endlich dürfen auch wieder Gäste ins Bistro kommen. 18 Uhr ist Feierabend. Und das heißt Brigittchen.
9: So, was nehmen wir Schönes mit heute?
10: Den Suchtkäse.
9: Den Suchtkäse? Oh ja, den Suchtkäse. Zu den schönen Erdbeeren. Das ist doch mal so richtig was Feines. Unser Suchtkäse, der eigentlich Delice de Bourgogne heißt. Ne? So. Meinst du, damit kommen wir klar? Ja, ne? Was machen wir noch Schönes? Oliven, ne? Ja, machen wir noch. Tomaten auch? Was meinst du, wie viel für uns, für jeden zwei, drei? So? Ja. Brot noch? Wunderbar.
0: Endlich kann Uta Gebert mit ihrer Freundin Annette nach Feierabend raus auf den See. Brigittchen ist aus dem Winterlager zurück.
9: Da steht sie, das gute Stück.
10: Ach, herrlich.
9: Herrlich. Und noch die warme Jacke.
0: Nichts ging in den letzten Monaten. Erst Pandemie, dann Gipsfuß und damit kein Bootsführerschein.
9: Sunshine.
10: Kannst du mal reinstecken? Da ist
0: er schon mal weg. Also alles wie gehabt, bis auf den Motor.
10: Aber der ist einfach nur ein kleiner Motor, der hat nicht ganz so viel PS. Also wenn du eine hohe Welle hast, kommst du nicht mehr so richtig vor.
9: Wer sagt das denn?
10: 15 PS ist nicht viel, Uta.
9: Ja, aber wer sagt denn, dass wir mit unserer Brigitte und dem Motor nicht vorwärts kommen? Wenn ich die Welle beschwere. Hast du gepumpt?
10: Nee, noch nicht.
9: Gepumpt?
10: Ich hab noch nicht
9: gepumpt. Das war doch das Thema, was wir immer hatten. Pumpen und hier unten die Batterie umstellen, ne?
10: Das habe ich schon.
9: Anstellen.
10: Okay. Na, mal gucken. Jungfernfahrt. Versuch mal, Uta.
9: Ja.
10: Wow.
9: Wow. Auf den Schlag.
10: Wie Juhu. Leise. Wie leise.
9: Und wie leise. Und kein Geblake. Kein weißer Qualm.
10: So, ich mach die Leinen los.
9: Ja?
10: Und
9: dann okay.
10: Bisschen mehr Gas geben.
9: Oh, das war viel. Will, ne? Ja, ist der neue Motor. Müssen wir uns erst drauf einstellen.
0: Motor läuft.
9: So, auf Kollisionsfahrt. Oh, es geht los! Und wer seid ihr? Man grüßt sich ja immer, ne? Hallo, hallo. Oh, riech mal. Riecht richtig typisch nach Elde, ne?
10: Ja.
9: Huch, bisschen schief. Ja. Siehst du, ich darf nicht weggucken.
10: Werden scheif.
9: Hier ist immer ein bisschen Strömung und das merkt man, ne?
10: Oh, da ein toter Fisch.
9: Ein toter Fisch?
10: Fisch.
9: Oh. Guck mal, Hafen voll. Also fast gar kein Platz mehr frei.
10: Ja.
9: Sind aber schon schön viele Leute wieder da jetzt, ne?
10: Ja.
9: Guck mal, da stehen sie auch so schön in der Abendsonne und gucken.
10: Ja, herrlich. Ein Lied der Liebe.
9: Also, es ist wieder richtig los. Geht los. Leben. Wunderbar. Wäre ja auch doof gewesen, wenn wir das jetzt nicht gehabt hätten wieder im Sommer, ne?
10: Ja. Da war vorhin so ein schöner Platz gegenüber vom Block, wo der Schwan saß. Da können wir doch anlegen.
9: Ja,
10: weißt du, was
9: da kannst du anlegen.
0: Geschichten vom kleinen Meer. Zwischen Müritz und Plauer See.
9: Mein See! Und wie ist es wie immer? In Zeslow scheint immer die Sonne. Das hat meine Großtante immer schon gesagt.
10: Flesensee, Kölpinsee, Plau, Müritz. Und dann kannst du bis in die Feldberger Landschaft fahren.
11: Oder Mecklenburger Seenplatte. Ne?
9: Da war ich noch nie hinten mit dem Boot lang. Das wollte ich auch schon immer mal machen.
11: Ja, das können wir mal machen.
9: Es darf nur das Benzin nicht ausgehen.
11: Oh, ich hab jetzt so viel an Bord, hier geht nichts aus.

0: schön.
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0: Es ist 15 Uhr, hier ist NDR Info. Willkommen dazu. Das Schuljahr hat gerade erst begonnen, da gibt es schon ein Zeugnis und das fällt erschreckend aus. In der neuen PISA-Studie schneiden die 15-jährigen Schülerinnen und Schüler bundesweit so schlecht ab wie noch nie. Sogar schlechter als beim PISA-Schock 2001. In der neuen Studie zeigt sich, in Mathe und beim Lesen hat jeder Dritte große Probleme. Wir haben uns mal die Lage an einer Hamburger Schule angeguckt.
1: Parabeln stehen heute auf dem Programm bei der Klasse 10K der Julius-Leber-Schule in Hamburg-Schnelsen. Mathe wohl noch nie wirklich beliebt, allerdings fallen immer mehr Jugendlichen Alltagsaufgaben wie Preise vergleichen schwer. Und auch in den Naturwissenschaften und beim Lesen sind die Leistungen auf einem Tiefpunkt.
2: Lesen wird halt immer unpopulärer, würde ich sagen, durch dieses ganze Digitale und so.
3: Leute sind zu oft am Handy und ich glaube, keiner interessiert sich so mäßig dafür. Was eigentlich auch schade ist, weil durch Lesen wird man eigentlich auch besser und so.
1: Die PISA-Ergebnisse zeigen aber auch, in Deutschland hat die soziale Herkunft einen starken Einfluss auf den Bildungserfolg von Kindern. Dies hat sich in den vergangenen Jahren sogar weiter verschärft.
4: Dieser Zusammenhang gehört mit zu den stärksten im internationalen Vergleich. Und um das einmal konkret einzuordnen, in Deutschland ist dieser Zusammenhang etwa dreimal so stark wie in Kanada. Was bedeutet das? Von 100 Jugendlichen aus sozioökonomisch benachteiligten Familien erreichen in Deutschland nur etwa 2, also nur 2% hohe Kompetenzwert.
1: Für Schulleiter Peter Buhlicke ist klar, auch die Nutzung von KI hat das Lernen verändert. Für viele Schülerinnen und Schüler ist es ganz normal, die Hausaufgaben mithilfe von KI zu machen.
5: Wenn ich selber nicht mehr schreibe, wenn ich selber nicht mehr lese, sondern mir quasi nur noch die Antwort dahin kopiere, dann bleibt da natürlich im Gehirn nichts hängen. Also da ist ganz klar, muss der Unterricht sich verändern.
1: In der Klasse 10K setzt man viel auf Gruppenarbeiten. Davon profitieren Schülerinnen und Schüler, die nicht so gut Deutsch können.
6: Und so unterstützen sie sich als Team. Und das funktioniert in dieser Klasse ganz toll, weil sie wissen, dass wir alle in einem Boot sind. Das ist unsere Metapher.
1: Und auch beim Lesen hat die Schule ein zusätzliches Angebot eingeführt. Bereits in Klasse 5 und 6 gibt es Lesetrainings. Auch die PISA-Experten empfehlen, möglichst früh Defizite erkennen und gegensteuern.
0: Was hilft gegen sommerliche Hitze? Hier versucht es jemand mit Folie und Pappe, notdürftig an die Fenster geklebt. Der zweitwärmste Sommer seit Beginn der Wetteraufzeichnung hat uns gezeigt, wir müssen uns überlegen, wie wir uns nicht nur in der Wohnung vor der größer werdenden Hitze schützen können, sogar im relativ kühlen Norden. Besonders schwer haben es dabei Menschen mit nicht so viel Geld. Unsere Reporterinnen haben nachgeforscht.
7: Unterwegs in Hamburg-Steilshoop. Der CDU-Bürgerschaftsabgeordnete Sandro Kappe zeigt uns, wo sich sein Stadtteil in diesem Sommer richtig aufgeheizt hat.
8: Das ist ja eine richtige Schwüle hier ja auch in dem Sinne. Die Leute sitzen dann da.
9: Aber die haben ja hier gar keinen Schutz.
8: Genau, die haben keinen Schutz. Du versuchst dann hier irgendwie zu vegetieren, versuchst sie dann ein bisschen wegzubewegen. Aber im Endeffekt bist du ja gezwungen, hier zu bleiben. Du hast ja keinen anderen Hotspot.
7: Selbst im vergleichsweise kühlen Hamburg war es in diesem Sommer richtig heiß. Während in Niedersachsen mehr als 40 Grad gemessen worden, waren es in Hamburg immerhin 39,4.

0: Wer konnte, versuchte der Hitze zu entkommen. Hitze trifft alle, aber nicht alle gleich. In den Hochhaussiedlungen in Steilshoop leben mehr als 20.000 Menschen auf engstem Raum. Vor allem die oberen Stockwerke heizen sich im Sommer auf. Wir kommen mit einem Bewohner ins Gespräch.
1: Die heißen Tage, wie haben Sie die verbracht?
2: Vor zwei Ventilatoren.
1: Zu Hause?
2: Ja, alles dunkel gemacht.
1: Und eigentlich ist ja Sommer eine Zeit, wo man sagt, man geht eher raus, man ist sozial unterwegs, man trifft mehr. Das ging nicht.
2: Das ist finanziell schon gar nicht mehr möglich. Das ist finanziell, ich sage immer, ich lebe nur noch, um zu sterben. Es ist nicht machbar. Schwimmen kann ich mir gar nicht leisten. Ich müsste das aus gesundheitlichen Gründen, 7 Euro kann ich mir gar nicht leisten.
0: Durch den Klimawandel werden die Temperaturen in den nächsten Jahren weiter ansteigen. Sally Peters vom Sozialverband Deutschland sieht den Hitzeschutz deshalb als gesellschaftliche Aufgabe.
3: Wir wünschen uns Hitzeschutz als staatliche Pflichtaufgabe und dabei vor allem die Gruppen in den Blick zu nehmen, die Probleme haben, auch selber solche Themen umzusetzen, weil sie einfach nicht die Möglichkeit haben, weil sie gesundheitlich eingeschränkt sind, weil sie weniger Geld haben. Das Thema muss konsequent mitgedacht werden.
0: Sandro Kappe hätte da viele Ideen, aber er bleibt realistisch. Für den Sommer 2027 hat er nur einen konkreten Wunsch.
4: Mindestens 3 Trinkwasserbrunnen, Spender in Steilshoop, vielleicht auch ein Wasserspiel, das kühlt nämlich auch im Endeffekt ab. Und dann habe ich viel geschaffen, weil die Leute sagen, die denken an uns und die versorgen uns.
0: Solche Brunnen gibt es in Hamburg schon, aber vor allem in den Gegenden, in die es Touristen zieht. Dass Steilshoop auch einen bekommt, das glaubt Kappe nicht.
5: 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Ja, und auch heute erleben wir noch mal einen warmen Tag im Norden. Die Heizung kann kalt bleiben, aber Herbst und Winter nahen. Und dann sollte man vorbereitet sein. Wer eine Ölheizung mit niedrigem Füllstand hat, der sollte handeln. Das Problem ist nur, so wie bei Benzin und Diesel, ist auch der Preis für Heizöl nach oben geschnellt. Vor allem wegen des Iran-Kriegs. Das Kaufverhalten hat sich deshalb verändert, merken auch die Lieferanten.
6: Mehrere tausend Liter Heizöl. Damit will Jan Clausen gleich Haushalte in Nordfriesland beliefern. Große Mengen werden hier auf dem Land aber aktuell nur selten bestellt. Mit rund 1,60 Euro pro Liter liegt das Preisniveau derzeit fast wieder auf dem Rekordhoch vom Frühjahr, wenige Wochen nach Beginn des Iran-Kriegs.
7: Es sind auf jeden Fall immer mehr Diskussionen da. Und dann fallen mal so Sprüche wie, ach, da kommt das rote Gold. Viele warten ab. Kaufen nur das Nötigste. Also es wird nicht viel gebunkert gerade, ne?
6: Fast jeder 5. Haushalt in Schleswig-Holstein heizt noch mit Öl. Auch Ilona Ziegenbalk. Zuletzt war ihr Heizöllieferant im Februar bei ihr.
8: Da habe ich 91 Cent bezahlt und jetzt zahle ich 1,64.
6: Neben kleineren Bestellmengen merken sie in der Zentrale, dass ihre Kunden die Preise stärker vergleichen und immer häufiger auf Teilzahlungen setzen.
9: Das ist für den Endkunden eine richtige finanzielle Belastung in der Größenordnung. Und wir merken, dass auch durch Portale viel mit dem Ratenkauf angeboten wird. Also es wird dann finanziert, das Heizöl, weil die Summe in den großen Mengen einfach dann nicht da ist.
6: Fast die Hälfte der Bestellungen erfolgt hier mittlerweile auf Raten. Der Gesamtpreis steigt dadurch sogar. Für ein warmes Zuhause im Winter müssen die Kunden das aber in Kauf nehmen.
5: Die Nordseeinsel Helgoland, sie wird abgeschnitten vom Strom, vom Mobilfunk und auch vom Telefonfestnetz. Aber nur zeitweilig, denn kommende Woche starten Arbeiten an dem dafür nötigen Seekabel. Die Gezeiten haben ihm im Laufe der Jahre stark zugesetzt. Beim Strom helfen Dieselaggregate, aber an einem mehrstündigen Digital-Blackout kommen die Helgoländer nicht vorbei.
10: Stück für Stück arbeitet sich die Fräse durch den Sand um 650 Meter Kabel vom Wasser bis in die Dünen von St. Peter-Ording zu verlegen. Aufgrund des Meeresspiegelanstiegs und durch die Verschiebung von Sedimenten hat sich die Nordseeküste hier Richtung Land verschoben.
11: Diese Stelle kann mal freigespült werden bei einer Sturmflut oder so. Und das könnte natürlich Gefahren birgen, sag ich mal so, auch für das Publikum hier, für die Touristen. Und deswegen haben wir uns jetzt entschlossen, die Seekabel einfach zu verlängern, das Seekabel weiter ins Land zu bringen.
10: Ein Seekabel unter dem Strand von St. Peter-Ording, wo bisher ein Erdkabel lag. Durch seine Stahlummantelung ist es besser vor Schäden geschützt. Angeschlossen wird es an das 52 Kilometer lange Seekabel, das seit 2009 Helgoland mit Strom, Internet und Mobilfunknetz aus St. Peter-Ording versorgt. Für die Bauarbeiter, die hier am Strand heute fräsen und das Kabel verlegen, ein besonderer Auftrag mit kleinen Herausforderungen.
12: Das war ein alter Fahrradlenker, der uns da gerade eben unter die Fräse gekommen ist. Das kann mal passieren, ist aber nicht so schlimm. Hier macht das Spaß. Hier läuft das sauber in eins durch bislang.
10: Die Verlegung des Kabels ist abgeschlossen. Nächste Woche Donnerstag müssen die Helgoländer für 12 Stunden mit Notstrom und ohne Internet und Telefon klarkommen, damit das Verbindungsstück angeschlossen werden kann und die Strom- und Datenverbindung für etwa 20 Jahre wieder sturmfest ist.
5: Starre sammeln sich für ihre Reise in die Winterquartiere. Allerdings ist es auch im Norden noch schön mild. Morgen angenehme 18 bis 20 Grad und es wird teils wolkig mit gelegentlichen Schauern. Am Donnerstag kommt wieder häufiger die Sonne raus bei bis zu 21 Grad. Und das war NDR Info. Hier ermittelt nun wieder die WAPU Berlin. Direkt danach sind wir wieder dran, also um 16 Uhr. Bis dahin, tschüss.
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0: Keine Papiere, kein Ausweis, keine Schlüssel.
1: Nur das hier hat er in der Hosentasche gehabt. Sieht aus wie so ein Bon aus der Supermarktkasse. Mhm. Leider total verwaschen.
0: Vielleicht kann das KTI da ja noch was machen. Was ist mit dir passiert? Ein Überfall? Ein Unfall?
1: Die Taucher sind gleich da.
2: Seine Fingerabdrücke sind nicht in der Datenbank.
3: Eine passende Vermisstenmeldung findet sich bundesweit leider auch nicht.
4: Na, für eine Vermisstenmeldung lag er jetzt auch nicht so lange im Wasser, ne? Sonst sähe er auch nicht mehr so gut aus.
3: Definiere lange genug und gut.
4: Naja, wenn du alleine lebst, dann macht sich doch niemand Sorgen, bloß weil du ein paar Stunden nicht erreichbar bist. Und mit gut meine ich?
2: Den hier hat uns Jasmin gerade rübergeschickt. Vielleicht findet ihr den Laden, in dem er eingekauft hat. Ich gehe jetzt los, suche Zeugen in der Umgebung des Fundorts.
4: Viel Glück.
2: Gracias.
3: Ein Großmarkt, 13 Einzelhandelsgeschäfte im Bereich Lebensmittel, 8 im Bereich Geschenkartikel. Allein im Umkreis von 2 Kilometern.
4: Kannst du eingrenzen? Hier steht, dass er 216 Gramm Bio-Cashew-Kerne gekauft hat. So eine Packungsgröße gibt es nicht. Die Dinger müssen also unverpackt gewesen sein und abgewogen.
3: Danke. Das schränkt die Suche erheblich ein.
4: Dank meiner Tochter. Ich helfe ihr, den Planeten zu retten, indem ich möglichst viel Bio kaufe.
3: Nur 2 Läden im Umfeld mit Unverpackt-Sortiment. Gute Tochter.
4: Teure Tochter.
5: Ich hab mich beeilt.
6: Hey, ja, ich mich auch. Ich bin fast durch mit der Obduktion. Also, unser unbekannter Toter ist um die 30, in überdurchschnittlich guter körperlicher Verfassung. Kein Alkohol, keine Drogen, keine Vorerkrankungen, aber beträchtliche Muskelmasse.
5: Also eher ein Sportler als ein Nichtschwimmer.
6: Ja, dazu später mehr. Er verstarb zwischen 9 und 12 Uhr Mitternacht. Ins Wasser wurde postmortem verbracht und die eigentliche Todesursache ist ein Schädelhirntrauma am Hinterkopf.
5: Das heißt, er wurde ins Wasser geworfen, um vom eigentlichen Tötungsdelikt abzulenken?
6: Ja, was auch ziemlich gut funktioniert hat. Ich habe keine verwertbaren DNA- oder Faserspuren mehr.
5: Komm schon, Jan, irgendetwas wirst du doch gefunden haben.
6: Er hat sich kurz vor seinem Tod multiple Muskelfaserrisse am ganzen Körper zugezogen und eine Zerrung am Ellenbogen.
5: Und wird sowas verursacht?
6: Ich habe absolut keine Ahnung.

0: Ich kenne nichts, was solche Verletzungsmuster verursacht.
1: Das heißt jetzt?
0: Ja, ich bleib dran. Ich kann auch mal Kollegen fragen. Und wisst ihr, wo er vorher war?
1: Keine Ahnung. Ja gut, danke erstmal.
0: Ja, sorry. Bleibt's eigentlich beim Wochenende? Machen wir was?
1: Ja, das dachte ich doch. Ich dachte so an Frühstücken im Bett, keine Termine, einfach relaxen.
0: Okay, ich dachte eher so an Sport, ein bisschen Action, Muskelkater. Nein?
1: Also ich will deine Pläne nicht durcheinander.
0: Ich deine auch nicht. Also.
1: Ja, gut.
0: Okay. Ja. Gut.
2: Steffen, wir haben das Geschäft gefunden, in dem der Tote eingekauft hat.
3: Sehr gut.
2: Und wir haben endlich einen Namen. Diese kleine Nummer unten am Boden ist nämlich eine Mitgliedsnummer. Und Mitglieder werden registriert.
3: Ich liebe Mitgliedsnummern.
2: Ich auch. Malte Berger, 32, wohnt zwei Querstraßen vom Fundort entfernt. Ist Ernährungsberater und Fitnesstrainer.
3: Fitnesstrainer? Das erklärt vielleicht diese seltsame Muskelverletzung. Zu krasses Training vielleicht. Egal. Du und Axel, fahrt mal gleich in die Wohnung. Nimmt am besten gleich das Boot. Die Stadt ist komplett dicht.
2: Alles klar.
4: Ein Fitnesstrainer mit Muskelfaserrissen am ganzen Körper und initiierten Ellenbogen. Also
2: sind Trainer nicht dafür da, um genau sowas zu verhindern?
4: Hast du schon mal mit so einem Fitnesscoach trainiert?
2: Du?
4: Nö. Aber ich war früher mal ein guter Ringer.
2: Aha.
4: Ja, ich bin ein bisschen außer Form. Müsste mal wieder üben.
2: Malte Berger. Überzeugter Veganer, erfolgreicher Fitnesstrainer. Kann man alles im Netz nachlesen und allem Anschein nach Single.
4: Hier, davon hatte der Mann 5 Stück im Kleiderschrank. Scheint ihm irgendwie wichtig gewesen zu sein.
3: Männerschutzgebiet? Was soll das denn sein?
5: Unter dem Namen habe ich hier im Internet nur die Adresse von diesem Bruderclub gefunden. Ansonsten nichts.
3: Das ist ja ganz in der Nähe vom Fundort.
5: Das ist so eine Art Männertreff, ja? Männerschutzgebiet. Da könnt ihr Ruhe haben, unter sich sein, ja, ohne Frauen, die dumme Fragen stellen. Ich habe da angerufen und mich als Ehefrau ausgegeben und dumme Fragen gestellt.
3: Aha, und womit haben wir es da zu tun? Ist das irgendwas Politisches oder nur so ein Verein gegen Frauen?
5: Nee, der Typ am Telefon hat extra gesagt, dass sie nicht gegen Frauen sind, sondern nur für Männer.
4: Ah. Was machen die dann da? Autotuning, Fußball und Bier? Entschuldigung, die Tür quietscht noch. Ich muss da mit einem Bandschleifer ran, aber meiner ist kaputt. Also, ich würde dann wiederkommen.
3: Super, danke, Marco hier.
5: Also Schleifen, Sägen, Bauen, sowas, Grillabende, Vorträge über Bartpflege, kubanische Zigarren. Und dann haben wir dann noch Wassersport und einen Armdrück-Wettkampf.
3: Kann man sich mit Armdrücken den Ellbogen verletzen? Wo ist denn Fari?
5: Der ist auf dem Rückweg. Es gibt keine Zeugen in der Nähe des Fundorts.
3: Also laut Jan können die Verletzungen am Arm des Opfers vom Armdrücken kommen.
6: Ich dachte, sowas gibt's nur im Bierzelt.
3: Ja, von wegen. Die veranstalten in Berlin sogar eine WM. Ein ehemaliger Kollege von mir war Vizeweltmeister im Armwrestling.
6: Ganz ehrlich, klingt auch nicht cooler.
3: Ja, du wärst da sowieso raus. Viel zu kurze Oberarme, ungünstiger Winkel. Das erklärt alles aber noch nicht die anderen Verletzungen. Aber immerhin ein Anfang. Guten Tag. Jasmin Zeit, mein Name, WAPO Berlin. Mein Kollege, Herr Celik.
7: Wenn es um die angebliche Ruhestörung von Dienstag geht, dann erzähle ich Ihnen jetzt mal meine Version der Geschichte.
6: Entschuldigen Sie, Frau
7: Becker.
6: Frau Becker, wir ermitteln in einem Tötungsdelikt und würden Ihnen gerne ein paar Fragen stellen.
7: Was? Was ist denn passiert?
3: Es geht um einen Gast des sogenannten Männerschutzgebietes.
7: Da müssen Sie mit dem Veranstalter reden. Uwe Brandes, der ist auch da. Ich stelle hier nur das Gelände.
6: Sagen Sie mal, was sind denn das für Männer, die hierher kommen?
7: Ganz normale. Die verbringen ihre Freizeit. Die stellen so Dinge auf die Beine, die woanders nicht gehen. Ein bisschen wie große Kinder vielleicht.
6: Ohne Rudern?
7: Ja, leider. Als mein Vater der Club noch gehört hat, da war das ganz anders. Aber ganz ehrlich, ohne diesen Männertreff wäre ich längst pleite.
3: Kennen Sie einen Malte Berger?
7: Ja. Wir sind befreundet. Nein. Nein, das kann nicht sein.
3: War Malte Berger gestern auch hier?
7: Ich weiß nicht, ich war nur bis 17 Uhr da und... Mein Freund Benny hat den Küchendienst gemacht. Fragen Sie ihn, er ist da.
3: Danke.
6: Brauchen Sie was? Gut. Aber passen Sie bitte auf mit dem Steg, ja?
3: Sagen Sie, Herr Brandes. Und hier machen Sie Sportwettbewerbe?
8: Ja. Das ist alles nur Airsoft. Kinderspielzeug aus Plastik.
6: Das täuschend echt aussieht. Weswegen Sie sich hochgradig strafbar machen, sobald Sie damit das Gelände verlassen.
8: Keine Sorge, das bleibt alles schön hier. Hm? Männer messen sich nun mal gerne. Ich denke, das ist genetisch.
6: Nein, das ist anerzogen.
3: Sie machen noch Armdrücken hier?
8: Ja, der Bezirksvorentscheid im Armwrestling, der findet hier statt.
6: Und war Malte Berger auch auf so einer Teilnehmerliste?
9: Malte? Ja, aber der trainiert nur zum Spaß. Also er nimmt nicht an Wettkämpfen teil. Braucht er nicht, sagt er, aber ich glaube, er hat ein bisschen Schiss.
8: Der wirbt hier lieber die Jungs für sein privates Fitnesstraining ab.
3: War Malte Berger gestern Abend auch hier?
9: Ja. Wir hatten Nackensteak eingelegt. War lecker. Hm.
6: Malte Berger ist aber Veganer, richtig?
9: Ja, er bringt halt immer sein Grillgemüse.
3: Hatte Malte Berger gestern mit irgendjemandem Streit? Gab es mit irgendwem Ärger?
8: Nö. Ich meine, der nervt, ja, aber er ist talentiert. Und die Jungs, die trainieren alle ganz gern mit ihm. Wollt ihr auch eins? Warum?
9: Fragen Sie am besten selbst. Also, er kommt immer am späten Nachmittag.
3: Wann ist denn Malte Berger gestern Abend gegangen? War er allein?
8: Also, die Veranstaltung, die ging bis 21 Uhr und um 23 Uhr, da schließen wir das Gelände immer ab. Also irgendwann dazwischen muss er gegangen sein.
6: Und Sie, Herr Lauer, wissen Sie zufällig, wann Malte Berger das Gelände verlassen hat?
9: Ja, ich mache hier die komplette Küche und ihren Ausschank. Also wenn ich nach Hause komme, weiß ich selber meistens nicht, wie und wann. Sorry.
3: Und die anderen Gäste?
8: Es waren so circa 20. Ich kann Ihnen da gerne so eine Liste machen, wenn Sie wollen. Aber warum fragen Sie das eigentlich alles?
3: Malte Berger wurde gestern Opfer eines Gewaltverbrechens.
8: Wo ist er denn jetzt? Wie geht's ihm?
6: Herr Berger wurde tot aufgefunden und wir ermitteln jetzt die genauen Umstände.
8: Scheiße.
3: Ich hätte gerne diese Liste.
6: Irgendwie ist diese ganze Veranstaltung seltsam.
2: Definiere seltsam.
3: Naja, das ist nicht ganz klar, was da los ist. So sehr sie sich bemühen, nett und harmlos zu wirken, irgendwas stimmt da nicht.
5: Was du erzählst, klingt ein bisschen wie Kindergarten.
6: Nur, dass jetzt einer tot ist.
3: Was haben wir noch?
5: Eine Menge, was unsere Ermittlungen nicht weiterbringt.
2: Malte Berger war wohl eher sowas wie ein Einzelgänger. Er hat zwei engere Freunde, die aber während der Tatzeit gemeinsam auf einem Konzert waren. Und seine Eltern sind vor 12 Jahren nach Freiburg gezogen.
5: Ich habe hier Videos und Fotos, schaut mal, die er von seinen Kunden gepostet hat. Keine Ahnung, wie lange das dauert, die Namen rauszusuchen. Ja, ich telefoniere und maile seit Stunden mit Kunden, die Malte Berger trainiert hat. Alle sagen, er sei äußerst kompetent und sehr freundlich. Immer.
10: Vier. Komm, du schaffst das. 3. 2.
5: Also Leute sind mir unheimlich.
2: Nette Leute?
5: Nicht zu nett. So nett wie der Wohnungsmakler, der alle 2 Wochen reiche Säcke durch mein Schlafzimmer lotst.
3: Reiche Säcke durch dein Schlafzimmer?
5: Ja, meine Wohnung soll verkauft werden. Aber nur bei meiner Leiche. Ich kriege mich da nicht raus. Ich bin jetzt im Mieterschutzbund.
3: Ist ja furchtbar. Also, wir haben keine Zeugen. Das heißt, wir müssen noch mal hin. Und um die Aussage dieser Kundin kümmere ich mich selbst.
10: Und 5. 4. Komm, du schaffst das.
11: Axel, schau mal. Erst dachte ich, dass der Kontakt durchgerostet ist, aber es liegt an der Platine. Ich muss irgendwo anders in der Ausbau, um die zu ersetzen.
12: Jetzt tut mir leid, so eine Platine habe ich auch nicht. Das ist doch uralt. Das wird heute ja nicht mehr gebaut.
3: Axel, du hast doch sicherlich nichts für heute Abend, oder?
11: Also Anita wollte mit, also...
3: Ich brauche einen starken Mann. Airsoft schießen, Arm drücken und sich nebenbei nach Malte Berger erkundigen.
11: Das klingt doch super. Starker Mann.
3: Ja, auch nur 1-2 Stunden. Hm?

0: Hey, du hast ja mal getroffen. Was ist mit dir los?
1: Frage der Übung.
0: Frage der Übung. Hier, guck mal. Schönes Spielzeug, oder? Okay. Hier ist Paintball. Und ja, da wird es interessant. Darf ich vorstellen? Das ist Silvio, der Meister der Chili-Soße. Sag nichts, ich hätte euch nicht gewarnt. Sag mal, heute ist Verkostung, oder?
2: Ja.
0: Viel Spaß.
2: Hey, ihr seid neu?
3: Ja.
2: Okay. Achtung, Achtung, Achtung, das könnte schmerzhaft werden. Aber wir machen nachher noch ein Brandbeschleuniger-Chili-Event.
3: Liebe Chili.
0: Komm, weiter geht's. Da ist das Wichtigste, das Fleisch. Und das ist unser Koch. Grüß dich. Also.
4: Tachchen.
5: Hallo.
4: Freut mich.
0: So, da gibt's Craft Beer. Da unten seht ihr, ja, Zeug zum Mixen, mit Alkohol, ohne Alkohol. Fühlt euch frei, macht was ihr wollt, aber ich trage euch nicht nach Hause.
3: Dankeschön.
0: Weiter geht's. Hey Jungs, alles klar bei euch?
6: Heilig, alles gut.
0: Sehr gut.
6: Super.
0: Dann sag ich mal Prost, gut. Oder?
2: Prost, Uwe.
6: Prost.
3: Grüß dich.
6: Hallo.
3: Hallo Männer.
6: Hallo.
0: Hallo. Boah. Naja, wenigstens. Ja. Und der Kollege. Er ist viel zu früh von uns gegangen. Scheiß Nummer. Es tut mir immer noch leid. Shit. Malte, auf dich. Wo immer du jetzt bist.
7: 5, 4, komm, du schaffst das. 3, 2, komm. 1.
8: An guten Tagen schaffe ich 30. Und du? Worum geht es?
9: Um Malte Berger. Ich wollte es dir nicht am Telefon sagen.
8: Hat er Probleme?
9: Er wurde heute tot aufgefunden. Wie gut kanntest du ihn?
8: Naja, wie man sich eben kennt, wenn man gemeinsam gegen meinen körperlichen Verfall ankämpft. Wir haben uns zweimal die Woche getroffen, Montag und Donnerstag. Seit einem halben Jahr. Was ist passiert?
9: Da sind wir leider noch am Anfang. Was weißt du über ihn?
8: Er war der beste Trainer, den ich je hatte. Und sich einfühlen in meinen Körper. Wusste genau, was der braucht. In den ersten Wochen habe ich schon 5% Körperfettanteil verloren und Muskelmasse aufgebaut. Wusstest du, dass Krafttraining das Osteoporose-Risiko senkt? Er war ein guter Trainer. Punkt. Privat hat er nie viel von sich erzählt. Außer von dem Drama mit seiner besten Freundin.
9: Die nicht zufälligerweise Kira heißt?
8: Doch. Er war schrecklich verliebt in sie, aber sie nicht in ihn. Hat das irgendetwas mit seinem Tod zu tun?
9: Wir prüfen gerade alle seine Bekannten, Freunde, Familie, Klienten und seinen letzten Aufenthaltsort, ein Männerclub. Wir haben einen Kollegen vor Ort zivil, der sich dort umhört.
8: Gut. Du hältst mich auf dem Laufenden. Bitte.
9: Ja. Natürlich.
0: Also wenn du die Feder, ja, nur ein bisschen frisierst, dann geht die Kugel aber locker durch eine Spanplatte. Das ist so. Das ist nicht ganz legal, aber hey. Wer von uns hat nicht schon als Kind versucht, vom Opa das Luftgewehr so ein bisschen zu tunen, ne? Ganz bisschen.
3: Ja. Die ist gut. Oh, richtig gut. Meine Lippen sind schon ganz drauf.
10: Du bist hammerhart. Die hat 300.000 Scoville.
3: Echt?
10: Fast alle heulen da. Die stellt ein sehr enger Freund von mir selbst her.
3: Mhm.
10: Der importiert die Chilischoten direkt aus Mexiko.
3: Echt? Mhm. Oh, ich dachte, dieser Malte Typ hat die aus Thailand.
10: Nein, ich rede von speziellen Sorten. Züchtungen, die eigentlich gar nicht auf den Markt kommen. Ich rede von einem Typen, der dir alles besorgen kann.
3: Ja, ist ja cool, wenn man den Koch kennt.
10: Das ist kein Koch. Das ist der große Macher, der hat Beziehungen überall hin. Und weil er mein Freund ist, habe ich die auch.
3: Beziehungen?
10: Mhm. Hey, Sinn, willst du nicht was essen?
3: Du bist so.
10: Ja, wenn du mir nicht glaubst, ist es dein Ding.
3: Okay. Na, Axel? Na? Wollen wir wirklich mal Arm drücken machen oder bist du zu betrunken?

0: Du solltest jetzt besser hier, das wird hier ganz schön waffenlastig.
1: Ja, hier sind auch schon Waffen angeboten worden.
0: Ernsthaft?
2: Oh ja. Und scharfe Chilischoten.
1: Dieser Silvio, das ist so ein Spinner. Der meinte, sein Kumpel wäre irgend so ein Rainer. Nee, Raimund. Raimund Schmidt.
0: Meinst du Raimund Schmidtke?
1: Ja, genau, so hieß der.
0: Der Rockerboss? Wenn der Typ da wirklich Raimund Schmidtke kennt, dann ist der kein Spinner. Dann ist er verdammt gefährlich.
3: Oh. Mhm. Axel, natürlich weiß ich, wer Raimund Rocco Schmidtke ist.
4: Drogen- und Waffenhandel, Bandenkriminalität, Hauptverdächtiger bei der Tauentzienschießerei.
3: Okay, sollen wir vorbeikommen? Ja, aber du sagst sofort Bescheid, wenn irgendwas ist. Sag mal, war das gerade Makuhi? Axel, was macht so ein erfolgreicher Sportler bei solchen Leuten?
4: Neue Kunden suchen und bei Kira sein? Jasmin sagt, laut einer Zeugin war Malte Berger in Kira verliebt.
3: Aber ist sie nicht mit diesem Benny zusammen? Dem Koch von Männerschutzgebiet?
4: Ja.
3: War das jetzt eine Dreiergeschichte oder was?
4: Oder Vierer, zumindest eine Zeit lang. Kira war schwanger, bis sie das Baby vor 2 Wochen verloren hat. Und in diesen Chats hier versucht Malte, sie zu trösten.
3: Und wer war der Vater?
4: Geht daraus nicht hervor. Sag mal, Rocco Schmidtke war der Mann, den Axel überprüfen lassen wollte, oder?
3: Ja, wieso?
4: Kira schreibt hier, dass sie Angst vor ihm hat. Und Malte bietet seine Hilfe an. Ja.
5: Komm, so wehr dich doch mal! Ja.
6: Pommes gesetzt.
7: Wollt ihr noch ein bisschen?
8: Nein, danke, ich hab schon.
7: Alright.
6: Also nochmal zurück zum Thema. Ja. Kryptowährung, das ist die Zukunft.
0: Echt? Was brauche ich denn, wenn ich beispielsweise in Bitcoin investieren will?
6: Erstmal brauchst du eine Zeitmaschine. Fährst du 10 Jahre zurück oder waren die Dinger noch günstig? Nee, im Ernst. Jeden Tag kommen da unzählige von auf den Markt. 9 von 10 sind Schrott, aber der eine, der macht dich reich.
0: Und dich hat das reich gemacht?
6: Ja, guck dich doch mal um. Sieht das hier etwa nach Arbeit aus? Was machst denn du beruflich?
0: Verdeckter Ermittler.
9: Halt zu! Halt zu!
7: Jetzt hast du mich immer gerade kurz gehabt. Das ist super.
9: Komm, Bierchen, oder?
4: Malte Berger hat 25.000 Euro investiert und alles verloren.
3: Hat also nicht auf den richtigen Coin gesetzt?
4: Er hat Uwe Brandes sogar mit einer Anzeige gedroht. Wollte Schadenersatz wegen Falschberatung.
3: Damit wäre Uwe Brandes ein weiterer potenzieller Verdächtiger.

0: Es wird alles wieder gut. Wir versuchen es wieder.
1: Wie konnte das nur passieren? Ich verstehe es einfach nicht.
0: Redest du von Malte?
1: Du bist doch froh, dass er weg ist.
0: Kannst du sowas sagen? Ich dachte, du würdest zumindest einen kleinen Gedanken an unser Kind verschwenden.
1: Verschwenden, ja?

0: Laut Marlenes Recherchen ist dieser Rocco Schmidtke seit Anfang des Jahres in Spanien.
1: Was nicht bedeutet, dass seine Leute hier nicht trotzdem aktiv sind.
0: Und dieser Silvio Brennemann, der hat keinerlei Einträge. Keine Vorstrafen, nix.
1: Er könnte trotzdem die Verbindung sein.
0: Das noch.
2: Acht Leute vom Männerschutzgebiet haben ein Alibi. Immerhin.
3: Und der Rest?
2: Na, die wissen nicht mehr, wann sie genau gegangen sind.
3: Darunter sind unsere Premium-Verdächtigen. Der Anlageberater Uwe Brandes, Silvio Brennemann und der Koch Benjamin Lauer.
0: Und gibt's was Neues zu Malte Berger?
2: Nach dem ermittelten Todeszeitpunkt zu urteilen, muss der Tatort auf dem Gelände
3: oder in nächster Nähe gewesen sein.
0: Sehr gut. Danke, gute Arbeit.
2: Und der Ruderclub steht kurz vor der Insolvenz.
0: Ach ja?
2: Ja, Kira Becker hat vor 3 Jahren das Gelände übernommen, von jetzt auf gleich nach dem Autounfall ihrer Eltern. Aber es läuft nicht mehr. Viele Mitglieder sind zu anderen Clubs. Der Vater, der war wohl so was wie ein Herzstück des Clubs. Die Bank sagt, sie gibt sich Mühe, aber es
3: gibt einfach zu wenig zahlende Mitglieder.
0: Ist ja interessant. Und trotzdem schafft sie es immer wieder, die Schließung abzuwenden.
2: Ja, keiner weiß genau wie.
0: Gut, danke.
1: Gab es in letzter Zeit irgendwelche Vorfälle?
4: Was denn für Vorfälle?
1: Warten Sie, Chef. Naja, Diebstähle, Überfälle, Schutzgeld.
4: Hier gibt's nichts zu holen, keine Sorge.
1: Aber Malte Berger wollte ihrer Freundin helfen bei irgendwelchen Problemen.
4: Weiß ich nichts von. Aber Malte hat oft irgendwelche Probleme gesehen, wo es keine gab.
1: Kira und er standen sich sehr nah, oder? Waren Sie da nicht mal eifersüchtig?
4: Auf Kiras beste Freundin? Nee, überhaupt nicht.
1: Aber gemocht haben Sie ihn auch nicht so sehr, oder?
4: Doch, klar. Sehr sogar. Es gibt nicht viele, auf die man sich immer so verlassen konnte.
1: Viele Männer würden da nicht so ruhig bleiben, wenn die Freundin andauernd mit einem anderen Mann chattet.
4: Die beiden waren befreundet. Nein, nicht.
1: Wenn Sie das sagen?
4: Passt schon, danke.
0: Du glaubst ihm nicht?
1: Kein Stück.
0: Reden wir mal mit Kira Becker. Und darüber, wie sich das Gelände halten kann mit viel zu wenig Geld.
5: Jeder erste Monat ist ein Kampf. Aber ich gebe nicht auf.
6: Wir wissen, dass Mitglieder vom Männerschutzgebiet Kontakte zu einschlägig vorbestraft Kriminellen unterhalten.
5: Das ist Blödsinn.
6: Sie haben Malte Berger gesagt, dass Sie sich bedroht fühlen. Wir haben Ihre Chats gelesen.
5: Silvio ist eigentlich ein netter Kerl. Der hat nur ein paar komische Freunde. Die ich aber gar nicht kenne.
6: Die Sie aber bedroht haben.
5: Haben sie ja gar nicht. Ich hatte nur Angst, dass sowas mal passiert. Und deswegen hat Malte dann... Mann, es tut echt weh, wie sehr er fehlt.
1: Kann es sein, dass Malte Berger vorgestern Abend mit Silvio Brennemann reden wollte? Wegen Raimund Schmidtke?
5: Keine Ahnung. Möglich.
6: Sie standen sich sehr nahe, nicht wahr?
5: Malte und ich kannten uns seit der 7. Klasse. Er war immer an meiner Seite. Ohne ihn hätte ich den Tod meiner Eltern gar nicht. Er war wie ein Bruder.
1: Und Ihr Freund Benjamin Lauer? War der nicht eifersüchtig?
5: Ja, anfangs schon. Aber dann haben sie Freundschaft geschlossen. Wissen Sie, Malte ist perfekt. Aber ich bin einfach nicht in ihn verliebt. Ich liebe Benny, auch wenn er mich nicht so unterstützt wie Malte.
1: Er nannte Malte Berger ihre beste Freundin. Also das klang für mich ein bisschen abfällig.
5: Lassen Sie ihn in Ruhe. Wir haben gerade unser Baby verloren.
4: Um das abzukürzen, als das Kind gezeugt worden ist, da war Malte auf einem Retreat. Eine Ruhepause, 3 Wochen in Heidelberg.
0: Aber nachdem Kira ihr gemeinsames Kind verloren hat, hat sie sich ziemlich oft mit Malte Berger getroffen.
4: Mag sein.
0: Er schrieb ihr sogar, dass es, ja, vielleicht besser so ist.
4: Kira hat sich das von Anfang an nicht zugetraut.
1: Abstand! Mann!
4: Entschuldigung. Wir hatten ständig diskutiert, wie wir das am besten machen sollen mit dem Kind und dem Geld, wenn sie sich dann ums Kind kümmert. Und als es dann weg war, wirkte sie fast ein bisschen erleichtert. Naja, vielleicht hätte ich zu Ende studieren sollen, keine Ahnung, aber wir hätten das zusammen hinbekommen und ich wäre ein guter Vater gewesen und ich hätte anständig für die beiden gesorgt.
0: Ach, ich denke, die sagen alle nicht die Wahrheit. Axel, hör dich doch noch mal um. Mit irgendwie muss doch dieser Malte Berger aneinander geraten sein. Oder es ist noch eine weitere Person auf das Gelände gekommen.
7: Meine Lieben, was wollt ihr?
8: Für mich bitte ein Wasser.
7: Was, nicht essen? Nur Wasser? Das ist ungesund.
8: Gestern nachher noch was.
7: Ach, woanders, ja?
0: Klopse.
7: Klopse? Wie kann man woanders als bei mir Klopse essen wollen? Was die da reinmachen? Die Herren, ihr macht aus Auren und Ärsche.
8: Es ist dienstlich.
7: Naja, dienstlich.
8: Jasmin, noch was. Also, gestern Abend war Makoje mit dabei.
0: Wie bitte?
8: Ja, der stand auf einmal aus heiterem Himmel neben mir. Was sollte ich denn da machen?
0: Scheiße.
8: Ja, es ist nur so, ich muss den heute Abend wieder mitnehmen. Das würde sonst zu sehr auffallen, wenn ich da alleine aufkreuze. Sie hat meinen Trainer ausheben.
0: Axel, wenn das aufliegt, dann können wir unser Beweismaterial in die Tonne kloppen.
8: Ja, schon klar. Jasmin, vertrau mir, er kriegt das dann wie hin.
0: Wir bleiben die ganze Zeit in Verbindung.
8: Sowieso.
9: Okay, was genau suchen wir?
8: Ja, wir suchen schon mal gar nichts. Du bist hier mein Trainer. Ich suche nach irgendetwas, was mit Malte Bergers Tod in Verbindung steht.
9: Sowas wie Erpressung und Drogen?
8: Ja, zum Beispiel.
9: Was mit Deals mit Waffen?
8: Wieso fragst du?
9: Man könnte diesen Silvio mal ganz unauffällig nach einer Waffe fragen.
8: Vergiss es. Als Polizist in Zivil darf ich das nicht. Das wäre Anleitung zu einer Straftat. Sie mir irgendwas anderes einfallen lassen.
10: Hey, Axel. Na? Armrissel, Training geht genau jetzt los.
8: Schön.
10: Komm. Hey.
11: An. Hau ihn doch mal weg, geht. Hau mal auf die Beine.
12: Komm.
11: Rainer. Komm doch mal, du schaffst das. Hau ihn.
13: Der schafft das nicht.
11: Doch, der schafft das.
13: Der schafft das nicht.
11: Ich wette 5 Euro.
13: 5 dagegen. Zählt.
11: Ja.
9: Silvio, hast du einen Moment?
13: Immer noch.
9: Geschäftlich.
13: Ah, ich hab gewusst, dass du gleich am nächsten Tag um die Spezial-Chili-Sauce bettelst.
9: Ich brauche eine Waffe. Eine Walter PPK 9 mm.
13: Wozu?
9: Das ist meine Sache.
13: Gute Antwort. Du, dir ist klar, dass es nicht billig ist.
9: Spielt keine Rolle.
13: Okay. Ich sehe, was ich tun kann. Das wird aber dauern.
9: Ich brauche sie morgen.
13: Sorry, Mann. Wenn es so eilig ist, dann gehst du vielleicht lieber woanders hin.
9: Das kann ich jetzt nicht mehr.
13: Warum nicht?
9: Weil ich schon bei dir bestellt habe. Du wirst mich nicht enttäuschen.
13: Nein. Oder? Nein.
10: Ja, Axel, dann sag mal, wie ist dein Programm?
8: Ja, Programm. Also, 10 Wiederholungen mit diesen 5-Kilo-Hanteln. 3 Sätze.
10: Gehst also nur aufs Handgelenk und was ist hiermit?
8: Na, du schon angefangen?
10: Ja, gerade.
8: Marco, hier, hilf uns mal, wir brauchen noch 5 Kilo mehr.
9: Okay, wo finde ich die?
10: Ach so, hier, bei dem Kram. Okay. Mach mal, fang mal an.
8: Gut, fang ich an.
10: Und nicht so reißen, ne? Schön langsam. Los, komm. Immer schön. Noch ein bisschen drehen. Ein bisschen schneller geht auch.
8: Schneller geht auch, ja.
9: So, hier. Sag mal, kann ich das hier haben? Das war hinten beim Müll. Da ist genau die Plantine drin, die ich für meinen Bandschleifer brauche.
10: Das ist eigentlich Silvios Zeug. Das ist, Hey, Klar, nimm mit den Müll.
9: Ja?
10: Du machst weiter, hat keiner was gesagt.
9: Ja, hat keiner was gesagt.
10: Hier, keiner was gesagt.
9: Komm ordentlich ran.
10: Das ist ein Typ, wa?
9: Schluss, Makoje. Warte. Das wollte der Jute Uwe Brandes ja unbedingt loswerden. Was ist das? Sieht aus wie der Krempel aus der Sportmedizin.
12: Aha.
9: Ja, und eine Schande ist das. Die Elektroden hier sind doch total gut. Alte Berger hatte so rätselhafte Muskelfaserrisse am ganzen Körper. Ja. Könnte das von Stromstößen kommen?
12: Du sprichst von Folter?
9: Würde man ja ausschließen, wenn du dich mit Schmidtkes Leuten anlegst.
0: Wir hatten Besuch von Silvio Brennemann. Ich zitiere: Die Person gibt sich als begeisterter Armwrestler aus und nennt sich Makoje. Ich wurde von ihm massiv unter Druck gesetzt und bedroht. Sollte ich ihm keine Waffe besorgen, würde er mich ermorden.
9: Das stimmt doch gar nicht.
0: Ich zitiere weiter. Direkt ausgesprochen wurde das nicht. Es waren vielmehr seine Andeutungen und sein kühler Unterton, die keinen Zweifel an seinen Absichten ließen.
14: Herr Sommer, an welcher Stelle der Operation haben Sie beschlossen, einen Zivilisten als Agent Provokateur einzusetzen?
0: Alexandra,
9: wir haben keine Straftat provoziert. Er wollte die Waffen verkaufen.
14: Ah, ist das so? Sie haben also einen Schwerstkriminellen in die Falle gelockt.
9: Also gesichert sind im Augenblick nur die Kontakte des Verdächtigen zum organisierten Verbrechen.
14: Tatsächlich? Ich zitiere. Ich gebe zu, dass ich hin und wieder in meinem Männerclub ein wenig dick aufgetragen habe. Ich kenne den Rockerboss Raimund Schmidtke von früher aus der Grundschule. Ich habe gelegentlich so getan, als würde ich geschäftliche Beziehungen zu ihm pflegen. Das entspricht aber nicht der Wahrheit.
9: Der hat Schiss gekriegt, ganz einfach.
14: Ich schwöre, dass ich nie illegale Waffen verkauft oder vermittelt habe.
0: Alexander Axel hat mich informiert, dass Makoje bei dieser Aktion teilnimmt.
14: Ach ja?
0: Ich trage hier die volle Verantwortung.
14: Hast du den Kollegen Sommer auch daran erinnert, dass Polizisten niemals, auch nicht bei verdeckten Ermittlungen, Straftaten in Auftrag geben dürfen?
9: Deswegen habe ich's doch gemacht. Weil ich bin doch kein Polizist.
14: Na wunderbar. Das wird ja immer besser.
9: War das falsch, oder?
14: Ach. Jedenfalls können wir die Ermittlungsergebnisse nicht verwenden, so es überhaupt welche gibt.
9: Doch, das können wir. Denn ohne Makoyes Einsatz wäre das hier für immer im Müll verschwunden.
14: Ein EMS-Gerät mit Weste.
9: Ja, damit werden Muskeln mit ein bisschen Stromstößen trainiert. Macht Wolf gerade täglich in der Reha.
14: Ja und?
0: Malte Bergers Verletzungen wurden durch Stromschläge hervorgerufen.
14: Also hat sich diese unsägliche Aktion in Wirklichkeit gelohnt, ja? Jasmin, ich erwarte deinen Bericht. Und diesmal hältst du mich über alles auf dem Laufenden. Ist das klar?
0: Das Gerät kommt sofort in die KTI. Makoje, ich schätze deinen Einsatz sehr. Aber in Zukunft bitte nur noch bei uns auf der Wache.
15: Guten Morgen. Ich habe gehört, gestern Abend gab es eine dienstliche Ansprache.
0: War ja klar, dass sich das rumspricht. Ich hätte dafür sorgen sollen, dass Makoje nicht mitkommt.
15: Ich will mich nicht einmischen. Ich würde nur mit der abschließenden Bewertung der Angelegenheit noch warten. Das KTI hat die DNA des Opfers innen im EMS-Anzug gefunden.
0: Endlich mal eine gute Nachricht. Danke, Marlene.
16: Wie bist du denn auf die Idee mit dem EMS-Gerät gekommen?
0: Glaubst du, dass Malte Berger damit umgebracht worden ist?
16: Nee, auf keinen Fall. Das geht nicht. Aber die Verletzungen im Muskelgewebe können dadurch entstanden sein. Also zusammen mit dem Ergebnis aus dem KTI-Bericht hieße das, dass er kurz vor seinem Tod so einen Anzug angehabt hat. Aber davon stirbt man nicht. Der Strom ist viel zu schwach und der war kerngesund.
0: Und die Kopfverletzung?
16: Da kann ich dir nur weiterhin viel Erfolg wünschen.
0: Danke. Trotzdem.
16: Hast du nicht doch Lust mitzukommen am Wochenende?
0: Zum Sport?
16: Du wirst es lieben. Versprochen.
0: Gut. Wenn du dir das wünschst, dann komme ich natürlich mit.
5: Die Männer ziehen dann solche Anzüge an und machen harte Kraftübungen, während man unter Strom gesetzt wird. Das ist das harte Kerle-Spiel.
1: Das ist also eine Art Mutprobe. hat Malte Berger da mitgespielt?
5: Ja. Uwe Brandes hat ihn ständig herausgefordert, auch wenn er es gehasst hat, gegen Malte zu verlieren.
1: Gab es sowas wie ein Publikum?
5: Ja. Alle. Nur bei Malte hat Uwe darauf geachtet, dass keiner die Peinlichkeit mitbekommt. Da gab es nur den Schiedsrichter.
1: Und wer war das?
5: Silvio Brennemann.
0: Tschüss. Hast du den Bericht schon fertig?
9: Habe ich gemailt, wie besprochen.
0: Das KTI hat das EMS-Gerät geprüft. Sowohl die Kollegen aus dem Labor als auch Dr. Konrad bestätigen, dass man damit niemanden umbringen kann.
9: Ach, Mist. Ja. Ich hätte gedacht, wir haben die Tatwaffe. Mhm. Aber warum wollten die das Gerät entsorgen?

0: Sorgen, das war nicht kaputt. Ich hab eine Idee.
1: So, also Muskelaufbau oder Zellulite-Modus oder Cardio?
2: War cool, fang einfach an.
1: Naja, einen schönen Menschen kann ja nichts entstellen.
3: Doch.
0: Ich hätte es ja selber gemacht, aber ich passe da ja nicht mehr drin.
4: Genau.
1: Axel, willst du?
0: So, Achtung. Geht los. Und wie ist es?
4: Es kribbelt ein bisschen. Los, gib Stoff!
0: Oh, ey, aus, aus, aus!
5: Was macht ihr denn da?
3: Hey. Ja.
0: Hey,
3: okay? Alles klar. Alles klar.
4: Eins ist jetzt klar. Wenn Malte Berger nicht mehr stehen konnte, umgekippt und irgendwo gegengekommen ist mit seinem Kopf, dann wissen wir jetzt wenigstens, wie er gestorben sein könnte.
5: Das würde seine Verletzung erklären.
0: Die Frage ist nur, wer hat dieses Teil so weit aufgedreht?
3: Lass mich das mal ansehen.
1: Okay.
5: Ja. Wir brauchen die Spurensicherung hier. So schnell es geht.
6: Was soll denn das? Und vor allen Dingen, wie lange dauert denn das noch?
4: Es dauert so lange, wie es dauert.
6: Boah, das ist ja unglaublich komisch. Wir haben heute den Bezirksvorentscheid im Armwrestling.
4: Sie können das Ganze beschleunigen. Was ist mit Malte Berger passiert?
6: Keine Ahnung.
5: Und wie erklären Sie sich dann, dass Sie dort drüben am Haken Gewebe und Haarspuren gefunden haben?
6: Keine Ahnung.
5: Ich bin mir sicher, eine DNA-Analyse wird zeigen, dass Sie zu Malte Bergers Verletzungen passen. Nicht wahr?
4: Sie waren auch dabei, als das passiert ist. Sie und Ihr Freund Silvio Brennemann.
5: Malte Berger hat auf Ihrem sogenannten Spielplatz einen so starken Stromschlag bekommen, dass er gefallen und mit dem Hinterkopf auf einen Haken gestürzt ist. Und anschließend wurde er ins Wasser geworfen.
6: Ich habe damit nichts zu tun.
4: Wie lief das an diesem Abend ab, Ihr harte Kerle-Spiel? Wer hat den Regler hochgedreht, Sie?
7: Wollen Sie mir jetzt unterstellen, dass ich ein Mörder bin?
4: Nebenan sitzt Ihr Komplize. Und wenn der schlauer ist als Sie, dann gesteht er gerade.
7: Es war ein Unfall. Malte ist beim harte Kerle-Spielen einfach umgefallen. So was ist noch nie passiert.
4: Weil Sie voll aufgedreht haben.
7: Nein! Nein. Das sind nur 10%. So fangen wir das Spiel an. Zum Warmwerden.
4: Und dann?
7: Ist er rückwärts auf den Haken gefallen. Da war sofort kein Puls mehr.
5: Und dann rufen Sie keinen Notarzt, sondern werfen ihn ins Wasser?
6: Wir wollten nicht ins Gefängnis.
5: Was ist denn das für eine Antwort?
6: Wer weiß, was da rausgekommen wäre. Fahrlässige Tötung oder so ein Scheiß.
4: Der Plan war schlecht. Denn jetzt sieht es noch viel schlimmer für Sie aus.
5: An einen Unfall kann ich nicht glauben. Zu viele offene Fragen.
3: Ich habe Neuigkeiten für euch. An diesen Werten hier kann man die Steuereinheit ablesen. Die ist in dem Fall im Normalbereich, also ungefährlich.
4: Und wo ist jetzt das Problem?
3: Zusätzlich und für Menschen, die allein trainieren, hat der Hersteller eine App entwickelt. Von der aus kann man die Stromstärke drahtlos regeln.
5: Fernbedienung?
3: Ja, sozusagen. Man könnte, wenn man wollte, von einem Hack sprechen, was aber nicht zutrifft. Es handelt sich vielmehr um eine Lücke in der Software, die jede Person, die sich mit EDV auskennt, ausnutzen kann.
5: Das heißt, jemand kann mit seinem Handy die Stromstärke manipulieren?
3: Genau. Ein bisschen wie man vom Balkon aus im Fernsehprogramm vom Nachbarn rumseppen kann, solange man die richtige Fernbedienung hat.
5: Dann wäre das kein Unfall, sondern ein gezieltes Attentat auf Malte Berger gewesen.
3: Allerdings sind dafür spezielle IT-Kenntnisse erforderlich. Zwar kein Anfänger. Der Koch Benny Lauer. Mal Informatik studiert, wusstet ihr das?
5: Benny Lauer behauptet zwar nicht eifersüchtig gewesen zu sein, aber sicherlich hat er gemerkt, wie sehr Malte in Kira verliebt war.
8: Und selbst wenn Kira nicht in ihn verliebt war, ja, so wie sie gesagt hat. Benny hat die Beziehung sicher extrem verunsichert. Ich meine, so viel Zeit, wie Kira mit Malte verbracht hat, ja, darauf kann man extrem eifersüchtig sein.
5: Und dann haben sie gerade ein Kind verloren. Wer weiß, wie es in ihm aussieht.
0: Aber wäre das ein Grund, den besten Freund seiner Freundin umzubringen?
4: Ausschließen würde ich das nicht.
0: Gut, ich schlage vor, Benny Lauer ein bisschen zu provozieren und ihn an seine Grenze zu bringen. Weil der Abend ist doch dieses Armwrestling.
5: Ja, vielleicht funktioniert das ja.
0: Den knackig.
9: Hey zusammen. Ich wurde gebeten, weil ich ja sozusagen die Hausherrin bin, heute die Begrüßung zu übernehmen. Dann würde ich gerne unseren ersten Teilnehmer auf die Bühne bitten.
10: Ich fordere Benny Lauer raus.
11: Benny, zeig sie ihm.
12: Axel, ich bin noch gar nicht dran.
10: Na, was ist los? Komm, du Loser. Ran an Speck.
12: Loser? Okay.
5: Hi.

0: Alles klar, Jungs, dann 3, 2, 1, ja!
1: Na, geht's noch? Altwerden ist nichts für Loser, ne?
2: Nicht schlecht, für einen Koch mit einem abgebrochenen Informatikstudium.
1: Wie bitte?
3: Weißt du was? Ich kann ganz gut verstehen, dass Malte für deine Freundin der wichtigste Mensch war und nicht du.
1: Halt dein verdammtes Maul.
4: Sie hat mit ihm über ihre Ängste gesprochen, ich war nicht mit dir.
1: Was willst du von mir?
2: Klar, zum Vater werden, da hört doch schon ein bisschen mehr, als nur ein paar Fritten heiß zu machen.
3: Vielleicht hat sie ja mit Absicht ihr Kind abgesetzt.
5: Der Richter hat sich anders verdient, er hat mein Kind umgebracht. Er ist selber ein verdammter Mörder.

0: als Kira schwanger wurde, das war der schönste Tag in meinem Leben. Und dann jedes Mal, wenn sich Malte und Kira getroffen haben und er auf sie eingeredet hat, hat sie immer mehr Ängste bekommen und hat mehr und mehr gezweifelt, ob wir das überhaupt hinbekommen mit dem Kind.
1: Sie denken, Malte hat ihr diese Ängste eingeredet?
0: Ja, so lange, bis es dann schließlich... Der hat mein Kind umgebracht, diese Drecksau.
1: Und dann haben sie sich entschlossen, ihn zu töten.
0: Ich hab mir die Steuerung von dem MS-Gerät vorgenommen, aber ich wollte das so nicht. Ich wollte nur, dass er denselben Schmerz spürt, den ich gespürt habe.
2: Aber Sie müssen auch gewusst haben, dass Sie ihn damit schwer verletzen können.
0: Ich habe das doch nicht geplant. Als Silvio und Ubi ins Wasser geschmissen haben, da dachte ich, okay, der hat sich anders verdient. Jemand, der mein Kind umgebracht hat.
3: Na, wie ist es? 5 Bier?
4: Aber wir sind doch nur 4.
3: Ja, 1 ist ja auch für mich.
1: Das ist ja für die Chef ja nicht gut, wenn du als Wirtin deine beste Kundin bist.
3: Das finde ich ja nicht. Du hast doch gesagt, du zahlst heute.
5: Ja. Oh. Wenn das so ist, ich nehme gern ein Bier, alkoholfrei.
4: Für mich auch. Und für mich eine zuckerfreie Limo, bitte.
3: Och, na was wird das denn hier? Das nennt ihr Feierabend?
4: Na, aber hallo, ich gehe auch noch zum Sport.
3: Wozu soll das denn gut sein?
4: Der Fall hat mich inspiriert.
3: Naja, solange es nicht so moderner Quatsch ist.
4: Wie sich an Strom anschließen, oder? Ja, oder Kajakfahren im Stehen.
1: Wie kommen Sie jetzt da auf Kajak? Ja.
6: Aha. Wir hätten woanders lang paddeln sollen. Hallo. Ich stehe jetzt aber nicht auf. Ich bleib schön aufrecht sitzen.
7: Ist so super, musst du nicht peinlich sein.
8: Hey! Mach raus!
9: Blitz auf!

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9: 16 Uhr, hier ist NDR Info. Willkommen dazu. Das Schuljahr hat gerade erst begonnen. Da gibt's auch schon ein Zeugnis und das fällt erschreckend aus. In der neuen PISA-Studie schneiden die 15-jährigen Schülerinnen und Schüler bundesweit so schlecht ab wie noch nie. Sogar schlechter als beim PISA-Schock 2001. In der neuen Studie zeigt sich, in Mathe und beim Lesen hat jeder Dritte große Probleme. Wir haben uns mal die Lage an einer Hamburger Schule angeguckt.
10: Parabeln stehen heute auf dem Programm bei der Klasse 10K der Julius-Leber-Schule in Hamburg-Schnelsen. Mathe wohl noch nie wirklich beliebt, allerdings fallen immer mehr Jugendlichen Alltagsaufgaben wie Preise vergleichen schwer. Und auch in den Naturwissenschaften und beim Lesen sind die Leistungen auf einem Tiefpunkt.
11: Lesen wird halt immer unpopulärer, würde ich sagen, durch dieses ganze Digitale und so.
12: Leute sind zu oft am Handy und ich glaube, keiner interessiert sich so mäßig dafür. Was eigentlich auch schade ist, weil durch Lesen wird man eigentlich auch besser und so.
10: Die PISA-Ergebnisse zeigen aber auch, in Deutschland hat die soziale Herkunft einen starken Einfluss auf den Bildungserfolg von Kindern. Dies hat sich in den vergangenen Jahren sogar weiter verschärft.
13: Dieser Zusammenhang gehört mit zu den stärksten im internationalen Vergleich. Und um das einmal konkret einzuordnen, in Deutschland ist dieser Zusammenhang etwa dreimal so stark wie in Kanada. Was bedeutet das? Von 100 Jugendlichen aus sozioökonomisch benachteiligten Familien erreichen in Deutschland nur etwa 2, also nur 2% hohe Kompetenzwert.
10: Für Schulleiter Peter Buhlicke ist klar, auch die Nutzung von KI hat das Lernen verändert. Für viele Schülerinnen und Schüler ist es ganz normal, die Hausaufgaben mithilfe von KI zu machen.
14: Wenn ich selber nicht mehr schreibe, wenn ich selber nicht mehr lese, sondern mir quasi nur noch die Antwort dahin kopiere, dann bleibt da natürlich im Gehirn nichts hängen. Also da ist ganz klar, muss der Unterricht sich verändern.
10: In der Klasse 10K setzt man viel auf Gruppenarbeiten. Davon profitieren Schülerinnen und Schüler, die nicht so gut Deutsch können.
15: Und so unterstützen sie sich als Team. Und das funktioniert in dieser Klasse ganz toll, weil sie wissen, dass wir alle in einem Boot sind. Das ist unsere Metapher.
10: Und auch beim Lesen hat die Schule ein zusätzliches Angebot eingeführt. Bereits in Klasse 5 und 6 gibt es Lesetrainings. Auch die PISA-Experten empfehlen, möglichst früh Defizite erkennen und gegensteuern.
9: Und darüber spreche ich jetzt mit dem Bildungsforscher Olaf Köller aus Kiel. Herr Köller, der erste PISA-Schock war damals ein Weckruf. Es gab Reformen, die gefruchtet haben, aber seit Jahren geht es nun wieder bergab. Wie alarmierend finden Sie das Ergebnis?
16: Das Ergebnis ist in der Tat bestürzend. Wir hatten ja 2000 schon den ersten PISA-Schock, wir haben jetzt den zweiten. Und besonders beunruhigend sind natürlich diese großen Risikogruppen, also Gruppen, die in Mathematik und im Lesen so schwach sind, dass sie vermutlich auch keinen Ausbildungsplatz bekommen. Das sind ja 3 von 10 Schülerinnen und Schülern, in absoluten Zahlen 200.000 in etwa in Deutschland. Also wir haben hier schon ein Riesenproblem aktuell.
9: Aber woran liegt es denn, dass unsere Schülerinnen und Schüler so schlecht abschneiden?
16: Ja, also ich denke schon, dass wir die letzten 10, 15 Jahre ja auch nochmal deutliche Veränderungen in der Schülerschaft haben. Das klang ja eben auch an Schülerinnen und Schülern deutscher Herkunft, die den Schülerinnen und Schülern nicht deutscher Herkunft sprachlich auch helfen. Das heißt, wir haben schon lange ein Problem, dass die Maßnahmen der Sprachförderung sowohl bei den sozial benachteiligten Kindern und Jugendlichen als auch bei den Jugendlichen mit Migrationsgeschichte nicht ausreichen, um sie auf ein Sprachniveau zu bringen, dass sie allen Fächern folgen können. Denn Sprache ist auch in Mathematik und in Naturwissenschaften von zentraler Bedeutung.
9: Und was würden Sie ganz konkret tun, damit es wieder besser wird?
16: Ja, die Bundesregierung hat ja schon

0: das Startchancenprogramm aufgelegt an 4000 Schulen, um den besonders benachteiligten Schülerinnen und Schülern zu helfen. Aus meiner Sicht brauchen wir aber, glaube ich, noch einmal eine neue Initiative generell auch der Qualitätssteigerung unseres Unterrichts, um nicht nur die Schwachen besser wieder zu erreichen, sondern auch die Leistungsstarken. Denn die PISA-Ergebnisse aktuell zeigen ja auch, dass es nicht nur am unteren Ende ein Problem gibt, sondern auch in der Spitze fallen wir seit über 10 Jahren deutlich ab.
1: Aber mal ganz konkret, was muss da passieren?
0: Also nach wie vor dominiert ein Unterricht, wie wir ihn im 20. Jahrhundert hatten. Das heißt, die didaktischen Konzepte, mit denen wir heutige Schülerinnen und Schüler der sogenannten Generation Z bedienen, kommen aus einer Zeit, in der Schülerinnen und Schüler noch leichter zu motivieren waren. Und ich glaube, wir müssen noch einmal überlegen, inwieweit wir auch moderne Aufgaben schaffen, Aufgaben, die aus der Lebenswelt der Schülerinnen und Schüler kommen, um die Schülerinnen und Schüler mehr zu motivieren. Wir sprechen gern darüber, Unterricht nicht aus den Augen der Lehrkräfte zu sehen, sondern aus den Augen der Schülerinnen und Schüler, dass wir sie wirklich dort erreichen, wo sie herkommen, Themen wie Klimawandel stärker machen, wie Pandemien stärker machen, dass sie einfach das Gefühl haben, wir holen sie bei ihren Sorgen ab und nicht bei den Sorgen ihrer Lehrkräfte.
1: Ganz kurz noch zum Schluss. Gibt es etwas an diesem Ergebnis, das Ihnen Hoffnung macht?
0: Also was mir Hoffnung macht, ist, dass die Bundesregierung das Startchancenprogramm und auch das Programm QAMA zur Steigerung der Unterrichtsqualität in Mathematik auf den Weg gebracht hat. Hier hoffen wir natürlich, dass wir in den nächsten Jahren, meines Erachtens nicht vor Anfang der 2030er, positive Effekte sehen werden und dass wir vielleicht Mitte des nächsten Jahrzehnts die Risikogruppe halbiert haben werden.
1: Vielen Dank für Ihre Einschätzung, Olaf Köller, Bildungsforscher aus Kiel.
0: Danke auch.
1: Geht es nach der Landtagswahl in Sachsen-Anhalt nun so weiter mit den Erfolgen für die AfD? Das ist die große Frage. Und die benachbarten Niedersachsen werden sie am Sonntag beantworten bei den Kommunalwahlen. Die AfD hofft natürlich auf Rückenwind. Die anderen hoffen auf eine große Wahlbeteiligung der Menschen, die die AfD kritisch sehen. Klar ist, die Wahl in Sachsen-Anhalt hinterlässt Spuren an den Wahlständen der Kommunalpolitiker. Wir waren in Braunschweig und in Langenhagen unterwegs.
2: Mit Dosen, Knackwurst, Süßigkeiten und Kugelschreibern setzt die CDU in Braunschweig zum Endspurt im Straßenwahlkampf an. Thorsten Wendt will hier im Stadtbezirk Warbe-Schunter-Beberbach Bürgermeister werden.
3: Also in den ganzen Jahren, ich mache jetzt den OV-Vorsitz hier 20 Jahre lang und es gab bislang keine Kommunalwahl, wo wir mit so einem Aufwand wie dieses Mal hier gekämpft haben.
2: Eigentlich will die CDU hier mit Braunschweiger Themen punkten, doch seit Sonntag beschäftigt die Christdemokraten auch das Wahlergebnis aus Sachsen-Anhalt.
3: Was bringt es, wenn wir einen Kopf in den Sand stecken und sagen, oh, alles schlimm, Sachsen-Anhalt schwappt drüber? Ja, das kann passieren, aber wir versuchen dagegen zu steuern.
2: Ortswechsel. Auch in Langenhagen bei Hannover kämpfen die Parteien um Stimmen. Auf dem Wochenmarkt hat sich FDP-Bürgermeisterkandidat Oliver Röttger postiert. Den Frust über die große Berliner Politik bekommt er hautnah zu spüren.
4: Ich habe die Faxen dicke.
5: Ja, was stört Sie am meisten? Was müssen wir ändern?
4: Die Verlogenheit.
5: Ja, wer lügt wie
4: wo? Der Parteien, ja überhaupt Ihr Merz da, der Vogel.
5: Ah, das ist gar nicht, das ist gar nicht von uns, Herr Merz.
4: Nein, aber ist ja egal, ja. Ist hier oben an der Spitze. Ne?
5: Ja,
2: kein Ding. Dieser Wahlkampf ist anders, vor allem nach der Sachsen-Anhalt-Wahl.
5: Ja, es spitzt sich wirklich zwischen den Lagern zu. Es gibt die, die uns teilweise einfach nur beschimpfen, die uns sowieso nicht wählen. Und dann gibt es aber die Fraktion der Demokraten, und da ist egal, welche Partei, die dann näher zusammenrückt.
2: Ob der Frust über die etablierten Parteien durch Sachsen-Anhalt noch verstärkt wird, das zeigt sich am Sonntag bei der Kommunalwahl in Niedersachsen.
1: In vielen Städten Schleswig-Holsteins haben Warnstreiks den Busverkehr lahmgelegt. Die Dienstleistungsgewerkschaft Verdi hatte dazu aufgerufen. Stillstand zu Betriebsbeginn wie hier am Kieler Hauptbahnhof. Noch bis Donnerstag früh streiken die Busfahrer im öffentlichen Nahverkehr in Kiel, Lübeck, Flensburg und Neumünster. Laut Verdi sind fast 2000 Beschäftigte dem Aufruf zum 48-stündigen Warnstreik gefolgt. Die Gewerkschaft fordert 6,5% mehr Geld. Die Hamburger Polizei kontrolliert in dieser Woche Autofahrer verstärkt auf Drogenkonsum. Bei dem Fahrer dieses Pakettransporters hatte die Polizei nichts zu beanstanden. Unterstützt werden die Hundertschaften von Kollegen aus dem Ausland, anderen Bundesländern sowie dem Zoll- und dem Gewerbeaufsichtsamt. Kontrolliert wird im gesamten Stadtgebiet an mehreren Stellen oder mit mobilen Teams. Allein in Hamburg gab es im vergangenen Jahr hunderte Verkehrsunfälle unter Drogeneinfluss. Was hilft gegen sommerliche Hitze? Hier versucht es jemand mit Folie und Pappe notdürftig ans Fenster geklebt. Der zweitwärmste Sommer seit Beginn der Wetteraufzeichnung hat uns gezeigt, wir müssen uns überlegen, wie wir uns nicht nur in der Wohnung vor der größer werdenden Hitze schützen können. Sogar im relativ kühlen Norden. Besonders schwer haben es dabei Menschen mit nicht so viel Geld. Unsere Reporterinnen haben nachgeforscht.
6: Unterwegs in Hamburg-Steilshoop. Der CDU-Bürgerschaftsabgeordnete Sandro Kappe zeigt uns, wo sich sein Stadtteil in diesem Sommer richtig aufgeheizt hat.
7: Das ist ja eine richtige Schwüle hier ja auch in dem Sinne. Die Leute sitzen dann da.
8: Aber die haben ja hier gar keinen Schutz.
7: Genau, die haben keinen Schutz. Du versuchst dann hier irgendwie zu vegetieren, versuchst sie dann ein bisschen wegzubewegen. Aber im Endeffekt bist du ja gezwungen, hier zu bleiben. Du hast ja keinen anderen Hotspot.
6: Selbst im vergleichsweise kühlen Hamburg war es in diesem Sommer richtig heiß. Während in Niedersachsen mehr als 40 Grad gemessen worden, waren es in Hamburg immerhin 39,4. Wer konnte, versuchte der Hitze zu entkommen. Hitze trifft alle, aber nicht alle gleich. In den Hochhaussiedlungen in Steilshoop leben mehr als 20.000 Menschen auf engstem Raum. Vor allem die oberen Stockwerke heizen sich im Sommer auf. Wir kommen mit einem Bewohner ins Gespräch.
8: Die heißen Tage, wie haben Sie die verbracht?
9: Vor zwei Ventilatoren.
8: Zu Hause?
9: Ja. Alles dunkel gemacht.
8: Und eigentlich ist ja Sommer eine Zeit, wo man sagt, man geht eher raus, man ist sozial unterwegs, man trifft mehr. Das ging nicht.
9: Das ist finanziell schon gar nicht mehr möglich. Das ist finanziell, ich sage immer, ich lebe nur noch, um zu sterben. Es ist nicht machbar. Schwimmen kann ich mir gar nicht leisten. Ich müsste das aus gesundheitlichen Gründen. 7 Euro kann ich mir gar nicht leisten.
6: Durch den Klimawandel werden die Temperaturen in den nächsten Jahren weiter ansteigen. Sally Peters vom Sozialverband Deutschland sieht den Hitzeschutz deshalb als gesellschaftliche Aufgabe.
10: Wir wünschen uns Hitzeschutz als staatliche Pflichtaufgabe und dabei vor allem die Gruppen in den Blick zu nehmen, die Probleme haben, auch selber solche Themen umzusetzen, weil sie einfach nicht die Möglichkeit haben, weil sie gesundheitlich eingeschränkt sind, weil sie weniger Geld haben. Das Thema muss konsequent mitgedacht werden.
6: Sandro Kappe hätte da viele Ideen, aber er bleibt realistisch. Für den Sommer 2027 hat er nur einen konkreten Wunsch.
7: Mindestens 3 Trinkwasserbrunnen der Spender in Steilshoop. Vielleicht auch ein Wasserspiel, das kühlt nämlich auch im Endeffekt ab. Und dann habe ich viel geschaffen, weil die Leute sagen, die denken an uns und die versorgen uns.
6: Solche Brunnen gibt es in Hamburg schon, aber vor allem in den Gegenden, in die es Touristen zieht. Dass Steilshoop auch einen bekommt, das glaubt Kappe nicht.
1: Und mehr zu diesem Thema sehen Sie heute Abend ab 21.15 Uhr in Panorama 3. Die Nordseeinsel Helgoland. Sie wird abgeschnitten vom Strom, vom Mobilfunk und auch vom Telefonfestnetz. Aber nur zeitweilig, denn an dem dafür nötigen Seekabel wird jetzt gearbeitet. Angefangen auf dem Festland in St. Peter-Ording. Die Gezeiten haben ihm im Laufe der Jahre stark zugesetzt. Beim Strom helfen Dieselaggregate, aber an einem mehrstündigen Digital-Blackout kommen die Helgoländer nicht vorbei.
11: Stück für Stück arbeitet sich die Fräse durch den Sand um 650 Meter Kabel vom Wasser bis in die Dünen von St. Peter-Ording zu verlegen. Aufgrund des Meeresspiegelanstiegs und durch die Verschiebung von Sedimenten hat sich die Nordseeküste hier Richtung Land verschoben.
12: Diese Stelle kann mal freigespült werden bei einer Sturmflut oder so. Und das könnte natürlich Gefahren birgen, sage ich mal so, auch für das Publikum hier, für die Touristen. Und deswegen haben wir uns jetzt entschlossen, die Seekabel einfach zu verlängern, das Seekabel weiter ins Land zu bringen.
11: Ein Seekabel unter dem Strand von St. Peter-Ording, wo bisher ein Erdkabel lag. Durch seine Stahlummantelung ist es besser vor Schäden geschützt. Angeschlossen wird es an das 52 Kilometer lange Seekabel, das seit 2009 Helgoland mit Strom, Internet und Mobilfunknetz aus St. Peter-Ording versorgt. Für die Bauarbeiter, die hier am Strand heute fräsen und das Kabel verlegen, ein besonderer Auftrag mit kleinen Herausforderungen.
13: Das war ein alter Fahrradlenker, der uns da gerade eben unter die Fräse gekommen ist. Das kann mal passieren, ist aber nicht so schlimm. Hier macht das Spaß. Hier läuft das sauber in eins durch bislang.
11: Die Verlegung des Kabels ist abgeschlossen. Nächste Woche Donnerstag müssen die Helgoländer für 12 Stunden mit Notstrom und ohne Internet und Telefon klarkommen, damit das Verbindungsstück angeschlossen werden kann und die Strom- und Datenverbindung für etwa 20 Jahre wieder sturmfest ist.
1: Stare sammeln sich hier in Kleinrogan in Mecklenburg-Vorpommern für ihre Reise in die Winterquartiere. Sie sind Zugvögel, die im Herbst lieber in milderen Gebieten sind. Allerdings ist es auch hier im Norden jetzt noch angenehm. Hier sind die Aussichten. In der kommenden Nacht ziehen Wolken über den Norden hinweg und bringen gelegentlich Regen mit. Und so ähnlich geht es auch morgen weiter mit teils wolkigem Himmel und gelegentlichen Schauern. Heute Nacht liegen die Temperaturen bei 10 bis 15 Grad. Morgen am Tag werden es

0: 18 bis 20 Grad. Gucken wir auf Donnerstag, dann kommt auch mal die Sonne raus bei bis zu 21 Grad. Am Freitag dann wieder mehr Wolken. Und das war NDR Info. Hier geht's weiter mit Wer weiß denn sowas? Und im Anschluss machen wir dann wieder weiter. Bis später, also um 17 Uhr. Tschüss.
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11: Heute bei Wer weiß denn sowas? Jasmina Neudecker im Team mit Bernhard Hoeker. Und sie spielen gegen Mirko Drotschmann und Elton, das Terra-X-Duell. Es geht los. Herzlich willkommen, meine Damen und Herren. Wir haben tolle Gäste heute. Zum ersten Mal bei uns Jasmina Neudecker. Moderatorin, Regisseurin. Und da du ja sehr häufig nun auch im Umfeld von Terra X erscheinst, ne, erwarten wir natürlich heute hier ganz viele schlaue Sachen, die du dazu beizutragen hast.
12: Und noch kein dazu, Druck natürlich.
11: Ja, überhaupt kein Druck. Nee. Ne? So, und dann hast du ja noch so viele tolle Sachen, du hast ja noch alles mögliche studiert, was ja auch hier in der Sendung immer mal wieder vorkommen könnte. Biologie studiert.
12: Ja.
11: Also nur auf was die.
13: Das
11: muss man im Fernsehen schon immer fragen.
13: Das ist sehr untypisch. Ja. Ich kann, ach so. Darf nicht von. Ich habe es auch beendet, aber nicht.
11: Spezialgebiet molekulare Genetik.
13: So.
11: Und Immunologie. Also boah, was da heute alles
13: ob
11: dabei
13: ist. Das in die Kästen passt. Molekulare Genetik.
11: Müssen wir sehen. Wenn du vielleicht kommt das ja so vor im privaten Umfeld mal auch, dass so Wissensspiele, Quizspiele gespielt werden. Bist du da eine gefürchtete Gegnerin?
12: Nee, ich bin nicht so wahnsinnig kompetitiv. Also, mal gucken.
11: Du lässt aber lieber die anderen
13: gehen? Es geht um Spaß, ne?
12: Ja, es geht um Spaß.
11: Ja, das ist das. Ihr könnt gerne Spaß haben, aber frag mal die Zuschauerinnen und Zuschauer hinter euch.
12: Ja, okay.
11: Da geht es nicht nur um Spaß.
13: Es geht auch um Spaß, oder?
12: Ja. Yeah!
11: Na ja. Ich frage da kurz vorm Finale nochmal nach. Ne? Wir werden sehen. Auf jeden Fall ganz viel Spaß bei uns. Ja? Jasmina Neudecker mit Bernhard und Mirko Drotschmann mit Elton. Herzlich willkommen zurück zum zweiten Mal. Und ja, du hast natürlich auch sehr viele Dinge rund ums Thema Wissen im Fernsehen schon gemacht, aber du bist natürlich auch der Mr. Wissen to go. Ne, und erklärst dir immer viele Sachverhalte, für jedermann verständlich. Und hier ja, ist die Erwartungshaltung nicht geringer.
14: Ja, aber es gibt ja dieses olympische Motto, dabei sein ist alles. Vielleicht wende ich heute mal das an. Ich versuch's, ja, aber ich kann für nichts garantieren.
11: Naja, aber dir sind ja schon viele Sachen untergekommen. Das könnte ja durchaus hilfreich sein. Wir bedienen uns ja auch vieler verschiedener Themengebiete. Es werden ja heute auch wieder 12 verschiedene sein. Und du kannst dich gerne ja mit Elton austauschen.
14: Ja, ich hoffe auch.
11: Auch euch viel Spaß. Und ich habe gleich was ganz Spannendes zum Anfang. Wussten Sie eigentlich, dass es weltweit ca. 200 Lichtschutzgebiete gibt, in denen ist der Sternenhimmel besonders klar zu sehen? Naturschutzgebiete kennt man, aber Lichtschutz. Schon mal was von Lichtschutzgebieten gehört?
15: Ja. War schon.
11: Lichtschutzgebiete schon mal was von?
15: Ja. So hier meistens. Lichtschutzfaktor 50 nehme ich dann meist. Und dann
11: ja, schon klar. Wir gucken auf die Zuschauerverteilung. Hinter Jasmina und Bernhard sitzen 61 Zuschauerinnen und Zuschauer. Hinter Mirko und Elton sind es 66. Oh. Team Elton wird also gleich die erste Kategorie auswählen. Hier sind unsere heutigen 12 Kategorien. Hier ist die Wand. 12 Kategorien heute sind: Wie ticken wir? Im Grünen, Sprache, das Fragezeichen, Metropolen, Vögel, damals, Film und Fernsehen, Trick 17, Schlagzeilen, Was bin ich und Fußball.
16: Fernsehen und Fußball. Ich kann sehr gerne ausgehen.
14: Okay.
11: Jede richtige Antwort, 500 Euro. Jedes Team hat einen Publikumsjoker. Wie legen wir los?
14: Mit damals.
11: Oh. Ja. Erste Frage. Es geht um Geschichte. Wofür wurde im Mittelalter der quarzhaltige Sand, den der sogenannte Sandmann lieferte, hauptsächlich verwendet? A. Befestigung der Stadtmauern, B. Füllmaterial von Kanonenkugeln oder C. Hausputz und Schleifearbeiten?
14: Tja.
11: A. Terra X History wird es regeln.
14: Müsste ich eigentlich wissen, ja.
16: Och. Also, Füllmaterial von Kanonenkugeln, das würde ich doch erstmal ausschließen.
14: Ja, würde ich auch
16: ausschließen. Die haben doch nicht nur eine Eisenhülle und dann haben die
14: sind
16: da
14: massiv
16: Sand,
14: gewesen.
16: Ja. Ja, haben die nicht Sand reingefüllt. Nee. Ich habe auch nie einen Stopfen, Propfen gesehen, wo die denn...
14: Ja.
16: Okay, schließen wir B erstmal aus.
14: Befestigung der Stadtmauern.
16: Ist der quarzhaltiger Sand überhaupt gut als Betonmischung?
14: Ich glaub, das hält nicht wirklich... Also Hausputz und Schleifarbeiten, ja, kann ich mir schon gut vorstellen.
16: Ja, Quarz ist doch auch grobkörniger ein bisschen.
14: Ja.
16: Hast du dann bis Hausputz und Schleife. Das wäre jetzt aber sehr schnell.
14: Das wäre sehr schnell, ja. Fast schon zu schnell, aber...
16: Also. Naja, aber wenn man sich einig ist...
14: So.
11: Ganz kurze Zwischenfrage, Mirko, nur in dem Zusammenhang, weil mir das gerade einfällt. Weißt du, woher der Satz kommt, eine Quarzen?
14: Nee.
11: Nee, ich auch nicht, deswegen frage ich
14: nicht. Also, als Nichtraucher, weißt du...
11: ich überlege noch, ob das irgendwas mit Quarzsand oder so zu tun hat.
16: Guck ich mal nach, vielleicht kommt das mal als Frage. Die ganze Redaktion hat so, okay, gleich bei Fragezeichen.
14: Genau.
16: Also wir sind bei C, ne?
14: Ja, C.
16: Wir nehmen C. Ja.
11: Muss ich vielleicht meinen Kollegen von Quarz und Co.
17: Beim mittelalterlichen Sandmann handelt es sich um Lieferanten von quarzhaltigen Sanden, die sich gut für Putz- und Schleifarbeiten verwenden ließen. Den Sand mussten die Lieferanten als Tagelöhner selbst abgraben, kleinhacken oder in Mühlen mahlen. Der daraus gewonnene Scheuersand fand in vielen Bereichen des Alltags Verwendung, vor allem zum Reinigen von Fußböden oder Zinn-, Kupfer- und Holzkesseln. Im Haushalt wurde der Sand auf dem Fußboden ausgebreitet, die Bewohner liefen den ganzen Tag darüber. Abends wurde er wieder abgekehrt und sorgte so für einen polierten Bodenbelag.
11: Richtige Antwort. Perfekter Einstieg. Die ersten 500 Euro für Mirko und Elton.
16: Was bin ich, ist ein Fachbegriff. So ein Fremdwort oder sowas.
18: Ja.
16: Aber dich lacht, wie ticken wir an,
18: ja,
16: der Psychologie?
18: An. Ja.
16: Wir nehmen, wie ticken wir.
18: Mhm.
11: Forschenden zufolge lenken mitgehörte Telefongespräche in Bahn oder Büro mehr ab als Gespräche unter Anwesenden, da A. mehr Aufmerksamkeit nötig ist, um dem Gesprächsverlauf zu folgen, B. Personen am Telefon grundsätzlich mehr Mimik und Gestik verwenden oder C. bei Telefongesprächen deutlich mehr Füllwörter benutzt werden.
18: Also, das mit der Mimik und der Gestik, ne? Dass man an Telefon mehr Mimik und Gestik verwendet, glaube ich nicht, kann ich mir nicht vorstellen. Weil eigentlich, wenn ich jemand gegenüber sitze und den sehe, dann spiegel ich ja auch zum Teil dessen Gestik und Mimik. Da ja. bin ich doch mehr so am Reden mit Händen und Füßen.
16: Eigentlich ja.
18: Als am Telefon, oder?
16: Ja, vor allem, sobald ich mit der rechten Hand gestikuliere, ist das Gespräch beendet. Also
18: ja.
16: insofern, ja, würde ich sagen, ja, das ist reduziert, wenn man, ja.
18: Okay, mehr Aufmerksamkeit nötig, um dem Gesprächsverlauf zu folgen. Das würde ja doch wieder implizieren, dass du zuhörst mit Absicht, ne?
16: Ja, aber grundsätzlich, weil ich höre nur jeden zweiten Satz.
18: Stimmt.
16: Und denke, also ich höre wirklich nur jeden zweiten Satz. Und mein Gehirn hat die ganze Zeit dieses was.
18: Und dann gehe
16: ich. Wenn sich zwei übers Einkaufen unterhalten, höre ich den anderen mit und unbewusst werde ich, also läuft das.
18: Ja, das finde ich eigentlich gut, dass das Gehirn quasi mehr Arbeit leisten muss, weil das

0: Der Auswertung ergab, dass die Gruppe, die das Telefonat hörte, dies als ablenkender empfand als die andere. Zudem konnten diese das Mitgehörte besser wiedergeben. Da Außenstehende bei einem Telefonat, anders als bei normalen Konversationen, nur einen Teil mitbekommen, ist laut den Forschenden mehr Aufmerksamkeit nötig, um dem Gesprächsverlauf zu folgen, was stärker ablenkt.
1: Perfekter Einstieg, die ersten 500 Euro für Jasmina und Bernhard. Weiter geht's.
2: Bist du?
3: Nee, mach du mal weiter.
2: Also, ich würde ja sagen Fußball, aber ich weiß nicht.
3: Ja, ich sag da nicht nein.
2: Ja, dann sagen wir doch ja, dann nehmen wir Fußball.
3: Wir nehmen mal Fußball. Ja.
1: Kann euch beiden nur nicht versprechen, dass es um die zweite Liga geht.
2: Ist eh die spannendere Liga. Mehr Zuschauer. Ach. Bessere Vereine.
1: Ach, dieses Schöngerede.
2: Nee.
4: Das sind sogar ich lustig.
1: Bei einem Amateurspiel in Tschechien im November 2023 wurden an das Team Sokol Upolavi 16 gelbe Karten gleichzeitig verteilt, weil A, die Mannschaft nach dem 0:6 sofort geschlossen in die Kabine ging, B, das gesamte Team wegen eines Treffers das Trikot auszog, oder C, sie gemeinsam das gegnerische Tor umgestoßen hatten.
2: Ich bin mir ziemlich sicher, dass es B ist. Ich war mal Schiedsrichter und
1: ach,
2: ist schon eine Weile her. Also da gibt es inzwischen viele neue Regeln, aber ich glaube, wenn die Mannschaft geschlossen in die Kabine geht, dann gibt es keine gelbe Karte. Da gibt es vielleicht eine Strafe für den Verein später. Gemeinsam das gegnerische Tor umgestoßen.
1: Bist du welcher Altersklasse? Hast du gepfiffen?
2: Schiedsrichter war ich bis Bezirksliga und Linienrichter Verbandsliga, Oberliga. Ja.
1: Und Fan bist du vom Karlsruher SC, nur der vollständige?
2: Ja, absolut, genau. Deshalb ist die zweite Liga auch die bessere Liga. So lange, bis der KSC aufsteigt, das ist natürlich die erste Liga die bessere.
5: Karlsruhe ist ganz gut.
2: Ja.
5: Wie haben die noch mal? Die haben gegen HSV irgendwie ganz gut gespielt.
2: Das war ein gutes Ergebnis, ja.
6: So, also zur Frage. A würde ich auch ausschließen, alleine deswegen die Mannschaft geschlossen und es gibt ja, also es sind ja 11 Feldspieler und die haben mit Sicherheit nicht nur 5 Auswechselspieler, denn da sind.
2: Genau, ja.
6: Würde ich das auch ausschließen. Ja, es gibt eine gelbe Karte für Trikot ausziehen.
2: Genau.
6: Das ist eine gelbe Karte, das stimmt. Und das gemeinsame, das gegnerische Tor umstoßen, das ist doch, wenn auch eine grobe Unsportlichkeit, dann gibt es auch eher Rot als gleichzeitig Gelb.
2: Genau.
6: Ich stelle mir das nur vor, also was, die schießen ein Tor und ziehen dann alle gleichzeitig das Trikot aus.
2: Wahrscheinlich, ja. Einer hat angefangen und die anderen haben dann hinterher.
6: Also wir sind beide bei B.
2: Ja.
6: Und dann nehmen wir auch mal B.
1: Gut. Schiedsrichterwissen to go.
0: Im November 2023 traf in einer tschechischen Fußball-Amateurliga TJ Sokol Libochovany auf TJ Sokol Upolavi. In einem einseitigen Spiel ging Libochovany bereits nach 55 Minuten mit 6:0 in Führung. Kurios wurde es in der 82. Minute, als Upolavi das 6:1 gelang. Über den Anschlusstreffer freute sich das Team so sehr, dass sowohl die 11 Akteure auf dem Platz als auch 5 Bankspieler geschlossen ihr Trikot auszogen. Das hat laut Regelwerk zwingend eine gelbe Karte zur Folge, weshalb der Schiedsrichter auf einen Schlag 16 Spieler mit Gelb verwarnte. Upolavi traf 4 Minuten später sogar noch zum 2:6 Endstand.
1: Richtige Antwort.
2: Ja. Lustig gewesen, wenn dann alle noch mal das Trikot ausgezogen hätten, dann wären ja alle vom Platz geflogen.
1: Ja. Wäre spielt's ja nicht gewesen.
2: Genau.
1: 1.000 Euro. Wie geht's bei euch weiter?
7: Was macht dich an? Im Grünen fände ich jetzt nicht so schlecht.
2: Im Grünen.
1: Könnte ja was mit Biologie zu tun. Warum hat die hierzulande als Fensterblatt bekannte Tropenpflanze Monstera deliciosa Löcher in ihren Blättern? A. An schattenreichen Orten nimmt sie Sonnenlicht effizienter auf. B. Auf potenzielle Fressfeinde wirken die Löcher wie Schädlingsbefall. Oder C. Die großen Blätter würden bei starkem Wind oder Regen abknicken. Monstera deliciosa.
6: Kennst du das Fensterblatt?
7: Ja.
6: Wie sieht denn das aus, außer Löchern?
7: Ja, so recht große Blätter.
6: Mhm.
7: Und eben mit diesen Löchern. Schön eigentlich, also so eine schöne.
6: Sind das so kleine Löcher oder sind das so große?
7: Nee, eher große, meine ich. Groß. Dass ich mich jetzt täusche, aber ich glaube schon. Ich finde das irgendwie alles nicht so unplausibel, muss ich sagen.
1: So sind die Antwortmöglichkeiten bei uns gehalten. Mhm.

0: okay.
1: Aber warte mal, Tropenpflanze, ne?
0: Ja, inwiefern nimmt sie denn Sonnenlicht effizienter auf, wenn ein Loch drin ist?
1: Ja.
0: Das wäre ja nur, wenn sie gekrümmt wäre und dann ist ein Loch, dann kommt auf die andere Seite noch Licht. Aber ja, es verschwindet ja Oberfläche.
1: Die oberliegenden Blätter lassen dann mehr Licht nach unten durch.
0: Ah! Und in der Summe nehmen sie mehr...
1: Mhm. Dann aber potenziell Fressfeinde, ne? Wie Schädlingsbefall, finde ich jetzt auch nicht so unplausibel, weil das kennt man ja schon oft, dass Schädlingsbefall sowas... Aber warum sollte ein Fressfeind dann denken,
0: ja, das meine ich,
1: knabber ich jetzt nicht an, da sind Schädlinge dran?
0: Das meine ich, ob es große oder kleine sind. Bei kleinen Löchern, das würde ich eher mit einem Schädlingsbefall als mit so großen.
1: Stimmt.
0: Und die großen Blätter würden bei starkem Wind oder Regen abknicken.
1: Mhm. Ja. Kann sich auch vorstellen, wenn da mal so ein richtiger...
0: Wie machen das denn,
1: Regenbefall losgeht?
0: Wie machen das denn andere Blätter? Ich meine, die brechen ja nicht alle ab.
1: Ja, zum Teil.
0: Ja, zum Teil schon.
1: Genau, aber zum Teil mit so einem, ich nenne es mal Rinnensystem, ne? Oder? Das ist dann halt so.
0: Mir hat deine Erklärung zur A total gut gefallen. Darf ich das nehmen,
1: ja,
0: dein A?
1: Ja, nimm A.
0: Ich nehme ihr A.
1: Ja.
0: Okay. Super. Die Idee finde ich super.
2: Die hierzulande als dekorative Zimmerpflanze bekannte Monstera deliciosa stammt ursprünglich aus den tropischen Wäldern Mittelamerikas. Da sie dort unter dem dichten Blätterdach benachbarter Bäume wächst, dringt das Sonnenlicht meist nicht gleichmäßig zu ihren Blättern durch. Einer Studie zufolge haben löchrige Blätter im Vergleich zu geschlossenen Blättern den Vorteil, dass anteilig eine geringere Fläche des Blattes im Schatten liegt und die Pflanze so effizienter mit Energie versorgt werden kann.
3: Soll ich wieder?
4: Ja.
3: Okay, dann...
4: Hat ja gut funktioniert bis jetzt.
3: Ja, jetzt wird's schwieriger. Vielleicht Schlagzeilen.
5: Womit sorgte das Oberhaus des britischen Parlaments Anfang 2024 für Schlagzeilen? B. Es suchte neue Mitglieder per öffentlicher Ausschreibung. B. Im vergangenen Jahr wurden 1589 Flaschen Champagner erworben. Oder C. Bei Plenarsitzungen wurden regelmäßig Premier League-Spiele gezeigt.
3: C wäre eigentlich ganz cool. Will mich auch für bewerben. Aber, also C, glaube ich, das hätte die Öffentlichkeit ja schon vorher mitbekommen.
4: Ja, ne, und vor allem wurden gezeigt, wo denn? Also ist da ein Fernseher dann drin oder was?
3: Ja, die haben da so eine Leinwand, aber warum? Also, Champagnerflaschen? Also Mitglieder per öffentlicher Ausschreibung. Das Parlament.
4: Das ist doch gewählt.
3: Genau, eben. Vielleicht, nee, Parteien, Kandidaten gesucht per Ausschreibung, kann ich mir auch nicht vorstellen.
4: Im vergangenen Jahr wurden 1589 Flaschen Champagner erworben. Ja.
3: Die Zahl ist halt so...
4: So genau.
3: Genau,
4: ne?
3: Ja. So krumm. Dann könnte es wieder stimmen. Und Champagner, weiß ich nicht, vielleicht wurde der Brexit nochmal nachgefeiert.
4: War der Johnson noch? hat er noch ordentlich was bestellt?
3: Ja, hat er mit Partys eh immer so
4: eben
3: seine Geschichten gehabt.
4: Wir können natürlich Publikum fragen, ob das einer gelesen hat. Aber da wir beide A und C ja ausschließen,
3: ja,
4: bleibt nur noch B übrig. Und dann riskieren wir einfach mal B.
3: Versuchen wir es.
5: Ohne Joker, hebt ihr euch auf.
4: Ja.
3: Ja.
2: Anfang 2024 sorgte das House of Lords, das Oberhaus des britischen Parlaments im Westminster Palace in London, für Schlagzeilen. Eine Anfrage der nicht im Oberhaus vertretenen Scottish National Party brachte ans Licht, dass die Abgeordneten im Vorjahr Champagner für diverse Veranstaltungen im House of Lords einkaufen ließen. Dabei handelte es sich um eine Rekordmenge von 1589 Flaschen im Wert von knapp 90.000 Pfund. Laut House of Lords sei jeglicher Alkohol aber gewinnbringend verkauft und nicht vom Steuerzahler bezahlt worden.
5: Richtige Antwort. 1.500 Euro für Mirko und Elton.
0: Was gefällt dir denn noch?
1: Ich denke irgendwie über Vögel nach, aber da kann man auch sich richtig mit
0: hinsetzen. Naja, wir haben das mit den Blättern als Biologen. Blätter haben wir da auch super hinbekommen. Also du super hinbekommen. Ja. Wir nehmen Vögel.
1: Echt, okay.
0: Ja, natürlich. Das ist Biologie.
5: In Australien wildlebende Stelzenmonarchen können laut neuester Erkenntnisse von 2023 erkennen, ob A. ein Mensch teuren oder billigen Schmuck trägt. Oh Gott. B. Sich in einem Apfel Würmer befinden, ohne ihn anpicken zu müssen. Oder C. Hunde angeleint sind oder freilaufen.
0: Oh. Ah, aber toll.
1: Spannend.
0: Wo leben denn die Stelzen?
1: Oh, bitte. Das ist jetzt so gemein.
0: Außer in Australien.
1: Ja, genau. Also hier, teuren oder billigen Schmuck auseinanderhalten, das können ja auch wir nicht. Unbedingt. Ach so.
0: Das ist gut. Ich kann das nicht.
1: Nee.
0: Ja, kann man, ich kann aber auch nicht entscheiden, ob ein Hund angeleint ist oder nicht. Ich gucke da immer hin und dann. Und Würmer. Also, würde es eher ausschließen.
1: Ich würde es auch ausschließen. Okay. Ah, ja.
0: Sich in einem Apfel Würmer befinden, ohne ihn anpicken zu müssen.
1: Wäre ja jetzt nicht unplausibel, angenommen, der Wurm ist da drin, dann hat er vielleicht schon ein bisschen irgendwie auch Schimmelbefall oder hat wenigstens mal irgendein Löchlein. Müsste man jetzt schon sehr gut.
0: Würde das denn eine Rolle für den spielen? Weil welchen so. Apfel der. Also, stimmt. Wir reden jetzt ja nicht von Beeren, richtig, wo er dann jede dritte ausspucken muss,
1: ja,
0: sondern der würde den Apfel so lange fressen, bis er merkt, uch, doch ein Wurm und dann geht er zum nächsten. Also, was davon ergibt einen, erfüllt einen biologischen Zweck?
1: Werden Äpfel eigentlich überhaupt in Australien so.
0: Stimmt.
1: Großflächig angepflanzt.
0: Stimmt. Ist das überhaupt so ein Apfelland? Trauben,
1: ich glaube,
0: eher.
1: Nach Neuseeland,
0: ne?
1: Darf man doch zum Beispiel keine Äpfel einführen, damit
0: echt?
1: Da nicht so.
0: Ach, ja, damit die nur ihre eigenen.
1: Damit,
0: ach,
1: nicht so da irgendwie.
0: Das heißt,
1: Hunde. Eingeschleppt wird. Hunde angeleint oder freilaufen. Ich meine, das ist für so einen Vogel jetzt ja durchaus relevant, vor allem wenn der so ein Stelzenmonarch ist. Den stelle ich mir so vor, als könnte der irgendwie nicht fliegen, oder?
0: Ja. Der stellt es
1: da rum. Der stellt es da rum. Kann vielleicht nicht so gut fliegen.
0: Und kann halt sehen, ob dieser Hund, mit dem man da unterwegs ist, ob der für ihn gefährlich wird, richtig, also ob der gehen kann oder ob der wo festgebunden, ja, ist.
1: Also ich wäre für C.
0: Ja, dann nehmen wir C. Ja. Ich war auch, finde ich auch plausibel. Bin gespannt.
2: 2023 führte ein Forschungsteam eine Studie an wildlebenden Stelzenmonarchen in australischen Parks durch, in der ihr Verhalten bei der Annäherung von Hunden beobachtet wurde. Dabei lief ein Hund immer mit gleichem Abstand vor dem Menschen. Die Reaktion der Stelzenmonarchen auf die Annäherung des Vierbeiners unterschied sich jedoch deutlich. War der Hund angeleint, blieben die meisten Vögel entspannt und entfernten sich nur langsam gehend. Lief der Hund jedoch frei, flogen sie zügig davon. Die Forschenden vermuten, dass die Vögel gelernt haben, dass sich nicht angeleinte Hunde meist weiter von ihren Menschen entfernen und sich schneller bewegen als angeleinte.
5: Ja. Sehr gut, ja. Beide Teams, drei Fragen, drei richtige Antworten, 1.500 Euro.
6: Ja, wird immer weniger, das übrig bleibt, dann Film und Fernsehen. Mhm. Mhm.
5: Die Darsteller von Scotty, Pille und Lieutenant Uhura aus Star Trek. Oh, A. Lehrten an der University of Florida Klingonisch. B. Fanden ihre letzte Ruhestätte im Weltall. Oder C. Ließen sich alle ein faszinierendes Tattoo stechen.
6: Hast du Star Trek gesehen?
4: Ja.
6: Ich leider nicht.
4: Also C würde ich erstmal ausschließen. Faszinierend ist ja deutsch. Ja. Warum sollten sie sich ein faszinierendes
6: Tattoo? Das stimmt.
4: Nein, also auch Englisch würde ich das jetzt komisch finden.
6: Ja.
4: So, Scotty, Pille und Lieutenant Uhura. Sind auf jeden Fall, glaube ich, tatsächlich alle schon im Jenseits.
6: Aber dass sie dann wirklich ins Weltall geschossen werden, sozusagen, ist das rechtlich überhaupt möglich? Ist es erlaubt? Vielleicht ihre Asche. Vielleicht,
4: ja, ja,
6: die Asche.
4: Also ich glaube nicht, dass sie die Leichen mit hochgenommen,
6: ja,
4: haben.
6: Jetzt, wo du es sagst, und ich drüber. Wobei, also es wird ja alle, jede Menge Weltraumschrott. Was eine Gefahr ist, dieser ganze Weltraumschrott.
4: Stell ich mir sehr lustig vor, wie sie die schleppen.
6: Ja, eigentlich ein dummer Gedanke von mir. Ich glaube, dann ist es das aber auch. Also warum sollten die Klingonisch an der Universität gelehrt haben?
4: Ja gut, die Klingonen waren ja die Feinde damals.
6: Ja, aber dass man das wirklich an der Uni lehren kann. Ja, für die Serie mussten sie es dann lernen, aber.
4: Scotty, ja. Pille und Leutnant Uhura, die sind auf jeden Fall gestorben. Wäre ich denn bei B?
6: Würde ich dann auch sagen.
4: B.
5: Die hatten eine Beerdigung all-inclusive.
6: Oh.
2: Die Star Trek-Schauspieler James Doohan, bekannt als Scotty, DeForest Kelly, der Dr. Leonard McCoy alias Pille spielte, und die Darstellerin von Lieutenant Uhura, Nichelle Nichols, verbindet auch nach ihrem Ableben eine Besonderheit. Am 8. Januar 2024 startete vom Weltraumbahnhof Cape Canaveral in Florida eine Rakete, die Gedenkkapseln mit Asche und DNA-Proben der Darsteller geladen hatte. Diese Kapseln wurden im tiefen Weltall freigesetzt, wodurch Scotty, Pille und Lieutenant Uhura dort ihre letzte Ruhestätte finden sollen.
5: Auch diese Antwort stimmt. 2000 Euro für Mirko und Elton. Was haben wir noch?
0: Das ist jetzt denn von Trick 17. Das ist so Haushaltstipp und vielleicht geht es ja um eine Pflanze.
1: Ja, nachdem jetzt die coole Star Trek-Frage weg ist.
0: Die ganze Biologie durch. Ja. In den Trick 17.
1: Ja, machen wir.
5: Wie wird die Oberfläche von im Ofen gebackenen Pudding-Desserts besonders glatt und makellos? A. Vor dem Backen eine dünne Schicht Mehl auf die Oberfläche sieben. B. Backformen aus Keramik verwenden. Oder C. Vor dem Backen kurz mit einem Flambierbrenner oberflächlich abflammen. Mhm.
0: Ist da die Idee, dass man das mit dem Flambierbrenner kurz drüber geht, damit die schon mal fest wird?
1: Nee, ich glaube, die Idee ist so. Du machst einen Pudding, ja, und dann machst du das irgendwie in eine Form und dann, ja, schiebst du es in den Ofen. Und dann, ja, soll das ja oben schön irgendwie hart fester, ja, werden oder so, ne? Und besonders glatt und makellos ist es doch dann, wenn es vorher eine ebene Schicht war. Und wenn man das vorher mit so einem Flambierbrenner schon mal richtig heiß macht oben, dann verläuft das doch vielleicht noch mal besser.
0: Ach so, du meinst das...
1: So bessere Konsistenz, fluider, breitet sich aus und dann, wenn es dann in den Ofen kommt, zack, gute, glatte, makellose Fläche.
0: Was ist denn, wenn man da was drüber streut? Wird denn irgendwie das, wird denn die Oberfläche glatt? Nee, ne? Dann wird die nur mehlig.
1: Ja.
0: Und was ändert sich bei einer...
1: Im Gegenteil, vielleicht sogar, dann stelle ich mich so grisselig vor.
0: Ach so, weil dann sogar noch das, ja, weil es ja auch nicht einsinkt unbedingt.
1: Ja.
0: Was ist denn mit Backform aus Keramik? Hat das was mit der Temperatur zu tun, die verschieden schnell, mhm, in den, da hinein, bessere, andere, gleichere Verteilung?
1: Ja, finde ich nicht so blöd. Oder eine Adhäsion so am Rand, dass es sich irgendwie so ein bisschen hochzieht.
0: Ah, weil das, weil die, mhm.
5: Das könnte auch eine gute Publikumsfrage,
0: ja, ja,
5: sein.
0: Genau.
5: Also nur für den,
0: ja,
5: Fall, dass ihr euch, ja, ja, noch nicht entscheiden könnt.
1: Naja, dadurch, wenn du der, wenn der Pudding noch so ein bisschen, weißt du, nicht ganz so eine gute Konsistenz hat, so,
0: ja,
1: kleine, keine Ahnung,
0: Knubbelchen.
1: Knubbelchen.
0: Ja.
1: Und wenn die dann da oben so liegen und dann kommt es in den Ofen und es wird fest, dann ist es ja nicht so schön.
0: Ja.
1: Als wenn man das vorher vielleicht nochmal abflambiert und sich das...
0: Ganz ehrlich, das gefällt mir so gut, diese Geschichte. Die gefällt mir so gut. Die mit den Löchern und den Blättern.
1: Und wenn es nicht stimmt, dann kaufen wir uns...
0: Dann kaufen wir uns... Ja, und, ja, und probieren es aus.
1: Ja. Und beweisen, dass es doch stimmt.
0: Probieren wir mal 10.
5: Was sind uns die Liebsten? 10? Aber ist das nicht Crème Brûlée?
0: Ja, wenn man zu lange. Ja, wenn man zu lange.
1: Dann ja.
0: Aber nur kurz.
2: Für die Zubereitung von Pudding-Desserts wie Crème Brûlée oder Flan werden die Zutaten zunächst mit heißer Milch oder Sahne verrührt und dann im Ofen im Wasserbad gegart. Beim Einfüllen der Puddingmasse in die Förmchen kann es zur Bildung von kleinen Luftbläschen an der Oberfläche kommen. Hier hilft ein Flambierbrenner für eine makellos glatte Oberfläche. Einfach vor dem Backen mit der Flamme kurz über die Oberfläche des Desserts fahren, sodass die Bläschen platzen.
5: Braucht man hinterher noch mal dann.
1: Ja.
5: Aber da kommt ja noch so Zucker drauf und der wird dann karamellisiert. Sehr gut, auch hier vierte richtige Antwort, 2000 Euro. Wir haben noch Sprache, Fragezeichen, Metropolen und was bin ich?
6: Soll ich wieder entscheiden?
0: Natürlich.
6: Ich hoffe immer, dass du mal entscheidest.
0: Nein, guck doch mal, wie gut das gelaufen ist.
6: Ja, okay. Dann lass es Metropolen.
0: Ja, genau.
6: Okay.
5: Wer in Peking im Stau steht,
0: okay,
5: A, darf im Stillstand die Zeit als Homeoffice-Zeit anrechnen lassen, B, erhält nach 4 Stunden von staatlichen Staubetreuern kostenlose Snacks oder C, kann einen Abholservice samt Ersatzfahrer fürs Auto buchen.
6: Also C ist es definitiv nicht, weil dann würde sich ja jeder abholen lassen, dann wird durch die Abholfahrzeuge wiederum ein Stau entstehen.
0: Ja, also C ist echt sehr merkwürdig. Ich soll, gut.
6: Und A, also man muss dann ja auch arbeiten im Stau, wenn man sich das als Homeoffice-Zeit anrechnen lassen kann. Das heißt, du musst immer einen Rechner, irgendwas parat haben.
0: Ja, das hast du ja vielleicht meistens mit, so ein ja, Laptop oder sowas oder auch ein Telefon.
6: Ja.
0: Und lässt sich das als Homeoffice-Zeit oder Arbeitszeit anrechnen?
6: Ja, also kann ich mir auch vorstellen, weil B, nach 4 Stunden, ich meine, wonach wird das denn gemessen? Also
0: ja,
6: wenn die 4 Stunden rum sind.
0: Gehen wir mal jetzt davon aus, dass es nicht eine Autobahn ist.
4: sondern wirklich eine ganz normale Straße. Jetzt mal ganz blöd gedacht, dieser Abholservice, es muss ja kein Auto sein.

0: Was ist, wenn da tatsächlich, meinetwegen, keine Ahnung, ein Rikscha-Fahrer ist?
1: Ach so.
0: Ein Fahrer und vorne sitzt der andere und ich so rufe den an, dann kommt er mit dem Fahrrad. Der normale, der da vorne saß, geht ins Auto und der Autofahrer geht in die Rikscha und dann fahren die weiter.
1: Kann schon sein, aber wenn jetzt einmal ein Stau mit 500 Autos da ist und jeder zweite ruft sich so einen Ersatzfahrer, dann wird es ganz schön voll.
0: Aber ich kann mir C jetzt auf einmal sehr gut vorstellen.
1: Wirklich?
0: Weil es auch um Peking speziell geht. Warum nicht allgemein China mit so einer Regelung?
1: Das ist ein guter Punkt. Hast du recht, ja.
0: Ich finde die Idee immer süßer.
1: Regionales Gesetz, aber
0: was sei denn mit dem Fahrrad kommen oder
1: und du
0: Tandem.
1: Hast auch, und du hast recht, wenn man es bezahlen muss, dann macht es auch nicht jeder.
0: Nee, eben.
1: Genau. Dann lass ich C nehmen.
0: Wir nehmen mal C.
2: Vielleicht kommt ja auch einer mit dem Mofa oder mit dem Motorrad.
0: Oder so.
1: Oder mit dem E-Roller.
3: Autofahrerinnen und Autofahrer haben in chinesischen Großstädten immer wieder mit Megastaus zu kämpfen. Ruft ein wichtiger Termin, kann das sogenannte Jam-Busting Abhilfe schaffen, das seit 2010 immer beliebter wird. Per App kann für umgerechnet rund 56 Euro ein Motorrad-Abholservice samt Ersatzfahrer gemietet werden. Während der Wagen mit dem Ersatzfahrer im Stau steht, erreicht die Auftraggeberin oder der Auftraggeber bequem per Motorradtaxi den Zielort.
4: Hallo!
5: Geschäftsidee für Deutschland.
4: 2500 Euro.
6: Okay.
0: Sprache.
2: Die Gemeinde Ubang im südlichen Nigeria ist für die Sprachwissenschaft interessant, denn dort A. wird nur in Gebärdensprache und in Schriftform kommuniziert, B. enthält das Alphabet nur 2 Vokale, aber 38 Konsonanten, oder C. verwenden Männer und Frauen unterschiedliche Wortschätze. Ubang.
0: So, wird nur in Gebärdensprache und Schriftform kommuniziert. Aus welchem Grund sollte das sein?
6: Stimmt. Kommt mir auch eher unwahrscheinlich vor.
0: B.
6: Nur 2 Vokale, aber 38 Konsonanten. Klingt sehr schwer aussprechbar. Oder? Ich könnte so klicklautmäßig irgendwie.
0: Vor allen Dingen, es gibt ja Sprachen, die haben noch weniger Vokale. Also das Alphabet hat noch weniger Vokale. Mhm. Hebräisch hat keine Vokale. Mich persönlich lacht ja C an.
6: Weil?
0: Naja, es gibt ja Gesellschaften, also auch hier ist es ja manchmal so, dass Männer und Frauen gar nicht so viel miteinander zu tun haben. Wo man es schön sagt, man trennt das alles brav voneinander. Und vielleicht ist das da in einer ganz extremen Form. Also dass wirklich Männer und Frauen leben in getrennten Häusern, in getrennten Dörfern in dieser Gemeinde. Oder weißt du, es halt wenige Rituale gibt, wo die, oder Feste gibt, wo die aufeinandertreffen. Und den Großteil verbringen, die einen auf der Jagd beim Sammeln. Wir können jetzt also diverse Klischees sich überlegen, aber einfach die Idee, dass Männer und Frauen getrennt gesellschaftlich so stark voneinander getrennt sind, dass sie eine komplett neue Wortschätze haben.
6: Du möchtest es gerne.
0: Ja, okay.
6: Dann nehmen wir C.
0: Okay.
3: Im Südosten Nigerias liegt die Gemeinde Ubang mit ca. 5000 Einwohnern. Eine Besonderheit ist die dort gesprochene Sprache. Während Kinder bis zum Alter von 10 Jahren dieselben Vokabeln verwenden, wird der Wortschatz im Laufe des Erwachsenenwerdens geschlechtsspezifisch erweitert. So bezeichnen Frauen einen Hund mit dem Wort Okwakwe. Männer verwenden das Wort Abu. Die sprachliche Trennung gilt als Zeichen der Reife, wobei die Geschlechter den Wortschatz des jeweils anderen verstehen.
4: Sehr gut erklärt. 2500 Euro. Ihr könnt noch mal wählen. Fragezeichen oder was bin ich?
1: Fragezeichen.
0: Ja.
4: Die Überraschungsfrage. Warum gibt es in Supermärkten hierzulande nur selten Tafeltrauben aus Deutschland zu kaufen? A. Bis 2000 durften nur Winzerbetriebe Tafeltrauben anbauen. B. In Deutschland gereifte Trauben werden nicht süß genug. Oder C. 90% aller angebauten Trauben dienen der Weinherstellung.
1: Ich wohne in der Weingegend in Rheinhessen.
0: Na dann.
1: Und ich trinke auch ganz gern Wein.
0: Na also.
1: Und esse auch gern Trauben.
0: Ja, dann bitteschön.
1: Ja, aber da hört es auch schon auf.
4: Aber.
1: Also B kann ich ausschließen.
0: Ja, also es gibt doch. Klar gibt es auch süße Trauben in Deutschland. Also B suggeriert ja, dass es
7: nicht wirklich süß für Tafeltrauben ist.
1: Genau. Das
7: würde ich auch, ja, bin ich bei dir, sehr gut.
1: So.
7: Und auch, also bis 2000 durften nur Winzerbetriebe Tafeltrauben anbauen. Das heißt aber, 24 Jahre lang kann man jetzt auch was anderes anbauen.
1: Genau.
7: Dann gibt es doch jetzt auch Tafeltrauben.
1: Eben, ja, die wachsen ja jedes Jahr. Wobei.
7: Das heißt, dann bleibt ja nur noch C übrig.
1: Ja, und das kann ich mir schon vorstellen.
7: Wir haben ja noch Publikumsjoker.
1: Stimmt.
7: Wenn jetzt keiner aufstehen sollte, wären wir bei C. Mhm. Weil dann müssen wir uns ja schnell entscheiden. Ich bin da auch komplett bei dir. Mhm. Und es steht ja eh nur der oder diejenige auf, die das hundertprozentig wissen.
1: Genau, vielleicht haben wir einen Winzer hier.
7: Wenn es nicht C ist, dann haben wir einen Winzer. Und der Rest schauen wir einfach mal.
1: Ja.
4: Ganz in Ruhe, überlegen Sie sich das. Wenn Sie jetzt sagen, das ist was für mich. So. Das war doch jetzt wie bei einem Wein, das war eine wohlgereifte Entscheidung. Hallo.
8: Hallo.
4: Wie heißt du?
8: Hans Dieter.
4: Woher kommst du?
8: Aus Elmshorn.
4: Okay. Das ist jetzt nicht so eine unbedingte Trauben- und Weingegend.
8: Gebürtig aus Stuttgart und ich denke auch, dass C richtig ist.
4: Okay.
8: Ja.
4: 90%?
8: Ja.
4: Denkst du, und deswegen?
8: Es kommt hin, ja.
4: Alles gut. Hans Dieter, dann haben wir C festgehalten und jetzt müssen wir noch gucken, ob es stimmt.
3: Trauben, die zur Weinherstellung genutzt werden, sind sogenannte Keltertrauben. Sie sind in der Regel kleiner als Tafeltrauben, die pur gegessen werden. In Supermärkten hierzulande sind nur selten Tafeltrauben aus Deutschland zu finden. Das liegt daran, dass ihr Anbau bis zum Jahr 2000 stark reglementiert war und nur Winzerbetriebe auf ihren Weinbauflächen Tafeltrauben anbauen durften. Inzwischen ist der Anbau auch Obstbaubetrieben gestattet. Trotzdem sind die Flächen für den Tafeltraubenanbau in Deutschland bis heute überschaubar.
4: Schade. Aber ich glaube, die beiden hätten sie auch für C entschieden. Hans Dieter, trotzdem danke und Daumen drücken fürs Finale.
7: Na gut.
4: Ja, es bleibt bei 2.500 Euro. Kann man sich mehr überholen. Und die letzte Frage für euch. Ein Gigantic Jet mit einer Energiemenge von 300 Coulomb. A. Schoss 2018 als größter je beobachteter Aufwärtsblitz in die Ionosphäre. B. Entstand am 10.12.1971 bei der Vereinigung von drei Hurricanes. Oder C. Wird seit 1927 unterhalb der Niagara-Fälle betrieben.
7: Was sagt denn dein Gefühl?
6: Also wenn das 2018 Gefühl, der größte beobachtete Aufwärtsblitz, ich habe das Gefühl, das hätten wir irgendwie mitgekriegt. Das wäre doch durch Social Media gewandert, Bildmaterial davon.
7: Ja.
6: Oder sowas. Andererseits jetzt hier diese Hurricane-Geschichte, ne?
7: Also drei, die
6: zusammengehen und außerdem...
7: Alter, da ist schon eine Menge Bums hinter.
6: Ja.
7: Und wo man, dann,
6: aber
7: dann,
6: Jet im Sinne von...
7: Naja, Jet Stream. Also ich hatte, als ich das hörte, war mein erster, ich habe irgendwas mit Wind so im Kopf. Und ich kann mir, wenn die zusammengehen, man öle, wie viel Energie steckt in so einem Hurricane drin? Und dann davon drei Stück.
6: Das wäre schon krass.
7: Und jeder hatte 100. Könnte ich zum Beispiel sauber teilen. Das wäre wirklich eine einfache mathematische Aufgabe.
4: Wir fragen ja eh noch das Publikum, ne?
6: Das stimmt.
4: Ja, ihr habt ja
6: also, schon. Ja, jetzt, dann lasst uns doch mal das Publikum
7: in. Aber wir würden B nehmen, wenn keiner, genau.
6: Ja.
7: Aber ich bin sicher, hier weiß einer, was Coulomb sind.
6: Auch.
7: Und ob das viel ist oder wenig. Und Jahrgang 71, ich war auch dabei. So.
6: Das ist die Gitter. Sehe ich schon mal. Herzlichen Glückwunsch.
7: Ja.
4: Vielen Dank. Hallo.
9: Hallo Kai.
4: Tag. Wer bist du?
9: Hallo Kai, ich bin Bastian aus Kassel.
4: Hallo Bastian. Hast du dich mit diesem Thema schon mal in irgendeiner Form beschäftigt?
9: Ich meine mich zu erinnern, Coulomb ist die Einheit für elektrische Ladung.
7: Ah, sehr gut.
9: Deswegen nehme ich A.
7: Super. Den, sowas brauchen wir.
4: Ja, wenn das die entscheidende Information
7: war. Ja, klar, das war nämlich das, was... Ja.
4: Führt sie eventuell zum Erfolg.
7: Ja.
3: Gigantic Jets sind seltene und extrem starke Blitzentladungen, die vertikal von der Spitze von Gewitterwolken bis in die obere Atmosphäre reichen können. 2018 konnte in Oklahoma ein solcher Aufwärtsblitz beobachtet werden, der mit der gigantischen

0: Energiemenge von 300 Coulomb in die Ionosphäre schoss. Zum Vergleich, ein herkömmlicher Blitz bei einem Gewitter transportiert eine Energiemenge von etwa 30 Coulomb.
1: Stark.
2: Bastian, Glückwunsch. Grüße nach Kassel. Danke. Das kann ich euch versichern, das war richtig.
3: Sehr gut.
2: Wir schauen auf den Zwischenstand vor dem Finale. Wir haben bei Mirko und Elton 2.500 Euro auf dem Konto.
4: Meine gute Runde. Ja.
2: Und bei Jasmina und Bernhard 3.000 Euro. Wir kommen zum Finale. Die Kategorie, aus der die heutige Masterfrage kommt, ist Getränke.
1: Okay, das ist gut.
3: Eine Minute. Okay.
2: Gut. Beide Teams haben gesetzt. Hier ist die heutige Masterfrage. Espresso und Orangensaft sind die Zutaten eines klassischen A. Tiger Coffee, B. Ginny Coffee oder C. Bumble Coffee. Ihr habt 20 Sekunden. Ab jetzt!

0: Beide Teams haben ihr Geld gesetzt, haben meine Antwort eingeloggt. Mirko und Elton haben gesetzt. Alles. Jasmina und Bernhard haben gesetzt. Auch alles. Auf welche Antworten wurde getippt? Team Elton tippt auf. Antwort A.
1: Schon mal gut.
0: Team Bernhard tippt auf. Antwort A.
2: Langweilig.
3: Ja, ja. Ja, ja. Wenn es richtig ist, ist okay. Wenn es falsch ist, müssen wir uns beeilen.
4: Ja. Ich glaube, es ist richtig wegen Schwarz und Orange und Farben von dem Tier.
3: Ja, das war auch unser.
5: Ja, das ja.
3: Ich dachte nur, vielleicht ist das genau der Gag. Bumble Gelb, Tiger, was ist dann Guinea?
0: Guinea.
4: Ich kenne Guinea Pig, das ist auch Meerschwein.
5: Ja. Ja. Also.
3: Oh, den würde ich gerne mal probieren. Alter Kaffee mit so einem leichten Fell drüber. Entschuldigung. Aber ich bin gerade erleichtert, dass er was macht.
0: Man macht den Espresso auf Eiswürfel in einem Glas Orangensaft. Mhm. Ja? Und das, was sich dann daraus ergibt, das erinnert an den englischen Namen für Hummel.
5: Oh.
0: Bumblebee. Oh. Es ist der Bumble Coffee. Antwort C.
3: Ey, da setze ich nicht, da setze ich mal nicht 1 Euro. Ja. Da setze ich mal alles anstatt auf Sicherheit und dann setze ich alles.
0: Und damit ist die ganze Kohle futsch.
5: Oh.
0: Der Bumble Coffee wäre es gewesen. Das tut mir jetzt sehr, sehr leid. Vielen Dank fürs Zuschauen. Danke Jasmina, danke Mirko, danke an Bernhard Nelson. Tschüss.
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0: 17 Uhr. Willkommen zu NDR Info. Das Schuljahr hat gerade erst begonnen, da gibt es schon ein Zeugnis und das fällt erschreckend aus. In der neuen PISA-Studie schneiden die 15-jährigen Schülerinnen und Schüler bundesweit so schlecht ab wie noch nie, sogar schlechter als beim PISA-Schock 2001. In der neuen Studie zeigt sich, in Mathe und beim Lesen hat jeder und jede Dritte große Probleme. Wir haben uns mal die Lage an einer Hamburger Schule angeguckt.
1: Parabeln stehen heute auf dem Programm bei der Klasse 10K der Julius-Leber-Schule in Hamburg-Schnelsen. Mathe wohl noch nie wirklich beliebt, allerdings fallen immer mehr Jugendlichen Alltagsaufgaben wie Preise vergleichen schwer. Und auch in den Naturwissenschaften und beim Lesen sind die Leistungen auf einem Tiefpunkt.
2: Lesen wird halt immer unpopulärer, würde ich sagen, durch dieses ganze Digitale und so.
3: Leute sind zu oft am Handy und ich glaube, keiner interessiert sich so mäßig dafür. Was eigentlich auch schade ist, weil durch Lesen wird man eigentlich auch besser und so.
1: Die PISA-Ergebnisse zeigen aber auch, in Deutschland hat die soziale Herkunft einen starken Einfluss auf den Bildungserfolg von Kindern. Dies hat sich in den vergangenen Jahren sogar weiter verschärft.
4: Dieser Zusammenhang gehört mit zu den stärksten im internationalen Vergleich. Und um das einmal konkret einzuordnen, in Deutschland ist dieser Zusammenhang etwa dreimal so stark wie in Kanada. Was bedeutet das? Von 100 Jugendlichen aus sozioökonomisch benachteiligten Familien erreichen in Deutschland nur etwa 2, also nur 2% hohe Kompetenzwert.
1: Für Schulleiter Peter Buhlicke ist klar, auch die Nutzung von KI hat das Lernen verändert. Für viele Schülerinnen und Schüler ist es ganz normal, die Hausaufgaben mithilfe von KI zu machen.
5: Wenn ich selber nicht mehr schreibe, wenn ich selber nicht mehr lese, sondern mir quasi nur noch die Antwort dahin kopiere, dann bleibt da natürlich im Gehirn nichts hängen. Also da ist ganz klar, muss der Unterricht sich verändern.
1: In der Klasse 10K setzt man viel auf Gruppenarbeiten. Davon profitieren Schülerinnen und Schüler, die nicht so gut Deutsch können.
6: Und so unterstützen sie sich als Team. Und das funktioniert in dieser Klasse ganz toll, weil sie wissen, dass wir alle in einem Boot sind. Das ist unsere Metapher.
1: Und auch beim Lesen hat die Schule ein zusätzliches Angebot eingeführt. Bereits in Klasse 5 und 6 gibt es Lesetrainings. Auch die PISA-Experten empfehlen, möglichst früh Defizite erkennen und gegensteuern.
0: Und darüber spreche ich jetzt mit dem Bildungsforscher Olaf Köller aus Kiel. Herr Köller, der erste PISA-Schock war damals ein Weckruf. Es gab Reformen, die gefruchtet haben, aber seit Jahren geht es nun wieder bergab. Wie alarmierend finden Sie das Ergebnis?
7: Das Ergebnis ist in der Tat bestürzend. Wir hatten ja 2000 schon den ersten PISA-Schock, wir haben jetzt den zweiten. Und besonders beunruhigend sind natürlich diese großen Risikogruppen, also Gruppen, die in Mathematik und im Lesen so schwach sind, dass sie vermutlich auch keinen Ausbildungsplatz bekommen. Das sind ja 3 von 10 Schülerinnen und Schülern, in absoluten Zahlen 200.000 in etwa in Deutschland. Also wir haben hier schon ein Riesenproblem aktuell.
0: Aber mal ganz konkret, was muss da passieren?
7: Also nach wie vor dominiert ein Unterricht, wie wir ihn im 20. Jahrhundert hatten. Das heißt, die didaktischen Konzepte, mit denen wir heutige Schülerinnen und Schüler der sogenannten Generation Z bedienen, kommen aus einer Zeit, in der Schülerinnen und Schüler noch leichter zu motivieren waren. Und ich glaube, wir müssen noch einmal überlegen, inwieweit wir auch moderne Aufgaben schaffen, Aufgaben, die aus der Lebenswelt der Schülerinnen und Schüler kommen, um die Schülerinnen und Schüler mehr zu motivieren. Wir sprechen gern darüber, Unterricht nicht aus den Augen der Lehrkräfte zu sehen, sondern aus den Augen der Schülerinnen und Schüler. Dass wir sie wirklich dort erreichen, wo sie herkommen, Themen wie Klimawandel stärker machen, wie Pandemien stärker machen, dass sie einfach das Gefühl haben, wir holen sie bei ihren Sorgen ab und nicht bei den Sorgen ihrer Lehrkräfte.
0: Ganz kurz noch zum Schluss. Gibt es etwas an diesem Ergebnis, das Ihnen Hoffnung macht?
7: Also was mir Hoffnung macht, ist, dass die Bundesregierung das Startchancenprogramm und auch das Programm QAMA zur Steigerung der Unterrichtsqualität in Mathematik auf den Weg gebracht hat. Hier hoffen wir natürlich, dass wir in den nächsten Jahren, meines Erachtens nicht vor Anfang der 2030er, positive Effekte sehen werden und dass wir vielleicht Mitte des nächsten Jahrzehnts die Risikogruppe halbiert haben werden.
0: Vielen Dank für Ihre Einschätzung. Olaf Köller, Bildungsforscher aus Kiel. Und das Gespräch haben wir aufgezeichnet. Geht es nach der Landtagswahl in Sachsen-Anhalt nun so weiter mit den Erfolgen für die AfD? Das ist die große Frage. Und die benachbarten Niedersachsen werden sie am Sonntag beantworten bei den Kommunalwahlen. Die AfD hofft auf Rückenwind. Die anderen hoffen auf eine große Wahlbeteiligung der Menschen, die die AfD kritisch sehen. Klar ist, die Wahl in Sachsen-Anhalt hinterlässt Spuren an den Wahlständen der Kommunalpolitiker. Wir waren in Braunschweig und Langenhagen unterwegs.
8: Mit Dosen, Knackwurst, Süßigkeiten und Kugelschreibern setzt die CDU in Braunschweig zum Endspurt im Straßenwahlkampf an. Thorsten Wendt will hier im Stadtbezirk Warbe-Schunter-Beberbach Bürgermeister werden.
9: Also in den ganzen Jahren, ich mache jetzt den OV-Vorsitz hier 20 Jahre lang und es gab bislang keine Kommunalwahl, wo wir mit so einem Aufwand wie dieses Mal hier gekämpft haben.
8: Eigentlich will die CDU hier mit Braunschweiger Themen punkten, doch seit Sonntag beschäftigt die Christdemokraten auch das Wahlergebnis aus Sachsen-Anhalt.
9: Was bringt es, wenn wir einen Kopf in den Sand stecken und sagen, oh, alles schlimm, Sachsen-Anhalt schwappt drüber? Ja, das kann passieren, aber wir versuchen dagegen zu steuern.
8: Ortswechsel. Auch in Langenhagen bei Hannover kämpfen die Parteien um Stimmen. Auf dem Wochenmarkt hat sich FDP-Bürgermeisterkandidat Oliver Röttger postiert. Den Frust über die große Berliner Politik bekommt er hautnah zu spüren.
10: Ich habe die Faxen dicke.
11: Ja? Was stört Sie am meisten? Was müssen wir ändern?
10: Die Verlogenheit.
11: Ja, wer lügt wie
10: der
11: wo?
10: Der Parteien, ja überhaupt Ihr Merz da, der Vogel.
11: Ah, das kann ich, das ist gar nicht von uns, Herr Merz.
10: Nein, aber ist ja egal, ja. Ist hier oben an der Spitze, ne?
11: Ja.
8: Dieser Wahlkampf ist anders, vor allem nach der Sachsen-Anhalt-Wahl.
11: Ja, es spitzt sich wirklich zwischen den Lagern zu. Es gibt die, die uns teilweise einfach nur beschimpfen, die uns sowieso nicht wählen. Und dann gibt es aber die Fraktion der Demokraten, und da ist egal, welche Partei, die dann näher zusammenrückt.
8: Ob der Frust über die etablierten Parteien durch Sachsen-Anhalt noch verstärkt wird, das zeigt sich am Sonntag bei der Kommunalwahl in Niedersachsen.
0: In vielen Städten Schleswig-Holsteins haben Warnstreiks den Busverkehr lahmgelegt. Die Dienstleistungsgewerkschaft Verdi hatte dazu aufgerufen. Stillstand zu Betriebsbeginn wie hier am Kieler Hauptbahnhof. Noch bis Donnerstag früh streiken die Busfahrer im öffentlichen Nahverkehr in Kiel, Lübeck, Flensburg und Neumünster. Laut Verdi sind fast 2000 Beschäftigte dem Aufruf zum 48-stündigen Warnstreik gefolgt. Die Gewerkschaft fordert 6,5% mehr Geld. Die Nordseeinsel Helgoland, sie wird abgeschnitten vom Strom, vom Mobilfunk und auch vom Telefonfestnetz. Aber nur zeitweilig, denn an dem dafür nötigen Seekabel wird jetzt gearbeitet, angefangen auf dem Festland in St. Peter-Ording. Die Gezeiten haben ihm im Laufe der Jahre stark zugesetzt. Beim Strom helfen Dieselaggregate, aber an einem mehrstündigen Digital-Blackout kommen die Helgoländer nicht vorbei.
12: Stück für Stück arbeitet sich die Fräse durch den Sand um 650 Meter Kabel vom Wasser bis in die Dünen von St. Peter-Ording zu verlegen. Aufgrund des Meeresspiegelanstiegs und durch die Verschiebung von Sedimenten hat sich die Nordseeküste hier Richtung Land verschoben.
13: Diese Stelle kann mal freigespült werden bei einer Sturmflut oder so. Und das könnte natürlich Gefahren birgen, sag ich mal so, auch für das Publikum hier, für die Touristen. Und deswegen haben wir uns jetzt entschlossen, die Seekabel einfach zu verlängern, das Seekabel weiter ins Land zu bringen.
12: Ein Seekabel unter dem Strand von St. Peter-Ording, wo bisher ein Erdkabel lag. Durch seine Stahlummantelung ist es besser vor Schäden geschützt. Angeschlossen wird es an das 52 Kilometer lange Seekabel, das seit 2009 Helgoland mit Strom, Internet und Mobilfunknetz aus St. Peter-Ording versorgt. Für die Bauarbeiter, die hier am Strand heute fräsen und das Kabel verlegen, ein besonderer Auftrag mit kleinen Herausforderungen.
14: Das war ein alter Fahrradlenker, der uns da gerade eben unter die Fräse gekommen ist. Das kann mal passieren, ist aber nicht so schlimm. Hier macht das Spaß. Hier läuft das sauber in eins durch bislang.
12: Die Verlegung des Kabels ist abgeschlossen. Nächste Woche Donnerstag müssen die Helgoländer für 12 Stunden mit Notstrom und ohne Internet und Telefon klarkommen, damit das Verbindungsstück angeschlossen werden kann und die Strom- und Datenverbindung für etwa 20 Jahre wieder sturmfest ist.
0: Die Stare sammeln sich für ihre Reise in die Winterquartiere. Allerdings ist es ja auch im Norden noch schön mild. Morgen angenehme 18 bis 20 Grad und es wird teils wolkig mit gelegentlichen Schauern. Am Donnerstag kommt wieder häufiger die Sonne raus, dann bei bis zu 21 Grad. Das war in der Info. Hier geht's weiter mit Leopard, Sebo und Co. Ich wünsche Ihnen noch einen schönen Tag. Tschüss.
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0: Hier unten knurrt der Magen und hier ganz oben muss dringend was rein. Die Giraffen Charlie, Kombuko, Leila und Etosha warten auf was frisches Grünes am Buffet. Nur die Kellner Thomas und Andy sind leider noch nicht so weit.
1: Moin Andy.
2: Moin Moin.
1: Na, bist ja schon dabei.
2: Ja,
1: sehr schön.
2: Ich bin fleißig.
1: Selten, aber das ist ja auch schon mal.
2: Ja, ne?
1: Ja, da wird schon mal das Frühstück für die Giraffen, ne?
2: Ja, gut, machen wir weiter.
1: Alles klar.
2: Gut.
3: Ja, das ist jetzt hier Luzerne. Kein normales Gras. Natürlich ist auch normales Gras zwischen, aber Luzerne ist eigentlich genau das hier. Das ist im Prinzip eine Art Kleegewächs, weil Giraffen halt keine Grasfresser sind, sondern Blattfresser. Ist es ganz wichtig, dass sie auch von der Struktur her, von der Rohfaserstruktur her Blätter kriegen und das bekommen sie jetzt hier halt über die Luzerne.
4: Juhu. Juhu.
3: So, dann füllen wir jetzt mal einen der beiden Körbe, die die Giraffen jetzt hier kriegen. Es gibt im Prinzip zwei Mahlzeiten jetzt erstmal. Das eine ist das Frühstück, gleich wenn die Tiere rauskommen. Und dann haben wir noch einen zweiten Korb, den befüllen wir und den kurbeln wir dann so hoch, dass die Giraffen da nicht ankommen. Das ist der da drüben. Der wird dann um 12 runtergelassen, beziehungsweise um 11:30, wenn wir hier dann den Leuten was über die Tiere erzählen, damit die auch hier vorne stehen. Und hier auf dem Boden, das ist nicht für die Giraffen, das fressen die natürlich nicht vom Boden, das mögen sie nicht so gerne, sondern die leben hier noch mit anderen Antilopenarten zusammen, Kudus und Nepalas, und für die werden wir gleich auch ein bisschen was auf dem Boden tun. Ja, und ein Giraffengehege erkennt man eigentlich immer sehr schön daran, wenn man sich den Baumschutz anguckt, der ist bei den anderen Tieren, ist das so bis auf 3 Meter Höhe und hier haben wir dann so bis zu 6 Meter Höhe beim Baumschutz, damit sie da nicht beigehen. Das Futter da reintun.
5: Thomas! Mann, nicht so viel Dreck da, ich bin noch am Kratzen hier.
3: Ja, ich muss doch deinen Arbeitsplatz sichern.
5: Ja, danke schön.
3: Ja, wie man jetzt auch sehen kann, haben wir den Korb nicht nach ganz oben gezogen. Da haben wir jetzt noch knapp 1,20 Meter Luft. Das liegt daran, dass unser Kumbuko halt noch nicht so groß ist und der soll ja auch ankommen an sein Futter.
0: Dritter Stock, Giraffenbuffet. Erdgeschoss, etwas Trockengras für die Antilopen.
3: So, das war das. Dann gehen wir jetzt mal gucken, ob es meinen Tieren heute Nacht auch gut gegangen ist. Und dann können die gleich, wenn Andreas fertig ist, dann auch raus.

0: beinhart wie ein Rocker. Der ganze Stolz eines Mähnenspringers ist seine lange Fransenmatte. Damit die ordentlich weiter wächst und schön glänzt, braucht es das richtige Futter. Und Tierpflegerin Julia Ganz kennt sich damit bestens aus. Erstmal Tischdecken.
1: Also erstmal ist halt unser historischer Felsen. Der wurde jetzt ja gerade so wunderschön renoviert. Und es ist halt schon schön, wenn man gerade unsere Mähnenspringer oder auch unsere Tarziegen da so ganz, ganz oben in den Steinen drauf rumklettern sieht. So, das Frühstücksbuffet anrichten hier.

0: Für diese behörnten Rocker muss es was lecker Vegetarisches sein. Maiskolben, Heu und Karotten. Es ist angerichtet. Und die langhaarigen Ziegen zeigen sich von ihrer sanften Seite.
1: Guten Morgen. Seid mal nicht so zimperlich hier. So, Freunde der Nacht, jetzt kommt mal ran hier.
0: Julia sagt an, die Bande kommt.
1: Nee, also Angst habe ich eigentlich mittlerweile gar nicht mehr. Am Anfang in der Ausbildung muss ich schon sagen, da waren die mal ein bisschen hektisch und ich wollte die einfach ein bisschen, naja, zahmer machen sozusagen. Und habe jeden Tag mit denen gesprochen und die angefasst. Und irgendwann hat mich dann mal der Bock auf die Hörner genommen. So, und seitdem weiß ich halt auch schon, warum meine Kollegen gesagt haben, Abstand ist Respekt, ist gar nicht verkehrt. Angst sollen sie nicht haben, aber Respekt. Und seitdem so, wir haben das mittlerweile miteinander ausgefochten. Gar nichts los mehr. Dann fressen ja alle, dann ist mein Job erfüllt hier. Langsam.
0: Na dann, guten Appetit. Entspannte Gelassenheit bei den Wapitis. Doch nicht mehr lange, denn Volker Friedrich will mit Jörg von Alverden ein bisschen Stimmung in die Bude bringen.
2: Jörg, da bist du. Ja. Ich suche dich schon den ganzen Park. Wieso bist du im Revier?
3: Und dann fährst du sogar noch mit dem Fahrrad rum und findest mich nicht. Ne?
2: So, wir wollen mal jetzt die Hühner raussetzen. Mhm. So, die schmeißen wir in den Unterstall, würde ich sagen. Mhm. Wir können nachher selbst in den Hühnerstall gehen zu den anderen.
3: Ja.
2: Ja. Du weißt auch, warum wir das machen?
3: Weil
2: hier der Papier, die reinkommt, der neu kommt.
3: Genau.
2: Der Zugang, ja? Dann müssen wir jetzt alles
3: raus. Die Kiste muss aber auch raus dann.
2: Alles kommt raus. Ja. Wir müssen erstmal hier die Tür aufmachen. Raus hier. So, weiter. So, lass mal. Warte mal, die müssen erst mal gucken, wenn die ersten rausgehen. So. Noch weiter, komm. Los, raus. Raus. Raus. Leer. Nummer 2, 3, 4. Die ganz kleinen müssen wir schon von Hand rauswerfen.
3: Das habe ich nicht so gedacht.
2: Raus damit, nicht erst mal lange sammeln. So, und raus, und raus, und raus. So, nächste raus. Die da hinten sind auch noch zwei.
3: Na gut.
2: Hier nimmt man ein Besen, Hühner sind man.
3: Euch passiert nichts.
0: Für junge Hühner braucht man ein flinkes Händchen.
3: Nur zwei habe ich schon.
2: Das sieht ja auch glücklich aus. So, hopp. Und noch einer.
3: Der letzte. Jo. Na komm, komm. Na, dann lauf da weiter zu Volker. In die Richtung.
2: Jo. Weiter. Komm mal da.
3: So. Na, hat der geklappt.
2: Da können Sie heute Abend auf den Strohballen gehen, wenn Sie wollen. So.
3: Ja. Die Tränke raus und die Kiste.
2: Alles
3: ne?
2: raus. Alles, was hier drin ist, muss jetzt raus.
0: So. Jetzt Vorsicht mit den Hufen, sonst gibt's Geflügelfrikassee.
2: So, hier habt ihr euren alten Salat noch. Könnt ihr ganz auffressen. Hast du eine Forke? Nimm noch eine Forke, dafür haben wir die Dinger extra. Hier. Und schön alles auseinander, wenn ich so einen Klumpen komme.
3: Nee, nee, klar.
0: Kurz das Essen noch ein wenig aufschütteln. Dann ist auch Wapiti-Hirsch Yoshi zufrieden.
4: Schönen guten Morgen, Jaffen. Ausgeschlafen? Komm mal her, meine Hübschen. Komm mal her, meine Hübschen. Komm, Boko, kommst du mal her? Ja, ich gebe heute noch mal ein Leckerli, ne? Siehst du wohl. Leila, kommst du auch? Sieht alles gut aus. Nee, der ist für Leila. Du hattest deinen schon. Wir wollen hier ja gerecht sein, ne? Charlie, kommst du auch noch mal her? Ja, dieses Leckerli, das ist eigentlich für Pferde. Das ist im Prinzip ein Multivitaminbonbon. Den gebe ich denen aber nicht nur einfach so aus Spaß, sondern weil ich dann morgens einmal, wenn ich hier reinkomme, gleich kommen die Tiere mit dem Kopf runter, dann kann ich gleich sehen, sind die Augen in Ordnung, sind die Ohren in Ordnung, Nase und so weiter. Und natürlich auch als Begrüßung, das kommt natürlich mit dazu. So, dann will ich jetzt mal hinten zu meinen Vögeln gehen. Und wenn ich dann wiederkomme, wird Andy auch soweit sein, dann könnt ihr raus, okay? Gut, bis gleich.
0: Im Obergeschoss wird gefuttert, im Parterre noch sauber gemacht.
4: So, das war's. Haben wir alles?
0: Ja. Andy ist mit der Grundreinigung fertig. Das Frühstücksbuffet wird eröffnet. Frisches Grünzeug gibt nicht nur Giraffenkraft.
3: Hallo Charlie. Hallo Etascha. Und Leila, die letzte heute? Leila? Ah, siehst du wohl.
0: Ein hervorragendes Frühstücksmanagement. Für Impalas und Kudus ist im Erdgeschoss angerichtet. Die Giraffen kommen als letztes in den Frühstücksraum. So kommt sich keiner beim Frühstück ins Gehege.
1: Sachen erstmal ab. Wir haben ja noch den kleinen Panda hier mit auf dem Gehege bei den Tarn. Der ist ja mit vergesellschaftet. Der bekommt gleich sein Futternapf und dazu kriegt er auch noch frischen Bambus immer. Der ist ganz, ganz wichtig für ihn. Deswegen muss ich jetzt mal irgendwo hier erstmal räubern gehen bei uns. Das Ding mit dem Bambus schneiden ist ja immer, dass unsere Gärtnermeister uns anfangen zu lynchen, wenn wir das hier zu auffällig machen. Und Uwe sowieso, der schimpft immer schon mit mir, weil ich hier immer alles wegstibitze bei ihm. Er erwischt mich auch immer dabei. Von daher müssen wir uns beeilen, nicht, dass er hier gleich um die Ecke kommt. Und alles schön unauffällig. Überall, wo man es nicht merkt und nicht sieht. Und am besten ohne Zeugen. Das ist gefährlicher, als es aussieht. So, ich glaube, das soll erstmal reichen hier.
0: Hat auch wirklich keiner gesehen.
1: Na, Freunde der Nacht.
0: Das Panda-Frühstück gibt's später. Jetzt sind erstmal die Tare dran und die haben schon mächtig Schmacht.
1: Jetzt könnt ihr aber.
0: Wurde auch Zeit. Höhenluft macht eben hungrig.
1: Zack, zack, zack. Vom Essen weg. Muss außenrum gehen. Das tut mir leid. Hallo, guten Morgen, Mäuschen. Na, guck mal, was ich hab. Lohnt sich dafür runterzukommen. Feines Mädchen. So ist sie fein. Komm schnell. So, da. Hallo. Pippi, komm schnell, guck mal, ganz frischer Bambus. Hm? Also gerade bei ihr ist es immer ganz, ganz wichtig, dass man halt auch ein bisschen länger hier steht bei ihr. Sie ist ja immer ein bisschen schüchtern da oben in ihrer Ecke, wo sie ist, auf ihrem Baum. Hallo Mäuschen! Und gerade deswegen füttere ich immer vorher die Tare ab, damit hier eben alles frei ist, damit sie keine Angst hat. Guten Morgen! Und wie man sieht, kommt sie dann auch. Und das ist ja ganz wichtig, da, eben da sie immer oben auf ihrem Baum sitzt, es ist für mich immer ganz wichtig, dass ich mindestens bei der Fütterung das zweimal am Tag, damit ich sie dann wirklich auch zu Gesicht bekomme. Dann probiere ich sie ab und zu mal anzufassen hier, damit wir halt langsam auch mal ein bisschen Freundschaft schließen. Hallo, guten Morgen, Mäuschen, na? Oh, so ist sie fein. Komm schnell, Schatz, komm.
0: Ja, für eine so süße Dame kann man schon mal im Nachbarrevier ein bisschen Bambus stibitzen.
1: Bis nachher, ne? Tschüssi, fein.
0: Es ist wieder soweit für das alljährliche Match zwischen den Tierpflegern und den Antilopen. Das Pflegerteam muss bei den Jungtieren den Nummernchip prüfen und die wollen das verhindern. Alle sind bereit und warten nur noch auf Trainer Dr. Flügger.
5: Hallo.
6: Hallo.
5: Na, die Kescher schon mit, das ist ja gut. Dann gucken wir mal. Vielleicht brauchen wir die ja nicht.
6: Ich würde auch sagen, wir versuchen es erstmal ohne Kescher. Ja. Nicht, dass die in Panik geraten.
5: Wir können die ja erstmal da hinlegen.
6: Genau.
5: Und dann sehen wir mal. Gut.
0: Anpfiff zur ersten Halbzeit.
5: Gut, wir gehen erstmal vorsichtig in die Mitte, würde ich sagen, alle.
6: Oder mal im Graben gucken.
5: Einmal liegen die im Graben, die Hirschziegen?
0: Coach Flügger hat sich gut vorbereitet. Auf die richtige Taktik kommt es an.
5: Lass mal ein bisschen mehr zur Mitte gehen, dass sie hier durch können. Genau, lauft mal ein bisschen. Laufen ist nicht schlecht. Dann kann man euch besser sehen. Wir versuchen, die da lang ablaufen zu lassen und ihn uns da.

0: Halt ihn fest. Ich mach einen dicken grünen Strich auf dem Rücken. Auch. Auf dem Rücken rauf. Ordentlich einen dicken.
1: Zwei zu null für Dr. Flügger. Die ersten beiden Jungtiere sind geschnappt. Kein schlechter Auftakt für seine Mannschaft.
0: Kannst laufen lassen. Okay, die kann auch weg. Die zwei schon mal nicht, aber immerhin. Zwei haben wir schon mal geguckt.
1: Wapiti-Hirsch Yoshi lässt sich durch nichts aus der Ruhe bringen. Dabei wird's jetzt richtig spannend. Volker und Jörg freuen sich auf den Neuzugang, eine junge Hirschkuh.
2: Volker, was sieht hier aus?
3: Ja, wunderbar. Jetzt noch mal rückwärts. Wir können ihn lieber gleich abmachen. Nee, warte nach da. Noch mal ein Stück vor, würde ich sagen, ne, oder?
2: Ist gut so, da?
3: Ja, machen wir Stopp. So, guck mal, jetzt haben wir nämlich den Wagen so.
2: Genau, das ist doch gut.
3: Ja?
2: Dann machen wir eine Klappe. Kommen wir mit der Klappe dann
3: noch vorbei
2: in der
3: Kiste? Geht. Ja, die springen uns nein über die Kiste weg. Da. Geht
2: wir nicht. Müssen eine Klappe so
3: hast
2: längs.
3: Die, oh, ich passe noch nicht bis dahin, Walter. Ja, glaube ich.
2: Da, an diesem.
3: So, ja.
2: So. Wie wild ist sie denn?
3: Ganz lieb.
2: Ganz
3: lieb. Ganz ruhige.
4: Wenn sich hier vielleicht jemand anstellen kann. Falls
3: Tür machen wir auf. Hallo, Muschi. Ja, komm, fein. Och, du bist ja eine. Na? Komm mal her, hier ist die restliche Familie. Ja, ist alles gut. Na, sie guckt jetzt erstmal. Ja, ja. Sie denkt auch, was wollen die? Ist sie sediert worden, ein bisschen?
4: Ja. Ein bisschen, die Narkose.
3: Ja? Achso, die hat mir reingetragen. Gut. Und die ist natürlich noch ein bisschen.
4: Ups, vorsichtig.
3: Ein bisschen benuschelt. Nee, das ist das Wenigste. Na? Geh mal ganz langsam, mal gucken, was sie sagt. Wenn los, kann ich ja rausgehen. Hallo, Mäuschen. Ja, fein. Komm mal hier, lass mal gucken. Alles ist gut. So, pass auf. Ist sie fein. Kennst keine Menschen, ne?
1: Volker ist ein echter Wapiti-Flüsterer.
3: Na, geh mal, komm. Na, geh mal. Die zittert ja, die Süße. Ist sie gut. Ist fein. Guck mal, ich bin ganz lieb zu dir. Hast du noch Winterfell drauf? Fein. Na, geh mal, komm. Kannst rausgehen hier, wenn du möchtest. Ja, fein. Also anfassen lässt sie sich. So, sie geht. So, langsam. So, ganz ruhig bleiben, bitte. Ja. Ist sie fein. Ja, fein. Geh mal weiter, komm. Ist alles gut. Da ist eine Box, sie geht. Fein. Ganz fein. Prima. Na, komm. Hopp. Feines Mädchen. Prima machst du das. Prima. Guck, und schon ist sie drinne. Suppi. Feines Mädchen. Prima. Sie frisst, ist ganz ruhig, ganz locker. Gut, hat gut geklappt.
2: Ja, prima.
3: Sehr schön.
2: Oh Mann. Ich hatte Angst, weil ich hau dich nicht.
1: Die Berg- und Alpinengruppe Tare auf dem Gipfel hat den Überblick und wartet ungeduldig auf den Zwischendurch-Snack. Eiche à la Julia.
5: So, jetzt habe ich hier den halben Wald mitgebracht. Jetzt wollen wir mal angucken, ob die von oben gleich runterkommen, dass wir uns das mal angucken können, wie wunderbar die klettern können.
1: Nur müssen sie nur noch wollen. Sind das Eichenblätter? Lecker.
5: Ja, ihr dürft ruhig runterkommen. Ist angerichtet. Kommt, Kinder, kommt. Na, was ist denn da los? Jetzt traut sich keiner, oder was? Komm, Mäuschen. Zack, Nummer 1 ist da. Wo ist denn der Rest? Kommt, Kinder. Genau, schön vorsichtig. Zack. Wie fein, schön langsam, ne?
1: Kommt man hier auch runter?
5: Da kann ich gar nicht hingucken. Ulti fein. So, was denn mit euch? Kommt ihr auch?
1: Nö.
5: Und eben durch dieses wunderbare Klettern, was sie können, haben sie auch nicht so viele Probleme mit natürlichen Feinden. Das wäre zum Beispiel der Schneeleopard, der ihnen gefährlich werden könnte. Aber man sieht ja, dass sie diesen Vorteil einfach, dass sie so hervorragend klettern können, wirklich auf den Felsen in der Höhe wunderbar

0: ausspielen können. Umso weiter sie runtergehen, umso mehr sind sie natürlich, sag ich mal, auf einer Ebene mit den Raubtieren und kommen so natürlich nicht mehr schnell weg. Und dieses Klettern ist im Endeffekt wirklich lebenswichtig für die Tiere. Alle sind satt, zufrieden. Dann kann ich ja auch Feierabend machen. So, Freunde, bis morgen. Alles gut, nichts los.
1: Beim Fang mich doch und mach mich grün-Spiel geht es in die zweite Halbzeit.
2: Wir versuchen gleich, die Viecher so rüber zu drücken. Wenn wir die ein-, zweimal hin und her schicken, dann werden die Jungen irgendwann langsamer, weil die weniger Kondition haben als die Alten. Und wenn sie dann so lang laufen, schnappen wir sie uns an der Stelle.
1: Aha, ein Taktikwechsel. Ob der klappt?
2: Scheiße. Okay, nochmal. Einmal alle durchlassen. Festhalten. Nee. Gut, lass laufen, lass laufen.
3: Geh du dahin.
2: Lass ihn nicht raus, schnell. Habt ihr ihn?
3: Nee, ist hinten raus.
4: Wollte ich ja.
2: Raus in die Mücken. Scheiße, die sind schnell. Ich glaube, wir müssen ein bisschen die Taktik ändern. Der Plan ist, dass wir da zumachen.
3: Muss vielleicht einer stehen bleiben, ne?
2: Nee, nicht stehen bleiben. Schnell hinrennen, wenn wir sehen, dass die Passenden kommen. Dass die Großen noch durchkommen, aber die etwas langsameren Kleinen nicht.
1: Ist vielleicht auch ein Versuch wert.
2: Zwei kleine Hirschziegen sind da. Eine noch. Eine noch. Zumachen. Zu!
3: Ja!
1: Trainer Flügger verlangt heute Höchstleistungen von seinem Team.
3: Yippie.
2: Mann, oh Mann.
3: Oder?
1: Gut gekämpft, leider verloren. Aber als Trostpreis gibt's einen grünen Strich und einen Nummernchip ins Fell.
2: Ich bin ja mal gespannt. Noch einmal unseren Testchip, oder? Okay, dann ist das der.
3: Nein. Super gut.
2: Hinein damit.
4: Das macht gar nichts mehr. Was geht mit dir?
3: Schock.
2: Einmal ablesen, bitte. Ja, sehr schön.
1: Auch dieses Jahr konnten die Pfleger das Match wieder für sich entscheiden. Herzlichen Glückwunsch.
3: So, jetzt darfst du wieder laufen. Jetzt lauf schön um die Tür. Ja, da hinten sind sie. Alles ist gut.

0: Rosa und Ramon sind Mitglieder der Künstlertruppe Flugshow. Ein Ensemble, das nicht mit jedem kann. Heute sollen die beiden mit Thomas Feierabend an ihrem Programm arbeiten und der ist ein Neuling in der Disziplin.
1: So, probieren wir es mal anders mal. Rosa. Rosa, komm mal hier. Komm. Komm mal hier. Ah, so schlimm ist das gar nicht, hä? So groß bin ich aber nicht, Jungs. Rosa?
0: Erste Übung, sich mit Thomas anfreunden. Naja, jetzt ja, noch nicht.
1: Bitte, soll nichts, hä? Oh, komm her, Dicker. Na, so, komm mal hier. Fein, jetzt doch. So sind sie brav. Oh, Rosa. Come on.
0: Füttern ja, anfliegen, ach nö.
1: Macht aus Verlegenheit immer das mit dem Fuß heben. Weil er möchte ja gerne die Belohnung haben. Aber er möchte das nicht machen, was ich jetzt eigentlich möchte. Und deswegen versucht er eine Alternative anzubieten. Ja? Und der, das, eben das Kommando ist eben also die rechte Hand, da hängt er den linken Fuß und mit der anderen hebt er den Fuß. Und das bietet er halt dann immer an. Aber das kann ich natürlich nicht belohnen, wenn ich es eigentlich nicht von ihm erfordere. Und das Arme ausbreiten heißt eigentlich, dass er auf die Hand fliegt und sie dahin fliegt. Ne?
0: Zweiter Versuch.
1: Ramon?
0: Knapp daneben.
1: Ja, du bist nicht dumm. Kämpfst dich so ran, oder was? Mach mal am Schluss noch was. Komm mal hier noch mal auf die Hand. So. Fein. Nimmst du auf die Schulter? So, fein. Rosa macht das schon ganz gut, Ramon. Guck mal. Komm mal hier. So, machen wir jetzt mal einmal drehen. Genau. Super. Machen wir nochmal Hand hoch. Fein. Fein. Super. Ganz fein. Ganz toll. Super, mein Gott. Ganz toll hast du das gemacht. Ganz fein, ne? So, komm da mal her. So, Rosa, geh mal runter. Komm rüber. So, fein. Hallo, keiner schreit hier rum. So, und gut. Ja. Sehr anhänglich geworden, wa? Das ist dann schon ganz nett, wenn. Also, sie ist auch so extrem lieber Papagei. Glaube ich. Hoffe ich. Ne? Da ist er ja. So.
0: Stell dich ein bei den Wapitis mit Kevin Somilo. Fehlt nur noch Tierärztin Adriane Prahl.
2: Ach, hallo Adriane, da bist du ja schon. Ich hätte gerne die Tür eigentlich mehr abschließen brauchen.
3: Zack. Wie geht's der Kleinen?
2: Gut, also vorhin ging's ihr wunderbar. Man merkt nicht mehr, dass er Stress hatte.
3: Wollen wir noch einmal reingucken? Und dann
2: können wir machen.
3: Gucken wir mal, wie wir das machen, dass wir sie rauslassen.
0: Die gängige Praxis wäre Tür auf, Wapiti raus, Tür zu. Aber wie werden wohl die beiden anderen Wapiti-Kühe auf die neue reagieren?
4: Hallo. Hey, na?
3: Ja, Micha.
4: Mann, bist du schick.
3: Was ist hier schon für ein Stress?
4: Alles gut, ne?
3: War mit den Ohren, alles gut, ja.
4: Gut. Na denn?
3: Gut, dann verteilen wir uns mal nach vorne.
0: Yoshi schaut genau hin, was in seinem Revier passiert.
3: Kannst du ihn noch ein bisschen weiter nach rechts, da am Zaun?
0: Alle sind auf Position, nur die Hühner noch nicht.
2: So, und jetzt aber los hier. Komm, komm, komm, komm. Mäuschen. Hallo. Na, da staunst du, wa? So, Bibi, komm mal her, komm. Komm mal her. Komm mal hierher. Na? Lass dir ruhig Zeit. Na?
3: Steht sie?
2: Ja, ja, die guckt hier vorne. Traut sie nicht so richtig. Aber so lassen können wir es nicht, dann rennen die hier nachher alle rein. Also
3: komm,
2: wir müssen die
3: da
2: schon dann rausscheuchen.
3: Ist gut.
0: Adriane versucht's mit sanftem Druck von hinten.
3: Alles gut.
0: Und?
3: Alles gut, ist.
0: Es klappt.
3: Los.
2: Hey. ganz toll. Ja, fein.
0: Tag auch. Wer ist denn hier wer?
2: Ja, guck dich mal schön um. Na, Yoshi, da staunst du, wa? Noch ein Mädel.

0: Die vier können sich ganz gut riechen.
1: Ja. Klappt wunderbar. Ist natürlich klar, die anderen Kühe zeigen natürlich erstmal, wir sind hier die Chefs und so, ne? Aber sie nimmt das ja auch einfach so an und ist ganz ruhig, relaxed. Ja gut, Adrian, ich werde hier alle halbe Stunde mal hergucken, ob alles in Ordnung ist, ob das so schön weiterläuft. Behalt die im Auge und wenn irgendwas ist, rufe ich dich an, ja?
2: Okay, super.
1: Na dann, bis später.
2: Okay.
0: Leichte Lockerungsübungen im Pinguinpool. Einmal links kraulen, einmal rechts herum und der Trainer überprüft die richtige Haltung vom Beckenrand aus. Doch auch die Ernährung muss stimmen im Schwimmkader von Hagenbeck.
3: So, oh, geht los, habt ihr Hunger? Oh, so viele da, schon durch den Zaun klauen? Na, so schlimm kann es ja nicht sein. So, hallo.

0: Ja, Mausi, du kriegst als Erste. Komm, kleine Maus, du kannst im Wasser auch gut essen. So. Du gehst. Okay, du gehst. Hopp, hopp, hopp, hopp. Schwimm. Schwimm. Du kannst es. So, mit drei Mann zu Fuß kann ich leben. Das geht. Meckerst du schon wieder übers Essen? Au! Meine armen Finger.
1: Also die Pinguine, die nicht so toll aussehen hier mit den Federn, das ist nicht so, dass ich die gerupft habe, weil mein Kopfkissen gefüllt werden musste, sondern die sind in der Mauser. Die ziehen sich also quasi ihren neuen Schwimmanzug an. Deswegen sehen die im Moment so ein bisschen schedderig aus. Der hier ist schon fast fertig. Die ist so ein bisschen heller, noch nicht ganz schwarz, eher grau. Und wenn man jetzt glaubt, dass ich einige Pinguine ganz viel gefüttert habe und andere ganz wenig, dann hat das auch einen ganz besonderen Grund. Das sind nämlich die Eltern von den Kindern, die in den Höhlen sitzen. Die müssen immer für ihre Kinder mitessen. Da sie ja keine Einkaufstasche tragen können, tragen sie ihren Fisch im Kropf nach Hause und füttern dann über den Schnabel ihre Kinder. So, hat noch einer überlegt, ob er noch Hunger hat? Was? End oder weder? Ja, dann lass es doch. Okay.
2: Die Pelikane Pelle und Susi und Marabu-Mädchen Charlotte kriegen heute Besuch. Tierpfleger Tobias präsentiert ihnen Thomas, Vogeltrainer in Spee.
3: Moin. Moin, na?
4: Na?
3: Wollen wir mal kurz zu den rein, bisschen gucken,
4: wie
3: sie sich dir gegenüber verhalten.
4: Schauen wir mal.
3: Ja, aber eigentlich sind die ganz ruhig.
4: Naja, ja. Große Schnäbel heißt ja nicht, dass es gleich wehtut, ne?
3: No, ne.
4: Wer ist denn eigentlich wer?
3: Ja, da ist Charlotte, hier haben wir unseren Pelle, da unsere Susi. Ja. Genau, und eigentlich haben sie dann auch hier ihre richtigen Plätze, wo sie dann drauf gehen sollen. So, Pelle, gehst du einmal hier drauf? Einmal hoch, einmal an Platz, einmal hoch.
4: Ist es bei denen jetzt auch so wie bei den Papageien, dass es lang dauert, bis die so jemanden akzeptieren, wo es ist?
3: Also eigentlich, die beiden Pelikane sind ja leider nun mal nicht so intelligent wie Papageien. Also die sind eigentlich eher so auf den Fisch geprägt. Fisch, also Hauptsache, du hast den Eimer mit dem Fisch in der Hand und der Rest ist ja eigentlich egal.
4: Ja, okay.
3: Also so ein bisschen an den Menschen haben sie sich jetzt aber auch schon gewöhnt. So, gehst du einmal da hoch, Pelle? Genau, dafür gibt es auch einen Fisch. So, und Charlotte sitzt eigentlich dann immer hier.
5: Sitzt da nicht. Charlotte, kommst du einmal hierher? Gehst du einmal da hoch?
3: So, ihr beiden, einmal weg da.
4: Aber es ist immer so leicht chaotisch.
3: Es ist leicht chaotisch, ja. Also das ist hier so ein chaotisches Trio.
4: Ja. Ups, man merkt's. Du musst da hinten.
3: Also normalerweise sieht das halt so aus, dass sie schön alle an ihrem Platz sitzen. Und du stehst dann halt ein bisschen außerhalb. Bleiben dann sitzen und füttern dann. Aber
4: die kann ich da runterbuxieren ganz einfach, oder? Sie ist jetzt die Verkehrte im Prinzip eigentlich,
3: kannst
4: oder?
3: Kannst du auch einfach runterbuxieren.
4: Okay, genau. Und der soll da hoch.
3: So, Pelle, kommst du einmal komm hoch?
5: Pelle, komm her. Na los.
4: Soll ich weggehen? Dann
3: genau. So.
4: Super, ganz toll, ja. Okay. Und du musst eigentlich?
3: Charlotte muss eigentlich darunter, ja.
4: Das ist selber der Platz, wo sie dann in Sicherheit geht, oder?
3: Das ist dann, genau.
4: Aber kann ich ja trotzdem was hinschmeißen?
3: Genau, kannst du auch machen. Hauptsache ist eigentlich erstmal, dass sie so ein bisschen dich kennenlernen und.
4: Magst du auch kein Pferd. Ne? Kann man die anlangen oder ist das eher, dass ich sage, okay, einfach nur.
3: Nö, die kannst du auch. Also wenn du dich hinhockst, also meistens, wenn du dich so hinhockst, aber sie kommt dann auch immer an. Kannst du sie anfassen und sie läuft dann um dich herum.
4: Mhm.
3: Und da kann man dann auch immer so ein bisschen mal so im Schnabel. Das findet sie dann auch eigentlich immer ganz toll. Ne?
4: Ja, okay, das kann ja dann die nächsten Tage einfach
3: genau
4: probieren. Also dann sollen die von sich aus kommen.
3: Genau,
4: einfach.
3: Das ist eigentlich immer das Beste.
4: Okay, gut, danke dir erstmal. Gut. Dann stinken wir hin in den Fisch.
3: Ja,
4: okay.
2: Und plötzlich. Regen so weit das Auge reicht. Da will keiner so recht vor die Tür. Da wird jeder ein bisschen zickig. Jörg und Volker finden, das ist genau der richtige Zeitpunkt, die neuen Kamelhaltegurte auszuprobieren.
6: Manometer. So ein Wetter haben wir, ne? So ein Wetter in Hamburg. Ich stehe ja am Trocknen, ne?

0: Die Kamele haben ja kein Fell im Sommer über. So, und da haben wir uns jetzt was gebaut, wo die Leute sich festhalten können. Und da kommt dieses
1: Sultan.
0: Ja. So, halt ihn mal fest eben, ich nehme ihn mal so, lenke ihn mal ab. Sultan, du sollst ihn festhalten, verdammt noch mal!
1: Nimm es doch, ja, was? Ja, du, hab ich gesagt, tret aus?
0: Guck mal hier, das ist die Latitude.
1: Ja, mag
0: ich. Das kennst du. Kennenlernen ist das so, ist auch gar nicht so. Das wollen wir nur mal rauflegen, Digga. Guck dir das mal an, das hast du schon mal. Guck mal hier, ist ja fein. Wird ist alles gut, guck
1: Sultan.
0: Mal. Das wollen wir nur rauf tun. So, halt ihn mal hier kurz fest ein bisschen.
1: Ja.
0: Sultan, du haust dagegen den Ding, das wird mich freuen. Da kriegst du mal einen aufs Bein.
1: Sultan ist gut.
0: Ist, guck mal, nur Sultan. Ja, nur. Ist gut, Digga. Guck mal, wir wollen das doch nur mal rauflegen. Das ist nur ein Hütchen oben, du Doofkopf. Guck mal, ist doch gar nichts los. Gib ihm Pellets.
1: Ja, ja, ich bin dabei.
0: Fein, nur mal rauf, mal, du Blödmann.
1: Fein.
0: So.
1: Ja, siehst du wohl.
0: So, das ist immer, wenn was neu ist, wollen die Tiere es natürlich erstmal. Ich weiß nicht wissen, was das ist. Ne? Die müssen wissen, dass man ihnen nichts tut. Die wissen ja eigentlich, dass man nichts tut. Aber immer eben solche Sachen sind halt neu. Ne?
1: So, ist fein.
0: So, fein, guck mal, ist denn fein.
1: Oh, das ist aber toll.
0: So, einmal zusammen machen.
1: So ist fein.
0: Immer fein. So, guck mal, und guck mich nicht an, kriegst du einen Arsch.
2: Du bist, was du frisst. Nachdem die großen Pinguine bereits gefuttert haben, kümmern sich Uwe Friedrich und Tierärztin Adriane Prahl um die Fitness bei den Jungen. Ab geht's auf die Waage.
3: So. Der größere.
4: Wie viele Tage sind die auseinander?
3: 5. Komm, sitzen bleiben. Komm, du kennst das ja jetzt. Es wiegt über 2 Kilo. Wunderbar. Sehr schön. So, du setzt dich mal da hinten hin und wartest hier auf mich. Still sitzen, still sitzen. 1160. Das ist in Ordnung. Nicht toll, aber in Ordnung. Also das ist nicht der Normalfall. In der Natur ist ein Kind, das zweite immer die Reserve. Wenn dem ersten was passiert, wird das zweite aufgezogen und wenn das erste fit ist, bleibt das zweite in der Regel auf der Strecke. Wird irgendwann nicht mehr mitgefüttert und verhungert. Oder ist Futter für die Möwen. Und hier hat sie halt 2 und wir versuchen das so ein bisschen, ich fütter ein bisschen zu. Die kriegen jetzt von mir noch jeder 2 Sprotten oder 3. Das kriegen sie bei jeder Fütterung. Das hilft ein bisschen mit und der Papa ist ja sehr fit und der frisst also wirklich den Kropf bis oben hin voll und füttert eigentlich gut mit. Das klappt bis jetzt sehr gut. Der ist ideal für dich hier. Komm hier, Schnabel auf. Da muss man ein paar Tage üben, bis sie merken, da passiert nichts, außer dass es was zu essen gibt. Guck mal, zack, weg ist er. Die Eltern, da ist es natürlich ein Reflex, den die Kinder aus. Bei denen betteln die natürlich. Hallo, hier geblieben. Keine Flucht, du kriegst auch gleich deine Portion noch. Sie haben sich prima entwickelt, das ist einfach nur eine Unterstützung, weil ich ja weiß, dass die Mutter nicht so gut mitfüttern kann. Und der Vater kann das nicht alleine leisten. So, ihr beiden, dann könnt ihr wieder nach Hause. Einsteigen. Chup, chup. Denkste. Kopf weg. Kopf einziehen. Hallo? Nimm den Kopf weg. Komm. Ja, sehr schön. Den Po auch noch. Hopp.
2: Bei den Pingus sind alle satt. Zeit zum Spielen. Und die Fischrestbestände kommen aufs Pavian-Buffet.
3: Wir haben noch ein bisschen Reste. Die Pinguine haben nicht aufgegessen. Normalerweise fressen Paviane auch mal tierisches Eiweiß. In der Natur fressen sie natürlich keinen Fisch. In Äthiopien ist er eher Mangelware. Da fressen sie Aas oder mal einen Hasen oder irgendwas, was sie erwischen. Und hier kriegen sie auch mal Fisch.
2: Ja, nicht immer nur Bananen. An der Vorderkant frisst man auch als Affe was mit Gräten.
0: So, darf ich mal ran, Natascha? Feines Mädchen. Fein. Hier an der Bauch, was ist? So, einmal zusammen.
1: Ja, also hier konnte ich, sie ist ja schlanker, ne? Da konnte ich ein bisschen weiter rein.
0: So, das heißt, wenn jetzt mal einer auf dem Kamel wieder drauf sitzt, beim Reiten, kann er sich hier schön festhalten, ja? Das ist fein. Falls er irgendwas macht, oder dann kann, sonst haben die Leute nichts, wo sie sich festhalten können. Und so haben sie jetzt eine Möglichkeit, sich hier an den Griff festhalten, beim Sitz, wenn sie hier zwischen sitzen. Und ist gut. Für eine kleine Sicherheit zwischen für uns. Ne? Wir können auch mal hier rausgehen. Nimm das Kamel gleich mit. Bis zur Tür, schon kommt von alleine schon. Komm mal mit, Sultan. Sieht zwar ein bisschen komisch aus.
1: So, Natascha, einmal rum.
0: Rein, Sultan.
1: Rum. Natascha.
0: Feiner Junge, und ne? Rum.
1: So ist sie fein. So ist
0: vielleicht fein. Muss man den nachher noch mal nachziehen, wenn er
1: ja
0: ein bisschen lockerer ist. So ist besser. Sultan!
2: Spaziergang bei dem Wetter muss das sein.
0: Wir gehen einmal durch den Park. Mhm. Reitbahn. Und.
1: Und dann rauf.
0: Pass auf, wenn er tritt. Pass auf, wenn er tritt. Ich sag das noch. So, Vorsicht bitte.
2: Kamel an der Leine. Ein ungewöhnlicher Anblick.
0: So, Vorsicht bitte da vorne.
1: Vorsicht bitte. Vorsicht bitte.
0: Ja, das ist lang. Die gucken noch.
1: Ja, irgendwann gucken sie nicht mehr und dann stehe ich ja dahinter.
0: Du hast keine richtige Grüllstimme.
1: Ja. Vorsicht bitte.
0: Oh. Hallo Mäuschen! Ey! Hallo!
1: Ja, keine Grüllstimme, ich sag dir.
0: Ja, das. Du gehst da vorbei, ich muss dir auf den Kopf hauen. Bob. So, bob. Fein. Sultan langsam. Das kannst du nicht fressen. Mensch, das ist Gift. So, ich hab's ab. Nimm mal rüber. Wunderbar. Fein, Sultan. So, dann können wir dich abhalten, ne? Fein. Und Sultan, bleib mal hier. Prima.
1: So, lass mal so, los.
0: Deins hab ich. So, was macht dein Kamel noch? Meins ist fertig.
1: So. Oh.
2: Müde bin ich, geh zur Ruh, schließe beide Äuglein zu. Der Tag im Tierpark geht dem Ende entgegen und Tobias bringt die Tiere ins Bett.
5: Heute gab es ja ein richtig heftiges Gewitter. Das ist ja jetzt vorbei, die Sonne guckt wieder raus. Jetzt wird das ja ein bisschen schwül warm. Naja, ist ja jetzt auch langsam Zeit, die Tiere reinzuholen, dann können die auch schlafen gehen. Hallo Schweinis!
6: Machen wir mal den Salat beiseite, der ist nicht für euch. Boah. Einmal Äpfelsaft für euch.
2: Als Betthupferl noch ein bisschen frisches Obst. Für die Besucher bedeutet die Klingel raus aus dem Park. Für die Tiere rein ins Nachtlager.
6: So,
1: das passt ja.
6: Na, das wollen wir machen.
5: Ich wollte vorher.
6: Wie abgesprochen, ne?
1: Wie abgesprochen.
6: Genau. So, Schwannis, alle rein.
1: Ja, willst du mal? Rein mit dir. Oh, meine Bärchis wollen rein. Hallo, Kleiner. Da ist noch einer. So, Digga, du wohnst hier unten, ich weiß es genau. Geht er auch rein. Los. Na.
6: Genau.
1: Gut. Gucken wir mal.
2: Auch die kleinen Nandus müssen jetzt noch schnell was futtern und dann schlafen gehen. Sandmann Volker macht sie bettfein.
0: Na, Kutschi. Ich muss mal hier rüber eben. Chip, chip, chip, chip, chip. So. Und ihr beiden geht auch mal rüber. Pass auf, runter, Kopf. Kopf runter. Das ist unser Nanduhahn, dessen Jungen sind jetzt geschlüpft. Der hatte ja das Gelege da hinten gehabt. Und da sind zwei Stück rausgekommen. Und die möchte ich jetzt gerne drüben ins alte Wasserschweingehege sperren, damit die Leute sie dort sehen. Und da haben sie ein bisschen mehr Ruhe für sich. Und das Publikum kann sie wunderbar sehen. Ich habe mich auch Angst, dass sie hier einen trinken im Teich. Geh mal rum, Papa, zum Zaun. Siehst du dieses Klappern? Das ist deren Sprache so, ne? Papa unterhält sich mit denen, sagt, komm mit. So, da hinten ist die Tür jetzt auf, da möchte ich sie gerne rein haben. Das ist der Kindergarten für unsere Jungtiere. Da sind unsere ganzen Hühner mit den Jungen. Und das ist immer fürs Publikum so toll. Geh mal weiter, Papa. So, rein da. Ja, wunderbar. Ihr kennt das ja. Ist ja wie von selbst. Hallo, Hugo Hesse. Du auch mit hinterher. Zack, zack, zack. So, guck, wunderbar. Hier bleibt ihr jetzt immer. So, ein bisschen Futter habe ich schon vorbereitet. Das streuen wir jetzt einfach hierher. Irgendwann wird er dann mit seinen Jungen hier wieder herkommen, dann können sie in Ruhe fressen. So, und das fressen die Lütten. Die fressen natürlich auch viel Gras. Und für den Vater ist das eben auch alles, ne, dasselbe. Und die Hühner werden dann wahrscheinlich auch vom Fressen. Sehr schön, hat gut geklappt. Seid lieb zueinander, ihr Lieben. Ich komme morgen wieder gucken. So, guck mal, das Wetter stimmt auch. Sonne haben sie noch. Alles ist gut. So, und diesen.
2: Dinner for Two für Herrn und Frau Marabou. Da kommt auch schon Tobias und öffnet endlich die Pforten zum Restaurant.
5: So, ihr beiden, Hunger? Einmal mitkommen, bitte.
2: Sehr aufmerksam, der Herr. Hält sogar die Tür auf.
5: Wir machen hier nicht den Entengang, wir machen den Marabou-Gang, ne? Hier ist ja noch gar nicht eure Tür offen. Mal. Bitte schön, die Dame und der Herr. So. Ist auch zu. Die sind drin. Die Giraffen, die wissen natürlich, dass es jetzt Futter gibt. Die haben jetzt auch ein bisschen Hunger. Gehen halt auch schon Richtung Tor und warten eigentlich nur darauf, dass ich da jetzt gleich hingehe, das Tor aufmache und damit die rein können. Die warten eigentlich schon ein bisschen sehnsüchtig drauf. Hallo, na ihr? Wollt ihr rein? Habt ihr Hunger? Ja, dann mache ich euch mal auf hier, ne?
2: Was es wohl heute Abend gibt.
5: Oh, super, Itascha, ganz fein. Oh, ganz toll macht sie das. Also immer wieder jeden Tag alles neu, ne? So, Laila, du hinterher. Oh, super. Oh, fein Kumbuku. Ganz toll. So, Charlie, jetzt tu du auch noch. Na komm, Großer. Charlie, komm! Wunderbar. Ganz toll. So, dann mache ich einmal die große Tür hinter euch wieder zu, damit ihr mir nicht abhaut.
2: Na dann, guten Appetit und eine gute Nacht.

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Willkommen zu Niedersachsen 18 Uhr. Endlich gibt es einen Plan und damit eine Zukunft für die Belegschaft des VW.

0: VW-Werkes in Osnabrück. Das Land Niedersachsen und ein Investor wollen den Standort übernehmen, um dort Rüstungsgüter bauen zu lassen. Das haben wir Ihnen gestern berichtet. Wir haben die Politik, wir haben den Betriebsrat und auch weitere Verantwortliche gehört. Jetzt haben wir alle mal eine Nacht drüber geschlafen und fragen diejenigen, die das betrifft.
1: Waren das jetzt gute Nachrichten oder schlechte Nachrichten gestern? Geht man da jetzt ein bisschen erleichtert hin heute? Und Sie was sagen dazu? Nee, auch nicht.
2: Gespannte Stimmung unter den Mitarbeitern auf dem Weg zur Betriebsversammlung. Mit uns sprechen will im Vorhinein niemand. Zu viele Fragen gehen ihnen im Kopf herum. Fragen, die auch heute nur zum Teil geklärt werden können.
3: Das können noch nicht alle Beschäftigten so richtig fassen, dass es weitergeht und dass es sozusagen auch in einer komplett neuen Industrie weitergeht.
2: Gut zwei Stunden später, das Ende der Betriebsversammlung. Rüstungsindustrie statt Autos, offenbar eine Gewissensfrage.
4: Ja, weiß man nicht, ne? Für Rüstung ist immer so eine Sache jetzt.
1: Warum?
4: Ja, weiß man nicht. Man hat ja ganze Leben für Autos gebaut und jetzt für Rüstung. Ach, Mann.
2: Und bei Ihnen persönlich, wie ist das da?
5: Wenn wir es nicht bauen, dann baut ein anderer, oder nicht?
6: Wir müssen das sortieren alles,
2: ja, okay.
6: Was uns gesagt wurde.
7: Ja, viele Fragezeichen, das ist leider noch das Problem. Es ist noch nichts wirklich entschieden.
3: Natürlich hat jeder die Chance, Nein zu sagen. Aber ehrlicherweise müssen wir uns auch angucken, was gerade außerhalb von Volkswagen unterwegs ist und wie die wirtschaftliche Situation in vielen Betrieben sind oder ist, besser gesagt. Und deswegen wird das nochmal eine spannende Frage, ob alle überhaupt mitwollen und wie denn auch alle mitwollen.
2: Klar ist, Autos werden hier bald nicht mehr gebaut. Für einige Beschäftigte wird das nun zur Gewissensfrage.
0: Seit dem Jahr 2000 lässt die Internationale Organisation für wirtschaftliche Zusammenarbeit und Entwicklung, OECD, regelmäßig die Leistungen von Schülern überprüfen und vor allem länderübergreifend vergleichen. Seitdem kennen wir das Wort PISA-Schock. Denn Deutschland, das Land der Dichter und Denker, schneidet jedes Mal deutlich hinter den eigenen Erwartungen ab. Das erstaunt ja schon, wo doch so viel Geld in Digitalisierung gesteckt wird. Jedenfalls schneiden die deutschen Schülerinnen und Schüler in der neuesten PISA-Studie so schlecht ab wie noch nie. Reaktionen aus Niedersachsen.
8: Probleme in Mathe, Naturwissenschaften, aber auch im Lesen. Hierbei fehle jedem dritten Jugendlichen in Deutschland grundlegende Fähigkeiten.
9: Ein Befund, den auch die PISA-Autoren schon selber festgestellt haben, dass unsere Lehrpläne zu voll sind. Das heißt, wir brauchen mehr Zeit. Und Zeit bekommen wir nur, wenn wir da eine Entschlackung haben. Das Zweite ist, dass wir mittlerweile wissen, dass wir eine sehr heterogene Schülerinnenschaft haben. Und dazu brauchen wir auch eine veränderte Lehramtsausbildung.
8: Die Studie zeigt auch, die soziale Herkunft hat in Deutschland einen starken Einfluss auf den Lernerfolg.
10: Da tut sich ja jetzt einiges in Niedersachsen, so dass Schülerinnen und Schüler iPads zur Verfügung gestellt bekommen, aber auch außerschulische Förderungen wie Nachhilfe, wie das Schulbuch etc. Das muss kostenfrei zur Verfügung stellen und muss auch allen gleichermaßen zur Verfügung gestellt werden.
8: Aus Sicht der Opposition brauche es mehr Sprachförderung. Die Landesregierung setzt darauf, dass ihre Maßnahmen in ein paar Jahren Früchte tragen.
11: Wir lassen kein Kind zurück. Uns ist wichtig, einmal zu gucken, dass wir jetzt an der Wurzel anfangen und wirklich den Kindern, die künftig in der Schule sind, wo wir jetzt früh anfangen können, eine gute Perspektive zu geben. Aber auch die Kinder, die jetzt in den weiterführenden Schulen sind, brauchen von uns natürlich Unterstützung. Und insofern haben wir jetzt dafür gesorgt, dass in den Hauptreal- und Oberschulen beispielsweise mehr Deutsch und Mathematik bereits in der 5. und 6. Klasse stattfinden kann.
8: Auch die PISA-Experten empfehlen, möglichst früh Defizite erkennen und gegensteuern.
0: Die Wahl in Sachsen-Anhalt ist mittlerweile zwei Tage her und in Niedersachsen wächst wieder die Nervosität. Denn in 5 Tagen sind ja bei uns Kommunalwahlen. Und natürlich hinterlässt das, was bei unseren Nachbarn geschehen ist, auch hierzulande Spuren. Das merkt man beim Wahlkampf auf der Straße. Wir waren in Braunschweig und Langenhagen unterwegs und haben mit den dort anwesenden Wahlkämpfern gesprochen.
12: Wahlkampfalltag heute Vormittag in Langenhagen bei Hannover. Parteien wie die Linke kämpfen auf dem Wochenmarkt um Stimmen. Die Wahl in Sachsen-Anhalt wirkt nach.
13: Sehr viele Leute sagen uns, Niedersachsen ist nicht Sachsen-Anhalt. Ne? Das stimmt schon, aber ne? Sehr viele sind auch erschreckt, was da passiert ist. Ne?
12: Nur wenige Meter entfernt wirbt die politische Konkurrenz. Man kennt sich in Langenhagen.
14: Moin, wie siehst du bei euch?
13: Ja, alles klar.
14: Du verlierst deine Sachen gerade.
13: Ich verliere meine Sachen? Nein, das kann man gar nicht verlieren. Außerdem werden die dann aufgehoben, denn wir haben die
14: Das ist meiner, den nehme ich.
13: Moin.
14: Moin.
15: Darf ich Ihnen
16: danke, aber nein, danke, nein, brauche ich nicht.
15: Nein? Danke.
12: Der Kampf um Stimmen ist nicht einfach. Die Wahlergebnisse aus Sachsen-Anhalt haben daran nichts geändert, im Gegenteil.
17: Ja, es spitzt sich wirklich zwischen den Lagern zu. Es gibt die, die uns teilweise einfach nur beschimpfen, die uns sowieso nicht wählen. Und dann gibt es aber die Fraktion der Demokraten, und da ist egal, welche Partei, die dann näher zusammenrückt.
12: Auch in Braunschweig läuft der Endspurt im Kommunalwahlkampf. Die CDU setzt auf Dosen, Knackwürste, Süßigkeiten und Kugelschreiber. Von den Wahlergebnissen vom letzten Sonntag will man sich hier nicht runterziehen lassen.
18: Ich finde sogar, dass die Stimmung dieses Mal besser ist als vor 5 Jahren, interessanterweise. Aber gut, wie gesagt, jetzt wird sich eben zeigen, welche Auswirkungen dann Sachsen-Anhalt auch auf uns hat. Ne? Das wird man sehen, aber Stimmung ist eigentlich nicht schlecht.
12: Für die Wahlkämpfer in Langenhagen ist das nicht immer der Fall. Sie kriegen auch schon mal den Frust über die Berliner Politik zu spüren.
19: Ich habe die Faxen dicke.
17: Ja? Was stört Sie am meisten? Was müssen wir ändern?
19: Die Verlogenheit.
17: Ja, wer lügt wie
19: wo? Der Parteien, ja überhaupt Ihr Merz da, der Vogel.
17: Ah, das ist gar nicht, das ist gar nicht von uns, Herr Merz.
19: Nein, aber ist ja egal, ja. Ist oben an der Spitze. Ne?
17: Ja.
12: Inwiefern sich der Frust über die etablierten Parteien durch die Sachsen-Anhalt-Wahl noch verstärkt hat, das zeigt sich am Sonntag bei der Kommunalwahl in Niedersachsen.
0: Und wenn Sie über Kommunen sprechen, reden Sie eigentlich über Geld, fehlendes Geld. Mit leeren Kassen kann man sich zwar vieles vornehmen und noch mehr versprechen, aber letztlich nichts umsetzen. Wie macht man also Politik ohne Geld?
20: Die Straßenentsorge könnten besser sein. Bürgermeister Lars Deiters weiß das. Doch das Geld reicht nur für das Nötigste.
21: Wie jedes Jahr auch werden wir entsprechende Mittel im Haushalt einplanen. Für die schwersten Straßen bzw. für die schlimmsten Straßen, dass wir die erstmal zumindest sanieren, dass einigermaßen sie wieder befahrbar sind.
20: Die Harzgemeinde Walkenried mit ihren 4.500 Einwohnern schreibt rote Zahlen. 1,5 Millionen Euro Defizit weist der Haushaltsplan aus. Und nun muss für 7 Millionen Euro die Grundschule saniert werden. Im Foyer regnet es manchmal rein. Außerdem muss es zur Mensa umgebaut werden. Das Land setzt schließlich auf Ganztagsbetreuung, zahle aber nicht genug dafür.
21: Es ist ein bisschen wenig finanzielle Unterstützung für so ein großes Projekt, für so eine kleine Gemeinde, die jetzt nicht mit besonders großen Steuereinnahmen gesegnet ist, wo wir wirklich gucken müssen, dass wir jeden Euro zweimal umdrehen.
20: Auch der Städte- und Gemeindebund ist besorgt. In Niedersachsen sind nur noch 11 von 442 Kommunen schuldenfrei.
22: Die Kommunen befinden sich gerade in einer absolut dramatischen Finanzkrise, die sie aus eigener Kraft nicht lösen können. Wir brauchen Lösungen über den Bund. Der Bund muss uns entweder Aufgaben abnehmen oder die Finanzierung sicherstellen.
20: Die leeren Kassen der Kommune könnten zu Politikverdrossenheit führen, fürchtet Deiters in Walkenried. Weitermachen will er trotzdem, einen Gegenkandidaten hat er nicht.
0: Sie merken schon, rund um die Kommunalwahl schauen wir da genauer hin. Auch in den Kurznachrichten sind sie ein Thema. Denn das Bündnis Niedersachsen packt an, ruft die Bürgerinnen und Bürger zur Stimmabgabe und zu mehr gesellschaftlichem Engagement auf.
23: Das Motto der gemeinsam unterschriebenen Erklärung von Regierung, Kirchen und kommunalen Gruppen: Demokratie lebt vom Mitmachen. Ob als politisch engagierter Mensch oder als Person, die wählen geht. Die Menschen sollten ihre Wahlentscheidung an dem festmachen, was vor Ort wichtig sei.
24: Wir haben eine Kommunalwahl, wir haben keine Landtagswahl. Gucken Sie bitte auf Ihre Stadt, auf Ihre Gemeinde, auf Ihren Landkreis. Gucken Sie, was in den letzten Jahren dort gelaufen ist. Bewerten Sie das, gucken Sie in die Zukunft. Gucken Sie auf Kita, Schule, Krankenhaus, auf Theater, auf Sport.
23: Ohne Lokalpolitiker gäbe es keine demokratische Gestaltung in den Gemeinden, lobten die Unterzeichner und verurteilten Angriffe auf politisch Aktive, auch im digitalen Raum. Nach dem Feuer im ehemaligen Kurhotel in Bad Lauterberg haben erneut Brandermittler die Ruine untersucht. Dabei konnten nicht wie geplant Spürhunde eingesetzt werden. Aufgrund von verbauten Asbestplatten sind die Gesundheitsrisiken offenbar zu groß, um ohne Atemschutz hineinzugehen. In der Nacht zum 31. August hatten 150 Einsatzkräfte gegen die Flammen gekämpft. Dabei stürzte ein Teil des Hotels ein. Eine vorsätzliche Brandstiftung schließt die Polizei nicht aus.
0: Als Reaktion auf die russische Aggression in der Ukraine und auch in Deutschland hat die Bundesregierung eine Menge Geld für Verteidigung bereitgestellt. Sie erinnern sich vielleicht an die Zeitenwende-Rede vom damaligen Kanzler Scholz. Was passiert nun eigentlich mit diesem Geld, das ja auch durch Schulden finanziert ist? In Wilhelmshaven hat das staatliche Baumanagement Nordwest präsentiert, wie ein Teil der Rekordsummen investiert wird in die Norderweiterung des Marinestützpunkts Wilhelmshaven.
1: Der Marinestützpunkt Wilhelmshaven wächst gewaltig. Auf einer Fläche, die 48 Fußballfeldern entspricht, entstehen am Heppenser Groden neue Dienstgebäude und Unterkünfte.
4: 1185 Stuben, alle in Einzelunterbringung. Und das ist tatsächlich, also es wird ein Mix sein aus Soldaten, die zur See fahren, also mit auf Fregatten und Einsatzgrundversorgern untergebracht sind. Aber eben auch im Rahmen des Neuwehrdienstes werden hier wahrscheinlich Menschen untergebracht, weil wir wachsen einfach massiv in allen Bereichen auf.
1: 6 neue Dienstgebäude und 9 Unterkunftsgebäude entstehen hier in Modulbauweise. Mit vorgefertigten Elementen, die dann vor Ort zusammengesetzt werden. Das spart Zeit und ist kalkulierbarer. Das Projekt des staatlichen Baumanagements ist im Kostenplan. 250 Millionen Euro werden hier investiert. Auch regionale Firmen sind beteiligt.
5: Wir haben Objektüberwachung aus Jever, wir haben ein Planerteam aus Hamburg, wir haben Planer aus Bremen, wir haben Firmen aus dem Oldenburger Umland, Bremer Umland, Hamburger Umland. Also wir decken auf jeden Fall auch in dieser Wertschöpfungskette den norddeutschen Bereich ab. Wir haben keine Stuttgarter, um das mal ganz plakativ zu sagen.
1: Eine Musterstube ist bereits fertiggestellt, die erste von 1185. Einfacher Hotelstandard mit einem großen Bett, später noch mit Flachbildfernseher und kleinem Kühlschrank. Die Bundeswehr soll attraktiver werden. Ende nächsten Jahres sollen hier die ersten Rekruten einziehen.
0: Es waren herrliche Sommertage Ende Juli. Hannover war 4 Tage lang das sportliche Zentrum Deutschlands. Bei den Finals wurden die deutschen Meisterschaften in gleich 24 Sportarten ausgetragen. Tausende Menschen säumten die Sportstätten und machten das alles zu einem Volksfest, bei dem halt einige mehr schwitzen mussten als andere. Okay, das ist nun einige Wochen her. Was ist Hannover eigentlich geblieben von den Finals?
6: Mitgliederboom bei den Nachwuchsbasketballerinnen des TKH in Hannover. Seit den Finals sind die Kurse voll.
15: Wir im Verein haben bestimmt pro Tag mindestens 2 E-Mails, die wir leider auch im Zweifel ablehnen müssen, weil die Mannschaften echt am Überlaufen sind.
6: Hier hat kaum einer die 3x3-Basketballerin bei den Finals verpasst.
25: Das ist schon cool, weil die auch die Tricks besser können und irgendwie auch danken können.
26: War super toll und eine richtig gute Atmosphäre, vor allen Dingen beim Basketball.
6: Aber nicht alle Vereine konnten von den Finals so profitieren wie der TKH. Germania List zum Beispiel. Bei den Finals gewannen sowohl die Rugby-Damen als auch die Herren die deutsche Meisterschaft. Ein Mitgliederboom bleibt laut Verein trotzdem aus. Genauso wie beim Ruderverband. Die Wirtschaftszahlen dagegen lesen sich durchaus positiv. Heute wurden sie vorgestellt.
27: Im Vergleich zu früheren Finals ist der Ertrag ungefähr um 30% gestiegen gegenüber Dresden. Und auch bei der Untersuchung, die wir davor in Berlin 2022 hatten, war es deutlich weniger. Man kann also zusammenfassen, dass wir einen Wirtschaftseffekt in diesem Umfang noch nie erzielt haben.
6: Zum Vergleich, bei den ersten Finals in Berlin gaben die Gäste 9,8 Millionen Euro für Essen, Trinken und Übernachtung aus. In Dresden waren es 12,6 Millionen und in Hannover jetzt 20,9 Millionen. Hannover möchte sich wieder bewerben für die Finals 2031. Dann sind Chiara Neumann und ihre Nachwuchstalente vielleicht auch nicht mehr nur Zuschauerin.
0: Und eine Meldung haben wir noch, die US-Soul-Legende Stevie Wonder kommt im Oktober nach mehr als 15 Jahren mal wieder nach Deutschland und natürlich zu uns nach Niedersachsen. Am 24. Oktober kommt der Künstler nach Hannover, präsentiert von NDR 1 Niedersachsen. Es wird eines von nur 2 Konzerten in Deutschland sein. Wir werfen noch gemeinsam einen Blick in die nähere Zukunft. Hier kommen die Wetteraussichten. Der Satellit zeigt uns ein langgestrecktes Wolkenband von Portugal bis Schweden. Und das zieht jetzt von Nordwesten her über Niedersachsen. Diese Wolken bringen in der Nacht teils kräftigen Regen mit. Die Temperaturen sinken auf 15 bis 11 Grad. Morgen zunächst wechselhaft und trocken, zum Nachmittag dann Schauer und Gewitter bei 16 bis 21 Grad. Und der 3-Tage-Trend zeigt weiterhin wechselhaftes Wetter. Nur Freitag treten da Schauer auf. Jedes Jahr bleiben statistisch betrachtet 18.000 Lifte in Deutschland stecken. Auch das ein Grund, warum der Hamburger Aufzugsmonteur Frank Seifert sich so schnell nicht langweilen wird. Ein Leben im Schacht, sehen Sie jetzt in der Nordreportage. Sie sehen morgen an dieser Stelle die Kollegin Tina Hermes. Wie gewohnt um 18 Uhr. Ich wünsche Ihnen einen angenehmen Abend. Und tschüss.
28: Das Beste am Norden ist unsere Männerpower.
2: gestern, wie lange du noch brauchst. Die Eingeschlossenen werden ungeduldig.
3: 10 Minuten. Ist auch irgendwie Murphys Gesetz, dass da noch alle Ampeln rot sind, ja?
7: Ist auch nichts für schwache Nerven. Ist alles okay? Vorsicht, geht aufwärts. Erstmal ist es nur wichtig, dass die Leute rauskommen. Der Aufzug hat irgendwas. Jetzt habe ich ein bisschen Puls. Den Paternoster findet man immer gut. Aber eine Liebesbeziehung, glaube ich, würde es nicht werden.

0: Die Ruine der Hauptkirche St. Nikolai in der Hamburger Innenstadt ist ein Mahnmal für die Opfer des Nationalsozialismus.
1: Schon, ja. Coole Location.
2: Sieht schon nach was aus hier. Ja.
1: Ja. Ab um 10 ist hier geöffnet für den Publikumsverkehr und dann ist hier richtig viel los. Deswegen machen wir schon heute Morgen die Wartung gleich, dass wir dann
2: ungestört sind.
1: Fertig sind, genau. Ja. Hier ist unser Aufzug.
0: Den Frank Seifert und sein Kollege Nico Meyer heute warten.
1: Okay, so. Hier haben wir eine Steuerung, eine Notsteuerung, wo nur wir einen Zugang haben, weil der Aufzug ja jetzt abgeschaltet ist.
2: Ja.
1: Dann können wir hier umschalten, so eine Art Rückholsteuerung ist das. Ja. Mit einer Kamera, dass man sieht,
2: ach so,
1: wie er dreht. Ich schalte ihn mal ein.
2: Ja.
1: Ja, und wenn man dann, wenn der Aufzug fährt, siehst du ja hoch, runter. Man kann dann sehen, in welche Richtung er fährt.
2: Okay, und hier haben wir die Rückholsteuerung.
1: Genau,
2: damit können wir auf- und abwärts fahren.
1: Ja, genau. Okay, dann fahren wir erstmal nach oben. So, dann siehst du hier, 75 Meter oben ist die Aussichtsplattform. 0 Meter ist da, wo wir jetzt stehen. Und hier haben wir einen Schlüsselschalter, da steht hier 33 Meter. Hier ist unsere Steuerung. Da kann keiner hinfahren, da können wir nur mit dem Schlüssel hinfahren.
2: Nur wir, ja.
0: Seit 2005 fährt der gläserne Panoramalift im Turm zu einer Aussichtsplattform.
1: Ist auch nichts für schwache Nerven. Also wir haben hier schon erlebt, Leute, die dann hier standen und sich dann doch überlegt haben und gesagt, nee, ich fahr doch lieber nicht hoch. So, jetzt sind wir bei 33 Meter. Diese Tür hier ist die zur Wendeltreppe, wo
2: man, so
1: von unten hochgehen kann.
2: Auch nach ganz oben?
1: Nee.
2: Nur von hier?
1: Ich glaube noch ein Stückchen höher, aber nicht ganz hoch. Ich glaube nicht ganz hoch. Wenn wir hier rumgehen, ist hier die Steuerung. Und hier hat unser technischer Support ein Auslesegerät eingebaut. Dieses Gerät registriert alles, was der Aufzug macht. Weil der Aufzug hat mal ein paar Fehler fabriziert, wo wir nicht wissen, wo sie herkommen. Und deswegen ist dieses Lesegerät. Das arbeitet 24 Stunden, schreibt alles mit. Ja, wenn wir nachher schalten, dann macht das Gerät, macht das dann mit.
2: Okay.
1: So, der Aufzug hat 1.689.201 Fahrten gemacht.
2: Oh, das ist Wahnsinn.
1: Ja.
2: Ja, kann man sich zusammenrechnen, wenn man pro Fahrt vier, fünf Leute hat, die da einsteigen.
1: Ja. Genau. Ich glaube, vier dürfen immer fahren. Das ist schon beachtlich. Okay. So. Wir haben den Aufzug jetzt umgeschaltet, sodass jetzt niemand damit fahren kann. Nur noch wir. Und steigen jetzt aufs Korbdach.
2: Ja.
1: Machen die Tür auf. So. Gib mir mal meine Kappe. Nico, du fährst uns.
2: Ja.
1: Und wir fahren aufwärts.
2: Es geht los, aufwärts.
1: Jawohl.
2: Ich drücke.
1: Jawohl.
0: Schwindelfrei muss ein Aufzugsmonteur sein. Und er darf natürlich auch keine Höhenangst haben.
1: Hier haben wir jetzt ein Gegengewicht, da halten wir mal an.
2: Ja.
1: Die gucken wir mal, die Rollen. Das ist alles schicko. Alles prima. So, wir fahren weiter aufwärts.
2: Ja.
1: Das ist jetzt hier die oberste Haltestelle.

0: So, da sind wir. Über den Dächern von Hamburg.
1: Ja, das sieht doch genial aus.
0: Geil, ne?
2: Sogar höher als der Michel. Der Turm des St. Nikolai-Mahnmals ist 147 Meter hoch. Der Panoramalift wurde komplett durch Spenden finanziert.
0: So. Alles klar.
1: So, wo gehst du zum Kaffee?
2: Heute ist Dienstag. Da muss Frank pünktlich Feierabend machen.
0: Ich hatte immer Angst davor, wenn ich in meine Rente gehe, dass ich in so ein Loch falle.
1: Ja.
0: Und habe ich zu meiner Frau gesagt, irgendwie muss ich gucken, was ich auch wieder als Rentner machen will, dass ich einen Angelschein mache. Möchte so gerne wieder angeln gehen. Und habe immer gesagt, ich würde gucken wegen so einem Chor, irgendwas. Und dann stand in der Bergedorfer Zeitung, ja, Shanty-Chor, Flötenkicker sucht Nachwuchs. Und sagt meine Frau, geh mal hin, guck dir das an. Da bin ich dahin, habe gesagt, ja, wenn ich Rentner werde, möchte ich vielleicht. Und jetzt schon? Boah, ich weiß nicht. Ja, aber komm mal zur Probe, guck dir das an. Und wenn du Lust hast, kommst du. Und wenn nicht, dann kommst du als Rentner. Nö, und das war okay. Auch wenn ich manchmal dienstags eine Chorprobe ist, dann kommst du von der Arbeit, dann hast du die Dusche, dann sitzt du auf der Couch und dann nochmal aufraffen, nochmal los, ist manchmal schwierig.
1: Dafür, dass wir hier ein Paternoster haben, das ist ja was Besonderes.
0: Das ist was richtig Besonderes.
2: Der Paternoster, Baujahr 1940, so, befindet sich in einem Hotel.
0: So. Moin.
1: Hallo.
0: Erstmal hoch und oben durch und.
1: Ja. Dann hängen wir aus der Kabine ein.
0: Ja.
1: Gut. Ich gehe vor.
0: Das ist unsere. So, ich komme mit.
2: Als erstes sperren Frank und Nico den Aufzug, damit niemand während der Wartung einsteigen kann. Die Kabinen des Paternosters werden oben und unten über große Scheiben in den jeweils anderen Aufzugsschacht umgesetzt. Ganz wichtig ist, dass alles geschmeidig läuft. Deshalb müssen die Ketten und Schienen regelmäßig eingefettet werden.
1: Achso, wir müssen erstmal aussteigen, ja, bevor ich den. Sonst sind wir eingeschlossen. So.
0: So. Paternoster gesichert.
2: Jetzt geht es in den Maschinenraum nach ganz oben.
1: Das ist ein Kletterakt hier. So, ich würde sagen, du fährst die Kabine am besten so auf diese Höhe,
0: okay,
1: dass ich da, dass wir vielleicht von beiden Seiten gut rankommen,
0: okay,
1: dass wir immer auf dieser Seite arbeiten können. Und dann kann ich auch die Kette auch hier noch mal ein bisschen schmieren.
0: Okay, ich fahre den mal.
1: Ja. Jo, so ist doch super. Also ich komme auf die andere Seite ran.
0: Und ich komme da.
1: Du kommst von der Seite vielleicht so ein bisschen ran. Ich weiß auch nicht mehr, wie ich hier rauskommen soll.
0: Oh, wir kriegen das hin. Nico, sonst in 3 Monaten komme ich wieder zur Wartung.
1: Gut, dann hol's mich raus.
0: Muss im Moment warten.
1: Ja. Ich habe hier ein Kissen auf dem Bett.
0: Ja. Was eine Matschepampe, du.
1: Ja.
0: Das ist eigentlich so gar nicht meins. Oh, den Paternoster findet man immer gut. Aber eine Liebesbeziehung, glaube ich, würde es nicht werden.
1: Gut, dann machen wir bei den Schienen weiter.
0: Ja, komme.
1: So. Danke.
0: Jawohl.
2: Der erste Paternoster in Deutschland wurde 1885 in Hamburg eingeweiht. Die Hansestadt galt lange als Hauptstadt der Paternoster. Heute sind nur noch etwa 30 in Betrieb und davon nur wenige für die Öffentlichkeit zugänglich.
1: So, Frank. Ich
0: Sehr
1: bin durch.
0: Gut. Dann. Wunderbar. Dann bringen wir das

0: Das war richtig gut gewesen.
1: Ja.
2: Frank und Nico zurück in der Zentrale. Die Firma ist familiengeführt und betreut mehr als 7000 Aufzüge deutschlandweit. Dafür gibt es eine eigene Notrufstelle.
0: Moin, Frauke.
3: Moin,
0: na? Na?
3: Morgen.
4: Moin,
3: ja. Na?
0: Hier ist unsere Disposition, wo die ganzen Notrufe ankommen. Frauke hat jetzt gerade ihn dran.
5: Firma Lutz auf Züge, bitte sprechen Sie. Jo, Harburger Ring in Hamburg im 12680. Gerne, tschüss. Nein, obwohl es dicht beim Bahnhof ist, war es diesmal kein Fehlalarm, sondern ein Monteur bei der Arbeit. So, und das ist dann einfach nur ein Testruf gewesen, was bei der Wartung gemacht wird, um auch zu sehen, ob der Notrufknopf funktioniert, neben vielen anderen Sachen.
0: Jo. Dann fahren wir raus.
5: Ja, dann mal los. Ne?
0: Dann hören wir uns mal her.
5: Jo, viel Spaß.
0: Danke.
3: Danke.
5: Tschüss.
0: Tschüss.
2: Mareike arbeitet eigentlich im Marketing. Heute begleitet sie Frank, um auch mal Höhenluft zu schnuppern.
6: Was ist dann dein Ausbildungsberuf?
0: Ausbildungsberuf ursprünglich ist Facharbeiter für geologische Bohrungen. Also Tiefbohrer.
6: Ja.
0: Ich habe eine Erd- und Erdgasse gebohrt, damals im Osten. Dann habe ich ein Jahr LKW gefahren. Dann habe ich 5 Jahre Bus gefahren. Linienbus. Das war eigentlich die geilste Zeit in meinem ganzen Leben.
6: Linienbus fahren?
0: Linienbus, so ein Schlenki, so ein Gelenkzug. So, dann kam die Wende, die Orientierungslosigkeit.
6: Ja.
0: Dann habe ich mich selbstständig gemacht, bin pleite gegangen, insolvent. Ja, und dann hatte ich einen Bekannten, der bei einer Sprinklerfirma gearbeitet hat. Und der hat gesagt, geh mal zu dieser Leihfirma, da leihen wir unsere Leute immer aus. Und wenn es gut klappt, kannst du zu uns kommen, dann übernehmen wir dich.
2: Über Umwege ist er dann bei der Firma Lutz gelandet und hat in Hamburg seine jetzige Frau kennengelernt.
0: So, hier. Hier ist einer der schönsten Aufzüge, die Lutz gebaut und betreut. Glasschacht, Glaskabine, ganz modern. So, fahren wir einmal hoch, machen Schilder an. So, fahren abwärts. Probieren aus, Tür auf Taster geht, Tür zu Taster geht auch. So, dann haben wir hier ja, Fahrtenzahl 1.850.000 hat der jetzt runter. So, wir fahren jetzt einmal hoch, machen eine Schachtfahrt.
2: Schachtfahrt bedeutet, dass die beiden auf der Aufzugskabine stehen werden.
0: Hier ist der Antrieb unten. Hier ist alles verkleidet und so zugebaut, dass möglichst wenig Technik zu sehen ist. Deswegen müssen wir hier erst unten aufschrauben. Wir steigen hier einmal aus.

0: So. So, ich fahre aufwärts.
1: Muss man sich festhalten?
0: Nö, da kann nichts passieren. Dass das jetzt dieses komische Geräusch ist, weil die Rollen an den Schienen ein bisschen radieren. Da könnte man jetzt Talkum an die Rollen machen, aber Talkum ist weiß, staubt und dann sieht das wieder nicht mehr schön aus und es soll schön aussehen. Wir können uns auf die Kabine stellen, ich nehme eine Flex und schneide alle Seile durch. Der Aufzug würde trotzdem nicht abstürzen. Ja, weil da so viel Sicherheit eingebaut ist, dass das nicht möglich ist. Da kann nichts passieren und es gibt so Geschichten, dass Leute erzählen, sie stehen vor dem Aufzug und die Tür geht auf und der Aufzug war gar nicht da. Das geht nicht. Das ist unmöglich. So, wir gehen jetzt einmal runter, machen die Schachtgrube, gucken, fegen aus, wenn es nötig ist. Glaube ich zwar nicht, weil dort eigentlich sehr ordentlich und sauber hier alles ist.
2: Okay. Pro Wartung braucht der Mechaniker etwa 1,5 Stunden.

0: Das sieht sauber aus.
1: Frank betreut insgesamt 200 Aufzüge in seinem Gebiet.
2: Der Aufzug hat irgendwas, das muss ich so sagen. Das ist einer von denen, wo ich immer wieder sage, ja, das kann ich sagen, ist mein Lieblingsaufzug.
1: Zusätzlich zu den Wartungen müssen Aufzüge auch alle 2 Jahre durch den TÜV.
2: Wir machen jetzt die Wartung hier an dem Unterfluraufzug. Das ist der Deckel vom Aufzug. Den Aufzug können wir nur von hier oben fahren, weil wenn du ihn von unten fahren würdest und hier würde einer stehen, geht ja nicht. Also geht das nur von hier oben. Hier hinter ist die Fahrbirne. So, Vorsicht. Hier müssen wir nur gucken, da an die Kette, ein bisschen Öl. Mehr ist hier nicht dran. Nein, durch diese ruckhafte Anhalten weiß er nicht genau, wo er steht jetzt. Mhm. Er hat jetzt keine Ahnung, stehe ich oben, stehe ich unten, also fahre ich lieber gar nicht. Mhm. Ich lasse ihn jetzt mit der Hand ab, bis er unten ist und dann fährt er auch wieder.
0: Okay, ich passe auf.
2: Jawohl. Wir lassen jetzt den Aufzug mal ab, per Hand, per Notablass, damit er seinen Stand wieder findet. Und dann sollte er auch wieder. So, Notablass ist immer die rote Schraube. So, ich drehe jetzt mal, dann hört man nämlich, wie das Öl zurückläuft. So.
0: Noch ein Stück. So, jetzt ist er bündig.
2: Okay. Und er fährt wieder.
1: Noch ein letzter Test.
2: Okay. Ausschalten. Klappe zu.
1: Jetzt bringt der Mechaniker Mareike wieder in die Firma. Und auf geht's zum nächsten Aufzug.
2: Das letzte Jahr bei der Leihfirma, bevor ich nach Hamburg kam, habe ich in Stuttgart gearbeitet. Da bin ich 55.000 Kilometer gefahren im Jahr mit meinem Privatauto. Und dann kam Firma Lutz und dann mit Firmenwagen und mit dem bin ich abends nach Hause gefahren. Für mich war das wie ein Sechser im Lotto.
1: Der Aufzug im Autohaus hat eine Kapazität von 4.200 Kilogramm. Damit könnten 56 Menschen oder eben ein Pkw fahren. Die Türen schließen sich auch deutlich langsamer als bei einem Personenaufzug und sind mit Lichtgitter und Lichtschranken doppelt gesichert.
2: So, das ist der Maschinenraum, das ist ein Hydraulikaufzug. Hier ist der Hydrauliktank, hier ist das Öl drin. Das ist das Aggregat, also der Steuerblock.
1: Bei 6 Meter Aufzugslänge ist die Grube auch entsprechend groß.
2: In erster Linie hat es ordentlich zu sein und gerade so die Flusen, das würde natürlich auch unheimlich schnell brennen. Okay, so, ich mache Tür zu.

0: Frank ist im Jahr etwa 20.000 Kilometer unterwegs. Eigentlich hat er ein festes Gebiet, aber durch Urlaubsvertretungen kommt er in ganz Hamburg herum. Wie hier, in eine Jugendstilvilla am Roten Baum.
1: So, wollen wir mal Licht ins Dunkel bringen. So, und jetzt stehen wir ehrfürchtig vor 100 Jahre alter Technik, die immer noch funktioniert. Das ist ein 100 Jahre alter Lutzaufzug, ein sogenannter Trommelaufzug. Das heißt, er hat kein Gegengewicht. Wenn der Aufzug fährt, wird das Seil hier

0: Jetzt sind alle wach. Ja. Ja. Sehr gut.
1: Der Aufzug befindet sich noch fast im Originalzustand.
0: So, Türen müssen wir von Hand verriegeln. Zack, so. Man merkt natürlich beim Fahren, dass er schon ein bisschen schunkelt. Aber bei dem Alter darf er das.

0: So, wir haben jetzt die Tür notentriegelt, weil ich einmal hier in den Schacht gucken will. Und das ist hier noch. Das sind Holzschienen. Das ist auch 100 Jahre alt. Also heute ist ja alles, sind ja Metallschienen. Das sind tatsächlich noch Holzschienen.
1: Jetzt noch ein Test, ob der Notrufknopf auch funktioniert.
0: Dieses Bing Bing Bing ist ein Zeichen dafür, dass das Gerät angesprungen ist. Weil das geht ja über GSM, über Mobilfunk. Und jetzt wählt er raus. Moin, Frank hier, ein Test. Die Lilith-Verbindung beendet.
1: Frank muss jederzeit damit rechnen, dass jemand im Aufzug stecken bleibt und er eine Meldung von der Zentrale bekommt.
0: Jo, Frank hier.
2: Jo, hier ist Frauke. Ich habe mit dem Sohn einen Weinbaumsweg 55.
0: Bauaufzug?
2: Alles klar?
0: Ja.
2: Ja, der 14498, der tatsächlich in Betrieb ist.
0: Alles klar, Frauke. Prima, ich mache mich auf den Weg. Bis dann. Tschüss, tschüss.
2: Ja, genau. Bis dann. Tschüss.
0: So, jetzt aber voran. Jetzt müssen wir hier ein bisschen in die Puschen kommen. Personeneinschluss ist immer eine ganz andere Situation wie alles andere. Man möchte schnell da sein. Man muss sich trotzdem an die Geschwindigkeit halten. Dann ist der Kopf schon, dann bist du schon am Überlegen. Okay, dahin, da, parken, eventuell da. Aber ich hoffe mal, dass das alles klappt. Manchmal ruft er auch noch mal an und fragt, wie lange brauchst du noch? Jo, Frank hier.
2: Jo, hier ist Rocke. Hast du ein Zeitfenster, wie lange du noch brauchst? Die Eingeschlossenen werden ungeduldig.
0: 10 Minuten. Also wir fahren.
2: 10 Minuten.
0: Ich bin schon in Bergedorf, aber wir müssen immer bis hin.
2: Ja, genau.
0: Alles klar. Danke, jo, bis dann. Sag Bescheid, 10 Minuten. Jo, tschüss, tschüss. Jo,
2: prima, tschüss.
0: So ein Anruf, die werden unruhig, baut natürlich auch noch Druck auf. Ist auch irgendwie Murphys Gesetz, dass da noch alle Ampeln rot sind, ja? Mann! So, das Gebäude, da ist es. Das Große. Ja. Ja.
1: Ziel der Firma ist, dass Eingeschlossene möglichst innerhalb von 30 Minuten befreit werden.
0: Hallo. Ist alles okay? Okay, ich bin da. Kleinen Augenblick dauert es noch, ja? So, erstmal guten Tag, hallo. Alles, ich will lassen ein bisschen Luft drin, ja?
3: Ja.
0: Ich würde jetzt einmal hochgehen. Ja. Den noch ein Stückchen höher fahren, damit sie besser rauskommen, okay? Also,
3: ja.
0: Ja? Also er setzt sich in Bewegung, keine Angst, kann nicht passieren.
1: Normalerweise schaut Frank vorher in seinem Laptop nach, in welcher Etage sich die Technik des Aufzugs befindet. Aber dafür hatte er heute keine Zeit.
0: Einmal gucken nur. Nee. Nee, noch einen höher.
1: Bei den moderneren Aufzügen gibt es keinen Technikraum mehr. Die Steuerung befindet sich neben dem Aufzugsschacht und besteht hauptsächlich aus einem Rechner. Den muss Frank jetzt manuell steuern und später auslesen, um den Fehler zu finden. Jetzt sind erstmal die eingeschlossenen Frauen wichtiger.

0: Vorsicht, geht aufwärts. Ich habe jetzt manuell die Bremse gelüftet und lasse den Aufzug jetzt hierher fahren und lasse die Leute hier raus. Weil erstmal ist es nur wichtig, dass die Leute rauskommen, egal was und wie. Und nicht gucken, was der Aufzug hat und warum er stehen geblieben ist, sondern erstmal die Leute befreien. Jetzt habe ich ein bisschen Puls. Aber ich glaube, ich weiß auch schon, was er hat. Ich halte an. So, kleinen Augenblick. Alles gut, ich bin bei Ihnen. Bitte schön.
1: Wo sind denn die Menschen? Also wir haben auch gedacht.
0: Ist alles okay?
1: Wenn wir uns nicht so gut verstanden hätten, ja.
0: Schlafen wir erstmal ein bisschen Luft.
2: Wäre schlecht ja. Gewesen.
3: Okay. Vielen Dank.
1: Nein, wir haben das schon das Bessere gehört. Wir werden uns grüßen in Bergen, wenn wir uns wieder treffen. Nein, aber hatte ich erst gedacht.
2: Das hätte schon mal kommen
1: viel
2: können.
1: Viel reden, viel atmen. Das hat geholfen. Das für die nächsten Male in diesem fantastischen Fahrstuhl.
3: Ja. So, ich glaube, ihr seid hier bei ihr.
0: Jetzt sind sie ganz oben.
1: Ganz oben.
0: Also okay. Im vierten sind sie jetzt.
1: Vierten, das ist rein. Ja. Und was ist das heute?
3: Ein Danke nochmal.
1: Einen schönen Tag.
0: Tschüss. Tschüss. Ich gehe nochmal raus. Mache jetzt mal ein Reset. So. Jetzt fährt der Aufzug wieder. Also es kann nur sein, dass der gefahren ist und irgendein Magnetschalter hat nicht richtig geschaltet und dass er deswegen stehen geblieben ist. Weil jetzt sind die Störungen alle weg.
4: Jetzt läuft er wieder, ja?
0: Ja.
5: Frank muss weiter.
0: Hallo.
5: Die nächsten Aufzüge warten schon.
6: Ach, schauen Sie doch mal, was für ein schönes Bild ist das hier. Bei unserem Gast heute Abend, da könnte man an den jungen Helmut Kohl denken. Er kann aber auch wechseln zu Horst Schlemmer zum Beispiel. Jan van Weide ist heute Abend bei uns auf dem roten Sofa. Und wenn Sie jetzt denken, Mensch, irgendwie kenne ich den doch, na, wo war es noch, aus einem bekannten Fernsehhotel, dann werden wir auch darüber sprechen. Aber vor allem gibt es viel zu lachen mit einem neuen Star am Comedy-Himmel. Jetzt.
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6: Einen wunderschönen guten Abend wünsche ich Ihnen. Herzlich willkommen zu Das Rote Sofa, natürlich live aus Norddeutschland. Horst Schlemmer, Helmut Kohl, Carsten Maschmeyer, Ross Anthony, Bill Kaulitz, er kann sie alle sein. Außerdem begeistert er mit seiner Bühnenshow, versucht sich das Lachen bei Last One Laughing zu verkneifen, spielt in ZDF Sketch History mit und wenn Sie mal genau hinsehen, dann weckt das in Ihnen wahrscheinlich Erinnerungen an die Telenovela Sturm der Liebe. Schauspieler und Comedian. Jan van Weide heute Abend bei uns auf dem roten Sofa. Herzlich willkommen, lieber Jan.
15: Guten Tag, van Weide.
6: Van, habe ich von gesagt?
15: Spaß, ja, das ist nicht schlimm.
6: Sag mal, das
15: machen die meisten.
6: Und das ist ja furchtbar.

0: Wir fangen doch mal neu an.
1: Furchtbar.
0: Das ist Fernsehen. Das
1: und wenn ich da jetzt, und wenn ich jetzt noch mal sagen muss, das ist ja nicht nur der Jan van Weide, ja, sondern es ist der Jan Sleiterhans van der Lange. Warte, ich habe es mir irgendwo angeschrieben. Warte.
0: Pass auf, wenn du es aufgeschrieben hast, wirst du es nicht lesen können.
1: Jan Sleiterman van Langeweide.
0: Sleiterman van Langeweide, ganz genau. Das ist uralter holländischer Landadel.
1: Ja, super.
0: Genau. Ich weiß aber nicht genau, warum. Da muss ich selber noch mal recherchieren.
2: Ja, ja. Gut, vielleicht Urlaub, wie auch immer, der Eltern. Man weiß es. In NRW liegt das nah.
0: Passiert.
2: Wie oft wechselst du eigentlich zwischen deinen Parodien, ich habe ja ein paar genannt, so ja, auch privat mal hin und her?
0: Oh, das mache ich häufiger gerne. Mit meinen Kindern zum Beispiel, es gibt eine Parodie, die ich erfunden habe. Es ist keine Parodie, eine Figur. Der gemeine Tobi, der redet immer so. Immer wenn meine Kinder etwas machen sollen, was sie nicht wollen, gebe ich als Tobi an und das ärgert die. Und dann wollen die besser sein als er. Und dann sage ich sowas wie, ich gehe mir jetzt die Zähne putzen. Ihr habt ja noch gar keine Zähne, weil ihr noch Babys seid. Ich renne jetzt ins Badezimmer. Und dann mache ich das so. Und ja, es macht total Spaß beim Vorlesen. Ja, als den Willi von Biene Maja mache ich das auch. Sogar das Fluggeräusch mache ich dann immer. Und das lieben die, ne? Also ich meine, die werden jetzt auch älter. Wahrscheinlich bin ich bald der peinliche Witze-Papa. Aber ja, das hat mich durch meine Kindheit und durch die Kindheit meiner Kinder begleitet.
2: Ich finde den Willi großartig. Großartig. muss ich ehrlich sagen, finde ich super. Bei Kindern finde ich ein ganz interessantes Thema, weil das passt nämlich sehr gut zur PISA-Studie, die heute rausgekommen ist. Mhm. Deine Kinder, zwei Töchter, sind 7 und 12 Jahre alt. Ja. Was ist da falsch gelaufen? Deine Tochter als 12-Jährige, die Ältere, will kein Handy.
0: Das
2: was ist denn
0: krass,
2: da los? Ne?
0: Ja,
2: was ist denn da los?
0: Ich mich auch. Die liest Bücher.
2: Nein,
0: sag mal. Mein Gott, sie ist ein riesen Harry Potter Fan und liest das total gerne. Mehrfach schon alles gelesen auch. Und ich glaube, also mit etwas Glück befinden wir uns vielleicht schon jetzt in der Generation, die das irgendwie abstoßend findet, dass Menschen die ganze Zeit in so ein Viereck reinglotzen. Mhm. Das hat die irgendwie, sagt sie, nee, das findet sie blöd, die ist da lieber im Hier und Jetzt.
2: Gerüchteweise.
0: Also da kann ich mir eine Scheibe von abschneiden auf jeden Fall.
2: Gerüchteweise macht dieses aufs viereckige Ding glotzen auch nicht unbedingt schlauer. Gibt da Gerüchte?
0: Gibt auf jeden Fall Gerüchte.
2: Ich freue mich sehr, dass du heute Abend unser Gast bist.
0: Ich freue mich auch, dankeschön.
2: Die aktuellen Themen des Tages. Ja, was sind die Gründe für das neue PISA-Desaster? Ist es die Sprache, das Handy, Aufmerksamkeit, Lehrmethoden? Johanna Lepeer und das schockierende Ergebnis für Schülerinnen und Schüler in Deutschland.
3: Es steht Mathe auf dem Stundenplan in dieser 10. Klasse der Julius-Leber-Schule in Hamburg. Ein Fach, in dem Schüler in Deutschland so schlecht abschneiden wie noch nie im internationalen Vergleich. So das verheerende Zeugnis der neuen PISA-Studie. Rund jeder dritte 15-Jährige schafft es demnach nicht, erlerntes Wissen sinnvoll anzuwenden. Beim Lesen sieht es genauso düster aus.
4: Lesen wird halt immer unpopulärer, würde ich sagen, durch dieses ganze Digitale und so.
5: Leute sind zu oft am Handy und ich glaube, keiner interessiert sich so mäßig dafür. Was eigentlich auch schade ist, weil durch Lesen wird man eigentlich auch besser und so.
3: Insbesondere die Lesekompetenz ist das Sorgenkind von Schulleiter Peter Bullicke. Eine Schwachstelle auch in vielen anderen Ländern der PISA-Studie.
6: Das Buch ist natürlich out. Die verbringen ihre Zeit eher mit digitalen Medien. Und sicherlich verändern sich auch die Familien. Die Anzahl der Bücher in den Haushalten geht zurück.
3: Alle paar Jahre wieder. PISA-Schock weglächeln bei der Bundespressekonferenz. Bildungsministerin Prien findet die Ergebnisse erwartbar besorgniserregend. Nach wie vor hängt die Kompetenz von Schülern häufig vom Bildungsgrad und Geldbeutel ihrer Eltern ab.
7: Von 100 Jugendlichen aus sozioökonomisch benachteiligten Familien erreichen in Deutschland nur etwa 2, also nur 2% hohe Kompetenzwert. In Deutschland ist dieser Zusammenhang etwa 3-mal so stark wie in Kanada.
3: Ungleiche Startchancen in deutschen Klassenzimmern, schon wieder miese PISA-Ergebnisse. Auch Eltern in Mecklenburg-Vorpommern treibt das um.
8: Für uns liegt der Schlüssel in der frühkindlichen Bildung. Dort müssen massive Investitionen getätigt werden. Dann brauchen wir natürlich eine verlässliche Unterrichtsversorgung und den konsequenten Abbau des Lehrkräftemangels. Da muss ein Fokus drauf gelegt werden.
3: Offensichtlich muss sich etwas bewegen an deutschen Schulen. Die nächste PISA-Studie kommt in 4 Jahren.
2: Das VW-Werk Osnabrück steht vor einem Wandel zum Rüstungsstandort. Das und mehr jetzt im Nachrichtenüberblick von Chris Braun. Darüber spricht der Norden.
9: Gespannte Stimmung heute unter den VW-Mitarbeitenden auf dem Weg zur Betriebsversammlung. In ihrem Osnabrücker Werk sollen sie zukünftig Rüstungsgüter statt Cabrios fertigen. Das wurde ihnen gestern mitgeteilt. Eine Perspektive für die Belegschaft, aber auch eine Gewissensfrage für viele Mitarbeitende. Das wurde nach der Versammlung deutlich.
10: Ja, weiß man nicht. Ne? Für Rüstung ist immer so eine Sache jetzt.
11: Wenn wir es nicht bauen, dann baut es ein anderer, oder nicht?
12: Ja, viele Fragezeichen. Das ist leider noch das Problem. Es ist noch nichts wirklich entschieden.
9: Klar ist allerdings, wer weiter im Osnabrücker Werk beschäftigt werden möchte, kommt um die Produktion von Rüstungsgütern nicht herum. Wer heute Morgen einen Ort der Ruhe suchte, der war unter anderem hier am Kieler Hauptbahnhof genau richtig. Denn wo sich sonst Bus an Bus reiht, ging vielerorts in Schleswig-Holstein gar nichts. Weil die Dienstleistungsgewerkschaft Verdi fast 2000 Beschäftigte des öffentlichen Nahverkehrs zum Streik aufgerufen hatte.
13: Wir wollen heute ein Zeichen setzen in Richtung der Arbeitgeberseite, dass sie am 22. endlich ein Angebot hinlegen, wo wir zur Einigung kommen.
14: Beide Seiten müssen aufeinander zugehen. Wir haben einen sehr großen Schritt gemacht. Verdi beharrt aber auf seiner Forderung und erwartet, dass wir genau die erfüllen.
9: Am Donnerstag ist es dann wieder vorbei. Mit der Ruhe nach 48 Stunden Streik soll auch der öffentliche Nahverkehr wieder regulär fließen. Da kommt das rote Gold. Solche Sprüche hört Jan Clausen zurzeit häufiger, wenn er wie hier in Nordfriesland Heizöl ausliefert. Denn um in der kühleren Jahreszeit das Haus warm zu kriegen, müssen Kunden deutlich mehr zahlen als noch im vergangenen Jahr.
15: Da habe ich 91 Cent bezahlt und jetzt zahle ich 1,64.
9: Bei Jan Clausen zahlen fast die Hälfte der Kunden mittlerweile auf Raten, auch wenn der Gesamtpreis für die Öllieferung dadurch sogar noch steigt. In Schleswig-Holstein heizt beinahe jeder Fünfte noch mit Öl. Für sie wird der Winter wohl ein teures Vergnügen.
2: Sie sagen gerade das typische Heizölpreisgesicht. Schauspieler und Comedian Jan van Weide heute Abend bei uns auf dem roten Sofa. Ich bin der festen Überzeugung, bis 19:30 gibt es viel zu erzählen und vor allen Dingen auch viel zu lachen. Kurzes Porträt über dich, wo man dich schon überall gesehen hat, was du so alles machst. Marion Pöning.
16: Hallo Leute, cool, dass ihr eingeschaltet habt.
17: Einen wunderschönen guten Tag, die Damen. Jetzt sind wir fertig.
18: Von wegen. Seine Promi-Parodien sind erste Liga. Dabei plagt ihn jahrelang seine Bühnenangst, bis er sich mit Mitte 30 endlich traut. Nach der Schauspielschule wird er zunächst für 10 Jahre lang Xaver Steindle bei Sturm der Liebe. Schon damals bringt er das ganze Team zum Lachen.
19: Ich habe mich immer gefragt, was ich für Flusen im Bauchnabel habe. Heute weiß ich, das sind verloren gegangene Babysöckchen. Sind einfach.
18: Inzwischen geht er mit den besten Comedians Deutschlands und seinem dritten Soloprogramm auf Tour.
20: Beruhigt euch! Beruhigt euch!
18: Schauspieler und Comedian Jan van Weide.
2: Wir haben gerade festgestellt, gleiche Hemd in der letzten Szene. Ich habe doch nur eins. Das ist das Auftrittshemd.
19: Ja.
2: Das immer Glück.
19: Ich glaube, das hatte ich sogar in der NDR-Talkshow. Unangenehm.
2: Sag mal, was ist denn los mit dir?
19: Ich weiß nicht. Ich bin ein Freund von Kort.
2: Ja, man muss, das ist ein Wiedererkennungswert.
19: Ja.
2: Wiedererkennungswert.
19: So.
2: Lass uns doch mal von vorne anfangen. Oder nicht so ganz von vorne, sondern so ein bisschen so im jugendlichen Alter. Abitur Nordrhein-Westfalen. Wie bist du auf die Idee gekommen, als Au-pair nach Amerika zu gehen?
19: Ja, das kannte ich tatsächlich bis kurz davor auch nicht. Ich bin dritter Sohn und musste deswegen nicht zum Bund oder Zivi sein, leisten, Zivildienst machen. Ich hatte quasi ein freies Jahr sozusagen. Also es ist dritter Sohn, das ist dann so ein traditionelles Ding, dass wenn zwei versterben im Krieg, dass einer nicht hin.
2: Ja.
19: Ne, daher kommt
2: diese Regel.
19: Genau, und dann habe ich überlegt, ich wollte in der 11. Auslandsjahr machen in Amerika und habe mich aber nicht getraut, weil ich Angst hatte, dass ich das nicht schaffe. Und dann wieder zurückkommen und sieht man das, sehen die Leute das gerade, was da ist. Das war meine Zeit damals.
2: Ja, das ist noch ein bisschen früh, das ist Amerika. Also du bist Au-pair.
19: Genau, bin Au-pair.
2: Au-pair, nicht Mädchen, sondern Au-pair-Junge geworden.
19: Genau, sozusagen. Und ich hatte irgendwie gedacht, gehört, dachte so, oh Mensch, das ist ja toll, irgendwie auf zwei kleine Jungs aufpassen. Ein Jahr lang Auslandserfahrung machen, Englisch lernen, ein bisschen nebenbei studieren, also wirklich ein bisschen nur. Meine Hauptaufgabe war, auf diese beiden Jungs aufzupassen. Die waren damals 4 und 6 Jahre alt und jetzt sind sie, wie alt sind sie denn jetzt?
2: Ja, die sind ja jetzt, da war es.
19: Naja, 30 und 32, ne?
2: Ja, ja.
19: Krass.
2: Ja, bestimmt, klar, 27 Jahre ist das ungefähr her. Ja. Und du hast Englischkurs dabei belegt, logischerweise, hilft natürlich englische Sprache und so weiter. Aber du hast auch einen Schauspielkurs besucht. Was hat dich da gereizt, so Schauspieler, diesen Beruf einfach mal kennenzulernen?
19: Also ich hatte, mich hat es immer so ein bisschen, also ich war immer so eine Rampensau schon, gerne auch in der Klasse mal ein bisschen lauter, ein bisschen der Klassenclown, so das Ding. Lustigerweise war es dann immer so, wenn es drauf ankam, also es gab dann Theaterstücke in der Schule und da war ich aber so, ja, ich mache dann am besten den Beleuchter, weil ich dann Angst hatte. Ich hatte große Bühnenangst tatsächlich und Angst vor Menschen zu sprechen. Und habe aber in Amerika da gar keinen Stress mit gehabt. Ich habe gedacht, vielleicht war das so ein bisschen auch, habe ich da so ein bisschen Welpenschutz gehabt als der Ausländer, sag ich mal, der da irgendwie in so einen Theaterkurs reinspaziert. Und hatte da großen Spaß dran und ja, habe das dann zu Hause so ein bisschen weiterverfolgt.
2: Ja, du bist in Köln, hast du dich denn weiter ausbilden lassen, hast, bist Schauspieler richtig geworden.
19: Genau.
2: Dann gab es schon erste Rollen, Alarm für Cobra 11, solche Geschichten. Wie ist dann der Kontakt zu Sturm der Liebe entstanden?
19: Ja, also es fing, ich habe mich über die Komparserie so ein bisschen da reingeschlichen, nicht zu Sturm der Liebe, aber so in diese Schauspielerei. Erster Job in der Lindenstraße als Schauspieler, als Komparse, so. Ich habe es aber so ein bisschen
2: als angehender Schauspieler, so, genau.
19: Erstmal nur stehen und nix sagen. Und dann, genau, dann habe ich, ich weiß gar nicht, bei Unter uns hatte ich eine kleine Rolle gehabt und dann so mich da so mit Demoband zusammengeschnibbelt. Und wie das dann zustande kam mit Sturm der Liebe, genau, weiß ich jetzt nicht. Aber ich wurde zum Casting eingeladen und war dann bei diesem Casting und habe da unglaublich schlecht performt, weil ich sehr, sehr nervös war. Also ich sollte da den Xaver, so ein bisschen so ein frecher Typ, so ein bisschen ein kleiner Schambolzen, und sollte so frech lächeln. Und wenn man nervös ist, ich weiß nicht, ob du das noch kennst, wahrscheinlich nicht mehr, aber dass man dann so ein bisschen schiefer lacht und man, ist, man weiß, man zittert irgendwie so ein bisschen so und das ist alles fürchterlich trocken im Mund. Und man stand, so ungefähr sah mein Casting aus. Und dann meinte die Casterin auch so, ja, das reicht dann, danke. Und ich war so, nee, bitte, bitte, können wir das Ganze noch mal machen. Ich habe mich sau unwohl gefühlt, ich kann das besser. Und dann habe ich das noch mal gemacht. Und dann habe ich mit Judith Hildebrand, die hatten wir kurz auch in dem Ausschnitt gesehen.
2: Die Blonde?
19: Genau, die hatte gesagt, ey, entspann dich einfach, lass uns einfach ein bisschen Spaß haben. Und dann hatten wir ein bisschen Spaß. Und dann war das, ja, war die Casterin auch sehr froh und meinte, oh, das war sehr gut, dass wir das noch mal gemacht haben.
2: Ja, und du warst 10 Jahre der Xaver Steindle, bis ein paar Unterbrechungen gab.
19: Genau, ich war 2 Jahre am Stück da, insgesamt 4 Jahre waren es, genau. Aber ja. Ne? Ich war da genau immer wieder gekehrt.
2: Und da gab es natürlich auch eine Kollegin, die sozusagen zum Sturm der Liebe gehört, wie der Sturm zur Liebe. Großartige Schauspielerin, auch schon hier auf dem roten Sofa gewesen, nämlich Antje Haag.
19: Oh ja.
2: Gucken wir mal.
1: Hallo, lieber Jan.
21: Oh, nein.
1: Einen ganz, ganz herzlichen Gruß schickt dir deine alte Kollegin Antje Haag. Und ich erinnere mich gerade daran, wie wir hier den Sturm der Liebe gedreht haben. Und damals, du warst ja nur als Schauspieler hier, fiel uns schon dein unglaublicher Humor auf. Du hattest so eine charmante Art, respektlos zu sein. Und du hast uns so zum Lachen gebracht, denn du konntest alle nachahmen, jede Stimme konntest du machen und du hast auch alle Verrücktheiten der Person mit hineingebracht und man dachte, der steht da neben mir. Was haben wir gelacht? Und dann haben wir gesagt, der muss was anderes aus sich machen. Und dann habe ich mit dir ein Gespräch gehabt und dann habe ich gesagt, werde doch Kabarettist oder Comedian. Und was hast du gemacht? Du bist Comedian geworden. Und was für eine. Und dazu gratuliere ich dir herzlich, denn sonst würdest du auch nicht auf dem roten Sofa sitzen. Liebe, liebe Grüße aus München von uns allen.
19: Liebe Grüße zurück. Oh Gott, das hat mich jetzt richtig krass erwischt, oder? Leute. Ja. Ihr seid ja mies. Ich habe Gänsehaut unter den Augenlidern. Ich habe überall Gänsehaut. Das hat mich gerade richtig krass erwischt.
2: Ja.
19: Ganz süß. Antje Haag, ganz bezaubernd. So eine süße, tolle Schauspielerin. Und mein Gott, ich weiß gar nicht, wie alt sie mittlerweile ist. Ist auch wurscht. Sie macht das schon so lange und so toll. Und da habe ich mich gerade richtig gefreut. Vielen Dank.
2: War diese Entscheidung, da aufzuhören bei Sturm der Liebe, nicht mehr Schauspieler sein zu wollen, sondern wirklich diesen Schritt zu gehen, ich wechsle jetzt ins Comedy-Fach, war das auch so eine Befreiung von Fesseln für dich?
19: Nee, das nicht. Es war, also aufgrund der Fernbeziehung, meine Frau ist immer in Köln geblieben. Also wir hatten unsere Basis in Köln und ich hatte dann aber natürlich aus produktionstechnischen Gründen in München gelebt und bin dann aber an den Wochenenden immer zurück und dann irgendwann so nach 2 Jahren muss man dann auch mal wieder beieinander sein. So. Und das, deswegen war es immer eine Freude, wegzugehen, aber auch natürlich immer mit einem weinenden Auge. Also als ich das erste Mal da aufgehört habe, da habe ich so Rotz und Wasser geheult am Set, als die letzte Klappe gefallen ist, weil es so viel Spaß gemacht hat. Also da durfte ich mich so ausprobieren. Ich hatte da echt Narrenfreiheit am Set und hatte da einfach einen totalen Spaß mit den Kolleginnen und Kollegen vor und hinter der Kamera. Das war super.
2: Aber trotzdem sowas aufzugeben.
19: Sowas aufzugeben.
2: Das war auch ein finanzielles
19: Risiko. Das war von krass. Natürlich. Also manche haben auch gesagt, bist du sicher? Weil man hat da natürlich ein sicheres monatliches Einkommen und das hast du als Schauspieler oder Schauspielerin natürlich in der Regel nicht. Da bist du zeitweise beschäftigt für ein paar Drehtage und dann geht's weiter mit der Suche, was drehe ich als nächstes, ne? Und deswegen, das war schon ein sicheres Schiff, was ich verlassen habe. Aber genau, es hat mich schon immer dahin gezogen. Und ich erinnere mich sehr gut an dieses Gespräch, was ich mit Antje da hatte. Und da war ich aber noch so, ja, aber das, also das, da gibt es ja Leute, die das können. Aber ich glaube, ich weiß nicht, ob ich das so vor Leuten wirklich dann auch kann.
2: Ja, ja.
19: Und dann habe ich das aber gemacht und das war eine sehr gute Entscheidung.
2: Ja, du hast es gemacht. Du hast es einfach, du bist rausgegangen. Und du bist auch unter anderem im Quatsch Comedy Club. Ja. Aufgetreten. Ist eine tolle Bühne für Comedians, der Quatsch Comedy Club. Jan ist da aufgetreten. Und wir wollen ihm mal zeigen, Philipp Kafsack hat das gemacht, wie es denn eigentlich da hinter den Kulissen so zugeht.
0: Noch eine Stunde bis zur Show.
21: Herzlich willkommen hier zum Soundcheck.
0: Die Comedians proben vor noch leeren Rängen.
21: So, das ist dann auch das höchste der Gefühle.
0: Und werden warm mit Mikro und Spielort.
22: Hallo, schönen guten Tag, Hamburg.
0: Genau, Hamburg, auf der Reeperbahn im Imperialtheater. Hier spielt in ungewöhnlicher Krimikulisse derzeit einmal im Monat der Quatsch-Comedy-Club von Thomas Hermanns. Und während sich der Saal füllt, bereiten sich die Comedians hinter der Bühne auf ihre Auftritte vor.
23: Ich bin aufgeregt, ich bin nervös. Ich finde Lampenfieber auch nichts Schlimmes, das gehört dazu.
24: Augen zu und durch und einfach das Bestmögliche machen.
25: Und dann ist es einfach nur noch ein Adrenalinkick und du konzentrierst dich auf das Opening. Sag die richtige Stadt, zeig, dass du Freude hast und dann los geht's.
0: Und damit auf zur
26: Live-Show des Quatsch Comedy Club.
0: Und rauf auf die Bühne.
27: Hallo Hamburg.
0: Jochen Prang ist der Moderator des Abends. Als erfahrener Comedian
27: wäre ein Upgrade, das Saarland.
0: Hat er schon einiges erlebt. Und war damals live dabei, als ein gewisser Jan van Weide im Quatsch-Comedy-Club seinen ersten Auftritt hatte.
23: Jan geht auf die Bühne, war letzter vor der Pause und plötzlich merke ich so wirklich, der ist blank. Der ist blank, kompletter Texthänger. Denke ich heute noch oft drüber nach, immer wenn ich Jan irgendwo auf dem Instagram-Reel sehe, wo er so massiv geil performt, wie er es halt eben tut, denke ich, ja, geht aber auch anders, ich hab's gesehen.
0: So einen Blackout auf der Bühne haben die Comedians hier
28: 12?
0: Alle schon einmal erlebt. Das gehört dazu.
28: Kurzzeitig, also nichts Langes, dass ich mal irgendwas getestet habe und dann einfach was anderes gemacht habe, zurückgegriffen bin, weil ich es nicht zusammengekriegt habe.
25: Es gab Abende, da habe ich ganz konkret gefragt, Leute, sorry, wo waren wir gerade?
24: Dein Gehirn sagt, ey, warte mal, ich wollte doch eigentlich irgendwo in eine Richtung hin. Und dein Mund macht aber irgendwie nicht mit. Ich glaube, so muss sich Treibsand anfühlen. Dann werden aus Profis werden Hampelmännern, wenn sie dann auf der Bühne stehen.
0: Heute sitzt der Text.
28: Ja, in München kommt er besser an.
0: Und die Gags funktionieren größtenteils.
27: Stehen zwei Bauern am Zaun, sagt der eine zum anderen, da hinten bumst jemand deine Frau auf deinem Feld. Das ist nicht mein Feld.
0: Doch was tun, wenn plötzlich gar nichts mehr geht?
23: Der Trick ist dann einfach irgendwie weitermachen, irgendwie überspielen.
28: Fehler sind auch manchmal richtig gut. Also aus Fehlern können richtig schöne Dinge entstehen.
25: Also ich bin sowieso ein Freund davon, dass man das bewusst mit einbaut und auch ganz offen kommuniziert.
24: Und das Ganze vielleicht einfach mit Humor und mit der Nachsicht des Publikums nehmen.
0: Und auch untereinander geben sich die Comedians halt. Hier hinter der Bühne.
25: Meinst du die Film?
24: Man tauscht sich aus, jeder hat andere Erfahrungen.
25: Jeder will da raus, jeder will performen.
28: Wir haben alle ein sehr freundschaftliches Verhältnis miteinander und dann ist man einfach entspannt.
0: Entspannt und offensichtlich lustig.
27: Ich als Türke hänge vom Fernseher und denke mir, das Konzept kenne ich schon, Alter.
0: Das kommt an.
28: Oh, stop it!
0: Und für die Lacher und den Applaus machen das die Comedians schließlich.
27: Ah, oh, Leute, mega!
28: Eigentlich gibt es kein schöneres Gefühl für mich.
25: Der Moment, wenn du auf der Bühne stehst und es schaffst, Leute zum Lachen zu bringen, das gibt den Kick, mehr davon. Und das ist krass. Das erfüllt einen dann den Abend.
0: Und der endet heute bei der Quatsch Comedy Live Show ganz ohne einen einzigen Blackout.
19: Das wäre auch krass werden.
2: Ja.
19: Ich war auch bei Laras erstem Auftritt auch damals dabei.
2: Die wir eben gerade gesehen haben.
19: Ne? Ja, alles sind sehr, sehr nette und tolle Kollegen.
2: Und das ist ja schon interessant. Du hattest ja tatsächlich diesen Blackout und du hast eben schon davon gesprochen, dass du...
19: Stimmt, Jochen war dabei.
2: Ja, du hast ja schon davon gesprochen, dass du so eine Auftrittsangst hattest.
19: Genau, das war ganz am Anfang, das ist, glaube ich, der fünfte Auftritt, den ich hatte oder so. Und das war nicht ein regulärer Auftritt im Quatsch Comedy Club, das war so eine Talentshow. Und das war ein krasses Line-Up. Da war Felix Lobrecht dabei.

0: krasse Karrieren gemacht haben auch. Und genau, und ich hatte da diesen Blackout. Ich weiß auch, dass Jochen von der Bühne gegangen ist und weil er so riesengroß gewachsen ist, hat er sich voll den Kopf angehämmert an so einer Box. Und ich dachte, ich habe einen Blackout, der hämmert sich die rüber an.
1: Aber sag mal, woher kommt sowas?
0: Das weiß ich nicht. Ich habe den Anfang geändert. Das war, das hat mir das Genick gebrochen. Ich habe, also wenn man neu ist, dann hat man so ein, ich sag mal, ein sicheres, sein Best-of von 5 Minuten. Und das sollte man erstmal so lassen und einspielen, rundspielen, sagt man auch so. Und ich habe irgendwie was Aktuelles, habe ich gesagt, ah, das ist doch heute passiert, da sage ich was zu. Und bin auf diese Bühne gegangen, habe völlig unterschätzt, was das mit mir macht, vor diesem ausverkauften Quatsch-Comedy-Club zu stehen. In Berlin war das da, die saßen alle in den Ringen und dann war das weg. Es war einfach weg. Und ich hatte das dann, ja, und dann habe ich aber, durfte ich nach der Pause nochmal kommen. Bin schallend lachend auf diese Bühne gekommen, weil ich das so absurd selber fand. Ich war so befreit plötzlich. Und habe dann gesagt, so Leute, ich hoffe, euch hat der erste Teil gefallen, der zweite wird noch besser. Und dann waren alle so, oh mein Gott, er hat was gesagt.
1: Ja, aber das ist krass, doch wahrscheinlich auch die Lösung, wie man aus so einer Situation rauskommt, über sich selber zu lachen, dazu zu stehen, nicht irgendwie verschämt wegzudrücken, sondern einfach mitnehmen.
0: Ja.
1: Das ganze Thema einfach mitnehmen.
0: Ja, genau, ist auch jetzt über 10 Jahre her. Ne?
1: Ja, du hast es ja auch nicht mehr.
0: Nee. Das wäre schlimm.
1: Das wäre ja schlimm.
2: Irgendwann schaffe ich so eine Blackout.
1: Du hattest einen sensationellen Durchbruch als Comedian mit einer, wie ich finde, super interessanten Idee. Das war nicht einfach eine Parodie, wenn die auch nicht einfach sind, das meine ich nicht damit, aber das war Jamie Oliver.
0: Ja.
1: Und zwar die Synchronstimme von Jamie Oliver. Wie bist du da drauf gekommen?
0: Ich habe so eine Sendung gesehen und ich habe mit meinem Kollegen und sehr guten Freund Simon Pierce, haben wir aus Spaß oft so geredet, weil er auch Synchronsprecher ist. Und dann hatten wir so Abende, wo wir so miteinander gesprochen haben und das fand ich irgendwie saulustig. Und dann habe ich das gesehen und ich fand, das war einfach so ein bestes Beispiel. Ich meine, das ist auch ein bisschen gemein, dieses Beispiel, weil es ein dokumentarisches Format ist, ne? Weil Jamie, ich glaube, man hört ihn sogar im O-Ton noch ein bisschen da durchreden. Und dann war das halt so, also das fiel mir so stark in diesem Format auf, dass ich gedacht habe, dann habe ich den einfach als Beispiel genommen. Das hat nichts mit dem Sprecher zu tun, der ist super gut. Also der spricht auch JD in Scrubs, richtig guter Sprecher. Und habe dann gemerkt, dass die Leute sagen, also dass ich die dadurch darauf gebracht habe. Die meinen, stimmt.
1: Ja, das ist in diesen Dokus immer so komisch, wenn das so...
2: Ganz komisch, wenn die so miteinander reden, Mann. Ja. Wow, cool, Mann, was ist das hier, ein rotes Sofa, hä? Gehört das dir oder deiner Oma? Also, ne, so, so ein... Ne, das ist so ein, ja, weiß ich nicht. Ich weiß nicht, warum das so ist. Und ich kenne das selber vom Synchronsprechen, dass man eben, ich rede da nicht so, wie ich jetzt mit dir spreche, sondern irgendwie hat man immer so ein, ich weiß es nicht.
1: Wir hören uns das mal an, wie das aussieht, wenn du das auf der Bühne performst. Das ist einfach, wirklich
0: meine erste Nummer.
1: Super lustig, finde ich.
3: Hallo Leute, cool, dass ihr eingeschaltet habt. Heute zeige ich euch ein pfiffiges Rezept, okay? Bratwurst mit Senf. Alles, was wir dafür brauchen, ist eine Bratwurst. Wir brutzeln sie ein bisschen an, aber wow, oh, nicht zu sehr, Leute. Brennt sonst an. Beruhigt euch. Ja, keine Rede zu. Stell mal vor, du würdest so zu deiner Frau sagen, Schatz, ich wollte noch kurz in den Rewe, aber ich kann die Autoschlüssel nicht finden. Soll ich dir irgendwas mitbringen? Keine Ahnung, Milch, Käse? Naja, du weißt schon, wie auch immer. Hat kein Mensch Rede zu. Das ist ja.
1: Ab sofort werden Sie zu Hause solche Dokumentationen mit ganz, ganz anderen Augen sehen. Es ist einfach so. Ja.
0: Das war auch beim NDR, das war beim NDR Comedy Contest. Mein Gott, ich ein Gehirn.
1: Ja. Mit dem legendären Kollegen Markus Hansel damals noch, auf jeden Fall.
0: War das so?
1: Ja, hat er damals den... du bist unterwegs mit Immer weiter.
0: Genau.
1: Das ist schon dein drittes Bühnenprogramm. Ja, genau. Du warst am Sonntag, warst du noch in Celle. Am 25. September bist du in Osnabrück, am 10.10. in Hannover, am 6.11. in Lübeck, am 7.11. in Bremen, am 8.11. in Oldenburg. Mein Gott, es nimmt gar kein Ende. Am 9.11. in Kiel und am 16.11. in Hamburg.
0: So.
1: Was erleben die Menschen da? Weil du erzählst ja auch viel von deiner Familie.
0: Ja, genau. Also ich erzähle von mir, von meiner Familie, von meiner Jugend auch, von meinem Kumpel Heiko findet auch wieder statt. Der kam auch schon im zweiten Programm ein bisschen vor. Und also wie das halt jetzt ist mit zwei heranwachsenden Töchtern, ne? Unter anderem. Parodien kommen natürlich auch drin vor.
1: Ja, mach mal eine. Welche?
0: Ich spreche manchmal gerne als Thorsten Sträter. Ich habe da eine Nummer drüber gehabt, dass die Leute, wenn ich so mit ihnen rede, besser zuhören, weil alles immens wichtig klingt, wenn dieser Mensch redet. Und dann habe ich das so getwistet, dass ich gedacht habe, naja, wenn ich so mit meinen Kindern rede, hören die vielleicht besser auf mich. Ja. Kind, zieh dir keine Sandalen an, im Winter sind -7 Grad, du stirbst. Keine Diskussion. Ne? So, das ist halt, genau. Und solche Sachen tauchen da immer wieder auf und...

0: Genau, dass ich meine Tochter als Ross Anthony wecke, weil sie morgens so schlecht rauskommt, dass ich reinkomme.
1: Hallo! Ein neues Leben ist wie ein neues Leben. Hey, steh auf!
0: So, wow, da ist er. Ja, das war Ross Anthony.
2: Ja, jetzt verstehe ich, warum deine Tochter kein Handy haben möchte. Sie will das nicht in echt erleben.
1: Vielleicht denkt sie, man wird dadurch vielleicht etwas sonderbar.
2: Ja. Du bist bei ZDF Sketch History dabei.
0: Ja.
2: Wie hast du dir den Kohl drauf geschaufelt?
0: Boah, der Kohl, das war halt natürlich ist eine tolle historische Figur, aber ich glaube auch die meist parodierte Figur ever, neben Dieter Bohlen und so, die Klassiker, die irgendwie jeder, der parodiert, hat diese Figuren gemacht, damals zumindest in den 80ern und 90ern. Und ich habe mir wirklich auch viele Parodien angeguckt, weil es gibt nicht so viel, also es gibt diese politischen Reden von Kohl natürlich, aber auch, also wenig Privat-Talk natürlich, und das ist ja mit Strauß und so. Genau, und dann habe ich mir das angehört und irgendwie, ich habe gemerkt, es wird, ich weiß nicht, was ich da mache. Ich werde oft gefragt, wie ich das mache, aber man, es ist wie so ein Soundeffekt. Also man macht selber so, man sieht es ja auch, mir wird dieser Hals geschminkt. Ich habe mir einfach ganz viel davon angeguckt und wenn man diese Maske im Gesicht hat, die zieht einen aber auch runter. Also irgendwie redet man eh automatisch dann so.
2: Ja. Genau. Wir gucken mal einen schönen Ausschnitt an. Ich möchte mal was sagen, der junge Kohl mit dem jungen Strauß im Gespräch ZDF-Sketch-History. Ja.
3: Franz Josef, wie regeln wir das jetzt eigentlich mit dieser Amigo-Geschichte?
4: Mach dir keine Sorgen, Helmut. Ich mache einfach meinen alten Spätzl Bönisch zum Leiter des Bundespresseamts. Der macht dann eine schöne Kampagne. Loyalität in der Politik oder ist es jetzt schon eine Schande, Freunde zu haben? So etwas.
3: Ja, wobei genau das wird uns ja gerade vorgeworfen, dass wir alles ausschließlich über Vetternwirtschaft regeln.
4: Ja, wie sollen wir es denn bitte sonst regeln, Helmut? Man fasst es nicht. Sollen wir Leuten, denen wir nicht vertrauen, ein unfassbar hohes Gehalt bezahlen, nur weil sie ein paar Jahre studiert haben?
3: Ja, da hast du natürlich recht. Da zahlen wir lieber unseren unqualifizierten Freunden und Verwandten ein unglaublich hohes Gehalt, wissen aber dann, was wir zu erwarten haben.
4: Und können sie dann in einer Villa am Starnberger See besuchen und nicht in einer furchtbaren Mietwohnung in München-Hasenberge.
3: Ja, das stimmt.
2: Komischerweise, der Kohl, man ist immer noch dabei.
0: Ja, irgendwie, ne? Also das war auch für mich war der als Kind immer da. Also das klingt so, als ob er auf mich aufgepasst hat.
2: Klar.
0: Ich meine, also, der war für mich so eine Instanz einfach. So, das war so der Politiker. Wenn ich an Politiker gedacht habe, war auf jeden Fall er das. Gott, haben die an diesem Tag geschwitzt, ne? Das ist auch Paul Sedlmayr mit diesem Straußlappen im Gesicht. Da waren es 35 Grad.
2: Ja,
0: das haben wir in Bulgarien gedreht. Das war das ist schon krass darunter.
2: In der ZDF-Mediathek. ZDF Sketch History immer noch zu sehen, also lohnt sich. Und du unterwegs auf Tour.
0: Ganz genau.
2: Gleich werden wir übrigens sportlich. Aber vorher muss ich Ihnen verraten, Jan hat eine Leidenschaft. Klassiker der Computerspiele. Im Grunde müsste jetzt also dann der Retro-Spiele-Club in Hamburg ein Paradies für ihn sein. Nils Eigenwillig war da.
5: So, we play a game.
6: Wir wollen etwas wie ein großes Wohnzimmer machen, wo jeder sich wohlfühlt und die Möglichkeit hat, Videospielgeräte der letzten 50, 60 Jahre zu erleben.
7: Meine Fresse, was macht der so ein Geräusch? Meine Güte.
8: Patrick Becher und Robin Lösch haben sich in Hamburg ihr eigenes Videospielparadies geschaffen.
6: Das Museum ist ein großer Spielplatz für viele Fantasien, Ideen.
9: Geschichte nacherleben, eine Zeitreise machen in die Vergangenheit. Wir haben als Grundkonzept alles, was wir hier haben, also Geräte und Spiele aus den letzten 50 Jahren, die dürfen benutzt werden, ausprobiert werden.
8: Über 100 Geräte, alles Originale.
9: So, ich mach mal hier weiter.
6: Gut.
8: Bevor es heute losgeht, muss zunächst die Technik hochgefahren werden. Eine halbe Stunde lang.
9: Aber der Knopf ist ja auch schon wieder ein Problem. Da müssen wir noch mal ran. Funktioniert.
8: Patrick und Robin kennen sich schon lange. Haben damals gemeinsam einen An- und Verkauf für Videospiele geführt und sind Gaming-Fans von klein auf.
9: Was mir sehr viel bedeutet, ist tatsächlich auch, dass ich jetzt sehe, wie andere darauf reagieren. Wenn ich hier Kinder und Jugendliche sehe, wie sie an einem C64 mit einem strahlenden Gesicht Spiele spielen, verpixelige Spiele, ist das ein schönes Gefühl zu sehen, dass diese Sachen von früher heute noch einen Wert haben.
10: Hallo.
9: Moin.
10: Hallo.
9: Theoretisch kann alles, was hier im Museum ist, ausprobiert werden.
8: Und da kommt er auch schon, der Gaming-Nachfolger.

0: Nachwuchs. In erwachsener Begleitung von Miriam.
1: Also meine Kinder heute sind ja auch gewohnt, zum Beispiel einfach so eine Box zu haben, auf denen sie unendlich Hörspiele hören können. Und ich finde, das ist auch schon ein bisschen lehrreich, wenn die dann mal kennenlernen, ah, früher gab es nicht alles einfach so, da musste man vielleicht wirklich Geld sparen für eine Kassette oder für ein neues Computerspiel.
0: Auch Henning ist mit seinem Sohn da. Er selbst war hier schon über 10 Mal.
2: Also es gibt schon einige Spiele, die ich wiedergesehen habe aus meiner Kindheit. Ich bin mit dem C64 aufgewachsen, mit dem Commodore 64 und von daher, der ist auch hier vertreten. Und es ist schon, also man fühlt sich schon so ein bisschen zurückversetzt, ja.
3: Vor 30 Jahren war das einfacher. Ich glaube, viele Leute spielen, um sich abzulenken. Aber ich glaube, dass dieser Zeitvertreib mit Computerspielen positive Energiegefühle aussendet.
0: Finanziert wird das Museum mit Eintritt und durch private Events. Unterstützung von der Stadt bekommen sie bisher nicht.
3: Ich glaube fest, dass in 20 Jahren ein großer Teil dieser Kultur verschwinden könnte. Und ich möchte das verhindern. Ich möchte, dass diese Unterhaltungssoftware, Videospielkultur auch noch für die nächsten Generationen erhalten wird. Und das kann man nur, meiner Meinung nach, nur hinbekommen, wenn man das auch den Leuten physisch erlebbar macht.
0: 4-mal die Woche hat das Museum für genau dieses Erlebnis geöffnet.
4: Ich weiß noch, mein Freund Oliver Sieke in Elershausen hatte so ein Atari-Ding zu Hause. Ja. Also haben wir wirklich damit das immer gespielt. Herrlich.
5: Mein Bruder auch. Da war immer so ein cooles, das war Superman und das sah super aus, das Cover. Und das Spiel war aber so aus 4 Pixeln, ein Männchen. Das war dann so.
4: Ja, genau. Ja. Ne? Und so Kassetten musste man da immer reinmachen.
5: Und du hast gewonnen. Und zeig dann habe ich was hier bekommen von einem Menschen, von Nostalgic Nils heißt der Gute auf Instagram. Ich folge solchen Leuten und ich bin voll bei diesem Mann, der sagt, die Haptik, es geht um die Haptik, es geht um das Auspacken. Wir machen mal so einen kleinen ASMR-Moment da raus hier.
4: Also das Unboxing.
5: Genau, der hat das, mir aus auspacken. Reinster Nächstenliebe hat der mir einen Gameboy zukommen lassen. Und Leute,
4: guck mal, der sieht ja original aus.
5: Schaut es euch doch mal an. Mit Tetris. Das tragbare Videospielsystem, das war immer so schön, diese Werbestimme damals. Oder auch der Super Nintendo mit der verblüffenden 16-Mbit-Grafik.
4: Super, so ein Ding hat ja auch inzwischen einen Wert. Ne?
5: Jeder erinnert sich an diesen Sound. Ne? Erstmal das reinlegen. Hier. Ja. Und dann war der beste Sound natürlich.
4: Achtung.
5: So.
4: Und an.
5: Dann ging das los. Und dann, Achtung, wir erinnern uns, geht ganz schnell. Zack, zack.
4: Komm, wir gehen mal rüber. Wir müssen ein bisschen. Wir können nicht zu viel Zeit am Gameboy verplempern. Ja, weißt du, deine Tochter darf auch kein Handy mit in die Schule nehmen. Also, weißt du, das ist.
5: Wir haben damals schon in Vierecke reingeglotzt. Meine Güte, was war denn da los?
4: Guck mal, das wäre dein Platz, weil du hast noch eine andere Leidenschaft.
5: Ja.
4: In Köln gibt es ja solche, in Parks gibt es ja solche wunderschönen Beton-Tischtennisplatten. Gibt es aber nicht nur in Köln, gibt es auch in Norddeutschland überall.
5: Das war doch das erste Spiel, was es dann als Videospiel gab. Pong.
4: Ja, Pong, ja genau. Pong, Pong, Pong, Pong.
5: Die echte Variante. Ich finde, es hat was Meditatives, dieses im Hier und Jetzt sein. Das machen meine Frau und ich und dann unterhalten wir uns, reden über,
4: genau. Ja, schön.
5: So. Reden darüber, wie lange wir da sind.
4: Kaum geht es um deine Frau, ist er durcheinander. So. Zack. So.
5: Und das Ganze in Köln.
4: Hey. Upsala. Sag mal, das Interessante ist ja, das können wir ruhig mal, ich hoffe, man kann das hören. Wir können uns auch hier, komm her, ich sag mal, zwei junge Männer beim Tischtennisspielen zuzuschauen, ist jetzt auch nicht das Allerspannendste.
5: Well.
4: Deine Frau, Schauspielerin Jasmin Schwiers.
5: Genau.
4: So, ihr seid schon seit Ewigkeiten zusammen, seit über 20 Jahren.
5: Ja, tatsächlich, seit 22 Jahren.
4: Wie habt ihr euch kennengelernt? Das hat auch was mit Film zu tun.
5: Ja, wir haben bei Tattoo, bei dem Film, das ist ein Thriller von Robert Schwentke war das, 2001 meine ich, war das, haben wir den gedreht. Und da hatten wir nicht viel miteinander zu tun. Ich hatte, war da Komparse. Das war meine Zeit.
4: Und sie hatte schon eine Rolle, ne?
5: Und sie hatte eine Rolle. Unser erstes Date, meine
4: Damen und Herren. Das ist das erste Date. Ja, es kommt ein bisschen früh, das Foto, aber es ist wunderbar.
5: Genau. Ihre Frisur sieht ein bisschen aus wie meine Mütze. Das war für eine Rolle, muss ich zu ihrer Verteidigung sagen. Da hat sie eine Mörderin gespielt. Genau, da haben wir bei Tattoo, habe ich dann von Robert Schwentke einen Satz bekommen. Der hat gesagt, hast du Lust, einen Satz zu sagen? Und als Komparse ist das das Schönste, was man am Set hören kann. ob ich einen Satz sagen will? Selbstverständlich will ich das. Und der Satz war, hey, lass die Kleine los. Da wurde sie nämlich von Zivilpolizist August Diehl in dieser Bar so ein bisschen grob angefasst. Und dann drehe ich mich von der Bar um und sage, hey, lass die Kleine los. Und dann wussten wir, dass es uns gibt. Aber wir
4: öffnen natürlich Herzen, so ein Satz.
5: Ganz genau. Und richtig kennengelernt, also wir sind uns dann auf der Straße in die Arme gelaufen. Und zwar war das dann 2004 erst wieder. Und da hat sie mich angesprochen und meinte, ey, warte mal, wir kennen uns doch. Mitten in der Einkaufsstraße war das. Mhm. Hast du nicht damals bei Tattoo irgendwie dieser, warst du nicht dieser Hey, lass die Kleine los Typ? Und ich dachte, ich habe sie gar nicht erkannt, weil sie in diesem Film so einen schwarzen Bob, so eine Perücke auf hatte. Und ich so, ja, genau, das war ich. Und dann haben wir uns kennengelernt und seitdem ist das eine tolle Sache.
4: Ja, toll. Zwei Kinder, toll. Familienleben ist sowieso etwas, was du ganz, ganz hoch hältst.
5: Ja, absolut.
4: Dass es wichtig ist für dich.
5: Family first.
4: Ja, Family first. Schöne Geschichte. Und dann im Sonntag auch mal Tischtennis spielen. Ne?
5: Ganz genau so ist
4: es. Einfach mal im Park. Schön in Köln im Park.
5: Auf der Domplatte.
4: Tischtennis spielen übrigens hält wahnsinnig jung. Mhm. Den Beweis dafür liefert ein Weltmeister, den Christoph Hemka getroffen hat. Na, wo ist er? Der Weltmeister?
1: Okay, ja. Leute, keine Ahnung, was jetzt hier schief läuft.
4: Der braucht noch einen kleinen Moment, der Weltmeister. Ne? Der Weltmeister, er ist aber 90, so viel kann ich sagen. Möglicherweise braucht er da ein bisschen länger. Ist, ich weiß nicht
5: ganz. Soll ich ihn parodieren? Hilft euch das?
4: Ja, macht doch mal den Tischtennis-Weltmeister.
6: Nun ja, es fing damals alles damit an, dass ich ein Brett fand. Und ich habe dieses Brett in eine runde Scheibe gesägt und dann habe ich es angefangen zu halten.
4: So, ich höre gerade, der Film ist da. Der Film ist da.
5: Gern geschehen.
4: Also, wie sagt man so schön? Film ab.
7: Er trainiert wie immer, als sei nichts gewesen, mit all seiner Leidenschaft. Hans Nolte von der Tischtennisabteilung des SV Kirchweihe. Dabei gibt es allen Grund zur Freude. Hans ist Tischtennis-Weltmeister in der Altersklasse Ü90.
8: Wir sind ja alle total begeistert von unserem Hans. Und wir sind eigentlich immer am Feiern, wenn er hier in der Halle ist.
7: Denn im Juni darf er hoch aufs Treppchen bei der WM in Seoul, Südkorea. Mit dem Tischtennis fängt Hans als 10-Jähriger gleich nach dem Zweiten Weltkrieg an.
9: Wir wohnten neben dem Finanzamt in Sulingen, 45. Und da kam ein junger Soldat und wurde da angestellt. Und der konnte Tischtennis spielen. Und wir hatten im Finanzamt waren große Tische. Und dann hat er zwei Tische zusammengestellt und dann hat er uns das Tischtennisspielen beigebracht.
7: Hans wird Bergmann im Ruhrgebiet, zieht mit seiner Frau Waltraud nach 7 Jahren zurück in den Norden. Denn er hat nun eine Stelle bei der Post in Bremen. Das Tischtennisfieber packt ihn erneut.
9: Ich greife gerne an. Die Vorhand, ja, wenn so gut schön kommt, dann knalle ich rein. Ich mache keinen Topspin, echter Topspin-Stier bin ich da nicht. Ich bin zu spät dafür angefangen.
7: Als Waltraud vor 4 Jahren stirbt, bricht für ihn eine Welt zusammen. Hans geht nicht mehr aus dem Haus. Doch seine Tischtenniskameraden bauen ihn wieder auf.
9: Hans, du kannst hier nicht versauern. So kommen sie dann an. Du musst sofort wieder spielen. Und das war gut für mich. Beim Spielen schimpfe ich gerne. Und so geht der Frust dann weg.
7: Hans geht nun auch auf Reisen. Internationale Seniorenturniere. 2025 wird er Europameister im Einzel und Doppel. Im Sommer fährt er schließlich zur WM nach Südkorea.
9: Ich habe gedacht, ich bin Europameister. Ich muss das ja auch ein bisschen vertreten als Europameister. In meiner Spielklasse, Altersklasse. Nee, ihr müsst nicht denken, ich bin ein Profi oder was.
7: Hans schafft es ins Finale. Es geht nun gegen einen Spieler aus China.
9: Der fing gleich an mit den schnellen Aufschlägen. Und da musste ich auf Zack sein. Der stand immer nah am Tisch, konnte schnell reagieren. Da dachte ich auch, verdammt aufpassen. Und naja, war aber nichts. Ich konnte ihn putzen.
7: Die Siegerehrung. Ein Moment voller Emotionen.
9: Ich kann da nicht zu. Gehst aufs Treppchen drauf. Auf einmal dachte ich, Mensch, schade, dass Waltraud nicht dabei war, dass er das sehen konnte. Ja, da kam mir das hoch. Ich hatte keinen Bremsen mehr. Da kriegte ich Tränen in den Augen.
7: Doch der 90-Jährige ist nicht allein. Spielerinnen aus Salzgitter, sein Fanclub, feiern mit ihm. Das Geheimnis für die Stärke an der Tischtennisplatte? Gute Reflexe, sagt er.
9: Der Gegner macht die Hand irgendwie so, dann sagt das Gehirn schon, So, der macht einen Angriff, der macht einen Topspin, der spielt links oder rechts, das siehst du alles. Und

0: Also das ist bei mir mit der Schauspielerei so.
1: Ja.
0: Die habe ich losgelassen mit meinem Weggehen von Sturm der Liebe und habe aus der absolut kalten mit Comedy und Blackout und was alles dazu gehört angefangen. Also wirklich ganz von unten, klingt sehr pathetisch, aber so, ja, ich habe einfach angefangen, ohne zu wissen, wie das überhaupt geht. Ich habe mir das alles erspielt. Die sogenannte Ochsentour habe ich quasi hinter mich gebracht. Und
1: jetzt kommen plötzlich Rollenangebote. Ne?
0: Genau, und jetzt kommen Rollenangebote. Jetzt war ich bei Ghosts oder einen Kinofilm gedreht oder Sketch History. Ja, viele verschiedene Sachen.
1: Kanu des Manitou.
0: Kanu des Manitou, da war ich auch mit meiner Frau zusammen.
1: Sogar. Der perfekte Urlaub, ja. Kommt jetzt ins Kino.
0: Genau, der kommt ab.
1: Da spielst du einen sensationellen Animateur, um das mal so in der Schwebe zu lassen. Ja. Aber Ghost ist ja auch ein ganz interessantes Projekt. Das ist so eine Adaption eines BBC-Formates. Mhm. Gab es schon eine Staffel, jetzt ist die neue Staffel in der ARD-Mediathek. Du spielst da einen... Ein Neandertaler?
0: Genau, die kommt im nächsten Jahr. Die neue Staffel kommt.
1: Kommt im nächsten Jahr. Genau. Urs den Neandertaler lebt auf einem Schloss mit anderen Geistern zusammen und da gibt es Besuch.
2: Das ist ja der Wahnsinn.
3: Davon haben wir doch immer geträumt. Unser eigenes Zuhause. Und wir haben doch uns.
4: Hallo.
5: Sie kann uns also tatsächlich sehen.
6: Und sie ist kein Geist.
7: Ihr gehört nicht hierher. Sieht so aus, als müssten wir uns hier irgendwie miteinander arrangieren.
8: Ihr beide macht auf mich einen ganz netten Eindruck.
9: Was denn? Von wem?
10: Knicknack, zwinker, zwinker.
1: Ja, witziges Format. Ab kommenden Jahr Ghosts in der ARD Mediathek. Und diese Verwandlung in diesen Neandertaler, in diesen Urs, das dauert ja schon ein bisschen, nicht? Da ist ja auch an den Zähnen ein bisschen was zu machen.
0: Ein bisschen.
1: Aber du hast das genutzt und hast deswegen ein paar Parodien in dieser Verkleidung gemacht.
0: Ja, das kam mir in der Mittagspause, die Idee. Tatsächlich.
1: Ja, wirklich. Und da sind eben auch Interessante wie Sträter und so weiter dabei. Schauen wir mal kurz rein.
11: So nahm ich eine Keule und schlug sie dem Mammut auf sein ominöses Haupt. Schlabunsen. Lirum larum, kikeriki, Mittag.
12: Ja, dann wollen wir doch mal kicken, was der Säbelzahntiger uns heute vor die Tür gelegt hat. Sekunde.
11: Einen wunderschönen guten Tag, die Damen. Ich wollte fragen, ob Sie mir nachher mal bei der Zahnreinigung helfen können. Wenn Sie verstehen, was ich meine, Schätzelein.
1: Ja, ich finde es witzig. Vor allem die Zähne passen natürlich ganz ausgezeichnet.
0: Ja, fantastisch.
1: Jan, es war eine große Freude, sich mit dir zu unterhalten.
0: Vielen Dank. Ja, mir hat es großen Spaß gemacht.
1: Wir sind schon durch. Es geht weiter.
0: Schon.
1: Deine Tour, du bist unterwegs.
0: Sucht mich gern.
1: Und viel Erfolg. Wir sehen dich vielleicht bei LOL.
0: Gerne. Ne?
1: Wo auch immer.
0: Auch immer.
1: Morgen kommt Heino Ferch zu uns aus Rote Sofa. Und wir haben, das möchte ich jetzt schon andeuten, da etwas mit Zirkus vorbereitet. Heino Ferch morgen mit Zirkus auf dem Roten Sofa. Oder abseits des Roten Sofas. Jetzt gibt es die Neuigkeiten aus Ihrem Bundesland. Bis morgen Abend. Tschüss. Ciao, ciao. Tschüss.

0: Ja, moin und guten Abend zu Hallo Niedersachsen. Herzlich willkommen. Wir halten Sie voll auf dem Laufenden über alles, was los war im Land. Und da ist erstmal der PISA-Schock, der zurückgekehrt ist. 25 Jahre nachdem Deutschland bei dieser internationalen Bildungsstudie durchgefallen war, erreichen die Ergebnisse einen neuen Tiefpunkt. Jugendliche konnten noch nie so schlecht lesen und rechnen. Schulischer Erfolg hängt hierzulande stärker als in anderen Ländern vom Elternhaus ab. Und seit 2015 nimmt die soziale Kluft sogar wieder zu. Dieser wachsende Bildungsmangel, der ist für eine Hightech-Nation wie Deutschland ein gewaltiges Problem. Auch in Niedersachsen bremst das den Fortschritt aus und damit auch unseren Wohlstand.
1: Probleme in Mathe, Naturwissenschaften, aber auch im Lesen. Hierbei fehle jedem dritten Jugendlichen in Deutschland grundlegende Fähigkeiten.
2: Ein Befund, den auch die PISA-Autoren schon selber festgestellt haben, dass unsere Lehrpläne zu voll sind. Das heißt, wir brauchen mehr Zeit. Und Zeit bekommen wir nur, wenn wir da eine Entschlackung haben. Das Zweite ist, dass wir mittlerweile wissen, dass wir eine sehr heterogene Schülerinnenschaft haben. Und dazu brauchen wir auch eine veränderte Lehramtsausbildung.
1: Die Studie zeigt auch, die soziale Herkunft hat in Deutschland einen starken Einfluss auf den Lernerfolg.
3: Da tut sich ja jetzt einiges in Niedersachsen, so dass Schülerinnen und Schüler iPads zur Verfügung gestellt bekommen, aber auch außerschulische Förderungen wie

0: Nachhilfe, wie das Schulbuch etc. Das muss kostenfrei zur Verfügung stellen und muss auch allen gleichermaßen zur Verfügung gestellt werden.
1: Aus Sicht der Opposition brauche es mehr Sprachförderung. Die Landesregierung setzt darauf, dass ihre Maßnahmen in ein paar Jahren Früchte tragen.
2: Wir lassen kein Kind zurück. Uns ist wichtig, einmal zu gucken, dass wir jetzt an der Wurzel anfangen und wirklich den Kindern, die künftig in der Schule sind, wo wir jetzt früh anfangen können, eine gute Perspektive zu geben. Aber auch die Kinder, die jetzt in den weiterführenden Schulen sind, brauchen von uns natürlich Unterstützung. Und insofern haben wir jetzt dafür gesorgt, dass in den Hauptreal- und Oberschulen beispielsweise mehr Deutsch und Mathematik bereits in der 5. und 6. Klasse stattfinden kann.
1: Auch die PISA-Experten empfehlen, möglichst früh Defizite erkennen und gegensteuern.
3: Ja, wie machen wir Jugendliche fit für die Zukunft? Chronischer Lehrermangel, Schulgebäude, die im Reformstau stecken und Digitalisierung, die schleppend läuft. All das trifft dann zusammen dort, wo Kinder jeden Morgen in den Unterricht gehen, nämlich in den Städten und Gemeinden, wo ja gerade auch der Wahlkampf läuft. Aber was kann die Politik vor Ort bewegen, wenn die Kassen leer sind?
4: Einerseits ist der Harz malerisch. Andererseits setzt die Witterung hier den Straßen besonders zu. Mancherorts sind die Schlaglöcher tief und der Asphalt aufgeplatzt. Falkenrieds Bürgermeister Lars Deiters würde die Straßen gern gründlich erneuern, doch dafür reicht das Geld nicht.
5: Wie jedes Jahr auch werden wir entsprechende Mittel im Haushalt einplanen für die schwersten Straßen bzw. für die schlimmsten Straßen, dass wir die erstmal zumindest sanieren, dass einigermaßen sie wieder befahrbar sind.
4: Mehr ist in der Harzgemeinde mit 4.500 Einwohnern nicht drin. Denn Falkenried schreibt rote Zahlen. 1,5 Millionen Euro Defizit weist der Haushalt derzeit aus, pro Jahr. Bürgerinnen und Bürger spüren das.
6: Die Straßen sind eine Katastrophe. Ja, also schlimmer als in Russland vor 20 Jahren.
7: Wir haben das vor allem bei Kinderbetreuung ganz doll, also Personalmangel. Ist aber, glaube ich, nicht nur Falkenried, sondern allgemein überall.
8: Man merkt es natürlich viel im personellen Bereich, Kindergärten, Schulen.
4: Die Grundschule ist das nächste Großprojekt, das auf den Bürgermeister wartet.
5: Ja, hier sind wir im Kunsterziehungsraum und hier sieht es tatsächlich noch original so aus wie damals, als ich hier noch zur Schule gegangen bin.
4: 7 Millionen Euro muss die kleine Gemeinde demnächst in die Schule stecken. Die Haustechnik stammt aus den 70ern und dann ist da noch das Foyer. In das regnet es manchmal rein, außerdem soll es zu einer Mensa werden. Das muss sein, die Landesregierung setzt schließlich auf Ganztagsbetreuung. Deiters setzt das gerne um, aber...
5: Es ist ein bisschen wenig finanzielle Unterstützung für so ein großes Projekt, für so eine kleine Gemeinde, die jetzt nicht mit besonders großen Steuereinnahmen gesegnet ist, wo wir wirklich gucken müssen, dass wir jeden Euro zweimal umdrehen.
4: Vom Land oder auch vom Bund bestellt, von Bürgermeistern ausgebadet. Der Städte- und Gemeindebund kritisiert das, obwohl es etwa mit dem Sondervermögen zuletzt frisches Geld für Kommunen gab.
9: Wir kriegen im Gegenzug mit jedem neuen Gesetz wieder neue Lasten auferlegt. Ich sage nur mal GKV-Beitragsstabilisierungsgesetz. Das ist wieder 1 Milliarde Mehrbelastung für die Kommunen. Wir wissen uns nicht mehr zu helfen und im Moment erwarte ich vom Bund eigentlich auch nichts.
4: Etwa bei der Pflege stemmen Städte und Gemeinden außerdem einen Teil der Sozialausgaben. Dazu schwächelt die Wirtschaft. Die Gewerbesteuer ist mancherorts eingebrochen und die Zinslasten steigen. Die Folge: Die Verschuldung steigt unaufhörlich, hat im Jahr 2025 22 Milliarden Euro überschritten. Kaum eine Kommune in Niedersachsen ist noch schuldenfrei.
9: Die Kommunen befinden sich gerade in einer absolut dramatischen Finanzkrise, die sie aus eigener Kraft nicht lösen können. Wir brauchen Lösungen über den Bund. Der Bund muss uns entweder Aufgaben abnehmen oder die Finanzierung sicherstellen.
4: In Falkenried sorgt das knappe Geld manchmal für Spannungen zwischen Gemeinderat und Bürgermeister. Doch Ratsmitglieder machen sich vor allem Sorgen.
10: Eine Demokratie lebt davon, dass die Bürgerinnen und Bürger sehen, dass ihre Stimme etwas bewirkt. Und wenn hier nichts passiert, wenn es sogar noch schlechter wird, wenn die Gebäude marode sind und das Unkraut hochsteht, dann sehen die Bürger vor allen Dingen eins, hier passiert nichts. Und dann verlieren sie das Vertrauen in ihre gewählten Vertretungen, was letztendlich diejenigen stärkt, die viel zu einfache Antworten auf viel zu komplexe Themen geben.
4: Auch Deiters sorgt sich um Politikverdrossenheit, hofft auf Reformen zugunsten der Kommunen. Als Bürgermeister will er trotzdem weitermachen. Gegenkandidaten gibt es nicht.
3: Ja, was will man da glaubwürdig versprechen, statt einfacher Antworten angesichts leerer Kassen, Bildungsmisere? Probleme gibt es genug. Wählerinnen und Wähler erwarten aber eben Lösungen von ihren Vertretern, die sie in Rathäuser und Kreistage wählen. Auf den letzten Metern im Straßenwahlkampf platzt jetzt auch noch der Erdrutschsieg der AfD in Sachsen-Anhalt dazwischen. Da ist Überzeugungsarbeit wirklich Schwerstarbeit.
1: Wahlkampfalltag heute Vormittag in Langenhagen bei Hannover. Parteien wie die Linke kämpfen auf dem Wochenmarkt um Stimmen.

0: Die Wahl in Sachsen-Anhalt wirkt nach.
1: Sehr viele Leute sagen uns, Niedersachsen ist nicht lang, ist nicht Sachsen-Anhalt. Ne? Das stimmt schon, aber ne, sehr viele sind auch erschreckt, was da passiert ist. Ne?
0: Nur wenige Meter entfernt wirbt die politische Konkurrenz. Man kennt sich in Langenhagen.
2: Moin,
3: wie moin, siehst du moin. Euch?
1: Ja, alles klar.
2: Du verlierst deine Sachen gerade.
1: Ich verliere meine Sachen. Nein, das kann man gar nicht verlieren. Außerdem werden die dann aufgehoben. Denn wir haben
2: den das ist meiner, den nehme ich. Moin.
3: Moin.
4: Danke, nein, brauche ich nicht.
2: Nein?
4: Danke.
0: Der Kampf um Stimmen ist nicht einfach. Die Wahlergebnisse aus Sachsen-Anhalt haben daran nichts geändert, im Gegenteil.
2: Ja, es spitzt sich wirklich zwischen den Lagern zu. Es gibt die, die uns teilweise einfach nur beschimpfen, die uns sowieso nicht wählen. Und dann gibt es aber die Fraktion der Demokraten, und da ist egal welche Partei, die dann näher zusammenrückt.
0: Auch in Braunschweig läuft der Endspurt im Kommunalwahlkampf. Die CDU setzt auf Dosen, Knackwürste, Süßigkeiten und Kugelschreiber. Von den Wahlergebnissen vom letzten Sonntag will man sich hier nicht runterziehen lassen.
5: Ich finde sogar, dass die Stimmung dieses Mal besser ist als vor 5 Jahren, interessanterweise. Aber gut, wie gesagt, jetzt wird sich eben zeigen, welche Auswirkungen dann Sachsen-Anhalt auch auf uns hat. Ne? Das wird man sehen, aber Stimmung ist eigentlich nicht schlecht.
0: Für die Wahlkämpfer in Langenhagen ist das nicht immer der Fall. Sie kriegen auch schon mal den Frust über die Berliner Politik zu spüren.
6: Ich hab die Faxen dicke.
2: Ja? Was stört Sie am meisten? Was müssen wir ändern?
6: Die Verlogenheit.
2: Ja, wer lügt wie
6: wo? Der Parteien, ja überhaupt Ihr Merz da, der Vogel.
2: Ah, das ist gar nicht, das ist gar nicht von uns, Herr Merz.
6: Nein, aber ist ja egal, ja. Ist oben an der Spitze, ne?
2: Ja.
0: Inwiefern sich der Frust über die etablierten Parteien durch die Sachsen-Anhalt-Wahl noch verstärkt hat, das zeigt sich am Sonntag bei der Kommunalwahl in Niedersachsen.
7: Unsere heutige Zahl zur Wahl 30 hat damit zu tun, dass Niedersachsen damals vor 30 Jahren, also 1996, als erstes Bundesland was Neues eingeführt hat. Eine neue Altersgrenze für die Kommunalwahl nämlich. Jugendliche haben seitdem auch eine Stimme.
8: Pokémon, Tamagotchi und ICQ. 1996 war ein wildes Jahr und wer da 16 wurde, hat hier eine krasse Macht bekommen.
9: Ach ja, die 90er. Kurzer Reminder, das war dieser Vibe.
10: Steißornament.
8: Und 16-Jährige hatten einige Live-Choices zu treffen. Pikachu oder Shiggy, Viva oder MTV, Spice Girls oder Tic-Tac-Toe. Und nicht zu vergessen, dieses digitale Haustier, das Tamagotchi. Und Real Talk, wir alle hatten diesen einen Freund, der seins immer vernachlässigt hat. Aber jetzt kommt's, wer 16 wurde, hatte einen doppelten Grund zum Feiern. In diesem Jahr dürfen Jugendliche hier zum ersten Mal bei einer Kommunalwahl abstimmen.
11: Ich denke, ich bin nicht ohne zu unreif zum Wählen.
8: Damit war Niedersachsen das erste Bundesland in ganz Deutschland, das Wählen ab 16 möglich machte. Seit 30 Jahren bestimmen junge Menschen hier also aktiv mit. Eine einzigartige Zahl zur Wahl.
7: Von 16 bis ins hohe Alter. Kommunalwahl geht uns alle an. Es ist einfach nicht egal, was politisch vor der Haustür passiert. Und das sagen nicht nur die Parteien, sondern auch Wirtschaft, Sozialverbände und Kirchen. Im Bündnis Niedersachsen packt an. Ermutigen Sie uns, zur Wahl zu gehen. Und damit beginnen die Kurznachrichten.
12: Das Motto der gemeinsam unterschriebenen Erklärung von Regierung, Kirchen und kommunalen Gruppen: Demokratie lebt vom Mitmachen. Ob als politisch engagierter Mensch oder als Person, die wählen geht. Die Menschen sollten ihre Wahlentscheidung an dem festmachen, was vor Ort wichtig sei.
13: Wir haben eine Kommunalwahl, wir haben keine Landtagswahl. Gucken Sie bitte auf Ihre Stadt, auf Ihre Gemeinde, auf Ihren Landkreis. Gucken Sie, was in den letzten Jahren dort gelaufen ist. Bewerten Sie das, gucken Sie in die Zukunft. Gucken Sie auf Kita, Schule, Krankenhaus, auf Theater, auf Sport.
12: Ohne Lokalpolitiker gäbe es keine demokratische Gestaltung in den Gemeinden, lobten die Unterzeichner und verurteilten Angriffe auf politisch Aktive, auch im digitalen Raum. Nach dem Feuer im ehemaligen Kurhotel in Bad Lauterberg haben erneut Brandermittler die Ruine untersucht. Dabei konnten nicht wie geplant Spürhunde eingesetzt werden. Aufgrund von verbauten Asbestplatten sind die Gesundheitsrisiken offenbar zu groß, um ohne Atemschutz hineinzugehen. In der Nacht zum 31. August hatten 150 Einsatzkräfte gegen die Flammen gekämpft. Dabei stürzte ein Teil des Hotels ein. Eine vorsätzliche Brandstiftung schließt die Polizei nicht aus.
7: Osnabrück ist ein Autostandort mit wirklich viel Tradition. Erst war dort der Cabrio-Hersteller Karmann, dann hat Volkswagen das Werk übernommen und gibt es jetzt wieder ab. Osnabrück muss sich ein weiteres Mal neu erfinden als Werk für Rüstungsgüter. Die Verhandlungen darüber

0: war das Land Niedersachsen schriftlich mit einem israelischen Investor fixiert. Heute waren Gespräche mit den Beschäftigten dran. Eine Betriebsversammlung sollte Fragen klären.
1: Waren das jetzt gute Nachrichten oder schlechte Nachrichten gestern? Geht man da jetzt ein bisschen erleichtert hin heute? Können Sie was sagen dazu? Nee? Auch nicht?
2: Gespannte Stimmung unter den Mitarbeitern auf dem Weg zur Betriebsversammlung. Mit uns sprechen will im Vorhinein niemand. Zu viele Fragen gehen ihnen im Kopf herum. Fragen, die auch heute nur zum Teil geklärt werden können.
3: Das können noch nicht alle Beschäftigten so richtig fassen, dass es weitergeht und dass es sozusagen auch in einer komplett neuen Industrie weitergeht.
2: Während bei VW die Betriebsversammlung läuft, machen sich die Menschen in Osnabrück so ihre Gedanken zum Thema Rüstungsindustrie in ihrer Friedensstadt.
4: Man kann ja nicht irgendwie Friedensstadt sagen und dann das Gegenteil produzieren halt. Das ist so Interessenkonflikt etwas.
5: Ja, man hat irgendwie ein schlechtes Gefühl, sage ich mal, dass das jetzt da mit Rüstung hier in Osnabrück auch noch gemacht wird. Würde ja auch irgendwie eine Angriffsfläche mal sein, wenn mal was passieren würde.
6: Ich bin geteilter Meinung. Ich finde, es ist wichtig, wir brauchen das, klar, aber auf der anderen Seite ist es irgendwie auch ein bisschen erschreckend.
2: Gut zwei Stunden später, das Ende der Betriebsversammlung. Rüstungsindustrie statt Autos, offenbar eine Gewissensfrage.
7: Ja, weiß man nicht, ne? Für Rüstung ist immer so eine Sache jetzt.
8: Warum?
7: Ja, weiß man nicht, man hat ja ganze Leben für Autos gebaut und jetzt für Rüstung, ab an.
8: Und bei Ihnen persönlich, wie ist das da?
9: Wenn wir es nicht bauen, dann baut ein anderer, oder nicht?
10: Wir müssen das sortieren alles,
8: ja, okay.
10: Was uns gesagt wurde.
11: Ja, viele Fragezeichen, das ist leider noch das Problem. Es ist noch nichts wirklich entschieden.
3: Natürlich hat jeder die Chance, Nein zu sagen. Aber ehrlicherweise müssen wir uns auch angucken, was gerade außerhalb von Volkswagen unterwegs ist und wie die wirtschaftliche Situation in vielen Betrieben ist. Und deswegen wird das nochmal eine spannende Frage, ob alle überhaupt mitwollen und wie denn auch alle mitwollen.
2: Klar ist, Autos werden hier bald nicht mehr gebaut. Für einige Beschäftigte wird das nun zur Gewissensfrage.
0: Bei diesem Bild wissen die meisten sofort Bescheid. Der 11. September 2001 hat die Welt verändert. Es ist nicht nur ein Datum, die Zahl 9/11 steht für die Terroranschläge in New York, die bis heute nachwirken. Als damals vor 25 Jahren die Türme des World Trade Centers brannten, da wusste Andreas Rückewoldt aus Niedersachsen sofort, es kommt was auf ihn zu. Tatsächlich musste der Soldat in den Krieg gegen den Terror nach Afghanistan. Sein Sohn erlebt, wie der Vater schwer gezeichnet zurückkehrt, psychisch erkrankt. Und doch tritt der Junior in seine Fußstapfen.
12: Die Kaserne am Solling in Holzminden im Weserbergland. Adrian Rückewoldt ist 25 und Soldat. Dabei hat er mitbekommen, was das mit seinem Vater gemacht hat. Auch der war bei der Bundeswehr. Als Adrian 9 Jahre alt ist, zieht er in den sogenannten Krieg gegen den Terror. Wegen der Anschläge 2001 in den USA.
13: Vom 11. September selber habe ich erst mitbekommen, als mein Vater 2010 nach Afghanistan verlegt hat. Dort war ich 9. Und dann hat man sich mit dem Thema beschäftigt. Weil es hieß immer nur, Papa geht weg. Aber ich wusste ja nicht, wohin.
12: Sein Vater, Andreas Rückewoldt, muss damals für 6 Monate in den Kampfeinsatz nach Afghanistan. Sein letzter Einsatz als Soldat.
14: In Afghanistan war es wirklich so, dass man rausgefahren ist, Respekt gehabt hat. Man darf keine Angst haben, Respekt musst du haben. Und irgendwann automatisierst du das Ganze natürlich. Diesen ständigen Druck, den du hast, wenn du rausfährst. Weil du immer mit der Angst hast, dass sich links oder rechts neben dir einer hochspringt.
12: Er erlebt angespannte Monate. Auch eine Attacke auf sein Feldlager, bei dem Angreifer mitten in der Nacht eine Panzerabwehrgranate abfeuern.
14: Die ist direkt, also ich sage jetzt mal, da vorne 3 Meter oder 5 Meter ist die vor mir eingeschlagen. Da es ja Altmaterial der Sowjetunion war es mein Glück, weil die nicht detoniert ist.
12: Afghanistan wird der verlustreichste Einsatz der Bundeswehrgeschichte. Er endet 2021. 60 deutsche Soldaten sind gestorben, viele wurden verwundet. Äußerlich oder innerlich, so wie auch Andreas. Er engagiert sich mittlerweile in einer Veteranengemeinschaft, bei den Battlefield Cyclists. Sie wollen mit einer Fahrradtour nach Berlin auf ihre Themen aufmerksam machen. Viele der Teilnehmer sind gezeichnet. Bei Andreas diagnostizieren Ärzte Jahre nach dem Einsatz eine posttraumatische Belastungsstörung und eine chronische Depression.
14: Afghanistan war eher ein E-Punkt. Ich habe einfach nicht im Bett geschlafen, sondern neben dem Bett. Ich habe halt sehr viel Alkohol getrunken, weil ich nicht schlafen konnte. Also wenn mich da einer drauf angesprochen hat, dann war ich, ja, dann war ich erbost darüber. Innerlich habe ich es gefühlt, aber ich wollte es mir halt nicht eingestehen.
12: Sein Sohn Adrian zieht damals zu ihm, um für ihn da zu sein.
14: Ohne meinen Sohn, würde es mich nie geben. Das ist einfach so. Mache ich gar nicht raus.
13: Dann habe ich mir im Kindesalter halt überlegt, was könnte ich am besten machen. Und das war dann zu sagen, ich gehe zu Vater. Und wenigstens die Nähe zu geben oder besser gesagt bei ihm zu sein, damit er halt nicht allein ist.
12: Heute ist sein Vater arbeitsunfähig. Und der Vater macht sich Gedanken über Adrian. Der war als Soldat schon in Litauen. Präsenz zeigen an der NATO-Ostflanke. Obwohl er erlebt hat, was der Einsatz in Afghanistan mit seinem Vater gemacht hat.
0: Ja, der Sohn schützt die NATO-Ostflanke. Inzwischen sind wir noch stärker auf die Truppe angewiesen, seit Russland den Krieg gegen die Ukraine führt. Verteidigungsfähigkeit ist das Stichwort. Sondervermögen, der Schuldentopf, mit dem das bezahlt wird. Eine Rekordsumme, die fließt auch nach Wilhelmshaven. Was mit dem Geld passiert, davon konnten wir uns am Marinestützpunkt heute ein Bild machen.
15: Wir betreten jetzt die Musterstube, die wir exemplarisch mit 1185 Einzelstuben hergerichtet haben, um sich vorher ein Bild von den Stuben zu machen. Wir haben hier eine Nasszelle für jede Soldatin, jeden Soldaten mit einer eigenen Dusche, WC, Waschbecken. Ein vollmöbliertes Zimmer, was dann vorgefunden wird. Wir nennen das einfach nur Hotelstandard. Das beinhaltet einen Flachbildschirm, den Sie sich jetzt noch denken müssen, einen Mini-Kühlschrank, eine volle WLAN-Ausstattung. Das ist so die, sind die Unterkünfte der Zukunft, die die Attraktivität auch erhöhen, ganz sicher.
16: Jörn Tacke ist der Projektleiter für die neuen Unterkünfte in Wilhelmshaven. Die Zeiten von Sechserstuben bei der Bundeswehr seien vorbei. Am Heppenser Groden in Wilhelmshaven investiert der Bund 250 Millionen Euro in zeitgemäße Unterkünfte und Dienstgebäude. Die Marine soll wieder attraktiver für junge Menschen werden.
15: Die Idee ist schon, dass die Besatzungsmitglieder der Fregatten einen Schlüsselchip haben. Es gibt eine elektronische Schließung und die nutzen das wie ihr Zimmer in ihrem Hotel, was sie dann auch während ihrer ganzen Dienstzeit innehaben. Das heißt, die können zum Dienstschluss hierher kommen, sich hier einchecken und haben dann ihren Rückzugsort.
16: Lars Henning ist seit 16 Jahren bei der Bundeswehr. Der Kasernenkommandant des Marinestützpunktkommandos Wilhelmshaven erlebt nun Investitionen, die vor der sogenannten Zeitenwende kaum denkbar schienen.
17: Man merkt schon, dass sich in den letzten Jahren viel verändert hat. Die Geschwindigkeit ist eine ganz andere geworden und aber auch die Anforderungen an uns. Gerade im Sicherheitsbereich ist das extrem gestiegen. Aber wir sind da in so guten Austausch, auch was hier zum Beispiel die Umzäunung der gesamten Liegenschaft hier angeht, dass da wirklich die höchsten Standards in Zukunft erzielt werden.
16: Auch Investitionen wie in Wilhelmshaven trügen dazu bei, dass Deutschland wieder verteidigungsfähig werde, sagt Thomas Röwekamp, Vorsitzender im Verteidigungsausschuss des Bundestags. Doch Geld allein reiche nicht. Zeitenwende bedeute auch, die Gesellschaft insgesamt müsse widerstandsfähiger gegen äußere Bedrohungen werden.
18: Wenn wir uns anschauen, wie das in den baltischen Ländern oder skandinavischen Ländern aussieht, dann sind die Menschen sehr viel mehr bereit, nicht nur sich selber vor einer möglichen Bedrohung zu schützen, sondern auch solidarisch mit anderen umzugehen und zu akzeptieren, dass wir unseren Frieden, unsere Freiheit und unsere Demokratie nur gemeinsam verteidigen können.
16: Die Politik müsse noch besser vermitteln, dass auf jeden Einzelnen Veränderungen zukämen, sagt der Verteidigungspolitiker. In Wilhelmshaven sind die Bundeswehr und das staatliche Baumanagement schon weiter. Die Arbeiten für die 6 Dienstgebäude und die 9 Unterkünfte sind im Kostenrahmen und auch im Zeitplan. Ende nächsten Jahres sollen hier die ersten Rekruten einziehen.
0: Richtig gut voran geht's auch bei der Basketball-WM der Frauen. Und zwei Spielerinnen von Niedersachsen, die träumen inzwischen vom wirklich großen Wurf, nämlich dem Titel im eigenen Land. Nach zwei Erfolgen in Serie wächst der Glaube daran im Team. Und fürs Viertelfinale muss erstmal ein Sieg gegen Südkorea her. Mit dabei die Spielerinnen Britta Daub aus Göttingen sowie Emma Eichmeier und Frieda Bühner aus Osnabrück. Und diese beiden sind auch noch ziemlich beste Freundinnen.
16: Ein bisschen Entspannung mitten im vielleicht größten Turnier ihres Lebens. Emma Eichmeier und Frieda Bühner erkunden ein Stück Berlin. Kein Zweifel, die beiden Freundinnen genießen die gemeinsame Zeit.
19: Emma, hast du auch noch mal kurz Zeit? Seit gestern war es zu dunkel.
20: Ah, okay.
16: Zwischendrin noch ein lockeres Selfie, plus Autogramm natürlich. Zwischen die 26-jährige Eichmeier und die 22 Jahre alte Bühner passt kein Blatt Papier.
21: Egal in welchem Team sie ist, sie ist total konstant. Also wirklich, in Deutschland, als wir noch zusammen gespielt haben, total konstant. Und dann warst du in Schweden, in England und jetzt in St. Louis. Also überall einfach halt eine Spielerin, auf die man sich immer verlassen kann. Und ja, das schätze ich sehr an Emma. Vor allem nicht nur so auf dem Spielfeld, sondern auch halt off-court total. Also ich glaube, Emma ist eine von meinen größten Supporterinnen.
16: Hier hat alles angefangen. In Osnabrück haben beide als Jugendliche das Basketballspielen gelernt und es bei den Panthers bis in die Bundesliga geschafft. Auf Vereinsebene haben sich die Wege seitdem getrennt. Nur in der Nationalmannschaft kreuzen sie sich regelmäßig.
20: Jeder Erfolg von Frieda, den fühlt man doppelt nochmal bei sich selber. Also es ist irgendwie... Ja, all das, was sie jetzt auch die letzten Jahre erreicht hat und gemacht hat und gewonnen hat, verdient sie halt. Und deswegen ist jedes Mal, wenn wieder nur was auf die Liste dazukommt, bin ich einfach nur überglücklich.
16: Beide spielen im DBB-Team eine wichtige Rolle. Bühner als Topwerferin und Emma Eichmeier als Schweizer Taschenmesser, das auch mal dahin geht, wo es wehtut.
21: So zu sehen, wie krass. Du einfach so hasselst immer, also es ist schon beeindruckend. Also ja, und jetzt so zusammen mit dir wieder spielen zu können, das freut mich total. Also mein Lieblingsteammate und Trainingspartner.
16: Bei der WM freuen sie sich über viel Support, vor allem aus der alten Heimat.
20: Familie, dann auch einige alte Teammates, auch mit denen wir zusammen bei den Panthers gespielt haben, sind auch den ganzen Weg hergekommen. Ja, ein paar Fans, also haben wir auch schon getroffen, die meinten, die sind aus Osnabrück hergekommen. Ja, also echt einige, würde ich sagen. Also ich habe schon viele Osnabrücker gesehen.
21: Ja, doch.
16: Der Erfolg gibt ihnen recht. Der Sieg gegen Mali war das Ticket zur Zwischenrunde. Das Turnier geht weiter. Und die kostbare gemeinsame Zeit der beiden Freundinnen auch.
0: Basketball in der Variante 3x3 war ja auch ein Renner bei den Finals in Hannover, ein absoluter Höhepunkt dieses Sportsommers. Fast eine halbe Million Zuschauerinnen und Zuschauer sind gekommen, um die deutschen Meisterschaften in 24 Sportarten zu verfolgen. Ein voller Erfolg für die Landeshauptstadt mit kleinen Abzügen in der B-Note.
22: Eurer Gegenspielerin den Rücken zu drehen, okay? Das heißt, das machen wir nicht mehr. Alright?
23: Viel zu tun für Chiara Neumann. Die 16-Jährige trainiert die U12-Basketballmädchen vom TKH in Hannover. Die Kurse seit den Finals komplett ausgebucht.
22: Wir im Verein haben bestimmt pro Tag mindestens zwei E-Mails, die wir leider auch im Zweifel ablehnen müssen, weil die Mannschaften echt am Überlaufen sind.
23: Hier hat kaum eine die 3x3-Basketballerin bei den Finals verpasst.
24: Das ist schon cool, weil die auch die Tricks besser können und irgendwie auch danken können.
25: Wir haben ja auch selber sehr laut angefeuert. Wir hatten ja so Tröten. Es ist da halt nochmal deutlich was anderes. Da ist es halt draußen und es ist halt viel lauter und so.
26: Das war schon ganz cool, so vom Nahen das so zu sehen und dann vom Rathaus.
23: Aber nicht alle Vereine konnten von den Finals so profitieren wie der TKH. Germania List zum Beispiel. Bei den Finals gewannen sowohl die Rugby-Damen als auch die Herren die deutsche Meisterschaft. Ein Mitgliederboom bleibt laut Verein trotzdem aus. Genau wie beim Ruderverband. Die Wirtschaftszahlen dagegen lesen sich durchaus positiv. Heute wurden sie vorgestellt.
1: Im Vergleich zu früheren Finals ist der Ertrag ungefähr um 30% gestiegen gegenüber Dresden. Und auch bei der Untersuchung, die wir davor in Berlin 2022 hatten, war es deutlich weniger. Man kann also zusammenfassen, dass wir einen Wirtschaftseffekt in diesem Umfang noch nie erzielt haben.
23: Zum Vergleich, bei den ersten Finals in Berlin gaben die Gäste 9,8 Millionen Euro für Essen, Trinken und Übernachtung aus. In Dresden waren es 12,6 Millionen und in Hannover jetzt 20,9 Millionen Euro.
4: Gleichzeitig aber auch ein sehr, sehr positives Bild, das von Hannover in die Welt rausgegangen ist. Die Menschen, die hierher gekommen sind, sagen zu 67%, wir kommen sehr gerne wieder und wir empfehlen diese Stadt auch weiter.
23: Hannover möchte sich wieder bewerben für die Finals 2031. Dann sind Chiara Neumann und ihre Nachwuchstalente vielleicht auch nicht mehr nur Zuschauerin.
0: Unweigerlich beginnt im Sport bald die Hallensaison. Der Herbst übernimmt. Unser Wetterbild vereint nochmal beide Jahreszeiten. Wir schauen drauf. Hier oben noch sattes Grün, unten schon braunes Herbstlaub auf dem Weg im Julianenpark von Leer. Danke an Gerrit Denikas. Im Laufe der Woche kommt auch das Wetter ein bisschen in Herbststimmung. Details jetzt von Carsten Schwanke. Und dann wünschen wir vom NDR Niedersachsen einen fabelhaften Abend. Tschüss und danke für heute.
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6: Einen schönen guten Abend, herzlich willkommen zu den Wetteraussichten für Niedersachsen. Heute gab es möglicherweise erstmal für längere Zeit einen nochmals sommerlich warmen Tag, zumindest für viele Menschen in Niedersachsen. Wir sehen aber eben auch den Grund, weshalb es in den nächsten Tagen kühler weitergeht. Dicke Wolken, die sich hier aus Westen allmählich nähern. Das ist ein Frontensystem, das einen Luftmassenwechsel bewirken wird. Kurz zu den heutigen Höchsttemperaturen, wenn ich sage, für die meisten Menschen in Niedersachsen, Göttingen 28,1 Grad, Hannover über 25 Grad, aber in Emden waren es heute keine 20 Grad mehr. Und um das einmal einzuordnen, wir haben uns mal die langjährigen Mittelwerte rausgesucht für den 8. September bei den Höchsttemperaturen. Und da sehen wir Göttingen, dort war es heute 8 Grad wärmer als normal. In Hannover 5 Grad wärmer als normal. In Emden lag die Temperatur genau im langjährigen Mittel. Und wir werden eher die etwas tieferen Temperaturen in den nächsten Tagen bei uns sehen. Aber heute Nacht kommen erstmal diese Regenwolken, die Schauer zum Teil auch mit stärkeren Windböen. Einzelne stürmische Böen sind mit dabei. Das Ganze kommt aus Westen und zieht nach Osten über uns hinweg. Die Temperaturen liegen morgen früh bei Werten zwischen 11 und 15 Grad. Morgen Vormittag, das meiste ist durch. Die Sonne kann sich zeigen, aber schon im Verlauf des Vormittags wird es dann im Nordwesten erste Schauer oder Gewitter geben und die breiten sich von der Nordsee kommend landeinwärts am Nachmittag aus. Die Temperaturen steigen morgen Nachmittag dann auf Werte zwischen 18 und maximal 21 Grad. Der Wind weht aus südwestlichen Richtungen. Meistens trocken geht es in den nächsten Tagen weiter. Am Freitag kann es im Westen ein paar Regenschauer geben. Die Temperaturen liegen am Donnerstag eher noch bei unter 20 Grad, am Freitag und am Sonnabend bei 21, 22 Grad.
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28: Einen schönen guten Abend. Ich begrüße Sie zur Tagesschau. Schülerinnen und Schüler in Deutschland schneiden in der neuen Bildungsstudie PISA so schlecht ab wie nie zuvor. Abgefragt wurden die Kompetenzen von 15-Jährigen im Lesen, in der Mathematik und den Naturwissenschaften. Die Ergebnisse liegen noch unter denen der ersten Studie aus dem Jahr 2000, die damals einen Schock auslöste. Die aktuelle Untersuchung zeigt auch, dass der Lernerfolg in Deutschland weiter stark vom Elternhaus abhängt.
2: Gut, dann geht's los. Jeder liest erstmal einen Satz vor und dann schauen wir, ob wir das verstanden haben.
3: Chemieunterricht in der 8. Klasse. Lehrerin Sabine Wischnack lässt die Sicherheitsbelehrung vorlesen.
10: Jacken und Taschen sind ein Sicherheitsrisiko beim Experimentieren.
3: Die neuen PISA-Ergebnisse zeigen, Deutschlands Schülerinnen und Schüler schneiden erneut schwächer ab. Das merkt auch die Chemielehrerin hier in Berlin-Spandau. Lesen, sagt sie, ist eine Schlüsselkompetenz in allen Fächern.
2: Es mangelt an wirklich tatsächlich an der Lesekompetenz, am Textverständnis, an der Bereitschaft, etwas zu lesen, an der Bereitschaft, sich mit den Dingen nachmittags auseinanderzusetzen.
3: Besonders stark sind die PISA-Leistungspunkte beim Lesen und in der Mathematik zurückgegangen. Aber auch in den Naturwissenschaften geht es nach unten. Aktuell sind die Werte in allen drei Bereichen so niedrig wie noch nie. Die PISA-Ergebnisse zeigen außerdem, in Deutschland hängen die Leistungen besonders stark vom Elternhaus ab. Schule, Familie und Hilfesysteme müssen deshalb deutlich näher zueinander gebracht werden, sagt Bundesbildungsministerin Karin Prien.
11: Dass sich die Schere weiter öffnet, ist ein Befund, der so nicht hinnehmbar ist.
3: Seit 2015 zeigt PISA für Deutschland einen klaren Abwärtstrend. Studienleiter Samuel Greif betont, auch wenn Deutschland im Mittelfeld der OECD-Länder liegt, die Entwicklung sei ernst. Er empfiehlt konsequenteres Handeln.
12: Wenn ich zwei Dinge nennen würde, die andere Staaten, PISA-Spitzenstaaten, besser machen, dann ist es, dass sie die frühkindliche Bildungszeit als eine Möglichkeit für Bildung und für Unterstützung verstehen. Und dann ist es, dass sie kontinuierlich am Ball bleiben.
3: Chemielehrerin Sabine Wischnack aus Berlin sagt, es seien viele Konzepte und Ideen da. Die Lehrer und die Schulen bräuchten aber mehr Freiräume und Personal, um sie umzusetzen.
28: Im Bundestag hat heute die Haushaltswoche begonnen mit dem Etatentwurf von Finanzminister Klingbeil und viel Kritik von Seiten der Opposition. Klingbeil plant für 2027 Ausgaben von 555,4 Milliarden Euro, deutlich mehr als im laufenden Jahr. Dafür werden neue Kredite in Höhe von 118,7 Milliarden Euro aufgenommen. Hinzu kommen noch neue Schulden aus dem sogenannten Sondervermögen für Infrastruktur und Klima sowie für die Bundeswehr. Damit beläuft sich die Neuverschuldung insgesamt auf mehr als 203 Milliarden Euro.
13: Finanzminister Lars Klingbeil. Er weiß, dass er den Abgeordneten viel erklären muss, vor allem die vielen neuen Schulden. Ein Argument?
14: Wir bringen die Infrastruktur in unserem Land durch Investitionen jetzt auf Vordermann. Bis Ende Juli konnten bereits mehr als 50 der 500 Milliarden Euro aus dem Sondervermögen investiert werden. Die Bagger rollen, Brücken und Schienen werden repariert, Schulen, Kitas, Krankenhäuser werden saniert, Feuerwehrhäuser, Sportplätze und bezahlbare Wohnungen neu gebaut.
13: Die AfD ist davon nicht überzeugt. Bei insgesamt etwa 204 Milliarden Euro Schulden allein im nächsten Jahr.
15: Das hat einen Preis und der Preis heißt Zinsen. In diesem Entwurf stehen 41 Milliarden Euro alleine für die Zinsen. 41 Milliarden Euro, das muss man sich mal vorstellen.
13: Linke und Grüne glauben, bei den Investitionen schummele der Finanzminister.
17: Wenn es um Zukunft geht, dann sehen wir neue Buchungstricks, dann sehen wir einen steil abfallenden Pfad bei den Investitionen in den nächsten Jahren.
29: Nie hat eine Bundesregierung stärker auf Kredite gesetzt. Und ich will mal daran erinnern, als Kanzlerkandidat haben Sie, Herr Merz, neue Schulden ausgeschlossen.
13: Die Union betont, das harte Sparen komme noch. Die schuldenfinanzierten Investitionen seien richtig und wichtig. Endlich wachse die Wirtschaft wieder.
30: Es wird hier wirklich investiert im Land und das kann man auch nicht einfach wegreden.
13: Der Bundestag wird nun die ganze Woche die Haushaltspläne der einzelnen Ministerien diskutieren.
28: Ja, Markus Preis in Berlin. Die Bundesregierung macht gewaltige neue Schulden. Wie rechtfertigt sie das eigentlich?
31: Also das ist eine ziemlich heikle Operation für die Regierung, politisch und auch finanziell. Fangen wir mal auf der politischen Ebene an. Da sprechen die heutigen Zahlen eben eine ganz andere Sprache als das, was vor allem die Union im Wahlkampf versprochen hatte. Damals hieß es, 1 Billion Euro Steuereinnahmen, das muss reichen. Jetzt also trotzdem jede Menge zusätzliche Kredite, vor allem eben mit dem Argument, dass man die Verteidigung Deutschlands schnell verbessern muss. Aber auch das ist politisch heikel, weil viele Bürger eben denken, dafür ist Geld da, woanders wird gekürzt. Und der zweite heikle Punkt ist eben die finanzielle Ebene selbst. Denn die Zinsen, die Deutschland für die Kredite zahlen muss, die steigen rasant. Noch 2021 waren die sehr niedrig, nur rund 4 Milliarden Euro pro Jahr. Im kommenden Jahr aber werden es schon 41 Milliarden sein. Zum Vergleich, das ist etwa so viel wie die Ausgaben des Bundes für die Grundsicherung, früher Bürgergeld. Und das, wie gesagt, nur für die Zinsen.
28: Markus Preiß in Berlin, vielen Dank. Nach ihrer Wahlschlappe in Sachsen-Anhalt stellt sich die Landes-CDU neu auf. Ministerpräsident Schulze ließ sich heute zum neuen Fraktionschef wählen. In einer Kampfkandidatur setzte er sich gegen den bisherigen Amtsinhaber Heuer durch. Als Chef des Landesvorstandes will Schulze nicht weitermachen. Über seine Nachfolge soll im Spätherbst entschieden werden.
1: Es war eine Überraschung. Am Mittag sickerte durch, dass Sachsen-Anhalts Ministerpräsident Schulze neuer Vorsitzender der CDU-Landtagsfraktion werden will, trotz der Wahlniederlage. In einer Kampfabstimmung setzt Schulze sich knapp mit 8-7 Stimmen gegen den bisherigen Fraktionschef durch. Keine geschlossenen Reihen bei der CDU. Trotzdem werde es keine Überläufer zur AfD geben, betont Schulze.
4: Das schließe ich aus. Das kann ich auch klar sagen, denn wir haben definiert als Partei, gestern im Vorstand haben wir auch einen Beschluss gefasst und die Fraktion sieht es auch so. Wir sind in der Opposition.
1: Schulze wolle sich noch nicht von der Macht verabschieden, meint der Politikwissenschaftler Benjamin Höhne und übernehme so nicht konsequent Verantwortung für die Wahlniederlage.
16: Wenn man einerseits einräumt, Verantwortung zu übernehmen wollen, indem man den Landesvorsitz abgibt, aber zugleich nachrückt in das neue politische Zentrum, das Machtzentrum der CDU, was der Fraktionsvorsitz nun mal für eine Oppositionspartei ist.
1: Regieren will künftig die AfD. Ihr Generalsekretär Rausch hat allen im Landtag vertretenen Parteien offiziell Gespräche über eine Zusammenarbeit angeboten. Das BSW, mit dem die AfD eine Mehrheit im Parlament hätte, will auf das Angebot eingehen.
18: Für uns existiert keine Brandmauer. Wir werden mit allen Parteien sprechen, wer auch immer dann auf uns zukommt.
1: Allerdings will das BSW nur über inhaltliche Projekte, nicht über eine Koalition reden. Die Regierungsbildung in Magdeburg, sie könnte lang und kompliziert werden.
28: Mit Blick auf die Wirtschaft gilt Sachsen-Anhalt als eines der schwächsten Bundesländer. Zugleich ist es aber ein wichtiger Standort der chemischen Industrie. Nach dem Sieg der AfD bei der Landtagswahl warnen Wirtschaftsexperten, sollte die als rechtsextremistisch eingestufte Partei künftig die Regierung anführen, könnte das Folgen haben. Sie befürchten, dass Investoren und qualifiziertes Personal aus dem Ausland abgeschreckt werden und Fachkräfte abwandern.
19: Jürgen Sperlich verdient sein Geld mit Schrott. Abfälle aus der Industrie landen in seinem Entsorgungsfachbetrieb in Schkopau bei Halle. Seine Mitarbeiter suchen nach wiederverwertbaren Metallen. Etwa ein Viertel der Belegschaft kommt aus Syrien. Nach dem Wahlsieg der AfD sorgt man sich hier.
20: Macht doch die Leute unheimlich unsicher. Also meine Syrer sind nicht unbedingt ruhig. Ja. Da ist gerade mal einer, der ist eingebürgert. Alle anderen sind noch im Schwebeverfahren.
19: Andere befürchten, dass eine mögliche AfD-Regierung in Sachsen-Anhalt Fachkräfte aus dem Ausland abschrecken könnte.
21: In Sachsen-Anhalt sind im letzten Jahrzehnt rund 40.000 Deutsche in Rente gegangen, die uns fehlen, die wir eigentlich brauchen. Im gleichen Zeitraum sind über 50.000 ausländische Fachkräfte zugewandert. Das zeigt, wie wichtig diese Menschen für unser gesellschaftliches System sind.
19: Vor allem in der Pflege wächst der Bedarf. Alexa Ramos aus Kolumbien lernt seit einem Jahr in Quedlinburg. Auch sie hat mitbekommen, dass die AfD die Wahl gewonnen hat. Eine Partei mit einer restriktiven Migrationspolitik.
22: Ich habe keine Angst dafür, weil ich unterstütze hier. Ich bin nicht ein Problem für Sachsen-Anhalt oder für Deutschland.
19: In Ahrensee im Norden Sachsen-Anhalts betreiben Alfred Landsberg und seine Tochter eine Tankstelle. Sie sind mit dem Wahlergebnis zufrieden. Bei der Familie hat sich viel Frust angestaut.
23: Diese Steuern- und Abgabenlast ist in Deutschland ganz einfach zu hoch. Und man muss sich als Unternehmer wirklich dreimal überlegen, ob diese Investitionen sich ganz einfach in Deutschland noch rechnen.
19: Die AfD konnte viele Selbstständige überzeugen. 52% von ihnen wählten die Partei.
28: Ins Ausland. Drei Tage hatte Russland seine Angriffe auf die ukrainische Hauptstadt ausgesetzt. Grund war der Besuch von US-Unterhändlern, die Bedingungen für ein Kriegsende ausloten wollten. Nun ist die Feuerpause vorbei und Kiew meldet wieder heftige Explosionen. Bei russischen Luftangriffen sind mindestens zwei Menschen ums Leben gekommen. Weitere wurden verletzt. Präsident Zelensky sprach von einem komplexen Angriff, der offenbar möglichst großen Schaden anrichten sollte. Nach mehreren Sabotageanschlägen auf das deutsche Stromnetz hat die Polizei den Tatverdächtigen gefasst. Der 48-Jährige war den Beamten in der Nähe des Kraftwerkes Weißweiler bei Aachen aufgefallen. Der Vorwurf, er soll in drei Bundesländern mit selbstgebauten Raketen Drähte über Hochspannungsleitungen geschossen und so Kurzschlüsse ausgelöst haben. In zwei Briefen hatte sich der Mann zu Anschlägen in Brand

0: Brandenburg und Nordrhein-Westfalen bekannt.
1: Hier hat die Polizei Daniel V. gefunden. In der Nähe des Braunkohlekraftwerks Weißweiler in Nordrhein-Westfalen. Nach Angaben der Ermittler war der 48-Jährige zu Fuß unterwegs und trug Sprengstoff bei sich.
2: Wir sind ihm dann nachgefolgt und man hat dann die Stelle gesehen, wo er sich ein Zelt aufgebaut hat. Und bei dem Zeltaufbau war auch noch weiterer Sprengstoff zu finden. Heißt, er war immer noch unterwegs, aktiv und wollte weitermachen. Und dieses Spiel ist heute beendet worden.
1: Der Mann habe sich widerstandslos festnehmen lassen. Daniel V. soll unter anderem hinter diesem Angriff stecken, auf ein Umspannwerk in Bergheim bei Köln vor einer Woche. Auf seine Spur sind die Ermittler durch Bekennerschreiben gekommen, die mit seinem Namen unterschrieben waren. Darin präsentiert sich der Verdächtige als Einzeltäter. Ob das wirklich stimmt oder ob er Hilfe hatte, sei nicht abschließend geklärt, so die Ermittler in Brandenburg, wo er seinen ersten Sabotageakt verübt haben soll.
3: Zur Motivlage ermitteln wir natürlich in alle Richtungen. Allerdings sind wir auch ehrlich, da liegt der Fokus hier schon auf dem Thema Klimaschutz, dass es hier eine entsprechende Verbindung gibt. Das schließt sich aus dem Bekennerschreiben.
1: Das mögliche Tatmotiv könnte also militanter Klimaschutz sein. Stromausfälle hat es infolge der Sabotageakte nicht gegeben.
0: Wer raucht, verringert seine Chancen auf eine Schwangerschaft. Zu diesem Ergebnis kommt die Weltgesundheitsorganisation, nachdem sie gezielt Studien aus den letzten 26 Jahren ausgewertet hat. Bei Frauen, so die WHO, fördere Rauchen das Risiko für Unfruchtbarkeit, bei Männern für Fortpflanzungsstörungen.
4: Nicole Gabor aus Bergheim bei Köln hat es geschafft, die Nikotinsucht zu überwinden für den Kinderwunsch. Und 2 Jahre später schwanger zu werden. Von bis zu 15 Zigaretten täglich auf null.
5: Ich habe mich innerlich dreckig gefühlt. Also ich habe schon gemerkt, die Zigaretten, die machen was mit mir. Es kann ja nicht sein, dass ich ein Kind bekomme und das in einem Körper aufwächst, der raucht.
4: Eine neue Analyse der WHO zeigt, Raucherinnen haben ein etwa 40% höheres Risiko, unfruchtbar zu sein als Nichtraucherinnen.
6: Bei Männern wirkt sich Zigarettenrauchen auf die Spermienqualität aus. Und bei Frauen verringert es die Anzahl von Eizellen in den Eierstöcken.
4: Nicole Gabor ist inzwischen seit 16 Jahren rauchfrei und hat das Thema zu ihrem Beruf gemacht. Sie hilft jetzt anderen Frauen, mit dem Rauchen aufzuhören, gibt Kurse und macht Online-Videos.
5: Ich habe viele Frauen, die zu mir kommen, die wirklich auch schon lange versuchen, schwanger zu werden und einsehen, okay, ich muss mit dem Rauchen aufhören. Da herrscht natürlich dann auch ein großer Druck. Deswegen müssen wir erstmal den Druck runterbekommen und dann ist es auch mit dem Rauchstopp leichter.
4: Eine gute Nachricht enthält die Studie auch. Wer es schafft, aufzuhören, kann die Chancen auf eine Schwangerschaft schnell wieder verbessern.
0: Und nun die Wettervorhersage für morgen Mittwoch, den 9. September.
7: Eine Kaltfront vertreibt von Nordwesten die warme spätsommerliche Luft mit Regen und Schauern, die in der Nacht südostwärts ziehen. Gewitter können dabei sein. Gleichzeitig im Süden mitunter kräftige Schauer und Gewitter mit Starkregen. Am Tag im Süden und Osten hier unter Regen, in Südbayern Dauerregen, im Nordwesten Schauer und einzelne Gewitter, sonst Sonne, Wolken und meist trocken. In der Nacht 19 bis 9 Grad, am Tag 17 Grad an den Alpen, 24 Grad rund um Mannheim. Die Aussichten. Am Donnerstag Sonne und Wolken, Sonne vor allem im Südwesten, im Norden vereinzelt Schauer. Am Freitag Sonne, Wolken, Regen fällt am ehesten im Nordwesten sowie an den Alpen. Am Samstag insgesamt mehr Sonne als Wolken bis 27 Grad.
8: Jetzt in Visite Nägel, Schrauben, Platten, wann sie nach einer OP wieder raus müssen und was neue Materialien bringen.
9: Die Idee von abbaubaren Implantaten ist, dass eben eine zweite Operation zur Entfernung des Implantats vermieden werden kann.
8: Nächtliches Gedankenkarussell, wem Melatoninpräparate bei Schlafstörungen helfen können.
10: So nach 20, 30 Minuten kam dann so ein Sog, der mich so ganz angenehm in den Schlaf zog.
8: Und mehr Eiweiß, mehr Ballaststoffe. Warum Mehl aus Hafer, Buchweizen und Kichererbsen eine gesunde Alternative zu Weißmehl ist. Herzlich willkommen. Eine Schraube und Draht im Knochen. Sieht gewöhnungsbedürftig aus, ist aber zum Beispiel nach einem Bruch oft unverzichtbar, damit der Knochen nämlich wieder heilen kann. Schlüsselbein, Oberschenkelhals, Handgelenk, vielleicht haben Sie ja auch irgendwo eine Platte drin, einen Nagel oder einen Draht und fragen sich, sollte das

0: Metall nicht besser wieder raus aus dem Körper? Ja oder nein? Es gibt ja schon Materialien, die sich von selbst wieder auflösen. Ulrike Heimes.
1: Platten, Schrauben, Nägel oder Drähte. Implantate aus Titan oder Edelstahl halten Knochenteile nach einem Bruch an einer exakten Position und sorgen so für eine gute Heilung.
2: Wenn so ein Knochen bricht, wirken da Kräfte ein, die Knochen verschieben an Stellen, wo sie nicht hingehören. Und um die Funktion wiederherzustellen, brauchen wir dann meist Implantate und verwenden wir Titanimplantate, die das dann halten, bis der Bruch geheilt ist.
1: Hans-Joachim Loy hat sich das Fußgelenk gebrochen. In einer OP wurde es mit mehreren Schrauben und Platten stabilisiert. Bald wird er entlassen und stellt sich die Frage, muss das Material wieder raus? Und wenn ja, wann?
3: Ich bin jetzt schon 3 Wochen im Krankenhaus und aktuell würde ich mich jetzt nicht unbedingt freiwillig hier wieder begeben wollen. Obwohl, es geht mir gut hier und ich werde gut versorgt. Ja? Aber im Moment denke ich nicht daran, wieder einen neuen Termin zu vereinbaren.
1: So, wie geht's? Unfallchirurg Johannes Keller erklärt ihm, dass eine der Schrauben in 6 Wochen wieder raus muss. Denn sie schränkt sonst die Beweglichkeit des Gelenks ein. Der Rest kann theoretisch für immer drin bleiben. Allerdings könnte die Platte irgendwann unangenehm drücken, weil sie direkt unter der Haut liegt und dann bei Berührung schmerzen kann. Sie könnte frühestens in 1 Jahr entfernt werden.
4: Damit der Knochen wirklich gut zusammenhalten kann, sollten diese Implantate mindestens so lange im Körper verbleiben, bis der Knochen wirklich komplett verheilt ist. Das hängt davon ab, welcher Knochen letztendlich betroffen ist, an welcher Stelle auch das Implantat eingebaut worden ist und wie hoch auch die biomechanische Anforderung an das Implantat an dieser Stelle ist.
1: Margarete Effenberger hatte bis vergangene Woche ein ganzes Arsenal an Schrauben, Drähten und Nägeln in ihrem rechten Ellenbogen. Denn vor 14 Monaten ist sie schlimm gestürzt.
5: Ich wollte meine Fahrradtour machen und da wollte ich aufsteigen. Und da konnte ich nicht losfahren, weil die Schaltung ging überhaupt nicht. Und da bin ich samt diesem E-Bike auf den rechten Ellenbogen geknallt, mit meinen 60 Kilo auch. Und habe sofort gemerkt, was ist.
1: Die 82-Jährige geht ins Agaplesion Diakonie-Klinikum Hamburg zum Ellenbogenspezialisten Ercan Sanak. Mehrere Knochen waren gebrochen, gesplittert und verschoben. Nicht einfach, das zu stabilisieren.
2: Bei Frau Effenberger, eine Dame, die sehr sportlich aktiv ist, mit einer nicht so guten Knochensubstanz, muss sie einen höheren Aufwand betreiben, um alle Gelenkteile an Ort und Stelle zu halten, damit sie auch gut mit der Funktion zurechtkommt.
1: Tatsächlich wächst auch alles wieder gut zusammen und theoretisch hätte das ganze Metall auch drin bleiben können. Doch mit der Zeit haben die Implantate sie dann doch gestört.
5: Also wenn ich über den Arm so gestrichen bin, dann merkte ich, dass ja überall so Zacken rausgucken oder unter der Haut. Und Dr. Sanjak sagte dann, oh, vielleicht kommt mal irgendwas auch raus, wir nehmen das mal raus.
2: Implantate entfernen wir dann, wenn sie entweder stören, Komplikationen verursachen, wie die Beweglichkeit behindern. Man belässt Implantate dann, wenn die Patienten entweder so gebrechlich sind, dass sie vielleicht eine Operation gar nicht mehr gut vertragen. Oder bei Patienten, die Implantate an Stellen haben, wo Nerven und Gefäße gefährdet sind.
1: Vor 10 Tagen wurden bei Margarete Effenberger die Metallteile in einer ambulanten OP entfernt. 3 Tage hatte sie Schmerzen. Nun kann sie ihren Arm wieder voll bewegen. Da die Knochenimplantate heute meist aus Titan bestehen, das heißt leicht und dünn sind, gleichzeitig aber weder rosten noch verschleißen, können sie theoretisch auch ein Leben lang im Körper bleiben, wenn sie die Patienten nicht stören.
2: Früher war das anders. Vor 20 Jahren waren noch Edelstahlimplantate geläufig. Und da haben viele Patienten mit einer Nickelallergie auch reagiert. Aber die Titanimplantate von heute sind meist so gut verträglich, dass man es aus diesem Grund wegen Allergien nicht entfernen muss.
1: In Zukunft könnte sich die Frage drin lassen oder rausnehmen vielleicht gar nicht mehr stellen. Denn am Helmholtz-Zentrum Herion in Geesthacht forschen Wissenschaftler an selbstauflösenden Knochenimplantaten aus Magnesium, passgenau aus dem 3D-Drucker.
6: Wir erforschen Magnesium, weil es grundsätzlich gut vom Körper angenommen wird. Es hat auch sehr gute mechanische Eigenschaften als Knochenimplantat. Und das ist diese besondere Anforderung, die wir haben, es baut sich im Körper ab. Das heißt, während der Knochen heilt, baut sich das Implantat ab, sodass, wenn der Knochen komplett verheilt ist, wir auch kein Metall mehr haben im Körper, was potenziell wieder entfernt werden müsste.
1: Sie experimentieren mit verschiedenen Legierungen, fügen zum Beispiel Calcium, Zink oder Silber hinzu, um so eine antibakterielle und heilungsfördernde Wirkung zu erzielen. Immer auf der Suche nach den idealen Materialeigenschaften für ein selbstauflösendes Knochenimplantat.
6: Was wir erreichen wollen, ist, dass wir wirklich steuern können, wie schnell sich das Implantat abbaut, wie gleichmäßig es sich vielleicht auch abbaut. Und insbesondere wollen wir steuern können, wie die umliegenden Körperzellen auf das Implantat reagieren. Und das ist so ein komplexer Vorgang, den wir versuchen zu verstehen und zu beeinflussen mit unserer Forschung.
1: Bisher gibt es nur sehr wenige Magnesiumimplantate, die tatsächlich in der Praxis eingesetzt werden. Am UKE haben sie in Pilotstudien Ellenbogenbrüche mit Magnesiumschrauben versorgt. Die Brüche sind auch gut verheilt. Doch im Klinikalltag setzen sie nach wie vor allem auf Titanimplantate.
4: Magnesiumbasierte Implantate, die sind wirklich sehr vielversprechend und haben viel Potenzial. Allerdings fehlt uns noch ein breiter Erfahrungsschatz, in welchen Situationen diese Implantate wirklich gewinnbringend eingesetzt werden können.
1: Margarete Effenberger ist froh, dass ihr Ellenbogen mit den Implantaten gut verheilt ist. Und jetzt auch darüber, dass sie das Metall wieder los ist.
0: Um 23 Uhr ist ja bei vielen Schlafenszeit. Aber von wegen. Oft kreisen die Gedanken immer weiter. Viele kennen dieses quälende Wachliegen, obwohl der Körper eigentlich müde ist. Melatonin gilt dann als sanfte Einschlafhilfe. Doch hilft es wirklich? Spannend ist, dass manchmal schon mit sehr einfachen Methoden überraschend viel erreicht werden kann. Tillmann Haftenschein.
2: Mitten in der Nacht aufwachen und dann ewig nicht wieder einschlafen können. Detlef Jansen weiß nur zu gut, wie das ist. Er litt lange unter Schlaflosigkeit, unter quälenden Gedanken mitten in der Nacht.
7: Ich bin ziemlich früh morgens wach geworden, vielleicht um 4, und konnte dann einfach nicht mehr schlafen und mir sind 1000 Gedanken durch den Kopf gegangen. Dann war das irgendwie wie so ein Kampf auch gegen die Schlaflosigkeit.
2: Seine Hausärztin Susanne Dösereck hat in ihrer Praxis viel mit Schlafproblemen zu tun. Ein- und Durchschlafstörungen aus unterschiedlichen Gründen.
8: Es gibt körperliche Ursachen, es gibt psychische Ursachen. Die körperlichen Ursachen, wo allen voran zum Beispiel die Schlafapnoe stehen würde oder ein Restless-Leg-Syndrom oder auch eine Schilddrüsenüberfunktion, würde man natürlich ganz anders behandeln als eine reine Schlafstörung.
2: Wie sie Detlef Jansen hat. Bei ihm gibt es keine Hinweise auf ein körperliches Problem. Ihn plagt vor allem das nächtliche Gedankenkarussell.
8: Bei psychogenen Schlafstörungen ist die kognitive Verhaltenstherapie die Therapie der ersten Wahl. Das funktioniert aber nicht immer und man kann dann begleitend auch auf unterschiedliche Medikamente mal zurückgreifen.
2: Für Detlef Jansen wäre eine Verhaltenstherapie gegen Schlafstörungen gut geeignet. Aber einen Therapieplatz dafür zu finden, ist ein großes Problem.
8: Leider ist es so, dass es nicht genug verhaltenstherapeutische Plätze gibt, was sehr schade ist, weil die Verhaltenstherapie ja sehr gut dabei helfen kann, aus diesen ganzen quälenden Gedankenspiralen herauszukommen.
2: Detlef Jansen findet ein Buch, das eine spezielle Methode vermittelt, ein 5-Wochen-Programm. Es ist eine Verhaltenstherapie zum Selbermachen.
7: Ich war gespannt und habe allerdings auch gleich gelesen, dass man wirklich trainieren musste, mit dem Ziel, mit dieser Schlafstörung anders umzugehen und dann zu besserem Schlaf zu finden.
2: Auch Diana Nese konnte lange nicht gut schlafen. Alles Mögliche hinderte sie daran.
9: Mir ist die Hand eingeschlafen und ich ärgere mich, bin schon wieder wach. Dann schlafe ich aber irgendwann wieder ein und dann fangen draußen die Vögel an zu zwitschern. Und ich bin wieder wach, muss aufstehen, das Fenster schließen, weil ich sonst nicht einschlafen kann, weil ich mich über den Vogel so aufrege.
2: Sie hat Baldrian ausprobiert, aber das war für sie nicht die Lösung. Dann liest sie von Melatonin, das beim Schlafen helfen soll.
9: Das war so ein richtiger Hype. Man kam da gar nicht dran vorbei und es war in der Werbung, man hat in der Zeitschrift davon gelesen, im Internet war alles voll damit.

0: solche Melatonin-Produkte auf Rezept als Medikament und frei verkäuflich als Nahrungsergänzungsmittel. Julia Lechinger ist Psychologin und Schlafexpertin. Sie erforscht den Schlaf und seine Störungen. Melatonin spielt dabei eine wichtige Rolle.
1: Melatonin gibt dem Körper das Signal, in den Nachtmodus zu schalten. Es gibt Studien, die zeigen, dass bei älteren Personen der Melatoninspiegel abfällt. Und deshalb kann es physiologisch Sinn machen, in dem Alter ab 55 auch Melatonin von außen zuzuführen.
0: Diana Nese ist erst 45, aber sie probiert es einfach aus, ein Spray.
2: Ich habe das dann zum Einschlafen halt benutzt und muss sagen, so nach 20, 30 Minuten kam dann so ein Sog, der mich so ganz angenehm in den Schlaf zog. Also einschlafen ging damit tatsächlich besser, aber beim Durchschlafen, da hat mir das leider nicht geholfen.
0: Deshalb sucht sie Rat in der Schlafambulanz der Uniklinik in Kiel bei Julia Lechinger. Hier erfährt sie, dass man bei Melatonin auf Gegenanzeigen achten muss.
1: Nicht untersucht ist es zum Beispiel in der Schwangerschaft oder Stillzeit. Es gibt ein paar Antidepressiva, da sollte man vorsichtig sein bei der Melatonineinnahme, auch wenn eine Leberfunktionsstörung vorliegt. Aber ja, in der Regel für die meisten Patienten, die sonst keine schwerwiegende körperliche Grunderkrankung haben, ist es gut verträglich.
0: Bei Diana Nese spricht nichts dagegen. Julia Lechinger empfiehlt ihr, es mit einem Retardpräparat zu versuchen, mit Tabletten, die den Wirkstoff nach und nach freisetzen, die Nacht über. Auch solche Präparate gibt es frei verkäuflich. Sie hat sich so eines besorgt und bei ihr wirkt es gut.
2: Das hilft beim Durchschlafen. Ich wache sehr viel weniger auf. Und dadurch, dass ich so ein Vertrauen in dieses Mittel habe, also in das Melatonin, wache ich auf, habe aber dieses Vertrauen, ich schlafe gleich wieder ein. Und so ist es dann auch.
0: Detlef Jansen hat seine Angst, nicht schlafen zu können, mit Hilfe von Verhaltensübungen in den Griff bekommen.
3: Es geht bei diesen Übungen sehr viel um Achtsamkeit. In der Nacht geht es dann darum, seinen Atem zu beobachten und dabei die Gedanken vorbeifließen zu lassen. Es hat sich verändert, dass Schlaf nicht mehr so eine Horrorgeschichte ist für mich. Nicht mehr irgendwie sowas, wo ich dann schon mit klopfenden Herzen irgendwie reingehe, sondern dass das eine Sache ist, wo ich dann auch mal wach werde, wo ich aber mein Werkzeug habe, wie ich dann halt wieder in Schlaf komme. Ja, und das ist großartig für mich.
4: Wie wir an dem Beispiel von Herrn Jansen gesehen haben, ist es sehr wohl möglich, sich selber aus diesem Gedankenstrudel herauszuhelfen. Wenn es nicht mit Hilfe eines Buches ist, ist eine andere Möglichkeit eine digitale Gesundheitsanwendung in Form einer App, mit der man lernen kann, wieder in ein richtiges Schlafen zu kommen. Diese DIGAs werden auch von der Krankenkasse übernommen.
0: Schlafen. Für die einen ist das selbstverständlich, für andere ein riesiges Problem. Dann kommt es darauf an, herauszufinden, was am besten hilft, gut durch die Nacht zu kommen.
5: Ja, und ich freue mich jetzt sehr, dass Frau Dr. Lechinger bei mir im Studio ist. Herzlich willkommen. Das waren ja zwei sehr mutmachende Beispiele eigentlich. Verhaltenstherapie ist also oftmals ein Schlüssel. Können Sie noch mal sagen, was ist das? Ist es mehr als die viel zitierte Schlafhygiene?
1: Ja, auf alle Fälle. Also Schlafhygiene ist schon mal eine gute Basis, ne, für einen guten Schlaf. Bei vielen Patienten ist aber das alleine nicht ausreichend.
5: Also Temperatur?
1: Genau, Temperatur, nicht zu spät essen, genau, angenehme Schlafumgebung. Das wissen viele Patienten und ist eben oft leider nicht ausreichend. Und dann ist die Therapie der ersten Wahl die kognitive Verhaltenstherapie der Insomnie, wo es darum geht, dass wir mit Patienten wirklich erarbeiten, was ist eigentlich aufrechterhaltend für ihre Schlafprobleme. Da gibt es verschiedene Bestandteile. Eine Sache ist der Umgang mit schlafhinderlichen Gedanken, zum Beispiel wie Grübeln. Ein wichtiger Bestandteil ist auch die Schlaf-Wach-Strukturierung. Das ist ein Kernaspekt der KVTI, eine Schlüsselmethode.
5: Kognitive Verhaltenstherapie.
1: Genau, was die Kollegin auch gesagt hat im Beitrag. Und eine Schlüsselmethode ist die sogenannte Bettzeitbegrenzung, die man ganz strukturiert auch mit den Patienten angehen kann.
5: Sagen Sie uns mal, was ist denn dahinter, was dahinter steckt?
1: Genau, also es klingt erstmal paradox. Ne? Viele Patienten, die nicht schlafen können, die erweitern ihre Bettzeit ein bisschen. Also die gehen ein bisschen früher zu Bett, die holen Schlaf in den Morgenstunden nach, wenn sie die Möglichkeit dazu haben. Und das ist eher destabilisieren für den Schlaf. Und bei der Bettzeitbegrenzung guckt man, wie viel schläft der Patient tatsächlich.

0: nicht, zum Beispiel in den letzten 2 Wochen, und würde dann die Bettzeit genau auf diese Schlafdauer begrenzen. Das erhöht ein bisschen den Schlafdruck und führt dazu, dass der Schlaf ein bisschen stabiler und erholsamer wird. Man erweitert dann sukzessive mit dem Patienten die Bettzeit um 15 oder 30 Minuten, bis man wieder eine gute Schlafdauer und eine gute Schlafeffizienz hat.
1: Wie kurz schläft man denn da im Extremfall?
0: Ja, also die Empfehlung geht nicht unter 4 Stunden, nach manchen Manualen auch nicht unter 5 Stunden.
1: Ah, ja. Okay. Genau. Das muss man dann über eine Zeit mal so durchziehen.
0: Genau.
1: Wir haben einige Zuschauerzuschriften dazu, die aber auch von diesen Durchschlafstörungen berichten. Und einer schreibt zum Beispiel, was, glaube ich, viele erleben: Nach dem nächtlichen Toilettengang komme ich nur schwer wieder in den Schlaf, weil sofort Gedanken da sind an Aufgaben und Probleme des nächsten Tages.
0: Genau.
1: Gibt es da einen Rat?
0: Ja, also ein ganz einfacher Tipp ist, wenn ich solche Gedanken habe, die mich nicht loslassen, dass ich mir vielleicht ans Bett einen kleinen Block lege, eine Notiz mache. Das kann mir dabei helfen, diesen Gedanken auch loszulassen, ne, dass ich mich dann am nächsten Morgen damit beschäftige. Oder was ich auch gerne mit Patienten bespreche, ist, dass man zum Beispiel die Gedanken, die sich da aufdrängen, dass man die ein bisschen in den Tag vorzieht. Also, dass man sich tagsüber schon mal Zeit nimmt, 20 Minuten oder halbe Stunde, je nachdem. Und einfach mal guckt, welche Gedanken kommen heute hoch, was hat mich heute beschäftigt, was belastet mich vielleicht. Und tagsüber kann ich da viel besser drüber nachdenken. Also, ich kann dann eine Lösung finden, ich kann mit jemandem sprechen, das kann ich nachts alles nicht.
1: Mhm. Kommen wir mal auf das Thema Melatonin. Mhm. Da haben uns auch etliche geschrieben, sie nehmen das und es geht ihnen ganz gut damit. Mhm. Sie können besser schlafen, aber sind sich nicht sicher, wie lange sie das eigentlich einnehmen dürfen. Gibt es da eine Grenze? Was raten Sie?
0: Das ist eine wichtige Frage. Tatsächlich fehlen uns da die Langzeitstudien zu. Ja, also die meisten Patienten vertragen das gut. Mhm. Also man muss jetzt nicht sofort wieder absetzen. Aber ich würde schon gucken, was ist vielleicht sonst noch Grund für die Schlafstörung? Können wir auch daran arbeiten und eine Langzeiteinnahme jetzt nicht ohne Vorbehalt empfehlen?
1: Gut. Wenn man ein verschriebenes Präparat nimmt, was es ja gibt, dann wird der Arzt das ja sicherlich betreuen. Genau. Generell, Unterschied noch mal ganz kurz, freiverkäuflich, verschrieben, was ist besser?
0: Ja, also es kann beides wirksam sein. Die freiverkäuflichen Präparate sind halt Nahrungsergänzungsmittel. Die Medikamente sind als solche zugelassen. Das heißt, die Medikamente sind strenger reguliert, ne? Also was die Dosis, die Konzentration und das Freisetzungsprofil anbelangt. Also wenn es einen guten Grund gibt für eine Melatonineinnahme, dann würde ich es mit dem Arzt oder der Ärztin besprechen und eher vielleicht ein verschreibungspflichtiges oder fähiges Präparat auch wählen.
1: Vielleicht dann doch die Frage nach der Dosis, die man da nehmen darf. Man kann ja freiverkäuflich auch die unterschiedlichsten Dosierungen erwerben.
0: Ja.
1: Womit würden Sie da arbeiten?
0: Wann? Ja, also es kommt ein bisschen darauf an, dass Zirkadin, was verschreibungsfähig ist, ist in 2 Milligramm Dosierung erhältlich. Solche Präparate gibt es mittlerweile auch in der Drogerie. Wichtiger als die Dosierung ist eigentlich der Einnahmezeitpunkt, ne, dass man es mit einem gewissen Abstand zur Bettzeit einnimmt.
1: Wie lange ungefähr?
0: Ja, beim Zirkadin zum Ein- und Durchschlafen ungefähr 1 Stunde. Wichtig ist auch, dass es retardiert ist. Also bei Ein- und Durchschlafstörung sollte es retardiert sein, damit es auch den Schlaf über die Nacht hinweg stützt.
1: Dann gibt es nach und nach die Wirkstoffe.
0: Genau, ja. Richtig. Okay.
1: Super, viele tolle Informationen. Dankeschön, dass Sie heute hier waren, Frau Dr. Lechinger.
0: Dankeschön.
1: Danke sehr. Ja, und wenn Sie jetzt mit Ihrem Handy der Kamerafunktion diesen eingeblendeten QR-Code scannen, dann landen Sie direkt in der ARD-Mediathek bei unserem Doku-Schwerpunkt zum Thema Schlaf. Mit vielen weiteren spannenden Aspekten. Schauen Sie vielleicht einfach mal rein. Sexuell übertragbare Infektionen. Das klingt für viele nach einem Problem vergangener Jahrzehnte. Tatsächlich aber sind zum Beispiel Chlamydien nach wie vor verbreitet und Syphilis und Tripper sind europaweit sogar auf einem Höchststand. Das Tückische dabei, viele Infektionen bleiben lange unbemerkt und werden deshalb weitergegeben. Doch man kann sich wirksam schützen.
2: Sex ist die schönste Nebensache der Welt. Sexuell übertragbare Erkrankungen sind aber immer noch ein Tabu. Es wird wenig über sie gesprochen und wenig auf sie getestet. Deshalb bleiben sie häufig lange unerkannt und verbreiten sich immer weiter.
3: Wir sehen in Deutschland und europaweit eine deutliche Zunahme der sexuell übertragbaren Infektionen. Das betrifft sowohl die Chlamydien als auch den Tripper als auch die Syphilis. Die überwiegende Zahl von Geschlechtskrankheiten finden wir bei Männern, die Sex mit Männern haben. Aber die heterosexuellen Infektionen nehmen bundesweit bei allen Geschlechtskrankheiten zu.
2: Sexuelle Infektionen werden durch Kontakte der Schleimhäute, über Hautläsionen oder Körperflüssigkeiten übertragen. Vor allem über Penis, Vagina und Anus, aber auch

0: über den Mund.
1: Ursachen können Viren sein, wie beispielsweise HIV, HPV, das humane Papillomavirus, oder Herpes. Bakterien können zum Beispiel zu Syphilis oder Gonorrhoe, auch Tripper genannt, führen. Und auch bei Chlamydien, der am häufigsten sexuell übertragenen Infektion, handelt es sich um Bakterien. Darüber hinaus gibt es noch Parasiten, wie zum Beispiel Filzläuse. Eduardo möchte nicht erkannt werden. Er ist in der schwulen Szene sexuell aktiv. Wie viele andere fürchtet er vor allem eine Infektion mit HIV. Davor kann man sich mittlerweile sicher schützen. Mit der sogenannten Präexpositionsprophylaxe, PrEP. Tabletten, die eine Infektion mit HIV verhindern können. Alle 3 Monate holt er sich beim Checkpoint für sexuelle Gesundheit in Harburg dafür ein Rezept.
2: Wenn du PrEP nimmst, hast du keine Angst, du hast einfach Spaß. Aber wenn du sagst, ich möchte mit Kondom, dann heißt es gleich nein, warum? Früher standen auch in der Szene in jedem schwulen Club, Sauna, Bar große Schalen mit Kondomen zum kostenlosen Mitnehmen. Jetzt nicht mehr. Niemand benutzt mehr Kondome, seit es die PrEP gibt.
3: Die PrEP ist hochwirksam, um eine HIV-Übertragung zu verhindern. Aber sie schützt natürlich nicht vor der Übertragung vor anderen Geschlechtskrankheiten. Und Menschen, die PrEP einnehmen, benutzen normalerweise äußerst selten oder gar keine Kondome mehr. Das heißt, die anderen Geschlechtskrankheiten nehmen deutlich zu unter PrEP-Einnahme.
1: Seit Eduardo die PrEP nimmt, lässt er sich regelmäßig auf sexuell übertragbare Erkrankungen testen. Per Abstrichen von Mund, Anus und Penis sowie Urin- und Bluttests. Dieses Mal wird ein Tripper diagnostiziert. Nur durch den Test ist die Erkrankung überhaupt aufgefallen.
3: Der Tripper, die Gonorrhoe und andere Geschlechtskrankheiten verlaufen ja oft auch asymptomatisch. Und bei asymptomatischen Patienten dürfen wir diese Testung bei den Krankenkassen gar nicht abrechnen. Das heißt, diese Testungen werden oft gar nicht durchgeführt und die Patienten können dadurch auch andere Sexualpartner und Sexualpartnerin infizieren.
1: Wie alle bakteriellen Infektionen wird auch der Tripper mit Antibiose behandelt, in diesem Fall per Infusion. Eduardo ist froh, dass die Erkrankung schnell erkannt und behandelt wurde.
2: Für mich ist es eine strikte Regel. Alle 3 Monate mache ich einen Test und wenn was ist, wird das behandelt. Ganz einfach. Und ich informiere dann auch Menschen, mit denen ich Sex hatte, damit die sich auch testen lassen.
1: Frauen finden den Weg in eine Teststelle nur äußerst selten. Dabei sind auch sie von den steigenden Infektionszahlen bei sexuellen Erkrankungen betroffen. Denn
3: natürlich hat sich auch das Sexualverhalten in der Gesellschaft geändert. Viele finden in sozialen Medien oder über Dating-Apps heute sehr einfach Geschlechtspartnerinnen und Geschlechtspartner. Und dadurch haben wir eine deutlich mehr wechselnde Sexualkontakte bei vielen Menschen in der Bevölkerung.
1: Auch Sarah möchte nicht erkannt werden. Sie ist hier, weil sie leichtes Brennen beim Wasserlassen spürt. Doch bei ihr bleiben Abstriche, Urin- und Bluttests ohne Befund. Sie hat sich nicht infiziert. Vor 4 Jahren hatte sie eine Chlamydieninfektion. Aber damals hat es Monate gedauert, bis sie endlich einen Arzt gefunden hat, der sie darauf testete.
4: Ich hatte Brennen beim Wasserlassen. Und dann war ich beim Frauenarzt und die meinten, ich hätte eine Blasenentzündung. Da habe ich Antibiotika bekommen, aber es ging nicht weg. Und dann habe ich da nochmal angerufen, eine Weile später, weil ich immer noch dieses leichte Brennen hatte. Und die meinten, nee, das kann nicht sein. Und dann vergingen tatsächlich mehrere Wochen. Und ich hatte das immer noch. Und ich habe dann mit einer Freundin darüber geredet. Und die meinte dann zu mir, warte mal, hast du dich auch auf Chlamydien testen lassen? Das kann nämlich genau auch sowas sein. Und dann bin ich nochmal zum Arzt.
1: Und erst dann, als sie selbst gezielt nach einem Chlamydientest fragt, wird der auch gemacht. Und die Chlamydien endlich mit einem passenden Antibiotikum behandelt.
4: Und was ich halt schockierend daran finde, ich hätte es ja auch einfach nicht bemerken können. Und dann hätte ich es ganz lange gehabt. Und es ist ja sogar so, ich hätte ja unfruchtbar werden können dadurch. Also ich hätte tatsächlich gar keine Kinder mehr kriegen können, im schlimmsten Fall.
1: Das ist tatsächlich eine Gefahr, bestätigt Gynäkologin Barbara Schmalfeld. Denn sehr häufig verlaufen Chlamydieninfektionen bei Frauen symptomlos und bleiben deshalb oft unbehandelt.
0: Und wenn man es eben nicht bemerkt, kann diese Infektion aufsteigen, kann im Bauchraum eine Entzündung machen. Und im Bauchraum sind die Eileiter, die ja beweglich sein müssen und die können dann gefangen sein, dass eben der Transport der befruchteten Eizelle nicht mehr funktioniert und daraus eine Infertilität, also Unfruchtbarkeit resultiert, aber eben auch durch die Verwachsungen chronische Unterbauchbeschwerden.
1: Deshalb zahlt die Kasse Frauen bis 25 einmal im Jahr einen Chlamydientest, auch ohne Symptome. Doch vielen, wie auch Sarah, ist der noch nie angeboten worden. Auch andere sexuell übertragbaren Erkrankungen bleiben oft lange unentdeckt, können in der Folge aber zu schweren Organerkrankungen führen, HIV und Syphilis sogar tödlich verlaufen. Frühe Diagnose und Therapie sind deshalb entscheidend. Spätestens, wenn Symptome auftreten, sollte man sich testen lassen.
3: Also eine Symptomatik, bei der ein Patient hellhörig werden sollte, ist natürlich Ausfluss jeglicher Art aus der Harnröhre oder anal bei Analverkehr. Sprich eitriger Ausfluss, seröser Ausfluss, natürlich auch Brennen beim Wasserlassen und Ähnliches. Natürlich sollte jeder mit Zeichen einer Geschlechtskrankheit sich zielgerichtet testen lassen. Dies kann durchgeführt werden bei den betreuenden Hausärzten, bei den Gynäkologen, Urologen oder aber bei einer speziellen Testberatungsstelle.
1: Schützen kann man sich durch die Verwendung von Barrieren wie Kondomen und Lecktüchern und durch sorgfältiges Reinigen von Sextoys nach jedem Gebrauch.
5: Themenwechsel. Kennen Sie das? Man möchte eigentlich viel mehr für seine Gesundheit tun, weniger Stress haben, ausgewogener essen, sich täglich bewegen. Aber man macht es nicht. Das Wissen ist da, doch der innere Schweinehund ist stärker. Wie man es schafft, neue gesunde Gewohnheiten wirklich umzusetzen, das verrät uns Janina Tillmanns, Fachärztin für Psychiatrie und Psychotherapie. Und man muss ganz einfach fragen, wir ahnen es doch, wir wissen, wir müssen was tun. Warum machen wir es nicht? Sind wir zu faul?
6: Nee, es ist selten die mangelnde Willenskraft. Es sind verschiedene Faktoren, die reinspielen, dass wir nicht wie so eine Maschine als Mensch auf Knopfdruck einfach mal die alten Verhaltensweisen über Bord werfen und neue etablieren können. Man muss schon gucken, so, wie es in meinem Alltag ermöglicht, er mir überhaupt gesundes Verhalten. Auch Erziehung spielt eine Rolle. Also haben meine Eltern mir vielleicht vorgelebt, es ist schön, auf die Couch zu gehen nach einem anstrengenden Tag. Haben sie mich vielleicht belohnt oder getröstet mit Süßigkeiten. Aber das, was ich viel spannender finde, ist, dass ein ganz großer Teil schon genetisch veranlagt ist. Mhm. Weil eigentlich verhalten wir uns heutzutage so, wie sich der Neandertaler verhalten hat, der nämlich Energie sparen wollte, um zu überleben. Und somit sich wenig bewegt hat, hochkalorische Nahrung zu sich genommen hat und gerne immer wieder auf Gewohntes zurückgegriffen hat, weil es weniger Kraft kostet.
5: Okay, also der innere Schweinehund ist angeboren sozusagen.
6: Sozusagen.
5: Steckt in uns. Gut, aber das wissen wir jetzt denn vielleicht oder zumindest heute haben wir es jetzt gelernt bei Ihnen. Trotzdem ist es so schwer, neue gesunde Routinen umzusetzen. Warum klappt das nicht? Wir wissen es doch mit dem Kopf.
6: Es klappt schon. Man muss ein bisschen verstehen, wie das Gehirn tickt. Und ganz wichtig ist zu wissen, dass wir zwei Belohnungssysteme in uns haben, die miteinander konkurrieren. Wir haben die sofortige Belohnung, das ist das Sofa und die Tüte Chips nach getaner Arbeit. Und wir haben die langfristige Belohnung, das ist der Nutzen eigentlich für die Gesundheit. Nämlich wir bleiben fitter und fühlen uns auch entstresster.
5: Also nicht aufs Sofa gehen, sondern jetzt erstmal eine Runde laufen.
6: Genau, das wäre eigentlich ja besser, eine Runde spazieren. Ne? Und da schlägt leider Sofa, aber Bewegung oder das Seriengucken sozusagen, dass ich will eigentlich mehr Schlaf sammeln oder der kurze Snack beim Bäcker auf dem Rückweg von der Arbeit schlägt den gesunden Obstsalat zu Hause, den ich mir eigentlich machen wollte. Mhm. Und das ist diese Lebensstildissonanz. Ich weiß eigentlich, was ich tun müsste für meine Gesundheit und mache es aber einfach.
5: Ah, Lebensstildissonanz. Das klingt auf jeden Fall so gut, dass man irgendwie sich doch schon wieder ein bisschen besser fühlt, wenn man weiß, was dahinter steckt. Viele fühlen sich aber eben auch hilflos. Jetzt wissen wir so ein bisschen, warum das eben so ist. Facebook-User und Userinnen haben da viel zu geschrieben. Ein Beispiel möchte ich kurz nennen von Melanie. Zwei Kinder hat sie, ist dabei, sich selbstständig zu machen, muss aber auch ihrem Mann in der Firma helfen. Und sie müsste unbedingt Sport treiben, schreibt sie. Aber sie hat dafür einfach keine Energie, sie setzt es nicht um. Haben Sie einen Rat für sie?
6: Ja. Das ist auf jeden Fall eine schwierige Situation, überhaupt zu starten. Das Timing ist wichtig, das würde ich der Melanie sagen. Insofern, dass in diesen stressigen Lebensphasen, wo sie jetzt gefordert und überfordert ist, wahrscheinlich auch einfach, sich ganz schwer tun wird, Neues zu etablieren, weil gerade in

0: diesen Phasen das Gehirn gerne auf Gewohntes zurückgreift. Mhm. Das andere ist, dass so, ich möchte mehr Sport treiben, auch sehr allgemein gehalten ist. Auch da muss man so ein Stück weit aufpassen und das ein sehr hohes Ziel ist in der Lebensphase. Mhm. So, ja.
1: Also man braucht dann im Grunde, muss man kleinere Häppchen machen,
0: ja.
1: Und dann, okay.
0: Genau.
1: Und auch andere Tricks, die bei der Umsetzung helfen?
0: Ja, also in der Klinik bei uns wenden wir super gern die sogenannte SMART-Methode an. Das ist eine Methode, die schön ein bisschen das Ziel konkreter macht und auch ein bisschen kleiner macht. Können wir jetzt von der Melanie mal weggehen. Mhm. Vielleicht zum übergewichtigen Mitte-50-jährigen Mann. Der muss wirklich abnehmen. Hausarzt schimpft schon. Blutdruck, vielleicht ein Zucker, der sich da droht zu entwickeln. Und der muss eigentlich, so sagt er, 15 bis 20 Kilo abnehmen. Und dann kommen wir mit der SMART-Methode und sagen, stopp. Also das S in dem SMART steht erstmal für spezifisch, ja, und ganz konkret. Mhm. Sie nehmen einfach erstmal 2 Kilo in 6 Wochen ab. Mhm. Und das ist M, messbar. Das M steht für messbar, nämlich ich sehe es nach 6 Wochen an der Waage, ob es geklappt hat oder nicht. Mhm. Muss attraktiv sein, das ist das A im SMART, nicht nur für den Hausarzt, sondern vor allem für den Patienten selber. Fühlt sich wohler, kommt die Treppen besser hoch.
1: Hosen passen wieder besser.
0: Hosen passen besser, bessere Lebensqualität ist super attraktiv. Es ist realistisch, das zu schaffen, die 10 Kilo in 2 Wochen nicht, die uns häufig so vorgegaukelt werden, aber 2 in 6 Wochen schon. Mhm. Und terminiert ist es ja auch im Grunde durch die 6 Wochen. Und dann machen wir eine Bestandsaufnahme und passen gegebenenfalls an. Und
1: über diese kleinen Schritte geht es viel einfacher. Also SMART haben wir auch bei uns im Internet, kann man noch mal in aller Ruhe nachlesen.
0: Schön, ja.
1: Vielleicht noch mal eine Zuschauerfrage, wo wir gerade eine schon geklärt haben. Marie-Louise schreibt, sie hat sich auch vorgenommen, mehr sich zu bewegen und weniger zu naschen. Das wollen ja auch sehr viele. Sie schafft es aber nicht. Haben Sie vielleicht noch für die 1, 2 Tipps?
0: Ja, also sie will gleich an 2 Stellschrauben drehen. Da würde ich so ein bisschen aufpassen, nicht alles auf einmal umkrempeln, sondern erstmal sich für eine Sache entscheiden, weniger naschen oder ich drehe was an Stellschraube, Bewegung. Und dann ist wichtig, je nachdem, für was sie sich entscheidet, dass sie die Einstiegshürde klein hält, sodass es machbar ist. Keep it soft und simple, sagen meine Kollegen immer dazu. Was heißt das? Sie möchte sich mehr bewegen. Dann ist es vielleicht gut, dass sie, wenn sie viel telefoniert, erstmal beim Telefonieren auf und ab geht. Sie möchte vielleicht gesünder essen. Dann reicht es erstmal zu sagen, einmal die Woche plane ich eine gesunde, vollwertige Mahlzeit. Mhm. Und gut ist auch, wenn sie schafft, irgendwie neue Verhaltensweisen an alte Verhaltensweisen zu koppeln, also Stichwort Bewegung. Warum nicht mit dem Morgenkaffee spazieren gehen, anstelle sich an den Küchentisch zu setzen?
1: Coffee to go, ja.
0: Ja, genau, da kann sie Schritte sammeln. Oder aber sie ist eher so der Abendmensch, dann kann sie zur Tagesschau auch 3x10 Kniebeugen machen. Aber super wichtig ist auch bei der Userin, dass sie das Umfeld so ein bisschen passend macht. So Stichwort Süßigkeiten, Schublade, die leert sie mal besser. Nicht selber, sondern verteilt die Sachen und stellt sich vielleicht Obst und Gemüse so ein bisschen sichtbarer auf den Küchentisch. Das Fahrrad vielleicht aus der Garage rausholen und vor die Tür stellen, dann nutzt sie es vielleicht häufiger oder all solche Dinge.
1: Ein Feuerwerk oder ein Blumenstrauß der guten Tipps und Ideen. Toll. Ganz, ganz herzlichen Dank. Ich glaube, da ist für jeden was dabei gewesen.
0: Sehr gerne.
1: Frau Tillmanns. Ja, und was Ihnen noch dabei helfen kann, mehr gesunde Momente in den Alltag einzubauen und so gesund und fit älter zu werden, das finden Sie im neuesten Band unserer Buchreihe Gesund mit Visite. Jetzt überall erhältlich. Wenn es um gesunde Ernährung geht, dann kann das übliche normale Weißmehl eigentlich einpacken. Zumindest bekommt es ordentlich Konkurrenz. Denn Hafer, Buchweizen, Kichererbsen und Mandelmehl haben deutlich mehr wertvolle Nährstoffe. Aber schmecken die auch? Kann man Kuchen oder zum Beispiel Pizza damit backen? Martin Zeller hat den Mehlcheck gemacht.
2: Kein anderes Mehl soll Magen und Darm so gut tun wie Hafermehl. Buchweizenmehl soll unser Herz schützen und unseren Blutzuckerspiegel niedrig halten können. Und die beiden hier, Kichererbsen und Mandelmehl, gelten als wahre Proteinbomben.
3: Im Vergleich zu Nicht-Vollkornmehlen haben all diese Alternativen einen deutlichen Mehrwert für unsere Gesundheit.
2: Denn sie liefern uns mehr Vitamine, Mineral- und Ballaststoffe. Außerdem haben sie nur wenig bis gar kein Gluten, also Klebereiweiß.
4: Trotzdem kannst du mit den Mehlen super backen und braten. Du brauchst einfach ein bisschen mehr Zeit.
2: Okay. und Geld. Für diese Packung Weizenmehl Typ 405 haben wir 1,39 Euro gezahlt. Die gleiche Menge Buchweizenmehl kostet 2,49 Euro. Hafermehl schon 3,13 Euro. Kichererbsen sogar 7,95 Euro. Und richtig teuer das Mandelmehl, 500 Gramm für 13,99 Euro.
5: Lohnt sich das tatsächlich geschmacklich und gesundheitlich? Und was sollten wir beachten, wenn wir auf Hafer und Co. statt auf Weißmehl setzen? Wir finden es raus.
2: Und haben heute auf der Speisekarte herzhafte Buchweizenpfannkuchen mit Spinat und Ofenkürbis. Hafermandelküchlein mit Birne auf Beere. Und eine Pizza aus Kichererbsenmehl. Mit den Pfannkuchen geht's los. Buchweizen enthält alle essentiellen Aminosäuren, also Eiweißbausteine, die wir brauchen. Das macht auch das Mehl zum idealen Muskelfutter. Außerdem steckt im Buchweizen das Flavonoid Rutin. Das stabilisiert unsere Gefäße. Vor allem aber kann Buchweizen den Blutzuckerspiegel um bis zu 19% senken. Zumindest hat das bei Ratten funktioniert, wie eine Studie kanadischer Wissenschaftler zeigt. 1:1 auf uns übertragen lassen sich diese Ergebnisse zwar nicht, aber Effekte sieht Ernährungswissenschaftlerin Alina Kistenmacher auch beim Menschen.
3: Es ist so, dass der Buchweizen einfach einen hohen Ballaststoffanteil hat, deshalb der Blutzucker weniger stark ansteigt nach dem Essen. Und das andere ist, dass wir Pflanzenstoffe enthalten haben hier in diesem Buchweizenmehl, das letztendlich dazu führt, dass der Zucker viel besser von den Zellen durch die verbesserte Insulinsensitivität aufgenommen werden kann.
2: Einziger Haken, eine schnelle Nummer sind Buchweizenpfannkuchen nicht.
4: Du kannst Buchweizenmehl genauso verarbeiten wie Weizen- oder Dinkelmehl. Der Teig muss nur länger stehen, am liebsten sogar 4 Stunden, dann wird er schön luftig.
2: Gut, dass Thomas einen Teig vorbereitet hat. Aus dem backen wir kleine Pfannkuchen, von beiden Seiten goldbraun. Dazu gibt's gedünsteten Blattspinat, Ofenkürbis und Frischkäse. Und wie immer dürfen die Kollegen zuerst probieren.
6: Also Mundgefühl ist 1A. Mhm. So, hat einen leichten Crunch am Anfang und dann wird sie so schön fluffig. Mhm. Und nicht matschig, sondern fluffig. Mhm. Das finde ich super.
7: Ich mag die Kombi mit dem Spinat tatsächlich. Das ist echt lecker. Hätte ich nicht gedacht. Hätte ich nicht erwartet vom Buchweizen, dass es so gut sein kann.
2: Weiter geht es mit den Küchlein aus Mandel und Hafermehl. Das Hafermehl brauchen wir für die Bindung und die Gesundheit. Denn Hafer hat viel Vitamin B1, das wird auch Nervenvitamin genannt. Außerdem Antioxidantien, die können Entzündungen lindern. Und ganz wichtig, Beta-Glucane.
3: Beta-Glucane sind lösliche Ballaststoffe und führen dazu, dass sich der Cholesterinspiegel aktiv senken lässt. Denn im Verdauungstrakt binden diese löslichen Ballaststoffe die Gallensäuren und durch die Beta-Glucane werden diese Gallensäuren aus dem Verdauungstrakt ausgeschieden.
2: Und was sollten wir beim Mandelmehl bedenken?
4: Mandelmehl schmeckt ein bisschen wie Marzipan. Wichtig dabei, entöltes Mandelmehl nehmen. Dann wird der Teig ein bisschen luftiger und nicht so matschig.
2: Mandeln bestehen bis zu 55% aus Fett, mit vielen ungesättigten Fettsäuren. Für uns Menschen sind die gut, für unseren Kuchenteig leider nicht. Wer entöltes Mandelmehl nimmt, hat weniger Fett und behält trotzdem das ganz große Plus der braunen Kerne.
3: Die Mandel hat einfach den Vorteil, dass wir einen sehr hohen Eiweißanteil haben mit bis zu 25%. Eignet sich hier also perfekt auch für die Proteinzufuhr, insbesondere für Vegetarier oder auch vegan lebende Menschen.
2: Damit unsere Küchlein nicht auseinanderfallen, brauchen wir noch Eier. Außerdem Backpulver, eine Prise Salz, etwas Honig, Hafermilch und weiche Butter.
4: Wer keine Butter mag, kann gerne auch geschmolzenes Kokosöl oder auch ein anderes Pflanzenöl nehmen.
2: Jetzt noch ein paar Birnenstückchen unterrühren, dann kommt der Teig in Förmchen und für 30 Minuten in den Ofen. Thomas richtet die noch warmen Küchlein auf einem Himbeerspiegel an, weil es schön aussieht. Und, wie schmeckt's?
7: Irgendwie, die sind saftiger, als ich erwartet habe. Noch fluffiger, obwohl die nicht so aussehen.
8: Also, sie sind innen sehr, sehr weich. Nicht so mehlig, wie man sonst Muffins kennt. Nee, finde ich aber gut, vor allem auch nicht so süß.
2: Bleibt noch die Pizza mit einem Boden aus Kichererbsenmehl.
4: Super wichtig bei Kichererbsen oder Kichererbsenmehl, immer kochen, backen oder braten, weil rohe Kichererbsen enthalten Lektin. Und das führt zu richtig dollen Bauchschmerzen und wird durch Hitze zerstört.
2: Kichererbsenmehl hat aber auch viel auf der Habenseite. Jede Menge gesunde Inhaltsstoffe wie Mangan, Folsäure, Calcium, Magnesium, Zink und Eisen. Außerdem ist Kichererbsenmehl glutenfrei. Super für alle, die da eine Unverträglichkeit haben.
3: Und wir haben hier einen hohen Lysinanteil. Das ist eine limitierende essentielle Aminosäure, die letztendlich auch im Körper zum Beispiel für Wundheilungen gebraucht wird, letztendlich für alle entzündungshemmenden Prozesse, also sehr, sehr günstig wirken kann.
2: Außer Kichererbsenmehl brauchen wir noch Wasser, Olivenöl, Salz, Hefe, Majoran und Pfeffer für unseren Teig. Alles gut vermengen und ruhen lassen, wenigstens 30 Minuten. Erst dann ist der Teig fest genug, um ihn dünn auf Backpapier zu verteilen. Für 10 Minuten geht's zum Vorbacken in den Ofen. Beim Belag halten wir es klassisch, mit Tomatensauce, frischen Tomaten und geriebenem Käse. Nochmal backen und mit frischem Rucola belegen. Fertig.
7: Okay, ich würde eine normale Pizza bevorzugen, bin ich ganz ehrlich. Aber die ist okay. Kann man machen.
2: Unser Fazit? Wer auf Weißmehl verzichten möchte, findet viele Alternativen. Die sind zwar teurer, bringen aber mehr Gesundheit. Denn sie sind gut für unseren Blutzucker- und Cholesterinspiegel und hervorragende Quellen für pflanzliches Eiweiß.
5: Weißmehl 1:1 ersetzen geht mit den Alternativen nicht, denn sie enthalten entweder nur sehr wenig oder gar kein Klebereiweiß. Das verändert die Backeigenschaften. Aber es lohnt sich da ein bisschen zu experimentieren. Für den Geschmack und die Gesundheit.
9: Nun zur Abenteuerdiagnose. Nach einem fröhlichen Mädelsabend erwacht Goldi mitten in der Nacht mit stechenden Bauchschmerzen, die einfach nicht weggehen. Und damit beginnt eine der dramatischsten und wie immer wahren Geschichten, die wir hier in Abenteuerdiagnose je hatten. Für die Ärztinnen und Ärzte ist es von Anfang an ein Wettlauf mit der Zeit. Ich sag tschüss und sehen Sie selbst.
10: Vor ein paar Wochen war Goldi noch kerngesund. Jetzt kämpfen die Ärzte um ihr Leben.
11: Man konnte im Prinzip zugucken, wie verschiedene Organsysteme den Geist aufgegeben haben.
10: Frühjahr 2025. Goldi Yadom ist mit ihren Freundinnen ausgegangen und hat viel Spaß gehabt. Als sie nachts nach Hause kommt, geht es plötzlich los mit Kopf- und Bauchschmerzen.
7: Dann war da so ein Gefühl von Stechen unter der Brust. Und es hat wirklich nicht aufgehört. Also ich konnte durch diese Schmerzen nicht schlafen.
10: Schmerzen, die die Studentin so noch nie erlebt hat. Auch ihre Schwester merkt das sofort.
12: Aber als ich es dann gesehen hatte, dass sie auch dabei geweint hatte, da dachte ich mir so, okay, da stimmt irgendwas nicht. Weil Goldi ist eine Person, sie weint eigentlich gar nicht.
10: Als es ihr auch zwei Tage später nicht besser geht, ruft ihr Vater den Notarzt. Doch außer erhöhter Temperatur kann der nichts feststellen. Er gibt fiebersenkende Mittel. Und wegen der Schmerzen soll sie zügig zum Hausarzt. Am nächsten Morgen. In der Praxis erzählt Goldi von den heftigen Kopfschmerzen und bekommt Migränetabletten verschrieben. Aber die wirken nicht und die Familie macht sich immer größere Sorgen. Besonders als heftiger Durchfall dazu kommt. Ihre Mutter befürchtet sogar, dass der Mädelsabend mit all dem zu tun haben könnte.
13: Dann habe ich gesagt, vielleicht hast du was deine Trinken so gelassen und hat jemand dir vergiftet oder so. Und sie meint, nein, Mama, es ist nicht so.
10: Es geht ihr so schlecht, dass ihr Vater sie nun ins Krankenhaus Rheinbeck fährt. Kopf-, Bauch- und Unterleibschmerzen. Starke Übelkeit. Goldi kann sich kaum noch auf den Beinen halten.
7: Mein Blut wurde abgenommen und da hat man zum ersten Mal gesehen, dass die Werte ein bisschen komisch aussehen.
14: Sie hatte in der Urinprobe Hinweise für einen Harnwegsinfekt, aber vor allem im Blut stark erhöhte Entzündungswerte, vor allem das CRP, das sogenannte Entzündungseiweiß, war mit 480 schon sehr, sehr stark erhöht.
10: Offenbar wütet eine Entzündung in Goldis Körper. Die Werte sind so dramatisch, dass die Ärzte sofort an eine Blutvergiftung denken. Sepsis. Eine Sepsis entsteht, wenn sich Krankheitserreger über die Blutbahn im Körper ausbreiten. Die Immunabwehr wird aktiv und reagiert mit einer Entzündung. Gerät diese außer Kontrolle, hat das schwere Folgen im ganzen Körper. Die Gefäße werden durchlässig, der Blutdruck fällt ab. Es bilden sich Blutgerinnsel. Dadurch werden Organe wie die Nieren nicht mehr ausreichend mit Sauerstoff versorgt. Im Extremfall droht Organversagen. Lebensgefahr. So schnell wie möglich müssen die Ärzte den Infektionsherd finden. Mit CT und Ultraschall. Dabei fällt eine Flüssigkeitsansammlung um die Nieren auf. Ein mögliches Anzeichen für eine Infektion mit Bakterien.
14: Unter dem Verdacht auf eine Nierenbeckenentzündung wurde sie zunächst dann in der urologischen Klinik aufgenommen zur Antibiotikatherapie.
10: Doch die Medikamente sorgen für keine Besserung. Das spricht gegen eine Nierenbeckenentzündung. In den nächsten Tagen rückt Goldi bei intensiven Besprechungen in den Mittelpunkt.
15: Also ich verstehe gar nicht, was passiert.
10: Sie ist verzweifelt, googelt und versucht zu verstehen, was mit ihr los ist.
14: Ich konnte ihr die Angst in den Augen sehen.
16: Aber dann kam Dr. Tasi rein und hat mich wirklich, ich sag mal, ausgefragt und sich auch wirklich Gedanken gemacht von A bis Z, was denn jetzt sein könnte.
10: Die Ärzte sind beunruhigt, denn Goldis Entzündungswerte steigen immer weiter an. Wo versteckt sich der Entzündungsherd? 4 Tage ist sie schon in Rheinbeck, als es im Ultraschall einen alarmierenden Befund gibt.
14: Da war auf einmal sehr viel Flüssigkeit, freie Flüssigkeit in der Bauchhöhle und die Gallenblase schien entzündet zu sein.
10: Könnten Keime aus der Gallenblase eine Sepsis ausgelöst haben? Die Urologen schlagen die Entfernung des Organs vor. Atingwa Tasi hat Zweifel. Tastbefund und Laborwerte sprechen eigentlich gegen den Verdacht. Schließlich fällt die Entscheidung für einen minimalinvasiven Eingriff.
14: Indem man nicht primär das Ziel einer Behandlung hat, sondern Informationsgewinn.
10: Mit einer Minikamera sehen sich die Chirurgen die Bauchhöhle und verschiedene Organe an. Die Gallenblase sieht nicht entzündet aus. Doch es ist auffällig viel freie Flüssigkeit im Bauch. Und Goldis Zustand wird nun immer kritischer.
14: Hinzu kam auch ein akutes Nierenversagen. Und wir hatten den Eindruck, es ist eine sehr seltene Systemerkrankung und könnte jederzeit lebensbedrohlich werden.
10: Goldi soll in eine spezialisierte Klinik mit hochmoderner Diagnostik verlegt werden. Mit dem Rettungswagen geht es nach Lübeck, ins Universitätsklinikum Schleswig-Holstein.
16: Ich wurde direkt über den Noteingang ins UKSH gebracht und war dann erstmal die ersten paar Tage einfach nur am Weinen.
10: Die Studentin kommt auf die Intensivstation. Tobias Graf studiert die Befunde aus Rheinbeck. Goldis Nieren arbeiten kaum noch. Sie muss an die Dialyse.
17: Die Situation gestaltete sich dann so, dass wir in eine lebensgefährliche Situation hereingerutscht sind, wo wir uns natürlich große Sorgen um das Überleben von Frau Jerdom auch gemacht haben.
10: So schnell wie möglich kommen Kollegen aus anderen Fachbereichen an Bord. Einer ist der Nephrologe Ole Huduwenz. Wie Tobias Graf hat auch er ein Faible für komplizierte Fälle und das Gefühl, dass er gerade so einen Fall vor sich hat.
18: Sie hat Luftprobleme bekommen, sie hat Nierenprobleme entwickelt. Im Bauch hatte sie weiterhin diese Bauchschmerzen, sie hatte Durchfälle und das Ganze ohne, dass wir einen Infektfokus hatten.
10: Dabei sprechen die hohen Entzündungswerte weiter für eine Infektion. Das Procalcitonin, ein Indikator für eine schwere bakterielle Erkrankung, geht bei Goldi geradezu durch die Decke.
18: Mit einem Procalcitoninwert größer 100, das heißt, er war bei uns nicht mehr messbar.
10: Irgendwo scheint sich ein Erreger zu verstecken. Aber wo? Die Ärzte starten eine Großfahndung nach dem Entzündungsherd und behandeln Goldi mit neuen Antibiotika.
18: Wir haben in der Summe 10 antiinfektive Therapien bei der Patientin durchversucht und es passierte eigentlich nichts mit ihren Entzündungs- oder Infektwerten.
10: Das heißt, immer wieder diskutieren. Mit Infektiologen und Spezialisten aus anderen Fachbereichen. unter Zeitdruck. Es geht um Goldis Leben. Währenddessen läuft im Labor die Suche nach dem Erreger, der sich anscheinend perfekt getarnt hat.
18: Wir haben extrem viele Blutkulturen abgenommen. Wir haben, sofern der Urin, der noch rauskam, auch Urinkulturen untersucht. Wir haben verschiedene bakterielle PCRs, virale PCR-Untersuchungen und Serologien auf ganz, ganz verschiedene Keime durchgeführt.
17: Der gesamte Körper ist eigentlich einmal auf den kompletten Kopf gestellt worden.
10: Im CT ist zu sehen, dass Goldis Lymphknoten vergrößert sind. Auch das passt zum Verdacht einer schweren Infektion, die das ganze System kollabieren lässt. Aber dieser Befund ist nur ein Puzzleteil.
17: Bis auf diese auffälligen Lymphknoten war eigentlich nicht viel vorhanden, leider.
10: Dann der Befund aus dem Labor. Es ist kein Erreger nachweisbar. Aber Goldi hat einen Mangel an bestimmten Blutzellen, den Thrombozyten. Blut wird im Knochenmark gebildet. Vielleicht liegt da das Problem.
18: Wenn eine junge Patientin kommt mit vielen Organsystemen, die betroffen sind, ist einfach eine bösartige Erkrankung, also vor allem eine Leukämie, eine Lymphomerkrankung aus dem blutbildenden Mark, etwas, über das man nachdenken muss.
10: Die Ärzte entscheiden sich für eine Knochenmarkbiopsie. In den Proben entdecken die Pathologen keine klaren Anzeichen für eine bösartige Erkrankung, aber unerklärliche Vernarbungen. Tobias Graf und Ole Hudovent sind ratlos und ziehen das klinikeigene Zentrum für seltene Erkrankungen hinzu. ZSE-Koordinatorin Anne-Kathrin Ripke hat einen neuen Verdacht. Könnte eine Art erbliche Immunschwäche dahinter stecken?
19: Ist da was neu entstanden oder haben das die Eltern und haben gar nicht die Symptomatik? Also ist das überhaupt was Pathologisches?
16: Meine Eltern haben auch Proben abgegeben, ich glaube Blutproben. Ich glaube meine kleinen Schwestern auch.
10: Doch auch hier Fehlanzeige.
19: Der humangenetische Befund hat uns eigentlich nicht weitergeholfen, aber wir haben damit einen großen Blumenstrauß von möglichen Differentialdiagnosen ausschließen können. Also so den Bereich der angeborenen Immundefekte, die wir vermutet hatten.
10: 2 Wochen liegt Goldi nun schon auf der Intensivstation und täglich wird sie schwächer. In ihrem Körper sammelt sich immer mehr Wasser, nicht nur im Bauch, auch in den Beinen und der Lunge.
20: Wir sehen die Notwendigkeit, Goldi in ein künstliches Koma zu versetzen.
10: Kreislauf, Atmung, Nierenfunktion, alles am Limit.
18: Man konnte im Prinzip zugucken, wie verschiedene Organsysteme, ich sag mal, ihren Geist aufgegeben haben.
16: Ich habe kaum Luft bekommen. Mein Puls war so hoch, dass die Ärzte sich Sorgen gemacht haben. Und dann haben sie mir gesagt, dass, wenn es mir nicht besser geht, sie mich in ein künstliches Koma versetzen müssen.
10: Goldis Schwester dokumentiert diese kritische Phase.
12: Sie in so einem Zustand zu sehen, das war nicht leicht. Und dann aber auch zu hören von Ärzten, die Chance, dass sie das nicht überlebt, ist halt auch noch da und sie ist groß.
10: Der Familie kommen die nächsten 3 Wochen unendlich vor. Währenddessen geht die Suche weiter. Es muss doch einen Grund für Goldis katastrophalen Zustand geben. In jeder freien Minute durchstöbert Ole Hudovents Fachliteratur, tauscht sich mit dem Zentrum für seltene Erkrankungen aus.
17: Er hat eine exzessive Literaturrecherche zu dem Fall betrieben.
10: Dabei stößt er auf eine seltene Erkrankung, deren Symptome passen könnten. Anasaka, also Wasseransammlungen. Fieber. Und dazu noch Organschädigungen. Die Erkrankung müsste sich in den Lymphzellen und im Knochenmark zeigen. Erneut kontaktiert er die Pathologen.
18: Wir haben hier wirklich Probleme. Wir stehen mit dem Rücken an der Wand bei der Patientin. Ihr müsst mit uns gemeinsam jetzt Ideen entwickeln, ob wir Lymphknoten, Knochenmark und klinische Konstellation irgendwie zusammenbekommen bei der Patientin.
10: Dafür brauchen die Pathologen Proben von Goldis Lymphknoten. Von der Entnahme bekommt sie im künstlichen Koma gar nichts mit. Nun muss ich zeigen, ob Ole Hudovents recht hat und es die seltene entzündliche Erkrankung ist.
18: Bei der sich die Lymphzellen vermehren, kann entweder in einzelnen Lymphknoten auftreten oder kann in verschiedenen Lymphknoten über den ganzen Körper auftreten.
10: Dann das Ergebnis. Die Lymphzellen sind tatsächlich auffällig. Jetzt müssten noch die Befunde der Knochenmarkbiopsie passen. Also nehmen sich die Pathologen noch einmal die entsprechenden Gewebeproben vor. Ein paar Tage später kommt dann der Anruf. Die neue, zweite Auswertung der Knochenmarkproben ist vereinbar mit Ole Hudovens Verdacht.
18: Nach Analyse des Lymphknotens und des Knochenmarks plus diese ganzen klinischen Informationen, die wir da als ZSE-Gruppe geliefert haben, führte uns das dann zu der Diagnose eines Morbus Castleman.
10: Dabei produziert der Körper aus unbekanntem Grund massenhaft Entzündungsbotenstoffe wie Interleukin 6. Diese versetzen den ganzen Körper in einen Alarmzustand. Gefäße werden durchlässig und Flüssigkeit tritt ins Gewebe aus. Lymphknoten schwellen an. Organe wie Leber und Niere leiden. Und im Knochenmark führt die Entzündung zu einer Vernarbung, sodass weniger gesunde Blutzellen gebildet werden können. Goldie hat eine besonders aggressive Variante, das Tafro-Syndrom. Die Ärzte haben das schwierige Puzzle gelöst. Jetzt geht es um die richtige Therapie. Um die zu finden, versammeln sich auf Initiative des Zentrums für seltene Erkrankungen Experten auf kurzem Weg an Goldies Krankenbett.
0: Ich würde sagen, Cetuximab.
10: Noch im Koma bekommt sie Medikamente, die das Interleukin 6 blockieren.
18: Nachdem wir damit gestartet haben, konnte man wirklich innerhalb von Tagen sehen, wie es von Tag zu Tag besser wurde, die Entzündungswerte sind abgefallen. Das heißt, die Nieren sprangen wieder an, die nahmen wieder ihre Arbeit und Funktion auf.
10: Und dann die ersten vorsichtigen Schritte.
13: Das war für mich, ich war super glücklich.
10: 56 Tage war Goldie im Krankenhaus. Lange Zeit haben Ärzte, Pflegekräfte und Familie um ihr Leben gebangt. Nun beginnt eine Reha. An die Strapazen der Beatmung erinnert nur noch ein Pflaster am Hals.
16: Bis jetzt ist da nur eine kleine Narbe, aber sonst ist alles wieder gut.
12: Nach der Reha ging es wirklich einfach nur bergauf.
10: Mittlerweile hat sich Goldie in ihr altes Leben zurückgekämpft und will demnächst mit einer neuen Ausbildung beginnen.
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0: Hallo und herzlich willkommen bei Panorama 3 an diesem Dienstagabend. Vor ziemlich genau 25 Jahren, da war es übrigens auch ein Dienstag, als islamistische Terroristen die USA angriffen, fast 3000 Menschen töteten und noch mehr verletzten. Seitdem ist nicht nur die alte Skyline von New York mit den sogenannten Twin Towers Geschichte, sondern auch das Leben, wie wir es einmal kannten. Kontrollen am Flughafen zum Beispiel, die wurden deutlich strenger, Überwachungsmaßnahmen massiv ausgeweitet. Und Muslime, die standen plötzlich unter Generalverdacht, auch und besonders hier in Deutschland, denn die erste heiße Spur, die führte damals nach Hamburg. 25 Jahre später haben wir jetzt Menschen getroffen, die besonders von den Anschlägen betroffen waren und es immer noch sind.
1: Fotos und Postkarten.
2: Wo hab ich das denn?
1: Sibylle Dirks hat alles gesammelt. Wertvolle Erinnerungen an ihren Bruder.
2: Er ist echt ein wilder Typ gewesen und überhaupt nicht angepasst. Ich war so angepasst und er war so ein Freigeist.
3: Also, hier sind wir beide.
4: Ah ja.
1: Sie erzählt uns vom Traum ihres jüngeren Bruders,

0: in den USA zu leben. Schon als Schüler verbringt er dort ein Auslandsjahr und überredet seine Eltern, dass er dort bleiben kann.
1: Und am 21. Juni.
2: Und er hat gesagt, ich komme nie wieder. Ich komme nie wieder nach Deutschland.
3: Was mochte der an den USA so?
2: Die Freiheit. Dass da jeder nach seiner Fasson, ja, dass jeder das machen konnte, was er wollte. Also was heißt, was machen konnte, was er wollte, aber ja, es war schon, also Deutschland hat er schon als sehr eng empfunden.
0: Freiheit und Unbekümmertheit. Am 11. September 2001 werden diese Gefühle erschüttert. Terroristen entführen mehrere Flugzeuge und lenken zwei davon in das World Trade Center. Die ganze Welt kann den Anschlag live im Fernsehen verfolgen.
2: Und um 9 Uhr hat mein Mann mich angerufen und dann hat er gesagt, also Christian ist da drin im Nordturm. Da musste ich mich erst mal hinsetzen. Das war, da fängt man an zu zittern. Ich habe nicht geweint, aber das war so unbegreiflich.
0: Christian Wemmers überlebt den Angriff auf das World Trade Center nicht. Einen Terroranschlag wie diesen hat es noch nie gegeben. Der Anschlag wirkt bis heute nach, an vielen Orten. Die Jagd nach den Tätern beginnt sofort. Schon am 12. September führt eine Spur hierher, nach Hamburg. Obeid Said ist Apotheker in Hamburg. Die Tage nach dem Terroranschlag haben sein Leben beeinflusst. Said wird in Afghanistan geboren. Seine Eltern fliehen 1988 vor Kämpfen und Gewalt mit ihm nach Deutschland. Er ist noch ein kleiner Junge. In Deutschland fühlt er sich immer sicher. Bis zum 11. September.
4: Ich war auf einmal der Muslime, der Terrorverdächtige, derjenige, der damit etwas vielleicht zu tun haben könnte.
0: Aus Angst vor weiteren potenziellen Attentätern greifen Politik und Ermittlungsbehörden zu drastischen Mitteln. Die präventive Rasterfahndung.
5: Mit Blaulicht und schnellen Autos auf Terroristenjagd, Hamburg, 13. September. Weltweit fahnden Ermittler nach den Flugzeugattentätern, ausgerechnet nach Hamburg-Harburg für die erste heiße Spur. Marienstraße 54, erster Stock, erste Wohnung rechts. Hier haben drei Männer gewohnt, deren Gesichter inzwischen die ganze Welt kennt. Mohammed Atta, 33 Jahre, aus Ägypten. Marwan Al-Sheikh, 23 Jahre, aus den Vereinigten Arabischen Emiraten. Und der 29-jährige Ramzi bin Nalschib aus Jemen.
6: Gibt es weitere Schläfer in der Hansestadt? Das versucht die Kriminalpolizei derzeit mittels der Rasterfahndung herauszufinden. Ein eigens angeschaffter 400.000 Mark teurer Computer hat den ersten Durchlauf hinter sich. Untersucht wurden unter anderem Daten aus der Ausländerbehörde und von Universitäten. Nach welchen Merkmalen gesucht wurde, wollen die Ermittler nicht verraten. Dennoch ist kein Geheimnis, dass vorwiegend Ausländer unter die Lupe genommen wurden.
0: Auch unschuldige Menschen geraten ins Visier der Behörden. Wegen ihres Namens, ihrer Herkunft oder ihrer Religion. Wie Obeid Said.
4: Es hat bei uns geklingelt. Ich habe aufgemacht. Auf einmal stehen zwei Polizeibeamte in Zivil und haben sich vorgestellt. Und sie würden wegen der Ereignisse vom 11. September zu uns kommen. Da habe ich gesagt, so, ja, was haben wir damit zu tun?
7: Was waren denn dann die Fragen, die da kamen?
4: Fragen, wo ich dann dachte, also ob ich Kontakt zu einer Terrororganisation gepflegt habe, wie meine Einstellung zum Islam ist.
0: Die Beamten melden sich nicht wieder, erzählt Said. Warum ausgerechnet er befragt wurde, weiß er bis heute nicht. Viele Muslime gerieten damals unter Generalverdacht.
8: The people who knock these buildings down will hear all of us soon.
0: Am 20. September 2001 ruft US-Präsident Bush den Krieg gegen den Terror aus. Gegen Al-Qaida und ihre Helfer, die Taliban in Afghanistan. Die USA rufen ihre Verbündeten zur Hilfe. Auch Deutschland erklärt seine Uneinigkeit.

0: eingeschränkte Solidarität und schickt wenige Monate später Soldaten nach Afghanistan. Der Einsatz wird zum teuersten und verlustreichsten Auslandseinsatz der Bundeswehr. Er dauert 2 Jahrzehnte. In Nieheim lebt heute einer, der ab 2010 in Afghanistan eingesetzt war. Andreas Rückewold, damals junger Vater.
1: Afghanistan, habe ich die Tage erst ein Bild auf Facebook gepostet. Da siehst du mich mit meinem Sohn im Arm und mit meiner Tochter im Arm. Und dieses Bild haben wir mit meiner Psychologin jetzt erst die ganze Zeit besprochen, war eigentlich ein Abschied. Als ich dann in Faisalabad ausgestiegen bin, also die Luke aufging, dann war diese Hitzeentwicklung, die da war, mit Worten nicht zu erklären. Es waren gefühlt 50 Grad. Wir hatten auch teilweise 50, 51 Grad. Und dann habe ich mich umgeguckt und habe links geguckt, ich habe rechts geguckt und habe gesehen, dass wir mitten in so einem Tal sind. Also vom Taktischen waren wir mitten auf dem Präsentierteller. Und das war mein erster Eindruck und da war ich geschockt.
0: Der Afghanistan-Einsatz entwickelt sich für die Bundeswehr zu einer Sackgasse. Die Guerillataktik des Feindes ist für die Truppe neu und oft tödlich. Andreas Rückewold erinnert sich besonders an eine Nacht. Das Lager wurde mit einer Panzerfaust beschossen.
1: Die ist direkt, also ich sage jetzt mal, da vorne 3 Meter oder 5 Meter ist die vor mir eingeschlagen. Da es ja Altmaterial der Sowjetunion war es mein Glück, weil die nicht detoniert ist. Die ist gleich aufgeschlagen und direkt weiter. Und dann hast du da erstmal auf dem Boden gelegen, hast keine Luft mehr bekommen, ne? Hast erstmal zig Steine gehabt. Ja, dann hast du kurz einen Bodycheck gemacht und hast geguckt, ob noch alles dran ist.
0: Afghanistan ist die tödlichste Mission in der Geschichte der Bundeswehr. 60 Soldaten und Soldatinnen sterben im Einsatz. Die Tage nach dem Anschlag. In den Trümmern des World Trade Centers graben Helfer mit bloßen Händen. Angehörige hoffen auf Hinweise auf Überlebende und Tote. New York, eine Stadt traumatisiert. Auch Sibylle Dirks reist mit ihrer Mutter in die USA, um ihren Bruder nach Hause zu holen.
2: Hat man je was von ihm gefunden?
3: Nichts, keine Zelle. Keine Zelle ist von ihm übrig geblieben. Und das finde ich heute noch erschütternd. Finde ich ganz furchtbar. Dann haben wir eine Urne bekommen mit Schutt vom World Trade Center, eingehüllt in eine amerikanische Flagge. Das war sehr staatstragend. Ich fand's schrecklich.
0: Wie weitermachen? Das beschäftigt auch den Bundeswehr-Veteran Andreas Rückewold. Schon vorher, nach anderen Einsätzen, zum Beispiel im Kosovo, hatte er Probleme mit Alkohol und Aggressionen. Aber als er aus Afghanistan zurückkommt, kann er seine mentalen Probleme nicht mehr verstecken. Ein Psychologe stellt die Diagnose: posttraumatische Belastungsstörung und chronische Depression.
1: Die Einsätze, die mich extrem belastet haben, sind nicht die Einsätze in Afghanistan gewesen. Afghanistan war eher ein I-Punkt, sage ich jetzt mal.
0: Eine Therapie und seine Familie helfen ihm. Aber er sei bis heute schwerstbehindert, sagt er. Obeid Said hat seine Befragung damals als Unrecht empfunden. 2006 schränkt das Bundesverfassungsgericht die präventive Rasterfahndung stark ein.
4: Das, was mit mir passiert ist, das war ein Kollateralschaden. Ja? Ich bin auch jetzt drüber hinweg mittlerweile.
0: Doch auch heute gibt es noch diese Momente, in denen nur er am Flughafen kontrolliert wird.
4: Und da habe ich letztens gefragt, ja, womit das zusammenhängt, dass immer ich, wenn ich bei der Passkontrolle, dass ich dann aufgehalten werde da. Und dass sie bei mir meinen Pass auf Herz und Nieren prüfen. Und tatsächlich zweimal habe ich es an verschiedenen Stellen habe ich gefragt. Und beide haben bestätigt, dass es wirklich mit meinem Namen zu tun hat. Das heißt, die Folgen sind bis heute noch irgendwie geblieben.
0: In New York reist der

0: politischen Entscheidungen und in den Leben vieler Menschen, auch in Deutschland.
1: Und auch das Ergebnis der Wahl in Sachsen-Anhalt wird lange nachwirken, denn da wird die AfD im Landtag die mit Abstand stärkste Fraktion stellen. Wer im Schweriner Landtag in Mecklenburg-Vorpommern stärkste Kraft wird, das ist noch nicht entschieden. Aber auch hier liegt die AfD knapp 2 Wochen vor der Wahl in den Umfragen vorne. Ich bin gestern nach Schwerin gefahren, um mal mit Menschen zu sprechen, die am unmittelbarsten von einer AfD-Regierung betroffen wären. Also etwa Geflüchtete, Migranten oder auch Menschen aus der queeren Community. Das war allerdings gar nicht so einfach, weil bei vielen die Angst vor Anfeindungen offenbar sehr groß ist. Ein paar haben sich dann aber doch vor die Kamera getraut.
2: Wir sind nicht so froh darüber, aber in MV, ja, hoffen wir einfach, dass es nicht so schlimm wird.
3: Alle Ausländer hat Angst. Ich habe heute, ich habe Laden, die alle kommen bei mir, hat Angst. Die AfD, so viel Mal habe ich gehört, hat gesagt, Ausländer raus.
4: Es macht einen schon Angst, was da gerade passiert. Die ganzen Entwicklungen machen Angst, weil die AfD natürlich auch in ihrem Wahlprogramm, auch in der Vergangenheit, massiv gegen queere Menschen hetzte. Sie möchte queeres Leben unsichtbar machen, sie möchte queere Menschen aus der Öffentlichkeit verdrängen.
5: Ich müsste halt eigentlich dann hier weg, weil die Leute akzeptieren mich ja jetzt schon nicht, also ist ein bisschen schwierig.
2: Hier bin ich geboren, hier bin ich aufgewachsen. Ich weiß jetzt nicht, wo ich sonst hin sollte.
6: Wenn die also ganz Deutschland regieren würden, dann würde ich halt Deutschland verlassen.
1: Es ist inzwischen für viele Menschen eine Option, nicht nur im Osten. Auch in meinem privaten Umfeld höre ich das immer häufiger. Und auch ich habe ehrlicherweise schon mal drüber nachgedacht, obwohl ich hier geboren und aufgewachsen bin. Wahrscheinlich ist es genau das, was viele AfD-Wähler wollen. Ob ihr Leben dann aber tatsächlich besser würde, das habe ich heute Nachmittag den Ökonomen Marcel Fratscher gefragt. Guten Tag, Herr Fratscher.
7: Guten Abend, Herr Abdulaziz.
1: Was bedeutet das aus ökonomischer Sicht, wenn diese Menschen das tatsächlich machen würden?
7: Deutschlands auch wirtschaftlicher Wohlstand beruht darauf, dass wir heute fast 30% der Menschen in unserem Land haben, die eine Zuwanderungsgeschichte haben. Wenn wir diese Menschen oder einen Teil davon verlieren, werden viele Unternehmen pleite gehen, wird es in vielen Bereichen keine Pflege, keine Grundversorgung mehr geben. Und das würde das Ende für viele, vor allem kleine Unternehmen, bedeuten, die schlichtweg nicht mehr auch die Beschäftigten haben. Und das ist die Konsequenz von der Politik, die wir im Augenblick sehen: Ausgrenzung, Fremdenfeindlichkeit, Diskriminierung, nicht nur gegenüber Menschen mit Migrationsgeschichte, sondern auch gegen ganz andere.
1: Haben Sie denn das Gefühl, dass das ein Argument ist oder ein Szenario, was bei den AfD-Wählern noch ankommt? Überzeugt ihr das oder geht es am Ende vielleicht doch um ganz andere Dinge?
7: Wir müssen die Sorgen und Ängste auch der Menschen ernst nehmen, die die AfD wählen. Und zum Teil haben sie völlig berechtigte Sorgen. Wir sehen, durch die demografische Wende haben wir eine Alterung der Gesellschaft. Viel auch sozialer Infrastruktur fällt weg. Die Zukunftsängste und Sorgen sind real. Also viele der Probleme sind enorm. Nur den Menschen zu vermitteln, dieses Nullsummdenken, dieser Verteilungskampf, Sündenböcke zu suchen für die eigenen Probleme, die dafür gar nicht verantwortlich sind, das bringt uns nicht weiter.
1: Sie haben es gerade schon angesprochen, die echten Sorgen und Probleme der Menschen, aber auch die Hoffnung, die mit der AfD verbunden ist. Sind diese Hoffnungen berechtigt? Also würde die AfD das Leben der Menschen verbessern, auch aus finanzieller Sicht?
7: Nein, dafür, wofür die AfD steht, sie würde sehr viel Wohlstand und sehr viele Arbeitsplätze zerstören. Sie will raus aus dem Euro und aus Europa. Fast die Hälfte unserer Wirtschaftsleistung sind Exporte. Wir hätten millionenfach mehr Arbeitslosigkeit, wenn die AfD ihre Politik durchsetzen würde. Das Perfide ist, was ich das AfD-Paradox genannt habe. Die Menschen, die besonders häufig für die AfD wählen, in strukturschwächeren Regionen, verletzlichere Menschen, jüngere Menschen, die würden unter einer AfD-Politik besonders stark zu leiden haben. Und das immer wieder zu sagen, ja, eure Probleme, Sorgen sind real, wir nehmen sie ernst, aber bitte gebt euch nicht Faschisten und Populisten hin, die keine Lösung anzubieten haben. Das ist ganz, ganz wichtig und da ist auch die Politik in der Pflicht.
1: Herr Fratscher, vielen Dank für das Gespräch.
7: Sehr gerne.
1: Der Sommer, der neigt sich so langsam dem Ende zu und wahrscheinlich freuen sich sogar einige darüber, weil es teilweise ja schon extrem heiß war. Und auch noch ist. In Sevilla zum Beispiel, da waren vor ein paar Tagen noch über 45 Grad Celsius.

0: In Südfrankreich wurde vorgestern die 40-Grad-Marke geknackt. In Deutschland war es diesen Sommer teilweise ähnlich warm. Ja, und die, die am meisten unter dieser Hitze leiden, das sind oft die, die am wenigsten haben. So wie zum Beispiel in Hamburg Stahlzoop.
1: Wir treffen Sandro Kappe. Den CDU-Bürgerschaftsabgeordneten kennen hier im Viertel viele. In den letzten Wochen gab es vor allem ein Thema: die Hitze.
2: Du hast ja eine richtige Schwüle hier ja auch in dem Sinne. Die Leute sitzen dann da.
3: Aber die haben ja hier gar keinen Schutz.
2: Genau, die haben keinen Schutz. Du versuchst dann hier irgendwie zu vegetieren, versuchst sie dann ein bisschen wegzubewegen. Aber im Endeffekt bist du ja gezwungen, hier zu bleiben. Du hast ja keinen anderen Hotspot. Und Stahlzoop ist halt jetzt auch nicht die Möglichkeit, dass, wie in einer Einfamilienhaussiedlung, dass du dich da hinten hinsetzt und am Pool sitzt. Du hast halt einfach keine Möglichkeit. Du bist gezwungen, hier zu sein.
1: Selbst im vergleichsweise kühlen Norden war dieser Sommer wirklich krass. In Niedersachsen wurden mehr als 40 Grad gemessen. In Hamburg 39. Mehrere Tropennächte hintereinander im Norden. Die Auswirkungen des Klimawandels sind mittlerweile auch bei uns deutlich spürbar. Und besonders die Hitze trifft alle, aber nicht alle gleich. Zum Beispiel in Stahlzoop. Hier leben 20.000 Menschen auf engem Raum. Viele sind auf Sozialleistungen angewiesen, haben wenig Geld zur Verfügung. Die Großsiedlung entstand in den 70er Jahren. Plattenbauten, die sich im Sommer so richtig aufheizen.
2: Umso höher man kommt, umso wärmer wird es. Und in den oberen Etagen kannst du dann halt auch kaum noch mal richtig dich bewegen, weil du nur schwitzt. Die verdunkeln nur noch alles und keiner geht mehr raus, weil er sagt, so, das ist mir einfach draußen zu warm. Und drin versuche ich auch gar keine Luft reinzukommen, weil sonst wird das einfach mehr zu schwül. Und das ist natürlich Isolation für die Leute dann in dem Sinne. Du kommst in eine gewisse Depression in dem Sinne, weil du auch gar keine sozialen Kontakte mehr hast.
1: Auch sonst gibt es in diesem Stadtteil viel Beton und wenig Schatten. Der Sommer für die Arbeiter an dieser Großbaustelle eine echte Herausforderung.
4: Wie beeinträchtigt denn Hitze denn zum Beispiel das Arbeiten für euch?
5: Ja, man ist schneller ausgelaugt, ne? Also die Konzentration lässt nach. Das ist, man schwitzt viel, man muss viel trinken.
1: Doch manche haben sich diesen Sommer nur noch verkrochen.
4: Die heißen Tage, wie haben Sie die verbracht?
6: Vor zwei Ventilatoren.
4: Zu Hause?
6: Ja, alles dunkel gemacht.
4: Und eigentlich ist ja Sommer eine Zeit, wo man sagt, man geht eher raus, man ist sozial unterwegs, man trifft mehr. Das ging nicht.
6: Das ist finanziell schon gar nicht mehr möglich. Das ist finanziell, ich sage immer, ich lebe nur noch, um zu sterben. Es ist nicht machbar. Schwimmen kann ich mir gar nicht leisten. Ich müsste das aus gesundheitlichen Gründen. 7 Euro kann ich mir gar nicht leisten.
1: Wer wenig Geld hat, kann der Hitze schlechter entfliehen. Und das gilt für viele Menschen in Vierteln wie Stahlzoop. Die Auswirkungen des Klimawandels werden zunehmend zu einer sozialen Frage. Wir treffen Sally Peters vom Sozialverband in Hamburg.
7: Menschen mit wenig Geld leben häufig auch in Wohnquartieren, die sehr eng bebaut sind, wo vielleicht nicht so viel Freiluft, Freiflächen und andere Möglichkeiten bestehen. Und sie haben auch weniger Möglichkeiten zu sagen, okay, es ist in meiner Dachbodenwohnung zu heiß oder das ist hier schlecht gedämmt, ich gehe ins Freibad oder fahre in die See, so vielleicht wie es andere Menschen tun, weil einfach die finanziellen Möglichkeiten da begrenzt sind.
1: Künftig wird also der Geldbeutel immer mehr darüber entscheiden, wie sich die Erderwärmung anfühlt. Wer kann, rüstet auf. Diesen Sommer hatte der Klimaanlagenbauer Jan Markus Ladewig gut zu tun. Heute sind er und sein Kollege in einer Apotheke im Einsatz.
8: Es sind sehr, sehr viele Privatkunden jetzt gewesen im Sommer, die angefragt haben, die festgestellt haben, zu Hause ist es auch unerträglich, gerade im Dachbereich, die ganzen Schlafzimmer. Und das wird halt tatsächlich jedes Jahr mehr. Diejenigen, die das Kapital haben und den Luxus sich gönnen wollen, holen sich halt Klimaanlagen inzwischen.
1: Hier noch Mühne. Billig ist das aber nicht. Eine einfache Klimaanlage für Privathaushalte fängt bei 3.000 Euro an, mit Luft nach oben. Eine Option ist das nur für die, die sich das leisten können. Trotzdem, die Nachfrage wird in den nächsten Jahren wohl steigen. Auch weil es noch heißer wird. An der Uni Hamburg forscht die Professorin Anita Engels schon länger zum Klimawandel und seinen sozialen Folgen. Das 1,5-Grad-Ziel halten Forscher weltweit längst nicht mehr für erreichbar.
9: Global geht man eigentlich insgesamt jetzt eher von bis zu 3 Grad Erwärmung aus in diesem Jahrhundert. Und das bedeutet aber, das hat man in der Vergangenheit gesehen, für Deutschland, also für Europa, eine stärkere durchschnittliche Erwärmung.

0: müssen uns wirklich darauf einstellen, dass es bis zu einer 4 Grad wärmeren Welt werden kann.
1: 4 Grad mehr, das wird auch für uns im Norden spürbare Folgen haben.
0: In Hamburg speziell, also in Norddeutschland, dann eine Zunahme von tropischen Nächten. Und die sind ja für die Gesundheit besonders gefährlich, wenn es jetzt 10, 12 tropische Nächte Folge gibt. Und ich bin in einer Wohnung, die sich nachts einfach gar nicht mehr abkühlt. Und ich bin sowieso schon Herz-Kreislauf geschwächt. Ja, dann ist das eine ganz, ganz gefährliche Lage.
1: Bekannt ist das schon lange, doch getan hat man bisher wenig. Sandro Kappe zeigt uns noch einen Spielplatz, nur dass hier an heißen Tagen kein Kind spielen kann.
2: So, jetzt schauen wir uns mal hier einen Spielplatz an für Kleinkinder. Die hat man eingezäunt, alles richtig und gut gemacht. Aber siehst du irgendwie eine Möglichkeit zur Verschattung?
3: Nein.
2: Also hier gibt es keine Verschattungsmöglichkeit, weder Segel noch ein Baum. Wenn der Sommer, wenn es richtig heiß ist, kannst du nicht mehr rauf. Ich meine, allein die Rutsche ist so heiß, dass du nicht mehr rutschen kannst. Da verbrennst du dir halt die Oberschenkel, wenn du da runterrutschst. Und das geht halt einfach so nicht. Du brauchst ja keine Spielplätze, die du im Sommer nicht nutzen kannst.
1: Es muss endlich mehr in Hitzeschutzmaßnahmen investiert werden. Das fordert auch Sally Peters.
4: Wir wünschen uns Hitzeschutz als staatliche Pflichtaufgabe und dabei vor allem die Gruppen in den Blick zu nehmen, die Probleme haben, auch selber solche Themen umzusetzen, weil sie einfach nicht die Möglichkeit haben, weil sie gesundheitlich eingeschränkt sind, weil sie weniger Geld haben. Das Thema muss konsequent mitgedacht werden und zwar in allen Themen, damit es nicht zur sozialen Frage wird.
1: Eine simple Maßnahme, solche öffentlichen Trinkbrunnen. Davon gibt es in Hamburg viel zu wenig, in Steilshoop nicht einen einzigen.
2: Würde ich mir wünschen, 2027 mindestens 3 Trinkwasserbrunnenspender in Steilshoop. Vielleicht auch ein Wasserspiel, das kühlt nämlich auch im Endeffekt ab. Und dann habe ich viel geschaffen, weil die Leute sagen, die denken an uns und die versorgen uns.
3: Sind Sie optimistisch, dass das in Angriff genommen wird?
2: Ich habe es nicht mal geschafft, die Regierung zu überzeugen, dass man auf dem Marktplatz noch weitere Bäume hinstellt. Deswegen glaube ich nicht, dass man hier Trinkwasserbrunnen hinstellt.
1: Auf unsere Anfrage erklärt die Umweltbehörde, dass sie künftig mehr Wasserspender in der Stadt aufstellen wolle. Es wäre ein kleiner Fortschritt. Die soziale Ungleichheit in solchen Hitzeperioden, sie bliebe bestehen.
5: Den Arbeitsalltag mit Tieren zu verbringen, ihnen zu helfen und vielleicht sogar das Leben zu retten, das klingt für viele junge Menschen und vor allem für junge Frauen nach einem Traumberuf. Und der Beruf hat ohne Frage auch seine schönen Seiten, aber eben nicht nur. Das zeigt sich unter anderem daran, dass die Selbstmordrate in dieser Berufsgruppe deutlich höher ist als im Rest der Bevölkerung. Woran liegt das? Gedanken einer Tierärztin.
6: Ich bin Laura Darakot. Ich bin 40 Jahre alt und Tierärztin. Komme ursprünglich aus Hamburg, aber lebe und arbeite jetzt seit 15 Jahren auf dem Land. Ich wollte schon immer Tierärztin werden. Das war mein absoluter Traumberuf schon als Kind. Also fand ich fantastisch, den ganzen Tag draußen in der Natur mit Tieren arbeiten, sie wieder gesund machen. Dazu zählt auch nach 15 Jahren immer noch die Geburtshilfe. Gerade nach einem komplizierten Vorgang dann das lebende Kalb da auf dem Stroh hat. Das sind immer noch die großen Highlights auf jeden Fall. Wenn mal im Nacht- oder Notdienst sehr viel los ist und man dann gerade frisch geduscht im Bett liegt und dann kommt der nächste Anruf und man zittert in seinem Schlafanzug und es sind 5 Grad minus draußen und der Schneeregen beginnt, ja, dann denke ich mir manchmal doch, so ein Bürojob wäre vielleicht gar nicht schlecht. Ich bin sehr dankbar, dass ich noch als Rindertierärztin arbeiten kann. Das ist nicht selbstverständlich. Ich weiß von vielen Freundinnen, dass sie mittlerweile aus der Praxis ausgestiegen sind, tatsächlich, weil die Arbeitsbedingungen keine Vereinbarkeit von Familie und Beruf zugelassen haben. Das ist wirklich eine Glückssache, je nachdem, wo man wohnt, welche Praxis man findet, ob man das so machen kann. Man muss der Realität ins Gesicht sehen. Tiermedizin ist ein Frauenberuf. Wir sind 90% Frauen mittlerweile im Erstsemester im Studium. Wir sind schon 70% bei den praktizierenden Tierärztinnen. Da müssen sich Arbeitgeber, Berufsverbände und so weiter mit befassen. Wenn

0: Frauen diesen Job nicht ausführen können, dann haben wir in Zukunft keine Tierärztinnen mehr.
1: Alter!
0: Es gibt definitiv auch Tage oder Momente, wo ich sage, ne, 5 cm langere Arme oder nochmal 15 Kilo mehr am Kreuz würde helfen. Aber da muss man sagen, unsere Kühe sind mittlerweile am Stockmaß von 1,70 und sind 800 Kilo schwer. Das sind auch nicht mehr die Kühe von früher. Also auch ein ausgewachsener Mann, der kann nicht mit seiner Körperkraft da irgendeine Kuh kontrollieren. Wenn man der Kuh, dem Kalb nicht helfen kann und dann irgendwann die Euthanasie einfach alternativlos ist, dann sind das auch die schlimmen Tage, ja. Rein persönlich, das fängt tatsächlich im ersten Semester an, ist eine Kommilitonin an Suizid verstorben. Auch in meinem Freundes- und Bekanntenkreis, was die mentale Gesundheit angeht und auch Suizidversuche. Also sowohl die Statistik als auch meine geliebte Realität ist so. Zuletzt vor ein paar Monaten im Landkreis ist auch eine Pferdetierärztin an Suizid verstorben. Das sind wirklich traurige Statistiken und die gibt es nicht nur aus Deutschland, sondern aus allen Ländern weltweit. Ich sag mal, sehr platt, so ein Berufsrisiko ist natürlich, dass wir Zugang zu einem tödlichen Arzneimittel haben. Das haben wir in anderen Berufsfeldern nicht. Das heißt, dass tatsächlich von einem Suizidwunsch, Gedanken, tatsächlich zu einem durchgeführten Suizid der Schritt relativ kurz ist. Im Berufsalltag halt ganz andere Faktoren, Arbeitszeiten, hohe Belastung, emotional, Euthanasien. Und da kommen halt einfach viele Faktoren zusammen, die anscheinend weltweit in jedem Land schlimme Folgen haben. Also eins der wirklich wunderbaren Sachen an diesem Beruf, die ich vorher nicht so auf dem Zettel hatte, ist, dass man als Hoftierärztin an den Landwirten so nah dran ist. Es gibt Betriebe, die fahre ich regelmäßig jede Woche an. Es gibt Betriebe, die begleitet man über Jahre. Man sieht die Kinder groß werden. Man sieht aber auch die Älteren irgendwann sterben. Man kriegt Betriebsübergaben mit, wie die Generationenwechsel durchgeführt werden. Ich bin jetzt seit 15 Jahren Tierärztin und möchte auch noch 15, 20 Jahre in diesem Beruf arbeiten, weil ich diesen Beruf liebe.
2: Und damit verabschieden wir uns für heute. Hier geht es jetzt weiter mit NDR Info. Ihnen noch einen angenehmen Abend und bis bald. Tschüss.
3: Die neue PISA-Bildungsstudie ist da und Deutschland schneidet so schlecht ab wie noch nie zuvor. Woran das liegt und was sich eine Bildungsexpertin für unsere Schulen wünscht, gleich hier bei NDR Info.
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3: Es ist Dienstagabend, wir hatten einen vollen Nachrichtentag und das Wichtigste für den Norden haben wir die nächsten 15 Minuten hier zusammengefasst. Ganz herzlich willkommen zu NDR Info. An Katastrophenmeldungen mangelt es ja gerade nicht. Da kommt heute gleich die nächste um die Ecke gesegelt. Deutschland schneidet in der PISA-Bildungsstudie so schlecht ab wie noch nie. Zwar liegen die Fähigkeiten der getesteten 15-Jährigen immer noch leicht über dem Durchschnitt aller beteiligten Länder. Doch trotzdem zeigen die Kurven in Lesen, Mathematik und Naturwissenschaften steil nach unten. Und so stellt sich einmal mehr die Frage, was läuft hier eigentlich schief an unseren Schulen?
8: Wie sich der Mensch im Laufe der Evolution entwickelt hat, das lernt die 13. Klasse der Stadtteilschule Alter Teichweg in Hamburg-Dulsberg im Bio-Unterricht. Doch Naturwissenschaften sind es, neben Mathe und Lesen, in denen laut aktueller PISA-Studie Jugendliche in Deutschland so schlecht abschneiden wie nie zuvor.
9: Weil man sich halt einfach sehr reinwurschteln muss in die Fächer, sehr viel auswendig lernen muss oder Formeln oder ähnliches. Und da haben halt die meisten nicht so viel Lust drauf.
10: Und eben auch, dass viele Schüler auch zu faul sind. Ich würde meine Wenigkeit auch dazu zählen, einfach zu lernen.
8: PISA-Tests fragen da.

0: dabei nicht den Schulstoff ab. Es geht eher um Fähigkeiten wie Preise vergleichen können, längere Texte verstehen, ökologische Zusammenhänge kennen. Die PISA-Studie zeigt auch, in Deutschland hat die soziale Herkunft und damit das Elternhaus einen starken Einfluss auf den Bildungserfolg von Kindern. Dies hat sich in den vergangenen Jahren sogar weiter verschärft.
1: Von 100 Jugendlichen aus sozioökonomisch benachteiligten Familien erreichen in Deutschland nur etwa 2, also nur 2% hohe Kompetenzwerte. Die Daten zeigen auch Kompetenzunterschiede nach Zuwanderungshintergrund und Geschlecht. Betrachten wir die unterschiedlichen Merkmale jedoch gemeinsam, dann bleibt der sozioökonomische Status und dann bleiben schwierige Lebenslagen der mit Abstand entscheidende Faktor.
0: Zudem erschweren laut Studie soziale Medien und KI das Lernen. Viele Schülerinnen und Schüler seien dadurch zunehmend abgelenkt und lösen Aufgaben nicht eigenständig.
2: Ich glaube, wir müssen noch einmal überlegen, inwieweit wir auch moderne Aufgaben schaffen. Aufgaben, die aus der Lebenswelt der Schülerinnen und Schüler kommen, um die Schülerinnen und Schüler mehr zu motivieren. Themen wie Klimawandel stärker machen, wie Pandemien stärker machen, dass sie einfach das Gefühl haben, wir holen sie bei ihren Sorgen ab und nicht bei den Sorgen ihrer Lehrkräfte.
0: Die PISA-Experten empfehlen außerdem, früh Defizite erkennen und gegensteuern.
3: Ja, das ist ein komplexes Thema. Das möchte ich jetzt besprechen mit Silke Müller. Sie war Schulleiterin der Waldschule Hatten im Landkreis Oldenburg und ist bekannt geworden durch ihre laute Kritik am Schulsystem. Und seit letztem Sommer arbeitet sie als Autorin, Coachin und Vortragsrednerin in Sachen Bildung. Schönen guten Abend.
4: Guten Abend.
3: Frau Müller, wie kann das denn eigentlich sein, dass hier bei uns immer noch dieser sozioökonomische Status, also wie viel die Eltern verdienen und was für eine Bildung sie haben, darüber da entscheidet, wie gut die Kinder in der Schule abschneiden?
4: Die Frage ist sehr berechtigt und es dürfte eigentlich nicht sein, aber es liegt auf der Hand, dass Kinder natürlich in unterschiedlichen Elternhäusern aufwachsen. Wir haben Wohlstandsverwahrlosung, sozialen Brennpunkt und wir haben auch Eltern, die wahnsinnig viel arbeiten müssen und einfach gar keine Zeit für wahnsinnig viel Unterstützung zu Hause haben. Das heißt, diese Chancenungleichheit spielt sich natürlich in das Schulsystem ein, aber die Schule muss hier Antworten finden, das Bildungssystem sehr schnell.
3: Das heißt, die Eltern haben keine Schuld?
4: Es ist sehr einfach, nach Verantwortlichen zu suchen. Und wir in Deutschland tun uns leicht damit zu sagen, du bist schuld, du bist schuld, die Politik ist schuld. Es ist ein Zusammenspiel von ganz vielen, aber es ist das Einverständnis, auch endlich zu sagen, wir sind in einer Bildungskatastrophe und wir brauchen eine Bildungsrevolution. Wir haben ja kein Erkenntnisproblem mehr, es ist ja nicht neu, sondern wir haben ein wahnsinniges Umsetzungsproblem.
3: Welchen Anteil haben denn jetzt Dinge wie Migration oder auch fehlende Sprachkenntnisse darauf, dass bei PISA jetzt so schlecht abgeschnitten wurde?
4: Ich könnte die Liste erweitern, welche einen Einfluss haben digitale Medien. Und alles zusammen hat natürlich einen Einfluss. Wir leben in multikulturellen Zeiten. Sprache ist verbindend und eigentlich sorgt für Teilhabe. Und trotzdem haben wir viele Kinder, die nicht ermächtigt werden, die deutsche Sprache zu sprechen. Das beeinflusst sehr, sehr stark. Und auch hier müssen wir Antworten finden.
3: Inwiefern? Was für Antworten hätten Sie?
4: Ich habe eigentlich die Vision einer Bildungsrevolution. Zum einen bräuchten wir, um nur einen Ausschnitt zu zeigen, einen Staatsvertrag für Bildung, der ein Versprechen ist für jedes Kind, wie gute Bildung aussieht. Wo drin steht, welche Kompetenzen brauchen Kinder in Zeiten von KI? Welche Beziehungsarbeit müssen wir sicherstellen in Schule, gerade wenn Elternhäuser sehr heterogen arbeiten? Wie sieht es aus mit verpflichtender Lehrkräftefortbildung? Und welche entfristeten Gelder haben wir denn endlich, die wir brauchen, um Schule anders aufzubauen? Und das betrifft die Kinder in Niedersachsen, vielleicht auf dem Land, genauso wie Kinder in einem Stadtstaat oder wie Kinder in Brennpunktschulen. Und dieser Staatsvertrag muss dieses Versprechen endlich sein. Und wir müssen auch ein bisschen vom toten Pferd des Bildungsföderalismus insofern absteigen, als dass regionale Unterschiede natürlich da bleiben dürfen und Politik die Verantwortung für Demokratie übernimmt, aber letztlich Bildung nicht mehr von einer Parteifarbe abhängt und wir die Logik der politischen Legislatur überwinden.
3: Ganz kurz, sehen Sie das kommen?
4: Oh, ich bin ein hoffnungsvoller Mensch. Ich komme ja vom Land in Niedersachsen und ich kämpfe einfach weiter dafür. Wenn wir in 5 Jahren wieder über das gleiche Thema sprechen, werde ich sauer. Fragen Sie meinen Mann, das möchte ich keiner antun, wenn ich sauer bin.
3: Frau Müller, vielen Dank, dass Sie heute da waren.
4: Sehr gerne.
3: Und das Gespräch haben wir kurz vor der Sendung aufgezeichnet. Tagelang war nach dem Mann gefahndet worden, der für die Sabotageversuche auf das Stromnetz in Brandenburg, Sachsen und Nordrhein-Westfalen verantwortlich sein soll. Heute ist er im Umfeld des Kraftwerks Weißweiler in NRW festgenommen worden. Schleswig-Holstein will da jetzt vorsorgen. Die Bedrohungslage, was Angriffe auf Energieanlagen angeht, sei hoch, so das Innenministerium. Deswegen soll es nun eine engere Zusammenarbeit mit den Betreibern der kritischen Infrastruktur im Land geben.
5: Seit gut 2 Jahren registriert der Hafen am Industriegebiet in Brunsbüttel immer wieder Drohnen. Umspannwerke und Hochspannungsleitungen in Schleswig-Holstein waren noch kein Ziel eines Anschlags. Doch zur Prävention soll jetzt unter anderem eine landesweite Plattform entstehen, auf der alle gefährdeten Bereiche erfasst sind.
6: Da werden Vorfälle gemeldet, auch unterhalb der polizeilichen

0: Schwelle, damit wir die kritische Infrastruktur bestmöglich schützen können.
1: Außerdem brauche es im Bereich der Stromnetze perspektivisch mehr Notfallsysteme, um bei Ausfällen Strom umzuleiten. Misshandlung von Schutzbefohlenen. Zu diesem Verdacht ermittelt nun die Staatsanwaltschaft im Fall des Pflegeheims in Bremen-Huchting. Eine Pflegekraft hatte am vergangenen Samstag einen Notruf abgesetzt. Pflegekräfte könnten die Senioren nicht mehr ausreichend betreuen. Es fehle Personal.
2: Teilweise soll es so gewesen sein, dass Heimbewohner möglicherweise dehydriert gewesen sind, dass die Wundversorgung unzureichend gewesen sein soll. Und unter anderem hat man dann noch einen Demenzkranken unbekleidet in seinem Zimmer vorgefunden.
1: Der Betreiber räumte ein, dass Beschäftigte krankheitsbedingt ausgefallen seien, wies Vorwürfe zu einer mangelhaften Versorgung aber zurück.
3: Als Robert Habeck als Wirtschaftsminister vor über 4 Jahren warnte, dass Deutschland zu wenig Gas gespeichert habe, da war die Sorge groß. Damals war es noch Juli und die Speicherstände lagen bei 60%. Jetzt ist es Anfang September. Die Speicherstände liegen noch mal 5% niedriger als damals. Aber die jetzige Wirtschaftsministerin Katharina Reiche versuchte heute zu beruhigen, die Bundesregierung habe für jedes Szenario Vorkehrungen getroffen. Die Preise für Gas steigen unterdessen immer weiter, genau wie die für Heizöl.
4: 13.000 Liter Heizöl passen in diesen LKW. Jan Clausen liefert heute von Husum aber nur kleine Bestellungen an seine Kunden aus. Denn der Heizölpreis liegt aktuell mit rund 1,60 Euro pro Liter fast wieder auf dem Rekordhoch vom Frühjahr, wenige Wochen nach Beginn des Iran-Kriegs.
5: Es sind auf jeden Fall immer mehr Diskussionen da. Und dann fallen mal so Sprüche wie, ach, da kommt das rote Gold. Viele warten ab. Kaufen nur das Nötigste. Also es wird nicht viel gebunkert gerade, ne?
4: Und das gilt nicht nur für das Heizöl, sondern auch für die bundesdeutschen Gasspeicher. Anfang September waren die nur zu rund 53% gefüllt. Zur gleichen Zeit im letzten Jahr lag der Füllstand bei rund 71%. Bis zum Beginn der Heizperiode am 1. November muss eigentlich deutlich mehr Gas in die Speicher. Die deutschen Gasspeicher sind für diese Jahreszeit historisch niedrig gefüllt. Zwar können wir technisch noch einen Füllstand von rund 77% erreichen, dafür reicht es aber nicht, dass Speicherkapazitäten lediglich gebucht sind. Dafür müssten die Speicher auch tatsächlich gefüllt werden, so der Verband der deutschen Gas- und Wasserstoffspeicher weiter. Das sei momentan aber nicht wirtschaftlich, denn durch die Sperrung der Straße von Hormuz seien die Preise zu hoch. Der Verband warnt deshalb, bei einem kalten Winter drohe Deutschland eine Gasunterversorgung.
3: Ja, da fragen wir doch mal nach bei meinem Kollegen Nicolas Liefen aus der NDR Wirtschaftsredaktion. Nicolas, wie dramatisch ist die Lage denn jetzt?
6: Naja, die Politik sagt uns ja, die Versorgungssicherheit ist gewährleistet und die gute Nachricht ist auch, auf dem Papier ist das tatsächlich so. Wir sind heute relativ breit aufgestellt, wir bekommen unser Gas aus Belgien, aus den Niederlanden, aus Norwegen, unser Flüssigerdgas LNG aus den USA. Jetzt kommt die schlechte Nachricht. Bei diesem Speicherfüllstand darf der Winter nicht hart werden. Es darf keinen Ausfall geben bei der Pipeline, vor allen Dingen aus Norwegen. Und der Herr im Weißen Haus, US-Präsident Donald Trump, darf sich das auch nicht anders überlegen. Und dass die Märkte das eben nicht so entspannt sehen, das kann man daran sehen, dass die Gaspreise auf einem 3-Jahres-Hoch notieren. Das heißt, Herbst und Winter werden auf jeden Fall teuer.
3: Wie sollten denn Gaskunden jetzt mit dieser Situation umgehen? Das heißt also, was sollten sie am besten machen?
6: Ja, das ist ein wichtiger Punkt. Die Hälfte der Haushalte heizt ja mit Gas. Das heißt, die meisten werden wahrscheinlich langfristige Verträge abgeschlossen haben mit einer Preisgarantie 1-2 Jahre. Die sind auf der sicheren Seite. Aber den Vertrag sollte man auf jeden Fall kontrollieren, weil wenn er jetzt ausläuft, dann sollte man den möglicherweise verlängern. Das gilt übrigens auch für diejenigen, die flexible Gastarife abgeschlossen haben. Da passt sich der Preis täglich an. Die müssen nur wissen, es ist ein gewisses Risiko. Ansonsten kann man gar nicht so viel machen. Die Heizung noch mal warten lassen, schauen, dass sie gut läuft. Weil wenn die nicht gut eingestellt ist, braucht das bis zu 20% mehr. Zimmertemperatur auch noch mal regulieren. 1 Grad runter heißt 6% sparen beim Energieverbrauch. Dann richtig lüften und wie gesagt, viel mehr kann man gar nicht machen. Ich rate noch immer dazu, ein bisschen Geld beiseite zu legen, Monat für Monat. Dann hat man was auf der Kante, wenn die hohe Nachzahlung kommt. Und wenn die Nachzahlung nicht kommt, umso besser.
3: Nicolas Liefen, vielen Dank dafür nach Hamburg.

0: Vor fast 25 Jahren schockierten diese Bilder die Welt. Die Anschläge auf die Twin Tower in New York am 11. September 2001 waren der Anfang einer neuen Ära mit Kriegen, illegalen US-Foltercamps und mit Millionen von Toten und Vertriebenen. Und auch für Deutschland brach eine neue Zeit an. Der Einsatz der Bundeswehr in Afghanistan war nicht nur der größte in der Geschichte der Armee, sondern mit 59 Toten auch der verlustreichste. Und auch wenn andere körperlich heil nach Hause gekommen sind, viele Veteranen tragen bis heute unsichtbare Wunden.
1: Die Kaserne am Solling in Holzminden im Weserbergland. Adrian Rückewoldt ist 25 und Soldat. Dabei hat er mitbekommen, was das mit seinem Vater gemacht hat. Auch der war bei der Bundeswehr. Als Adrian 9 Jahre alt ist, zieht er in den sogenannten Krieg gegen den Terror nach Afghanistan. Eine Folge der Anschläge in den USA 2001.
2: Vom 11. September selber habe ich erst mitbekommen, als mein Vater 2010 nach Afghanistan verlegt hat. Dort war ich 9. Und dann hat man sich mit dem Thema beschäftigt. Weil es hieß immer nur, Papa geht weg. Aber ich wusste ja nicht, wohin.
1: Sein Vater, Andreas Rückewoldt, muss damals für 6 Monate in den Kampfeinsatz nach Afghanistan. Sein letzter Einsatz als Soldat.
3: In Afghanistan war es wirklich so, dass man rausgefahren ist, Respekt gehabt hat. Man darf keine Angst haben, Respekt musst du haben. Und irgendwann automatisierst du das Ganze natürlich, diesen ständigen Druck, den du hast.
1: Afghanistan wird der blutigste Einsatz der Bundeswehrgeschichte. Er endet 2021. 60 deutsche Soldaten sind gestorben, viele wurden verwundet, äußerlich oder innerlich. So wie auch Andreas. Er engagiert sich mittlerweile in einer Veteranengemeinschaft, bei den Battlefield Cyclists. Sie wollen mit einer Fahrradtour nach Berlin auf ihre Themen aufmerksam machen. Viele der Teilnehmer sind gezeichnet. Bei Andreas diagnostizieren Ärzte Jahre nach dem Einsatz eine posttraumatische Belastungsstörung und eine chronische Depression.
3: Afghanistan war eher ein I-Punkt. Ich habe einfach nicht im Bett geschlafen, sondern neben im Bett. Ich habe halt sehr viel Alkohol getrunken, weil ich nicht schlafen konnte.
1: Sein Sohn Adrian zieht damals zu ihm, um für ihn da zu sein.
2: Dann habe ich mit dem Kindesalter halt überlegt, was könnte ich am besten machen. Das war dann zu sagen, ich gehe zu Vater. Und wenigstens die Nähe zu geben oder besser gesagt bei ihm zu sein, damit er halt nicht allein ist.
1: Trotzdem ist auch Adrian Soldat geworden. Sein Vater ist wegen seiner Einsätze heute arbeitsunfähig. Die Wunden des 11. September, sie wirken nach in ihrer Familie. Bis heute.
0: 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Und jetzt noch das Wetter. Morgen Vormittag überwiegt wolkiges Wetter. Die Sonne scheint nur selten durch die längeren Wolkenfelder. Dabei sind 18 bis 20 Grad zu erwarten. Am Mittwochnachmittag liefern dann Quellwolken, teilweise Regenschauer und...
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0: Und die schauen alle aus, wie wenn sie keine Probleme hätten. Weißt du, was ich meine? Die schauen einfach glücklich aus. Besonders die Frauen, die schauen alle aus, wie wenn sie frisch verliebt wären. Und die Männer, die spüren das und schauen sie bewundernd an. Und wenn ich das sehe, dann denke ich mir, so strahlen würde ich jetzt auch gern, so glücklich ausschauen. Aber ich gehöre nicht dazu, weil ich gerade nicht gut drauf bin, weil ich mich nicht fröhlich und verliebt fühle, sondern klein und geschissen und grau, weil ich von allem ausgeschlossen bin. Also ich sehe zwar diese Menschen, diese tollen und begehrenswerten Menschen, und die sind vielleicht nur einen Meter von mir entfernt, aber gleichzeitig könnten die auch 100.000 Kilometer von mir entfernt sein. Und ich weiß einfach nicht, was ich machen muss, dass einer von diesen Menschen mich auch einmal beachtet. Dass eins von diesen strahlenden Wesen mich einmal anschaut.
1: Ja, du, komm. Komm her. Ja, du. Ja, komm zu Frauchen. Ja, komm. Ja, komm. Komm her. Komm her. Ah, nee, kannst ruhig weitergehen. Ich glaube, das passt nicht. Das passt nicht.
2: Was ist denn mit dir?
3: Der war doch jetzt eigentlich schon. Ja.
1: Also, kann man machen.
0: Mir steht es doch auch zu. Die Liebe, die Zärtlichkeit, das Glück und Sex. Alle werden später in der Nacht noch Sex haben. Die werden richtig Spaß haben. Und das willst du auch. Und das steht dir genauso auch zu.
4: Bist du's?
5: Ja.
4: Und, war's nett?
5: Ja, war schön.

0: Glück, gesehen werden, Freundschaft, Erotik. Und darum geht es mir, Jonas, ob du das Gefühl, ob dich das auch schon mal wütend gemacht hat. Ob du dir auch schon mal gedacht hast, warum haben alle jemanden, nur ich nicht? Ich bin ja auch nicht weniger wert als die anderen. Und da möchte ich eben gerne wissen, ob das, wenn das nicht klappt, wenn das für dich unerreichbar ist, ob du dir dann schon mal gedacht hast, gut, dann hole ich mir das jetzt eben einfach mit Gewalt.
1: Ja, Frau Kommissarin, dieses Gefühl, das Sie eben beschrieben haben und das, wie Sie gesagt haben, jeder Mensch ab und zu haben kann, diese Emotion ist mir durchaus nicht unbekannt. Ich würde mich selbst nämlich als ganz normalen Mann bezeichnen. Aber wenn Sie damit suggerieren wollen, dass ich mit Personen weiblichen Geschlechts psychologische Probleme habe, dann muss ich das entschieden verneinen. Insbesondere Ihre Andeutung, ich könnte gegenüber Personen weiblichen Geschlechts...
0: Personen weiblichen Geschlechts, mal Jonas,
1: insbesondere
0: man könnte auch Frauen sagen,
1: Ihre Andeutung, ich könnte gegenüber Personen weiblichen Geschlechts Gedanken haben, in denen gewaltsame Handlungen eine Rolle spielen.
0: Seit 3 Stunden redest du jetzt
1: mit mir. Seit 2 Stunden 40 Minuten.
0: Ja, was ich sagen will ist, das ist doch gut, oder?
2: Du hast entschieden, dass du dich mit mir unterhalten möchtest. Und vor einer
0: guten Stunde hast du mir sogar das Du angeboten. Das heißt doch was, oder? Das ist doch nicht ohne Grund.
1: Das heißt, dass es sich für mich richtig anfühlt, geduzt zu werden, aber nur von Ihnen. Und es heißt, dass ich keinen Anwalt brauche, weil ich für mich selbst sprechen kann. Weiters kann ich Ihnen versichern, dass meine Beziehung zu Frauen ganz normal ist.

0: Ich habe zwar momentan keine feste Bindung, aber das heißt nicht, dass ich auf dem Gebiet der Sexualität gänzlich unerfahren bin.
1: Ja, und siehst du, Jonas, das glaube ich dir nicht ganz. Und ich frage mich, ob du mir bei den anderen Dingen, die wir besprochen haben, auch nicht ganz die Wahrheit sagst. Ob du einfach nur alles leugnest, obwohl es schon langsam deine letzte Chance wäre, einen Tisch zu machen, Klartext zu reden.
0: Meine letzte Chance, bevor bitte was passiert.
1: Ja, bevor du brummen musst.
2: In U-Haft.
0: Frau Kommissarin, ich rede hier mit Ihnen, weil ich das Gefühl habe, dass Sie nicht arrogant sind. Nicht wie die meisten Frauen. Aber ich kann mich nur wiederholen. Ich habe das Verbrechen, das Sie mir zur Last legen wollen, nicht begangen. Und ich weiß, dass Sie erst mal beweisen müssen, dass ich etwas mit der Tat zu tun habe.
1: Du hast recht, Jonas.
3: Und ich sage das jetzt mal ganz ehrlich. Ich glaube, dass du psychisch krank bist. Ich glaube, dass du dich furchtbar quälst da draußen unter den Menschen und dass du Hilfe brauchst. Aber das geht nur, wenn du dich öffnest. Du hast ja selber gesagt, dass du ärztliche Hilfe brauchst.
4: Ich habe gesagt, dass ich Konzentrationsschwierigkeiten habe, aber das heißt nicht, dass ich ein Krimineller bin. Wenn Sie sich hier berufen fühlen, ohne jegliche Fachkenntnis...
5: Können wir das mal kurz stummschalten, bitte?
4: ...krank zu bezeichnen, dann sage ich dazu gar nichts.
5: Wie läuft es da drin? Was ist Ihre Einschätzung?
6: Ja, sie macht das gut.
7: Wir sind froh, dass er überhaupt redet, im Moment.
6: Ja, bis vor 3 Stunden hat er ja keinen Ton gesagt. Und ein Anwalt wollte auch keinen.
5: Wenn Sie den Beschuldigten hier beobachten, sehen Sie irgendwelche Anzeichen?
7: Anzeichen?
5: Ja, von Geständnisbereitschaft, zunehmende Nervosität, verheddernden Widersprüche, Antworten schuldig bleiben, Hinweise auf Schuldgefühle.
6: Na, nicht wirklich.
7: Nicht wirklich.
5: Das meine ich auch. Der Vogel da drin, der kommt sich doch gerade richtig toll vor. Er geilt sich doch auf an seinen Schachtelsätzen. Er glaubt, dass er auf alles eine Antwort hat.
6: Ja, auf den Sack geht er mal, das ist mal klar.
5: Die Uhr tickt. Für ihn, nicht für uns. Sie holen jetzt bitte die Frau Oberkommissarin raus und dann gehen wir hier alles nochmal durch. Ja? Alles, was wir haben, was irgendwie noch ein Ansatz sein könnte.
7: Also früh ist es fein nicht.
5: Ja Gott, wollen Sie darauf warten, dass der da drin zusammenklappt? Wann denn? Ja, knapp 2 Stunden haben wir noch. Also, auf geht's.
8: Guten Abend. Ja,

0: Genau das gleiche hat er vor 3 Jahren auch gemacht. Auf Zeit spielen, uns hinhalten, uns für blöd verkaufen.
1: Der Shop will alles nochmal durchkauen. Alles, was wir haben, alle Indizien, alles. Der Scheißkerl ist ja schon mal wieder rausgekommen, obwohl
2: das
1: wir damals...
2: Das weiß ich. Der Kerl hat seine Themen, die kenne ich jetzt. Ich kreise den ein und ich gehe in seinen Kopf rein. Aber dafür brauche ich Wiederholungen, dafür brauche ich Zeit, verstehst? Ich knack den schon, der ist nicht komplett gefühllos, ich spüre das.
1: Okay, wow.
2: Alles gut, Papa?
3: Ja.
2: Wie war's Abendessen?
3: Ach, du Spitze, also was ihr hier alles auffahrt, das...
2: Hast du aber nicht viel gegessen.
3: Doch, wieso?
2: Hat mir geflüstert. Du, in 10 Minuten bin ich durch mit der Planung, dann komme ich zu dir, okay?
3: Alles klar.
2: Gut, dann bis gleich. Ich beeile mich.
4: Ist bei Ihnen alles in Ordnung, Herr Mohner?
3: Ja, danke.
4: Gerne.
3: Sagen Sie, wie heißt das nochmal genau, was meine Tochter hier macht? Sie hat's mir gesagt, aber kann's mir einfach nicht merken.
4: Ah, Sie meinen Food and Beverage Managerin?
3: Ja.
4: Ja, da muss man ganz schön auf Zack sein. Aber das ist ja. Wenn ich was für Sie tun kann, sagen Sie bitte euch.
3: Ja, ja, mach ich. Danke.
5: Meine Sachbearbeiterin weigert sich, an einer Lagebesprechung teilzunehmen.
6: Sie sagt, Sie brauchen ein Geständnis, damit Sie morgen in aller Frühe gleich die frohe Botschaft verkünden können. Der Isa-Auenmörder und der Messerstecher vom Olympiadorf. Ein und dieselbe Person.
0: Dieses Geständnis wird sie Ihnen in 2 Stunden liefern.
6: Und deshalb muss sie jetzt weitermachen.
5: Das nenne ich jetzt mal Selbstvertrauen. Ne? Hätte ich auch gern gehabt, so als junger Ermittler.
0: Also jetzt hat er mal pragmatisch gesehen. Solange ein Täter redet, gibt es eine Chance, dass er sie verplappert. Aber wenn der Erlor da drin sitzt, das ist einmal sicher. Da ist die Chance,
6: gleich null.
7: Wir machen jetzt mal so ein Ding, wo ich dich gar nichts frage. Und du auch gar nichts sagen musst. Aber ich erzähle dir jetzt, wie ich glaube, dass das gewesen ist. Wie du die beiden Frauen überfallen hast. Und du hörst dir das an.
4: Was Sie glauben. Mhm. Auch wenn es nichts mit der Realität zu tun hat.
7: Genau, auch dann.
4: Dieses Vorgehen leuchtet mir in keiner Weise ein. Aber das ist Ihr Wunsch, ist bitte.
7: Du suchst Situationen, in denen junge Frauen allein sind. Und wo du nicht weiter auffällst. Du kundschaftest solche Situationen aus. Wie zum Beispiel im Studentenwohnheim, wo ständiges Kommen und Gehen ist. Da hoffst du, dass du nicht weiter auffällst. Zu Recht. Dann nachmittags, wenn ein bisschen weniger los ist, dann schleichst du durch die Gänge. Du weißt ja, in welchen Zimmern Frauen alleine wohnen. Und dann horchst du, ob jemand zu Hause ist.

0: Also, am 12. Oktober gegen 16.30 Uhr fällt einem Studenten im 5. Stock des Studentenwohnheims am Olympiazentrum eine offenstehende Wohnungstür auf, in der eine junge Frau liegt. Bewusstlos, überall Blut. Name Susanne Michel, 25 Jahre alt, Studentin. Um 16.50 Uhr übernehmen der Hansi und ich vom Kriminaldauerdienst. Dann kommt die Bessie und übernimmt den Fall.
1: Ich glaube nämlich, dass du gar nicht auf die Susanne einstechen wolltest. Du wolltest Sex mit ihr haben. Sex mit Gewalt, weil du das erregend findest. Dass dir das in deinem Kopf so zurechtliegt, dass du jetzt ein Vergewaltiger sein willst, der kriegt, was er will. Aber du hast keine Ahnung von Frauen. Also du hast zwar bedacht, dass die Susanne sich wehren könnte, aber nicht, was dein Tränengas eigentlich bezwecken soll.
2: Ja, bitte.
1: Und kaum wehrt sie sich, zückst du's und sprühst sie voll. Jetzt schreit sie aber erst zurecht vor Schmerz und wendet sich ab, schützt ihr Gesicht.
3: Verstehe?
1: Und da kriegst du Panik und ziehst dein Messer und fängst an, auf sie einzustechen, bloß damit sie still ist.

0: Die Bessie fährt erst einmal ins Krankenhaus. Rechtsmediziner fürs Opferbild.
1: Die haben sie ins Schwabinger Krankenhaus gebracht. Ich fahre jetzt auch hin.
0: Ich fahre der Hundertschaft an für die Hausbefragungen, Streifenfahrpatrouille, Durchsagen in der U-Bahn. Es gibt aber dann nur einen einzigen relevanten Zeugen. Der hat eine halbe Stunde vorher einen Mann in einem Kapuzenpulli über einen alten S-Bahnhof rennen sehen.
2: Ja, da lang.
0: Genau. Schreie hat niemand gehört. Mehr haben wir in der Phase erst einmal nicht.
3: Wir wissen also nicht, wonach wir suchen.
4: Messerstiche haben wir gezählt, ob innere Organe oder Knochenverletzung, kann ich noch nicht sagen.
0: Das Opfer hat 12 tiefe Einstiche am Rücken.
5: 12 Stichwunden, schauen
0: wir. Wird operiert sofort, ist für uns also erst einmal nicht ansprechbar. Am Tatort, eine Dose Tränengas, keine Spuren drauf. Wir sichern hunderte von Fingerabdrücken im ganzen Haus, aber das hilft uns alles später nicht weiter.
1: Okay, vielleicht war es auch nicht so, aber der Typ, den ich da gerade beschreibe und der du vielleicht nicht bist, das ist doch eine ganz arme Sau, das spürst du auch, oder? Und wenn du das nicht bist, dann könntest du uns ja schön lang

0: langsam mal sagen, wer du bist?
1: Wir tappen also im Dunkeln, bis das Opfer wieder so weit hergestellt ist, dass der Kollege vom LKA mit dem Computer ins Krankenbett kam.
2: Das ist schon gut. Jetzt haben wir die Nase, jetzt brauchen wir noch die Lippen. Entschuldigung.
3: Nee, ist auch dicker unten.
2: Wie bitte?
3: Dicker.
1: Das Phantombild geht raus, ist aber nicht besonders aussagekräftig wegen dem Kapuzenpullover.
4: Die Presse steigt ganz groß ein. Messerstecher vom Olympiadorf und so fort. Der Druck ist dementsprechend groß. Wir gängen jeden Tag verdeckt in die Studentenstadt, verfolgen alle Männer, die irgendwie ähnlich ausschauen, nehmen Personalien auf. Aber eine ganze Weile passiert erst einmal gar nichts. Dann schaut er sich gestern Nachmittag nochmal das Phantombild an und auf einmal, sag selber Hansi.
1: Ja, irgendwie erinnert er mich plötzlich an den Typen von vor 3 Jahren, den wir damals im Visier hatten als Isar-Auenmörder.
4: Der Hansi war nämlich damals mit dem Team, noch mit Murnauer. Aber wir konnten dem einfach nichts nachweisen.
1: Auf dem Phantombild hat er ja den Hoodie, das ist natürlich ein bisschen verwirrend, aber manchmal macht's halt Klick. Also haben wir ganz schnell den Fall wieder hervorgeholt. In beiden Fällen war das Opfer junge Frau, damals eine Joggerin.
4: Die auch mit einem Messer attackiert worden ist.
5: Also, ich glaube, hier hinten der Hanau.
1: Scheiße!
4: Die war aber schon tot, als sie damals gefunden wurde.
1: Die auffälligste Parallele war das Tränengas. Damit war schon das Opfer von damals attackiert worden. Deshalb haben wir die These entwickelt, dass es sich in beiden Fällen um ein misslungenes Sexualdelikt gehandelt haben muss.
4: Spuren von der Vergewaltigung gab es keine. Und so sehr wir auch im Umfeld der Opfer ermittelt haben, es kam beide Male nichts anderes dabei raus, als dass das Zufallsopfer waren.
6: Ich bin doch berechtigt, mein Leben so zu leben wie alle anderen.
0: Nein.
6: Auch.
0: Doch. Nicht, wenn du Menschen auflauerst, nicht, wenn es dich erregt, Frauen Gewalt anzutun, nicht, wenn du auf Menschen einstichst und nicht, wenn du Menschen umbringst.
6: Aber wer das behauptet,
0: Nein.
6: muss es auch beweisen. Das darf man nicht einfach nur so sagen, weil man es glaubt. Das dürfen auch Sie nicht, oder? Okay, vielleicht dürfen Sie es, aber dann ist es bedeutungslos, weil Sie nicht entscheiden, ob es Beweise gibt. Das entscheiden nicht Sie.
7: Können Sie das? Mitten in der Nacht? Weißt du, also wenn hier jetzt gebohrt wird, dann kann ich nicht weiterreden.
0: Das sollte uns hier jetzt nicht stören, das ist doch weiter.
6: Nein, das hören Sie doch! Das tun Sie doch nicht so, als würden Sie das nicht hören!
0: Ja,
6: das bringt
0: wir
6: mich
0: werden
6: um
0: für Ruhe sorgen.
4: Wir stellen das ab, Bessie. Da haben Sie jetzt schon unterwegs. 2 Minuten.

0: sehe das doch, wie du dich quälst, Jonas. Hm? Ich sehe das doch, dass mit dir was nicht stimmt. Und du spürst es selber auch, weil du ein wirklich hochintelligenter Kerl bist.
1: Möchte ich eines klarstellen, ich brauche niemanden hier, der meine Intelligenz beurteilt. Sie glauben vielleicht, das schmeichelt mir, aber das tut es nicht. Wenn diese Einschätzung von Ihnen kommt, dann bedeutet mir das gar nichts.
0: Einschätzen, Jonas. Ansprechen kann man das doch, wenn einer intelligent ist. Als Fakt.
2: Wir haben's.
3: Ist abgestellt jetzt.
4: Oh Mann, was muss da mitten in der Nacht gebohrt werden? Als wenn wir uns nicht schon genug rumschlagen müssten. Ganz Scheiß.
5: Und wer war's?
4: Der Hausmeister.
5: Abmahnen, schriftlich, feuern den Mann. Okay, Kollege, jetzt Dampf abgelassen? Oder? Gut, dann bitte weiter im Text.
3: Also wir waren an dem Punkt, dass es damals in den Isauen einen Zeugen gab. Auch einen Jogger. Der hat einen Mann beschrieben, der ihm entgegenkam und sich die Hand gehalten hat. Als ob es verletzt wäre.
4: Der hat wahrscheinlich versucht, das Messer zu verbergen.
3: Aus der Erinnerung des Joggers ist damals ein ziemlich gutes Phantombild entstanden.
4: Der erste Hinweis kam von der Studentin, die Mitstudenten in der Mensa beobachtet hat, wie er unser Bild abgerissen hat. Und genau dieser Kommilitone war der Borota.
3: Der zweite Hinweis, das war eine Sprechstundenhilfe von einer Psychiaterin. Die hat gesagt, das ist ein Patient von uns. Der ist krass. Vor dem hat die Frau Doktor sogar selber Angst. Das war er dann auch, der Borota. Also, sind der Hansi und der Murnauer hin zu dem.
4: Ja, der wohnte damals in einer Kleingartensiedlung in Neuhausen.
6: Hallo? Ist jemand daheim? Ja? Kriminalpolizei. Dürfen wir kurz reinkommen?
4: Macht uns auf und hat gleich richtig Schiss vor uns.
7: Können Sie sich ausweisen?
4: Darf ich mal?
6: Warum haben Sie das

0: Phantombild in der Mensa von der Pinnwand abgerissen.
1: Das Poster hat eine gewisse Ähnlichkeit mit mir.
2: Aus Angst vor Repressalien habe ich mich entschlossen, es zu entfernen.
3: Im Kühlschrank hatte er gar nichts, außer Marmelade und Toastbrot. Dafür stapelten sich überall Fachbücher aus der Psychiatrie über psychische Defekte. Der Murnauer hat sofort einen Draht zu ihm.
4: Da gibt's einen Zettel in deiner Wohnung, wo du geschrieben hast, nie mehr im Wald onanieren. Das heißt also, du hast im Wald gelauert und Frauen beobachtet, die dich geil machen. Und ich weiß nicht, dabei bist du wahrscheinlich erwischt worden. Vielleicht bist du auch so richtig verprügelt worden.
5: Nein, ich bin nicht verprügelt worden. Hören Sie auf.
6: Herr Schmelzer, guten Abend.
7: Abend.
6: Helfen Sie mir, wo kommen Sie jetzt her?
7: Vom Gartenteam.
6: Gartenteam?
7: Graben lassen bis zur Dunkelheit, wo das Messer vielleicht bei sich im Garten verbuddelt hat.
0: War nix. Leider.
6: Gut. Beziehungsweise nicht gut. Okay, Kollegen, können wir jetzt ein bisschen Gas geben? Sehr zeitnah kommt nämlich die Staatsanwältin.
8: Also abgekürzt, damals gab es eine vorläufige Festnahme. Der Murnauer hat ihn 2 Tage lang verhört. Und der hat er geredet. Er hat nicht geleugnet, dass er in den Isarauen war. Nur er hat dafür alles eine Erklärung gehabt und wir konnten ihm das Gegenteil nicht beweisen. Funkzellenauswertung war auch für die Katz. Handy hat er nämlich keins, weil er hat Angst vor der Strahlung, sagt er. Also hat der Murnauer Geständnis gebraucht. Aber da war nichts zu machen. Dann ist der da vor 3 Jahren einfach wieder rausmarschiert. Also, wir fanden noch einen Messerstecher vom Olympiadorf und am Hansi fällt die Ähnlichkeit zwischen die Phantombilder auf, wo die Computer nicht drauf angesprungen sind. Logisch, weil auf dem einen hat er einen Kapuzenpulli. Stellt sich raus, als wir den vor 3 Jahren haben laufen lassen, ist er zurück in seine Heimat, irgendein Kuhkauf in Niederbayern. Aber 2 Monate vor der Tat ist er wieder nach München, hat sie wieder eingeschrieben, an der Uni, gleicher Studiengang. Physik. Immer böses Blut mit den Vermietern. Wohnt wieder in einer Art Gartenhaus. Vorne ein junges Pärchen, gegen die prozessiert er mittlerweile auch. Logisch, weil er sagt, er braucht absolut die Ruhe. Wegen seinen Nerven. Und als wir die Adresse haben, ist gestern Abend. Und der Streife wartet vor seinem Haus.
0: Ist es kurz vor Mitternacht?
9: Es gibt keinen Grund, mich festzuhalten.
10: Die Kollegen nehmen ihn fest.
8: Und die füllen die Uhrzeit auf dem roten Zettel so saudumm aus,
11: 23:55,
8: dass die Verhaftung nur gestern war.
11: Ja, ihr Deppen, müsst ihr da 23:55 draufschreiben? Ihr wisst doch, dass wir den morgen wieder gehen lassen müssen, weil da die Zeit vorher draufsteht. Mei, da seid ihr nicht dümmer!
8: Und jetzt sitzen wir da und die Zeit läuft uns davon.
6: Ich ergänze noch. Die Tatwaffe konnte bislang in beiden Fällen nicht gefunden werden. Wo ist also der Hinweis, der Ansatz, den wir bislang nicht beachtet haben, der uns in den nächsten 2 Stunden die Wende bringt?
12: Ja, das würde mich auch interessieren.
6: Ah, Frau Staatsanwältin, guten Abend.
13: Warum habe ich momentan keine Beziehung? Das analysiere ich natürlich. Diese Frage beschäftigt mich schon. Ich glaube inzwischen, dass es für Frauen schwierig ist, sich einem Mann außergewöhnlich hoher Intelligenz auf emotionaler Basis zu nähern.
14: Schließlich ist es ja unzweifelhaft Tatsache, dass Frauen für die Reproduktion einer Gesellschaft unabdingbar sind und dass die Zahl der Kinder, die sie zu gebären bereit sind, das Überleben einer Gemeinschaft sichert. Insofern sind Frauen an einer anderen als der Kommunikation interessiert, an der ich interessiert bin. Und das erzeugt schon eine gewisse Verzweiflung. Mein intellektuelles Potenzial muss seit 3 Jahren ungenutzt ruhen, weil meine mangelnde Konzentrationsfähigkeit alles zunichte macht. Und jetzt dachte ich, ich komme zurück nach München.
12: Genau, seit Juni bist du ja jetzt wieder da.
14: Nein, seit August.
13: Aber das sagte ich bereits mehrmals. Hören Sie mir überhaupt zu?
12: Seit August, egal. Red weiter,
13: egal. Also mir ist das nicht egal. Nachher verdrehen Sie noch alle
12: egal,
13: Tatsachen.
12: Egal, im Sinne von entschuldige, red weiter.
13: Entschuldigen Sie sich jetzt oder sagen Sie, es ist egal? Sie müssen genauer mit...
12: Aha. Also die Kollegin Eickhoff wird hier voll gelabert. Teils mit misogynem Unsinn. Und der Mann gewinnt Zeit mit seinem Gejammer. Und sie ist nicht ganz auf der Höhe der Fakten. Jesus. Hab nur ich das Gefühl, dass wir hier schon wieder gegen die Wand rennen? Dass hier gnadenlos die Uhr für den tickt?
15: Dass du nur cool bleiben musst, um Schlag Mitternacht zum 2. Mal hier rauszumarschieren? Echt jetzt? Bin ich da allein?
8: Nein, Sarah. Bist du nicht.
16: Papa, was schaust denn du da und auf dein Handy?
17: Also alter Fall,

0: Die Vereinbarung, die er mit dem Präsidenten getroffen hat, ist, dass er bis zur Pension unterrichtet. Das macht er auch. In Fürstenfeldbruck an der Polizeifachhochschule. Was aber dienstrechtlich bedeutet, er ist immer noch aktiver Vollzugsbeamter. Ein Anruf und der wird mir zugeordnet.
1: Nun weiß er schon von seinem Glück.
0: Die Idee kam mir eben erst. Frau Eickhoff schwächelt, finde ich. Ich meine, der hält sie doch hin mit seinem Gelaber. Aber Murnauer ist der erfolgreichste Vernehmer, den diese Dienststelle je hatte. Und er kennt den Täter, hatte ihn sogar schon mal in der Mangel, hatte einen Draht zu dem.
1: Ja, den hatte er. Ich war dabei.
0: Seine Frau ist vor einem halben Jahr gestorben. Und jetzt gebe ich ihm die Chance, noch mal aktiv zu werden. Das Geständnis, das er damals nicht bekommen hat, sich doch noch zu holen in den letzten anderthalb Stunden. Ist doch brillant.
1: Brillant ist hinterher, wenn es geklappt hat. Und Ihr Ruf? Wie wollen Sie das Ihrem eingefleischten Machohaufen erklären? Dass Sie beim ersten Problem schon nach Ihrem Vorgänger schreien?
0: Mein Ruf ist, dass mir mein Ruf scheißegal ist. Dass aber die Ergebnisse stimmen, das ist mein Ruf.
2: Der Blick hat noch Mittag von meiner Suite, wie die Sonne untergegangen ist. Wahnsinn. Danke.
3: Kein Dank. Bitte.
2: Die Mama wäre dermaßen stolz gewesen auf dich, wie du das hier managst.
3: Die Mama. Wie findest du ihn?
2: Hab gar nicht gewusst, dass du auf Hübsche stehst.
3: Papa, das wird doch nichts mit dem. Der bescheißt mich doch bloß. Auf dem Barpianist. Der alte Fall?
2: Es ist gut, dass ich da raus bin. Ich glaube, die Zeit braucht für mich und die Mama. Und Joy ist seine Richtigkeit.
3: Du willst nicht drangehen, oder?
2: Natürlich würde ich mich dem nicht verweigern. Aber es ist halt saumäßig knapp jetzt. Ja. Jede Minute. Gut. Habt ihr da einen Hubschrauberlandeplatz?
4: Niemand sieht mich.
5: Niemand wollte mich je sehen und jetzt kann mich niemand mehr sehen. Niemand kann sich vorstellen, was ich jede Nacht durchmache.
1: Red mal über die Prostituierte, bei der du vor 4 Monaten warst.
4: Ich habe der Frau nichts getan. Bezahlt habe ich mir mehr als sie verlangt.
1: Das hat sie auch genau so ausgesagt. Mir geht's darum, dass ich's verstehe. Also sie sitzt auf dem Bett, unten ohne, die Beine angewinkelt. Und du sitzt ihr gegenüber und schaust fast eine ganze Stunde lang auf ihre Scheide. Wolltest du, aber es ist nicht gegangen? Oder was empfindest du in dem Moment? Mach dich das an. Ekelst du dich? Ekelst du dich vor dir selber dann? Oder ekelst du dich vor der Frau? Vor dem Geschlecht?
4: Es war ein Experiment. Meine Selbstkontrolle betreffend.
1: Und das Ergebnis?
6: Was für eine Situation setzen wir denn die Kollegin da aus?
0: Das macht sie schon selber.
1: Du hast das Interesse verloren, oder? Ohne Gewalt. Warum kannst du mit niemandem drüber reden, Jonas?
5: Weil die Frauen heute im Internet sind, in den sozialen Medien. Und da bin ich nicht. Das ist alles Fake, da wird total überwacht.
1: Du hast kein Smartphone.
5: Ich habe gar nichts in der Art, auch kein Internet.
4: Aber das ist egal, die Frauen wollen sowieso nur, dass man normal ist, sonst machen die dicht.
1: Ja, jetzt pauschalisierst, oder? Nicht alle.
4: Ich wäre selber gern normal. Ich war schon bei unzähligen Ärzten und Psychiatern, um endlich kompetente Hilfe zu bekommen. Alles Scharlatane, Versager.
5: Aber die Suche geht natürlich weiter. Manchmal, da sprengt es mir fast den Kopf, vor allem, wenn die Ruhestörungen nicht aufhören.
4: Einigermaßen erträglich ist das überhaupt nur mit meinen Tabletten. Ohne Lamatol bin ich funktionsunfähig. Und die Packung ist fast leer. Ich kann nicht genug betonen, wie wichtig das ist.
1: Es ist schon möglich, dass du Lamatol kriegst. Deine Vernehmungsfähigkeit darf halt nicht beeinträchtigt sein.

0: Andi fährt jetzt aber wirklich den Kuschelkurs.
1: Das habe ich versucht zu erklären. Und ich frage mich, warum wir dieses Gespräch führen.
2: Entschuldigung, Frau Kollegin, aber jetzt müssen wir dann doch wirklich mal unterbrechen. Ja, die Frau Staatsanwältin ist hier.
3: Sie müssen mir hier entgegenkommen.
4: Hast du ja gehört. Merk dir bitte, was du noch sagen wolltest.
1: Erzählen Sie der Staatsanwältin von Nematol?

0: Schaub. Ja. Was?
1: Markov?
0: Was für eine Kostenübernahme? Das ist doch kein Privatflug.
2: Das war der Döner.
3: Was für Döner?
4: Knoblauch, extra scharf, Zwiebeln.
1: Darf ich?
5: Ja, Entschuldigung. Ich wollte gerade zu Ihnen kommen.
1: Also ich finde ja, wir könnten zum Du übergehen, wenn es für dich okay ist. Ich bin die Sarah.
5: Elisabeth.
3: Darf ich mal was fragen?
4: Abreide?
3: Sind Sie da eigentlich auch schon mal falsch gelegen?
4: Nein.
2: Nie.
4: Also ganz selten. Wenn man das einmal eine Zeit macht, entwickelt man einen gewissen Riecher und der ist meistens richtig. Kannst du halt nicht immer beweisen.
3: Und der weiß da drin, dass wir ihm nichts anhaben können, oder? Weil ich meine, der müsste doch wimmern, oder?
4: Die Realität ist, der muss nicht einmal mit uns reden. Der muss einfach sagen, mich dann Anwalt. Da kommt der Anwalt und als erstes sagt er dem, Klappe halten. Dann war's das für uns.
1: Dass er schon zum zweiten Mal der Hauptverdächtige ist, das heißt gar nichts. Im Gegenteil. Der Richter könnte sogar auf die Idee kommen, dass wir den besonders auf dem Kieker haben. Wenn das passiert, dann ist ganz aus.
5: Aber haben wir nicht die Chance auf U-Haft vorläufig?
1: Na, das kriege ich nicht durch beim Haftrichter. Was ich brauche, ist ein Tatverdacht. Und zwar ein dringender. Und ohne Indizien hast du das Personenbeweis.
5: Ich bin auch so kurz davor. Ich kann den Finger noch nicht genau drauflegen, aber ich kriege noch euer Geständnis.
1: Der redet jetzt seit 3 Stunden, richtig?
5: Seit knapp 3 Stunden,
1: und,
5: ja.
1: Und also, das, was ich mitgekriegt habe, das ist eine Therapiestunde. So geht es nicht. Wenn der bis Mitternacht nicht zusammenklappt, dann war's das. Dann geht der hier raus als freier Mann, wie vor 3 Jahren. So leid es mir tut für die Münchner Frauen.
2: Wolfi, siehst du das? Nicht dran rummachen. Schau mal da hin. Siehst du das nicht?
4: Na?
3: Ich sehe gar nicht, was sie meinen.
2: Ja, innen drin in der Jacke. Im Futter, innen, links.
4: Ich weiß, wo innen ist.
2: Na, da ist doch ein Fleck. Ein dunkler Fleck.
4: Ja, mei, das ist der Fleck.
2: Ja, ist die Jacke mal untersucht worden?
4: Na, das ist die Jacke, die überzogen hat, dass wir abgeholt haben. Die Tat ist jetzt 3 Monate her, der hat doch nicht nur immer die gleiche Jacke, so also Bleck kann doch der nicht sein.
2: Wenn er es nicht gesehen hat, ist doch innen.
4: Das ist auch wieder wahr. Na, was machen wir?
2: Na, aufziehen!
4: Robert?
6: Auf geht's! Handschuhe!
1: Okay. Also der Schaub hat sich entschieden, dass wir das Verhör noch mal völlig anders angehen. Völlig neuer Ansatz. Und zwar lässt er gerade den Murnauer einfliegen. Der kennt den Beschuldigten. Der hatte den schon mal in der Mangel vor 3 Jahren. Und der hat einen besonderen Draht zu dem.
5: Euer Ernst?
1: Das ist jetzt keine Entscheidung gegen dich, gell, Elisabeth?
5: Da entscheidet jetzt ein Mann in einer Führungsposition. Der holt lieber einen alten Deppen zurück, anstatt dass der einmal an eine junge Frau glauben wird, die es vielleicht ja auch drauf hat, den Fall zu lösen, oder? Und die einzige andere Frau, die was dagegen tun kann, die tut nichts dagegen, die lässt sich auch noch herschicken für so einen scheiß Botenjob.
1: Darf ich rauchen?
5: Nein. Es ist wurscht.
4: So. Wir müssen Sie jetzt bitten, Ihre Jacke auszuziehen, um Sie für eine polizeiliche Untersuchung zur Verfügung zu stellen.
7: Mit welchem Recht?
4: Mit dem Recht, dass Sie ein Beschuldigter sind. Hausdurchsuchung haben wir auch schon hinter uns. Also, der Kollege hilft Ihnen.
7: Auf geht's.
3: Ich weiß nicht, dass du noch mal davor kommst.
4: Auf geht's, Kollege. Uhr fickt.
2: Hey!
4: Hinsetzen, Pirscher! Hey!
2: Sag mal, du, wenn es dich hier aufhörst, dann kriegst du keine Handschellen verpasst.
4: Du
2: gibst du!
4: Beruhigst du jetzt! Was war das für eine Aktion?
1: Also, wenn diese andere Frau dir mal einen Rat geben darf, ja. Sexismus von Kollegen, Fehlentscheidungen von Männern natürlich, Zweifel an unseren Fähigkeiten, das gab's immer für uns. Für mich noch viel mehr als für
5: dich. Ach, für dich noch viel mehr als für mich. Dann, wenn es das alles nicht mehr gibt, dann habe ich ja gar kein Problem.
1: Ja, scheiß drauf. Mein Ego hat's verkraftet.
5: Super!
1: Dein hat's auch. Aber bleib fixiert.

0: auf das Ziel, das du definiert hast. Und niemand sonst.
1: Jetzt atme mal tief durch, Elisabeth. Komm mal runter vom Adrenalin und überleg dir, was du weißt über den Borutta. Weil wir brauchen dich jetzt. Gell? Wir brauchen hier jeden Einzelnen heute Nacht.
2: Na, das Gespräch muss weiterlaufen, weil sonst macht der Borutta wieder komplett dicht. Ich gehe da jetzt rein und ich mach weiter. Und ihr könnt mich dann ja raustragen, wenn der Maestro da ist, wenn es unbedingt meins.
3: Ja, die Autowahl ist komplett dicht. Bettenwechsel in Tirol. Nein, nein, nein, nein. Ich hab ihn abordnen lassen. Er ist jetzt wieder bei der Mordkommission. Ja. Nur für heute Nacht. In 10 Minuten ist er hier. Ja. Wo ist denn der Flieger jetzt?
4: Zipfix, wo ist er denn?
5: Innen. Innen, habe ich gesagt.
4: Ich weiß, wo innen ist, Hansi. Da ist er.
5: Das könnte Blut sein, wenn du mich fragst.
4: Ja, oder Nutella.
5: Lass mal's untersuchen.
4: Was? Heute Nacht noch? Ja, aber sportlich für die Franka. Wenn nicht sogar supersportlich. Mhm.
3: Mir wäre es so wichtig, dass Sie das direkt mit Herrn Schweig erklären, ja? Denn das ist noch wirklich mein Job, ja? Gut.
6: Ich habe jetzt gerade mit dem Verkäufer verlassen.
7: Herr Schmelzer, bitte, was haben Sie da drin gemacht? Ha?
8: Hier?
7: Ja!
8: Depp, bist du auf Milos gegangen?
5: Du Bess, schau mal, was wir hier gesehen haben.
7: Ja, super, ich habe gerade ein ganz anderes Problem. Was haben Sie da drinnen mit ihm gemacht? Wart ihr dabei? Ha? Der Borutta sagt, er ist ganz übel bedroht worden. Und zwar von Ihnen, Herr Schmelzer. Und jetzt macht er wieder total dicht! Was haben Sie da im Kopf?
3: Was ist hier los? Na gut, das können wir gleich klären. Erstmal habe ich wichtige Neuigkeiten. Ich habe mich entschieden, dass wir die Vernehmung noch mal ganz anders angehen. Völlig neuer Ansatz. Frau Eickhoff weiß schon Bescheid. Danke dafür.
7: Bitte. Hätten Sie mir ruhig auch ins Gesicht sagen können.
3: Ich sag's Ihnen ja gerade eben noch mal.
7: Macht Ihre Entscheidung auch nicht korrekter.
3: Jetzt bleiben Sie mal professionell, ja? Das ist eine Entscheidung für die größte Wahrscheinlichkeit und nicht gegen Sie. Hier geht's nicht um Ihre Befindlichkeit, Frau Oberkommissarin. Aber wenn Sie damit so fundamentale Probleme haben, dann brauche ich Sie erstmal nicht mehr. Jetzt kommen Sie mal runter.
7: Ich bin in meinem Büro.

0: Aber jetzt haben wir die Jacke sichergestellt. Ist nicht klar, ob er die bei der Tatzeit auch getragen hat, aber es könnte der Blutfleck vom Opfer sein. Und klar ist das jetzt super eng und totale Nachtarbeit für dich und die Vera. Aber wir haben es nicht früher entdeckt. Es ist eine echte Chance. Und am Ende könntest du, wie sagt man gleich, das Zünglein sein an der Waage.
1: Entschuldigung, ich wollte mich längst melden.
2: Ja, hallo, Frau Kommissarin. Ja, Sie wollten doch sagen, wie es läuft. Und
3: absolut. Ich war bloß die ganze Zeit in der Vernehmung. Wir sind uns alle sehr sicher, dass wir den Richtigen haben. Also jetzt ist halt so eine Polizeiarbeit. Wie beweisen wir es oder wie bringen wir ihn dazu, dass er seine Tat auch zugibt?
1: Und da sind wir jetzt dran.
3: Dass wir in ein paar Stunden verkünden können, dass der keinen Schaden mehr anrichten kann.
4: Frag, ob das auch sicher ist.
2: Jetzt lass mal bitte.
1: Guten Abend, Frau Michi.
5: Guten Abend, Frau Eickhoff.
3: Da kommen ja noch viele Instanzen. Also absolute Sicherheit gibt es erst mit einem rechtskräftigen Urteil.
1: Aber ich würde sagen, wir sind auf einem sehr guten Weg.

0: Kaffee. Kaffee.
1: Ja, ist ja gut, jetzt Sarah, komm.
2: Hast du deine Pillen dabei?
3: Ja, Servus.
2: Zeig mal. Nimm sie bitte regelmäßig, denk dran.
3: Ein Muster sehen wir darin, dass wieder Tränengas gegen das Opfer eingesetzt wurde. Der Sinn ist von der Täterlogik her unklar, aber das könnte der Schlüssel sein. Auch schon bei Ihrem Fall.
4: Verstehe.
3: Diesmal keine Zeugen, außer dem Opfer, Susanne Michel. Aber die kann er nicht sicher identifizieren. Keine Tatwaffe? Eine Spur haben wir eben noch an seiner Jacke entdeckt. Reiner Zufall.
4: Wolfi, Hansi, ihr wart von Anfang an dabei im Olympia-Wohnheim, oder?
5: Von der ersten Minute, Boss. Sepp.
6: Freilich, als Erster noch im KDD.
4: An Sie, Herr Schaub, Chefsache?
3: Nein. Die Sachbearbeitung hatte eigentlich eine junge Kollegin, Elisabeth Eickhoff.
4: Wieso hatte? Wieso eigentlich? Wo ist denn die jetzt?
3: Kann nicht weit sein. Ja, sie hat nicht gerade professionell reagiert auf meine Entscheidung, dass Sie die Vernehmung übernehmen.
4: Hätte mir auch gestunken, klar. Wir brauchen jetzt aber alle an Bord.
3: Ja, absolut. Keine Frage. Ich gebe noch 2 Minuten, dann spreche ich eine Missbilligung aus.
4: Ach, Missbilligung, so ein Schmarrn. Wir brauchen jetzt hier vollen Einsatz.

0: Hallo Jonas.
1: Schau an, der Sepp.
0: Sarah, servus.
1: Ich glaub's nicht, dass wir ohne dich klarkommen, ne? Mein Beileid. Du und die Anna, das war was ganz Besonderes. Wie geht's dir denn?
0: Danke, geht schon. Und die Elfi ist eine große Hilfe. Gut, wie schaut's aus für dich?
1: Stand jetzt wandert der hier raus. Hm. Wir haben nix.
0: Und ein funktionsfähiges Team haben wir auch nicht mehr?
1: Die Sachbearbeiterin Elisabeth Eickhoff, das ist eine Junge, die ist super. Aber die hat gerade hier Schaubs Entscheidung vor allen angezweifelt. Und jetzt hat der Schaub sie weggeschickt zum Runterkommen.
0: Oder ist die Kollegin, die schon 3 Stunden mit dem Borot geredet hat?
2: Ja.
0: Ach, scheiße. Dankeschön. Dann gehe ich jetzt mal rein zu ihm. Ja, und ihr haltet mich auf dem Laufenden, wegen dem Fleck da an der Jacke.
2: Ja, klar.
0: Hansi, ja. Hast du mir einen Schlüssel für die Handschellen?
3: Ja, Moment.
0: Was haben Sie da für eine Wunde am Kopf?
2: Okaut,

0: Herr Murnau.
1: Guten Abend. Ja, Jonas, du kennst meinen Namen noch. Ich bin beeindruckt. Aber du warst schon immer ein schlauer Bursche. Okay, Handschellen. Brauchen wir zwar doch nicht. Mit der wäre ich sowieso fertig. Lass ich mal einen Arm auf den Rücken binden. Dann werden wir fertig mit dir. Oder planst du gerade einen Angriff auf mich?
0: Nein, Herr Murnau, ich plane keinerlei Angriff auf Sie. Wir hatten immer sehr gute Gespräche. Dann haben Sie glücklicherweise eingesehen, dass ich unschuldig bin, genauso wie diesmal auch.
1: Na, ganz so war's nicht. Ich war mir ziemlich sicher, dass du es warst. Und jetzt habe ich gerade mit den Kollegen geredet. Und jetzt bin ich mir sicher, dass du es diesmal auch warst.
2: Du hast die Susanne Michel überfallen und lebensgefährlich verletzt.
1: Gut, jetzt erstmal fällt mir auf, dass du nichts mehr zum Trinken hast. Ich weiß doch, du hast immer unser Mineralwasser so gemacht. Magst du wieder eins?
0: Sie hatten immer sehr gutes Wasser. Mit Kohlensäure.
3: Daran kann ich mich noch erinnern. Weil normalerweise trinke ich nur Leitungswasser. Was in München von der Wasserqualität her gesehen auch.
2: Ja, Jonas, das weiß ich. Du trinkst nur Leitungswasser und im Kühlschrank hast nur Toastbrot und Marmelade. Du bist mir schon so ein rechter Vogel. Also, magst du jetzt ein Sprudel Wasser?
3: Da würde ich nicht nein sagen.
1: Wir haben noch immer gut geredet mit zwei.

0: Was soll jetzt da anders sein?
1: Das Problem sind nicht Sie, das Problem ist Ihr Kollege, der mich vorhin bedroht hat. Und das lasse ich mir nicht bieten.
2: Das ist er! Das ist der Kollege, der mir...
0: Komm, setz dich wieder her.
1: Pass auf.
0: Was hat er denn gesagt, der Kollege?
1: Genaue Wortlaut. Ich kann es kaum wiedergeben. Der genaue Wortlaut war wie folgt: Glaub bloß nicht, dass du noch mal damit davonkommst, du dreckige Ratte. Notfalls schneide ich dir persönlich die Eier ab und stopf sie dir ins Maul, bis du daran erstickst. Mit Ihnen würde ich schon wieder reden, aber ich bin mir sicher, dass Ihr Kollege rechtswidrig gehandelt hat. Dass er mich auf eine Art und Weise bedroht hat, die vor Gericht Konsequenzen hätte. Und ich verlange, dass er bestraft wird.
3: Vorher sage ich kein Wort mehr. Auch leider nicht zu Ihnen.
0: Gut, wenn das stimmt, was du sagst, und das werden wir schnell herausfinden, dann ist das eine ernste Sache. Darf ich schon einmal rausgehen? Dich allein lassen?
1: Das geht in Ordnung.
4: Haben Sie das gesagt?
5: Na?
4: Ich muss jetzt wissen, was Sie gesagt haben. Auf der Stelle, ja? Wir sind jetzt hier so kurz vor dem Scheitern. Ich setze Himmel und Hölle in Bewegung, um den hinter Gitter zu bringen. Und Sie machen alles zunichte. Das kann nicht sein. Das kann nicht sein.
5: Aber der Lieb, ich hab nichts gesagt.
4: Sie haben nicht die geringste Vorstellung, oder? Sie ahnen nicht mal, welche Mittel ich zur Verfügung habe, um Ihnen das Leben hier zur Hölle zu machen. Aber Sie werden es erleben, ja? Das schwöre ich Ihnen.
6: Dürft ihr einen Vorschlag machen? Sie sind auch noch recht frisch bei uns, richtig? Und ich nehme jetzt einmal an, die Kripo war immer Ihr Traum.
5: Ich wollte nie was anderes, nie.
6: Das habe ich mir fast gedacht. Deshalb sage ich es Ihnen jetzt ganz direkt: Dieser Traum ist in diesem Moment zu Ende. Das spüren Sie doch jetzt auch, oder?
5: Ja.
6: Aber jetzt kommt's. Sie haben noch eine Chance, bei diesen tollen Kollegen, die Sie hier kennenlernen durften, die sich Tag und Nacht den Arsch aufreißen, in guter Erinnerung zu bleiben. Als ein junger Mann, der zwar üble Scheiße gebaut hat, aber im wichtigsten Moment die Eier hatte, das einzig Richtige zu tun. Und deshalb frage ich Sie jetzt, ob Sie vielleicht an dieser Chance interessiert sind.
7: Ich könnte jetzt schon auch woanders sein.
8: Ah, ja.
7: Aber ich meine, ich liebe ja meinen Job, ne?
8: Ha, interessant. Okay.
7: Aber ich wäre jetzt lieber im Bett.
8: Ja. Ich auch, das kannst du mir glauben. Okay, ja. Schau mal. Was?
9: So, Jonas, ich hab mir geklärt. Es war tatsächlich so, wie du gesagt hast. Und das darf nicht sein. Weißt du, Vernehmung, das ist eine heikle Geschichte. Da sollten die Emotionen nicht hochkosten.
10: Perfektes Timing, Bessie. Gleich wird der Schmelzer notgeschlachtet. Arme Sau.
1: Empfindlich ich bin, ist ja wohl immer noch mal eine Angelegenheit. Ohne eine Bestrafung ihres Kollegen sage ich nichts mehr.
0: Ja, das habe ich mir fast schon gedacht. So gut kenne ich dich ja schon. Dann würde ich den jungen Kollegen jetzt reinbitten, ja? Bitte. Das ist für dich zum Durchlesen.
1: Ich möchte das laut vorlesen, damit es im Protokoll aufgenommen
10: wird. Das ist doch hier im Moment nur ein Vorgespräch. Da wird nichts aufgezeichnet oder protokolliert. Ja, wurscht, dann lies halt vor.
1: An den Dienststellenleiter PHK Schertlin der Mordkommission München. Hiermit beantrage ich baldmöglichst meine Versetzung aus dem kriminalpolizeilichen Dienst. Ein Vorfall am Abend des 16. Februar hat mir gezeigt, dass ich den nervlichen Belastungen einer Ermittlung nicht standhalten kann. Ich habe unautorisiert Kontakt zum Beschuldigten aufgenommen und ihn massiv bedroht. Daraufhin hat er mich in Panik angegriffen.
11: nicht mehr aufgeklärt werden kann.
3: Mit freundlichen Grüßen, Bernhard Schmelzer.
6: Ja, ich könnte dann wieder gehen, Herr Schmelzer.
3: Und die Bestrafung?
10: Der Kollege wird sein Leben.
2: Unfassbar, die Sau, diese dreiste Sau. Wenn man es nicht selbst persönlich erlebt hätte, möchte man es nicht glauben. Die Scheiße, die wir hier mal fressen müssen.
7: Amen.
3: Ich bin wirklich auf der Suche nach Hilfe, Herr Monau, und da klammert man sich an jede Information, die man kriegen kann.
11: Erstmal zu der Möglichkeit einer paranoiden Persönlichkeitsstörung. Ein Symptom wäre ein
3: übermäßiges Beharren auf den eigenen Rechten. Wenn ich eine Wohnung miete und beim Einzug sage, dass ich sehr geräuschempfindlich bin, dann kann ich erwarten, dass die Ruhezeiten von 12 bis 3 mittags eingehalten werden.
11: Bisher war niemand in der Lage, mir die Ruhe zu garantieren, die für mich so lebensnotwendig ist. In der ersten Münchner Zeit war ich gezwungen, 15 Mal umzuziehen.
3: Ein weiteres Symptom der Paranoia
6: ist
3: ein starker, langanhaltender Grauel gegen andere.
6: Sag mal, findest du nicht auch, dass der Raum uns hier nicht gut tut? Ich meine, das ist ja keine Gesprächsatmosphäre, oder?
3: Der Raum.
6: Dürfte ich dich vielleicht noch mal kurz allein lassen, dann schaue ich nach einer besseren Lösung, ja?
12: Ja, aber der Raum ist der Fiat. Für die Technik habe ich echt gekämpft hier.
6: Ja, die Technik ist super, das meine ich auch gar nicht. Für mich müsste das ein ganz normales Büro sein, in dem jemand arbeitet. Weil der andere schüchtert den ein und dann redet der irgendwie anders. Abend. Also so Spiegelglasscheiben und so, das ist kontraproduktiv für mich. Hansi, sag mal, dein Büro ist doch hier gleich ein Zimmer weiter, oder? Das bräuchten wir jetzt.
2: Okay. Ist aber super unaufgeräumt.
6: Wurscht, komm, geh mal.
2: Ja, logisch, das Büro von mir, ja, klar.
13: Ja, der Sepp hat immer eine ziemlich klare Theorie gehabt bezüglich des Vernehmungsraums. Gut, dann hol ich mal meine Kamera.
7: Brillant.
6: Der Beschuldigte, der ist ja nicht blöd. Der weiß ganz genau, dass von außen einer zuschaut. Er sieht ihn nicht. Und das soll dann vertrauenserweckend sein. Und da komme ich nicht ins Gespräch mit ihm. Und ich brauche jetzt einfach ein Gespräch mit ihm. Nein, nein, stopp. Lass mal liegen, den Apfel putzen, der ist perfekt. Genau das wollen wir ihm zeigen. Dass wir ganz normale, hart arbeitende Leute sind. Aber genau wie er leben wir auch ein bisschen im Chaos.
3: Gut. Was muss jetzt da alles weg? Deine Frau und deine Kinder und dann deine ganzen Urkunden und Fotos hier. Was ist denn das?
6: Was du jetzt machst?
2: Ja, okay.
6: Aber das musst du ein gefährlicher Straftäter nicht wissen, ne?
2: Na.
6: Gut.
13: Wohin, Boss?
6: Also, wir setzen ihn da hier, dann da drüben.
14: Gemeinsam.
2: Test, Test. Hört man mich?
12: Ja.
14: Komm mal zu mir drehen.
2: Und an die Bessie wäre mal die Bitte rüberzukommen.
6: Scheren weg, Brieföffner weg und das Messer muss auch weg. Wir haben es ja mit einem psychisch Gestörten zu tun. Wir sind unberechenbar. Wir wollen zwar gewisse Nähe erzeugen, aber wir sind nicht lebensmüde. Und dann darf da keine Barriere sein zwischen ihm und uns. Wir reden mit ihm von Mensch zu Mensch. Genau, das ist das Gefühl, was er haben soll.
7: Herr Monau, hätte ich denn eine Aufgabe hier? Weil die Polizeischule habe ich ehrlich gesagt schon hinter mir.
6: Ja, klar, natürlich. Bessie, richtig?
7: Elisabeth.
6: Hätten Sie was dagegen, wenn wir kurz unter vier Augen reden?
7: Na?
6: Die Umstände unseres Kennenlernens sind mehr als ungünstig gerade, aber wir haben es uns nicht ausgesucht, dass wir an den Borotter geraten sind. Setzen Sie, ne? Ich weiß, was Sie denken. Komm, nehmen wir Platz. Sie haben es drauf, das sagen sie alle hier. Und jetzt wollen sie es endlich einmal wissen und dann kommt so ein alter Sack daher. Das Ding ist, ich hätte nie und nimmer damit gerechnet, dass noch einmal so ein Anruf kommt. Aber heute haben wir gedacht, Sepp, nimm es an, das Leben willst du. Das war eine fürchterliche Erfahrung, wo ich vor 3 Jahren den Borotter abgehen lassen müssen. Und der Nachmittag ruft mir der Schwarzig an, das ist ein der Spätzle von mir aus dem Präsidium, und sagt mir, dass er es schon wieder getan hat. Das wollen sie nicht hören als Ermittler. Dass sie eine neue Bluttat hätten verhindern können, aber das zu blöd waren damals. Wissen Sie was, Elisabeth, wenn der heute Nacht da wieder rausspaziert, wird einer von uns beiden damit leben müssen.
7: Ja, das ist jetzt einfach Bullshit. Erstens werde ich genauso damit leben müssen wie Sie und zweitens wird überhaupt niemand damit leben müssen, weil wir das verhindern werden.
6: Es ist irgendwie schade, dass Sie nicht schon vor 30 Jahren bei der Kripo gewesen sind.
0: Da gab es einen unbesiegbaren jungen Hund, einen Murnauer. Glaubt, der hat einer gefallen. Entschuldigung.
15: Ich hätte eine Idee. Die Susanne Michel. Also die wäre ja wirklich fast gestorben von den Messerstichen. Die Ärzte haben da Wunder vollbracht. Also ich bin mit der in Kontakt und mit ihrer Mutter. Die ist stark. Die muss noch eine Halskrause tragen. Die muss noch aufpassen wegen den Nackenwirbeln. Aber die will helfen. Ich glaube, der ist wichtig, dass sie dabei ist. Was wäre, wenn wir die herholen und die beiden konfrontieren?
0: Aber ich habe gedacht, sie hat ihn nicht erkannt. Also ja. In einem Bericht steht, sie hat ihn gerade mal eine Sekunde gesehen.
15: Na, mir geht's um ihn. Mir geht's um ihn. Der Plan wäre, dass sie in ihm was auslöst, dass er die Fassung verliert, Mitleid kriegt, dass er halt redet.
0: Gut, aber eins muss klar sein, wir legen das nicht offen. Also wir konfrontieren ihn, aber wir sagen ihm nicht, dass sie das Opfer ist. Wir stellen sie ihm als Schreibkraft vor.
15: Warum? Warum können wir ihm das nicht einfach direkt vor den Latz knallen? Da schau sie dir an, dein Opfer.
0: Vor Gericht heikel werden könnte.
15: Okay.
0: Es könnte eine verbotene Vernehmungsmethode sein, was vielleicht sogar Geständnis wertlos macht, so wie Leichenbilder zeigen.
15: Okay, aber ich rufe sie an und wenn sie dabei ist, dann hole ich sie her.
0: Einverstanden. So, wir wären dann wieder soweit. Schickt's ihn rein.
15: Ich muss jetzt gleich so mit der Tür ins Haus fallen. Sie haben ja gesagt, dass Sie gern helfen würden, wenn es was zu tun gibt. Und wir hätten uns jetzt Folgendes gedacht. Ich fahre jetzt die Susanne Michel holen. Wolfi, schickst du mir SMS, wenn sich was Wichtiges ergibt?
13: Ja, mache ich.
0: Magst du dich nicht wieder hersetzen?
1: Paranoide Persönlichkeitsstörung. Schizoide, nicht zu verwechseln mit der schizotypischen. Dann die narzisstische, die Borderline-Störung. Und dann die meiner Meinung nach sehr schlecht erforschte Passivität.

0: Entschuldigung, uns läuft ein bisschen die Zeit davon, aber wie gesagt, es gibt einen Plan. Mir ist es bewusst, dass Sie ihn nicht erkennen. Es geht darum, dass er Sie erkennt. Dass wenn er der Täter war, und ich schwöre, dass er es war, dass er die Fasson verliert. Wenn Sie sich trauen, ihm gegenüber zu sitzen.
1: Ja, aber ist es nicht gefährlich?
0: Na, wir sind ja mit drin. Also, unser erfahrenster Kollege ist mit drin und ich natürlich. Es geht mehr darum, ob Sie glauben, dass Sie stark genug dafür sind. Wissen Sie, vielleicht spricht er Sie an. Oder fängt an zu weinen, fällt auf die Knie. Vielleicht bittet er um Verzeihung. Stellen Sie sich vor, dann wissen wir, dass er es war und auch, dass keine anderen Frauen mehr durch ihn in Gefahr sind.
1: Elisabeth, Sie meinen das sicher gut und Sie geben alles, das sehen wir ja. Aber Sie müssen verstehen, ich kann das nicht zulassen, dass meine Tochter noch mal diesem Stress ausgesetzt ist, dass sie noch mal diese Angst...
2: Ich mach's.
3: Das ist jetzt wirklich eine kritische Situation. Ich kann ohne meine Tabletten keine Aussage mehr machen. Das habe ich vorhin schon versucht, Ihrer Kollegin zu erklären.
4: Die Tabletten, die kenne ich doch. Die wirken ein bisschen beruhigend, aber wichtig sind die nicht. Und wir reden doch hier ganz ruhig, oder?
3: Ich kann mich sonst nicht konzentrieren.
1: Soll sie wirklich so ähnlich aussehen wie bei der Tat? Kann denn das Schwein dann nicht ausrasten?
5: Ausrasten würde ich nicht sagen. Aber irgendeine Reaktion soll er
6: erzeugen. Er soll doch ausrasten, Mama. Ich will, dass er zusammenbricht. Dass ich endlich Klarheit habe. Und ich will es allein schaffen. Weil ich muss ja damit leben jetzt.
1: Aber Sie tragen eine Waffe.
0: Werde ich dann.
3: Sie verstehen das nicht. Ich bin ohne meine Medikamente einfach nicht ich selbst. Das geht nicht. Das geht einfach absolut
4: doch
3: nicht.
4: Jonas, das geht. Und ich sag dir das jetzt ganz einfach, dass das geht. Und das kannst du mir glauben.
3: Nein, das geht absolut nicht. Sie können ja nicht in mich hineinschauen, sonst würden Sie nicht so einen Unsinn sagen. Ich brauche jetzt dann bald mein Nematol.

0: Kann mir eigentlich du sagen?
1: Ja, sicher. Ich bin die Bessie.
0: Bessie? Okay.
2: Konnten Sie mir helfen?
3: Ja, ich war gerade unten in der Haftanstalt.

0: beim ärztlichen Notdienst. Die haben da ein Beruhigungsmittel, das ist viel besser als Telemantol. Aber das haben nur wir. Das gibt's am freien Markt gar nicht. Mhm. Das wird jetzt für dich freigegeben und dann bringt's einer her.
1: Scheiße, wie wollen wir das Zeug denn nennen?
2: Ja, keine Ahnung. Willst du nicht immer Arzt werden?
1: Ach,
2: Jesus, jetzt nenn's halt irgendwie.
1: Verdammt.
2: Polamethonil.
1: Ah, das ist gut. Wie schreibt man das?
2: Himmi, Herrgott, schreib's halt, wer's Max.
3: Polamethonil. Das haben sie jetzt extra für mich besorgt?
0: Siehst du. Die sind aber sehr wirkungsvoll, also da darfst maximal eine pro Stunde nehmen. Und auf keinen Fall darfst du es zerbeißen oder zerlutschen. Einfach mit einem großen Schluck Wasser runterspülen. Versprichst mir das, dass du dich dran hältst?
3: Ich verspreche es.

0: Servus.
1: Hallo.
2: Du, Jonas, ich glaube, wir hatten das Thema schon vor 3 Jahren. Aber jetzt würde ich trotzdem gerne nochmal drauf zurückkommen. Wie würdest du deine Eltern beschreiben?
0: Meine Eltern sind sehr gottesfürchtige Menschen.
3: Ich glaube wirklich, der hat's geschluckt. Was ist nicht?
4: Freilich schluckt er das. Bei dem genialen Namen.
5: Das war doch die Sekte, wo dann später der Anführer verhaftet wurde.
6: Was fängt der denn jetzt bei Adam und Eva an?
1: Gibt's was Neues?
5: Das ist sowas wie Sexualität.
3: Du hast das eine Glaubenssache.
1: Süßstoffpillen. Das ist eine bescheuerte Idee, war das denn?
4: Murnauer natürlich.
6: Unfassbar, der Kollege.
1: War ehrlich. Der Sepp und ich, wir haben quasi zusammen angefangen, gell? Er bei der Kripo und ich als blutjunge Juristin.
4: Ja, Sarah, das ist uns alle bewusst, dass du einmal eine blutjunge Juristin warst.
3: Du zoom mal ran. Spinni, der da Schaum im Mundwinkel.
5: Die sind gut. Ich spüre die Wirkung.
4: Der wird jetzt innerlich aufgeschäumt.
3: Guten Abend.
0: Herr Murnauer, wir unterhalten uns doch gerade so nett. Müssen Sie da immer mit diesen Vorwürfen kommen?
5: Ich kann es nur noch einmal sagen. Ich habe die Tat, die Sie und Ihre Kollegen mir zur Last legen wollen, nicht begangen. Und ich habe meine eigenen Probleme, auf die ich mich momentan konzentrieren muss. Ja, Jonas?
0: Wissen Sie, wie spät es ist?
2: Warum fragst du das jetzt? Du tragst doch selber Uhr. 20 vor 12.
6: Das war sein Trick mit den Tabletten, oder?
5: Die Zeit immer so schnell.
6: Oder?
1: Du musst überhaupt nichts machen. Du musst auch nicht wirklich mitschreiben. Du tust einfach ein bisschen so. Haben wir einen Laptop für dich, Susanne?
4: Ja, Reine, findet man schon was.
3: Josef, wir wären dann so weiter.
2: Jonas, pass auf. Jetzt ist an der Zeit, dass wir deine Aussagen, also dass wir das alles zu Papier bringen, was du sagst, und dass du es dann unterschreibst, ja? Deshalb habe ich unsere Schreibkraft angefordert. Die hockt sich jetzt hier mit am Computer rein und schreibt alles auf, was du sagst. Und die junge Kollegin, die Elisabeth, die kennst du ja schon. Ja. Die setzt sie ja wieder mit rein.
0: Ja, die kenne ich. Die ist gut. Die kann gut zuhören.
2: Und du könntest da mal aufs Häusl gehen.
0: Ich muss nicht auf die Toilette.

0: Guten Abend, mein Name.
1: Susanne Michel.
2: Ich weiß natürlich, wer Sie sind. Erstmal von meiner Seite auch ein ganz großes Dankeschön, dass Sie da heute mitmachen und dass Sie das auf sich nehmen. Das ist eine Riesenchance für uns.
0: Ja.
2: Ich muss Sie aber vorher noch einmal fragen, bevor wir jetzt da reingehen, ob Sie innerlich wirklich die Kraft spüren, sich dem auszusetzen. Es gibt keinen Zwang, nur weil Sie jetzt schon hier sind. Sie können also jederzeit wieder abbrechen.
1: Nee, ich will das jetzt auch für mich.

0: Also das ist jetzt unser Schreibkraft, die Frau Abel. Frau Abel hat vor kurzem einen Unfall gehabt, aber schreibt sie wieder für uns. Zum Glück.
1: Und ich glaube, sie ist noch ein bisschen nervös, weil sie hat noch nie bei so einer Vernehmung geschrieben.

0: Anna.
1: Gut, wir zwei, wir reden jetzt erst einmal weiter, ja?
0: Weil du weißt, wir müssen jetzt hier so lange reden, bis wir einen Durchbruch erzählt haben.
2: Ihre Intention ist mir klar, aber ich kann nur wieder feststellen, dass ich zur Aufklärung Ihres Falls nichts beitragen kann. Ich weiß von nichts.
0: Und du weißt, dass ich da anderer Meinung bin. Ich bin mir da hundertprozentig sicher, dass du es warst. Und deshalb finde ich es jetzt an der Zeit, dass du mir deine Spielchen sein lässt. Jonas, du hast diese Taten begangen, beide. Da möchte ich jede Wette abschließen. Aber wir müssen es dir nur noch beweisen.

0: Also, ich habe schon was gespürt. Bin wieder so unruhig und ich so angespannt innerlich. Ich habe so Angst wie seit dem Tag nicht mehr.
1: So angespannt wie damals nicht. Das sind wichtige Informationen.
0: Ja, also ich meine, er kann es echt gewesen sein.
2: Aber beschwören könnten Sie es nicht, oder?
0: Ich schwören kann es nicht, vor allem die Haare.
2: Na ja, klar, Sie haben ihn ja bloß eine Sekunde gesehen und dann nehmen wir los mit der Kapuze.
0: Ja.
2: Susanne, ich darf doch du sagen, oder?
0: Ja.
2: Nochmal vielen, vielen Dank. Das war sehr mutig gerade.
3: Ja, wirklich sehr mutig.
2: Aber leider hat es nicht funktioniert. Nicht so, wie wir gehofft haben oder wie wir es braucht hätten.
1: Aber der Versuch war trotzdem wichtig.
2: Naja, auf jeden Fall. Und die Kollegin wird dich über den Stand der Ermittlungen auf dem Laufenden halten. Ihr müsst jetzt bloß wieder rein zu ihm. Bessie, in 2-3 Minuten, wenn du hier fertig bist, dann hätte ich dich gern mit dabei. Dass wir jetzt immer bloß nur zu zweit sein. Wir gehen dem jetzt total auf die Eingeweide. Und wenn du was sagen willst, einfach dazwischen reden. Muss gar nicht fragen.
1: Ich bring noch schnell die Susanne.
2: Leck mich da am Arsch!
1: Vielen Dank. Alles Gute, Frau Michel.

0: Das ist ein richtiger Luxus in meinen Augen.
1: Jetzt reden wir mal ganz offen. Ich habe genau registriert, dass du die Susanne erkannt hast. Unser Schreibkraft eben. Das war die Susanne Michel. Das Mädchen, das du im Wohnheim überfallen und lebensgefährlich verletzt hast. Und du hast sie erkannt. Aber du hast das nicht anmerken lassen, weil du nämlich ein Meister der Beherrschung bist. Und es hat mir wieder mal gezeigt, dass du nicht mit normalen Maßstäben zu messen bist. Dafür bist du einfach zu schlau. Du hast da genau gewusst, dass die Susanne Michel dich nicht wiedererkennt.
2: Danke, Susanne. Danke für deine.
1: Weil sonst hätte man dich schon viel früher festnehmen können. Sie hat so geweint, weil sie gehofft hat, dass sie dich vielleicht identifizieren kann. Oder dass du sie erkennst und dass das irgendwas auslöst in dir, dass du dich vielleicht entschuldigst. Denkst du eigentlich einmal an das Mädel? Die ist total traumatisiert. Denkst du da mal eine Sekunde dran? Tut's dir denn wenigstens leid? Jetzt überleg doch einmal, Jonas. Wie soll es denn in deinem Leben weitergehen? Du bist doch ein total verkorkster Typ. Und du brauchst dringend Hilfe. Oder willst du so weitermachen? Hm? Willst du wirklich so weiterleben? Dann geht doch die ganze Scheiße wieder von vorn los.
3: Wie vielen Frauen willst du noch wehtun, Jonas? Wie viele Frauen willst du noch umbringen, ha? Du hast doch dein Leben überhaupt nicht im Griff. Ergreif doch jetzt die Chance, jetzt. Und deine Strafe wird auch geringer, wenn du aus freien Stücken die Wahrheit sagst.
0: Das sind jetzt Vorträge, die meinem geistigen Niveau nicht entsprechen. Das ist ziemlich ermüdend. Sehe ich doch eine gewisse Befriedigung daraus, dass wenigstens die Zeiger hier vorrücken. Wenn, wie ich finde, auch zu langsam.
4: Der Bastard spielt doch mit uns. Scheiße!
5: Andererseits, warum redet der überhaupt noch? Er weiß doch ganz genau, er könnte einfach schweigen und es gibt nichts auf der Welt, was wir dagegen tun können.
6: Ihr werdet einfach nicht schlau aus dem.
7: Franka!
8: Ja, guten Abend.
7: Der Engel mit der rettenden Nachricht.
8: Der Fleck war die einzige relevante Spur an der Jacke. Es ist Blut, euer Verdacht war richtig.
9: Test natürlich auf Opferblut. Erste Erkenntnis, es ist eine Mischspur. Wir haben unser Bestes gegeben in der Zeit. Zunächst mit Zellseparation.
4: Schau, Pierre, bitte gleich zum Punkt.
9: Okay. 1 zu 2 Millionen.
6: Ach, verdammt. Ja, Jonas, du bist doch ständig auf der Suche nach irgendwelchen Ärzten.
8: Hallo?
6: Und Psychiatern.
8: War jemand da?
7: Sorry, Frank.
6: Du findest keine.
7: Ja, lauter betretene Gesichter hier.
6: Weil die Ärzte, die frei arbeiten, natürlich nicht die besten sind.
10: Danke, Franka, danke, Bernd.
9: Gute Nacht.
6: Kann man da nicht doch noch was machen beim Ermittlungsrichter? Ich meine, 2 Millionen.
5: Nein, weißt du doch. Ich brauche mindestens 1 zu 10 Milliarden. Alles andere gilt als zufällige Übereinstimmung.
7: Soll ich den Zettel reinlegen mit der Info?
6: Die besten Ärzte und Psychiater, die arbeiten natürlich an
4: was großen, meinen Sie?
6: Renommierten Kliniken.
4: Ich würde was dagegen plädieren. Die stehen hier ohnehin schon ziemlich unter Druck.
5: Denke ich auch.
1: Und nur die schwersten Fälle sind für die eine Herausforderung, weil sie sich da profilieren können. Ist doch logisch, oder? Soll ich mal was sagen, Jonas? Ich meine, das klingt jetzt total verrückt, aber es ist wirklich so.
0: Klären Sie mich auf.
1: Mörder. Mörder haben die besten Psychiater. Was ja wieder logisch ist, weil das Gericht braucht da ganz eine exakte Beurteilung. Und da wird man sich bestimmt nicht auf irgendwen verlassen.
6: Sondern einfach nur auf die Besten. Das Problem ist nur, dass du an die gar nicht rankommst. Weil du ja weiterhin behauptest, dass du kein Verbrecher bist. Was anders wäre es natürlich, wenn du jetzt ein Geständnis ablegst. Dann wäre der Weg offen für dich.
1: Dann wäre der Weg offen.
0: Das leuchtet mir ein. Ich habe bisher nur mit Leuten gesprochen, die weniger Ahnung haben als ich auf dem Gebiet.
1: Ich weiß.
0: Aber ich kann doch niemanden ermorden, nur um an gute Psychiater zu kommen.
9: Das musst du ja auch nicht. Das hast du ja schon. Also, ich meine, du schreist einerseits nach Hilfe und bist andererseits nicht dazu in der Lage, zuzugeben, wozu du aufgrund deiner Krankheit fähig bist.
3: Weißt du, solange wie du nicht aufmachst, solange wie du nicht redest, solange wirst du weiter wie so ein Zombie durch unsere Gesellschaft laufen. Kapierst du das nicht, Jonas?
0: Aber ich kann doch nichts gestehen, was ich nicht getan habe, nur um an gute Psychiater zu kommen.
1: Jonas, natürlich gestehst du nicht nur, um an guten Psychiater zu kommen. Du gestehst, weil es das Beste für dich ist. Und für alle anderen auch. Und weil du dann endlich Hilfe kriegst. Und dann bist du nicht mehr allein verantwortlich für die fixen Ideen, die dich seit Jahren quälen. Oder für die Stimmen in deinem Schädel, die dich zu diesen furchtbaren Taten treiben. Da bekommst du dann endlich Hilfe.
3: Ja, du hättest dann echte Spezialisten, die sich darum kümmern, dass es dir gut geht. Die dafür sorgen, dass du nicht mehr auf diese schlimmen Gedanken kommst. Und wenn doch, dass du sie nicht mehr ausführen musst. Und du musst dich auch nie wieder mit garstigen Vermietern herumärgern, die deine Ruhe stören. Du hast nie mehr das Problem, dass das Toastbrot plötzlich alle ist im Kühlschrank. Nie mehr zittern, ob dir die Ärzte noch...

0: Termine geben, ob sie dir noch Rezepte ausstellen, wie du an deine Medikamente kommst. Diese ganzen Dinge, die dich so stören im Alltag, die gibt's dann nicht mehr.
1: Weil du wachst doch schon morgens auf und zuckst zusammen und denkst, was muss ich verstecken? Ja. Was muss ich beachten? Was darf ich nie sagen? Was darf ich nicht machen? Nicht den Wald, nicht onanieren, nicht die Frauen nachschauen in ihren schönen Sommerkleidern. Und da platzt doch schon der Frühkleiderschädel.
0: Aber dann, an einem neuen Morgen,
2: da fällt dir das plötzlich ein, das gibt's alles gar nicht mehr. Das ist Vergangenheit, das liegt hinter dir, das ist von dir abgefallen, wie so ein schlechter Traum. Weil du geredet hast, weil du es mit uns geteilt hast.
0: Und in dem Moment atmest du ganz tief aus. Stell dir das mal wirklich vor, Jonas.
3: Die Ruhe. Den Frieden.
4: Oh Mann, Bessie, da würde sogar ich gestehen.
1: Und das hast jetzt du selber in der Hand.
5: Wenn du uns einfach erzählst, wie es war,
1: dann könnte dein neues Leben morgen gleich beginnen.
6: Das klingt alles sehr schön, aber ich glaube, es ist an der Zeit, hier Schluss zu machen.
1: Wie, Jonas? Jetzt einfach so?
6: Ich bin sehr müde.
0: Na.
6: Ich kann nichts mehr sagen und ich werde auch nichts mehr sagen.
7: Ich mache seit 5 Stunden, was Sie wollen. Es reicht.
6: Morgen ist auch noch ein Tag.
1: Ja klar, du weißt, dass du das geschafft hast.
0: Ja, aber du lässt uns jetzt nicht hängen.
1: Aber du grinst doch über uns.
0: Ja, jetzt sind wir an einem entscheidenden Punkt.
1: Du grinst über uns, weil du keine Seele hast. Du verhöhnst uns.
8: Aber wenn es so ist, dann ist es eben mal so.
0: Ja, aber das kommt doch überhaupt nicht in Frage. Jonas! Sag einmal, du schaust mich jetzt an und sagst, dass du mit deinem Scheißleben weitermachen möchtest!
8: Du kannst das nicht richten. Komm, wir haben hier nichts mehr verloren. Geh mal.

0: Der Fleck auf der Jacke. Was ist denn mit dem?
1: Nix.
2: Ja. Dann mach ich mal die Papiere fertig.
1: Danke.
2: Und dann lass ihn gehen.
0: Wo sind die Einkauf?
3: Toilette?

0: Jonas, ich bin noch da. Du, nur eine Sache noch. Du hast ja gerade gesagt, morgen ist auch noch ein Tag. Ich muss dir jetzt ganz ehrlich sagen, morgen gibt's nicht. Einen Morgen gibt's für uns jetzt nicht. Ich rede jetzt total im Klartext mit dir, okay? Wir können dir überhaupt nichts beweisen. Gar nichts. Genauso wie damals nicht. Jetzt ist Mitternacht und die Frist, wo wir dich da behalten dürfen, die ist abgelaufen. Wir müssen dich jetzt rausschicken. Ob wir das wollen oder ob du das willst, ist völlig egal. Das ist das Gesetz.
1: Gott, sie fix, die Eickhoff gibt nicht auf, oder?
0: Du wirst morgen früh wieder ganz allein aufwachen. Und du wirst wahrscheinlich bald wieder Frauen wehtun müssen. Und warum? Weil du das heute und hier entschieden hast. Und es ist ganz egal, wie gut der Herr Murnauer und du und ich uns da herinnen verstanden haben. Und wenn ich jetzt durch diese Tür gehe, dann hast du mich verloren. Für immer. Ganz egal, wie gern ich dir zugehört habe, das habe ich wirklich gemacht. Da. Schenke ich dir zur Erinnerung. Gut, Jonas, ich sag Servus.

0: Das war das letzte Zimmer. Rechts hinten. Wo ich die Bluttat an Susanne Michel begangen habe.
1: Du weißt, dass du hiermit ein Geständnis ablegst. Und das müssen wir aufzeichnen, Wort für Wort. Ich drücke jetzt hier bei der Kamera auf Aufnahme. Jonas, du hast gerade im Vorgespräch zugegeben, Susanne Michel mit einem Messer attackiert und verletzt zu haben. Ich muss dich darüber aufklären, dass du die Aussage verweigern kannst. Du kannst jederzeit einen Rechtsbeistand hinzuziehen und du kannst auch verlangen, dass wir Beweise, die dich gegebenenfalls entlasten, überprüfen. Hast du die rechtliche Belehrung verstanden?
0: Ich habe die rechtliche Ich habe die rechtliche Belehrung verstanden und mich entschieden, weiterhin auf einen Anwalt zu verzichten.
1: Gut. Dann würde ich dich jetzt bitten, dass du mir nochmal erzählst, was du gerade gesagt hast.
0: Ich habe die Bluttat an Susanne Michel, die mir zur Last gelegt wird, begangen. Punkt. Ich habe auch die Joggerin in den Isarauen vor 3 Jahren, überfallen und getötet. Punkt. Beide Male habe ich versucht, die Frauen zu vergewaltigen. Nachdem der Versuch der Vergewaltigung missglückt war,
1: Du, Jonas, die Satzzeichen könntest du einfach weglassen. Das wissen unsere Schreibkräfte dann schon. Sonst sitzen wir ja übermorgen noch da.
2: Du, da schaust was?
0: Das war, wie gesagt, das letzte Zimmer ganz hinten, wo keins mehr daneben war. Da hörte ich eine Stimme.
3: Guten Abend.
4: Kollege.
3: Dankeschön. Ja, natürlich weiß ich, wie spät es ist. Und Sie haben Bereitschaftsdienst als Haftrichter. Das ist doch richtig, oder?
0: Tu's nicht. Geh nach Hause, sei vernünftig. Aber ich musste da rein.
5: Der Hund ist schon die Beste.
3: Also, wir hatten jetzt hier die erste Vernehmung, die ich je gesehen habe. Und jetzt haben wir ein Geständnis.
0: Hier wohnt eine junge Frau und sie ist alleine.
3: Setzen Sie sich in Ihren Midlife-Crisis-Porsche und schwingen Ihren Arsch höchstpersönlich hierher, um unserem Täter den Haftbefehl zu eröffnen. Warum? Weil Sie mir nichts abschlagen können. Und weil es jetzt was zu feiern gibt.
0: Ich erzähle gerade alles.
6: Ich weiß, Jonas, ich weiß. Und es ist auch sehr gut so.
4: Aber red ruhig weiter. Ich setze mich jetzt dann auch wieder dazu. Falls die Kollegin mal eine Pause machen möchte.
1: Ja, ich müsste tatsächlich mal eine Pause machen.
0: Sollen wir auf Sie warten?
3: Also, bis gleich.
0: Diese Joggerinnen in den Isarauen mit ihren hautengen Leggings. Jetzt probiere ich's, weil das wird bestimmt funktionieren. Man muss sich den Sex im Gewaltsam holen.
4: Ah, sehr gut. Sie sind alarmiert worden.
0: Als ich auf der Suche war.
4: Guten Abend.
7: Servus, Caroline.
0: Wo in einem Haus hunderte Studentinnen leben. Wo eine Frau alleine wohnt und so das Böses vor.
4: Ja?
8: Hello!
4: Guten Abend.
8: Hallo. Das ist der Norman Weber, unser Haftrichter im Bereitschaftsdienst.
9: Hallo.
8: Er wird jetzt den Haftbefehl eröffnen, das ist aber eine reine.
10: Das ist ja ein Wahnsinn. Ich habe das ja gerade erst gehört. Das ist ja A Star is Born. Wohnhaft Wilramstraße 54 München, Staatsangehörigkeit
11: Korrekt.
10: Deutsch, Familienstand
11: Korrekt.
10: Ledig, Beruf Student.
11: Korrekt.
10: Der Tatverdächtige wird beschuldigt des Mordes an Karin Breuer sowie des versuchten Mordes an Susanne Michel.
11: Wenn ich dann endlich alleine im Bus saß mit einer Frau, habe ich die Hose runtergelassen und onaniert. Dann hatte ich einen Samenerguss. Das Ejakulat habe ich an die Lehne des Vordersitzes platziert. Habe es dann vor ihren Augen abgeleckt. Zu Hause kam ich dann noch mal so in Erregung, dass ich abermals onaniert habe.
0: All meine Gedanken kreisen um den Geschlechtsverkehr mit einer

0: Nein, sehen Sie.
1: Seit 5 Stunden redet er da drin, ohne Unterbrechung.
0: Hast du ihr aufs Bett gesetzt?
2: Wie alt ist denn der Kaffee?
3: 2 Stunden.
2: So, naja, Mann.
3: Fast schon.
0: Das war die Vorstellung, dass die Kommissarin und sie mich verlassen würden.
4: Ist er immer noch drin mit dem?
3: Ja.
5: Ich habe Geständnis für Sie.
2: Toastbrot und Marmelade. Ja, der alte Fall, der hat ihn verfolgt regelrecht.
3: Davy, ich glaube, der möchte jetzt da drin sein.
6: Ich glaube, jetzt ist gut. Wir haben dann wirklich alles, oder? Elisabeth, ich weiß nicht, was ich sagen soll.
5: Ja, nix. Sie haben heute Nacht eine Entscheidung getroffen auf der Grundlage von Wahrscheinlichkeiten. Und weil solche Entscheidungen sehr oft richtig sind, sitzen Sie wahrscheinlich da, wo Sie sitzen.
6: Ja. Trotzdem würde ich gern. Ich weiß, das gab es bisher noch nie bei Ihrem Dienstgrad, aber ich fände es ein super Signal, wirklich, wenn Sie nachher auf der PK neben mir sitzen und der Presse den Fall erläutern.
7: Die Gelegenheit nutzen, Ihnen die Anwesenheit hier in der Runde in der Oberkommissarin.
5: Ich habe das heute Nacht gelernt, dass ich das mag. So aus dem Rückstand kommen. Aus dem Nix.
0: Die Vorstellung, dass Sie und Frau Heikopf zur Tür rausgehen. Mich aufgeben.
5: Aus der Tiefe vom Raum.
0: Das hat mir mehr Angst gemacht als alles andere.
5: Wenn ich einen Wunsch haben dürfte?
6: Ja, mehr als einen.
5: Dann hätte ich das nächste Mal gerne mehr Rückhalt. Auch wenn es gegen die Wahrscheinlichkeit ist.
0: Sie waren die einzigen beiden Menschen, die mir zugehört haben.

0: Danke.
1: Unter eurem Wald liegt der Erdöl. Und das ist ein Vermögen wert.
2: Du hast uns um unseren Wald betrogen.
0: Das ist mein Wald.
2: Wir müssen Willem aufhalten.
1: Pass auf mit dem, der dich anlegst.
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15: Das hier ist die Geschichte der Kinder von damals.
16: Es hieß immer nur, Papa geht weg. Aber ich wusste ja nicht, wohin.
17: Wie er wohl gewesen wäre.
18: Ich bin ja ein Kriegskind.
15: Die Welt der Eltern, tief erschüttert vom 11. September, dem Krieg danach und der Terroristenjagd, die direkt nach Deutschland führt.
18: Ich war auf einmal der Muslime, derjenige, der damit etwas vielleicht zu tun haben könnte.
19: I love you, Father. I love you for loving the idea of having me.
20: So it is not a story.
15: Es ist echt. Deutschland schickt fast 20 Jahre lang Väter und Mütter in den gefährlichen Afghanistan-Einsatz.
17: Wie hat er sich verabschiedet?
16: Ich hatte damals ein komisches Gefühl, aber ich wusste nicht warum.
15: Bleiben die Wunden in den Familien?
21: Ohne meinen Sohn wird es mich nicht geben. Das ist einfach so.
15: Wann enden Terror und Krieg wirklich?

0: auf eine Übung vor.
1: Wir rüsten gerade den Panzer auf für den nächsten Brigadeübungsplatz. Meine Aufgabe in dem Sinne ist es gerade, das einigermaßen anzuleiten, wie der Panzer aufgerüstet wird. Das sind jetzt erstmal meine ersten Tätigkeiten.
0: Gleich sollen sie den Panzer zur Tankstelle fahren. Adrian geht als Einweiser voraus. Seit in Europa Krieg herrscht, überlegt die Bundeswehr, wie sie mehr junge Menschen für sich gewinnen kann. Doch bei Adrian liegt die Motivation in der Familie.
1: Mein Vater ist ja selber Soldat und habe natürlich gesehen, was das Thema Bundeswehr ist. Und ja, mir hat das, was ich immer so mitbekommen habe, oder die Soldat sein, sehr gefallen. Und für mich persönlich gibt es eigentlich keine größere Ehre, als Soldat zu sein. Ja, und dann habe ich mich halt schnell dafür entschlossen. Und jetzt bin ich Soldat.
0: Adrian kennt Auslandseinsätze bisher nur aus Litauen. Präsenz zeigen an der NATO-Ostflanke. Sein Vater aber kämpfte in Afghanistan. Der blutigste Einsatz der Bundeswehrgeschichte. Und eine direkte Folge der Anschläge in den USA.
1: Also vom 11. September selber habe ich erst mitbekommen, als mein Vater 2010 nach Afghanistan verlegt hat. Dort war ich 9. Und dann hat man sich mit dem Thema beschäftigt, weil es hieß immer nur, Papa geht weg. Aber ich wusste ja nicht, wohin. Und dieses Wort Afghanistan ist in meinem Leben noch nie vorher gefallen. Ich habe dieses Land noch nie gehört. Über den Abschied kenne ich, weiß ich noch ganz genau. Ich saß mit meiner Schwester und meinem Vater waren wir bei uns im Garten. Er natürlich in Wüstentarn. Hat sich noch verabschiedet von allen Leuten, haben noch einen schönen Tag miteinander verbracht und dann ist er weg.
2: Wie hat er sich verabschiedet?
1: Ich hatte damals ein komisches Gefühl, aber ich wusste nicht warum.
0: Vielleicht eine Vorahnung? Denn was Adrian damals nicht wissen kann: Der Einsatz seines Vaters wird die Familie lange belasten.

Die Kaserne am Solling im Weserbergland. Adrian Rückewold ist der Kommandant dieses Brückenlegepanzers. Seine Brigade bereitet sich auf

0: Nick Gorki fährt heute zum Ground Zero. Zum Ort, an dem die Türme standen. Heute eine Gedenkstätte. Für die Opfer der Terroranschläge, die Nick nicht mitbekommen hat. Im September 2001 war er zwar schon auf dem Weg, aber noch nicht geboren. Sein Vater arbeitet damals im World Trade Center.
1: Für mich ist das hier nichts Persönliches. Hier kommen Menschen her, um die Geschichte zu erfahren. Es ist ein Friedhof, aber irgendwie der Friedhof der Welt.
0: Mehr als 2700 Menschen sterben hier. Ihre Namen sind in die Tafeln aus Bronze eingestanzt.
1: Seine Ecke ist die beste Stelle für Fotos. Man überblickt die Gedenkstätte und hat einen guten Blick auf das neue One World Trade Center. Aber es ist eben auch die Stelle, wo sein Name ist.
0: Sebastian Gorki kommt aus Deutschland und gründet gerade eine Familie. Doch als Nick auf die Welt kommt, lebt er nicht mehr. Der Umgang damit beschäftigt den 24-Jährigen bis heute. Genau wie die Frage, was sein Vater für ein Mensch gewesen ist.
1: Es ist schwierig, jemanden zu vermissen, der nie da gewesen ist. Aber je älter ich werde, desto öfter sind da Momente. Wenn andere sagen, mein Vater war bei meinem Schulabschluss da oder er hat mir bei meiner Karriere geholfen. Und da frage ich mich dann, wie wäre er gewesen?
0: Viele Leben lassen sich trennen. In ein Vor und ein Nach den Anschlägen. Und das überall auf der Welt. Auch wenn manche Risse erst nach und nach sichtbar werden.

0: eine Apotheke in Wandsbek.
1: Kommt noch was dazu?
0: Das war's. Obaid Said steht nicht mehr oft hinter diesem Tresen. Das Geschäft gehört ihm. Er ist nach Deutschland gekommen und hat sich etwas aufgebaut. Seine Heimat? Afghanistan. Das Land, das immer wieder Schlagzeilen macht. Vor und nach dem 11. September.
1: Afghanistan ist ja immer so ein Thema gewesen. Ja? Als Afghanistan als Land, es war ja immer wieder in der Presse, immer in Nachrichten. Und Menschen konnten ungefähr was damit anfangen. Und es war immer leider so ein bisschen negativ behaftet. So, und wenn man dann gesagt hat, man kommt aus Afghanistan, hat man erstmal geguckt und okay.
0: Er flieht 1988 mit seiner Familie. Damals wie heute leben die Menschen in Afghanistan alles andere als sicher.
1: Ich bin ja ein Kriegskind. Die ganz schlimmen Sachen sind passiert, nachdem wir das Land verlassen hatten. Aber sowas bleibt einem natürlich im Kopf. Also wir sind damals in einer Nacht- und Nebelaktion aus Afghanistan geflohen. Das musste so sein, weil damals war das sehr gefährlich, wenn die Regierung mitbekommen hätte, dass einer das Land verlässt. So, und das heißt, ich habe leider nicht mal die Gelegenheit gehabt, mich von meinen Freunden, von meinen Verwandten zu verabschieden. Und als ich in Deutschland war, ich wusste gar nicht, wie mir geschieht. Ja, es ist alles ruhig. Man kann überall hingehen, man ist total frei. Und diese Freiheit, das war für mich ein sehr, sehr neues Gefühl. Und daran konnte ich mich sehr schnell gewöhnen. So, und der 11. September war eigentlich der Grundstein, ja, für die negative Entwicklung im Land. Ja, und das ist das, was ich für mich festgestellt habe. Ich war auf einmal der Muslime, der Terrorverdächtige, derjenige, der damit etwas vielleicht zu tun haben könnte.
0: Die Frage, welche Chancen er in Deutschland noch hat, beschäftigt ihn. In New York State müssen die Hunde von Nicks Mutter Paula mal raus.
2: Wir nennen das den P-Walk, weil die Straße wie ein P geht und weil sie Pipi machen.
0: Nick besucht seine Mutter so oft er kann. 2001 ist eigentlich sie diejenige, die im World Trade Center arbeitet. Ihr Partner Sebastian, der werdende Vater von Nick, ist am 11. September nicht dort, denkt sie. Sebastian ist damals 27 Jahre alt. Er und Paula genießen das Leben in New York. Nach einer durchtanzten Nacht, einem Morgen im Café und einem ersten Kuss beim Abschied am Taxi werden sie ein Paar. Als Paula schwanger wird, leben sie noch nicht zusammen, finden aber eine Wohnung, in die sie nie einziehen werden.
3: I said goodnight the night before.
2: Wir haben uns abends gute Nacht gesagt. Morgens bin ich dann aufgestanden und mir war so übel.
3: Not even a little cracker, it was just so nauseous.
0: Sie fährt mit der U-Bahn zur Arbeit, zum World Trade Center. Sie weiß zu diesem Zeitpunkt nicht, dass Sebastian heute ausnahmsweise auch dort ist.
3: And I got there.
2: Ich bin kurz an die frische Luft gegangen, weil mir immer noch so übel war. Und dann wollte ich gleich ins Gebäude gehen. Es war so ein schöner Tag. Bis er es nicht mehr war.
3: So I was standing right there when the plane went in. It was such.
2: Ich stand direkt davor.

0: als das erste Flugzeug eingeschlagen ist. So ein ohrenbetäubender Lärm. Ich habe mit Kopfhörern Musik gehört. Und dieses Geräusch hat alles zerrissen.
1: And suddenly the noise just completely destroy everything. And then I look up.
0: Und dann habe ich hochgeschaut. Keiner wusste, dass es ein Flugzeug gewesen ist. Aber der Himmel verwandelte sich in die Hölle.
1: Pieces coming down, flying everywhere.
2: Doch das ist erst der Anfang. 17 Minuten später wird ein zweites Flugzeug einschlagen. Paula hetzt nach Hause, in Sicherheit. Und findet auf ihrem Anrufbeantworter eine Nachricht von Sebastian. Ein Anruf aus dem World Trade Center. Er hat für einen Kollegen einen Termin dort übernommen.
1: Nobody knew. Only his secretary knew.
0: Keiner wusste, dass er dort ist, bis auf seine Sekretärin. Und in dem Moment, in dem ich die Nachricht abhöre, stürzt der Turm ein.
1: On TV. And I played that message so many times. 901, 901, 901.
0: Nachricht um 9:01 Uhr, Flugzeugeinschlag um 9:03 Uhr. Wie groß ist die Chance, dass er rausgekommen ist?
1: He was able to get out of the building. So I relentlessly went from one hospital to the other, to the other, to the other, to the other.
0: Ich bin von einem Krankenhaus zum anderen gerannt. Doch es kam kein Anruf. Nichts.
1: Things were gonna get better and they were gonna find him. And no phone calls and nothing until Deutsche Bank had a hold of the security.
0: Bis die Deutsche Bank ein Sicherheitsprotokoll hatte. Die wussten genau, welcher ihrer Mitarbeiter wo in den Türmen war. Da war es klar. Und dann war es Zeit, nach vorne zu schauen, weil ich jetzt ein Wunder hatte. Ich wollte, dass er gesund und stark wird. Also musste ich gesund und stark sein.
2: Für die Amerikaner ist in diesen Tagen klar, die Verantwortlichen müssen gefunden und zur Strecke gebracht werden.
3: Ich höre euch, die Welt hört euch. Und die Täter werden uns alle bald hören.
2: Terroranschläge wie diese hat es noch nie zuvor gegeben. Ein weiteres Flugzeug wurde ins US-Verteidigungsministerium gesteuert. Eins in Pennsylvania zum Absturz gebracht. Drahtzieher? Osama bin Laden, Chef von Al-Qaida, ein islamistisches Terrornetzwerk, dessen Hass sich auf die amerikanische Außenpolitik im arabischen Raum gründet. Die USA ziehen in den Krieg gegen den Terror. In Afghanistan schlagen sie als erstes zu. Und die Amerikaner rufen den NATO-Bündnisfall aus. Die Verbündeten müssen helfen.
4: Deutsche Truppen in Afghanistan. Was bislang Spekulation war, das könnte schon bald Wirklichkeit werden.
2: Und so ziehen ab November 2001 auch deutsche Soldaten in den Krieg gegen den Terror. Erstmals schickt ein deutscher Verteidigungsminister Soldaten zu einer großen Mission außerhalb Europas.
5: Das ist ein Einsatz nicht nur über eine sehr große Entfernung, sondern auch mit einem beachtlichen Risiko.
6: In dem Moment war klar, das ist ein Angriff. Die Sorge, das kann in Deutschland passieren, das kann irgendwo anders in Europa passieren, das war vollkommen klar. Und wir haben ja später, wenn Sie an Madrid und andere Städte denken,

0: Auch gesehen, jawohl. Wir müssen davon ausgehen, hier gibt es einen terroristischen Angriff auf das, was man westliche Zivilisation nennen kann. Wir haben ein Interesse und, wenn man so will, auch eine gewisse Verpflichtung. Das Interesse und die Verpflichtung besteht darin, angesichts einer terroristischen Bedrohung die gemeinsame Freiheit und Sicherheit des Lebens zu gewährleisten. Auch mit militärischen Mitteln.
1: Die Amerikaner erwarten damals schnelle Unterstützung von der Bundesregierung. Doch ein Alleingang? Nicht einfach so möglich.
0: Für den Verteidigungsminister war entscheidend die Frage, was können wir leisten? Darin steckt auch die Frage, was können wir Menschen, Angehörigen, Soldatinnen und Soldaten der Bundeswehr abverlangen? Was ist von dieser Leistungsfähigkeit politisch sinnvoll? Und was ist mehrheitsfähig?
1: Der Afghanistan-Einsatz wird Jahre dauern. Adrian erlebt mit 9 Jahren, dass sein Vater Andreas Rückewoldt nach Afghanistan geht.
2: Ja, und dann ging's los. Afga. Das ist das Lager, Faisalabad.
3: Also, wie gesagt, dann hast du auch.
2: Ich war mehrfach im Einsatz, ob das jetzt in Bosnien, Kosovo, Mazedonien, Kroatien war. Für mich war klar, dieser Anschlag, der dort vor Ort passiert ist, wird die Welt verändern. Und für mich war klar, das wird unmittelbar, egal wo, werden wir eingesetzt. Afghanistan, habe ich die Tage erst ein Bild auf Facebook gepostet, da siehst du mich mit meinem Sohn im Arm und mit meiner Tochter im Arm. Und dieses Bild haben wir mit meiner Psychologin jetzt erst die ganze Zeit besprochen, war eigentlich ein Abschied.
1: Denn eigentlich geht es ihm damals schon nicht gut. Doch der Einsatz im Feldlager bringt ihn endgültig an seine Grenzen.
2: Als ich dann im Faisalabad ausgestiegen bin, also die Luke aufging, dann war diese Hitzeentwicklung, die war mit Worten nicht zu erklären. Es waren gefühlt 50 Grad. Wir hatten auch teilweise 50, 51 Grad. Und dann habe ich mich umgeguckt und habe links geguckt, ich habe rechts geguckt und habe gesehen, dass wir mitten in so einem Tal sind. Also vom Taktischen waren wir mitten auf dem Präsentierteller. Und das war mein erster Eindruck und da war ich geschockt. Für mich war klar, wenn es hier zum Gefecht kommt, und so war es ja dann auch, als die da mit dem 1500 Mann da vor unserem Lager gestanden haben, die hätten uns überrannt. Du hättest keine Chance gehabt. In Afghanistan war es wirklich so, dass man rausgefahren ist, Respekt gehabt hat. Man darf keine Angst haben, Respekt musst du haben. Und irgendwann automatisierst du das Ganze natürlich. Diesen ständigen Druck, den du hast, wenn du rausfährst, weil du immer mit der Angst hast, dass sich links oder rechts neben dir einer hochspringt. Wie gesagt, nicht das Feuergefecht, weil das konntest du. Aber alles andere war natürlich ein ständiger Druck. Also die 6 Monate, die man da vor Ort ist, hat man eigentlich keine Ruhephasen.
1: Fernab der Heimat sollen Rückewoldt und seine Kameraden ein Land stabilisieren. Afghanistan soll kein Rückzugsort mehr für den Terror sein. Doch die Täter werden nicht nur am Hindukusch gejagt, sondern auch hier, in Hamburg. Die direkte Spur der Al-Qaida-Terroristen führt nach Norddeutschland.
4: Mit Blaulicht und schnellen Autos auf Terroristenjagd, Hamburg, 13. September. Weltweit fahnden Ermittler nach den Flugzeugattentätern, ausgerechnet nach Hamburg-Harburg für die erste heiße Spur. Marienstraße 54, erster Stock, erste Wohnung rechts. Hier haben 3 Männer gewohnt, deren Gesichter inzwischen die ganze Welt kennt. Mohammed Atta, 33 Jahre, aus Ägypten. Marwan Al-Sheh, 23 Jahre, aus den Vereinigten Arabischen Emiraten. Und der 29-jährige Ramzi Bin Al-Shib aus Jemen.
1: Mohammed Atta, Kopf der Gruppe, soll das erste Flugzeug ins World Trade Center gesteuert haben. Er hat vorher mit weiteren Tätern in Hamburg studiert. Die Hamburger Polizei und auch das Bundeskriminalamt suchen deshalb plötzlich an Universitäten.

0: Suchen nach Mittätern und Personen, die noch gefährlich werden könnten.
1: Gibt es weitere Schläfer in der Hansestadt? Das versucht die Kriminalpolizei derzeit mittels der Rasterfahndung herauszufinden. Ein eigens angeschaffter 400.000 Mark teurer Computer hat den ersten Durchlauf hinter sich. Untersucht wurden unter anderem Daten aus der Ausländerbehörde und von Universitäten. Nach welchen Merkmalen gesucht wurde, wollen die Ermittler nicht verraten. Dennoch ist kein Geheimnis, dass vorwiegend Ausländer unter die Lupe genommen wurden.
2: Terroristenjagd neulich in Hannover-Wehmerode. Angeblich soll sich einer von Bin Ladens Top-Leuten in dieser Reihenhaussiedlung verstecken, so der Tipp aus Geheimdienstkreisen. Der Deutsch-Libanese wird sofort verhaftet. Das Ganze ein tragischer Fehlschlag, wie es später heißt. Der Familienvater wird schon am Abend wieder freigelassen.
0: Obay Zeit studiert damals in Hamburg und bekommt überraschend Besuch.
3: Das hat bei uns geklingelt. Ich habe aufgemacht. Auf einmal stehen zwei Polizeibeamte in Zivil und haben sich vorgestellt. Und sie würden wegen der Ereignisse vom 11. September zu uns kommen. Habe ich gesagt, so, ja, was haben wir damit zu tun?
4: Was waren denn dann die Fragen, die da kamen?
3: Fragen, wo ich dann dachte, also, ob ich Kontakt zu einer Terrororganisation gepflegt habe, wie meine Einstellung zum Islam ist und ob ich religiös bin, ob ich häufiger bete, was ich zukünftig vorhätte, ob ich in Deutschland bleiben wollen würde, ob ich Kontakt ins Ausland habe und. Also Fragen über Fragen. Wir haben es alles beantwortet und irgendwann haben die gesagt, so ja, es ist gut. Und dann haben sie sich auch nie wieder bei mir gemeldet. Wenn man es in der Uni erzählt, man ist dann doch irgendwie, fragt sich der eine oder der andere, warum er? Ja, und ich wollte ja nicht irgendwie als Mittäter oder sonst was abgestempelt werden. Man hat ja damals wirklich Muslime gesucht, weil diese Terroristen islamischen Hintergrund hatten. Wenn man von Terroristen spricht, wurden durch die Medien teilweise auch bestimmte Muster den Menschen nahegelegt. So sieht ein Terrorist aus.
0: Den Besuch bei Zeit bestätigt die Bundesanwaltschaft auf Anfrage. Wahrscheinlich seien es Beamte des Bundeskriminalamts gewesen. Er wiederum leitet damals beim Landeskriminalamt eine Einheit, die mit der Rasterfahndung betraut ist. Andreas Lohmeier, heute in Pension. Er hat viele eindrückliche Relikte aus der Zeit aufbewahrt. 2001 steht die Polizei unter großem Druck, berichtet er. Die angemessene Wahl der Mittel? Schwierig?
5: Das war auch etwas, was mir von vornherein klar war und was ich auch mich immer sehr bemüht habe, den Kollegen mit auf den Weg zu geben. Was auf keinen Fall passieren darf, ist, dass wir in eine gesamtgesellschaftliche Situation kommen, in der ein Moslem unter Generalverdacht steht. Gar nicht. Das ist auch für die Kolleginnen und Kollegen, die dann diese Ermittlungsarbeit gemacht haben, eine ganz, ganz schwierige Gratwanderung gewesen. Die kommen also mit ersten Informationen zu einem Menschen an eine Wohnungstür und klopfen dort. Die wissen nicht, wer ihnen die Tür aufschließt. Ist das ein fleißiger Student, der gerade über seine Unterlagen brütet? Ist das ein liebevoller Familienvater, dem die Kinder um die Beine wuseln und der im Leben nicht daran denkt, irgendetwas Böse zu tun? Und als letzte Möglichkeit dann eben, ist das vielleicht der nächste Mohammed Atta?
0: 10 Jahre nach dem 11. September. Am 2. Mai 2011 spricht US-Präsident Barack Obama zur Nation.
6: The United States has conducted an operation that killed Osama bin Laden.
7: Die USA haben Osama bin Laden bei einer Militäroperation getötet. Den Terroristen, der für den Mord an tausenden unschuldigen Männern, Frauen und Kindern verantwortlich ist. Fast 10 Jahre ist die schlimmste Attacke jemals auf das amerikanische Volk nun her.
0: Wenige Monate später verlesen Angehörige am Jahrestag der New Yorker Anschläge die Namen der Opfer. Wie jedes Jahr.
8: Thomas Paul Hanifin.
9: And my brother Harry Goody. Chucky, we miss you, we love you, and may you always rest in peace.
8: And my father Sebastian Gorky, who I never met because I was in my mom's belly. I love you, father.
10: I love you for loving the idea of having me. You gave me the gift of life, and I wish you could be here to enjoy it with me.
11: Das war direkt vor der Schweigeminute oder danach.
12: Echt?
13: Stimmt.
12: Do you remember it?
13: Erinnerst du dich?
14: No.
12: You were so nervous.
13: Du warst so nervös.
11: Keine Details. Ich erinnere mich, wie ich in die Menge gestarrt habe und dachte, oh mein Gott, mit 9 Jahren ist das furchteinflößend. Du hast das geschrieben.
13: Stimmt.
12: Yes, I did. That I wanted to be something that he could relate.
13: Ich wollte, dass es etwas you know, ist, das er selbst fühlen kann. Und das hat er.
12: He got it, you know. So I tried to like be very pragmatic in the sense of like if you need to hear the details, if you want.
13: Generell war ich immer sehr pragmatisch mit ihm. Wenn du Details wissen willst, erzähle ich sie dir. Aber dräng mich nicht.
12: But it is a story, and now I think he's grabbing the story.
13: Und je älter er wird, desto mehr versteht er die Geschichte.
12: As he gets older and more mature.
15: Gibt es Momente, in denen es sich nicht anfühlt wie eine Geschichte?
12: Yeah.
16: What are those moments?
12: When he graduated college, you know, when he graduated high school, and you know. When he got hurt, when he was 3 and a half.
13: Bei seinen Schulabschlüssen. Als er verletzt wurde, als er 3,5 war. Viele Momente des Glücks, viele der Angst, die wir nicht teilen konnten. Wo er uns nicht unterstützen konnte. Es ist keine Geschichte, es ist echt passiert. Bis heute überrascht es mich, dass all das Teil meines Lebens ist. Es war so perfekt, bis alles zusammengestürzt ist.
12: And then everything just collapsed. But
15: hilft es irgendwie, dass die Täter aufgespürt wurden?
14: You know, it never felt targeted at him.
11: Es ging dabei nicht um ihn. Es fühlt sich eher an wie ein tragischer Zufall. Klar, die Angriffe waren gezielt, aber eher geopolitisch. Es ging um das, was damals los war, nicht um ihn. Trotzdem ist das schrecklich für mich. Ich habe meinen Vater verloren, aber wie viele Kinder haben in der Folge ihren verloren? Ich fühle mit ihnen. Wir sind in derselben Lage. Wie viele Soldaten sind mit einer posttraumatischen Belastungsstörung nach Hause gekommen? Wie viele haben es nicht geschafft? Und das belastet mich sehr. Es ist keine Rache, noch mehr Kinder in so eine Situation zu bringen wie mich.
0: In Afghanistan sterben immer wieder Bundeswehrsoldaten. Ist das noch ein Einsatz oder schon Krieg? 2010, am Karfreitag, fallen an nur einem Tag 3 Soldaten im Gefecht. 8 werden verwundet.
17: Sie waren gestorben, weil sie Afghanistan zu einem Land ohne Terror und Angst machen wollten und dabei ihr Leben ließen. Heute nehmen wir Abschied von unseren 3 Soldaten, die am Karfreitag in Afghanistan gefallen sind. Unsere Soldaten versehen ihren Dienst und kämpfen in Afghanistan, weil wir verhindern wollen, dass Terroristen uns auch hier in Deutschland treffen.
18: Was wir am Karfreitag bei Kunduz erleben mussten, das bezeichnen die meisten verständlicherweise als Krieg. Ich auch. Unsere Soldaten wissen von den Gefahren und sie wissen das.
0: Andreas Rückewoldt geht in diesen Tagen in den Einsatz. Vor Ort erlebt er angespannte Monate. Dann kommt der September und ein Angriff auf sein Feldlager. Vor den Toren demonstrieren Menschen. Den ganzen Tag über spitzt sich die Lage zu.

0: Bei Protesten in der nordafghanischen Stadt Faisabad wurde offenbar ein Demonstrant getötet, als die Menge einen von der Bundeswehr geführten NATO-Stützpunkt angriff.
1: Es ist natürlich den ganzen Tag eskaliert und hat sich aber dann alles wieder so beruhigt. Die haben sich alle wieder zurückgezogen irgendwann. Und dann haben die sich natürlich für die Nacht vorbereitet. Und ich weiß noch bis heute, ich bin von meinem Zelt rüber, also von meinem Container zum Waschcontainer. Ja, und in dem Moment hat es dann richtig gescheppert und ich kannte sowas natürlich nicht.
2: Angreifer haben eine Panzerabwehrgranate ins Lager gefeuert.
1: Die ist direkt, also ich sage jetzt mal, da vorne 3 Meter oder 5 Meter ist die vor mir eingeschlagen. Da es ja Altmaterial der Sowjetunion war es mein Glück, weil die nicht detoniert ist. Die ist gleich aufgeschlagen und direkt weiter. Und eine ist dann, glaube ich, in der Küche oder im Sandbereich eingeschlagen. Also, dann hast du da erstmal auf dem Boden gelegen, hast keine Luft mehr bekommen, ne? Hast erstmal zig Steine gehabt. Ja, dann hast du einen kurzen Bodycheck gemacht und hast geguckt, ob noch alles dran ist. Aber das war schon mehr als Glück gehabt. Ne? Mehr kann man einfach nicht sagen. Also, das ist ja das, was ich immer gesagt habe. Afghanistan, das konntest nicht selbst du entscheiden, wie der Verlauf aussieht. Weil wenn die gewollt hätten, dann hätten die uns in Schutt und Asche gelegt.
2: Er kehrt Ende 2010 aus Afghanistan nach Deutschland zurück. Äußerlich gesund. Für die Bundeswehr endet der Afghanistan-Einsatz 2021. Hastig. Zuvor hatten die Amerikaner überraschend verkündet, ihre Soldaten abzuziehen. In Afghanistan haben viele Menschen Angst vor der erneuten Machtergreifung der Taliban und versuchen noch zu fliehen. Doch es wird nur Tage und Wochen dauern, bis die Taliban das Land wieder komplett übernehmen. Wie vor dem blutigen westlichen Militäreinsatz, bei dem 60 deutsche Soldaten ihr Leben ließen. Andreas Rückewoldt setzt sich heute dafür ein, dass die Gefallenen nicht vergessen werden. Die Geschichte des Einsatzes ist für ihn alles andere als zu Ende. Er hat eine Fahrradtour mitorganisiert. Sie wollen ein Zeichen für die Wertschätzung von Veteranen und Soldaten setzen. Ein Stopp der Battlefield Cyclists, einer Veteranengemeinschaft. Der Wald der Erinnerung. Von der Bundeswehr bei Potsdam angelegt.
3: Weil das ist das Ende des Krieges. Hier liegen die Kameraden, die für uns gefallen sind. Und für uns ist das ein Ort der Rückkehr. Weil hier liegen die Leute, die wir nicht mehr mit zurücknehmen konnten. Also wir haben sie mit zurückgenommen, aber ein Teil von uns ist natürlich dort vor Ort geblieben.
2: Ein Kranz. Militärische Grüße. Selbst ein General ist gekommen.

0: Es wird emotional, ob wir das jetzt wollen oder nicht. Viele Menschen glauben, dass in Urlaub fahren, Social Media seine Meinung frei äußern zu können und am Ende nach Berlin fahren zu dürfen, um vor Brandenburger Tor gegen die Regierung zu demonstrieren, das ist nicht selbstverständlich. Unsere Werte, unsere Demokratie, unsere Freiheit, die müssen erkämpft behalten werden. Und ich glaube, dass das nie so bedroht war wie heute. Und dafür tun Soldaten etwas. Aber das machen wir nicht, weil wir das selber wollen. Das machen wir auch. Aber weil wir unser Parlament uns beauftragt, das zu tun.
1: Sie fahren weiter nach Berlin, zum Verteidigungsministerium. Viele der Teilnehmer haben im Dienst Verletzungen davongetragen. Äußerlich oder innerlich. Bei einigen werden sie erst mit der Zeit sichtbar. So ist es auch bei Andreas. Jahre nach dem Einsatz diagnostizieren Ärzte bei ihm eine posttraumatische Belastungsstörung und eine chronische Depression.
2: Afghanistan war eher ein I-Punkt, sage ich jetzt mal. Mich haben die Einsätze Bosnien-Kosovo

0: die haben mich an meine Leistungsgrenzen gebracht und das waren dann halt diese moralischen Verletzungen, sage ich jetzt ganz ehrlich. Wie Dinge, ich habe einfach nicht im Bett geschlafen, sondern neben im Bett. Ich habe jetzt halt sehr viel Alkohol getrunken, das war aber nicht, weil ich, ich will mich nicht entschuldigen, ich war nicht Alkoholiker, weil ich jeden Morgen schon um 5 Uhr das große Zittern gekriegt habe. Es war aber einfach aufgrund der Schlafen, also weil ich nicht schlafen konnte. Also wenn mich da einer drauf angesprochen hat, dann war ich, ja, dann war ich erbost darüber. Innerlich habe ich es gefühlt, aber ich wollte es mir halt nicht eingestehen. Und deswegen habe ich das, hat sich ein Mensch entwickelt mit zwei Gesichtern. Also das Gesicht, was jetzt hier gerade hier gegenüber sitzt, und dann gibt es da halt noch ein Gesicht, das nur funktioniert.
1: Wie wichtig war dein Sohn für dich? Er ist ja irgendwann freiwillig zu dir gezogen, in einer Zeit, in der es dir nicht gut ging.
0: Ganz, ganz gefährliche Frage. Also mein Sohn ist, wie soll ich mich ausdrücken? Das ist eine ganz gefährliche Frage. Das Wichtigste, also meine Kinder sind beide das Wichtigste. Ohne meinen Sohn, würde es mich nicht geben. Das ist einfach so. Mache ich gar nicht raus.
2: Ja, es war, zu der Zeit war mein Vater natürlich sehr, wie er auch selber schon angesprochen hat, an seinem Tiefpunkt im Leben. Hat natürlich sehr viel Alkohol getrunken. Ja, und wurde mir persönlich natürlich nicht, aber wurde anderen gegenüber sehr aggressiv durch den Alkohol. Und war alleine. Und das war das große Problem, was ich gesehen habe, dass er alleine ist. Und dann habe ich mir im Kindesalter halt überlegt, was könnte ich am besten machen. Und das war dann zu sagen, ich gehe zu Vater. Und wenigstens die Nähe zu geben oder besser gesagt bei ihm zu sein, damit er halt nicht allein ist.
3: Seinen Vater beschäftigen die Folgen seiner Einsatzschädigung bis heute. Er hat die Bundeswehr verklagt, weil er mit der Höhe seiner Versorgung nicht einverstanden ist. Auch für Obaid Said ist die Welt mittlerweile eine andere. Zur Gesellschaft wirklich dazugehören? Für ihn fühlt es sich bis heute nicht so an.
4: Das, was mit mir passiert ist, das war ein Kollateralschaden. Ja? Ich bin auch jetzt drüber hinweg mittlerweile, wirklich, abgesehen halt von diesen Situationen, wo ich dann immer wieder rausgepickt werde und wo ich dann sage, okay, macht mal. Ich hatte Ihnen ja im Vorwege erzählt, dass ich immer wenig verreise, dass ich rausgepickt werde und gefragt werde. Und da habe ich letztens gefragt, ja, womit das zusammenhängt, dass immer ich, wenn ich bei der Passkontrolle, dass ich dann aufgehalten werde da und dass Sie bei mir meinen Pass auf Herz und Nieren prüfen. Und tatsächlich zweimal habe ich es, aber an verschiedenen Stellen habe ich gefragt. Und beide haben bestätigt, dass es wirklich mit meinem Namen zu tun hat. Das heißt, die Folgen sind bis heute noch irgendwie geblieben. Und eigentlich, finde ich, sollte das System schon mich kennen. Ja? Ich führe hier ein Unternehmen, ich beschäftige Menschen, bin Arbeitgeber, habe noch nie Berührungspunkte mit der Polizei gehabt, noch nie im Leben. Und immer wieder das Gleiche ist irgendwann auch nicht schön dann.
5: Verstehen Sie, dass bei diesen Menschen auch ein Gefühl von, wir sind irgendwie doch anders, wir sind verdächtig, wir gehören nicht dazu, entstanden ist in der Zeit?
6: Klar. Das ist absolut nachvollziehbar, zumal man ja nicht alle Hintergründe des polizeilichen Handelns permanent auch in die Öffentlichkeit kommunizieren konnte. Was man aus meiner Sicht eben auch berücksichtigen muss, ist, dass es auf der einen Seite die Menschen gibt, die sich natürlich betroffen fühlen durch so eine Situation, gerade in ihrer individuellen Situation, auf der anderen Seite aber Tausende, Zehntausende, Hunderttausende, die sich auch sehr, sehr betroffen und verängstigt fühlen vor dem Hintergrund dessen, was in den USA stattgefunden hat. Und dem Wissen, das kommt aus Hamburg. Und da kann ich sehr gut auch verstehen, dass Menschen in der U-Bahn zum Beispiel sitzen und wenn dann ein Mensch mit einem bestimmten äußeren Erscheinungsbild und einem Rucksack auf dem Rücken dort reinkommt, dass der kritisch beäugt wird. Und da so mittendrin zu stecken als das Exekutivorgan, was das jetzt ausfüllen muss irgendwie und dafür sorgen muss, dass die Menschen in dieser Stadt möglichst

0: möglichst sicher leben können, ist eine verdammt anspruchsvolle Aufgabe. Hat viele schlaflose Nächte bereitet. Zu wissen, wir können nur mit einem einzigen kleinen Fehler etwas übersehen, was fatale Konsequenzen haben kann, ist furchtbar.
1: Der 11. September hat Lücken hinterlassen. Doch das Leben ist weitergegangen.
2: So, ich gucke eben kurz nach.
3: Du bist fertig?
2: Ja, ich bin fertig.
3: Sehr schön.
4: Er war 27, als er gestorben ist. Ich bin heute 24, 3 Jahre jünger als er damals. Kein großer Altersunterschied. Und das bestärkt mich so sehr darin, mein Leben in vollen Zügen zu genießen. Weil es auch so schnell vorbei sein könnte.
5: Hast du dir mal Gedanken darüber gemacht, dass sowas, was deinem Vater passiert ist, dass dir das auch passieren könnte?
3: Natürlich könnte mir das passieren. Aber wie ich schon vorhin angezeigt habe, es kann auch in vielen anderen Berufssparten passieren. Es kann der Rettungssanitäter sein, es kann der Polizist sein. Und jeder Mensch geht mit Dingen oder Situationen anders um. Deswegen würde ich das nicht so pauschalisieren, nur weil man Soldat ist. Vergangenheit ist Vergangenheit und die Zukunft ist Zukunft.
1: Die Kinder von damals sind heute diejenigen, die Verantwortung tragen und ihre Eltern stützen. Deren Wunden sind teilweise auch ihre. Der 11. September hat auch diejenigen geprägt, die ihn nicht erlebt haben. Auch wenn der Schmerz sich anders bemerkbar macht oder einfach unerklärbar bleibt.

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Ich wurde geboren unter Neonlicht. Im Takt der Maschinen. Ihr habt mir euer Land gegeben. Ihr habt mir Straßen und Behausungen gebaut. Jetzt aber redet ihr von Verkehrswende. Ihr redet vom Klima und von versiegelten Städten. 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Aber ich bin doch eure Liebe.

0: Das Automobil hat etwas geschaffen, was möglicherweise unsere Vorfahren für unmöglich hielten. Es hat uns eine komplett neue Lebensweise beschert. Schön, wunderbar. Lass uns mal das Auto noch etwas bewegen, wegen den Rädern. Bisschen nach zurück, nach hinten. Ja, Moment. Noch ein bisschen.
1: Als Baby war mein erstes Wort nicht Mama und nicht Papa, mein erstes Wort war Auto. Das hat mir meine Mutter immer relativ enttäuscht erzählt.
2: Das ist die Uridee des Westens, die individuelle Bewegungsfreiheit. Das ist die Uridee von Freiheit und Glück. Fahr doch du. Das ist ein SUV-Fahrer, Porsche Cayenne S. Das hat man hoffentlich jetzt nicht gehört, aber es ist so typisch. Nicht Auto fahren können, muss aber einen Porsche haben. Und dann auf der Autobahnauffahrt wenden.
3: Ich bin der Meinung, dass die Entscheidung für ein Auto ist 90% eine emotionale Entscheidung. Ist etwas, was liegt in die Leidenschaft, ist, was wir mit dem Fahrzeug projizieren. Wir erfüllen mit dem Fahrzeug diese Wünsche nach einem Leben, das noch zu schreiben ist, nach einem Leben, das noch nicht existiert.
1: Ich lache jedes Mal, wenn ich in die Garage reinkomme. Für mich geht es nicht ohne Autos. Selbst wenn sie nur dastehen würden und ich sie nur angucken könnte, das erfüllt mich einfach. Ich kann nicht mehr ohne. Einen wunderschönen guten Tag. So, wir sind zurück. Der M4 ist heil wieder in der Werkstatt angekommen. Und ich habe ja jetzt eine AP Racing vorne verbaut. Das habe ich euch ja schon im letzten YouTube-Video gezeigt.
4: Die Frage ist, warum das Auto immer noch so erfolgreich ist. Wenn ein Alien auf die Welt runtergucken würde, auf die Erde, der würde sich wundern, was sind das denn alles für ferngesteuerte Blechkisten, die hier auf diesem Planeten rumfahren.

0: Also wir haben Dreifachverglasung, dicke Kunststoffrahmen. Und sonst wurde der Asphalt erneuert vor der Tür, Flüsterasphalt. Die Schallschutzmauer wurde erhöht, um, ich glaube, 3 oder 4 Meter höher gemacht. Und das hat sich schon bemerkbar gemacht. Man guckt schon öfter aus dem Fenster als normal, glaube ich. Wenn Stau ist, wenn Unfall ist, also hier passiert regelmäßig, ne, wenn die von der 52 runterkommen auf die 40, sage ich mal, regelmäßig Unfälle. Und da guckt man schon aus dem Fenster und, wie sagt man, schaulustig. Ja.
1: Man hat keine Nachbarn, ne? Die einen durchs Fenster beobachten. Man muss es auch so ein bisschen positiv sehen, ne?
0: Das ist deine Chance.
2: Okay, ich hab Anna abgehängt.
1: Also ich weiß noch, wo der ganz klein war. Da saßen wir nur noch am Fenster, weil er sich die Autos immer angeguckt hat.
3: Mit Klingeln kannst du versuchen noch einmal.
1: Der kennt schon, da ist ein Porsche, da ist ein Audi TT. Der weiß das schon.
0: Ich glaube, das kommt so von mir auch ein bisschen bei Adam, ne?
1: Ja.
0: Ich bin auch so ein bisschen Autofreaky, sag ich mal. Motorsport-fanatisch.
2: Ja, ich bin zu gut für dich, Papa. Ich will das öfter als dich.
1: Er will Autoingenieur werden, weiß er jetzt schon. Und wenn er erwachsen ist, will er fliegende Autos für uns bauen. Das ist so sein Ziel. Er wartet schon darauf, groß zu werden, damit er Führerschein hat und endlich mal selber Auto fahren darf.
2: Baba, beide Räder müssen hier rein. Oh. Drei, warte, auf die Plätze. Fertig, los! Baba, du machst mich nicht mit Kick
4: fertig. Es gab ja bis Anfang der 60er Jahre ein Parkverbot in Innenstädten in Deutschland. Und tatsächlich waren das damals unsere Spielstraßen. Und mit dem Aufheben des Parkverbots in den Innenstädten kam die Motorisierung. Und diese ganze

Mobilität, die hat mich quasi von Kindheit nicht nur begleitet, sondern fasziniert. Wenn immer ein Auto in die Straße stand oder durchfuhr, habe ich mir vorstellen wollen, wo fährt es jetzt hin? Vielleicht fährt es jetzt ins Allgäu, die haben dort vielleicht ein schönes Ferienhaus oder einen Bodensee, haben dort vielleicht ein tolles Schlauchboot und gehen baden. Die haben immer was reininterpretiert, was die wollen mit dem Automobil machen.

0: Stellen wir mal die Kamera genau ein. Nur das Auto, gell, Uwe? Nur Auto.
1: Heute geht es hier im Studio um ein ganz klassisches Fahrzeugshooting.
2: So. Spiegel raus. Wunderbar.
1: Es entsteht ein neues Buch über die aktuellsten Porsche-Modelle. Und das Buch soll sozusagen seine eigene Bildsprache bekommen.
0: Uwe, schaust du mal?
3: Ja, noch ein bisschen. Geht noch ein bisschen.
0: Kommt.
3: Schau mal, ich würde lieber den hinteren. Stopp, René, warte mal. Ja, lass mal, ich würde lieber jetzt den hinteren ein bisschen nach hinten kippen. Der also gut. Den rechten Beifahrer.
0: Der
3: Beifahrer,
0: so?
3: Der ist gut jetzt, den würde ich so lassen. Und jetzt den Beifahrer, die Lehne nach hinten neigen ein bisschen. Geht das?
0: Ja.
3: Jetzt kommt er. Mach noch ein bisschen. So ist top. Und jetzt ein ganz bisschen noch wieder nach hinten neigen. Ja, noch ein bisschen. Ja, so ist super, so wird es lassen.
0: Siehst du?
3: Ja.
1: Der typische René Staudt-Stil ist eine Fotografie, die in jedem Detail an die Perfektion grenzt. Es gibt keinen Quadratmillimeter auf einem Bild, wo nicht alles durchdacht und durchgestylt ist. Hier sind meine liebsten Bücher. Alle selbst kuratiert, selbst fotografiert. Eins der größten ist das Silverbook. Alles großformatige Drucke auf feinstes Hanemühle-Papier. Das Buch wird derzeit für 7.500 Euro verkauft. Und die nächste Charge wird wahrscheinlich noch etwas teurer, aber die Sammler lieben das.

0: Das Auto ist an sich eine sehr große Persönlichkeit. Es hat seine eigene Seele. Es ist ein Individuum. Und genau so muss es behandelt und letztlich fotografiert werden. Automobilfotografie kommt im Prinzip aus derselben Motivation heraus wie Porträtfotografie. Man möchte einen Gegenstand oder einen Menschen in seiner schönsten Erscheinung zeigen.
1: René,
0: hier bei der
1: kannst du mal gucken, ist es dann weg?
0: Jetzt ist es weg.
1: So,
0: noch,
1: erreicht es?
0: Nein, ja. noch ein bisschen zu dir.
1: Bisschen hier?
0: Zu dir. Noch ein bisschen. Jetzt ist es weg.
1: So, ja?
0: Ja. Sehr schön. Automobilwerbung per se verkauft Träume. Es ist schwer zu kommunizieren, dass ich 50, 100, 200.000 Euro investieren soll, um von A nach B zu fahren. Das kann ich in der Realität auch billiger und einfacher. Aber die Sehnsucht, die das Auto in mir weckt, die Mobilität, die uns antreibt. Ich fahre nicht jedes Wochenende in den Bodensee, aber ich könnte. Und ich wollte schon lang mal nach Spanien fahren mit dem Auto, ist mir viel zu weit, nehme ich einen Flieger. Aber in dem Bild werde ich an diese Sehnsucht

In der Werbung geht es bei uns darum, dass wir Geschichten erzählen. Natürlich spielt dann die Fortbewegung von A nach B auch eine Rolle, aber das ist eher untergeordnet. Aktuell planen wir einen neuen Spot, da geht es auch um die Bedeutung des Autos als Familienmitglied. Die unterschiedlichen Charaktere der Fahrzeuge kennenzulernen, ist toll. Begeistert mich. Lange bevor ich daran gedacht habe, irgendwann mal für Volkswagen zu arbeiten, war ich schon ein Fan der magischen drei Buchstaben GTI. Als Jugendlicher habe ich mir immer mal irgendwann einen Golf GTI gewünscht und habe mir ihn dann tatsächlich auch gekauft. Natürlich als Gebrauchtwagen. Das war einfach ein tolles Erlebnis. Ich war damals Azubi, hatte nicht viel Geld. Aber als Azubi ein solches Auto, ein wirklich richtig dynamisches, schnelles, damals sportliches Auto fahren zu können, war ein tolles Erlebnis. Und deshalb habe ich ehrlich gesagt auch jetzt noch einen Golf GTI der ersten Generation in meiner Garage.

0: Ich werde nie vergessen, als ich zum ersten Mal einen Rennwagen gehört habe, dass ein Motor so klingen kann, dass irgendwas so klingen kann. Geil. Danke.
1: Gerne.
0: Jungs, vielen, vielen Dank. Ich weiß es zu schätzen. Danke. Und ja, ich kann es kaum erwarten. Ich komme da nochmal. Und während alle erschrocken sind, so ein bisschen zurückgegangen sind, weiß ich noch, ich bin einen Schritt drauf zugegangen, weil ich fand den Lärm, ich habe mich so richtig so geil und bitte mehr und lauter und die Gerüche. Und jetzt gerade habe ich den 430 Scud, den habe ich vergangene Woche mir gekauft und steht jetzt unten und wird gewaschen. Und ich mache das Ding an und es ist jedes Mal so, dass ich denke, ey, es kann nicht wahr sein. Bist ein Assi aus Franken und kannst jetzt so ein Auto fahren. Und im Grunde genommen ist das Fahren von so einem Auto etwas, weil ich ja auch alte Autos fahre, vor allem eins, wo man nichts anderes macht als Autofahren. Man kann nicht telefonieren, weil es in Hand geschaltet, sondern man fährt einfach nur Auto. Und in dem Moment, wo ich die Autos sehe, ist Hochkultur, wo man einsteigt, ist Hochkultur. Und von Herbert von Karajan sind die berühmten Zitate überliefert, dass er 911er Sound oder den von Ferrari 12-Zylinder verglichen hat mit einem guten Mozart oder einem Meisterwerk klassischer Musik. Und so sehe ich es auch. Und deswegen bin ich auch in den Debatten so ein Outlaw geworden, weil ich die Reduktion des Autos auf CO2 okay finde für die ganzen Shitkisten, die man wirklich nur aus Funktionalität von A nach B bewegt. Die können wunderbar ersetzt werden durch irgendwelche E-Shitkisten. Aber ein Ferrari auf den CO2-Wert zu reduzieren, ist so, wenn man beim Picasso-Gemälde überlegt, wie die Lieferkette der Ölfarbe aussah. Und dann hat man überhaupt nicht verstanden, welche kulturelle Leitfunktion ein Auto hat.

Ich habe mal in meinem Sportwagenbuch geschrieben, das Auto ist ein Soziomobil. Und die Biografie vieler Menschen lässt sich auch entlang der Autos erzählen, die sie sich leisten können. Ich glaube aber, der junge 18-jährige Ulf, der seinen ersten Fiat Panda hatte, der auch schwarz war, der hatte all die Begeisterung, die man für so ein Objekt haben kann, auch schon. Und ich glaube, dass ganz viele Menschen, ob die in ihrem kleinen Peugeot oder eben in ihrem Tiguan oder wenn sie es zum Dienstwagen geschafft haben, in einem Dreier-Kombi sitzen und sich denken, ist eigentlich schön,

bin in den 70ern geboren. Das ist natürlich eine klassische Kindheit gewesen. Orangefarbener VW-Käfer. Da gibt es auch Super 8-Aufnahmen, wie ich da gewickelt werde als Baby. Und natürlich im ländlichen Raum groß geworden, habe auch ich einen Führerschein gemacht. Ich habe aber nie ein eigenes Auto mir angeschafft. Und ich glaube, ich habe das Glück, in einer Familie groß geworden zu sein, wo wir nie Neuwagen bekommen haben, sondern immer Gebrauchtwagen, wo es immer auch ein Gebrauchtgegenstand war und wo ich nicht diese Überhöhung von Auto erlebt habe, wo das irgendwie jeden Samstag geputzt wird und gepflegt wird und so wie Heiligsblechle, wie man so schön sagt.

0: Kann ich schon drauf? So? Es fängt beim Starten an. Schon dieser Kaltstart von dem Auto, das ist schon mal sehr, sehr geil. Das zaubert mir direkt immer ein Grinsen ins Gesicht. Dann der erste Gasstoß, wenn es dann losgeht, dann hörst du auch vorne die Ansaugung. Ich habe ja eine Carbon-Airbox verbaut, die dann natürlich den Sound auch nochmal von vorne bringt. Dann habe ich den Sound von der Abgasanlage, dann von hinten. Und das ist einfach ein unbeschreibliches Gefühl. Also da kann man einfach nur grinsen. Und da springen einfach Emotionen rüber. Und ich denke, die kann ich den Leuten gut rüberbringen. Am Anfang war es ganz schwierig, als ich angefangen habe, weil da war es irgendwie noch schwieriger so für Frauen. Da habe ich dann schon öfters mal so Hate-Kommentare bekommen, gerade so, ja, Frauen gehören an den Herd und was machst du an dem Auto, du kannst das doch eh nicht. M4 ist schon aufgebockt, lassen wir jetzt einmal hoch, dann nehmen wir das Rad runter, machen es zusammen sauber. Und auch meine Eltern haben damals gesagt, ach nee, mach das nicht, mach was Vernünftiges.
1: Ausschauen und ja, das werden wir jetzt zusammen einmal zu machen.
0: TikTok ist halt mehr so die jüngere Generation. Facebook haben wir dann so die ältere jetzt? Generation, würde ich jetzt sagen.
1: So, kann ich mir den Schlagschrauber mal ausleihen?
0: Instagram und YouTube erreichen wir so, ja, die Leute so zwischen 25 und 35 Jahren. Und ja, meinen Alltag filme ich dann für meine ganzen Kanäle. Right.

0: Ich bin ja, was es Felgenputzen angeht, eher die Faule. Faule. Ich bin sehr faul, Felgen zu putzen. Und von daher, wer auch faul ist, einfach aufsprühen, ein bisschen länger als 3 Minuten einwirken lassen, der entfernt wirklich alles.
1: Und ich habe mir das über die 10 Jahre aufgebaut. Du musst dir natürlich auch eine gewisse Reichweite schaffen und du musst das Vertrauen natürlich dann auch zu deinen Partnern gewinnen. Du musst zeigen, okay, du kannst was, du hast was drauf. Und ja, dann kann man langsam damit auch Geld verdienen. Mein Problem ist immer, dass ich mich von keinem Auto trennen möchte und auch nicht trennen kann, solange wie ich es nicht muss. Und aktuell habe ich ja 7 Autos im Bestand. Mein Traumauto, was ich unbedingt haben wollte, das ist der Porsche GT3 RS. Das ist so das Auto, wo ich dachte, okay, das ist unerreichbar, das wirst du nie fahren. Aber irgendwie habe ich es doch hingekriegt, mir einen kaufen zu können. Und ja, so was ich mir gerne noch holen würde, wäre halt so ein Nissan GT-R R34. Das wäre halt noch so ein Auto, was ich richtig cool finde. Aber ja, da sind die Preise jetzt in der letzten Zeit leider auch ziemlich nach oben geschossen.

0: ich habe schon immer eine ambivalente Beziehung zum Auto gehabt. Ich sehe natürlich die Vorteile, die es bietet, genauso wie die Nachteile. Jeder Autofahrer hat das Gefühl, er wird vom Staat geströpft. Da sind die verschiedensten Steuern, die man zahlen muss. Jeder weiß, dass Benzin stark besteuert ist. Aber wenn man die ganzen Kosten, die ein Auto verursacht, für die Gesellschaft, Kosten von Bau neuer Straßen bis Instandhaltung, die Gesundheitskosten von Luftverschmutzung, wenn man das alles mit einbezieht, dann ist ein deutsches Auto im Schnitt mit vermutlich mindestens 5.000 Euro im Jahr subventioniert von der Gesellschaft.
1: Wir haben einen Bundesverkehrsminister, der jubelt, dass die Zulassungszahlen steigen. Gleichzeitig fahren diese Autos aber immer weniger. Und im beruflichen Pendelverkehr sitzen 1,075 Personen. Also immerhin noch jemand, der das Lenkrad hält. Und das bejubelt er als Sieg des Autos. Es braucht Leute, wie vielleicht auch mich, die eine gesunde Wut haben auf ein bestehendes System. Aber ich verstehe nicht und ich werde auch nie akzeptieren, dass ich Morddrohungen bekomme, dass ich diffamiert werde, dass mir gesagt wird, du bist auch schuld daran, Morddrohungen zu bekommen, weil du hinterfragst ja Sachen, die den Deutschen wichtig sind. Und da finde ich manchmal schon interessant, wie das bagatellisiert wird, was mir da passiert. Also ich investiere mehrere tausend Euro im Monat für meinen Selbstschutz. Ich habe eine Person, die meine Mails macht. Aber viele andere, die das vielleicht nicht bezahlen können, dass sie sich schützen, sind schon verstummt.
2: Ich errege eure Gemüter. Ihr streitet über mich. Aber am Ende bleibt ihr mir immer wieder treu. Und neue Straßen baut ihr mir. 10.000 Kilometer mehr Jahr für Jahr. Seit Jahrzehnten werde ich unaufhaltsam größer und schwerer und stärker. Und ich bin ja so viele. Mich gibt es über 49 Millionen Mal in Deutschland. Ein neuer Rekord.
3: Also der engagierte Kraftfahrer braucht mindestens drei Autos. Und wo immer ich hinfahre, überlege ich mir, mit was. Und es gibt Situationen, Sprichwort Innenstadt, da ist das Elektroauto unschlagbar, möglichst ein ganz kleines. Und dann gibt es die Mittelstrecke, vielleicht über den Schwarzwald, möglichst nicht auf der Autobahn, schnelle Landstraße. Da passt der Sportwagen hin. Und da gibt es natürlich die Langstrecke, Mailand, Rom, Paris, Malaga. Die geht natürlich mit einem schönen SUV am bequemsten.

ich habe mich immer gefragt, wieso muss man sich in so eine Blechkiste setzen, um sich fortzubewegen? Ja, das fand ich schon immer merkwürdig. Für mir war das immer zu gefährlich. Und dann ist es tatsächlich passiert, dass also Freunde und Bekannte und auch ein Verwandter wirklich tödlich verunglückt sind. Und da habe ich mir irgendwann gedacht, das brauche ich nicht mehr. Und ich hatte einmal im Leben ein Auto, das hat mir mein Vater gekauft und das habe ich dann abgeschafft. Ja, und seitdem lebe ich ohne Auto.

0: Ja, es gab diese Vorstellung von der autogerechten Stadt und danach hat man sich dann gerichtet. Da hat man eine Stadtautobahn direkt neben den Fluss gebaut, hat eine Parkanlage zerstört, hat Häuser abgerissen, um da eine vierspurige Autobahn reinzubauen. Das braucht ja alles ganz viel Platz. Übrigens, das Problem des Parkens hat man damals noch nicht bedacht und dann musste man immer noch mehr Parkplatz schaffen und Parkhäuser und. Und es reicht immer noch nicht.
1: Und selbst dort, wo das Fahrrad dominiert, in Städten wie Freiburg zum Beispiel, haben wir eine Studie gemacht. Dort sind mehr als 30% aller Fahrten mit dem Fahrrad. Gleichzeitig hat das Fahrrad nur 2% der Fläche, während das Auto weit über 50% der Flächen hat. Also es ist schon sehr ungleichmäßig verteilt. Wir räumen dem Auto viel mehr Platz ein, als eigentlich rational gerechtfertigt wäre.
2: Ich merke immer wieder, wenn Leute mir sagen, boah, Katja, seitdem ich dein Buch gelesen habe, da sind ja wirklich überall Autos. Das zeigt ja aber schon, dass die Wahrnehmung von öffentlichem Raum akzeptiert, dass da so viel Blech rumsteht. Und das auch gar nicht reflektiert wird. In dem Moment, wo ein Auto steht, hat es keinen Sinn, keinen Nutzen, keinen Mehrwert für irgendwen.
3: Eins meiner Hauptthemen in der Kunst ist, wie können wir anders uns fortbewegen und wie verändert Mobilität unsere Städte? Wie können wir anders glücklich sein? Inzwischen ist es so, dass jeden Tag etliche Flächen immer noch versiegelt werden. Und es wird ganz wenig entsiegelt. Das bedeutet, dass die Hitze auch nicht weniger wird nachts. Also die Städte heizen sich auf. Man merkt, dass die Lebensqualität gerade an großen Straßen extrem abnimmt. Wunderschöne Häuser, die an großen Straßen liegen, sind eigentlich nicht bewohnbar. Ja, und so ist das Thema Automobilität seit inzwischen schon 27 Jahren mein großes Thema.

Ich habe ein Parkhaus nachgebaut aus Gipskartonplatten und habe einen Mercedes-Benz fernsteuern lassen. Hier, dieses Parkhaus ist extra dafür gebaut worden, mit viel Beton, um Autos zu beherbergen. Und das haben wir so da ad absurdum geführt. Und die Idee war eigentlich, dass das Automobil seine Behausung zerstört. Und wir befinden uns gerade in diesem Dilemma, dass wir denken, wir sind von der Autoindustrie abhängig. Die ganze Wirtschaft ist auf Wachstum so programmiert und dass wir gar nicht sehen, dass wir uns eigentlich die Städte auch kaputt machen. Wir haben natürlich den Fetisch Auto. Und ich glaube, wir müssen einfach dieses Statussymbol irgendwie brechen. Dass es einfach kein Status mehr ist, mit dem Auto rumzufahren.

0: Und wir können am Spitzentagen 3000 Autos waschen und in der Innenreinigung 1000 Autos abfertigen.
1: Hallo, mein Lieber. Morgen. Guten Morgen. Vielen lieben Dank. Ja, okay.
2: Mir gibt ein sauberes Auto extrem viel. Für mich ist Auto Emotion und nicht nur ein Fortbewegungsmittel. Und dann muss halt da auch alles passen. Und natürlich ist auch eine Visitenkarte jetzt für mich selber durch den Außendienst auch bedingt.

Das ist ein Luxus, den wir verkaufen, den sich die Kunden aber gerne gönnen. Jeder Haushalt hat ja 1 bis 3 Fahrzeuge und das genießen die richtig, hierher zu kommen. Und die wollen das und da wird nicht dran gespart. Gott sei Dank ist das so. Einige kommen tatsächlich mehrmals in der Woche und zu Corona-Zeiten sind einige sogar mehrmals täglich gekommen. Wir bieten ja auch eine Flatwäsche an, sodass der Kunde einmal bezahlt und dafür dann fast so viel waschen kann, wie er mag. Und das nutzen einige dann wirklich aus bis zum Exzess. Ja, oder mit den Kindern. Wir verteilen ja an der Kasse an die Kinder immer Gummibärchen. Und das bleibt natürlich auch hängen, sodass die Kinder schon zum Papa oder zu Mama sagen, was sollen wir machen? Ne, Auto waschen, weil sie natürlich die Gummibärchen haben wollen. Ne?

0: Als Verkehrswissenschaftler, der an der Verkehrswende arbeitet, kommt man natürlich irgendwann an einen Punkt, wo man sich fragt, warum geht es eigentlich nicht voran? Warum können wir nicht schneller Städte umbauen? Wir haben ja genug rationale Gründe eigentlich, warum wir Verkehrssysteme anders gestalten möchten. Und an dem Punkt fragt man sich einfach, da ist ein Widerstand. Wie kann ich den erklären?
1: Ich verstehe das überhaupt nicht, warum wir nicht einfach mal unseren Verstand einsetzen und die Zahlen uns angucken und immer noch total emotional, irrational reagieren.
2: Also das ist ja auch nachweisbar, dass bestimmte Marken für bestimmte Werte stehen. Und da verlassen wir sehr schnell die Ratio und sind sehr schnell bei der Emotion, die ja wiederum Leuten wie mir vorgeworfen wird.
3: Ich sage immer, ein Auto hat sehr viele Sinne und die Kombination aus der Nutzung und des Designs, des Genießens der Form, der Farbe, der Haptik, des Geruchs und des Geräuschs, das macht das Automobil so liebens- und lebenswert.

0: tief mit dem Thema Licht. Licht spielt wirklich eine zentrale Rolle für unsere Marke.
1: Können wir uns immer auch jetzt mal das Fernlicht anschauen, wie weit wir dort den Lichttunnel optimieren können?
2: So, was wir hier aktuell sehen, ist extrem scharf.
1: Auf der Beifahrerseite finde ich passt, aber auf der linken Seite ist mir das echt ein bisschen zu
3: scharf.
1: Ja, genau, jetzt wird es besser.
2: Ja.
1: Das ist der Parameter,
2: genau.
1: Oder?
2: Ja.
1: Okay. Der große Vorteil, den wir jetzt mit der Entwicklung der Lichttechnologie erreichen konnten, ist, dass wir sie digitalisieren konnten. Früher war die Lichtquelle eine Glühbirne, ein Halogen, ein Xenonbrenner. Das war an-aus. Jetzt aber habe ich sozusagen kleine Würfelchen, die ich beliebig gestalten kann. Das ist auch der Spaß, den unsere Lichtdesigner an der Technologie finden. Die nehmen sich die Technologie, bewegen sich an die Grenze des physikalisch Möglichen und gestalten damit neue Körper, die gestalten neue Flächen, die gestalten Signaturen. Wir haben weg von der Punktlichtquelle eine Flächenlichtquelle entwickeln können, erzeugen also in sehr dünnen Glasflächen von ungefähr einem Millimeter Dicke eine Flächenlichtquelle. Und die kann ich jetzt beliebig segmentieren. Ich kann Linien einbringen, ich kann Kreise machen, ich kann Dreiecke machen und diese auch beliebig miteinander kombinieren und somit also wirklich jedem Auto eine individuelle Erscheinung geben, sowohl in der Front als auch im Heck. Im Innenlicht kann der Kunde verschiedene vorprogrammierte Beleuchtungen unserer Linien oder auch der Aufflächen individualisieren und jedes Mal beim Einsteigen wieder erleben. Gerade wenn man auch Kinder mit dem Auto hat, die sind immer sehr schnell begeistert von solchen Themen. Und wenn wir zum Außenlicht gehen, haben wir hier zum ersten Mal auch die Möglichkeit, die Willkommens- und Verabschiedungsszenarien, die wir eben sowohl im Tagverlicht wie auch in der Heckbeleuchtung mit unserer digitalen OLED-Technologie erleben dürfen, hier vorzuerleben. Und wenn man dann seinen persönlichen Favoriten gefunden hat, kann der hier im Fahrzeug sehr einfach bestätigt werden, indem ich hier auf das Auswählen drücke. Und ich werde jedes Mal im späteren Verlauf mit dieser Signatur begrüßt und starte meine Fahrt.
0: Ich kann jede Fahrt zu meiner eigenen Fahrt machen. Die Fahrt, die ich am Montag in der Früh in die Arbeit nutze, ist vielleicht mehr funktional. Ich will von A nach B kommen. Am Samstagabend, ich hole meine Freunde ab, ich möchte eine gute Stimmung erzeugen. Und das kann ich durch diese Technologie anbieten. Ich mache mich selber zum, in Anführungszeichen, Gestalter des Fahrzeuges, das ich heute Nacht nutze.
1: Wenn du jetzt von der Seite hier reinschaust, extrem präzise. Und selbst wenn ich so nah am Auto dran bin, sehe ich diesen 3D-Effekt.
4: Mit dem Auto will jeder was anderes kommunizieren.
1: Schön.
4: Das Auto sehen wir ja von vorne als Gesicht mit Augen und einem Mund und Ohren. Und wir sind ja geprägt von 400.000 Jahren Menschwerdung. Wir haben ein evolutionäres Erbe, das wir mit uns tragen. Und da sind viele Mechanismen und Verhaltensweisen in unserem genetischen Code auch geprägt. Und die leben wir auch im Auto dann aus. In den 70er Jahren hatte man noch einzelne Scheinwerfer, die rund waren, eher freundlich. Und heute sind diese Augen ganz häufig eher geschlitzt, ein bisschen böse. Die sind deutlich aggressiver geworden. Als ich mein Buch schrieb und ich meine damals 12-jährige Tochter fragte, woran erinnert dich so ein Auto? Meine Tochter musste überhaupt nicht überlegen. Die sagte, du hast der Pistole geschossen, ja, das ist ein Monster. Und ich würde einfach mal vermuten, dass dieses Design auch gemeint ist als Warnung, geh mir aus dem Weg, mach mir die Bahn frei.
3: BMW hat relativ früh in seiner Designgeschichte damit angefangen, die Scheinwerfer erst oben abzuschneiden, dann unten abzuschneiden. Und heute sind sie natürlich sehr, sehr flach. Sie sind gar nicht mehr rund. Also das ist zumindest nicht verkehrt, wenn man an ein Raubtier erinnert wird. Das ist nicht so verkehrt. Und wenn sie dann Platz machen, auch nicht verkehrt. Das finden BMW-Kunden bestimmt gut. Natürlich hat gesellschaftliche Entwicklung einen Einfluss auf alles, was passiert. Und wahrscheinlich sind wir als Designer davon nicht komplett ausgeschlossen. Aber ich würde sagen, dass man eher in den Fahrzeugkategorien sieht, was sich in der Gesellschaft tut. Wir haben in den letzten Jahren einen großen Hang nach SUVs gesehen und das hält immer noch an.
5: Meine Arbeit in München heißt Mesh and Heal und besteht aus 3 1:1 abgeformten SUVs. Die Autos bestehen aus Lehm, Wolle, Jute, Samen und Erde und Holz und zersetzen sich mit der Zeit.
6: Ich bin überhaupt kein Fan von SUVs. Ich habe keine Sehnsucht nach Verpanzerung. Aber wenn man sieht, da draußen steht gerade ein G-Modell von Mercedes, das ist natürlich eine G-Klasse. Also die Verpanzerung, die Sehnsucht in einer zunehmend gespaltenen Gesellschaft, sich zurückzuziehen auf eine erhobene Position und abgepanzert mit tonnenschweren Metall, ist ein tiefsitzendes Bedürfnis, hat auch mit einer Unsicherheit zu tun. Und das ist ein ultimatives Statussymbol, sich selbst und seine Familie so schützen zu können.
7: In einer Gesellschaft, die weniger empathisch wird, haben wir dann natürlich diesen Rückzug ins Auto. Und wer ängstlich ist, der denkt zuerst mal nur an sich. Der möchte vor allen Dingen sicherstellen, dass er selber geschützt ist, dass es ihm selber gut geht.
8: Am Ende muss jeder für sich entscheiden, was ein Auto ist, was seinen Bedürfnissen oder seinen Wünschen entspricht, wovon er vielleicht immer schon geträumt hat oder was für sein Leben einfach das Nützlichste ist. Und da sind die Gründe, glaube ich, so vielfältig wie die Menschen in diesem Land. Vor allem finde ich sehr, dass mit so Kampfbegriffen auch gearbeitet wird, dass es auch Stadtpanzer oder anderes. Ich muss mal sagen, ich finde diese Art von Vorwürfen sehr unangemessen in einer Debatte, die wir doch eigentlich sehr sachlich führen sollten.
9: Der Fahrer eines SUV ist durch den erhöhten Fahrzeugaufbau bei einem Verkehrsunfall sehr gut geschützt. Fußgänger und Fahrradfahrer dagegen haben einen hohen Gefährdungsgrad, schwerwiegende Unfallverletzungen zu erleiden. Durch den etwas erhöhten Fahrzeugaufbau kommt es zu einer Verschiebung der Unfallenergie mehr auf die obere Körperhälfte als bei einem normalen Pkw. Wir sehen hier sehr oft schwerwiegende Oberschenkel- und Beckenverletzungen, teilweise Verletzungen im Abdominal, also im Bauchbereich und leider sehr oft schwere Schädelhirntraumen durch den Aufprall des Kopfes auf die Motorhaube oder auf die Windschutzscheibe des Fahrzeuges.

0: Nein, war jetzt auch unproblematisch. Riecht ein bisschen nach.
1: Wie lange war das?
2: Würde ich auch sagen.
1: Hättest du gesagt 3,5 oder?
2: 3,5 für was?
1: Ja. Alcantara, Mikrofaser. Ja, okay. Also das mit dem Geruch im Fahrzeug ist ein ganz heikles Thema. Ähnlich wie beim Parfüm wird man nie einen Geruch finden, der allen Kunden gefällt. Ich arbeite mit einem Team, das sich um Emissionen und Geruch kümmert. Das heißt, wir sorgen dafür, dass ein Fahrzeug von uns, von Audi, dem Kunden ein angenehmes Geruchserlebnis bietet. Es gibt die sogenannte Wohlfühlpyramide. Da stehen ganz unten die Basisdinge. Und solange die Basisdinge nicht erfüllt sind, da gehört auch der Geruch dazu. Und wenn ein Auto schlecht riecht, wird kein Kunde die ganzen tollen Dinge genießen können, die das Auto bietet. Und je mehr das Ganze auch in Richtung autonomes Fahren geht, werden diese ganzen Wohlfühlfaktoren noch viel wichtiger werden, weil dann noch viel mehr Zeit bleibt für Sachen, die nicht mit dem Fahren an und für sich zu tun haben.

Emissionsprüfkammer für die Fahrzeuge ist dazu da, um die Fahrzeuge wiederholbar auf eine Temperatur zu bringen, konstant zu halten, sodass man Autos miteinander vergleichen kann. Die Anzahl von Bauteilen im Fahrzeug ist relativ hoch. Große Baugruppen zwischen 500 und 1000. Wenn man noch weiter ins Detail geht, können es auch noch viel, viel mehr werden. Um das richtig geruchlich hinzukriegen, ist viel Detailarbeit nötig. Und zwar nicht erst dann, wenn ein Auto dasteht, sondern schon weit, weit vorher. Es müssen Materialien gecheckt werden und man muss halt dann geruchlich schlechte Materialien einfach aussondern. Es ist schon immer eine befriedigende Situation, wenn man dann zum Schluss so ein Fahrzeug zum Testen da hat und feststellt, ja, hat sich gelohnt. Man merkt, passt alles, alles in Ordnung, relativ neutraler Geruch. Das gibt schon einen gewissen Kick.

0: die Geschichte der Autostadt entstand vor weit über 25 Jahren mit einem Traum, mit einer großen Vision von Ferdinand Pirch.
1: Theo, ich glaube, wir sollen hier zu der Dame. Müssen wir noch einen Blick warten vielleicht? Hallo.
0: Er hat gesagt, ich möchte den Volkswagen-Konzern den Menschen öffnen. Ich möchte ihn erlebbar machen. Und ich möchte einen Ort schaffen, wo die Übergabe des Automobils emotionalisiert wird. Wenn unsere Gäste und Kunden hier ankommen, ist erstmal eine Anspannung schon da. Eine große Erwartung, die man in den Gesichtern liest, aber auch eine große Vorfreude, eine Aufgeregtheit. Und wenn sie hier dann reinkommen in den Fluss, merkt man, es kommt eine Entspanntheit, es kommt Spaß, es kommt Begeisterung. Und das Erlebnis wird von uns natürlich durch und durch inszeniert.
2: Die 145 ist Ihre Nummer.
0: Es gibt eine ganz, ganz klare Customer Journey. Wenn Sie hier ankommen und in unsere Abholerwelt kommen, werden Sie gleich hochgefahren, eine Rolltreppe. Also man kommt wirklich in die Höhe, um das Auto abzuholen.
3: Dort, wo Sie das Auto abholen, da ist die klassische Volkswagen Currywurst. Ja. Im ersten Obergeschoss um 14.30 Uhr.
0: Wir haben dann den Vorfreudeplaner, wo die Gäste schon planen können, was sie hier tun. Sie können das Ritz-Carlton schon gleich mitbuchen, bevor sie ankommen.
1: Hallo.
4: Oh, herzlich willkommen.
1: Hallo.
4: Sie möchten Ihr neues Fahrzeug abholen?
1: Richtig, genau.
4: Wunderbar. Hallo.
0: Wir haben die App, wo Sie mit Ihrem Auto schon spielen können, die ausprobieren können.
4: Haben Sie sich denn die Volkswagen Connect App schon runtergeladen?
1: Haben wir schon gemacht.
4: Dann notiere ich das. In der rechten Seite haben wir die Wartelounge. Dort könnten Sie einen Augenblick Platz nehmen, wenn Sie möchten. Aber ich denke, bei Ihnen geht es sofort los.
1: Alles klar.
4: Okay. Alles klar. Ich wünsche Ihnen ganz viel Spaß. Danke. Und euch natürlich auch.
1: Danke.
0: Ein wirklich schöner Punkt ist auch, wenn ich dann ins Auslieferungszentrum gehe, sehe ich meinen Namen oben angeschlagen. Der rattert so ein bisschen runter, da ist auch ein Geräusch mit dabei und ich sehe das.

0: Vielleicht, es wird oft fotografiert.
1: Sehr spannend, ne? So, jetzt dann los. Sind wir dran, Team. Lauf mal los.
2: Hallo, Familie Roos. Schönen guten Tag.
3: Hallo.
2: Mein Name ist Katrin Kusebauch. Grüße Sie. Ja. Hallo, Herr Roos.
4: Hallo.
2: Katrin Kusebauch, mein Name. Ich mache die Fahrzeugübergabe.
4: Ja, wunderbar. Hallo.
2: Hi, ich bin Kathleen. Du bist?
3: Emma.
2: Hallo, Emma. Schön, dich kennenzulernen. Hallo, ich bin Kathleen. Und du? Hallo, Theo. Schön, dass du hier bist. Ich habe ein neues Auto für Sie.
5: Hier verbinden wir ja wirklich Kompetenz mit Empathie und Emotionen. Wirklich zu wissen, was ist wichtig gerade für diesen Kunden, was braucht dieser Mensch dort abzuholen und dann dieses ganze Erlebnis drumherum.
2: Damit es auch ein schöner Überraschungseffekt wird, hätte ich vorgeschlagen, dass Sie sich einfach hier vorne mit hinstellen.
1: Ja, okay.
2: Und mein Kollege und ich, wir enthüllen dann einmal.
1: Ach, okay, ja. Machen Sie das.
3: Okay.
1: Mein Gott, ich kann es mir gar nicht vorstellen.
2: Ist bereit? Jawohl.
1: Okay, wow. Sehr schön.
5: Sehr schön.
3: Ja. Gott, das ist wunderbar.
2: Danke dir.
1: Ja, gut aus?
5: Wow, sehr schön.
1: Toll.
2: Ja?
1: Ja.
2: Ganz herzlichen Glückwunsch wünsche ich Ihnen zum neuen Wagen.
1: Vielen Dank.
2: Ist es ein Familienmitglied?
1: Ja, natürlich,
2: ja,
1: klar.
2: Ja.
1: Selbstverständlich, das war der alte auch, das war der neue auch wieder.
2: Oder ist es eher so praktisch?

0: Das alles ist natürlich Teil einer Ritualisierung des Autos und fast einer Inszenesetzung von Autos in der Form eines goldenen Kalbes, um das man dann herumtanzt. Natürlich haben wir in Deutschland schon als Kinder gehört, wie wichtig die Autobauer für die nationale Ökonomie sind. Wir sind stolz auf die verschiedenen Weltmarken. Wir haben eigentlich das Auto überall. Das Auto ist verinnerlicht, das Auto wird nie in Frage gestellt.
1: Mit dem System Auto haben wir etwas gemacht, wofür ich eine hohe Wertschätzung habe, gar keine Frage. Aber wir haben vergessen, irgendwann das Gehirn einzuschalten. Macht es Sinn, so zu eskalieren? Wir haben 49,1 Millionen Pkw auf 84 Millionen Menschen. Aber 13 Millionen haben keinen Führerschein als Erwachsene. 13 Millionen Kinder sind zu jung für einen Führerschein. Das sind schon ein Drittel der Deutschen, die gar nicht Auto fahren können. Und trotzdem stehen die Dinger überall rum, nicht nur in Tiefgaragen, was ja okay wäre, sondern auch im öffentlichen Raum. Und da würde ich gerne dran arbeiten, dass es allen gut geht, auch mir zum Beispiel als Radfahrerin.

0: Is it dynamic filtering now happening?
1: Not in the filter. Like there's filter happening within the pad, within polygon, but not here. Okay.
0: Can you now unsolo it?
2: Ich bin Renzo Vitale und ich bin Creative Director für Sound Design der BMW Group. Ich bin verantwortlich für die Soundästhetik unserer Flotte, also Mini BMW und Rolls-Royce. Wir haben einerseits sogenannte Klangzeichen, die ganz kurze Sounds sind, die von halb Sekunde bis 3-4 Sekunden gehen. Zum Beispiel ein Gurtwarner, ein Kollisionssound, ein Parking-Sound, ein Blinker-Sound.
0: There is a strange resonance. Yeah, yeah.

0: Yeah, but in the car, of course,
1: Ja.
0: it's there, but you don't feel it the same. The other one has an interesting
1: Yeah,
0: background texture.
1: because this
0: It's
1: was
0: a
1: a
0: recording.
1: yeah was a recording from an older car that we were analyzing.
0: I'm just kidding.
1: Just love it. But it's funky for the if we randomize and then we loop it.
2: Wir haben uns aber auch ganz generell gefragt, wie soll ein neues Elektrofahrzeug heute klingen? Deswegen haben wir unsere eigenen Fahrsounds entwickelt, sodass jeder kann sich den bestimmten Sound aussuchen. Wenn man sucht nach einer besonderen Emotion, dann kann man auf Expressive Mode gehen. Ganz plakativ war die Idee, anzufangen mit einem Akkord, der auch in den Adagietto von 5. Sinfonie von Mahler zu hören ist. Ein sehr, sehr beruhigender Akkord, der sich dann in der Sinfonie in eine Melodie eröffnet. Und beim Beschleunigen, die ganze Orchester öffnet sich. Kontrabasse und Posaune, die nach unten gehen, Geige und Bratsche, die nach oben in Frequenz gehen. Und in dieser Phase, die Sound wandern sich von einer Dissonanz zu einer Konsonanz. Als ob man das Gefühl hat, dass man gerade live ein Orchesterstück komponiert. So haben wir einfach das Gefühl an den Fahrer mitgeteilt, dass sie nicht nur Reimfahrer sind, sondern sind Performer, sind Interpreter, sind Komponisten. Und die können und dürfen durch die Fahraktion Gefühle mitteilen, Gefühle kommunizieren. So sieht man das Auto nicht mehr als ein reines Auto, sondern als eine auch komplex formative Kunstinstallation. Ich bin sehr daran interessiert, Eleganz mit den Menschen zu teilen. Ein BMW ist eine Löwe, der nicht brüllen muss, um gesehen zu werden. Es ist schon in seinem Wesen imposant.
1: Can we bring those two
3: and
1: first?
3: At more or less at this level, right?
1: Yeah, in terms of height. Yeah. You can then take the distance here. I can pull the one in the front, you can pull one here on the side.
2: Gerade diese Beziehung zwischen Macht und Eleganz, Präsenz, Sportlichkeit, aber auch Erhabenheit, ist was für Sound sehr relevant ist. Und zum Glück, die Elektromobilität gibt uns die Möglichkeit, gerade diesen Bereich zu vertiefen.
1: So, we have constant speed now.
0: Yes.
1: Can you go at 10 km/h?
0: Yes.

And then up to 20. Okay, let's go back to zero now.

0: Wie soll man das begreifen, wenn das Herz das nicht begreifen wird? Tja, das ist echt.
1: Ich habe ja schon vor längerer Zeit angefangen, mich mit den Unfallkreuzen zu beschäftigen. Die Straßenbaubehörden haben damals häufig die Kreuze weggemacht, weil sie sagten, das ist eine Belästigung am Straßenrand. Hier steht auch was drauf. Mach's gut,
0: du wunderbarer Mensch. Ruhe in Frieden.
1: Ich habe damals relativ schnell gesehen, dass das ein total spannendes Thema ist, über das noch niemand geforscht hatte. Dann haben wir innerhalb von ein paar Wochen 250, 300 Kreuze ungefähr gefunden und haben gedacht, meine Güte, es gibt echt verdammt viele Kreuze. Dann habe ich Angehörige gefragt, warum sie das tun. Warum brauchen die Menschen diesen Ort der Trauer? Wenn jemand dort gestorben ist, haben die Leute die Vorstellung, dass dort die Seele den Körper verlassen hat und dass da die letzten Momente dieses Menschen eingefroren sind, so die letzten Gedanken, das Letzte, was er gesehen hat. Und da gibt es so die Vorstellung, dass es so eine Art Aura ist, die an diesem Ort ist.
0: Ja, du lebst in unserem Herzen weiter.
1: Ich habe von diesem Unfall nur in der Zeitung erfahren und ich wusste, es war nur ein Fußgänger am Nachmittag, wo man sich fragt, wie kann sowas passieren, dass jemand einfach nur eine Straße entlang geht und dann ist innerhalb von Sekunden ist man tot. Also ich habe am Anfang nicht gedacht, dass es so wahnsinnig viele Kreuze gibt. Man hätte an den Straßen ja fast überall so eine Art Friedhof, wenn man die Kreuze schon seit vielen Jahrzehnten hätte stehen lassen.
2: Wir haben 8 Tote am Tag, 1000 Verletzte bis zu Schwerstverletzte. So ähnlich wie der eigene Tod ist es ein Tabu, das zu hinterfragen, ist das normal, dass wir 8 Menschen am Tag verlieren in Deutschland, weil man könnte viele Verkehrstode ja verhindern. Das ist keine natürliche Todesursache.
3: Es gab ja dieses schreckliche Eisenbahnunglück in Eschede, 98 war das, glaube ich, ja, da sind über 100 Menschen umgekommen. Ja. Da war große Trauer, das ist auch richtig so, aber am gleichen Wochenende sind in Deutschland mit dem Autoverkehr genauso viele Menschen umgekommen. Ja. Und nach denen hat kein Hahn gekräht.
1: Ich habe mit den Freunden von einem jungen Mann gesprochen, der verunglückt war, die am Anfang gesagt haben, ja, wir fahren total langsam und wir wissen jetzt, wie schnell das passieren kann und so weiter. Und dann habe ich ein halbes Jahr später noch mal mit denen gesprochen und dann haben die gesagt, es ist alles wieder so wie vorher. Wir leben einfach so weiter, das ist einfach so.

Es gibt ja sogar Amerikaner, also Tarantino zum Beispiel, fliegt nach Deutschland, um schnell fahren zu können mit dem Auto. Ist völlig verrückt. Also es ist sozusagen eine Nation, wo der Rest der Welt kommt, um schnell fahren zu können. Ja? Und ist, glaube ich, eines der wenigen Länder, also mit Afghanistan und Nordkorea, da gibt es auch kein Tempolimit. Dieses Freiheitsversprechen, das ist immer noch ganz, ganz wichtig. Ja? Freie Fahrt für freie Bürger, das ist immer noch im Hintergrund. Ja?

Ja, 89 kam ja dann die DDR wieder zur BRD, also Deutschland wurde vereinigt und diese ganzen Regeln, die es in der DDR gab, die wurden abgeschafft. Tempo 100 auf der Autobahn, 0,0 Promille wurde abgeschafft. Es wurden neue Autos gekauft, der Trabi kam aus der Mode. Ja. Und es gab ganz, ganz viele Verkehrstote, also das nach oben geschnellt. Und ich habe mal so zusammengezählt, also diese deutsche Vereinigung hat ungefähr 15.000 Menschen extra das Leben gekostet auf der Straße, ja, weil eben plötzlich schnell gefahren wurde und die Regeln auch keine große Rolle mehr gespielt haben. Und es wäre wirklich überhaupt kein Problem, Tempo 100 auf der Autobahn, 80 in der Landstraße und 30 in der Stadt. Und dann hätte man ganz, ganz wenig Verkehrstote. Also das wäre eine Sache, die könnte man ganz schnell machen und das würde überhaupt kein Geld kosten. Ja.

0: Tempolimit ist wie die Steuererhöhung. Das ist der Freiheitsneid. Das ist Hass. Es ist Hass auf Menschen, die dich überholen. Das ist das Menschenbild dieser Leute. Sie wollen alle gleich langsam machen. Und die Idee des Kapitalismus, wie ich ihn verstehe, ist es, wir wollen alle möglichst schnell sein. Und wir gehen Risiken ein.
1: Das ist so herrlich. Das ist so schön. Ich freue mich jedes Mal.
0: Nur wenn du im Risiko Dinge machst, die schön sind, wächst deine Fähigkeit zur Mündigkeit.
1: Scheiße. Das ist echt scheiße. Der müsste eigentlich in die Werkstatt. Ja. Der hat gerade so ein Problem mit der Benzinpumpe. Nee, der hat null Leistung. Aber der springt wahrscheinlich gleich wieder an. Aber irgendwie ist richtig scheiße. Ja, ist richtig scheiße. Vorne ist ein Parkplatz. Aber irgendwie ist richtig scheiße. Ja, ja, komm, komm. Mensch, Junge, was machst du denn mit mir? Was ist denn das? Gott, diese italienischen Autos. What the fuck, Alter. Es ist nichts für Deutsche, die gerne ein problemloses Auto haben. Siehst du, und jetzt ist wieder alles da. Aber jetzt gebe ich das gleich an Malte weiter. Und es sind ja immerhin 5 Liter 12-Zylinder. Und so fühlen die sich an.
0: Diese ganzen Clowns, die wollen diejenigen, die sich's leisten können, die wollen diejenigen, die frei sind, die wollen die an die Ketten legen, weil sie es nicht ertragen, weil sie alle so entschleunigt haben wollen, wie sie selbst sind.
2: Da müssen wir natürlich anerkennen, dass wir sehr viele Autos bauen, die mehr als 200 fahren können. Und das gibt natürlich psychologisch einen Effekt, wenn du sagst, du darfst nur noch bis zu 130 fahren. Theoretisch könntest du aber doppelt so viel fahren. Dann hast du ja irgendwie die Freiheit beschränkt. Und da geht es um eine Art FDP-Freiheit. Und die ist schützenswerter als das Überleben von Menschen.

Wir haben über 760.000 Beschäftigte in der Automobilindustrie direkt und rund 4 Millionen, die damit zusammenhängen. Viel industrieller Mittelstand dabei, gar nicht nur die großen Hersteller, sondern ganz viel Nähe, ganz viele Arbeitsplätze, ganz viele Regionen, die da die Stabilität haben. Da ist dann auch oft der Bäcker, die Reinigung, der Arzt. Das ist halt ein funktionierendes System, was Deutschland in seinen Regionen ja auch so stark macht. Deshalb ist es schon ein sehr, sehr großer Hebel in der Wirtschaft insgesamt. Ja, Auto macht Dinge möglich. Also, und das war für mich ja auch in meiner Jugend eine große Freude. Ich fahre auch gerne Auto und man konnte dann, ja, man hat so sein Stück an Unabhängigkeit auch gewonnen. Und das ist, glaube ich, auch heute noch ein ganz wichtiges Motiv für viele Menschen.

0: wer immer gegen das Auto argumentiert oder auch problematischen Entwicklungen, die mit dem Auto verbunden sind, hervorhebt, der riskiert, dass er ein Tabu bricht, also sich gerade politisch dann eben auch verbrennen kann.
1: Über 60% der CO2-Gase im Verkehrssektor werden vom privaten Pkw gemacht. Es ist das Auto, das 2/3 des Problems macht. Und wir machen aber an allen anderen rum, aber nicht am Auto. An das Systemauto gehen wir nicht ran. Also hier in Berlin, da werden gerade wieder bestehende Radwege abgebaut. Vor Altenheimen und Kindergärten soll wieder 50 gefahren werden. Und das ist so was, wo ich einfach auch ein bisschen traurig bin, dass man nicht diese Mitmenschlichkeit hat. Weil in dem Moment, wo ein Auto wichtiger ist als Menschen, ist es ein System, was ziemlich krank ist.

Ich, ein krankes System? Mehr als die Hälfte aller Wege legt ihr noch immer mit mir zurück. Jeder zweite Deutsche besitzt ein eigenes Auto. 64% von euch halten eine Verkehrswende für notwendig. Aber wenn es ernst wird, kneift ihr. Weniger Parkplätze? Tempo 30 in der Stadt? Das wisst ihr regelmäßig zu verhindern. Nur in ein paar Großstädten geht meine Bedeutung ein bisschen zurück. Die Jüngeren machen etwas später ihren Führerschein. Aber eine echte Verkehrswende? Dass ich nicht lache.

0: Wir erziehen aktuell Kinder verkehrsgerecht. Ich will aber die Welt kindgerecht gestalten. Und ich glaube, eine kindgerechte Welt ist noch nie etwas Schadvolles für uns Erwachsene gewesen. Kinder konnten mal vor der Haustür spielen. Kinder konnten mal mit dem Laufrad in ihrem Viertel fahren. Und das ist meine Vision, die ich habe, dass ich rausgehe aus der Haustür und der Urlaub beginnt.
1: So, los.
2: Ich kann mich noch daran erinnern, im Frühjahr, da wurde ja komplett eine Vollsperrung gemacht. Und als man vor die Tür ging, das war total
1: ungewohnt.
2: Ist schon ungewohnt gewesen. Ich habe mich selber beim Apfelbeißen gehört. Und dann dachte ich mir so, okay, heute stimmt was irgendwas nicht. Was ist es denn?
1: Wo ist das Meeresrauschen hin?
2: Wo ist das Rauschen hin? Wieso höre ich jetzt die Vögel zwitschern? Wieso fühle ich mich gut? Wieso ist es heute so ein ganz besonderer Tag? Bis dann alles gerattert hat und gemerkt hat, ach, stimmt ja, ne? Die Autobahn ist gesperrt, man hört die Autos tatsächlich nicht. Da kommt man, wird man schon so ein bisschen.

0: bisschen nachdenklich. Was habe ich dann all die Jahre verpasst? Was tue ich mir all die Jahre immer wieder an, ne?
1: Ich glaube, wir brauchen neue Bilder des öffentlichen Raums. Wir brauchen neue Narrative, eine Erzählung, die jenseits der aktuellen Erzählung ist, die vermeintlich in Stein gemeißelt ist. Und dann habe ich begonnen, Vorher-Nachher-Bilder zu gestalten. Die Autos, die noch da sind, und die ganze Verkehrsinfrastruktur, sprich Schilder, Poller und was alles so dazugehört, die fliegen erst mal weg. Dadurch soll auch klar werden, wie viel Raum wir dem Automobil überhaupt geben. Ich gestalte dann den öffentlichen Raum möglichst menschenfreundlich. Es kommen Bänke, es kommt Platz für Menschen, es wird grün, die Blumen sprießen, die Bäume kommen. Ich bin kein Architekt oder Stadtplaner, sondern ich bin Utopist. Ich möchte die Sehgewohnheit mal aufrütteln, durcheinander bringen vielleicht.
2: Ich glaube, ein gutes Verkehrssystem in der Zukunft wäre eins, das empathischer ist. Wenn wir Autos haben, die immer aggressiver werden in der Form, in der Motorisierung, in der Masse, dann ist das eigentlich kein schöner Zustand. Das zeigt ja eigentlich nur, dass wir als Gesellschaft immer mehr Einzelkämpfer werden. Und das ist schade. Wir wollen ja als Gesellschaft gemeinsam was aufbauen. Wir wollen eine Welt, in der man sich wohlfühlen kann.

0: Es gibt auch Kritik, wie die Waschmaschine beispielsweise transportiert werden soll, wie die Müllabfuhr in der Straße ankommen soll, aber auch Rettungskräfte. Ich sage eigentlich, ich lasse jedes Mal in meinen Utopien genug Platz, dass all das passieren kann. Es gibt sogar mehr Platz. Das heißt, eigentlich sollten Rettungskräfte viel besser an den Einsatzort kommen. Also ich glaube, Argumente reichen für die Verkehrswende nicht aus. Es muss sich auch gut anfühlen. Und was heute unrealistisch ist, mag in unbestimmter Zeit überhaupt nicht mehr unrealistisch sein. Und wir lernen dazu als Gesellschaft.
1: Ich denke, in Berlin hätte ich kein Auto. In Berlin haben wir uns direkt nach der Schule noch getroffen, meistens bis abends. Und hier ist es so, dass nach der Schule meistens jeder nach Hause fährt. Weil, wenn man Pech hat, fährt zwischen den einzelnen Dörfern der Freunde keine Buslinie. Als ich 12 Jahre alt war, bin ich mit meinen Eltern hier aufs Land gezogen. Ich habe meinen Führerschein ziemlich knapp vor meinem 17. Geburtstag begonnen. Denn man kann ja dieses begleitete Fahren mit 17 machen. Hier hat man auch nichts in der näheren Umgebung. Mein Dorf hat keinen kleinen Einkaufsladen. Hier gibt es quasi nichts. Ich schaue jetzt mal, wie lange ich von hier theoretisch bis zum Alexanderplatz in Berlin brauchen würde. Mit dem Auto wären das 1 Stunde 20 und mit dem Zug wären es tatsächlich 3 Stunden und 24, aber da könnte ich erst morgen früh losfahren und mit dem Fahrrad, da wären es 3 Stunden 8. Also wäre ich sogar mit dem Fahrrad schneller unterwegs und schneller in Berlin als mit dem Zug. Das Auto ist mir mittlerweile sehr, sehr wichtig geworden.

0: Auch wenn ich nur ein sehr kleines Auto, ein kleines und feines Auto fahre mit 60 PS, bringt es mir trotzdem was. Von daher ist das wirklich eine Riesenfreiheit. Aber ich finde, Autofahren in der Stadt, da sollte man sich wirklich Gedanken drüber machen, ist es wirklich nötig?
1: Ich bin mir ganz, ganz sicher, dass die Verkehrswende von unten kommt. Wir müssen Bilder schaffen, dass wir mehr sind, dass wir Leute sind, die in der Mehrheit sind, die Veränderung wollen. Es braucht halt diese Kippmomente in sozialen Bewegungen, wo irgendwann anerkannt wird, okay, das ist der richtige Weg. Und ich glaube, dafür braucht es Menschen, die auch aufstehen und sagen, wir akzeptieren das nicht.
2: Ich bin für eine Verkehrswende. Ich bin für Radwege. Ich bin dafür, dass wir CO2-Bepreisung machen. Sorgt dafür, dass die S-Bahnen so aussehen wie ein Ferrari Enzo. Baut mal endlich Fahrradwege. Dafür plädiere ich die ganze Zeit. Ich habe ja jetzt keinen Dogmatismus und will die autogerechte Stadt. So eine Fantasie aus den 60er Jahren. Scheußlich.
3: Ich bin sicher, wenn wir langfristig die Vorzüge des Autos genießen wollen, dann muss das Automobil auch sozial akzeptiert sein. Und es ist offensichtlich, dass in Innenstadtlagen in manchen Bereichen ein Auto einfach nicht hingehört. Deshalb, also ich finde diese Entwicklung positiv. Ich bin sicher, dass das natürlich in gewissen Bereichen in Innenstädten die Lebensqualität steigern kann.
4: Möglicherweise wären die Innenstädten total autofrei. Aber das würde nicht bedeuten, dass ein Automobil dann keinen Sinn mehr macht. Die Welt ist groß.
2: Das Auto ist vielleicht der engste Raum, in dem eine Familie beieinander ist. Und man ist geschützt. Und man ist beieinander und ist trotzdem außerhalb des eigenen. Und ich glaube, dass das eine ganz romantische Vorstellung ist, wie sich eine Familie gemeinsam fühlt. Draußen verändert sich alles, aber wir bleiben zusammen. Und nochmal, wir können eine Mobilitätswende nicht denken, wenn wir nicht kapieren, welche kulturellen, sozialen und emotionalen Bedeutungen das Auto hat.
5: Eigentlich bin ich doch nur Blech und Kunststoff. Nächstes Jahr werde ich 140 Jahre alt. Vielleicht werde ich irgendwann aus den Innenstädten verschwinden. Vielleicht werde ich öfter aus China, Korea oder Japan kommen. Aber noch bin ich da. So zahlreich und groß wie nie zuvor. Und wie es aussieht, werde ich noch lange bleiben. Ich, euer Auto.

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10: Macht euch gerade, ihr Lappen! Beine! Zack! Weg! Zack! Weg!
11: Das Beste am Norden ist unsere Männerpower.

0: Und die schauen alle aus, wie wenn sie keine Probleme hätten. Weißt du, was ich meine? Die schauen einfach glücklich aus. Besonders die Frauen, die schauen alle aus, wie wenn sie frisch verliebt wären. Und die Männer, die spüren das und schauen sie bewundernd an. Und wenn ich das sehe, dann denke ich mir, so strahlen würde ich jetzt auch gern, so glücklich ausschauen. Aber ich gehöre nicht dazu, weil ich gerade nicht gut drauf bin, weil ich mich nicht fröhlich und verliebt fühle, sondern klein und geschissen und grau, weil ich von allem ausgeschlossen bin. Also ich sehe zwar diese Menschen, diese tollen und begehrenswerten Menschen, und die sind vielleicht nur einen Meter von mir entfernt, aber gleichzeitig könnten die auch 100.000 Kilometer von mir entfernt sein. Und ich weiß einfach nicht, was ich machen muss, dass einer von diesen Menschen mich auch einmal beachtet, dass eins von diesen strahlenden Wesen mich einmal anschaut.
1: Ja, du, komm, komm her. Ja, du, ja, komm zu Frauchen. Ja, komm. Ja, komm, komm her, komm her. Ah, nee, kannst ruhig weitergehen. Ich glaube, das passt nicht. Das passt nicht.
2: Was ist denn mit dir?
3: Der macht jetzt eigentlich schon.
1: Also, kann man machen.
0: Mir steht es doch auch zu. Die Liebe, die Zärtlichkeit, das Glück und Sex. Alle werden später in der Nacht noch Sex haben. Die werden richtig Spaß haben. Und das willst du auch. Und das steht dir genauso auch zu.
4: Bist du's?
5: Ja.
4: Und, war's nett?
5: Ja, war schön.

0: Glück, gesehen werden, Freundschaft, Erotik. Und darum geht es mir, Jonas, ob du das Gefühl, ob dich das auch schon mal wütend gemacht hat. Ob du dir auch schon mal gedacht hast, warum haben alle jemanden, nur ich nicht? Ich bin ja auch nicht weniger wert als die anderen. Und da möchte ich eben gerne wissen, ob das, wenn das nicht klappt, wenn das für dich unerreichbar ist, ob du dir dann schon mal gedacht hast, gut, dann hole ich mir das jetzt eben einfach mit Gewalt.
1: Ja, Frau Kommissarin, dieses Gefühl, das Sie eben beschrieben haben und das, wie Sie gesagt haben, jeder Mensch ab und zu haben kann, diese Emotion ist mir durchaus nicht unbekannt. Ich würde mich selbst nämlich als ganz normalen Mann bezeichnen. Aber wenn Sie damit suggerieren wollen, dass ich mit Personen weiblichen Geschlechts psychologische Probleme habe, dann muss ich das entschieden verneinen. Insbesondere Ihre Andeutung, ich könnte gegenüber Personen weiblichen Geschlechts...
0: Personen weiblichen Geschlechts, mal Jonas,
1: insbesondere
0: man könnte auch Frauen sagen, oder?
1: Ich könnte gegenüber Personen weiblichen Geschlechts Gedanken haben, in denen gewaltsame Handlungen eine Rolle spielen.
0: Seit 3 Stunden redest du jetzt
1: mit mir. Seit 2 Stunden 40 Minuten.
0: Ja, was ich sagen will ist, das ist doch gut, oder?
2: Du hast entschieden, dass du dich mit mir unterhalten möchtest. Und vor einer
0: guten Stunde hast du mir sogar das Du angeboten. Das heißt doch was, oder? Das ist doch nicht ohne Grund.
1: Das heißt, dass es sich für mich richtig anfühlt, geduzt zu werden, aber nur von Ihnen. Und es heißt, dass ich keinen Anwalt brauche, weil ich für mich selbst sprechen kann. Weiters kann ich Ihnen versichern, dass meine Beziehung zu Frauen ganz normal ist. Ich habe zwar momentan keine feste Bindung, aber das heißt nicht, dass ich auf dem Gebiet der Sexualität gänzlich unerfahren bin.
0: Ja, und siehst du, Jonas, das glaube ich dir nicht ganz. Und ich frage mich, ob du mir bei den anderen Dingen, die wir besprochen haben, auch nicht ganz die Wahrheit sagst. Ob du einfach nur alles leugnest, obwohl es schon langsam deine letzte Chance wäre, einen Tisch zu machen, Klartext zu reden.
1: Meine letzte Chance, bevor bitte was passiert.
0: Ja, bevor du brummen musst.
2: In U-Haft.
1: Frau Kommissarin, ich rede hier mit Ihnen, weil ich das Gefühl habe, dass Sie nicht arrogant sind. Nicht wie die meisten Frauen. Aber ich kann mich nur wiederholen. Ich habe das Verbrechen, das Sie mir zur Last legen wollen, nicht begangen. Und ich weiß, dass Sie erst mal beweisen müssen, dass ich etwas mit der Tat zu tun habe.
0: Du hast recht, Jonas.
2: Und ich sag das jetzt mal ganz ehrlich. Ich glaube, dass du psychisch krank bist. Ich glaube, dass du dich furchtbar quälst da draußen unter den Menschen und dass du Hilfe brauchst. Aber das geht nur, wenn du dich öffnest. Du hast es ja selber gesagt, dass du ärztliche Hilfe brauchst.
3: Ich habe gesagt, dass ich Konzentrationsschwierigkeiten habe, aber das heißt nicht, dass ich ein Krimineller bin. Wenn Sie sich hier berufen fühlen, ohne jegliche Fachkenntnis...
1: Können wir das mal kurz stummschalten, bitte?
3: ...krank zu bezeichnen, dann sage ich dazu gar nichts.
1: Wie läuft es da drin? Was ist Ihre Einschätzung?
4: Ja, sie macht das gut.
5: Wir sind froh, dass er überhaupt dreht, im Moment.
4: Ja, bis vor 3 Stunden hat er ja keinen Ton gesagt. Und ein Anwalt wollte auch keinen.
1: Wenn Sie den Beschuldigten hier beobachten, sehen Sie irgendwelche Anzeichen?
5: Anzeichen?
1: Ja, von Geständnisbereitschaft, zunehmende Nervosität, verheddernden Widersprüche, Antworten schuldig bleiben, Hinweise auf Schuldgefühle.
5: Na, nicht wirklich.
4: Nicht wirklich.
1: Das meine ich auch. Der Vogel da drin, der kommt sich doch gerade richtig toll vor. Der geilt sich doch auf an seinen Schachtelsätzen. Er glaubt, dass er auf alles eine Antwort hat.
4: Ja, auf den Sack geht er mal, das ist mal klar.
1: Die Uhr tickt. Für ihn, nicht für uns. Sie holen jetzt bitte die Frau Oberkommissarin raus und dann gehen wir hier alles nochmal durch. Ja? Alles, was wir haben, was irgendwie noch ein Ansatz sein könnte.
5: Also früh ist es fein nicht.
1: Ja Gott, wollen Sie darauf warten, dass der da drin zusammenklappt? Wann denn? Ja, knapp 2 Stunden haben wir noch. Also, auf geht's.
6: Guten Abend. Ja.

0: Genau das gleiche hat er vor 3 Jahren auch gemacht. Auf Zeit spielen, uns hinhalten, uns für blöd verkaufen.
1: Der schaut wie alles nochmal durchkauen. Alles, was wir haben, alle Indizien, alles. Der Scheißkerl ist ja schon mal wieder rausgekommen, obwohl
2: das
1: wir damals...
2: Das weiß ich. Der Kerl hat seine Themen, die kenne ich jetzt. Ich kreise den ein und ich gehe in seinen Kopf rein. Aber dafür brauche ich Wiederholungen, dafür brauche ich Zeit, verstehst? Ich knack den schon, der ist nicht komplett gefühllos, ich spüre das.
1: Okay. Wow.
2: Alles gut, Papa?
3: Ja.
2: Wie war's Abendessen?
3: Ach, du Spitze, also was ihr hier alles auffahrt, das...
2: Hast du aber nicht viel gegessen.
3: Doch, wieso?
2: Hat mir geflüstert. Du, in 10 Minuten bin ich durch mit der Planung, dann komme ich zu dir, okay?
3: Alles klar.
2: Gut, dann bis gleich. Ich beeile mich.
4: Ist bei Ihnen alles in Ordnung, Herr Moon?
3: Ja, danke.
4: Gerne.
3: Sagen Sie... Wie heißt das nochmal genau, was meine Tochter hier macht? Sie hat es mir gesagt, aber kann es mir einfach nicht merken.
4: Ah, Sie meinen Food and Beverage Managerin?
3: Ja, genau.
4: Ja, da muss man ganz schön auf Zack sein. Aber das ist sie. Wenn ich was für Sie tun kann, sagen Sie bitte euch.
3: Ja, ja, mach ich. Danke.
5: Meine Sachbearbeiterin weigert sich, an einer Lagebesprechung teilzunehmen.
6: Sie sagt, Sie brauchen ein Geständnis, damit Sie morgen in aller Frühe gleich die frohe Botschaft verkünden können. Der Isaauen-Mörder und der Messerstecher vom Olympiadorf, ein und dieselbe Person.
0: Dieses Geständnis wird sie Ihnen in 2 Stunden liefern.
6: Und deshalb muss sie jetzt weitermachen.
5: Oh. Das nenne ich jetzt mal Selbstvertrauen, hä? Hätte ich auch gern gehabt, so als junger Ermittler.
0: Also jetzt hat er mal pragmatisch gesehen. Solange der Täter redet, gibt's eine Chance, dass er sie verplappert. Aber wenn der Erlor da drin sitzt, das ist einmal sicher. Da ist die Chance,
6: gleich null.
7: Wir machen jetzt mal so ein Ding, wo ich dich gar nichts frag. Und du auch gar nichts sagen musst. Aber ich erzähle dir jetzt, wie ich glaube, dass das gewesen ist. Wie du die beiden Frauen überfallen hast. Und du hörst dir das an.
4: Was sie glauben. Mhm. Auch wenn es nichts mit der Realität zu tun hat.
7: Genau, auch dann.
4: Dieses Vorgehen leuchtet mir in keiner Weise ein. Aber das ist Ihr Wunsch, ist bitte.
7: Du suchst Situationen, in denen junge Frauen allein sind. Und wo du nicht weiter auffällst. Du kundschaftest solche Situationen aus. Wie zum Beispiel im Studentenwohnheim, wo ständiges Kommen und Gehen ist. Da hoffst du, dass du nicht weiter auffällst. Zu Recht. Dann nachmittags, wenn ein bisschen weniger los ist, dann schleichst du durch die Gänge. Du weißt ja, in welchen Zimmern Frauen alleine wohnen. Und dann horchst du, ob jemand zu Hause ist.

0: Also, am 12. Oktober gegen 16.30 Uhr fällt einem Studenten im 5. Stock des Studentenwohnheims am Olympiazentrum eine offenstehende Wohnungstür auf, in der eine junge Frau liegt. Bewusstlos, überall Blut. Name Susanne Michel, 25 Jahre alt, Studentin. Um 16.50 Uhr übernehmen der Hansi und ich vom Kriminaldauerdienst. Dann kommt die Bessie und übernimmt den Fall.
1: Ich glaube nämlich, dass du gar nicht auf die Susanne einstechen wolltest. Du wolltest Sex mit ihr haben. Sex mit Gewalt, weil du das erregend findest. Dass dir das in deinem Kopf so zurechtkriegt, dass du jetzt ein Vergewaltiger sein willst, der kriegt, was er will. Aber du hast keine Ahnung von Frauen. Also du hast zwar bedacht, dass die Susanne sich wehren könnte, aber nicht, was dein Tränengas eigentlich bezwecken soll.
2: Ja, bitte.
1: Und kaum wehrt sie sich, zückst du's und sprühst sie voll. Jetzt schreit sie aber erst zurecht vor Schmerz und wendet sich ab, schützt ihr Gesicht.
3: Still.
1: Und da kriegst du Panik und ziehst dein Messer und fängst an, auf sie einzustechen, bloß damit sie still ist.